0: Als einen Grund für ihren Rücktritt nennt Baas auch, dass sie in dieser für sie so schwierigen Zeit nach dem Tod ihrer Stieftochter weiter öffentlich angegriffen worden sei. Auch aus den Reihen ihrer Koalitionspartner CDU und CSU. Als unanständig bezeichnete SPD-Koparteichef Lars Klingbeil das.
1: Deutlich wird mit dem heutigen Tag aber, hinter all diesen Ämtern stehen am Ende Menschen. Und auch an uns gehen die Krisen dieser Zeiten nicht spurlos vorbei. An uns geht die Polarisierung nicht spurlos vorbei, die politische Auseinandersetzung, die auch immer mehr Hass und Hetze einziehen lässt.
0: Das würden insbesondere auch Frauen verstärkt erleben, sagt Klingbeil. Konkrete Beispiele dazu, welche Angriffe sie meinen, nannten die SPD-Politiker nicht. CDU und CSU hatten Bärbel Baas immer wieder vorgeworfen, als Arbeitsministerin Reformen zu verschleppen und zu blockieren. Dabei ging es zum Beispiel um das Rentenpaket, aber auch um neue, flexiblere Regeln zur Arbeitszeit. In der CDU-Führung auf der anderen Seite sind viele verwundert über die Vorwürfe der SPD. Kanzler und CDU-Chef Friedrich Merz betont, er habe immer nur in Sachfragen mit ihr diskutiert, nie persönlich. Und?
2: Die CDU hat ihr Mitgefühl mit Frau Baas in den letzten 3 Wochen immer zum Ausdruck gebracht. Wenn es Meinungsverschiedenheiten in der Sache gab, dann gab es sie. Und dann sind sie auch ausgetragen worden, so wie es in der Sache notwendig lag.
0: Der Kanzler hofft wiederum, dass die angekündigten Reformen jetzt schnell vom neuen Arbeitsminister umgesetzt werden. Für das Amt hat die SPD Alexander Schweizer vorgeschlagen. Der SPD-Politiker war bis Mai Ministerpräsident von Rheinland-Pfalz, hat die Landtagswahl dort aber verloren. Schon lange werden ihm Ambitionen nachgesagt, auf Bundesebene politisch mitmischen zu wollen. Er gilt als Pragmatiker, hat sich aber bisher auch klar gegen eine Abschaffung der abschlagsfreien Rente nach 45 Beitragsjahren ausgesprochen. Ein Reformvorhaben, das er jetzt als Minister umsetzen müsste. Kanzler Merz macht Druck auf Schweizer.
2: Er übernimmt eine sehr große Verantwortung. Er übernimmt offene Gesetzgebungsvorhaben, von denen ich hoffe, dass sie jetzt schnell im Kabinett verabschiedet werden und in den parlamentarischen Prozess eingebracht werden können.
0: Für die Koalition in Berlin dürfte es also unruhig weitergehen. Zumal die SPD nun auf eine Personaldebatte um den Parteivorsitz zusteuert. SPD-Parteichef Lars Klingbeil hat angekündigt, dass es im Dezember oder im Januar einen Parteitag geben soll. Dann soll die ganze Führungsriege der SPD neu gewählt werden.
1: Ich halte das für wichtig, damit wir Klarheit über die personelle Aufstellung und auch Klarheit über den programmatischen Kurs der SPD haben.
0: Ob Klingbeil selbst wieder antritt, ließ er offen. Eine Doppelspitze soll es in der SPD nach seinem Willen aber weitergeben. Die SPD sucht also jetzt nach mindestens einer neuen Chefin.
3: Eva Huber berichtete aus Berlin. Sie haben den SPD-Kurvorsitzenden und Bundesfinanzminister Klingbeil vielleicht im Beitrag schon gehört. Im ARD-Brennpunkt hat der Leiter unseres Hauptstadtstudios, Markus Preis, ausführlicher mit Klingbeil gesprochen. Und zunächst ging es um die starken Worte, die Klingbeil und die SPD gewählt haben. Von unanständigem Verhalten war die Rede, von unmenschlichem Umgang mit Bärbel Baas. Wer und was war damit genau gemeint?
4: Das war bezogen auf die Debatte, die in den letzten Tagen stattgefunden hat. Ich bin mit Bärbel Baas viel in Kontakt gewesen. Sie hat den persönlichen Trauerfall in der Familie, das treibt sie um. Allein schon das ist ein Grund, auch wirklich tief traurig in einer solchen Situation zu sein und dann sich politischen Attacken ausgesetzt zu sehen. Das ist das, was sie thematisiert hat, aber auch das, was ich deutlich angesprochen habe.
5: Können Sie mal eine einzige nennen, die Sie konkret im Kopf haben, von wem?
4: Es war eine Vielzahl. Das wissen Sie auch, dass es im politischen Berlin in den letzten 2 Wochen Berichte gab aus Hintergründen, auch aus internen Gesprächen, wo nochmal der Druck deutlich hochgefahren wurde, obwohl man wusste, wie die persönliche Situation ist. Ich will da gar keine Person einzeln erwähnen, aber ist es insgesamt ein Klima, wo es Vorwürfe gab, wo es Anschuldigungen gab und wo ich auch sehr klar bin, und das habe ich heute in meinem Statement auch gesagt, so dürfen wir als demokratische Mitte nicht miteinander umgehen. Das macht Leute kaputt, das überschreitet Grenzen und das sorgt auch dafür, dass das Klima im politischen Berlin vergiftet wird.
5: Trotzdem dürfte Ihnen nicht entgangen sein, dass es jenseits von vielleicht menschlicher Kritik auf jeden Fall auch eine inhaltliche Kritik an der Amtsführung von Bärbel Baas gab, dass es zum Beispiel nicht schnell genug in Ihrem Ministerium ging. Ist Ihnen das nicht aufgefallen?
4: Das sind Dinge, die kann man ja auch ansprechen, zum Beispiel in einem Koalitionsausschuss, wo wir sehr offen letzte Woche über Fragen geredet haben. Aber ich will einmal hier sagen, Bärbel Baas hat gerade trotz des Trauerfalls hat sie auch wichtige Gesetzesvorhaben in die sogenannte Frühkoordinierung gegeben. Also der Abstimmungsprozess in der Bundesregierung ist gestartet. Wir waren wie verabredet im Zeitplan auch für die Rentenreform. Also bei diesen Dingen hat sie ja nicht aufgehört, daran zu arbeiten. Und es gab immer wieder die Kritik, es kam immer wieder was obendrauf. Und da kann ich dann persönlich total nachvollziehen, wenn dann jemand auch sagt, hier ist die Grenze für mich erreicht. Erst recht in einer solchen persönlichen Situation, in der sie sich befunden hat.
5: Die Rentenkommission hat im Juni die Vorschläge gemacht. Das Gesetz liegt immer noch nicht vor. Hat Bärbel Baas die Reform auch gebremst?
4: Nein, hat sie nicht, weil es eine Verabredung in der Koalition gab, dass wir warten, bis die drei Landtagswahlen vorbei sind, dass wir dann schnell auch die Gesetze gemeinsam vorlegen. Wir haben verabredet am 1.7. im Koalitionsausschuss, dass wir das in diesem Jahr auf den Weg bringen werden, dass wir die Rentenreform wollen. Es gibt Klärungspunkte, beispielsweise die Frage, wie gehen wir um mit uns Politikern. Ich bin dafür, dass die in die gesetzliche Rente reinkommen, das sehen andere in der Koalition anders. Wir diskutieren noch über die 45 Jahre und die Frage, kann man dann noch abschlagsfrei in Rente gehen? Die Minijobs, auch die Frage der verblockten. Also es gibt einfach Klärungspunkte. Aber ich sage Ihnen, da hatten wir eine gute Debatte letzte Woche im Koalitionsausschuss, dass wir diese Dinge jetzt klären und dass wir gemeinsam die Rente auf den Weg bringen. Das kommt. Da gibt es auch kein Wackeln dran. Aber wir waren im Zeitplan.
5: Wie lange wird der neue Minister Alexander Schweizer dadurch einfach, dass er neu in dem Amt ist, das auch nochmal verzögern?
4: Ich habe intensiv mit ihm geredet. Er ist auch beim Bundeskanzler, da wird intensiv drüber geredet. Und glauben Sie mir, der will jetzt richtig starten, der will die Dinge auf den Weg bringen. Und da gibt es keine großen Verzögerungen. Aber natürlich muss er jetzt erstmal auch im Ministerium ankommen.
5: Sie haben heute auch angekündigt, dass die Führung der SPD neu gewählt werden soll. Treten Sie erneut an?
4: Wir brauchen jetzt die beste Aufstellung in der SPD und wir brauchen eine Klärung über programmatische Fragen, über auch die personellen Fragen. Ich habe deutlich gemacht, dass ich als Vizekanzler und Finanzminister weiter Verantwortung tragen werde. Und wer jetzt für die SPD antritt beim Bundesparteitag, das werden wir jetzt gemeinsam in der Führung entscheiden. Und deswegen ist für mich erstmal heute klar, ich klebe nicht an meinem Amt. Ich glaube, ich kann dieser Partei helfen in einer schwierigen Phase. Ich kann diesem Land auch helfen in einer schwierigen Phase. Aber darüber werden wir jetzt gemeinsam entscheiden.
5: Ist die Frage, die sich da stellt, nur eine nach neuen Gesichtern für die SPD oder auch nach einem neuen Kurs bei diesem Parteitag?
4: Der Kurs ist erstmal sehr klar. Wir stehen zu dieser Regierung. Wir tragen gemeinsam Verantwortung. Wir sehen, was in Deutschland, aber auch in der Welt los ist. Wir brauchen ein starkes, ein stabiles Land. Dafür muss die SPD auch immer stehen. Dafür sind wir in diese Regierung gegangen. Wir müssen Fragen klären, beispielsweise bei der Rente, bei der Pflege, beim Haushalt. Da gibt es gerade kritische Punkt auch in der Regierung. Aber klar ist, die SPD wird sich immer auch auf dem Bundesparteitag deutlich zu dieser Regierung und zu der Verantwortung, die wir für das Land haben, bekennen.
3: Sagt der SPD-Kurvorsitzende und Finanzminister Lars Klingbeil im ARD-Brennpunkt.
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3: Bärbel Baas, SPD-Ministerin und Co-Vorsitzende der Partei ist nach dem Tod ihrer Stieftochter zurückgetreten, aus privaten und aus politischen Gründen. Sie spricht von öffentlichen Angriffen gegen sie, auch aus der Union. Was ist das für ein Klima? Ein Kommentar dazu von Georg Schwarte aus unserem Hauptstadtstudio.
7: Jetzt ist wieder eine weg. Bärbel Baas, wundgescheuert, verschlissen von dem, was wir Politik nennen. Ist halt so, hartes Geschäft eben. Nein, ist halt nicht so. Sollte so nie sein. Wir alle, nicht nur die Politik, sollten mal kurz innehalten, nachdenken. Wollen wir so miteinander umgehen, in unserem Land, als Gesellschaft, als Mitmenschen, unerbittlich, über den Tod eines engsten Familienmitglieds hinaus? Ist halt so? Wenn eine erfahrene Bundespolitikerin, der Mann, buchstäblich Mann, nicht erklären muss, dass es in der Politikküche heiß werden kann, wenn die hinwirft, weil sie keine Kraft mehr hat, dann stimmt etwas ganz grundsätzlich nicht mehr in dieser deutschen Politikküche. Wie dick bitte soll das Fell werden, das es braucht, um diese Erbarmungslosigkeit zu ertragen? Wie hartleibig hätten wir unsere Politikerinnen und Politiker denn gern? Diese Bärbel Baas wurde von Unternehmern öffentlich ausgelacht, von Koalitionspartnern angefeindet. Selbst von eigenen Leuten gab es die stille Frage, ob die Bärbel das wohl kann? Ist es wirklich Berufsrisiko, Zyniker zu werden, all das schlucken zu müssen? Wenn eine Bundesministerin und Co-Vorsitzende der SPD hinwirft, weil wir ihr alle nicht mehr die Zeit geben, zu weinen, zu trauern über einen geliebten Menschen, dann sollte dieser Politikbetrieb einmal innehalten. Nicht nur für ein stilles Gedenkminütchen, sondern für eine Neujustierung im Umgang miteinander. Nicht nur die Parteien, auch die Menschen, die im Netz immer so schnell, so meinungsstark und erbarmungslos urteilen. Naiv? Möglicherweise. Wahrscheinlich gilt schon jetzt bis hierhin und so weiter. heute schon. Dann sind diese Bärbel Baas und ihre Trauer vermutlich Geschichte. Manche werden möglicherweise zu Recht sagen, die hat auch Fehler gemacht, war ja nicht alles Gold, war nicht die beste Co-Vorsitzende. Und trotzdem sind wir alle, wir Menschen, wir Journalisten, der Politikbetrieb jetzt ja schon wieder eine Personalie weiter. Wer wird Co-Chefin? Wie geht's mit der Koalition weiter? Bleibt Klingbeil oben? Ist die SPD noch zu retten? Solche Fragen halt. Aber sind wir noch zu retten? Wollen wir so sein, so unerbittlich, so gnadenlos? Wenn die SPD jetzt die Union attackiert, Manuela Schwesig diese CDU unmenschlich und rücksichtslos nennt, geht's ja gleich munter weiter. Mit diesem Teufelskreis aus Maßlosigkeit und Wut. Eine Frau ist zurückgetreten, weil sie nicht mehr konnte. Man könnte natürlich sagen, ist doch niemand gestorben. Aber irgendwie eben doch. Und das macht diesen Fall zu mehr als einer Randnotiz im Allerlei des deutschen Politikbetriebes.
3: Sie hörten die Meinung von Georg Schwarte aus dem ARD-Hauptstadtstudio.
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3: In Luxemburg haben die Außenministerinnen und Außenminister der Europäischen Union gestern beraten. Einmal mehr ging es um den passenden Umgang mit Russland. Am Ende des Treffens einigten sich die EU-Staaten auf das bislang größte Sanktionspaket für Moskau seit Beginn des Angriffskrieges gegen die Ukraine. Unsere Korrespondentin Katrin Schmidt mit den Einzelheiten.
8: Für die Europäische Union ist es durchaus ein bedeutender Tag. Sie verabschiedet das größte individuelle Sanktionspaket seit Beginn des russischen Angriffskriegs vor 5 Jahren. Und was lange geplant war, wirkt jetzt auch noch wie eine klare Antwort auf den Kurs der USA, kurz nachdem Präsident Trump den Diesel-Deal mit Kreml-Chef Putin verkündet und die dazugehörigen US-Sanktionen gegen Russland gelockert hat. Die EU aber hält Kurs, so die Außenbeauftragte Kaja Kallas.
9: That's why we are, of course, continuing our path.
8: Wir setzen unseren Weg unbeirrt fort. Wir setzen weitere 1600 Einträge auf die Sanktionsliste, weil eines ist klar, nur immer stärkerer Druck auf Russland wird Wirkung zeigen. Der größte Teil dieser Einträge, also Personen und Organisationen, zielt auf den militärischen Komplex Russlands. Rund die Hälfte davon sind Akteure, die mit der Produktion von ballistischen Raketen zu tun haben, die Russland jeden Tag einsetzt, um ukrainische Zivilisten zu töten, so Kallas. Viele weitere Einträge gehören zu Unternehmen, die wichtige Komponenten für moderne russische Drohnen und Flugzeuge liefern, also etwa Radargeräte, Antennen und Sendeempfänger, Sprengstoffe und Munition sowie Optik- und Navigationssysteme. Insofern zielt die neue Sanktionsrunde jetzt direkt auf die Kriegsmaschine von Präsident Putin, so Europastaatsminister Gunter Kriechbaum, der in Vertretung für Außenminister Wadefuhl nach Luxemburg gereist ist.
10: Jeder Euro, jeder Dollar, der hier durch Energiekäufe in die Kasse von Putin, in die Kasse von Russland gespült wird, wird dazu dienen, dass Russland diese Vermögen, dieses Geld dazu nutzt, um neue Waffen gegen die Ukraine produzieren und einsetzen zu können. Insoweit gehen wir hier einen anderen Weg.
8: Die sanktionierten Personen können nicht mehr in die EU einreisen und hier Geschäfte tätigen. Dazu wird ihr Vermögen eingefroren. Mit Sanktionen belegt wurden auch 77 Personen, denen vorgeworfen wird, in von Russland besetzten Regionen der Ukraine an den sogenannten Scheinwahlen mitgewirkt zu haben. Alles in allem ist diese Listung im Rahmen des Sanktionsregimes zum Schutz der territorialen Unversehrtheit der Ukraine, wie es offiziell heißt, 984 Seiten lang. Sie wurde im Amtsblatt der EU veröffentlicht und ist damit in Kraft. Sie listet auch ausführlich die Begründung für die jeweils sanktionierten Einheiten auf, unter denen sich auch 7 nordkoreanische Personen befinden, die am Krieg gegen die Ukraine beteiligt sind. Über die Jahre gesehen wächst damit die Liste der sanktionierten Personen und Organisationen aus Russland auf gut 4.500 Einträge an. Daneben haben die Europäer in den vergangenen Jahren bereits 21 umfangreiche Sanktionspakete gegen Russland beschlossen. Und auch wenn der Krieg von Moskau aus mit voller Härte weitergeführt wird, sei der Effekt dieser EU-Entscheidungen deutlich spürbar, so die Außenbeauftragte Kallas.
9: The sanctions have deprived them of 1 trillion euros, and this 1 trillion euros is not going to fund this war.
8: Die Sanktionen haben die Russen um mehr als 1 Billion Euro gebracht. Und diese Billion Euro wird nicht in die Finanzierung dieses Krieges fließen. Und zudem erschweren unsere Maßnahmen gegen die Schattenflotte ihre Bemühungen, diesen Krieg zu finanzieren, ganz erheblich. Natürlich lassen sie sich auch immer neue Wege einfallen, um die Sanktionen zu umgehen. Doch auch wir reagieren jetzt immer flexibler und schneller bei der Umsetzung der neuen Maßnahmen. Deshalb gilt auch weiterhin, nach der neuen Sanktionsrunde ist bereits vor der nächsten, denn ausführlich haben die EU-Außenministerinnen und Minister auch über die russischen Sabotageakte auf europäischem Boden diskutiert. Im Zusammenhang mit dem vereitelten Drohnenanschlag von Leipzig bringt die Bundesregierung nun rund 25 neue Namen ins Spiel, die künftig sanktioniert werden sollen. Die Abstimmung dazu läuft, ebenso wie die Beratungen in Brüssel über ein 22. Sanktionspaket.
3: Katrin Schmidt berichtete über das Treffen der Außenministerinnen und Außenminister der EU-Mitgliedstaaten in Luxemburg. Wir schauen auf eine ganz andere Landkarte. Wie viel Pressefreiheit kann und will sich eine Demokratie im Krieg erlauben? Diese Frage stellt sich in Israel nicht nur die Journalistengewerkschaft. Sie betrifft auch die eine oder den anderen Kollegen aus dem Ausland. Seit nach den Massakern der radikal-islamischen Hamas der neue Gaza-Krieg begann. Derzeit wird einer italienischstämmigen Taz-Korrespondentin die Einreise verweigert. Als Grund wird israel-kritische Berichterstattung genannt. Es geht um Serena Bilancieri. Sie ist nicht allein, auch Reportern aus Frankreich wurde bereits die Einreise verweigert. Jan-Christoph Kitzler berichtet aus Tel Aviv.
11: Es ist nicht das erste Mal, dass Serena Bilancieri in Israel Probleme bei der Ein- und Ausreise hat. Im Juli 2025 wollte sie von Tel Aviv nach Wien fliegen, um einen Journalistenpreis entgegenzunehmen. Am Flughafen wurde ihr Computer beschlagnahmt. Erst nach 9 Tagen erhielt sie ihn zurück, schwer beschädigt. Die Organisation Reporter ohne Grenzen untersuchte damals das Gerät und erklärte, ein Zugriff sei sehr wahrscheinlich. Jetzt wird der in Italien geborenen Korrespondentin der Tageszeitung Taz für Israel und die palästinensischen Gebiete die Einreise gleich ganz verweigert.
12: Ich bin nicht die einzige Journalistin, der das passiert ist. Mein Eindruck ist, dass die israelische Regierung kritische Berichterstattung und Berichterstattung über die Lage in den palästinensischen Gebieten so weit wie möglich erschweren will.
11: Auch einem italienischen Journalisten und einer französischen Reporterin wurde die Einreise bereits verweigert. Serena Bilancieri hatte zuletzt eine 3-monatige Aufenthaltsgenehmigung. Als die auslief, reiste sie aus. Ihr Antrag auf ein länger gültiges Arbeitsvisum wurde nicht genehmigt. Dass das mit ihrer kritischen Berichterstattung über die israelische Regierung zusammenhängt, belegt eine Erklärung des Ministeriums für Diaspora-Angelegenheiten und den Kampf gegen Antisemitismus. Darin wird aus 2 Kommentaren Bilancieris aus dem Jahr 2025 zitiert. Einer handelt von der erwiesenermaßen katastrophalen Lage im Gazastreifen im vergangenen Jahr, von Plänen der EU-Kommission, Israels Regierung deswegen zu sanktionieren und von der Tatsache, dass die Bundesregierung solche Sanktionen verhinderte. Bilancieri schreibt, Sanktionen wären ein bitter notwendiges Zeichen an die israelische Regierung. Ein anderer Kommentar handelt von der Gewalt durch jüdische Siedler im Westjordanland an Palästinensern, die bis heute unter der Regierung Netanyahu ein nie gekanntes Ausmaß erreicht hat. Bilancieri spricht von einer radikalen Vertreibungsstrategie und fordert wegen der Verletzung des Völkerrechts finanzielle und militärische Sanktionen. Insgesamt 10 Länder, darunter Großbritannien und Frankreich, haben inzwischen Sanktionen der Siedlungen auf den Weg gebracht, Deutschland weiterhin nicht. Serena Bilancieris Meinung als Berichterstatterin wird nun offiziell von der israelischen Regierung sanktioniert. In der Erklärung des Diaspora-Ministeriums wird Avi Cohen-Scali, der Generaldirektor, mit folgenden Worten zitiert. Anti-israelische Elemente und solche, die Israel diffamieren, sollten keinen Fuß auf israelischen Boden setzen. Wir werden Boykottaufrufe gegen Israel unter dem Deckmantel des professionellen Journalismus nicht dulden.
12: Es ist eine sehr schlechte Nachricht für die Pressefreiheit in Israel. Das heißt, wer als ausländischer Journalist in Israel arbeiten will, muss sich gegebenenfalls selbst zensieren. Also zumindest, wenn es um Sanktionen oder die Lage im Westjordanland geht.
11: Auch israelische Journalisten sorgen sich um die Pressefreiheit im Land. Anna Zaragusti kümmert sich bei der Journalistengewerkschaft um das Thema. Sie sagte dem ARD-Studio Tel Aviv,
13: the freedom of the press in Israel is deteriorating rapidly.
11: Die Pressefreiheit in Israel verschlechtert sich rapide. Israelische Journalisten werden angegriffen, nur weil sie ihre Arbeit machen und die Mächtigen zur Rechenschaft ziehen. Ausländischen Journalisten wird die Einreise in das Land verweigert, weil sie die Politik der israelischen Regierung kritisieren. Bald schon wird sich Israel nicht mehr eine Demokratie nennen können, denn es gibt keine Demokratie ohne Pressefreiheit. Hoffnung liegt für sie in den israelischen Parlamentswahlen am 27. Oktober. Doch ob die ein neues Regierungsbündnis hervorbringen und ob eine neue Regierung die Sanktionierung von Journalistinnen und Journalisten beendet, ist völlig offen. Solange leben zahlreiche Korrespondenten mit dem Risiko, dass auch ihnen wegen zu kritischer Berichterstattung die Einreise nach Israel verweigert wird.
3: Jan-Christoph Kitzler berichtete aus Tel Aviv. Zurück nach Deutschland. Manche Orte sind untrennbar mit einem Thema verbunden. So Lüchow-Dannenberg mit den Anti-Atomkraft-Protesten. Die Bürgerinitiative Lüchow-Dannenberg wirft jetzt den Betreibern des Zwischenlagers Gorleben in Niedersachsen vor, kein ausreichendes Konzept für mögliche Bedrohungen zu haben. Anlass der Kritik: Vor einer Woche hatte die Betreibergesellschaft mitgeteilt, dass sie die Anträge für eine Verlängerung der Betriebsgenehmigung eingereicht habe. Kai Rake mit den Einzelheiten.
14: Die Betriebsgenehmigung für das Castor-Zwischenlager Gorleben läuft 2034 aus und weil bis dahin bundesweit kein Endlager zur Verfügung stehen wird, muss die Betriebsgenehmigung verlängert werden. Die Betreibergesellschaft BGZ hatte dabei eine intensive Öffentlichkeitsbeteiligung versprochen. Die Bürgerinitiative Lüchow-Dannenberg hat dabei stets moniert, dass die Castor-Lagerhalle ihrer Ansicht nach nicht hinreichend gegen Drohnenangriffe oder Flugzeugabstürze gesichert sei. Die Betreiber hingegen verweisen auf laufende Forschungsprogramme und betonen, dass die aktuellen Sicherheitsmaßnahmen, zum Beispiel durch den Bau einer Mauer, ausreichen würden. Dass ein entsprechender Sicherheitsbericht jetzt schon bei der Genehmigungsbehörde BASE eingereicht wurde, empfindet die Bürgerinitiative als Affront.
3: Ein Bericht von Kai Rake. Und weiter geht's mit dem Sport in der ARD Infonacht.
15: Sport. Mit Moritz Kühn und dem zweiten Spieltag in der Ligaphase der Fußball Champions League. Heute Abend geht's los, im Einsatz unter anderem der deutsche Rekordmeister FC Bayern. Nach dem deutlichen Auftaktsieg gegen den norwegischen Vizemeister Bodø/Glimt spielen die Münchner nun beim norwegischen Meister Viking Stavanger. Allerdings ohne Manuel Neuer im Tor. Warum, weiß Trainer Vincent Kompany.
16: Ich würde es noch nicht mal eine Verletzung nennen, aber das war am Fuß. Und wenn man dann was spürt und es wird nicht besser und nicht besser, dann hört man nicht sofort auf und dann irgendwann wird es deutlich, okay, wir müssen jetzt vielleicht was machen. Und in dieser Phase, glaube ich, mit den Spielen, die wir haben, muss wir auch nicht unnötig Risiko nehmen, wenn er sich nicht 100% fühlt.
15: Und so wird für Neuer, der am vergangenen Wochenende in der Liga in Augsburg gepatzt hatte, Jonas Obig im Kasten stehen. Gespielt wird übrigens auf Kunstrasen. Das sei aber kein Problem, sagt Abwehrboss Jonathan Tah.
17: Ich habe, vor 3 oder 4 Jahren das letzte Mal auf Kunstrasen gespielt. In meiner Jugend beim HSV habe ich sehr viel auf Kunstrasen gespielt, deswegen ist es nicht so, als wenn man das noch nie irgendwie erlebt hat. Und ganz früher habe ich auf Grant, ich weiß nicht, sagt man das überall so, Grant gespielt. Und deswegen kann man, glaube ich, auch auf Kunstrasen spielen. Ist eher dann luxuriös im Gegensatz zu Grant.
15: Auf jeden Fall. Los geht's um 21 Uhr. Dann ist auch Anpfiff bei der Partie von RB Leipzig gegen die PSV Eindhoven. Die Sachsen um Trainer Martin Demichelis haben noch keine Punkte gesammelt und stehen zumindest ein bisschen unter Druck.
18: Das Ziel ist immer, nach vorne zu spielen und genauso pressen, wie haben wir am Wochenende gemacht. Wenn die zwei Mannschaften haben die gleichen Ziele, wahrscheinlich kommt ein sehr attraktives Spiel.
15: Ob es ein Offensivfeuerwerk gibt, ab 21 Uhr wissen wir mehr. 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Die deutschen Fußballerinnen könnten dann zuhören, wenn sie denn wollten, denn sie testen heute Abend schon um 17.45 Uhr gegen Japan. Nach dem 4:2-Erfolg gegen Australien soll der nächste Sieg her, um mit einem noch besseren Gefühl auf die WM im kommenden Jahr in Brasilien zu blicken. Christian Schulze mit mehr Infos.
19: Technisch versiert, fleißig und laufstark, so wird der Gegner im Vorfeld eingeschätzt. Für Bundestrainer Christian Wück sind die Japanerinnen am Ball eines der stärksten Teams auf der Welt. Seine Mannschaft werde gefordert werden und er sei sehr gespannt, wie sich seine Spielerinnen verhalten werden. Bereits frühzeitig für die WM im kommenden Sommer in Brasilien qualifiziert, wurden ganz bewusst zunächst nicht-europäische Gegner ausgesucht. Wück will Deutschlands Frauen so auf andere Spielweisen vorbereiten. Und so wird der Test gegen Asienmeister Japan vor mindestens 25.000 Zuschauern im Bremer Weserstadion erneut sehr wichtig für die Entwicklung in den kommenden Monaten.
15: Die Entwicklung beim Handball-Bundesligisten Rhein-Neckar-Löwen ging zuletzt in die falsche Richtung. Nur Platz 11 und kein Sieg aus den vergangenen beiden Partien. Jetzt hat der Verein die Konsequenzen gezogen und Trainer Mike Machulla entlassen. Die Einzelheiten von Thomas Bareis.
20: Nach der Heimniederlage gegen den THSV Eisenach hat sich der Verein von dem 49-Jährigen getrennt und ihn mit sofortiger Wirkung von seinen Aufgaben als Cheftrainer und Kaderplaner entbunden. Grund ist der bislang durchwachsene Saisonverlauf. Nach dem 8. Spieltag belegen die Rhein-Neckar-Löwen den 11. Platz in der Tabelle. Der bisherige Co-Trainer Michael Arp wird vorübergehend den Cheftrainerposten übernehmen. Der 36-jährige Kronauer hat die komplette Jugend bei den Rhein-Neckar-Löwen durchlaufen und für die Profis sowie für die zweite Mannschaft gespielt.
15: Und nächste Partie am kommenden Donnerstag beim Tabellenzweiten THW Kiel. Und zum Schluss noch das: Tennisprofi Alexander Zverev wird am Jahresende der neue Weltranglisten-Erste sein. Das war nach dem verletzungsbedingten Saisonende vom aktuell noch Weltranglisten-führenden Jannik Sinner aus Italien zwar schon so gut wie sicher, jetzt ist es aber ganz offiziell, und zwar nach dem Aus von Carlos Alcaraz beim Turnier in Shanghai. Damit kann der Spanier den Deutschen bis Jahresende auch theoretisch nicht mehr einholen. Zverev ist erst der zweite deutsche Tennisspieler, der an der Spitze der Welt stehen wird. Zuvor war es nur Boris Becker vor rund 35 Jahren gelungen.
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2: Um 2.30 Uhr mit Ronald Lessig. Der frühere Ministerpräsident von Rheinland-Pfalz, Schweizer, soll heute neuer Bundesarbeitsminister werden. Er erhält die Ernennungsurkunde von Bundespräsident Steinmeier. Der SPD-Politiker Schweizer wird damit Nachfolger von Bärbel Baas, die gestern früh als Arbeitsministerin zurückgetreten war. Baas begründete dies mit dem Tod ihrer Stieftochter und persönlichen Angriffen, auch vom Koalitionspartner CDU. Aus Berlin, Gabor Hallas.
21: Bärbel Baas hatte am Morgen bekannt gegeben, dass sie von ihrem Ministeramt, aber auch vom SPD-Vorsitz zurücktritt. Co-Vorsitzender Lars Klingbeil nannte es unanständig, dass Baas in den Tagen der Trauer persönlich angegriffen worden sei. Grünchefin Franziska Brandner sagte, das Geschäft sei so hart geworden, dass man als Mensch kaum bestehen könne. Das sei keine gute Nachricht. Darauf angesprochen wies der Bundeskanzler die Kritik für die Union zurück. Er habe eingefordert, Rücksicht zu nehmen.
2: Bundeskanzler Merz hat mit dem ukrainischen Präsidenten Selenskyj telefoniert. Dabei ging es auch um einen möglichen Waffenstillstand zwischen der Ukraine und Russland für Energieanlagen. Merz und Selenskyj riefen Russland dazu auf, eine solche Feuerpause anzunehmen. US-Präsident Trump hatte behauptet, beide Kriegsparteien hätten einem Waffenstillstand für Energieanlagen zugestimmt. Äußerungen aus Russland und der Ukraine deuten aber nicht darauf hin, dass es eine solche gegenseitige Vereinbarung wirklich gibt. Vor zwei Wochen hat es in Polen in einer Anlage des Satellitenkommunikationssystems Starlink gebrannt. Jetzt sind zwei Verdächtige in Deutschland festgenommen worden. Das hat Polens Regierungschef Tusk mitgeteilt. Bei den Festgenommenen soll es sich um türkische Staatsbürger handeln. Wo in Deutschland sie gefasst wurden, ist unklar. Der Starlink-Standort wird auch dazu genutzt, Internetdaten durch Polen und in die Ukraine zu leiten. Es kam nach dem Brand zu Störungen. Die polnische Regierung vermutet Russland hinter der Attacke. Wie verbreitet ist Cybermobbing unter Schülerinnen und Schülern? Dazu stellt das Bündnis gegen Cybermobbing heute in Berlin eine Studie vor. Frühere Untersuchungen zeigen, wie groß das Problem ist. Fast die Hälfte der 18- bis 24-Jährigen hat bereits Mobbing erlebt, ein Viertel davon im Internet. Psychologen sehen einen möglichen Grund für Cybermobbing in der zunehmenden psychischen Belastung vieler Menschen. Stress und Ängste könnten dazu führen, dass sich Wut online entlädt. Zudem haben viele Täter selbst schon Erfahrungen mit Cybermobbing gemacht. Das Wetter in Deutschland. Es bleibt trocken bei plus 11 bis minus 3 Grad. Tagsüber im Südosten nach Nebelauflösung heiter. Sonst mehr Wolken und von Westen her Schauer bei 13 bis 20 Grad. Am Mittwoch meist trocken Richtung Süden letzte Schauer, 14 bis 22 Grad. Das waren die Nachrichten.
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3: Wir beginnen mit der A3 Würzburg Richtung Nürnberg. Die ist zwischen Nürnberg Nord und Ausfahrt B14 Nürnberg-Beringersdorf wegen eines brennenden LKW gesperrt. Die Umleitung führt über die U27, U27A. Die A23 Heide Richtung Hamburg ist in Höhe Heide West wegen Überflutungsschäden gesperrt. Die A29 Wilhelmshaven Richtung Ahlhorner Heide ist zwischen Oldenburg-Ohmstede und Kreuz Oldenburg-Ost wegen Fahrbahnerneuerungen bis 5 Uhr gesperrt. Die Umleitung führt über die U26. Die A33 Brilon Richtung Bielefeld ist zwischen Paderborn Schloss Neuhaus und Paderborn Sennelager nach einem Unfall gesperrt. Und die letzte Meldung für den Augenblick, die A99 München Nord Richtung München Südwest, da ist der Tunnel Aubing nach Auslösung der Höhenkontrolle gesperrt. Weiterhin gute Fahrt.
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3: Mit Maya Weber, schön, dass Sie zuhören. Jetzt ist es Zeit für den Podcast Berlin Code, den wir an dieser Stelle ausstrahlen. Thema auch hier der Rückzug von Bärbel Baas vom SPD-Parteivorsitz und auch als Bundesarbeitsministerin. Darüber hat meine Kollegin Selin Karya mit den ARD-Hauptstadt-Korrespondenten Nicole Konert und Tim Aßmann gesprochen. Und die erste Frage war, ob man in Berlin von Baas Rücktritt überrascht war.
0: Oh ja, also ich habe um 7.51 Uhr die Mail bekommen, die Erklärung von Bärbel Baas, da war ich auch noch nicht so ganz wach und habe gedacht, was, beide Funktionen, beide Ämter legt sie jetzt nieder, wie kommt das denn jetzt? Also ich war wirklich überrascht und hatte nicht gerechnet, dass das die erste Meldung des Tages sein wird.
1: In der Tat, also man wusste ja als jemand, der Bärbel Baas politisch wirkend in den letzten Monaten beobachtet hat, dass sie da Dinge tun muss im Arbeitsministerium, dass sie Sachen umsetzen muss, mit denen sie politisch nicht zu 100% einverstanden ist. Man hatte auch das Gefühl, so richtig kommt sie nicht an in der Funktion und hat manchmal auch genug davon. Und man wusste als politischer Beobachter, dass sie in diesen Wochen und Tagen privat einfach eine sehr, sehr, sehr schwere Zeit zu durchstehen hatte, dass das einfach geprägt war vom Schicksalsschlag, der Tod der Stieftochter. Aber dass das dann jetzt heute Morgen so zusammenkommt, dass sie eben sagt, und da das bekannt wird, die Entscheidung fiel ja vielleicht schon ein bisschen eher, wie wir heute auch erfahren haben, aber dass sie eben sagt, das kann ich nicht mehr so, fand ich auch überraschend. Und mir geht's da wie dir, dafür muss man erst einmal Respekt haben. Ja. Wenn jemand sagt, das packe ich so nicht mehr in der Summe, dann kann man das natürlich bewerten, aber dafür, dass die Person eben in dieser Lage sagt, so, das muss es jetzt sein, das kann ich nachvollziehen.
0: Ja, es ging ihr einfach nicht gut und es waren Grenzen für sie überschritten in den letzten Wochen, wo sie dann gesagt hat, so nicht mehr und das lasse ich nicht mehr mit mir machen. Und ja, dann hat sie diese Konsequenzen gezogen.
22: War das in der Öffentlichkeit bekannt mit der Stieftochter, dass das passiert ist oder wusstet ihr das als Beobachter?
0: Es gab vergangene Woche schon eine Mitteilung von ihrem Ministerium offiziell, dass sie eben aus familiären Gründen eben nicht manche Termine wahrnehmen kann, am Koalitionsausschuss nicht dabei ist. Es war eigentlich auch, nicht nur eigentlich, es wusste eigentlich jeder in Berlin, dass sie eben diesen Fall in der Familie hat, dass es ihrer Stieftochter schlecht ist. Sie war auf der Palliativstation. Es war auch klar, dass sie gestorben ist, dass es jetzt eine Beerdigung gibt. Es war alles, eigentlich es war ein offenes Geheimnis. Es war in der Koalition klar, dass das Ministerium auch nochmal offiziell sagen musste, Achtung, diese Frau hat gerade familiäre Probleme, kann deswegen nicht an Terminen teilnehmen. Das war auch nochmal so ein ganz klares Zeichen. Jetzt ist auch mal gut, fragt nicht andauernd, wo ist eigentlich Bärbel Baas, sondern sie hat ein familiäres Problem, ein Riesenproblem und deswegen, das ist die Begründung. Aber auch das hatte anscheinend nicht gereicht.
22: Habt ihr denn auch heute Morgen erst von dem Rückzug von ihr erfahren oder wusstet ihr das vorher schon?
1: Nein, ich wusste es nicht.
0: Ich wusste es auch nicht. Ich wurde um 7.51 Uhr von der Mail überrascht. Es wussten auch in der SPD nicht alle. Also es gab, das hatte Lars Klingbeil heute gesagt, am Samstag ist Bärbel Baas zu Lars Klingbeil und hat mit ihm gesprochen und gesagt, ich kann nicht mehr, ich will nicht mehr. Und dann hat man sich in der Parteizentrale beraten, wie gehen wir jetzt weiter vor? Und dann war klar, okay, morgens um 7.51 Uhr werden wir diese Erklärung rausgeben. Mhm. Aber es wusste... Und korrigiere mich, sonst keiner in Berlin, weil normalerweise wird sowas ja gerne irgendwie durchgestochen oder Zeitung oder irgendwie, aber es wusste tatsächlich keiner und das war auch, glaube ich, sehr bewusst, dass sie nicht wollten, dass dieses Mal irgendjemand als erstes weiß, ah ja, die hört jetzt auf.
22: Dann nehmen wir das doch mal alles im Einzelnen auseinander, versuchen es hier zu dekodieren, wie wir das in diesem Podcast ja machen wollen, sodass man es versteht. Erstmal zu Bärbel Baas als Ministerin für Arbeit und Soziales. Damit hatte sie ja nicht nur den größten Etat, muss man sagen, von allen Ministern, sondern auch schon die schwersten Brocken auf dem Schreibtisch, oder? Da würde jetzt niemand widersprechen.
1: Nee, überhaupt nicht. Und ich glaube, das ist auch ein ganz guter Punkt, an dem wir jetzt mal so ein bisschen einsteigen können, die Rolle zu beschreiben, die Bärbel Baas da hatte. das Feld, für das sie zuständig ist, Arbeit und Soziales, ist nicht nur das mit dem größten Etat, sondern es ist auch das, wo die meisten DNA-Themen der SPD sozusagen gebündelt sind. Also Arbeitsmarkt, Rente, das sind Sachen, die der Sozialdemokratie in der Programmatik sehr wichtig sind. Bärbel Baas gehört dem linken Parteiflügel an. Viele in der SPD sahen es eben als ihre Aufgabe an, Aufgabe von Baas, dort eben im Ministerium auch die Position der SPD zu vertreten. Gleichzeitig einigten sich Union und SPD im Koalitionsvertrag auf Reformen, manches davon Reformen, anderes nur Änderungen, gerade in diesem Bereich Arbeit, Soziales. Zum Beispiel Stichwort Bürgergeld weg, ersetzen durch Grundsicherung. Und Bärbel Baas musste das alles umsetzen. Und damit, glaube ich, zumindest in meiner Wahrnehmung, kam ihr im Kabinett damit insgesamt die schwerste Rolle zu. Also die zentralen Reformen, fast alle bei ihr. Gleichzeitig aber eben für die Partei, deren Vorsitzende sie eben war, wirklich sehr wichtige zentrale Themen, wo eben auch die Verlustängste bei einigen sehr, sehr groß sind. Und das

0: denen wollte auch eigentlich nie zerrieben werden zwischen diesen beiden Ämtern. Und das alles zusammen kam, und man muss auch sagen, wo kam sie her? Sie ist auch nicht eine dieser klassischen Politiker, die ein Hochschulstudium genossen haben. Mhm. Also die ist Arbeiterkind, das sagt sie auch immer. Sie hat einen Hauptschulabschluss, die hat sich hochgearbeitet, die hat auch immer mal wieder gesagt, ja, ich bin keine Akademikerin, aber vielleicht ist es genau auch das, was die SPD gerade braucht. Also sie stand für einen Teil von Menschen, die vielleicht in Berlin auch gar nicht mehr so repräsentiert werden. Diejenigen, die eben nicht studiert haben, die einfach einen einfachen Abschluss gemacht haben. Und da stand sie als starke Frau eigentlich für die SPD, hat aber sehr viele Aufgaben bekommen, die sie eigentlich so nie haben wollte.
1: Man kann dann diesen Spagat vielleicht auch mit einem Beispiel ganz gut belegen. Also Nicole hat gerade geschildert, Bärbel Baas, eine Frau quasi mit Arbeitnehmerbiografie, eine ganz klassischen, die soll dann also umsetzen als Ministerin, dass wir weggehen vom 8-Stunden-Tag, Stichwort Flexibilisierung der Wochenarbeitszeit, hin eben zu einer Wochenarbeitszeit. Und da hat sie ja nie einen Hehl draus gemacht, dass sie also in Interviews gesagt hat, also wenn es nach mir ginge, dann bräuchten wir das gar nicht. Dann würde das alles dabei bleiben, wie es ist. Aber ich muss das ja machen, weil das im Koalitionsvertrag steht. Das beschreibt ganz gut, wie da jemand so zerrissen ist so ein bisschen oder wie an einer Person gezerrt wird. Und gleichzeitig war das natürlich eines dieser Beispiele, womit sie in der Union bei CDU und CSU Leute auf die Palme gebracht hat. Die also gesagt haben, wie kann die etwas, was im Koalitionsvertrag steht, hinterfragen in aller Öffentlichkeit. Sie soll das umsetzen und sie soll nicht in Interviews sagen, finde ich aber eigentlich doof.
0: Oder ich finde, das ist Bullshit.
1: Bullshit, genau.
0: Ich finde das Bullshit, wenn es um die Kürzung des Sozialstaates geht. Ne?
1: Und das war, da liegt, also wenn wir heute in dem Podcast auch darüber reden, warum die Union sich so an Bärbel Baas gerieben hat, bis jetzt hin zu diesem Tag, ist das natürlich auch eine Episode, die dazugehört. Ja, also das war auch etwas, was sie aufgebaut hat, und auf der anderen Seite schaukelte sich das immer weiter hoch.
2: Jetzt haben wir gerade über die Rentenreform sehr viel auch in diesem Podcast gesprochen. Daran gab es viel Kritik, es hat alles ewig gedauert. Die Menschen waren unzufrieden. Was bedeutet denn das jetzt für die Reform, dieser Rückzug von ihr?
0: Ja, das ist eine gute Frage, weil sie hat ja jetzt auch schon einen Nachfolger, nämlich Alexander Schweizer, der ehemalige Ministerpräsident von Rheinland-Pfalz. Der war da früher auch mal Arbeitsminister. Der war, kann man nicht anders sagen, auch ein bisschen auf Jobsuche. Der ist nämlich eben nicht mehr Ministerpräsident von Rheinland-Pfalz, sondern die CDU hat jetzt Rheinland-Pfalz gewonnen. Und der übernimmt jetzt ihr Amt. Mhm. Und der war eigentlich die letzten Wochen eigentlich sehr klar, was die Rente mit 63 oder dass man nach 45 Jahren abschlagsfreien Rente gehen kann, dass es beendet werden soll. Der war immer klar dagegen, hat gesagt, nein, das geht nicht, wir müssen das noch erhalten. Das ist quasi die Urforderung der SPD. Und der ist jetzt, nachdem er wochenlang gesagt hat, dieses Rentenpaket, so wie das überlegt worden ist, das mache ich auf jeden Fall nicht mit. Der ist jetzt ihr Nachfolger im Arbeitsministerium. Und das ist, finde ich, auch mal ein klares Zeichen Richtung CDU, wie diese Rentendebatte jetzt weitergeht.
1: Ja, also leichter wird es wohl nicht werden. Das kann man, glaube ich, sagen. Und der Kanzler hat ja heute angesprochen auf diese ganze Entwicklung bei der SPD, hat Friedrich Merz gesagt, ja, also es müsse jetzt aber schön auch zügig gehen. Und das Gesetz in Sachen Rente, das sei alles aus seiner Sicht entscheidungsreif. Und da könne man nun, und das sei soweit, das ist ja auch als Mahnung an die Sozialdemokratie zu verstehen, hey, jetzt macht mal. Kommend diese Mahnung von einem Kanzler, der selber, gelinde gesagt, ziemlich einen Zeitdruck hat. Die SPD hat nun aber jemanden da sitzen, der sagen kann, okay, meine Vorgängerin hat gesagt, wir werden die Empfehlungen der Rentenkommission als Gesamtkunstwerk umsetzen. Ich bin daran nicht gebunden. Also das kann schon sein, dass wir da schon wieder ziemlich weit unten anfangen bei der Diskussion.
2: Vielleicht nochmal einen Blick hinter die Kulissen so ein bisschen, Nicole. Du warst ja den ganzen Tag wirklich jetzt in der SPD-Zentrale. Wie ist da so die Stimmung? War das ein Schock da auch?
0: Also man hat schon Lars Klingbeil angesehen, als er da heute vor die Presse trat. Er hatte keine gute Laune, das war keine schöne Meldung für ihn. Er stand da alleine, hat auch nicht so viele Fragen beantwortet. Und ja, er wusste es schon seit Samstag, aber eben viele wussten es nicht. Die Basis wusste es nicht. Es war schon ein Schock für die Partei und natürlich auch die Frage, was jetzt. Und das war so zweischichtig. Einerseits, okay, Personalfragen, wie geht's weiter? Wie müssen wir einen neuen Parteivorstand wählen? Also sehr viel Organisatorisches, aber auch, also so ein kurzer Schockmoment. Okay, es hat jemand nicht mehr geschafft, diesen politischen Druck, den es hier gerade in Berlin gibt. Die Atmosphäre ist vergiftet es ist einfach zu viel passiert. Und es war auch ein ganz klarer Appell von Klingbeil, aber auch von vielen anderen aus der SPD, mit denen ich heute gesprochen habe, die gesagt haben, ja, das zeigt jetzt aber auch gerade, wie die Stimmung ist, was hier eigentlich

0: abhängig passiert und dass es eigentlich so nicht mehr weitergeht, wenn Menschen sagen, ich schaffe das nicht mehr, weil ich so viel Kritik an meiner Person bekommen habe, in
1: das
0: einer Zeit,
1: gesagt,
0: in der es,
1: ne?
0: Genau, in der es mir richtig schlecht geht und es alle wissen. Das war schon auch mal so ein ganz kurzer Moment, ja, des Innehaltens oder das mal kurz mal stoppen und zu sagen, okay, bei diesem ganzen, der politischen Betrieb, der ja immer weitergeht und immer schneller wird und immer noch eine Schlagzeile und noch jemand sagt was und noch wieder was erwidert, war das mal so ein kurzer Moment. Können wir eigentlich so weitermachen? Das war eigentlich die Frage, die heute im Willy-Brandt-Haus gestellt wurde.
1: Hattet ihr das Gefühl, dass in ihrer Erklärung auch eine Kritik an ihre eigene Partei dabei war oder eher nicht?
2: Also zumindest formuliert wurde diese Kritik dann nicht in den Zeilen. Das war ja eine Begründung, die sozusagen auf zwei Säulen ruhte. Das eine eben die schwierige private Situation und das andere auch die Kritik vom Koalitionspartner, die forciert wurde, so hat es Bärbel Baas formuliert. Und das führte dann zu der Entscheidung. Dass allerdings auch Bärbel Baas innerhalb der SPD natürlich Kritik auf sich gezogen hat, das weiß man. Aber inwiefern das dann heute bei der Entscheidung auch eine Rolle gespielt hatte, da sind wir jetzt so ein bisschen im spekulativen Bereich. Aber wenn wir von der einen Parteizentrale, Nicole hat gerade geschildert, Willy Brandt-Haus schauen, dann kann man, glaube ich, heute auch ganz gut konnte man erkennen, wie sehr dann so eine Schere an so einem Tag auseinandergehen kann. Also ein paar Kilometer entfernt vom Willy-Brandt-Haus ist das Konrad-Adenauer-Haus. Und auf dem hätte heute auf der CDU-Parteizentrale ja eigentlich der mediale Fokus gelegen. Denn Stichwort, was will man anders machen? Die CDU wollte ja heute sagen, was sie nach ihrer Präsidiumssitzung beschlossen hätte, was sie anders machen will. Und da wären schon sehr viel kritische Nachfragen gekommen zu den inhaltlichen Ideen der CDU, was man jetzt anders machen will. So viel ist es nämlich nicht. Und die sind aber so ausgeblieben, die Fragen, weil einfach der Fokus heute bei der SPD war. Vielleicht hat mancher, das ist jetzt ein bisschen Spekulation von mir, aber vielleicht hat mancher bei der CDU heute auch ein bisschen aufgeatmet.
0: Es war aber auch so eine ganz komische Diskussion. Wie viel Kritik war das wirklich an Bärbel Baas? War das so schlimm, was die CDU da kritisiert hat? Wer hat eigentlich kritisiert? Muss man das nicht aushalten? Was muss man aushalten? Und tatsächlich hat man auch bei der CDU manche Stimmen gehört so, hä, wieso? Ich habe die doch gar nicht kritisiert. War was? Also was war denn so schlimm? Was haben wir denn Schlimmes gemacht? Wir sind doch gar nicht so schlimm. Das war so ein bisschen was so der Subtext, was wir da auch gehört haben. Auch der Kanzler hat eigentlich auch nochmal klargestellt, dass sie in der Sache mit ihr gestritten hat, aber eben menschlich und persönlich er sie nicht angegriffen hätte. Aber natürlich, wenn man jetzt die letzten Schlagzeilen gesehen hat, untragbar sei Bärbel Baas. Auch von einem Jahr, als sie ausgelacht wurde beim Arbeitgebertag, das war schon einiges, was da passiert ist. Und man hat sich auch gefragt, ist es nur Bärbel Baas passiert? Liegt es an ihr? Oder wäre es auch anderen passiert? Vielleicht sogar auch einem Mann in diesem Amt? Und das wurde heute eigentlich sehr viel diskutiert. Wie viel Kritik war wirklich da? Was war berechtigt? Und was muss man tatsächlich aushalten?
1: Trotz allem würde ich auch gerne bei der SPD einmal noch bleiben. Was macht das jetzt mit Klingbeil?
0: Ja, Lars Klingbeil muss jetzt schauen, dass er quasi erstmal weitermacht. Also was anderes bleibt ihm gar nicht übrig. Er bleibt ja Finanzminister und Parteivorsitzender. Erstmal auf jeden Fall bis Ende des Jahres. Dann ab zum Jahreswechsel soll eben ein neuer Parteivorstand gewählt werden, komplett. Das heißt, auch er muss sich zur Wahl stellen, ob er Parteivorsitzender wird. Er muss auch eine Frau suchen oder die Partei muss eine Frau suchen, weil das ist völlig klar. Es wird nicht zwei Typen an der Spitze geben. Das haben auch die SPD-Frauen heute gesagt. Die waren heute auch Teile davon auch nicht besonders entzückt darüber, dass Alexander Schweizer jetzt der Nachfolger von Arbeitsministerin Bärbel Baas wird, weil sie sagen, es sind schon genug Männer im Kabinett. Es sind schon genug da im Koalitionsausschuss und da muss jetzt nicht noch ein Mann sitzen.
1: Gab es da nicht irgendwie eine Frau, die es hätte machen können?
2: Es gäbe mindestens noch einen Mann, also gleiches Problem, der sich das bestimmt auch hätte vorstellen können, der es schon mal war, Hubertus Heil.
0: Der kennt das Ministerium ganz gut, sogar über Jahre.
2: Ja,
0: er hat da sehr lange gewohnt.
2: Ihn und den jetzigen Amtsinhaber oder baldigen Amtsinhaber Alexander Schweizer verbindet wahrscheinlich auch, dass sie beide sich gut vorstellen konnten, nochmal was Neues zu machen. Und Heil wird ja immer wieder für diverse Posten gehandelt. Aber ich denke, das ist auch die Botschaft aus diesem Tag, dass das Personalkarussell bei der SPD jetzt erst anfängt, sich zu drehen. Da hat man jemanden gefunden für die wichtige zentrale Stelle im Kabinett, die auch sehr schnell besetzt werden musste. Aber Nicole hat es ja schon gesagt, da kommen dann Wahlen für die Parteispitze, wo sicherlich Lars Klingbeil, naja, also wenn man sagt, das wird kein Selbstläufer für ihn, das ist wohl noch untertrieben. Das könnte sein, dass am Ende auch eine völlig neue Doppelspitze da steht.
0: Genau, und es ist jetzt auch klar, wer die Nachfolgerin von Bärbel Bas sein möchte. Die Jobbeschreibung ist schon ziemlich klar. Es muss irgendeine profilierte Persönlichkeit sein, eine, die sich so im Koalitionsausschuss auch durchsetzen kann, die für die SPD steht, die auch mal Nein sagt zum Kanzler. Und wenn man sich so in der SPD umguckt, dann gibt es da nicht so viele, die wirklich da sich hinstellen und sagen, nein, so machen wir das nicht oder auf keinen Fall nicht mit mir.
1: Sag mal Namen.
2: Ich sag mal den Vornamen, Manuela.
0: Manuela Schwesig. Die war ja nach den Wahlen in Mecklenburg-Vorpommern oder ist die starke Frau. Also die hat gezeigt, sie kann eine Regierung bilden. Sie kann nicht über Wasser laufen, obwohl das manche auch schon behauptet haben. Aber die hat auf jeden Fall, und ich war damals bei der Pressekonferenz nach den Wahlen dabei, die hat sehr klar gesagt, wo es jetzt lang gehen soll in der SPD und wie man mit dem Kanzler kommuniziert. Und da standen Bärbel Bas und Lars Klingbeil ja wie so kleine Schuljungen neben der, als sie gesagt hat, nee, also der Kanzler muss ja auch mal vor Ort sich überlegen, wie er da wieder Vertrauen bei den Bürgern gewinnt. Und ich bin nicht schuld daran, wenn die CDU schlecht abschneidet. Also die hat sehr klar den Ton vorgegeben, aber sie hat heute auch nicht klar gesagt, ja, na klar übernehme ich das, weil sie halt einfach, die hat einfach einen Job in Mecklenburg-Vorpommern und die schaut sich jetzt das genau an, was da jetzt die nächsten Wochen passiert. Ansonsten gibt es auch noch eine andere, die heißt Anke mit Vornamen.
2: Rehlinger aus dem Saarland hat ja aber auch irgendwie bisher nicht so den Eindruck gemacht, dass sie gerne will. Hat auch ein Bundesland zu regieren und da dann eine Wahl zu gewinnen, nicht unmittelbar, aber auch. Und insofern werden wir da jetzt, glaube ich, Wochen erleben, in denen die Personalsuche bei der SPD läuft. Wir haben jetzt nur über Frauen gesprochen, zu Recht, weil sozusagen die weibliche Hälfte der Doppelspitze frei wird. Aber es könnte ja eben auch sein, dass die komplett neu besetzt wird. Dann sind wir wieder bei den männlichen Namen. Hubertus Heil fiel hier schon mal.
0: Boris
2: Pistorius ist jemand, der natürlich auch mal wieder genannt wird, der gerade momentan in der Sozialdemokratie natürlich auch sehr vielen sehr frisch in Erinnerung ist von der vergangenen Woche her, als die SPD-Fraktion als Reaktion auf den AfD-Landtagspräsidenten hier in Berlin dann eben zum Bebelplatz ging und Pistorius dann eine sehr zentrale Rolle hatte. Ja, das werden wir jetzt, glaube ich, erleben. Dieser Parteitag, egal wann er sein wird, ob nun Dezember oder Januar, bis dahin wird der Fokus sehr stark auf der SPD liegen.
1: Jetzt wart ihr auch den ganzen Tag unterwegs, ihr habt mit vielen Leuten gesprochen, viel gehört. Kann das was Gutes für die SPD haben, für die Koalition haben, dass sie jetzt weg ist?
0: Es könnte auf jeden Fall ein Neuanfang sein für die SPD, um sich nochmal neu aufzustellen. Es gab ja im Sommer, als die Kabinettsumbildung quasi um März herum war und die CDU und Jens Spahn weg, da hat man sich ja schon die Frage gestellt, okay, passiert auf der SPD-Seite auch irgendwas? Werden da andere Minister kommen? Wird ein neuer, auch Fraktionschef, wie auch immer, wird Lars Klingbeil sein Kabinett umbilden? Da hieß es damals nein. Und jetzt passiert das so. Und jetzt ist es natürlich ein Moment auch für die Partei, sich neu aufzustellen, sich zu überlegen, welche Rolle spielen sie in der Koalition? Mit welchen Themen wollen wir jetzt stärker werden? Mit welchen Personen und Gesichtern wollen wir stärker werden? Vielleicht auch Personen, die beliebter sind, die mehr bei den Menschen ankommen, die vielleicht auch mehr verstehen, was die Menschen wollen. Es kann eine Chance sein. Aber dafür müssen die Personen halt auch stehen.
2: Und inhaltlich wage ich jetzt mal die kühne Prognose, dass der Abgang von Bärbel Bas im Arbeitsministerium nichts daran ändern wird, wie zäh und schwierig es wird, sich auf die Reformen zu verständigen. Wir haben darüber geredet, dass Alexander Schweizer Positionen hat, die das Verhandeln nicht leichter machen werden, der neue Arbeitsminister. Aber ganz grundsätzlich zeigen doch eigentlich die vergangenen Wochen nach diesen Landtagswahlen und zeigt auch der heutige Tag, wie groß die Fliehkräfte geworden sind in dieser Koalition, die sich ja immer schon mit den politischen Schnittmengen wirklich schwer getan hat. Dass SPD und Union an vielen Ecken nicht so gut zusammenfinden, hat eben damit auch zu tun, dass es unterschiedliche Parteien sind, die sehr unterschiedliche politische Positionen haben und jetzt unter dem Druck von schlechten Wahlergebnissen, von desaströsen Umfragen, von miesen Beliebtheiten, mit Ausnahme von Boris Pistorius bei der SPD, natürlich nochmal zusätzlich unter Druck geraten. Warum wird denn die Bundesarbeitsministerin so angezählt von der Union? Weil viele in der CDU einfach nur blanke Angst haben mit Blick auf die Werte. Ja, und weil man jetzt eben sehr unter Druck steht, bei den Reformen voranzukommen. Aber ich glaube, das wird nicht einfacher dadurch, dass Bärbel Bas nicht mehr im Bundesarbeitsministerium ist.
1: Wir werden, bin ich ganz sicher, hier in diesem Podcast noch mehrmals darüber sprechen. Dankeschön, Nicole. Dankeschön, Tim. Schön, dass ihr hier zu Gast wart.
2: Vielen Dank.
0: Sehr gerne.
3: Das war der Podcast Berlin Code mit Selin Karya, Nicole Konert und Tim Aßmann aus dem ARD Hauptstadtstudio. 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
3: Bärbel Baas hat überraschend ihren Rücktritt als SPD-Co-Chefin und Bundesarbeitsministerin bekannt gegeben. Als Grund nennt sie einen Trauerfall in der Familie. Sie brauche Zeit, um ihn zu verarbeiten. Von einigen Medien erntet sie dafür Lob. Der Spiegel etwa hält ihre Entscheidung für ehrenhaft. Andere Medien kritisieren vor allem den Umgang der Union mit einer Politikerin, die um eine Angehörige trauert. Die Frankfurter Rundschau zum Beispiel schreibt, wer sich in der Union jetzt über Baas Rückzug freue, sollte sich schämen. Und das Handelsblatt findet, der Anstand hätte geboten, die Ministerin in Ruhe zu lassen.
5: Doch statt ihr die Zeit zu geben, die sie braucht, stichelten Unionspolitiker hinter den Kulissen gegen die Arbeitsministerin. Baas sei untergetaucht. Man wisse nicht, was sie mache, lege jedenfalls nicht die Rentenreform vor. SPD-Politikerin Manuela Schwesig hat die richtigen Worte für diese Anwürfe gefunden. Unmenschlich seien sie. Einige Unionspolitiker sollten sich fragen, wofür für sie das C in CDU steht. Christlich kann es jedenfalls nicht sein. Fehlende Menschlichkeit ist das Gegenteil von Nächstenliebe.
3: Viele schauen voraus und überlegen, wie es weitergehen kann. So auch unsere Gastautorin. Und das ist heute Kaya Klapser von der Zeit. Sie hält Baas Nachfolger als Arbeitsminister, den Rheinland-Pfälzer Alexander Schweizer, für eine gute Wahl.
6: Schweizer ist einer der letzten vielversprechenden Politiker, die der SPD noch geblieben sind. Erstens, er hat viel Regierungserfahrung. Das ist für die Koalition in Berlin besonders wichtig. Zweitens, Schweizer gilt als Pragmatiker, als jemand, der unideologisch arbeitet, der gut darin ist, zu verhandeln und Kompromisse zu schließen. Drittens, Schweizer bringt Eigenschaften mit, die im politischen Berlin vom Aussterben bedroht sind, denn der Mann hat Charisma. Allerdings darf man ihn auch nicht mit Erwartungen überfrachten. Denn er stößt in Berlin auf eine Koalition, die von Misstrauen geprägt ist, von Spannungen, von Meinungsverschiedenheiten. Und dort wird zwar Schweizer seine Rolle aller Voraussicht nach deutlich besser ausfüllen als Bärbel Baas, er ist aber für den Reformprozess auch kein Allheilmittel.
3: Die Meinung unserer Gastkommentatorin Kaya Klapser von der Zeit. Die Welt hofft, dass Schweizer jetzt einiges anders macht als seine Vorgängerin.
5: Baas agierte seit Amtsantritt als Erfüllungsgehilfin der Gewerkschaften, die trotz der gewaltigen Standortprobleme auf Besitzstandswahrung beharren. Ihr Nachfolger muss sich aus dieser Umarmung befreien, wie es einst der frühere SPD-Chef und Arbeitsminister Franz Müntefering tat, der mutige Reformen auch gegen parteiinternen Widerstand durchgesetzt hat. Zum Wohle Deutschlands.
3: Der Weser-Kurier sieht das ganz anders.
5: Das wirkliche Problem dieser Koalition ist nicht die angebliche Reformunwilligkeit der SPD, sondern der Irrglaube von Teilen der Union, dass sie in einer Minderheitsregierung unter Tolerierung der AfD mehr erreichen könnten. Dass Bärbel Baas mit ihrem Rücktritt diese destruktiven Kräfte öffentlich gemacht hat, ist vielleicht der letzte große Dienst, den sie dieser Koalition erwiesen hat.
3: So der Weser-Kurier, und das waren die Standpunkte. Zusammengestellt hat sie heute Johannes Zuber. 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Gleich geht es weiter mit den Nachrichten um 3 Uhr. Mein Name ist Maja Weber. Wir hören uns gleich wieder.

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1: Um 3 Uhr mit Ronald Lessig. Der frühere rheinland-pfälzische Ministerpräsident Schweizer soll heute neuer Bundesarbeitsminister werden. Er erhält die Ernennungsurkunde von Bundespräsident Steinmeier. Schweizer wird Nachfolger von Bärbel Baas, die gestern als Arbeitsministerin, aber auch als SPD-Chefin zurückgetreten war. Die neue Parteispitze wollen die Sozialdemokraten dann im Dezember oder im Januar wählen. Co-Parteichef Klingbeil ließ im ARD-Brennpunkt offen, ob er dann wieder kandidiert.
2: Wir brauchen jetzt die beste Aufstellung in der SPD. Ich habe deutlich gemacht, dass ich als Vizekanzler und Finanzminister weiter Verantwortung tragen werde. Und wer jetzt für die SPD antritt beim Bundesparteitag, das werden wir jetzt gemeinsam in der Führung entscheiden. Und deswegen ist für mich erstmal heute klar, ich klebe nicht an meinem Amt. Ich glaube, ich kann dieser Partei helfen in einer schwierigen Phase. Ich kann diesem Land auch helfen in einer schwierigen Phase. Aber darüber werden wir jetzt gemeinsam entscheiden.
1: Der SPD-Vorsitzende Klingbeil. Der internationale Flughafen Riad in Saudi-Arabien bleibt weiter geschlossen. Die Sperrung wurde erstmals bis Samstag verlängert. Hintergrund sind Angriffe der Houthi-Miliz aus dem Jemen. Der Flughafen Riad war am Wochenende von Raketen getroffen worden. 13 Menschen kamen ums Leben, mehr als 300 wurden verletzt. Wegen des Angriffs strandete auch die deutsche Wirtschaftsministerin Reiche in Riad. Ein Ministeriumssprecher hat inzwischen erklärt, dass Reiche auf dem Rückweg nach Deutschland ist. Wie sie Riad verlassen konnte, wurde nicht bekannt gegeben. Das Bundesverfassungsgericht verhandelt ab heute über einen weiteren Streitpunkt zur Erbschaftssteuer. Es geht um Steuervorteile für Erben von Betriebsvermögen. Ein Urteil wird erst in ein paar Monaten erwartet. Aus Karlsruhe Alena Lagmöller.
3: Der Kläger hat von seiner Tante unter anderem Wertpapiere im Wert von 67.000 Euro geerbt. Er findet es ungerecht, dass er als Erbe eines Privatvermögens Steuern zahlen muss, während sich Unternehmenserben oft von der Steuer befreien können. Für sie gibt es nämlich sehr großzügige Ausnahmen. Wer das Unternehmen fortführt und das Lohnniveau seiner Angestellten hält, der zahlt unter Umständen gar keine Steuern. Der Gedanke hinter diesen Privilegien? Unternehmen und Jobs sollen nicht durch die Erbschaftssteuer gefährdet werden.
1: Auf Sardinien ist ein Höhlenforscher gerettet worden, der mehr als 27 Stunden lang eingeschlossen war. Berg- und Höhlenretter konnten den 31-Jährigen aus den Geröllmassen befreien. Der Forscher saß auf der italienischen Mittelmeerinsel in 10 Meter Tiefe fest. Grund war ein Hangrutsch. Das waren die Nachrichten. Das Wetter in Deutschland. Es bleibt trocken bei plus 11 bis minus 3 Grad. Am Tage bewölkt, von Westen her Regen, im Südosten nach Nebelauflösung heiter. Bei bis zu 13 Grad im Thüringer Wald und 20 Grad am Oberrhein. Am Mittwoch meist trocken, im Süden letzt Schauer, 14 bis 22 Grad. Es ist 3:03 Uhr.
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4: Und wir beginnen mit der A3, Würzburg Richtung Nürnberg. Die ist zwischen Nürnberg Nord und Ausfahrt B14 Nürnberg-Beringersdorf wegen eines brennenden LKW gesperrt. Die Umleitung führt über die U27, U27A. Die A23, Heide Richtung Hamburg, ist in Höhe Heide West wegen Überflutungsschäden gesperrt. Die A29, Wilhelmshaven Richtung Ahlhorner Heide, ist zwischen Oldenburg-Ohmstede und Kreuz Oldenburg-Ost wegen Fahrbahnerneuerungen bis 5 Uhr gesperrt. Die Umleitung führt über die U26. Und zuletzt die A33 Brilon Richtung Bielefeld. Die ist zwischen Paderborn Schloss Neuhaus und Paderborn Sennelager nach einem Unfall gesperrt. Weiterhin gute Fahrt und kommen Sie sicher an Ihr Ziel.
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4: Mit Maja Weber am Mikrofon im NDR-Infostudio in Hamburg. Herzlich willkommen. Nach dem Rücktritt von Bärbel Baas vom SPD-Parteivorsitz und auch als Arbeitsministerin soll der frühere Ministerpräsident von Rheinland-Pfalz, Alexander Schweizer, ihr Ressort übernehmen. Baas war in der schwarz-roten Koalition nicht unumstritten. In Teilen der Union gab es Kritik und Vorwürfe, sie würde zu langsam arbeiten. Was bedeutet der Rücktritt von Bärbel Baas für die Regierung? Ist es eine zusätzliche Krise oder die Chance für einen Neuanfang? Dagmar Pepping berichtet aus Berlin.
5: Friedrich Merz spulte das Pflichtprogramm ab. Er bedauere die Entscheidung von Bärbel Baas, die Ämter aufzugeben, respektiere sie aber.
6: Frau Baas und ich haben in der Bundesregierung jetzt über fast anderthalb Jahre sehr gut und vertrauensvoll zusammengearbeitet.
5: Er habe ihr auch schon persönlich seine guten Wünsche übermittelt.
6: Und auch mein Mitgefühl für den Verlust in ihrer Familie.
5: Mitgefühl hat im politischen Geschäft aber eine kurze Halbwertszeit. Denn wenig später ließ der CDU-Kanzler durchblicken, dass die Zusammenarbeit mit der Arbeits- und Sozialministerin von der SPD wohl nicht immer sehr gut gewesen ist. Als er über ihren Nachfolger sprach, Alexander Schweizer, Ex-Ministerpräsident von Rheinland-Pfalz.
6: Er übernimmt offene Gesetzgebungsvorhaben, von denen ich hoffe, dass sie jetzt schnell im Kabinett verabschiedet werden und in den parlamentarischen Prozess eingebracht werden können.
5: Eine höfliche Umschreibung für, dass das Riesenministerium endlich liefert. Seit Monaten war von Unionspolitikern zu hören, Baas blockiere beschlossene Reformvorhaben. Bei der Rente, bei der Flexibilisierung der Arbeitszeit, bei der Grundsicherung. Baas sei als Ministerin nicht mehr tragbar, hatte Christian von Stetten gesagt, der Vorsitzende des einflussreichen Parlamentskreises Mittelstand und damit für böses Blut in der Koalition gesorgt. Der Kanzler pocht auf den verabredeten Zeitplan für die Reformen.
6: Durch den Wechsel jetzt im Amt des Bundesministers für Arbeits- und Sozialordnung sollte es eher eine Beschleunigung der Prozesse geben.
5: Aber steht der Neue tatsächlich für die von Merz gewünschte Beschleunigung? Schweizer gilt beispielsweise als ausgewiesener Gegner der Abschaffung der abschlagsfreien Rente nach 45 Beitragsjahren. Als er am Montag die SPD-Parteizentrale verließ, wollte er zu seiner neuen Aufgabe nichts sagen.
7: Ich bin jetzt hier ganz privat unterwegs. Da haben Sie Verständnis dafür, dass ich mich jetzt heute noch nicht so äußern möchte.
5: Bereits heute ist ein erstes Gespräch des neuen Ministers mit dem Kanzler geplant, kündigt der SPD-Chef Lars Klingbeil an. Schweizer ist im Stoff. Vor seiner Zeit als Regierungschef in Rheinland-Pfalz war er Landesminister für Arbeit und Soziales.
2: Und glauben Sie mir, der will jetzt richtig starten, der will die Dinge auf den Weg bringen und da gibt es keine großen Verzögerungen. Aber natürlich muss er jetzt erstmal auch im Ministerium ankommen.
5: Bei Lars Klingbeil, dem Vizekanzler und Finanzminister, stellt sich die Frage, ob er bleiben kann. Nach dem Rücktritt seiner Co-Vorsitzenden Bärbel Baas kündigte Klingbeil an, dass die gesamte SPD-Führung neu gewählt werden soll. Auf einem Parteitag zum Jahreswechsel. Offen, ob er erneut für die Doppelspitze antritt. Klingbeil ist intern nicht unumstritten. Bei der letzten Abstimmung 2025 hatte er nur 65% der Stimmen bekommen. Eine Klatsche, die bis heute nachwirkt.
2: Ich klebe nicht an meinem Amt. Ich glaube, ich kann dieser Partei helfen in einer schwierigen Phase. Ich kann diesem Land auch helfen in einer schwierigen Phase. Aber darüber werden wir jetzt gemeinsam entscheiden.
5: Die ungeklärte Machtfrage in der SPD, für die schwarz-rote Bundesregierung ist sie in den kommenden Wochen ein Risiko. Wer führt die Sozialdemokraten in der Zukunft? Unklar. Eines aber ist klar, beteuert Klingbeil.
2: Die SPD ist handlungsfähig. Die SPD steht zu dieser Regierung.
5: Im politischen Geschäft hat allerdings nicht nur Mitgefühl eine geringe Halbwertszeit. Zusagen ebenfalls.
4: Unsere Hauptstadtkorrespondentin Dagmar Pepping mit Einzelheiten zum Rücktritt von Arbeitsministerin Bärbel Baas. Im ARD-Brennpunkt hat Hauptstadtstudioleiter Markus Preis am Abend mit CSU-Chef Markus Söder gesprochen. Und er hat ihn zunächst gefragt, ob gestern wohl auch ein Tag für Selbstkritik war und auch, ob die Union zu hart war mit Bärbel Baas.
8: Ja, also was mich betrifft sicher nicht, das wurde ja auch nicht adressiert, im Gegenteil, wir haben gut zusammengearbeitet und der Hauptgrund für den Rücktritt ist ja ein ganz persönlicher, der Trauerfall, der da war. Ich verstehe das, dass man am so einem Tag auch mal alle Dinge anspricht, das ist auch wichtig, aber das ist dann, glaube ich, auch notwendig, dass es dann am Ende des Tages wieder zusammengeführt wird, denn auf das eine ist möglicherweise eine empfundene Kritik an der Person, die wäre nicht korrekt gewesen in so einer schwierigen Trauersituation, und das andere ist tatsächlich, dass halt die Zeit einfach drängt in Deutschland, die Zeit drängt. Wir müssen Entscheidungen treffen und wir müssen auch Entscheidungen in großen Sozialaufgaben dann voranbringen. Und deswegen ist es, glaube ich, auch zulässig, jetzt zu fragen, wann und wie werden Reformen umgesetzt und ob sie überhaupt umgesetzt werden. Deswegen war das Interview von Herrn Klingbeil da in der Hinsicht positiv. Aber die Zeit drängt und wir brauchen Lösungen.
9: Aber lassen Sie mich trotzdem die Frage nochmal stellen. Es wurden Worte bemüht und benutzt von Herrn Klingbeil, auch hier, dass Menschen kaputt gemacht wurden, dass es einen unmenschlichen Umgang in der Politik gibt. Wenn ich Sie jetzt richtig verstehe, würde ich Sie gerne fragen, überzieht die SPD da?
8: Also ich hatte selbst mit Frau Baas Kontakt gehabt, einen sehr positiven, in dieser schwierigen Situation, hatte sie auch geschrieben. noch lange bevor der Rücktritt jetzt erfolgt ist. Ich war sehr überrascht über diesen Rücktritt, habe das auch nicht gewusst. Das heißt, was das betrifft, glaube ich, ist aus Sicht der CSU oder mir ganz persönlich die Sache von Anfang an okay und auch klar gewesen. Das Zweite, ob und wie die SPD reagiert, das muss man jetzt nicht alles kommentieren. Es ist ja auch klar, dass für die SPD das auch jetzt eine emotional herausfordernde Situation ist. Wenn eine Vorsitzende zurücktritt, dann ist das schon von grundlegender Bedeutung. Da stellen sich viele Fragen. Man hat das jetzt auch persönlich bei Herrn Klingbeil bemerkt. Aber das Entscheidende ist jetzt nicht, dass wir uns nur in der inneren Selbstbespiegelung befassen. Ich glaube, jetzt müssen sich alle mal wirklich zusammenreißen. An so einem Tag freut sich wie immer die radikalen Kräfte. Die schauen da drauf und stellen sich die Frage, kann die Regierung überhaupt noch handeln? Und ja, das kann sie, das muss sie. Und deswegen muss die Regierung sehr schnell jetzt wieder in Tritt kommen, Tritt fassen und dann auch Lösungen bringen. Machen ist dann gesagt.
9: Herr Söder, der neue Arbeitsminister will im Prinzip das Gegenteil von dem, was Sie grundsätzlich verabredet haben. Nämlich, er würde gerne die Rente, die sogenannte Rente mit 63, eher erhalten. Muss er sich da jetzt in eine neue Rolle finden? Was erwarten Sie vom neuen Arbeitsminister?
8: Wir haben eine klare Vereinbarung der Parteien, der Koalition. Und jemand, der neu eintritt in ein Amt, der muss natürlich genau in dem Verfahren sein, wie es der Stand war. Wir können ja wieder von Anfang an Neues machen. Wir können übrigens auch nicht einfach nur warten, bis der SPD-Parteitag jetzt dann beschlossen hat. Und vielleicht warten, ob der SPD einen kompletten Kurswechsel macht. Das würde uns auch schwer zurückwerfen in Deutschland. Wir haben jetzt ein kleines Fenster, in dem wir nämlich spüren, dass ein leichter Aufschwung erkennbar ist. Den müssen wir jetzt verstetigen. Den müssen wir jetzt nutzen und nicht wieder zurückfallen. Und deswegen glaube ich, die grundlegende Linie ist klar. Wir brauchen eine Rentenreform, wir brauchen Sozialreformen, wir brauchen eine Änderung auch bei der sogenannten Rente mit 63, dass es da für Härtefälle Lösungen gibt, dass es Übergangsregelungen gibt. Das ist doch ganz klar. Aber ein generelles Zurück auf Los, das wäre das falsche Signal und der falsche Weg.
9: Sehen Sie denn die Gefahr, dass die SPD sich nicht nur personell, sondern auch inhaltlich grundsätzlich neu ausrichtet?
8: Lars Klingbeil hat heute das Gegenteil gesagt. Das ist positiv. Im Koalitionsausschuss letzte Woche haben wir diese Fragen miteinander gestellt, haben uns in die Augen geschaut und haben gesagt, wie ist jetzt nach den Landtagswahlen euer Weg? Denn es bahnen sich ja zwei Linkskoalitionen an. Eine in Mecklenburg-Vorpommern und eine ganz außerordentlich schwierige in Berlin unter Führung der Linkspartei. Also stellt sich die Frage natürlich schon zurecht, will die SPD ganz nach links? Ist das ihr Modell? Es scheint nicht so zu sein, aber die Frage muss gestellt werden. Und für uns ist auch ganz klar, es kann keinen wie immer gearteten Linksruck jetzt geben. Wir brauchen eine effektive Antwort auf die internationalen Fragen und keine Partei-Selbstbespiegelung. Das gilt übrigens für alle. Ja. Zusammenreißen heißt das Motto. Zusammenreißen aller Koalitionspartner und Ergebnisse erzielen. Das ist übrigens die einzige echte Antwort, die wir auf die AfD geben können.
4: Soweit CSU-Chef Markus Söder im ARD-Brennpunkt. Landtagswahl verloren, Ministeramt gewonnen. So könnte man dieses Jahr für Alexander Schweizer von der SPD zusammenfassen. Er folgt im Kabinett auf Bärbel Baas nach ihrem Rücktritt. Schweizer war in Rheinland-Pfalz übrigens gut 3 Jahre lang Arbeitsminister unter Malu Dreyer, bevor er 2024 selbst Ministerpräsident in Mainz wurde. Thematisch kennt er sich also aus. Dirk Rodenkirch stellt den designierten neuen Minister vor.
10: Alexander Schweizer ist nicht zu übersehen, egal wo er auftritt, mit seinen 2,06 Meter Körpergröße. Ganz hilfreich für jemanden, der sehr gerne im Mittelpunkt steht, der stets nach Macht strebt. Für den 53-jährigen Sozialdemokraten geht es auch lange Zeit immer nur nach oben. Juso-Chef, SPD-Generalsekretär, Fraktionschef, Landesminister. Der vorläufige Höhepunkt im Juli 2024. Die scheidende Ministerpräsidentin Malu Dreyer bietet Schweizer an, ihre Nachfolge anzutreten. Im Grunde von Tag 1 an geht es für ihn darum, den Posten des Regierungschefs in Rheinland-Pfalz auch zu verteidigen.
11: Das ist der Kampf meines Lebens. Ich komme nicht aus einer Familie, wo einem was geschenkt wurde. Mir hat keiner gesagt, du wirst mal Ministerpräsident. Und ich nehme das sehr stark auch als persönliche Herausforderung an, für all die Menschen, die auf mich setzen, diesen Kampf zu gewinnen.
10: Doch das geht bei der Landtagswahl im März krachend schief. Ausgerechnet mit Schweizer an der Spitze müssen die Sozialdemokraten erstmals nach 35 Jahren die Macht in Rheinland-Pfalz abgeben. Wahlsieg und Ministerpräsidentenamt gehen an die CDU. Für Schweizer ein herber Tiefschlag, den der dreifache Familienvater nur schwer verarbeitet. Sogar ein Rückzug aus der Politik scheint denkbar. Doch die SPD will ihn nicht gehen lassen.
11: Ich habe in den letzten Wochen wirklich zahlreiche Mails, Schreiben, SMS bekommen, viele Gespräche geführt von Kolleginnen und Kollegen außerhalb der Landtagsfraktion und aus der Landtagsfraktion,
12: die mich genau darum gebeten haben, auch als Fraktionsvorsitzender zu kandidieren.
10: Neben dem Fraktionsvorsitz im Landtag übernimmt er auch den Posten als kommissarischer SPD-Landeschef. Wirklich glücklich wirkt Schweizer dabei nie, agiert er wie ein Schattenministerpräsident. Seit der Wahlniederlage wird über einen Wechsel des Südpfälzers nach Berlin spekuliert. Als möglicher Nachfolger von Parteichef Lars Klingbeil wird er ins Spiel gebracht. Kommentiert hat Schweizer die Gerüchte nicht, dafür umso schärfer die Arbeit von Kanzler Friedrich Merz. Nun ist es der Job als Arbeits- und Sozialminister in der Bundesregierung, der Schweizer nach Berlin lockt. Das Ressort kennt er bestens als ehemaliger Landesminister für Arbeit und Soziales. Menschen in Rheinland-Pfalz halten ihn für eine gute Wahl als Nachfolger von Bärbel Baas.
13: Ich find gut, dass wir einen Rheinland-Pfalz als Nachfolger, oder beziehungsweise, dass der gewählt worden ist jetzt. Und finde, er hat bisher hier bei uns in Rheinland-Pfalz einen guten Job gemacht.
14: Gut, der Schweizer hat ja hier in Rheinland-Pfalz ein gutes Bild hinterlassen und ich glaube, das ist ein würdiger Nachfolger. Zu, ja? Dem traue ich das zu, klar.
15: Also ich finde es gut, dass er den Job jetzt antreten will. Er macht ja hier einen guten Job in Rheinland-Pfalz und ich wünsche ihm alles Gute. Toi, toi, toi.
16: Das waren Stimmen aus Rheinland-Pfalz zur Nachricht, dass der ehemalige Ministerpräsident Alexander Schweizer, SPD, nun Bundesarbeits- und Sozialminister werden soll und heute wohl auch wird.
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16: Zwei Meldungen aus dem digitalen Bereich ließen am Montag aufhorchen. Zum einen, die Ukraine hatte am Wochenende in Russland ein Rechenzentrum des als russisches Google bekannten Konzerns Yandex getroffen, das dann in Teilen lahmgelegt war. In der Folge zeigten mehrere Datenjournalisten, wie der Fluss von Postings von mutmaßlich rechtsextremen Chatbots abrupt stockte. Und zum anderen, der britische Premierminister Andy Burnham gab erstmals öffentlich an, dass beim Brexit-Referendum russische Desinformation eine wichtige Rolle gespielt hatte. Mutmaßlich aus Russland gesteuerte Desinformation ließ sich auch bei den Landtagswahlen in Deutschland beobachten. Anna-Lou Beckmann ist der Sache nachgegangen.
17: Es ist August, etwa 4 Wochen vor der Landtagswahl in Mecklenburg-Vorpommern, als auf der Plattform X ein vermeintliches SPD-Wahlplakat auftaucht. Auf den ersten Blick ähnelt es den echten Motiven der Sozialdemokraten. Doch
18: plötzlich war der deutsche Schriftzug gegen einen arabischen Schriftzug ausgetauscht. Und das wurde dann durch bisher Unbekannte, muss man leider sagen, in den Umlauf gebracht, aber auf eine Art und Weise, wo nicht gesagt wurde, hier schaut, ich habe hier irgendwo mal Hand angelegt, sondern in der Behauptung, wir würden Plakate auf arabischer Sprache in Umlauf bringen und dann verbunden mit diesen ganzen rechtsextremen Verschwörungstheorien der Umvolkung und was da alles hintersteckt.
17: Erinnert sich Julian Barlin, der Generalsekretär der SPD im Nordosten. Das sei nur ein Beispiel von sehr vielen aus dem vergangenen Wahlkampf gewesen, wo Desinformation eine große Rolle gespielt habe. KI-Fälschungen, Deepfakes und andere Formen der Desinformation hätten ein Ausmaß angenommen, wie Barlin es bei keiner anderen Wahl bisher erlebt habe.
18: Und das ist natürlich eine große Gefahr. Und man muss tatsächlich sagen, auch spürbar, weil es gibt zum Beispiel zu dem arabischen Plakat Fragen, stimmt das? Ist das wirklich so? Und da merkt man, wie gefährlich das ist.
17: Diese Inhalte hätten sich graswurzelartig über die sozialen Medien verbreitet und man habe gar keinen Überblick mehr gehabt, welches Ausmaß diese Falschinformationen rund um die Wahl eigentlich angenommen hätten, so der SPD-Politiker aus Rostock.
18: Und deshalb würde ich tatsächlich sagen, gerade in der Masse, dass es tendenziell immer eine schädliche Wirkung hat, inwieweit sich das jetzt in Stimmen für die einen, für die anderen auszahlt, das kann ich Ihnen natürlich nicht belegen. Aber auffällig ist ja, dass alle Experten, die sich damit beschäftigen, auch die Sicherheitsbehörden sagen, es betrifft in der Regel alle demokratischen Kräfte, aber nicht die AfD und nicht BSW.
17: Eine Beobachtung, die Joscha Weber teilt. Er leitet die Faktencheck-Redaktion bei der Deutschen Welle. Sein Team hat rund um die Landtagswahlen in Mecklenburg-Vorpommern und Sachsen-Anhalt sowie bei der Abgeordnetenhauswahl in Berlin und den Kommunalwahlen in Niedersachsen die Postings auf Instagram, TikTok, X und Co. analysiert und festgestellt,
19: dass wir es mit einer größeren Desinformationskampagne zu tun haben, die offenbar diese 4 regionalen Wahlen in Deutschland im September ins Visier genommen hat, mit einer groß angelegten Operation versucht hat, gewisse Narrative zu verbreiten.
17: Mehr als 400 Postings mit Falschinformationen hat sein Team ausgemacht, die immer wieder dem gleichen Muster folgten. Entweder wurden einzelne Kandidaten diffamiert oder Deutschland als ein zutiefst in Ost und West gespaltenes Land dargestellt. Sein Team hat bei der Recherche unzählige Hinweise dafür gefunden, dass diese Postings aus Russland stammen.
19: Auf der Ebene der regionalen Wahlen war das zum ersten Mal auch in dieser Intensität zu beobachten. Welche Interessen stecken dahinter? Da können wir tatsächlich nur spekulieren. Deswegen haben wir auch diese Fragen eher den Forschenden gestellt. Und tatsächlich lässt sich ja schon anhand der verbreiteten Narrative, Spaltung, Diffamierung von politischen Kandidaten ableiten, dass es hierbei um die Störung des Informationsraums vor entscheidenden Wahlen geht. Und das war auch in der Vergangenheit bei anderen Wahlen in Europa tatsächlich der Fall.
17: Er geht davon aus, dass Desinformation auch bei den kommenden Wahlen immer wieder ein Thema sein wird. Und darauf stellen sich auch Parteien ein.
20: Es ist erschreckend, wie sich das verändert hat. Wir gehen davon aus, dass der Landtagswahlkampf 2027 in Schleswig-Holstein ein ganz anderer Wahlkampf wird, als man ihn bislang kannte,
17: sagt Lukas Kilian, Generalsekretär der CDU in Schleswig-Holstein. Dort versucht man sich bereits zu wappnen, so Kilian. Die Landtagsfraktionen hätten sich etwa auf ein Abkommen für Fairness und gegen Desinformation verständigt.
20: Es ist wichtig, dass man jetzt schon auch darauf hinweist, dass die Wahl sicher ist. Wir haben das ja auch erlebt, dass es angebliche Fälschung von Briefwahlunterlagen mit gefälschten Videos und Ähnlichem gibt. Das macht das Innenministerium, der Landeswahlleiter, um die Integrität der Wahl klarzustellen. Aber uns geht es darum, unseren eigenen Kandidaten zu sagen, stellt euch darauf ein, das wird vermutlich sehr hart. Es wird vermutlich gerade online auch schmutzig werden. Bleibt ruhig und sprecht uns sofort darauf an, dass wir als Landespartei zentral reagieren und nicht der Kandidat selbst.
17: Zurück nach Mecklenburg-Vorpommern. Auch wenn die Wahl dort längst vorbei ist, SPD-Generalsekretär Julian Barlin ist nach wie vor beschäftigt mit der Desinformation der vergangenen Monate, vor allem juristisch.
21: Wir gehen da sehr konsequent vor. Wir sichern diese Dinge und betreiben also eine Beweissicherung und melden diese Vorgänge bei den Plattformbetreibern und gehen dann, wenn das strafrechtlich relevant ist, auch an die Sicherheitsbehörden ran. Das macht natürlich einen Haufen Arbeit, ist ein großer Aufwand, aber das ist für uns wichtig.
17: Er vermisst dabei aber die Unterstützung der Plattformbetreiber. Gerade auf X sei es sehr schwer, nachgewiesene Falschinformationen löschen zu lassen, so Barlin. Er sieht die europäische Ebene in der Pflicht, den Druck auf die Tech-Konzerne zu erhöhen und so den Wahlkampf in Deutschland auch wieder fairer zu machen.
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16: Heute vor 110 Jahren führte der damalige Dresdner Vorort Blasewitz versuchsweise eine Katzensteuer ein. Jens Schellhas berichtet.
23: 1, 2, 3, 4.
24: Mein Hund, er heißt zwar nicht Wumm, aber müssen muss er auch mal, genau wie Wumm. Brav macht er sein Häufchen, ich mache es weg. In Nachbars Garten drückt Katze Mausi derweil genüsslich ihren Stuhlgang ins Gemüsebeet.
23: Ich wünsch mir eine kleine Miezekatze für mein Wochenendhaus.
24: Nicht dumm, der Wumm. Für ihn und seine Artgenossen kassierten deutsche Städte und Gemeinden 2024 rund 430 Millionen Euro Hundesteuer. Für eine Katze hält die öffentliche Hand nicht die Hand auf. Es gab zwar immer wieder Versuche, vor allem im 19. und frühen 20. Jahrhundert, dauerhaft durchgesetzt haben sie sich nicht. Als die Abgabe in Blasewitz bei Dresden eingeführt wird, schreiben die Dresdner neuesten Nachrichten:
25: Die Steuer soll 5 Mark für die erste, 10 Mark für die zweite und 15 Mark für die dritte Katze betragen.
24: Ein Vermögen, bedenkt man, dass 10 Mark für ein paar Schuhe reichten. Aber warum eigentlich das Ganze? In den Kriegsjahren waren Lebensmittel knapp und die Katze ein unerwünschter Mitesser. Richtig, der Hund. Für ihn war bereits zu Beginn des 19. Jahrhunderts eine Steuer zu zahlen. In Preußen war sie als Luxussteuer deklariert.
23: Das ist gemein, saugemein, hundsgemein.
26: Denn wir sehen das am Rückgang von Singvögeln, auch am Rückgang von Eidechsenarten, die ja leicht durch Katzen fangbar sind. Zum Beispiel die Zauneidechse, die ist ja stark gefährdet durch die Hauskatzen.
24: Hartmut Weigelt vom Ökologischen Jagdverband Nordrhein-Westfalen über die Rolle der Katze im 21. Jahrhundert. Der Naturschutzbund NABU geht von jährlich mindestens 56 Millionen getöteten Vögeln aus. Meinen kleinen Hund habe ich dagegen gut im Griff, beziehungsweise an der Leine. Vögelfuttern ist für ihn absolut ausgeschlossen. Trotzdem zahle ich Hundesteuer. Ungerecht, finde ich. Nürnbergs ehemaliger Kämmerer Günther Schneider.
1: Katze, die da nicht draußen rumläuft, wie will man die letztendlich zuordnen? Und die Stubenkatzen, sage ich jetzt einmal, die sind sehr unauffällig. Also da würde der Vollzug sehr schwierig werden.
2: Das ist gemein, sau gemein und gemein.
24: Reguliert wird die Population vielerorts trotzdem. Mit Kastrations-, Kennzeichnungs- und Registrierungspflichten für Freigänger. Zu Beginn des 20. Jahrhunderts versuchte man es mit der Steuer. Sie wurde schnell wieder abgeschafft, wie in Blasewitz, nachdem sie dort am 13. Oktober 1916 eingeführt worden war. Heute vor 110 Jahren.
16: Das war der Stichtag von Jens Schellhast.
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5: Mit Michael Augustin. Die Verdienste von Manuel Neuer um den FC Bayern und den deutschen Fußball sind unbestritten. Aber langsam scheint seine Zeit abzulaufen, wie sein Aussetzer am Samstag gegen Augsburg gezeigt hat, der zum schnellsten Tor der Bundesliga-Geschichte führte. Das Champions-League-Spiel bei Viking Stavanger wird Neuer nun verpassen. Aus Norwegen André Siems.
6: Einmal tief Luft geholt und schon surfte die wichtigste Information vor dem Spiel gegen Stavanger über die Lippen von Trainer Vincent Kompany. Manuel Neuer ist angeschlagen, er kann nicht spielen.
7: Es hat sich ein bisschen weiterentwickelt, das war uns kommuniziert nach dem Spiel gegen Augsburg, dass er da was gespürt hat. Und dann weißt du in diesem Moment nie, ob das 2 Tage dauert oder 2 Wochen. Ich glaube nicht, dass es so schlimm ist, aber dann hat es jetzt in dieser Phase von dieser Saison auch keinen Sinn, dass wir da irgendwie unnötig die Risiko reingehen.
6: Für Jonas Urbig bedeutet das, die fußballerischen Feierwochen gehen erstmal in die Verlängerung. Nach den beiden Länderspielen steht er also jetzt auch gegen die Norweger im Kasten. Die erwartet Jonathan Tah übrigens keineswegs unterkühlt. Er weiß,
9: dass es keine Mannschaft ist, die sich verstecken wird, auch wenn es natürlich für sie jetzt gegen Top-Gegner geht. Aber sie werden sich nicht verstecken. Das hat man ja auch schon gegen Stuttgart gesehen, dass sie da Vollgas geben und sich nicht irgendwie komplett hinten reinstellen.
6: Die Bayern haben das Abschlusstraining extra in Norwegen durchgezogen, weil auf Kunstrasen gekickt wird. Den wollten sie schon mal genauer testen.
5: Die Bayern sind am 2. Spieltag der Champions League also auswärts gefordert. RB Leipzig spielt zu Hause gegen die PSV Eindhoven. Absolute Weltklasse ist Japan im Frauenfußball. Genau der richtige Gegner, um sich auf die WM im kommenden Sommer vorzubereiten, haben sie sich beim DFB gedacht. Und so trifft das deutsche Team in Bremen auf Asienmeister Japan. Für die junge Münchner Außenverteidigerin Franziska Kett ein super Test.
27: Wenn sie Zeit haben, wenn sie Platz haben, dann sind sie einfach kaum zu stoppen. Deswegen, glaube ich, müssen wir einfach unsere Stärken auf den Platz bekommen. Und dann, glaube ich, werden die auch ihre Fehler machen und die müssen wir dann konsequent ausnutzen.
5: Los geht's um 17.45 Uhr, live zu sehen in der ARD. Am Freitag hatten die deutschen Fußballerinnen Australien in Karlsruhe mit 4:2 besiegt. Alexander Zverev hatte im Frühjahr zum ersten Mal ein Tennis-Grand-Slam-Turnier gewonnen, die French Open, und im Sommer dann gleich noch eins, die US Open. Und jetzt kündigt sich sein nächster Erfolg an, Franziska Schork.
28: Tennisstar Alexander Zverev wird nach seinen diesjährigen Triumphen bei den French Open und den US Open die Saison als Weltranglistenerster beenden. Das steht seit heute offiziell fest, weil Verfolger Carlos Alcaraz überraschend im Sechzehntelfinale in Shanghai ausschied und so Zverev nicht mehr einholen kann. Aktuell führt Jannik Sinner noch das ATP-Ranking an, doch der Italiener hat seine Saison bereits aufgrund von Verletzungen beendet. Zverev wird so unabhängig von künftigen Ergebnissen spätestens nach den ATP-Finals im November Tennisgeschichte schreiben. Zverev ist erst der zweite deutsche Mann nach Boris Becker, der den Tennisthron besteigt.
5: Und der war insgesamt 12 Wochen lang die Nummer 1, erstmals Anfang 1991. In der Handball-Bundesliga gibt es den ersten Trainerwechsel der Saison. Die Rhein-Neckar-Löwen haben sich von Mike Machulla getrennt. Sein Nachfolger wird der bisherige Co-Trainer Michael Abt. Machulla hatte mit den Löwen 4 der ersten 8 Saisonspiele verloren. 1998 gewann Michael Jordan mit den Chicago Bulls seinen 6. und letzten Titel in der NBA, der stärksten Basketballliga der Welt. Sein Trikot von damals hat jetzt für einen Verkaufsrekord gesorgt. 14 Millionen Dollar. So viel Geld hat ein privater Händler für das von ihm signierte rote Auswärtstrikot bezahlt. Erst vor kurzem war ein anderes Jordan-Trikot für etwas mehr als 12 Millionen Dollar verkauft worden.
16: Das war der Sport in der ARD-Infonacht. Hier geht es jetzt gleich weiter mit den Nachrichten um 3.30 Uhr. Und danach sprechen wir über die EU und wie die Richtlinien und Verordnungen zustande kommen und was der Unterschied zwischen den beiden Gesetzesarten ist. Mein Name ist Maja Weber. Bleiben Sie dran.
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3: Um 3.30 Uhr mit Ronald Lessig. Einen Tag nach dem überraschenden Rücktritt von Bundesarbeitsministerin Baas nimmt heute ihr Nachfolger seine Arbeit auf. Bundespräsident Steinmeier will den früheren rheinland-pfälzischen Ministerpräsidenten Schweizer zum neuen Minister ernennen. Aus der Nachrichtenredaktion Ulrike Ufer.
4: Vorher bekommt Baas noch ihre Entlassungsurkunde von Steinmeier. Die 58-Jährige hatte gestern nach einem Trauerfall und öffentlichen Angriffen gegen sie erklärt, sie trete sofort zurück. Mit Spannung wird auch der heutige Auftritt von Kanzler Merz auf dem Arbeitgebertag erwartet und wie sich der Regierungschef zum weiteren Reformkurs nach dem Rücktritt äußert. Viele Wirtschaftsverbände zeigen sich ungeduldig und drängen auf eine Rentenreform, weitere Flexibilisierungen auf dem Arbeitsmarkt und noch mehr Abbau von Bürokratie.
3: Vor 2 Wochen hat es in Polen in einer Anlage des Satellitenkommunikationssystems Starlink gebrannt. Jetzt sind 2 Verdächtige in Deutschland festgenommen worden. Das hat Polens Regierungschef Tusk bekannt gegeben. Bei den Festgenommenen soll es sich um türkische Staatsbürger handeln. Wo in Deutschland sie gefasst wurden, ist unklar. Der Starlink-Standort wird auch dazu genutzt, Internetdaten durch Polen und in die Ukraine zu leiten. Es kam nach dem Brand zu Störungen. Die polnische Regierung vermutet Russland hinter der Attacke. Wie verbreitet ist Cybermobbing unter Schülerinnen und Schülern? Mit dieser Frage beschäftigt sich eine neue Studie, die das Bündnis gegen Cybermobbing heute in Berlin vorstellt. Katrin Kahlke aus der Nachrichtenredaktion berichtet, welcher Trend sich in den vergangenen Studien gezeigt hat.
8: Beleidigen und bloßstellen im Netz, Hasskommentare verbreiten. Wie groß das Problem ist, zeigt eine Studie vom vergangenen Jahr. Ein Viertel der 18- bis 24-Jährigen gab an, Cybermobbing erlebt zu haben. Doch warum werden Menschen im Netz zu Tätern? Psychologen sehen einen möglichen Grund in der zunehmenden psychischen Belastung. Viele lebten im Dauerkrisenmodus, Ängste und Stress nehmen zu. Nicht aber ihre Fähigkeiten, Impulse zu kontrollieren und Probleme zu lösen. Die Folge könne Wut sein, die sich im Internet entlade. Viele Täter gaben auch an, selbst schon mal Opfer von Mobbing im Netz gewesen zu sein.
3: Papst Leo kommt heute ins Krankenhaus. Dem 71-Jährigen soll ein Knoten in der Lunge entfernt werden. Im Vatikan ist von einem Zufallsbefund bei einer Routineuntersuchung die Rede. Die Operation soll heute Nachmittag oder morgen erfolgen. Voraussichtlich bleibt der Papst etwa eine Woche in der Klinik. Das Wetter in Deutschland. Tagsüber im Südosten nach Nebelauflösung heiter, sonst mehr Wolken und von Westen her Schauer, bei 13 bis 20 Grad. Am Mittwoch meist trocken, Richtung Süden noch letzte Schauer, bei 14 bis 22 Grad und am Donnerstag fast überall freundlich, im Süden länger neblig, 15 bis 22 Grad. Das waren die Nachrichten.
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16: Die A23 Heide Richtung Hamburg ist in Höhe Heide-West wegen Überflutungsschäden gesperrt. Die A29 Wilhelmshaven Richtung Ahlhorner Heide ist zwischen Oldenburg-Ohmstede und Kreuz Oldenburg-Ost wegen Fahrbahnerneuerungen bis 5 Uhr gesperrt. Die Umleitung führt über die U26. Und die A33 Brilon Richtung Bielefeld ist zwischen Paderborn Schloss Neuhaus und Paderborn Sennelager nach einem Unfall gesperrt. Weiterhin gute Fahrt, kommen Sie sicher an Ihr Ziel.
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16: Mit Maja Weber, schön, dass Sie zuhören. Wie oft haben Sie sich gefragt, wie genau in der EU die Gesetze entstehen? Also wo die Gesetzesinitiativen eingebracht werden und vor allem, was die Regelungen uns als Bürgerinnen und Bürger der EU bringen. Wenn Sie jetzt an die Gurkenverordnung der EU denken, die kam auf Wunsch der Handelsverbände und wurde 2009 wieder abgeschafft. Darüber und über alle anderen Wege haben Birgit Radatz und Fabian Töpel aus der ARD-Rechtsredaktion mit Carolina Voithal gesprochen. Sie ist Co-Leiterin des Zentrums für europäischen Verbraucherschutz in Kehl in Süddeutschland. Über ihre Arbeit erfahren wir jetzt mehr im Podcast Die JustizreporterInnen.
0: Sie unterstützen ja täglich Verbraucherinnen und Verbraucher bei rechtlichen Problemen in anderen EU-Ländern oder zwischen EU-Ländern. Welche Aufgabe übernimmt das ZEV denn da genau dabei? Und können Sie da so ein bisschen was von Ihrer Arbeit berichten?
10: Die Idee dahinter ist ganz simpel. Also die EU macht es uns sehr leicht, grenzüberschreitend einzukaufen, zu reisen oder auch Dienstleistungen in anderen Ländern zu nutzen. Wenn dann aber was schief geht, dann merkt man eben plötzlich, okay, der Händler, der sitzt in Frankreich, die Airline ist vielleicht in Spanien, der Mietwagenanbieter in Italien. Und die Frage, die sich den Verbraucher dann ganz schnell stellt, ist, welches Recht gilt dann eigentlich? Wie setze ich meine Rechte durch? Und genau an diesem Punkt kommen wir vom Europäischen Verbraucherzentrum, vom EVZ, ins Spiel. Also wir sind die einzige Anlaufstelle für deutsche Verbraucher, die ein grenzüberschreitendes Verbraucherproblem mit einem Unternehmen in der EU haben. Auch Norwegen und Island sind dabei. Ja, Verbraucher können zum einen mit ihren Fragen zu ihren Rechten zu uns kommen oder kommen sie mal wirklich nicht weiter. Also stellt sich das Unternehmen zum Beispiel quer, macht nicht das, von dem ich denke, worauf ich Anspruch habe. Dann versuchen wir eben auch im Rahmen der sogenannten außergerichtlichen Streitbeilegung eine Lösung mit diesem Unternehmen zu finden. Und damit das Ganze auch funktioniert, können wir auf ein ganz besonderes Netzwerk zurückgreifen. Denn das EVZ Deutschland gehört eben zum sogenannten ECC-Net, also eine Stelle wie unsere, die gibt es in allen Mitgliedstaaten, finanziert von der EU-Kommission und den Staaten. Das macht es eben möglich, dass wir unsere Kolleginnen im Ausland entsprechend einschalten können. Für den Verbraucher ist das fantastisch, weil er einfach, sag mal, One-Stop-Shop hat. Also er muss sich überhaupt keine Gedanken um Sprache oder Recht machen. Er kommt zu uns, wir kümmern uns um den Rest. Und das Schöne ist, das Ganze ist auch kostenfrei für den Verbraucher. Und das Prinzip, dass man hier außergerichtlich versucht, sich zu einigen, bevor es wirklich auch vielleicht zu einem Gerichtsprozess kommt, das funktioniert in der Praxis sehr gut. Also letztes Jahr konnten wir zum Beispiel knapp 70% der Fälle außergerichtlich einvernehmlich lösen.
11: Das heißt, Sie sind zuständig für deutsche und französische Verbraucher, die Probleme in anderen EU-Ländern haben, oder können auch Menschen aus anderen EU-Ländern sich an Sie wenden, die Probleme in Deutschland und Frankreich haben?
10: Also jeder Verbraucher in Europa hat eine eigene Anlaufstelle und wendet sich immer an das Europäische Verbraucherzentrum in seinem Land. Bei uns ist die Besonderheit tatsächlich, dass das deutsche und das französische Zentrum hier in Kehl in Baden-Württemberg angesiedelt sind. Da waren damals Deutschland und Frankreich sehr mutig und wollten auch ein ganz klares deutsch-französisches Zeichen setzen. Hier also zwei Stellen anzusiedeln in einem binationalen Zentrum. Das macht uns besonders. Wir sind auch das größte Zentrum, aber jeder Verbraucher hat tatsächlich eine Anlaufstelle.
12: Also schon sehr europäisch gedacht im Falle.
10: Total.
12: Jetzt ist natürlich die Frage, gibt es irgendwie so Standardthemen, wenn Verbraucherinnen und Verbraucher zu Ihnen kommen? Welche Standardthemen sind da üblicherweise immer ein Thema?
10: Ja, also ein sehr großer Block ist das Thema Reisen, Mobilität in all seinen Facetten. Also da geht es um verspätete oder annullierte Flüge, Probleme mit dem Gepäck, Hotels, Ferienwohnungen, aber eben auch zum Beispiel Mietwagen ist bei uns ein großes Thema. Und daneben natürlich der zweite große Block, all das, was ich grenzüberschreitend eben so tue, nämlich der Onlinehandel. Also ganz klassisch, die Ware kommt nicht an, sie ist vielleicht defekt, der Händler meldet sich nicht mehr, erstattet mir mein Geld nicht oder der Widerruf wird gar nicht gewährt. Und wir haben dann auch wieder solche übergreifenden klassischen Themen bei uns, also Abo-Fallen, Zahlungsprobleme oder auch Betrugsmaschen. Und zunehmend haben wir es auch mit, ja, ich sag mal, digitalen Verkaufstricks zu tun. Also künstlicher Zeitdruck, angebliche Knappheit, alles, was so unter dem Begriff Dark Patterns aktuell bekannt geworden ist. Wir beschäftigen uns da tatsächlich auch immer mit den aktuellen Trends.
11: Und wenn Sie merken, dass da vermehrt Probleme auftreten mit Firmen aus einzelnen Ländern, wie geht es dann weiter? Also bleibt es dann bei den einzelnen Verfahren oder können Sie dann auch Rückmeldungen an die EU machen oder wie geht man dann weiter vor?
10: Genauso ist es gedacht. Es darf natürlich nicht auf der individuellen Ebene stehen bleiben, auch wenn die natürlich für den Einzelnen super wichtig ist, dass er sein Geld zum Beispiel zurückbekommt. Aber wir haben den einzigartigen Vorteil, dass wir natürlich in allen Ländern aktiv sind und über unsere einheitliche Datenbank sehr schön sehen, okay, wo kommt es vermehrt zu Problemen? Und hier bleibt es nicht stehen, sondern wir können das natürlich an die Mitgliedstaaten, an die Kommission weitergeben und haben zum Beispiel auch die Möglichkeit, das entsprechenden Verbraucherschutzbehörden oder entsprechenden zuständigen Stellen zu melden. Und genau darum geht es beim ECC-Net. Also ja, individuelle Hilfe, aber auch eine Art, ich sag mal, Seismograph für den Binnenmarkt. Was funktioniert nicht, was war vielleicht auch gut gedacht und gemeint, und klappt aber in der Praxis dann einfach nicht so gut.
12: Darauf kommen wir gleich nochmal genauer zu sprechen. Bevor wir jetzt aber uns jetzt die einzelnen EU-Verordnungen und Richtlinien und das Gesetzgebungsverfahren mal ein bisschen genauer anschauen und darauf eingehen, gab es denn in den letzten Jahren EU-Richtlinien oder Verordnungen, die Ihnen speziell im Kopf geblieben sind, weil Sie sagen, ja, diese Regelungen, die haben ganz konkret Auswirkungen auf den Lebensalltag hier in Europa und haben unser aller Leben verbessert. Können Sie sich noch erinnern, welche das waren?
10: Ehrlich gesagt fallen mir da einige ein, und zwar gerade solche, die wir inzwischen total selbstverständlich finden und irgendwie auch schon wieder vergessen haben, dass die mal auch politisch natürlich erkämpft werden mussten. Ein schönes Beispiel ist aus meiner Sicht das Thema Roaming. Also wer sich noch erinnert, früher waren Mobilfunkkosten im Urlaub tatsächlich

0: selbstverständlich nehmen, ist das Widerrufsrecht, das ich im Onlinehandel habe. Also ich kann mir ja innerhalb von 14 Tagen ohne Angabe eines Grundes überlegen, ob ich die Ware behalten möchte oder nicht. Und auch das Ganze geht auf eine europäische Initiative zurück. Und da merkt man einfach total, dass europäisches Recht eben nicht nur was für Juristen ist und die, die sich damit täglich befassen, sondern es steckt eben in meinem Handy, im Urlaub und vielleicht auch in meinem nächsten Online-Warenkorb.
1: Dann lassen Sie uns doch nochmal auf die Basics zurückgreifen und schauen, wie das Ganze wirklich dann zustande kommt, so ein Gesetzgebungsverfahren in der EU. Wie geht das genau? Also wie kommen diese europäischen Regelungen und Richtlinien zustande?
0: Wenn man es ganz einfach erklären möchte, dann kann man sich das EU-Gesetzgebungsverfahren zunächst als ein Zusammenspiel von drei großen Akteuren vorstellen. Also wir haben die EU-Kommission, wir haben das EU-Parlament und wir haben den Rat. Die EU-Kommission macht in den meisten Fällen den Gesetzesvorschlag. Sie hat grundsätzlich das sogenannte Initiativrecht. Und erst danach kommen die beiden Gesetzgeber ins Spiel. Also das Europäische Parlament, das ja direkt von den Bürgerinnen und Bürgern gewählt wird, und der Rat der Europäischen Union, in dem natürlich die Regierungen der Mitgliedstaaten vertreten sind. Und im sogenannten ordentlichen Gesetzgebungsverfahren müssen dann eben Parlament und Rat sich auf denselben Gesetzestext, den die Kommission vorgeschlagen hat, einigen. Der erfährt dann natürlich im Laufe des Prozesses noch einige Änderungen. Das kann in mehreren Lesungen passieren, so wie wir das auch aus dem Bundestag kennen. Kurz zusammengefasst kann man sich merken, die Kommission schlägt vor, Parlament und Rat entscheiden.
1: Und wie kommen die Sachen erstmal auf den Tisch der Kommission? Das kommt dann unter anderem auch von Ihnen oder wie läuft das genau ab? Also weil das ist ja, man sieht immer die einzelnen Kommissare und denkt so, das ist aber ganz schön viel Arbeit, was die wahrscheinlich bei denen auf den Tisch liegt. Die arbeiten das natürlich nicht alleine ab, da ist dann auch ein größeres Team hinter. Aber wie bekommen die überhaupt ein Gefühl dafür, was in Europa, was sich da verändern müsste?
0: Das ist ganz vielgestaltig, wie eben in einer großen Demokratie auch. Das heißt, grundsätzlich können auch Parlament und Rat die Kommission dazu auffordern, in einem bestimmten Bereich einen Vorschlag zu machen. Aber Impulse können eben auch aus anderer Richtung kommen, also zum Beispiel von Verbänden oder von Verbraucherorganisationen. Und was ich persönlich auch ganz spannend finde, es gibt ein besonderes Instrument auf europäischer Ebene, das ist die Europäische Bürgerinitiative. Das bedeutet, wenn mindestens 1 Million EU-Bürgerinnen und Bürger aus einer ausreichenden Zahl von Mitgliedstaaten eine bestimmte Initiative unterstützen und sagen, da möchte ich, dass sich die EU das anschaut und da vielleicht auch eine Regelung trifft, dann können sie mit dieser Initiative die Kommission tatsächlich auch auffordern, einen Gesetzesvorschlag vorzulegen. Ganz wichtig, es ist kein europäisches Volksbegehren. Also zwingen kann man die Kommission dann tatsächlich nicht. Es folgt nicht automatisch ein Gesetz. Aber die Kommission muss diese Initiative dann prüfen und innerhalb von 6 Monaten eben auch eine Stellungnahme dazu abgeben und entscheiden, wie sie weiter vorgeht.
2: Jetzt gibt es in der EU ja verschiedene Arten von EU-Rechtsakten. Können Sie uns zunächst mal so den Unterschied erklären zwischen einer EU-Richtlinie und einer Verordnung?
0: Na klar, super gerne. Also die Verordnung ist grundsätzlich das unmittelbar geltende europäische Gesetz. Also sie tritt in Kraft und gilt dann eben in allen Mitgliedstaaten in gleicher Form und unmittelbar. Die Mitgliedstaaten müssen an dieser Stelle nichts weiter tun. Und Beispiele dafür sind zum Beispiel, jeder kennt sie, die DSGVO, also die Datenschutzgrundverordnung oder die eben erwähnte Fluggastrechteverordnung. Das sind klassische Verordnungen. Und neben der Verordnung gibt es eben auch noch die Richtlinie. Der Unterschied ist, dass dort nur ein Ziel vorgegeben wird, zusammen mit einem gewissen Rahmen. Und sich die Mitgliedstaaten verpflichten, das Ganze dann nach in nationales Recht umzusetzen. Sie müssen also noch was tun im Gegensatz zur Verordnung. Und eine Richtlinie kann eben immer dann das bevorzugte Vorgehen sein, wenn beispielsweise die Rechtsordnungen in den Mitgliedstaaten sehr weit auseinandergehen. Also klar ist, man möchte gemeinsam ein gewisses Ziel erreichen, aber man möchte eben nicht die Rechtsordnungen in den Mitgliedstaaten komplett umkrempeln, anpassen, gleich machen sozusagen. Das ist nicht gewünscht und deshalb einigt man sich eben nur auf Ziele. Also zum Beispiel jetzt kürzlich das Recht auf Reparatur ist so ein Beispiel oder eben das Gesetz gegen

0: andere führen das Greenwashing, das jetzt auch kürzlich in Kraft getreten ist. Und das sind also die beiden Instrumente, die auf EU-Ebene zur Verfügung stehen.
1: Das Recht auf Reparatur, da kommen wir auch später nochmal genauer drauf. Jetzt haben ja die einzelnen Mitgliedstaaten Zeit, so eine EU-Richtlinie in nationales Recht umzusetzen. Wie lange haben die denn Zeit für sowas?
0: Also dafür gibt es keine einheitliche Frist, die irgendwo niedergelegt ist. Die konkrete Umsetzungsfrist, die steht immer am Ende der jeweiligen Richtlinie. Die wird also dann auch in dem Gesetzgebungsprozess festgelegt. Sie beträgt aber in der Regel roundabout 2 Jahre, manchmal auch etwas länger. Es gibt aber, wie gesagt, keine ganz starre Regel.
1: Und was geschieht jetzt, wenn man, ich sage jetzt mal, 2 Jahre festgesetzt hat? Bis da und dahin muss das Recht auf Reparatur umgesetzt werden in nationales Recht in Deutschland und Deutschland kommt dem nicht nach. Gibt es Möglichkeiten der Sanktion für diese Nichtumsetzung?
0: Ja, die gibt es tatsächlich, denn die Kommission hat neben dem Vorschlagsrecht, das wir eben gehört haben, auch eine weitere wichtige Aufgabe. Sie ist nämlich die sogenannte Hüterin der Verträge. Das klingt erstmal sehr groß, aber die Bedeutung dahinter ist eben, dass sie darauf achtet, dass diese beschlossenen Rechtsvorschriften, Verordnungen, Richtlinien eben auch in allen Mitgliedstaaten ordnungsgemäß und fristgerecht umgesetzt werden und auch angewendet werden. Also sobald ein Mitgliedstaat dagegen verstößt, kann die Kommission ein sogenanntes Vertragsverletzungsverfahren einleiten. Das beginnt erstmal mit der Aufforderung, dazu Stellung zu nehmen. Die Mitgliedstaaten können dann erklären, wo sie stehen, ob es vielleicht Hindernisse gibt, bis wann sie beabsichtigen, diesen Zustand zu ändern. Hält sich ein Mitgliedstaat weiterhin nicht daran, ignoriert vielleicht sogar solche Schreiben, dann kann die Kommission tatsächlich auch in letzter Konsequenz beschließen, den Gerichtshof anzurufen. Und der kann dann in einem Urteil eben auch feststellen, dass ein Mitgliedstaat gegen seine Verpflichtungen als Mitglied der EU verstoßen hat und dann den Mitgliedstaat auch dazu verurteilen, gewisse Maßnahmen dann auch zu ergreifen. Die gute Nachricht ist, dass diese Vertragsverletzungsverfahren zwar auch eröffnet und angestoßen werden, aber 90% der Vertragsverletzungsverfahren, die landen nicht vor dem Gerichtshof, sondern die erledigen sich eben vorher in dieser Phase der Stellungnahme und der Gerichtshof wird dann überhaupt nicht mit diesem Fall befasst.
2: Es ist gut, dass Sie eben auch nochmal das Thema Roaming angesprochen haben, weil das hatte ich schon fast wieder vergessen. Aber ja, es war wirklich ein großes Ärgernis für mein Portemonnaie einige Jahre lang. Weil oft hört man ja oft so die Kritik an der EU, diese Verordnungen und Richtlinien, die mischen sich zu sehr ein. Das ist natürlich auch für Politiker in den einzelnen Ländern oft ein schönes Feindbild, die EU. Dann die wollen uns hier alles tot regulieren und wir vor Ort wollen es aber eigentlich gar nicht. Also man versteckt sich so ein bisschen hinter der EU. Dabei gibt es ja auch wirklich viele sinnvolle Gesetze für den Verbraucherinnen und Verbraucher. Dieses EU-Bashing, können Sie das trotzdem irgendwie auch nachvollziehen, dass das so Anklang findet bei vielen Leuten?
0: Natürlich, und es begegnet unseren Kollegen auch im Alltag, in der Verbraucherberatung, in der wir tätig sind. Und ich würde sagen, die Kritik, die mag auch an einzelnen Regelwerken berechtigt sein, aber sie darf eben nicht mit der Schlussfolgerung enden, dass jede Form von Regulierung an sich schlecht ist. Es ist durchaus richtig, dass eine Regelung mal sehr kompliziert ausfallen kann. Und es gibt natürlich eben auch immer das Bestreben, auf europäischer Ebene Regeln zu vereinfachen, Doppelregelungen wieder aufzuheben, regelmäßig auch zu überprüfen. Aber man muss sich eben auch fragen, was wäre denn die Alternative, wenn 27 Mitgliedstaaten jeweils völlig eigene und unterschiedliche Regeln für zum Beispiel Produktsicherheit, Onlinehandel, Verpackungen oder eben auch Verbraucherrechte im Allgemeinen erlassen, dann entsteht eben nicht weniger Bürokratie, sondern sehr viel mehr, nämlich 27 komplett unterschiedliche Regelwerke. Und diese europäische Harmonisierung, die reduziert gleichzeitig natürlich auch ganz viel Bürokratie. Also ich würde so sagen, das Problem ist eben nicht Regulierung oder keine Regulierung, sondern wie kommen wir mit möglichst wenig Regulierung auf ein gutes Schutzniveau für die Verbraucher und haben eben auch Rechtssicherheit auch für Unternehmen.
1: Sie hatten es ja schon erwähnt, es gibt ja die wirklich tollen Regelungen und Gesetze, von denen wir einiges schon haben, von Roaming, Fluggastrechte. Jetzt kommen wir zu einer wirklich sinnvollen Regelung, wie ich finde, die die EU in den letzten Jahren getroffen hat, nämlich Ende Juli 2026 ist dann in Deutschland auch endlich das Recht auf Reparatur in Kraft getreten. Deutschland hat da auch nachgezogen oder ist nachgezogen und hat diese EU-Richtlinie in nationales Recht umgesetzt. Können Sie uns kurz erklären, was das genau bedeutet, dieses Recht auf Reparatur?
0: Man muss wirklich sagen, hier geht es um einen Paradigmenwechsel. Denn aktuell ist es doch so, wenn ein Elektrogerät kaputt geht, dann ist es bisher oft viel einfacher und günstiger, es einfach zu ersetzen, das Gerät wegzuwerfen, statt es reparieren zu lassen. Wir alle standen schon mal vor dieser Situation. Und das soll sich eben genau mit dieser Richtlinie ändern. Die Richtlinie soll Reparieren für Verbraucher attraktiver machen. Und das erreicht sie in zwei Wellen oder auf zwei Stufen. Wenn das Produkt innerhalb der gesetzlichen Gewährleistungsfrist kaputt geht, dann können Verbraucher auch jetzt schon Reparatur oder Austausch der Ware vom Käufer verlangen. Neu ist, dass wenn ich mich für die Reparatur entscheide, meine Gewährleistung um weitere 12 Monate verlängert wird. Innerhalb dieser Gewährleistung muss diese Reparatur auch kostenfrei erfolgen. Und das ist wirklich ein Riesenbooster, dass Verbraucher eben, die bisher vielleicht gezögert haben, hier sich vielleicht auch eben für diese Reparatur eher entscheiden. Und darüber hinaus, also über diese gesetzliche Gewährleistung hinaus, führt das Recht auf Reparatur bei bestimmten Produkten eine Reparaturpflicht für die Hersteller ein. Der Kunde bekommt also mit diesem Recht auf Reparatur einen direkten Anspruch gegenüber dem Hersteller.
1: Können Sie uns noch sagen, für welche Produkte das genau gilt? Sie hatten es jetzt irgendwie angesprochen, Smartphones, Waschmaschinen oder was ist da alles umfasst davon?
0: Genau, die gehören auf jeden Fall dazu, also Smartphones, Tablets, Waschmaschinen, Trockner, Geschirrspüler, auch Kühlgeräte oder auch Staubsauger oder elektronische Displays, also zum Beispiel Monitore und Fernseher. Und diese Reparaturpflicht, die ist gestaffelt. Also bei den Großgeräten, nenne ich es jetzt mal, Waschmaschinen, Trockner, Geschirrspüler, Kühlschränke, gilt sie für mindestens 10 Jahre. Bei den kleineren Geräten, Smartphones, Tablets, für mindestens 7 Jahre. Und wichtig in diesem Zusammenhang ist aus meiner Sicht auch der Beginn dieser Frist. Also das beginnt nicht etwa mit dem Kaufdatum, wie man ja meinen könnte, sondern tatsächlich ab dem Zeitpunkt, ab dem dieses konkrete Modell nicht mehr hergestellt wird, beziehungsweise das letzte Gerät auf den Markt geht. Und von da an zählt man eben die Jahre und damit geht eben einher, dass ich zum Beispiel dann auch die entsprechenden Ersatzteile noch so lange vorhalten muss.
3: Sagt Carolina Voithal. Sie ist die Co-Leiterin des Zentrums für europäischen Verbraucherschutz in Kehl. 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
3: Bärbel Baas hat überraschend ihren Rücktritt als SPD-Co-Chefin und Bundesarbeitsministerin bekannt gegeben. Als Grund nennt sie einen Trauerfall in der Familie. Sie brauche Zeit, um ihn zu verarbeiten. Von einigen Medien erntet sie dafür Lob. Der Spiegel etwa hält ihre Entscheidung für ehrenhaft. Andere Medien kritisieren vor allem den Umgang der Union mit einer Politikerin, die um eine Angehörige trauert. Die Frankfurter Rundschau zum Beispiel schreibt, wer sich in der Union jetzt über Baas Rückzug freue, sollte sich schämen. Und das Handelsblatt findet, der Anstand hätte geboten, die Ministerin in Ruhe zu lassen.
5: Doch statt ihr die Zeit zu geben, die sie braucht, stichelten Unionspolitiker hinter den Kulissen gegen die Arbeitsministerin. Baas sei untergetaucht, man wisse nicht, was sie mache, lege jedenfalls nicht die Rentenreform vor. SPD-Politikerin Manuela Schwesig hat die richtigen Worte für diese Anwürfe gefunden. Unmenschlich seien sie. Einige Unionspolitiker sollten sich fragen, wofür für sie das C in CDU steht. Christlich kann es jedenfalls nicht sein. Fehlende Menschlichkeit ist das Gegenteil von Nächstenliebe.
3: Die meisten Medien schauen voraus und überlegen, wie es jetzt weitergeht. So auch unsere Gastautorin, und das ist heute Kaja Klapser von der Zeit. Sie hält Baas Nachfolger als Arbeitsminister, Alexander Schweizer aus Rheinland-Pfalz, für eine gute Wahl.
6: Schweizer ist einer der letzten vielversprechenden Politiker, die der SPD noch geblieben sind.
4: Erstens, er hat viel Regierungserfahrung. Das ist für die Koalition in Berlin besonders wichtig. Zweitens, Schweizer gilt als Pragmatiker, als jemand, der unideologisch arbeitet, der gut darin ist, zu verhandeln und Kompromisse zu schließen. Drittens, Schweizer bringt Eigenschaften mit, die im politischen Berlin vom Aussterben bedroht sind, denn der Mann hat Charisma. Allerdings darf man ihn auch nicht mit Erwartungen überfrachten. Denn er stößt in Berlin auf eine Koalition, die von Misstrauen geprägt ist, von Spannungen, von Meinungsverschiedenheiten. Und dort wird zwar Schweizer seine Rolle aller Voraussicht nach deutlich besser ausfüllen als Bärbel Baas, er ist aber für den Reformprozess auch kein Allheilmittel.
3: Die Meinung unserer Gastkommentatorin Kaya Klapser von der Zeit. Die Welt hofft, dass Schweizer jetzt einiges anders macht als seine Vorgängerin.
5: Baas agierte seit Amtsantritt als Erfüllungsgehilfin der Gewerkschaften, die trotz der gewaltigen Standortprobleme auf Besitzstandswahrung beharren. Ihr Nachfolger muss sich aus dieser Umarmung befreien, wie es einst der frühere SPD-Chef und Arbeitsminister Franz Müntefering tat, der mutige Reformen auch gegen parteiinternen Widerstand durchgesetzt hat, zum Wohle Deutschlands.
3: Der Weser-Kurier sieht das ganz anders.
5: Das wirkliche Problem dieser Koalition ist nicht die angebliche Reformunwilligkeit der SPD, sondern der Irrglaube von Teilen der Union, dass sie in einer Minderheitsregierung unter Tolerierung der AfD mehr erreichen könnten. Dass Bärbel Baas mit ihrem Rücktritt diese destruktiven Kräfte öffentlich gemacht hat, ist vielleicht der letzte große Dienst, den sie dieser Koalition erwiesen hat.
3: Jörg Münchenberg vom Deutschlandfunk glaubt jedenfalls nicht, dass es für die Bundesregierung jetzt leichter wird.
6: Ohnehin bleibt die Koalition in schwierigem Fahrwasser. Die neue SPD-Parteispitze soll Ende des Jahres oder zu Beginn 2027 gewählt werden. Schon aus Profilierungsgründen dürfte die Kritik am angeblich sozial ungerechten Kurs der schwarz-roten Koalition von Seiten der SPD also eher lauter werden. Für die künftige Regierungsarbeit und das ohnehin schon angespannte Koalitionsklima sind das keine guten Aussichten.
3: Und mit dieser Meinung von Jörg Münchenberg vom Deutschlandfunk enden die Standpunkte. Zusammengestellt hat sie heute Johannes Zuber. 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Mein Name ist Maja Weber und gleich gibt es die Nachrichten um 4 Uhr. Danach sprechen wir weiter über den Rücktritt von Arbeits- und Sozialministerin Bärbel Baas von der SPD sowie auch über ihre Nachfolge, aber auch einen Rückblick im Sinne von, ist wirklich was falsch gelaufen mit der Zeitplanung im Arbeitsministerium? Dazu hat mein Kollege aus dem ARD-Hauptstadtstudio Markus Preis den Bundesfinanzminister und Vizekanzler Lars Klingbeil interviewt. Bleiben Sie bei uns, wir bringen Sie gut informiert durch die Nacht.

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1: Um 4 Uhr mit Ronald Lessig. Der frühere rheinland-pfälzische Ministerpräsident Schweizer soll heute neuer Bundesarbeitsminister werden. Er erhält die Ernennungsurkunde von Bundespräsident Steinmeier. Schweizer wird Nachfolger von Bärbel Baas, die gestern als Arbeitsministerin und auch als SPD-Chefin zurückgetreten war. Bayerns Ministerpräsident Söder forderte im ARD-Brennpunkt, Streitigkeiten zwischen Union und SPD auch zur Personalie Baas beiseite zu legen.
2: Ich verstehe, dass man am so einem Tag auch mal alle Dinge anspricht, das ist auch wichtig, aber das ist dann, glaube ich, auch notwendig, dass es dann am Ende des Tages wieder zusammengeführt wird. Und das andere ist tatsächlich, dass halt die Zeit einfach drängt in Deutschland. Mhm. Wir müssen Entscheidungen treffen und wir müssen auch Entscheidungen in großen Sozialaufgaben dann voranbringen. Und deswegen ist es, glaube ich, auch zulässig, jetzt zu fragen, wann und wie werden Reformen umgesetzt.
1: Bayerns Ministerpräsident und CSU-Chef Söder. Bundeskanzler Merz hat eine Senkung der Stromsteuer auch für Privathaushalte in Aussicht gestellt. Die Steuer soll laut Merz auf ein europäisches Minimum fallen. Ein deutscher Durchschnittshaushalt würde dadurch bei der Stromrechnung etwa 70 Euro im Jahr weniger zahlen. Es stehen allerdings noch regierungsinterne Diskussionen an. Die Ukraine begrüßt die neuen EU-Sanktionen gegen Russland. Präsident Zelensky und Außenminister Sibiha dankten besonders der EU-Außenbeauftragten Kallas für ihre Entschlossenheit. Die Sanktionen richten sich gegen fast 1600 Personen und Betriebe. Aus Kiew, Rebecca Bart.
3: Mehr als die Hälfte der Personen und Organisationen auf der Sanktionsliste stünden in Verbindung mit der Produktion ballistischer Raketen, schreibt der ukrainische Außenminister Andriy Sibiha. Es sei offensichtlich, dass Russland nicht bereit sei, seine Angriffe auf die ukrainische Energieinfrastruktur einzustellen, schreibt der ukrainische Präsident auf dem Kurznachrichtendienst X. Allein am Montag habe Russland 6 Einrichtungen der Wärme- und Stromversorgung attackiert. Daher sei mehr Druck auf Russland ein richtiges und notwendiges Signal, betont Volodymyr Zelensky.
1: Nach Unwettern infolge von 2 Wirbelstürmen sind in Mexiko mindestens 2 Menschen ums Leben gekommen. 10 weitere werden vermisst. Betroffen sind die Pazifikküste und der Nordwesten des Landes. Hurricane Simon zieht von der Küste entlang und hat sich inzwischen abgeschwächt. Die Behörden warnen weiterhin vor Starkregen, heftigen Winden und hohem Wellengang. Das waren die Nachrichten. Das Wetter in Deutschland. Am Tage bewölkt, später von Westen her Regen, im Südosten nach Nebelauflösung heiter, bei Höchstwerten im Thüringer Wald von 13 Grad und am Oberrhein bis 20 Grad. Am Mittwoch meist trocken, Richtung Süden noch letzte Schauer, 14 bis 22 Grad, am Donnerstag fast überall freundlich, im Süden länger neblig, 15 bis 22 Grad. Es ist 4.03 Uhr.
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4: Die A23 Heide Richtung Hamburg ist in Höhe Heide-West wegen Überflutungsschäden gesperrt. Die A29 Wilhelmshaven Richtung Ahlhorner Heide ist zwischen Oldenburg-Ohmstede und Kreuz Oldenburg-Ost wegen Fahrbahnerneuerungen bis 5 Uhr gesperrt. Die Umleitung führt über die U26. Und die A33 Brilon Richtung Bielefeld ist zwischen Paderborn-Schloss Neuhaus und Paderborn-Sennelager nach einem Unfall gesperrt. Weiterhin gute Fahrt, kommen Sie sicher an Ihr Ziel.
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4: Mit Maja Weber am Mikrofon aus dem NDR-Infostudio in Hamburg. Einen schönen guten Morgen an diesem Dienstag, den 13. Oktober. Es war am Montag das bestimmende Thema, der Rücktritt von Arbeitsministerin Bärbel Baas, SPD. Aus privaten Gründen. Vor kurzem war ihre Stieftochter gestorben. Baas führte aber auch politische Gründe an. Und sie ist nicht nur als Ministerin, sondern auch als Co-Parteivorsitzende der SPD zurückgetreten. Lediglich ihr Bundestagsmandat will Baas behalten. Dazu gibt es auch gleich ein Interview von Vizekanzler und Bundesfinanzminister Lars Klingbeil. Davor ein Beitrag von Eva Huber zu den Reaktionen auf den Rücktritt von Bärbel Baas.
5: Schäbig, unmenschlich, rücksichtslos. Mit diesen Worten kritisieren Spitzenpolitiker der SPD die politische Kultur im Land, nachdem Bärbel Baas als SPD-Co-Chefin und als Arbeitsministerin zurückgetreten ist. Als einen Grund für ihren Rücktritt nennt Baas auch, dass sie in dieser für sie so schwierigen Zeit nach dem Tod ihrer Stieftochter weiter öffentlich angegriffen worden sei. Auch aus den Reihen ihrer Koalitionspartner CDU und CSU. Als unanständig bezeichnet SPD-Koparteichef Lars Klingbeil das.
6: Deutlich wird mit dem heutigen Tag aber, hinter all diesen Ämtern stehen am Ende Menschen. Und auch an uns gehen die Krisen dieser Zeiten nicht spurlos vorbei. An uns geht die Polarisierung nicht spurlos vorbei, die politische Auseinandersetzung, die auch immer mehr Hass und Hetze einziehen lässt.
5: Das würden insbesondere auch Frauen verstärkt erleben, sagt Klingbeil. Konkrete Beispiele dazu, welche Angriffe sie meinen, nannten die SPD-Politiker nicht. CDU und CSU hatten Bärbel Baas immer wieder vorgeworfen, als Arbeitsministerin Reformen zu verschleppen und zu blockieren. Dabei ging es zum Beispiel um das Rentenpaket, aber auch um neue, flexiblere Regeln zur Arbeitszeit. In der CDU-Führung auf der anderen Seite sind viele verwundert über die Vorwürfe der SPD. Kanzler und CDU-Chef Friedrich Merz betont, er habe immer nur in Sachfragen mit ihr diskutiert, nie persönlich. Und?
7: Die CDU hat ihr Mitgefühl mit Frau Baas in den letzten 3 Wochen immer zum Ausdruck gebracht. Wenn es Meinungsverschiedenheiten in der Sache gab, dann gab es sie. Und dann sind sie auch ausgetragen worden, so wie es in der Sache notwendig war.
5: Der Kanzler hofft wiederum, dass die angekündigten Reformen jetzt schnell vom neuen Arbeitsminister umgesetzt werden. Für das Amt hat die SPD Alexander Schweizer vorgeschlagen. Der SPD-Politiker war bis Mai Ministerpräsident von Rheinland-Pfalz, hat die Landtagswahl dort aber verloren. Schon lange werden ihm Ambitionen nachgesagt, auf Bundesebene politisch mitmischen zu wollen. Er gilt als Pragmatiker, hat sich aber bisher auch klar gegen eine Abschaffung der abschlagsfreien Rente nach 45 Beitragsjahren ausgesprochen. Ein Reformvorhaben, das er jetzt als Minister umsetzen müsste. Kanzler Merz macht Druck auf Schweizer.
7: Er übernimmt eine sehr große Verantwortung. Er übernimmt offene Gesetzgebungsvorhaben, von denen ich hoffe, dass sie jetzt schnell im Kabinett verabschiedet werden und in den parlamentarischen Prozess eingebracht werden können.
5: Für die Koalition in Berlin dürfte es also unruhig weitergehen. Zumal die SPD nun auf eine Personaldebatte um den Parteivorsitz zusteuert. SPD-Parteichef Lars Klingbeil hat angekündigt, dass es im Dezember oder im Januar einen Parteitag geben soll. Dann soll die ganze Führungsriege der SPD neu gewählt werden.
6: Ich halte das für wichtig, damit wir Klarheit über die personelle Aufstellung und auch Klarheit über den programmatischen Kurs der SPD haben.
5: Ob Klingbeil selbst wieder antritt, ließ er offen. Eine Doppelspitze soll es in der SPD nach seinem Willen aber weitergeben. Die SPD sucht also jetzt nach mindestens einer neuen Chefin.
4: Eva Huber berichtete aus Berlin. Sie haben den SPD-Kurvorsitzenden und Bundesfinanzminister Lars Klingbeil gerade im Beitrag gehört. Im ARD-Brennpunkt hat der Leiter unseres Hauptstadtstudios, Markus Preis, ausführlicher mit Lars Klingbeil gesprochen. Und zunächst ging es um die starken Worte, die Klingbeil und die SPD gewählt haben. Von unanständigem Verhalten war die Rede, von unmenschlichem Umgang sogar mit Bärbel Baas. Wer und was war damit genau gemeint?
8: Das war bezogen auf die Debatte, die in den letzten Tagen stattgefunden hat. Ich bin mit Bärbel Baas viel in Kontakt gewesen. Sie hat den persönlichen Trauerfall in der Familie, das treibt sie um. Allein schon das ist ein Grund, auch wirklich tief traurig in einer solchen Situation zu sein und dann sich politischen Attacken ausgesetzt zu sehen. Das ist das, was sie thematisiert hat, aber auch das, was ich deutlich angesprochen habe.
9: Können Sie mal eine einzige nennen, die Sie konkret im Kopf hatten, von wem?
8: Es war eine Vielzahl. Das wissen Sie auch, dass es im politischen Berlin in den letzten 2 Wochen Berichte gab aus Hintergründen, auch aus internen Gesprächen, wo nochmal der Druck deutlich hochgefahren wurde, obwohl man wusste, wie die persönliche Situation ist. Ich will da gar keine Person einzeln erwähnen, aber ist es insgesamt ein Klima, wo es Vorwürfe gab, wo es Anschuldigungen gab und wo ich auch sehr klar bin, und das habe ich heute in meinem Statement auch gesagt, so dürfen wir als demokratische Mitte nicht miteinander umgehen. Das macht Leute kaputt, das überschreitet Grenzen und das sorgt auch dafür, dass das Klima im politischen Berlin vergiftet wird.
9: Trotzdem dürfte Ihnen nicht entgangen sein, dass es jenseits von vielleicht menschlicher Kritik auf jeden Fall auch eine inhaltliche Kritik an der Amtsführung von Bärbel Baas gab, dass es zum Beispiel nicht schnell genug in Ihrem Ministerium ging. Ist Ihnen das nicht aufgefallen?
8: Das sind Dinge, die kann man ja auch ansprechen, zum Beispiel in einem Koalitionsausschuss, wo wir sehr offen letzte Woche über Fragen geredet haben. Aber ich will einmal hier sagen, Bärbel Baas hat gerade trotz des Trauerfalls hat sie auch wichtige Gesetzesvorhaben in die sogenannte Frühkoordinierung gegeben. Also der Abstimmungsprozess in der Bundesregierung ist gestartet. Wir waren wie verabredet im Zeitplan auch für die Rentenreform. Also bei diesen Dingen hat sie ja nicht aufgehört, daran zu arbeiten. Nur es gab immer wieder die Kritik, es kam immer wieder was obendrauf. Und da kann ich dann persönlich total nachvollziehen, wenn dann jemand auch sagt, hier ist die Grenze für mich erreicht. Erst recht in einer solchen persönlichen Situation, in der sie sich befunden hat.
9: Die Rentenkommission hat im Juni die Vorschläge gemacht. Das Gesetz liegt immer noch nicht vor. Hat Bärbel Baas die Reform auch gebremst?
8: Nein, hat sie nicht, weil es eine Verabredung in der Koalition gab. Eine Verabredung in der Koalition gab, dass wir warten, bis die drei Landtagswahlen vorbei sind, dass wir dann schnell auch die Gesetze gemeinsam vorlegen. Wir haben verabredet am 1.7. im Koalitionsausschuss, dass wir das in diesem Jahr auf den Weg bringen werden, dass wir die Rentenreform wollen. Es gibt Klärungspunkte, beispielsweise die Frage, wie gehen wir um mit uns Politikern? Ich bin dafür, dass die in die gesetzliche Rente reinkommen, das sehen andere in der Koalition anders. Wir diskutieren noch über die 45 Jahre und die Frage, kann man dann noch abschlagsfrei in Rente gehen? Die Minijobs, auch die Frage der verblockten. Also es gibt einfach Klärungspunkte. Aber ich sage Ihnen, da hatten wir eine gute Debatte letzte Woche im Koalitionsausschuss, dass wir diese Dinge jetzt klären. Ja. Und dass wir gemeinsam die Rente auf den Weg bringen. Das kommt, da gibt es auch kein Wackeln dran. Aber wir waren im Zeitplan.
9: Wie lange wird der neue Minister Alexander Schweizer dadurch einfach, dass er neu in dem Amt ist, das auch nochmal verzögern?
8: Ich habe intensiv mit ihm geredet. Er ist auch mein Bundeskanzler, da wird intensiv drüber geredet. Und glauben Sie mir, der will jetzt richtig starten, der will die Dinge auf den Weg bringen. Und da gibt es keine großen Verzögerungen. Aber natürlich muss er jetzt erstmal auch im Ministerium ankommen.
9: Sie haben heute auch angekündigt, dass die Führung der SPD neu gewählt werden soll. Treten Sie erneut an?
8: Wir brauchen jetzt die beste Aufstellung in der SPD und wir brauchen eine Klärung über programmatische Fragen, über auch die personellen Fragen. Ich habe deutlich gemacht, dass ich als Vizekanzler und Finanzminister weiter Verantwortung tragen werde. Und wer jetzt für die SPD antritt beim Bundesparteitag, das werden wir jetzt gemeinsam in der Führung entscheiden. Und deswegen ist für mich erstmal heute klar, ich klebe nicht an meinem Amt. Ich glaube, ich kann dieser Partei helfen in einer schwierigen Phase. Ich kann diesem Land auch helfen in einer schwierigen Phase. Aber darüber werden wir jetzt gemeinsam entscheiden.
9: Ist die Frage, die sich da stellt, nur eine nach neuen Gesichtern für die SPD oder auch nach einem neuen Kurs bei diesem Parteitag?
8: Der Kurs ist erstmal sehr klar. Wir stehen zu dieser Regierung. Wir tragen gemeinsam Verantwortung. Wir sehen, was in Deutschland, aber auch in der Welt los ist. Wir brauchen ein starkes, ein stabiles Land. Dafür muss die SPD auch immer stehen. Dafür sind wir in diese Regierung gegangen. Wir müssen Fragen klären, beispielsweise bei der Rente, bei der Pflege, beim Haushalt. Da gibt es gerade kritische Punkt auch in der Regierung. Aber klar ist, die SPD wird sich immer auch auf dem Bundesparteitag deutlich zu dieser Regierung und zu der Verantwortung, die wir für das Land haben, bekennen.
4: Soweit der Co-Vorsitzende der SPD, Lars Klingbeil. Bärbel Baas, SPD-Ministerin und Co-Vorsitzende der Partei, ist nach dem Tod ihrer Stieftochter zurückgetreten, aus privaten, aber auch aus anderen Gründen. Sie spricht von öffentlichen Angriffen gegen sie, auch aus der Union. Was ist das für ein Klima und was sagt das aus über das Miteinander in Berlin?
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4: Hören Sie dazu einen Kommentar von Georg Schwarte.
10: Jetzt ist wieder eine weg. Bärbel Baas. Wundgescheuert, verschlissen von dem, was wir Politik nennen. Ist halt so? Hartes Geschäft eben? Nein, ist halt nicht so. Sollte nie so sein. Wir alle, nicht nur die Politik, sollten heute mal kurz innehalten, nachdenken. Wollen wir so miteinander umgehen, in unserem Land, als Gesellschaft, als Mitmenschen, unerbittlich, über den Tod eines engsten Familienmitglieds hinaus? Ist halt so? Wenn eine erfahrene Bundespolitikerin der Mann, buchstäblich Mann, nicht erklären muss, dass es in der Politikküche heiß werden kann, wenn die hinwirft, weil sie keine Kraft mehr hat, dann stimmt etwas ganz grundsätzlich nicht mehr in dieser deutschen Politikküche. Wie dick, bitte, soll das Fell werden, das es braucht, um die Erbarmungslosigkeit zu ertragen? Wie hartleibig hätten wir unsere Politikerinnen und Politiker denn gern? Diese Bärbel Baas wurde von Unternehmern öffentlich ausgelacht, von Koalitionspartnern angefeindet, selbst von eigenen Leuten gab es die stille Frage, ob die Bärbel das wohl kann? Ist das wirklich Berufsrisiko, Zyniker zu werden, all das schlucken zu müssen? Naiv? Möglicherweise. Wahrscheinlich gilt schon jetzt bis hierhin und so weiter. Morgen schon. Dann sind diese Bärbel Baas und ihre Trauer vermutlich Geschichte. Wer wird Co-Chefin? Wie geht's mit der Koalition weiter? Bleibt Klingbeil oben? Ist die SPD noch zu retten? Solche Fragen halt. Aber sind wir noch zu retten? Eine Frau ist zurückgetreten, weil sie nicht mehr konnte. Man könnte natürlich sagen, ist doch niemand gestorben. Aber irgendwie eben doch. Und das macht diesen Fall zu mehr als einer Randnotiz im Allerlei des deutschen Politikbetriebes.
4: Sie hörten die Meinung von Georg Schwarte.
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4: Wir schauen auf die Aussichten. Im Südosten ist es erst neblig, dann löst sich der Nebel auf und es wird freundlich, zeitweise heiter mit längerem Sonnenschein und überwiegend trocken. Sonst von Westen her wolkiger, dabei kommt im Westen und Nordwesten Regen auf, der später schauerartig ausfällt. Höchstwerte zwischen 13 Grad im Thüringer Wald und 20 Grad am Oberrhein. An der See windig. Und hier die Temperaturen in einigen deutschen Städten. Berlin 4 Grad nach Nebel, Frankfurt am Main 6 Grad klar, Dresden 5 Grad klar, Hamburg 5 Grad klar, Kiel 7 Grad nach Nebel, Köln 11 Grad bedeckt, Leipzig 5 Grad klar, München 5 Grad gering bewölkt, Stuttgart 6 Grad klar. Kommen Sie gut in diesen Dienstag, wie auch immer das Wetter bei Ihnen wird.
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4: In Luxemburg haben sich die Außenministerinnen und Außenminister der EU-Mitgliedstaaten gestern beraten. Einmal mehr ging es um den passenden Umgang mit Russland. Am Ende des Treffens einigten sich die EU-Staaten auf das bislang größte Sanktionspaket für Moskau seit Beginn des Angriffskrieges gegen die Ukraine. Unsere Korrespondentin Katrin Schmidt mit den Einzelheiten.
11: Für die Europäische Union ist es durchaus ein bedeutender Tag. Sie verabschiedet das größte individuelle Sanktionspaket seit Beginn des russischen Angriffskriegs vor 5 Jahren. Und was lange geplant war, wirkt jetzt auch noch wie eine klare Antwort auf den Kurs der USA. Kurz nachdem Präsident Trump den Diesel-Deal mit Kreml-Chef Putin verkündet und die dazugehörigen US-Sanktionen gegen Russland gelockert hat. Die EU aber hält Kurs, so die Außenbeauftragte Kaja Kallas.
12: That's why we are, of course, continuing our path. We are.
11: Wir setzen unseren Weg unbeirrt fort. Wir setzen weitere 1600 Einträge auf die Sanktionsliste, weil eines ist klar, nur immer stärkerer Druck auf Russland wird Wirkung zeigen. Der größte Teil dieser Einträge, also Personen und Organisationen, zielt auf den militärischen Komplex Russlands. Rund die Hälfte davon sind Akteure, die mit der Produktion von ballistischen Raketen zu tun haben, die Russland jeden Tag einsetzt, um ukrainische Zivilisten zu töten, so Kallas. Viele weitere Einträge gehören zu Unternehmen, die wichtige Komponenten für moderne russische Drohnen und Flugzeuge liefern, also etwa Radargeräte, Antennen und Sendeempfänger, Sprengstoffe und Munition sowie Optik- und Navigationssysteme. Insofern zielt die neue Sanktionsrunde jetzt direkt auf die Kriegsmaschine von Präsident Putin, so Europastaatsminister Gunter Kriechbaum, der in Vertretung für Außenminister Wadefuhl nach Luxemburg gereist ist.
13: Jeder Euro, jeder Dollar, der hier durch Energiekäufe in die Kasse von Putin, in die Kasse von Russland gespült wird, wird dazu dienen, dass Russland diese Vermögen, dieses Geld dazu nutzt, um neue Waffen gegen die Ukraine produzieren und einsetzen zu können. Insoweit gehen wir hier einen anderen Weg.
11: Die sanktionierten Personen können nicht mehr in die EU einreisen und hier Geschäfte tätigen. Dazu wird ihr Vermögen eingefroren. Mit Sanktionen belegt wurden auch 77 Personen, denen vorgeworfen wird, in von Russland besetzten Regionen der Ukraine an den sogenannten Scheinwahlen mitgewirkt zu haben. Alles in allem ist diese Listung im Rahmen des Sanktionsregimes zum Schutz der territorialen Unversehrtheit der Ukraine, wie es offiziell heißt, 984 Seiten lang. Sie wurde im Amtsblatt der EU veröffentlicht und ist damit in Kraft.
4: Wie viel Pressefreiheit kann und will sich eine Demokratie im Krieg erlauben? Diese Frage stellt sich in Israel nicht nur die Journalistengewerkschaft dort. Sie betrifft auch die eine oder den anderen Kollegen aus dem Ausland, seit nach den Massakern der radikal-islamischen Hamas der neue Gaza-Krieg begann. Derzeit wird einer italienischstämmigen Taz-Korrespondentin die Einreise verweigert. Als Grund wird israelkritische Berichterstattung genannt. Es geht um Serena Bilancieri. Sie ist nicht allein, auch Reportern aus Frankreich wurde bereits die Einreise verweigert. Jan-Christoph Kitzler berichtet aus Tel Aviv.
14: Es ist nicht das erste Mal, dass Serena Bilancieri in Israel Probleme bei der Ein- und Ausreise hat. Im Juli 2025 wollte sie von Tel Aviv nach Wien fliegen, um einen Journalistenpreis entgegenzunehmen. Am Flughafen wurde ihr Computer beschlagnahmt. Erst nach 9 Tagen erhielt sie ihn zurück, schwer beschädigt. Die Organisation Reporter ohne Grenzen untersuchte damals das Gerät und erklärte, ein Zugriff sei sehr wahrscheinlich. Jetzt wird der in Italien geborenen Korrespondentin der Tageszeitung Taz für Israel und die palästinensischen Gebiete die Einreise Reise gleich ganz verweigert.
15: Ich bin nicht die einzige Journalistin, der das passiert ist. Mein Eindruck ist, dass die israelische Regierung kritische Berichterstattung und Berichterstattung über die Lage in den palästinensischen Gebieten so weit wie möglich erschweren will.
14: Auch einem italienischen Journalisten und einer französischen Reporterin wurde die Einreise bereits verweigert. Serena Bilancieri hatte zuletzt eine dreimonatige Aufenthaltsgenehmigung. Als die auslief, reiste sie aus. Ihr Antrag auf ein längergültiges Arbeitsvisum wurde nicht genehmigt. Dass das mit ihrer kritischen Berichterstattung über die israelische Regierung zusammenhängt, belegt eine Erklärung des Ministeriums für Diaspora-Angelegenheiten und den Kampf gegen Antisemitismus. Darin wird aus zwei Kommentaren Bilancieris aus dem Jahr 2025 zitiert. Einer handelt von der erwiesenermaßen katastrophalen Lage im Gazastreifen im vergangenen Jahr, von Plänen der EU-Kommission, Israels Regierung deswegen zu sanktionieren und von der Tatsache, dass die Bundesregierung solche Sanktionen verhinderte. Bilancieri schreibt, Sanktionen wären ein bitter notwendiges Zeichen an die israelische Regierung. Ein anderer Kommentar handelt von der Gewalt durch jüdische Siedler im Westjordanland an Palästinensern, die bis heute unter der Regierung Netanyahu ein nie gekanntes Ausmaß erreicht hat. Bilancieri spricht von einer radikalen Vertreibungsstrategie und fordert wegen der Verletzung des Völkerrechts finanzielle und militärische Sanktionen. Insgesamt 10 Länder, darunter Großbritannien und Frankreich, haben inzwischen Sanktionen der Siedlungen auf den Weg gebracht, Deutschland weiterhin nicht. Serena Bilancieris Meinung als Berichterstatterin wird nun offiziell von der israelischen Regierung sanktioniert. In der Erklärung des Diaspora-Ministeriums wird Avi Cohen-Scali, der Generaldirektor, mit folgenden Worten zitiert. Anti-israelische Elemente und solche, die Israel diffamieren, sollten keinen Fuß auf israelischen Boden setzen. Wir werden Boykottaufrufe gegen Israel unter dem Deckmantel des professionellen Journalismus nicht dulden.
15: Es ist eine sehr schlechte Nachricht für die Pressefreiheit in Israel. Das heißt, wer als ausländischer Journalist in Israel arbeiten will, muss sich gegebenenfalls selbst zensieren. Also zumindest, wenn es um Sanktionen oder die Lage im Westjordanland geht.
14: Auch israelische Journalisten sorgen sich um die Pressefreiheit im Land. Anna Zaragusti kümmert sich bei der Journalistengewerkschaft um das Thema. Sie sagte dem ARD-Studio Tel Aviv, die Pressefreiheit in Israel verschlechtert sich rapide. Israelische Journalisten werden angegriffen, nur weil sie ihre Arbeit machen und die Mächtigen zur Rechenschaft ziehen. Ausländischen Journalisten wird die Einreise in das Land verweigert, also die Politik der israelischen Regierung kritisieren. Bald schon wird sich Israel nicht mehr eine Demokratie nennen können, denn es gibt keine Demokratie ohne Pressefreiheit. Hoffnung liegt für sie in den israelischen Parlamentswahlen am 27. Oktober. Doch ob die ein neues Regierungsbündnis hervorbringen und ob eine neue Regierung die Sanktionierung von Journalistinnen und Journalisten beendet, ist völlig offen. Solange leben zahlreiche Korrespondenten mit dem Risiko, dass auch ihnen wegen zu kritischer Berichterstattung die Einreise nach Israel verweigert wird.
4: Jan-Christoph Kitzler berichtete aus Tel Aviv. Erfahren Sie von mitfahrenden Sitznachbarn im Zug, Bus oder Bahn auch regelmäßig mehr über deren Job, die Kollegen und das Privatleben, als Ihnen lieb ist? Lautes Telefonieren mit dem Smartphone, manchmal sogar über Lautsprecher, empfinden Mitreisende oft als Störung. Und deshalb haben in Rheinland-Pfalz jetzt mehrere Verkehrsunternehmen spezielle Durchsagen gegen Handylärm und lautes Telefonieren eingeführt. Unter anderem in Ludwigshafen. Pascal Lasserre ist in der Straßenbahn mitgefahren und schildert, was er erlebt hat.
16: Alle Fahrgäste, mit denen ich gesprochen habe, kennen das. Ich bin mit der Straßenbahnlinie 10 quer durch Ludwigshafen vom Stadtteil Süd bis nach Friesenheim im Norden gefahren und wieder zurück. Und Leute, die laut telefonieren, die das Smartphone also vor sich halten und das auf Lautsprecher haben, das nervt dort viele Fahrgäste.
17: Es ist schon laut genug und dann zusätzlich noch damit andere zu belästigen, finde ich schon sehr störend.
18: Wenn ich einsteige bis zum Ende der Straßenbahn, das hört nicht auf.
19: Ich habe meistens Kopfhörer auf, da ist es für mich tatsächlich was anderes. Es ist nervig, aber ich kann damit leben.
16: Manche Fahrgäste haben sich auch schon beschwert, mit gemischtem Erfolg.
20: Ja, ich habe schon mal jemand gesagt, können Sie bitte die Ohrstöpsel nehmen oder so, und habe ich eine freche Antwort bekommen, was mich das angeht.
21: Ja, habe ich schon reagiert. Also bis jetzt hat es funktioniert. Man muss es nur freundlich rübergeben.
16: Auch die Straßenbahnfahrer kennen laute Telefonierer. Die hören auch in ihrer Kabine ganz vorne, was direkt dahinter laut gesprochen wird, und spielen dann diese Durchsage ab.
22: Bitte beachten Sie,
2: die Lautsprecher ihres Handys auszuschalten oder Kopfhörer zu verwenden.
16: Straßenbahnfahrer Matthias Broll hat die Durchsage schon häufiger abgespielt.
3: Entweder wenn ich selber mitbekomme und höre oder wenn mich halt andere Fahrgäste drauf aufmerksam machen.
16: Auf Deutsch und dann auch nochmal auf Englisch. Doch der Erfolg ist durchwachsen.
3: Also es gibt leider Gottes natürlich auch Fahrgäste, denen ist grundsätzlich vieles egal. Aber es gibt schon einige, die sind dann fast schon ein bisschen peinlich berührt, würde ich sagen.
16: Moritz Feier vom zuständigen Verkehrsunternehmen Rhein-Neckar-Verkehr, kurz RNV, hat die Gespräche auch auf dem Schirm.
22: Ein Knopfdruck, die Durchsage kommt, aber allzu oft wollen wir diese Durchsage natürlich auch nicht einspielen, denn das wäre dann natürlich auch schon wieder Lärmbelästigung.
4: Pascal Lasser berichtete über die Vorkommnisse in deutschen Bahnen, Zügen und in Bussen, wenn laut telefoniert wird. Jetzt geht es weiter mit dem Sport in der ARD-Infonacht.
23: Sport. Mit Moritz Kühn und dem zweiten Spieltag in der Ligaphase der Fußball Champions League. Heute Abend geht's los, im Einsatz unter anderem der deutsche Rekordmeister FC Bayern. Nach dem deutlichen Auftaktsieg gegen den norwegischen Vizemeister Bodø/Glimt spielen die Münchner nun beim norwegischen Meister Viking Stavanger. Allerdings ohne Manuel Neuer im Tor. Warum, weiß Trainer Vincent Kompany.
24: Ich würde es noch nicht mal eine Verletzung nennen, aber das war am Fuß. Und wenn man dann was spürt und es wird nicht besser und nicht besser, dann hört man nicht sofort auf und dann irgendwann wird es deutlich, okay, wir müssen jetzt vielleicht was machen. Und in dieser Phase, glaube ich, mit den Spielen, die wir haben, muss wir auch nicht unnötig Risiko nehmen, wenn er sich nicht 100% fühlt.
23: Und so wird für Neuer, der am vergangenen Wochenende in der Liga in Augsburg gepatzt hatte, Jonas Obig im Kasten stehen. Gespielt wird übrigens auf Kunstrasen. Das sei aber kein Problem, sagt Abwehrboss Jonathan Tah.
25: Ich habe, vor 3 oder 4 Jahren das letzte Mal auf Kunstrasen gespielt. In meiner Jugend beim HSV habe ich sehr viel auf Kunstrasen gespielt, deswegen ist es nicht so, als wenn man das noch nie irgendwie erlebt hat. Und ganz früher habe ich auf Grant, ich weiß nicht, sagt man das überall so, Grant gespielt. Und deswegen kann man, glaube ich, auch auf Kunstrasen spielen. Sehr dann luxuriös im Gegensatz zu Grant.
23: Auf jeden Fall. Los geht's um 21 Uhr. Dann ist auch Anpfiff bei der Partie von RB Leipzig gegen die PSV Eindhoven. Die Sachsen um Trainer Martin De Michelis haben noch keine Punkte gesammelt und stehen zumindest ein bisschen unter Druck.
26: Das Ziel ist immer, nach vorne zu spielen und genauso pressen, wie haben wir am Wochenende gemacht. Wenn die zwei Mannschaften haben die gleichen Ziele, wahrscheinlich kommt ein sehr attraktives Spiel.
23: Ob es ein Offensivfeuerwerk gibt, ab 21 Uhr wissen wir mehr. 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Die deutschen Fußballerinnen könnten dann zuhören, wenn sie denn wollten, denn sie testen heute Abend schon um 17.45 Uhr gegen Japan. Nach dem 4:2-Erfolg gegen Australien soll der nächste Sieg her, um mit einem noch besseren Gefühl auf die WM im kommenden Jahr in Brasilien zu blicken. Christian Schulze mit mehr Infos.
27: Technisch versiert, fleißig und laufstark, so wird der Gegner im Vorfeld eingeschätzt. Für Bundestrainer Christian Wück sind die Japanerinnen am Ball eines der stärksten Teams auf der Welt. Seine Mannschaft werde gefordert werden und er sei sehr gespannt, wie sich seine Spielerinnen verhalten werden. Bereits frühzeitig für die WM im kommenden Sommer in Brasilien qualifiziert, wurden ganz bewusst zunächst nicht-europäische Gegner ausgesucht. Wück will Deutschlands Frauen so auf andere Spielweisen vorbereiten. Und so wird der Test gegen Asienmeister Japan vor mindestens 25.000 Zuschauern im Bremer Weserstadion erneut sehr wichtig für die Entwicklung in den kommenden Monaten.
23: Die Entwicklung beim Handball-Bundesligisten Rhein-Neckar-Löwen ging zuletzt in die falsche Richtung. Nur Platz 11 und kein Sieg aus den vergangenen beiden Partien. Jetzt hat der Verein die Konsequenzen gezogen und Trainer Mike Machulla entlassen. Die Einzelheiten von Thomas Bareis.
28: Nach der Heimniederlage gegen den THSV Eisenach hat sich der Verein von dem 49-Jährigen getrennt und ihn mit sofortiger Wirkung von seinen Aufgaben als Cheftrainer und Kaderplaner entbunden. Grund ist der bislang durchwachsene Saisonverlauf. Nach dem 8. Spieltag belegen die Rhein-Neckar-Löwen den 11. Platz in der Tabelle. Der bisherige Co-Trainer Michael Arp wird vorübergehend den Cheftrainerposten übernehmen. Der 36-jährige Kronauer hat die komplette Jugend bei den Rhein-Neckar-Löwen durchlaufen und für die Profis sowie für die zweite Mannschaft gespielt.
23: Und nächste Partie am kommenden Donnerstag beim Tabellenzweiten THW Kiel. Und zum Schluss noch das, Tennisprofi Alexander Zverev wird am Jahresende der neue Weltranglisten-Erste sein. Das war nach dem verletzungsbedingten Saisonende vom aktuell noch Weltranglisten-führenden Jannik Sinner aus Italien zwar schon so gut wie sicher, jetzt ist es aber ganz offiziell und zwar nach dem Aus von Carlos Alcaraz beim Turnier in Shanghai. Damit kann der Spanier den Deutschen bis Jahresende auch theoretisch nicht mehr einholen. Zverev ist erst der zweite deutsche Tennisspieler, der an der Spitze der Welt stehen wird. Zuvor war es nur Boris Becker vor rund 35 Jahren gelungen.
4: Da geht wohl ein Kindheitstraum in Erfüllung bei Zverev. 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
1: Um 4.30 Uhr mit Ronald Lessig. Der frühere rheinland-pfälzische Ministerpräsident Schweizer soll heute neuer Bundesarbeitsminister werden. Er erhält die Ernennungsurkunde von Bundespräsident Steinmeier. Schweizer wird Nachfolger von Bärbel Baas, die gestern als Arbeitsministerin und auch als SPD-Chefin zurückgetreten war. Die neue Parteispitze wollen die Sozialdemokraten dann im Dezember oder im Januar wählen. Co-Parteichef Klingbeil ließ im ARD-Brennpunkt offen, ob er dann wieder kandidiert.
2: Wir brauchen jetzt die beste Aufstellung in der SPD. Ich habe deutlich gemacht, dass ich als Vizekanzler und Finanzminister weiter Verantwortung tragen werde. Und wer jetzt für die SPD antritt beim Bundesparteitag, das werden wir jetzt gemeinsam in der Führung entscheiden. Und deswegen ist für mich erstmal heute klar, ich klebe nicht an meinem Amt. Ich glaube, ich kann dieser Partei helfen in einer schwierigen Phase. Ich kann diesem Land auch helfen in einer schwierigen Phase. Aber darüber werden wir jetzt gemeinsam entscheiden.
1: Der SPD-Vorsitzende Klingbeil. Die deutsche Wirtschaft wird laut Internationalem Währungsfonds deutlich stärker zulegen als gedacht. Wie die Organisation mitteilte, soll das Wirtschaftswachstum im laufenden Jahr mit 1,3% nun fast doppelt so stark ausfallen wie noch im Juli erwartet. Auch die Eurozone dürfte sich laut IWF besser entwickeln als gedacht. Mit Blick auf die Weltwirtschaft rechnet der IWF erst im nächsten Jahr wieder mit einem stärkeren Wachstum. Bundeskanzler Merz hat mit dem ukrainischen Präsidenten Selenskyj telefoniert. Dabei ging es auch um einen möglichen Waffenstillstand zwischen der Ukraine und Russland für Energieanlagen. Merz und Selenskyj riefen Russland dazu auf, eine solche Feuerpause anzunehmen. US-Präsident Trump hatte behauptet, beide Kriegsparteien hätten einem Waffenstillstand für Energieanlagen zugestimmt. Äußerungen aus Russland und der Ukraine deuten aber nicht darauf hin, dass es eine solche gegenseitige Vereinbarung wirklich gibt. Das Bundesverfassungsgericht verhandelt ab heute über einen weiteren Streitpunkt zur Erbschaftssteuer. Es geht um Steuervorteile für Erben von Betriebsvermögen. Ein Urteil wird erst in ein paar Monaten erwartet. Aus Karlsruhe, Alena Lagmöller.
3: Der Kläger hat von seiner Tante unter anderem Wertpapiere im Wert von 67.000 Euro geerbt. Er findet es ungerecht, dass er als Erbe eines Privatvermögens Steuern zahlen muss, während sich Unternehmenserben oft von der Steuer befreien können. Für sie gibt es nämlich sehr großzügige Ausnahmen. Wer das Unternehmen fortführt und das Lohnniveau seiner Angestellten hält, der zahlt unter Umständen gar keine Steuern. Der Gedanke hinter diesen Privilegien? Unternehmen und Jobs sollen nicht durch die Erbschaftssteuer gefährdet werden.
1: Das Wetter in Deutschland. Tagsüber im Südosten nach Nebelauflösung heiter, sonst mehr Wolken und von Westen her Schauer bei 13 bis 20 Grad. Am Mittwoch meist trocken, Richtung Süden noch letzte Schauer 14 bis 22 Grad und am Donnerstag fast überall freundlich, im Süden länger Nebel 15 bis 22 Grad. Das waren die Nachrichten.
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4: Und wir haben derzeit nur eine einzelne Meldung. Die A23 Heide Richtung Hamburg ist in Höhe Heide West wegen Überflutungsschäden gesperrt. Kommen Sie gut an Ihr Ziel? Es sieht gerade ganz aufgeräumt aus auf den Straßen in Deutschland.
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4: Mit Maja Weber einen schönen guten Morgen. Die Landtagswahlen in Mecklenburg-Vorpommern und in Sachsen-Anhalt sind für die CDU einer Katastrophe fast gleichgekommen. In Schwerin kam die Partei nicht über 5%, flog also aus dem Landtag. Und in Sachsen-Anhalt wird der CDU vorgeworfen, mutmaßlich Abweichler in den eigenen Reihen zu haben, die die AfD-Kandidaten ins Amt des Landtagspräsidenten bzw. in das des Stellvertreters mitgewählt hätten. Viel Diskussionsstoff also für eine Parteiklausur, zu der der Kanzler übers Wochenende eingeladen hatte. Gestern Mittag wurden die Ergebnisse bekannt, unter anderem, wie die Partei Vertrauen bei den Wählerinnen und Wählern zurückgewinnen will. Jakob Mayer berichtet.
5: Man kann eine Partei nicht einfach mal so eben über ein Wochenende neu erfinden, sagt CDU-Chef und Bundeskanzler Friedrich Merz. Trotzdem musste schnell etwas geschehen. Zu groß ist die Verunsicherung in der CDU nach den jüngsten Wahlschlappen.
6: Wir müssen uns aus einem Tief herausarbeiten, auch aus einer Vertrauenskrise. Wir steuern nach, wir wollen zeigen, dass wir veränderungsbereit sind.
5: Zwei Tage lang hat der engste CDU-Führungszirkel darüber beraten. Das Ergebnis: Die Partei will Vertrauen von Bürgerinnen und Bürgern zurückgewinnen. Dabei seien Maßnahmen entscheidend, die sich auf deren Alltag auswirken. Niedrigere Preise an der Supermarktkasse, bezahlbare Wohnungen, günstige Energie. Bisher hat die schwarz-rote Koalition die Stromsteuer nur für bestimmte Wirtschaftsbereiche gesenkt. Das soll nach dem Willen der CDU künftig für alle Bürgerinnen und Bürger gelten. Sie will dafür finanzielle Spielräume im Haushalt nutzen. Merz setzt dabei auf gestiegene Wachstumserwartungen fürs laufende und für das kommende Jahr von 1,3 bzw. 1,1%.
6: 1% Wachstum sind in Deutschland ungefähr 10 Milliarden Euro höhere Steuereinnahmen. Das heißt, davon fallen 5 Milliarden auf den Bund. Das ist genau das 1% Wachstum, was uns diese Spielräume geben würde.
5: Die CDU-Führung verlangt, Bauen und Sanieren günstiger zu machen, unnötige Regelungen und Bauvorgaben streichen, vereinfachte Baustandards zur Regel erklären. Berichtspflichten für die Wirtschaft sollen wegfallen. Politik müsse verlässlich, nachvollziehbar und gerecht sein, heißt es im Beschluss. Pflegende Angehörige nennt die CDU Heldinnen und Helden des Alltags. Deshalb bleibe die Anrechnung der Pflegezeit auf die Rente bestehen. Und wer einen Facharzttermin braucht, müsse ihn auch bekommen, völlig unabhängig davon, ob er oder sie privat oder gesetzlich versichert ist. Eigentlich eine Selbstverständlichkeit, erklärt CDU-Generalsekretärin Franziska Hoppermann, und sie wird grundsätzlich.
7: Es braucht Politik auf der Grundlage des christlichen Menschenbildes. Wenn Elon Musk kritisiert, die große Schwäche Europas und Deutschlands sei die Empathie, dann ist das genau diese Kritik am christlichen Menschenbild und an der Politik ausgerichtet am Menschen. Und das ist das, um was wir uns jetzt kümmern wollen.
5: Nach den Worten von Parteichef Merz setzt die CDU-Führung darauf, Beschlüsse besser zu begründen und zu erklären und sie in einen größeren Zusammenhang zu stellen. An den geplanten Änderungen in den Bereichen Rente, Gesundheit, Pflege und Einkommensteuer will die CDU aber festhalten, um die Sozialsysteme zu stabilisieren und die Wirtschaft wettbewerbsfähiger zu machen. Die Priorität muss auf wirtschaftliches Wachstum in Deutschland ausgerichtet sein, heißt es im Papier. Merz setzt darauf, dass der Koalitionspartner SPD dabei mitzieht.
6: Der Streit bringt Unruhe nicht nur in die Parteien und in die Regierung, sondern auch in die Bevölkerung. Aber wenn wir diese Entscheidung getroffen haben, dann wird im Land auch wieder etwas mehr Ruhe einkehren.
5: Die Klausur sollte auch nach innen wirken, hinein in eine zutiefst verunsicherte Partei. Mehrere Teilnehmer sprachen von einer konstruktiven Atmosphäre. Merz kündigte einen stärkeren Austausch mit der CDU-Basis in den kommenden Monaten an, auf einer Tagung der Kreisvorsitzenden und bei Regionalkonferenzen.
4: Wirtschaft. Hinter uns liegt ein Jahrhundertsommer, was inzwischen angesichts des Klimawandels kaum mehr richtig gut klingt. Aber der Herbst ist jetzt da und mit ihm beginnt die Heizperiode. Wegen der Klimakrise braucht es allerdings zunehmend neue, kluge Lösungen für die Wärmeversorgung. Eine wird derzeit in Köln gebaut und die zeigt, nicht nur mit Gas, sondern auch mit Wasser lässt sich hervorragend heizen. Florian Zinner berichtet.
8: Wenn im Oktober bei 22 Grad erbarmungslos die Sonne scheint, hat das den Vorteil, dass auf der Baustelle nicht so viel Matsch ist wie sonst im Herbst. So wie heute am Rheinhafen im Kölner Stadtteil Niehl. Während die Sonne heute Deutschlands größter Energielieferant ist, wird in Köln an der Wärme der Zukunft gewerkelt.
9: Hinter diesen Stahlplatten ist quasi das Hafenbecken, das Hafenwasser auch. Also es ist eine dichte Bauwanne jetzt gerade. Pfahl neben Pfahl, das ist alles
8: Wasser. Armin Ehret, Bereichsleiter für die Kraftwerke beim Energieversorger Rheinenergie, steht vor einem Bauloch hoch genug, dass man nicht reinfallen möchte. Ab 2028 soll genau an dieser Stelle der Rhein angezapft werden für eine der größten Wärmepumpen Deutschlands, die eigentlich ein ausgewachsenes Kraftwerk ist. 150 Megawatt, das entspricht 15 bis 30.000 handelsüblichen Wärmepumpen. Damit können künftig 50.000 Haushalte mit sauberer Energie versorgt werden, so viele wie in einer kleinen Großstadt. Ursprünglich war das Unterfangen eine Nummer kleiner geplant.
10: Es hat sich dann aber gezeigt, energiewirtschaftlich und auch im Kontext mit der Dekarbonisierung, eine größere Einheit ist sinnvoller.
8: 100 bis 150.000 Tonnen CO2 soll die Anlage jedes Jahr einsparen. Flusswärmepumpen haben einen klaren Vorteil gegenüber den bekannten Luftwärmepumpen, weil Wasser viel dichter als Luft ist, erklärt Jessica Gappisch, die sich an der TU Darmstadt mit Aquathermie beschäftigt.
11: Wenn man zum Beispiel 1 Kilogramm an Wasser um 1 Grad abkühlt, dann wird hier 4-mal mehr Wärme freigesetzt als bei Luft.
8: Abkühlen ist das, was in der Wärmepumpe passiert. Wie ein umgedrehter Kühlschrank wird dem Wasser durch einen Wärmetauscher die Wärmeenergie entzogen. Anschließend wird sie durch Strom aus erneuerbaren Quellen auf Fernwärmeniveau gebracht. Das Wasser selbst gelangt etwas kühler wieder in den Fluss. Mit ihren zahlreichen Fließgewässern hat die Natur die Wärmewende in Deutschland gut vorbereitet.
11: Wenn die Flüsse jetzt viel Wärme auch mit in die Städte bringen, agieren sie im Grunde wie ein natürliches Fernwärmenetz. Und das ist dann eben nicht nur schön, sondern auch praktisch.
8: Jessica Gappischs Forschungsteam zeigt, dass es bereits zahlreiche Aquathermie-Projekte und insgesamt ein großes Potenzial in Deutschland gibt. Vor allem für Städte an großen Flüssen wie Hamburg, Magdeburg, Dresden oder Bonn ist das ein klarer Standortvorteil. Aber was sagen eigentlich die Fische dazu?
11: Insgesamt würde ich sagen, wird hier eher noch über Umweltrisiken spekuliert, mehr als dass jetzt hier wirklich schon konkrete Erfahrungen gemacht wurden.
8: Fakt ist, die Wirkung auf Ökosysteme muss bei der Planung berücksichtigt werden. Im Kölner Rhein müssen sich Flussbarsch und Zander wahrscheinlich aber erstmal nicht so warm anziehen. Das eingeleitete Wasser ist zwar 2 bis 4 Grad kälter, macht aber angesichts des Wasservolumens im Rhein kaum einen Unterschied. Der ist tendenziell ohnehin zu warm.
12: So dass alle, die mit dem Fluss zu tun haben, alle Fischökologen, alle Naturschützer eigentlich sehr froh sind, wenn es mal eine Gegenmaßnahme quasi gibt.
8: Die Wärmepumpe wird übrigens auch wie derzeit bei Niedrigwasser noch problemlos funktionieren. Und auch für andere Städte, zum Beispiel die Nachbarmetropole Düsseldorf, bleibt am Ende genug Wärme im Rhein übrig, erklärt Armin Ehret. Dort entsteht bald eine fast genauso große Flusswärmepumpe.
4: Florian.

0: Besten von ihnen, auch der Jüngeren aus ganz Europa, treffen sich heute ganz offiziell und legal in Bochum zur European Cyber Security Challenge 2026. Abkürzung ECSC, nicht zu verwechseln mit dem ESC, bei dem gesungen wird. 42 nationale Teams aus Europa treten da gegeneinander an. Und Carla Pizzi vom Verein Nachwuchsförderung IT-Sicherheit organisiert diese Challenge. Mein WDR-Kollege Ralf Erdenberger hat mit ihr gesprochen und sie gefragt, könnte Deutschland Europameister werden? Haben wir eine Chance?
1: Also Deutschland ist statistisch gesehen das erfolgreichste Team bisher. Also so. Den Wettbewerb gibt es seit 2014 und Deutschland hat 2018, 21, 23 und 24 gewonnen, also viermal.
2: Ja, da sollen die Fußballer sich mal eine Scheibe von abschneiden. Irgendwo muss ja Deutschland vorne sein. Was muss denn getan werden? Was heißt es, eine Europameisterschaft auszutragen und dann eben teilzunehmen? Was heißt denn eine Hacking-Europameisterschaft?
1: Die Europameisterschaft ist so organisiert, dass jedes Land da ein Nationalteam hinsendet von 10 Personen, 10 Teilnehmenden, wovon 5 bis in der Kategorie bis 21 spielen und 5 in der Kategorie bis 25. Also das heißt, das sind alles junge Menschen. Wie die einzelnen Staaten die Auswahl für das Nationalteam organisieren, ist ein bisschen unterschiedlich. In Deutschland ist es so, dass das von unserem Verein organisiert wird und da gibt es dann eine zweimonatige Online-Challenge, also so ein Online-Wettbewerb, wo man Online-Aufgaben löst und die Besten aus diesem Wettbewerb werden dann eingeladen in ein Vorort-Turnier und daraus stellen wir dann das Team für die europäische Meisterschaft zusammen. Da muss man natürlich sagen, da muss man auf verschiedene Faktoren achten, also die müssen ja am Ende als Team gut funktionieren, das heißt, wir müssen auch schauen, also wie im Fußball, dass man verschiedene Positionen, verschiedene Wissenshintergründe, verschiedene Spezialisierungen da gut besetzen kann. Und so wird dann das Team zusammengestellt.
2: Aber was tun die denn da? Also hacken die sich in die Bochumer Stadtverwaltung oder was ist die Aufgabe?
1: Also das wäre natürlich hochgradig illegal. Die Aufgabe ist, dass wir ihnen tatsächlich, also es gibt drei verschiedene Wettbewerbstage, die haben jeweils auch unterschiedliche Formate, damit wir darüber ein bisschen schauen können, was sie für unterschiedliche Wissenssachen auch mitbringen. Es geht auch darum, dass Cybersecurity ein sehr, sehr breites Feld ist und man ganz unterschiedliche Sachen machen muss.
2: Und deshalb kann ich es mir noch nicht vorstellen. Die Frage ist ja eben, was... Genau, vielleicht zum Beispiel, so eine Aufgabe. Wenn ich da jetzt sitzen würde, irgendwie qualifiziert, was würde ich denn dann als Aufgabe vorgelegt bekommen?
1: Das nennen wir Jeopardy-Style. Das ist ein bisschen wie so eine Klausur, nur in viel, viel cooler. Aber es haben, also quasi, es ist deswegen wie eine Klausur, weil alle Teams die gleichen Aufgaben haben, man möglichst viele Aufgaben lösen möchte, um möglichst viele Punkte zu machen. Es wird nochmal ein bisschen interessanter dadurch, dass man Sonderpunkte bekommt, wenn man das erste Team ist. Zum Beispiel wird dann nochmal so ein Sound abgespielt und das ist natürlich für die Stimmung auch ganz cool. Und da geht es darum, dass es eine Textdatei gibt, die irgendwo versteckt ist und ich dahin kommen möchte. Also zum Beispiel, dass diese Textdatei in einer Datenbank eingespeichert ist und ich also jetzt Zugriff haben möchte auf diese Datenbank, damit ich diese Textdatei auslesen kann. Und wenn ich Zugriff auf diese Textdatei hatte, dann kann ich die, also dann kenne ich da den Inhalt und mit dem Inhalt, wenn ich den kenne, kann ich beweisen, dass ich es bis dahin vorgeschafft habe. Also quasi, also jetzt bösartige Hacker würden quasi auf ihre E-Mails zugreifen und wir sagen ja, wir sollen jetzt nicht auf alle ihre E-Mails zugreifen, sondern stattdessen eben dieses Textdokument auslesen und damit nachweisen, dass sie das geschafft haben.
2: Okay. Also so funktioniert das, aber das haben sie vorbereitet. Das heißt, kein Unternehmen, das sich jetzt vielleicht sowieso Sorgen macht über die eigene Cybersicherheit, ist betroffen, sondern das ist alles in einem geschlossenen, sicheren Rahmen.
1: Genau. Übermorgen dürfen sich die Teilnehmenden selber Aufgaben stellen, beziehungsweise es gibt da tatsächlich auch noch einen Teil ganz ohne Internetzugang. Und am Donnerstag gibt es den sogenannten Attack-Defense-Teil. Das ist wie so ein völlig verrücktes Fußballspiel. Man hat quasi so eine Art Tor, das man schützt. Das ist so ein eigener Dienst. Und man möchte die Tore, also die Dienste von den anderen Teams angreifen. Das heißt, es gehen alle Teams gegeneinander. Und das ist dann das, wie es am Donnerstag ist.
2: Und jetzt haben wir so locker flockig drüber gesprochen, aber es hat ja einen ernsten Hintergrund. Und es klingt so, als ob das Training, was man dafür auch absolvieren muss, dann doch einen ernsten Nutzen, einen konkreten Nutzen hat.
1: Hacking ist natürlich, wenn man

0: das jetzt so hört, hat man immer so die Bösen im Kopf. Aus unserer Sicht geht es natürlich irgendwie darum, auch zu schauen, dass die jungen Menschen sich mit dem Thema IT-Sicherheit auseinandersetzen. Tatsächlich das, was am Donnerstag ist, was ich vorgestellt habe, wie so ein ganz verrücktes Fußballspiel. Da geht es ja auch um den Teil der Verteidigung. Das heißt, um gut verteidigen zu können, muss man aus unserer Sicht sich auch reinversetzen können in das Denken von einem, der angreifen möchte. Wenn ich ein Türschloss habe, das super sicher ist, ich die Tür aber einfach eintreten könnte, dann hätte ich dadurch nicht viel gewonnen. Und man muss diesen Blick schärfen, man muss wissen, wo könnten die Schwachstellen liegen, um das Ganze tatsächlich sicher zu machen. Und das ist das, was wir quasi den Jugendlichen da beibringen wollen, beziehungsweise sie dazu motivieren wollen, sich das selber auch anzueignen.
1: Von den Skills her, was unterscheidet denn dann ein Europameister? Also was kann der besser von jemandem, der vielleicht in der Vorrunde rausgeflogen ist oder eben im Halbfinale?
0: Also die Leute, die jetzt bei uns im Nationalteam sind, die kennen sich schon wirklich gut aus. Also das sind junge Menschen, die in dem Bereich sehr gut qualifiziert arbeiten können.
1: Ja, aber was können die gut? Also was können die auch besser als jemand, der sich einfach nur so mit IT beschäftigt?
0: Also ich glaube, ein Teil ist tatsächlich ein ganz krasses Durchhaltevermögen. Also was man dafür braucht ist, ich habe das jetzt auf 10 verschiedene Weisen versucht, in diese Datenbank reinzukommen und das hat nicht funktioniert und ich gebe immer noch nicht auf, weil die 11. Variante könnte vielleicht funktionieren. Ich glaube, das ist ein Punkt. Also einfach wirklich ein Durchhaltevermögen und das andere ist auch, sich einfach auszukennen, sofort Verbindungen zu machen, zu sehen, wo die Schwachstelle sein könnte, weil das ist tatsächlich auch was, die sind einfach richtig flott da drinnen zu verstehen, wo sie jetzt gerade weiter bohren müssen. Und ich glaube, das unterscheidet sie von vielen anderen.
1: Weil Sie eben diesen Vergleich mit der Fußballwelt gezogen haben, ich auch. Wer steht denn da so an der Seitenlinie und guckt sich das an? Ich kann mir vorstellen, dass der ein oder andere Scout für die Welt darüber hinaus durchaus diese jungen Menschen im Blick hat.
0: Genau, also es gibt quasi sowohl von öffentlicher Seite, also ich meine, auch die Geheimdienste in Deutschland brauchen Menschen, die sich mit IT-Sicherheit auskennen. Auch das BSI braucht Leute, die sich mit IT-Sicherheit auskennt, als auch von privatwirtschaftlicher Seite, also wie zum Beispiel bei unseren Sponsoren, großes Interesse daran, da ausreichend qualifizierten Nachwuchs zu finden. Da wird sich sicherlich auch in den kommenden Jahren noch viel verschieben in Richtung künstliche Intelligenz und wie man da zusammenarbeitet. Aber nichtsdestotrotz braucht man da sicherlich noch junge Menschen, die sich damit auch auskennen und insbesondere auch sehr, sehr gut auskennen.
1: Also ich höre, es gibt Angebote, vielleicht gibt es da auch Praktika, es wird auf jeden Fall genetzwerkt. Und jetzt haben Sie gerade selber die künstliche Intelligenz erwähnt. Wir hören von KI-Agenten, die eigenmächtig in Systeme eindringen können inzwischen. Wenn eine KI antreten würde bei Ihnen, würde sie vielleicht die Menschen schlagen und am Ende nicht nur Europameister, sondern Weltmeister werden?
0: Also, wir haben tatsächlich für die Vorrunde haben wir unsere Aufgaben auch einmal getestet, wie schnell die sich mit KI lösen lassen. Da wurden in der Zwischenzeit die Modelle dann nochmal neue Modelle veröffentlicht und mit den neueren Modellen ging es dann tatsächlich auch bei vielen Aufgaben deutlich schneller. Wir haben jetzt für diesen Wettbewerb gesagt, dass wir keine KI erlauben wollen. Das ist natürlich dann auch immer schwierig umzusetzen und die Frage ist auch, was gilt jetzt als KI und was nicht. Aber da wollten wir tatsächlich auch fördern, dass die jungen Menschen da einfach selber viel durchdenken. KI ist mittlerweile schon extrem gut. Was wir allerdings sagen, ist, dass es trotzdem noch wichtig ist, dass wir Menschen haben, die sich sehr, sehr gut auskennen und einschätzen können, was die KI an Informationen zurückgibt, die KI aufhalten kann, wenn sie gerade zu weit geht oder auch von KI produzierten Code zum Beispiel nochmal gegenlesen kann, weil nur wenn eine KI den geschrieben hat, ist er nicht unbedingt sicher.
1: Aber die Frage, Frau Pitze, ist ja, hat Hacken eine Zukunft? Bieten Sie dann den jungen Leuten, die da jetzt gegeneinander antreten, eine oder ist das vielleicht dann doch ein Job, der abgeräumt wird?
0: Also noch kurz auf Ihre ursprüngliche Frage. Ich glaube, eine KI hätte gute Chancen, aber das liegt auch daran, dass die Aufgaben darauf ausgelegt sind, dass man die innerhalb von wenigen Stunden lösen kann.
1: Ja, bei Ihnen. Aber wie wird das in der zukünftigen Welt?
0: In der zukünftigen Welt, ich glaube, dass KI da viel machen wird und ich glaube, das, was wir brauchen, sind tatsächlich extrem gut ausgebildete Experten. Ich glaube, das, was wir weniger brauchen, sind Leute, die sich halbherzig mit IT-Sicherheit auskennen. Und die jungen Menschen, die wir bei dem Wettbewerb haben, das sind Leute, die sich tatsächlich extrem gut auskennen.
2: Carla Pizzi vom Verein Nachwuchsförderung IT-Sicherheit zur European Cyber Security Challenge 2026. Wir schauen einmal in die Tierwelt. Da kann man sich auch für die Menschen etwas abschauen, zum Beispiel bei Jonathan. Er ist ein lebender Vertreter der von den Seychellen stammenden Aldabra-Riesenschildkröte und ist wohl das älteste an Land lebende Tier der Welt. Sein geschätztes Alter 194 Jahre. Zwar sieht Jonathan nicht mehr so gut und auch sein Geruchssinn hat nachgelassen, doch trotz seines hohen Alters ist er wohlauf. Was ist sein Geheimnis? Priska Straub aus der ARD-Wissenschaftsredaktion.
3: Jonathan, die uralte Aldabra-Riesenschildkröte, ist ein begehrtes Studienobjekt, wenn es um die Erforschung extremer Langlebigkeit geht. Bioinformatiker Benjamin Weiswill und seine US-Kollegen haben das 194 Jahre alte Tier mit leckeren Mangos überzeugt, sich einen Wangenabstrich nehmen zu lassen und das gewonnene Erbmaterial nach Faktoren untersucht, die mit Lebenserwartung zusammenhängen. Nach der Fähigkeit zum Beispiel, beschädigte Erbsubstanz zu erkennen.
4: In Jonathan's genome we found extra copies of the gene perforin.
5: Jonathan besitzt besondere Genvarianten, die mit der Beseitigung von Zellschäden in Verbindung stehen. Das macht ihn besonders resistent, auch gegen Krebserkrankungen.
3: Und nicht nur das. Im Vergleich mit jüngeren Artgenossen fiel den Forschenden noch etwas anderes auf.
4: Most of Jonathan's epigenome looks very old.
5: Die allermeisten chemischen Marker auf Jonathans DNA sind so alt, wie man sie bei einem 194-Jährigen erwarten würde. Aber bestimmte Bereiche, die bei der Steuerung der Genproduktion eine Rolle spielen, sind stabil und arbeiten so präzise wie bei einem jugendlichen Tier.
3: Ein Zeichen für überdurchschnittliche Zellgesundheit. Jonathan scheint also eine Art lebenslange Qualitätskontrolle in seinen Genen zu haben. Und übrigens, wie alle Riesenschildkröten hat Jonathan einen sehr langsamen Stoffwechsel. Das minimiert den Verschleiß. Das Tier macht scheinbar alles ganz besonders langsam, auch das Altwerden.
2: Kultur. Julie C. ist eine der erfolgreichsten und vielseitigsten Gegenwartsschriftstellerinnen in Deutschland. In ihren Romanen greift sie immer wieder große gesellschaftliche Themen auf. Zum Beispiel in Unterleuten, da geht es um den Kampf eines Dorfes gegen den Bau von Windkraftanlagen, verfilmt für das ZDF. Und in Corpus Delicti beschreibt C. 2009 schon eine Gesundheitsdiktatur und der Film dazu startete Anfang Oktober in den Kinos. Von Haus aus ist Julie C. ja Juristin und das gibt ihrem neuen Roman Pony Show eine ganz andere Tiefe. Maren Aring stellt Pony Show vor.
6: Gleich auf der ersten Seite wird klar, dieser Roman spielt in Hamburg. Es geht um einen Gerichtsprozess und es läuft nicht so richtig gut.
7: Betty sagt, schöner Tag eigentlich. Das ist es nicht. Es ist ein Horrortag. Was vorhin im Sitzungssaal passiert ist, ändert alles. Und zwar nicht zum Besseren.
6: Erzählt wird dieser Teil der Geschichte von Mark. Als Strafverteidiger vertritt er Betty vor Gericht. Betty heißt offiziell Bethany Hell und leitet den renommierten Lysander Verlag. Sie ist smart, welt- und wortgewandt. Und sie soll einen Angestellten ermordet haben.
7: Die Auslieferung war schon beantragt worden. An der Waffe, die Betty bei sich führte, klebte das Blut eines jungen Mannes, der einige Tage zuvor als vermisst gemeldet worden war. Davor hatte er ein halbes Jahr für Lysander gearbeitet. Fero Lebet.
6: Fero kam als Praktikant und startete schnell durch, lektoriert nach wenigen Wochen die Manuskripte von Star-Autorinnen und begleitet Betty zu wichtigen Terminen. Die Beziehung der beiden wird immer enger. Was genau geht da zwischen der gestandenen Verlegerin und dem deutlich jüngeren Angestellten? Erst nach und nach wird das in diesem Roman enthüllt. Das liest sich spannend wie ein Krimi, immer wieder wendet sich die Geschichte. Allerdings muss Anwalt Mark der geheimnisvollen Betty alles regelrecht aus der Nase ziehen. Trotzdem steht er ihr Tag und Nacht zur Seite und erliegt ein wenig ihrem Charme. Bis auch er schließlich an der Glaubwürdigkeit seiner Mandantin zweifelt.
7: Auf der Außentreppe des Strafjustizgebäudes beginne ich mit meiner Standpauke, dass ich sie nur verteidigen kann, wenn sie mir die nötigen Informationen an die Hand gibt. Wenn sie mich im Gerichtssaal wie einen Idioten dastehen lässt, schadet sie am Ende nur sich selbst.
6: Der Roman wechselt zwischen Szenen im Gerichtssaal, Bettys retrospektiven Schilderungen und Marks Ringen um den Prozess hin und her. Wird hier noch ein Fall verhandelt oder ganz allgemein die Wahrheit?
7: Vor Gericht ist es wie in der Literatur, nicht wahr? Fragt sie. Wahrheit ist eine ästhetische Kategorie. Die schönste Geschichte gewinnt.
6: Julie C. hat ein untrügliches Gespür für gesellschaftlich relevante Themen. Auch mit Pony Show trifft die Autorin, die selbst Juristin und ehrenamtliche Richterin am Brandenburgischen Verfassungsgericht ist, wieder einen Nerv. Denn sie spielt in diesem Roman einmal durch, was passieren würde, wenn eine erfolgreiche Frau um die 50 eine Affäre mit einem Angestellten Mitte 20 anfängt. Außerhalb des Gerichts entwickelt sich daraus eine Welle aus feministischen Parolen, eine Diskussion um toxische Beziehungen und die Empörungsmechanismen der Medien.
7: Für die eine Seite ist Betty der lebende Beweis, dass Frauen kein Deut besser sind als Männer, weshalb der Kampf gegen das Patriarchat in letzter Konsequenz ein Irrtum ist. Die andere Seite sieht Betty als Opfer des Patriarchats, weil ein männlich dominiertes System über ihre sexuelle Selbstbestimmung zu Gericht sitzt.
6: Das alles ist sehr klug beobachtet und pointiert erzählt. Das Buch bietet nebenbei interessante Einblicke hinter die Kulissen eines großen Verlags und der Gerichte. Allerdings können die zahlreichen Wendungen die Leserschaft auf über 500 Seiten etwas ermüden. Da wäre weniger mehr gewesen. Schade auch, dass am Ende die Figuren, allen voran Betty und Mark, doch seltsam blass bleiben, ihre Motivation unklar. Trotzdem ist Pony Show von Julie C. unbedingt lesenswert, denn heutiger, relevanter und streitbarer kann ein Roman gerade nicht sein.
2: Maren Ahring über Julie C.'s neuen Roman Pony Show. Das Buch ist bei Luchterhand erschienen und kostet 25 Euro. 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Es ist gleich 5 Uhr und wir haben dann die Nachrichten im Programm. Mein Name ist Maja Weber und nach den Nachrichten hören wir uns wieder und sprechen natürlich über das politische Ereignis des vergangenen Tages gestern, nämlich über den Rücktritt von Arbeitsministerin und SPD-Co-Vorsitzenden Bärbel Baas.

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1: Um 5 Uhr mit Ronald Lessig. Der frühere Regierungschef von Rheinland-Pfalz, Schweizer, soll am Nachmittag neuer Bundesarbeitsminister werden. Er folgt auf Bärbel Baas, die als Ministerin und SPD-Chefin zurückgetreten war. Wer künftig die SPD führt, soll sich zum Jahreswechsel entscheiden. Co-Parteichef Klingbeil hat sich dazu am Abend im ARD-Brennpunkt geäußert und ließ offen, ob er erneut antritt. Aus Berlin, Gabor Hallas.
2: Er klebe nicht an seinem Amt, er glaube aber, dass er der Partei helfen könne. Klingbeil sprach erneut von persönlichen Angriffen gegen Bärbel Baas, trotz des Trauerfalls in ihrer Familie. Für ihn seien Grenzen überschritten worden, das habe das politische Klima im Land vergiftet. Der Bundeskanzler hatte diese Kritik für die Union zurückgewiesen. CSU-Chef Markus Söder sagte im ARD-Brennpunkt, dass er mit Bärbel Baas gut zusammengearbeitet habe. Der Hauptgrund für den Rücktritt sei der Trauerfall. Die Zeit dränge, es müssten jetzt Entscheidungen getroffen werden. Es sei zulässig zu fragen, wann Reformen umgesetzt werden.
1: Die deutsche Wirtschaft wird laut Internationalem Währungsfonds deutlich stärker zulegen als gedacht. Wie die Organisation mitteilte, soll das Wirtschaftswachstum im laufenden Jahr mit 1,3% doppelt so stark ausfallen wie noch im Juli erwartet. Auch die Eurozone dürfte sich laut IWF besser entwickeln als gedacht. Mit Blick auf die Weltwirtschaft rechnet der IWF erst im nächsten Jahr wieder mit einem stärkeren Wachstum. Das Bundesverfassungsgericht beschäftigt sich heute mit den Steuerprivilegien für Erben von Betriebsvermögen. In Karlsruhe hat ein Mann Verfassungsbeschwerde gegen seinen Erbschaftssteuerbescheid eingelegt. Der Hintergrund? Er erbte von seiner Tante ausschließlich Privatvermögen und eben kein steuerlich begünstigtes Betriebsvermögen. In der Verhandlung geht es um die Frage, ob ihn die Steuerregelungen in verfassungswidriger Weise benachteiligen. Ein Urteil wird in einigen Monaten erwartet. Vor 2 Wochen hat es in Polen in einer Anlage des Satellitenkommunikationssystems Starlink gebrannt. Jetzt sind 2 Verdächtige in Deutschland festgenommen worden. Das hat Polens Regierungschef Tusk bekannt gegeben. Bei den Festgenommenen soll es sich um türkische Staatsbürger handeln. Wo in Deutschland sie gefasst wurden, ist unklar. Der Starlink-Standort wird auch dazu genutzt, Internetdaten durch Polen und in die Ukraine zu leiten. Es kam nach dem Brand zu Störungen. Die polnische Regierung vermutet Russland hinter der Attacke. Das waren die Nachrichten. Das Wetter in Deutschland. Tagsüber im Südosten, nach Nebelauflösung heiter, sonst mehr Wolken und von Westen Schauer bei 13 bis 20 Grad. Am Mittwoch meist trocken, im Süden noch letzte Schauer bis 22 Grad und am Donnerstag überall freundlich bis 22 Grad. Es ist 5.03 Uhr.
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3: Die A10 Dreieck Barnim Richtung Dreieck Spreeau ist zwischen Berlin-Hohenschönhausen und Berlin-Marzahn nach einem Unfall gesperrt. Und die A23 Heide Richtung Hamburg ist in Höhe Heide-West wegen Überflutungsschäden gesperrt. Weitere Meldungen liegen uns im Augenblick nicht vor. Kommen Sie weiterhin gut durch diese Nacht und an Ihr Ziel.
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3: Mit Maja Weber am Mikrofon im NDR-Infostudio in Hamburg. Einen schönen guten Morgen an diesem Dienstag, den 13. Oktober. Nach dem Rücktritt von Bärbel Baas vom SPD-Parteivorsitz und auch als Arbeitsministerin soll der frühere Ministerpräsident von Rheinland-Pfalz, Alexander Schweizer, ihr Ressort übernehmen. Baas war in der schwarz-roten Koalition nicht unumstritten. In Teilen der Union gab es Kritik und Vorwürfe, sie würde zu langsam arbeiten. Was bedeutet ihr Rücktritt für die Regierung? Ist es eine zusätzliche Krise oder die Chance für einen Neuanfang? Dagmar Pepping berichtet aus Berlin.
4: Friedrich Merz spulte das Pflichtprogramm ab. Er bedauere die Entscheidung von Bärbel Baas, die Ämter aufzugeben, respektiere sie aber.
5: Frau Baas und ich haben in der Bundesregierung jetzt über fast 1,5 Jahre sehr gut und vertrauensvoll zusammengearbeitet.
4: Er habe ihr auch schon persönlich seine guten Wünsche übermittelt.
5: Und auch mein Mitgefühl für den Verlust in ihrer Familie.
4: Mitgefühl hat im politischen Geschäft aber eine kurze Halbwertszeit. Denn wenig später ließ der CDU-Kanzler durchblicken, dass die Zusammenarbeit mit der Arbeits- und Sozialministerin von der SPD wohl nicht immer sehr gut gewesen ist. Als er über ihren Nachfolger sprach, Alexander Schweizer, Ex-Ministerpräsident von Rheinland-Pfalz.
5: Er übernimmt offene Gesetzgebungsvorhaben, von denen ich hoffe, dass sie jetzt schnell im Kabinett verabschiedet werden und in den parlamentarischen Prozess eingebracht werden können.
4: Eine höfliche Umschreibung für, dass das Riesenministerium endlich liefert. Seit Monaten war von Unionspolitikern zu hören, Baas blockiere beschlossene Reformvorhaben. Bei der Rente, bei der Flexibilisierung der Arbeitszeit, bei der Grundsicherung. Baas sei als Ministerin nicht mehr tragbar, hatte Christian von Stetten gesagt, der Vorsitzende des einflussreichen Parlamentskreises Mittelstand, und damit für böses Blut in der Koalition gesorgt. Der Kanzler pocht auf den verabredeten Zeitplan für die Reformen.
5: Durch den Wechsel jetzt im Amt des Bundesministers für Arbeits- und Sozialordnung sollte es eher eine Beschleunigung der Prozesse geben.
4: Aber steht der Neue tatsächlich für die von Merz gewünschte Beschleunigung? Schweizer gilt beispielsweise als ausgewiesener Gegner der Abschaffung der abschlagsfreien Rente nach 45 Beitragsjahren. Als er am Montag die SPD-Parteizentrale verließ, wollte er zu seiner neuen Aufgabe nichts sagen.
6: Ich bin jetzt hier ganz privat unterwegs. Da haben Sie Verständnis dafür, dass ich mich jetzt heute noch nicht so äußern möchte.
4: Bereits heute ist ein erstes Gespräch des neuen Ministers mit dem Kanzler geplant, kündigt der SPD-Chef Lars Klingbeil an. Schweizer ist im Stoff. Vor seiner Zeit als Regierungschef in Rheinland-Pfalz war er Landesminister für Arbeit und Soziales.
7: Und glauben Sie mir, der will jetzt richtig starten, der will die Dinge auf den Weg bringen und da gibt es keine großen Verzögerungen. Aber natürlich muss er jetzt erstmal auch im Ministerium ankommen.
4: Bei Lars Klingbeil, dem Vizekanzler und Finanzminister, stellt sich die Frage, ob er bleiben kann. Nach dem Rücktritt seiner Co-Vorsitzenden Bärbel Baas kündigte Klingbeil an, dass die gesamte SPD-Führung neu gewählt werden soll. Auf einem Parteitag zum Jahreswechsel. Offen, ob er erneut für die Doppelspitze antritt. Klingbeil ist intern nicht unumstritten. Bei der letzten Abstimmung 2025 hatte er nur 65% der Stimmen bekommen. Eine Klatsche, die bis heute nachwirkt.
7: Ich klebe nicht an meinem Amt. Ich glaube, ich kann dieser Partei helfen in einer schwierigen Phase. Ich kann diesem Land auch helfen in einer schwierigen Phase. Aber darüber werden wir jetzt gemeinsam entscheiden.
4: Die ungeklärte Machtfrage in der SPD, für die schwarz-rote Bundesregierung ist in den kommenden Wochen ein Risiko. Wer führt die Sozialdemokraten in der Zukunft? Unklar. Eines aber ist klar, beteuert Klingbeil.
7: Die SPD ist handlungsfähig. Die SPD steht zu dieser Regierung.
4: Im politischen Geschäft hat allerdings nicht nur Mitgefühl eine geringe Halbwertszeit. Zusagen ebenfalls.
3: Unsere Hauptstadtkorrespondentin Dagmar Pepping mit Einzelheiten zum Rücktritt von Arbeitsministerin Bärbel Baas. Und der war auch Thema in den ARD-Tagesthemen. Meine Kollegin Julia Niharika-Sennen hat mit Unionsfraktionschef Thorsten Frey über die Vorwürfe aus den Reihen des Koalitionspartners SPD gesprochen. Co-Parteichef Klingbeil hat danach Bärbel Baas Rücktritt von einem vergifteten Klima gesprochen und Mecklenburg-Vorpommerns Ministerpräsidentin Schwesig sich von unmenschlichen Attacken gegen Baas. Daher ging es zunächst um die Frage, was an diesen Vorwürfen dran sei.
8: Also zunächst einmal ist der Schritt und die persönliche Entscheidung von Bärbel Baas natürlich bedauerlich. Und wir haben zu respektieren, aus welchen Gründen sie diesen Schritt gegangen ist. Und da haben wir natürlich vor allen Dingen auch Mitgefühl in der persönlichen Situation. Und ansonsten glaube ich, natürlich ist die Sprache in der politischen Auseinandersetzung manchmal sehr hart. Aber wenn ich mir die letzten 4, 5 Wochen anschaue, dann kann ich nicht sehen, dass man auf die persönliche Situation von Frau Baas nicht auch Rücksicht genommen hätte. Das gilt insbesondere dahingehend, als dass ich keine persönlichen Angriffe auf sie sehen kann.
9: Also ich verstehe Sie richtig, gar kein bisschen Selbstkritik bei Ihrer Partei.
8: Ach, das glaube ich, darf man nie so absolut sehen. Natürlich ist man immer gefragt, das eigene Verhalten auch zu hinterfragen und zu schauen, was man besser machen kann. Dass sie sich persönlich verletzt gesehen hat, das hat sie ja zum Ausdruck gebracht. Und deswegen ist es immer richtig, sich zu hinterfragen. Wenn ich mir allerdings die Äußerungen der letzten Wochen anschaue, dann waren die eher auf das Thema gerichtet, an das Ministerium gerichtet und vor allen Dingen keine persönlichen Angriffe. Das, glaube ich, ist das Entscheidende.
9: Sie sprechen über das Ministerium. Vertreter Ihrer Partei haben Bärbel Baas offenbar unterstellt, nötige Reformen etwa bei Rente und Arbeitszeitregelung zu verschleppen. Andersrum gefragt, haben die da auch einen Punkt?
8: Naja, tatsächlich ist es so, dass es eben um Vorhaben geht, die wir beispielsweise am 1. Juli im Koalitionsausschuss miteinander geeint haben oder auch schon davor. Wir haben schon auch längerfristige Maßnahmen, die derzeit in der Bearbeitung sind. Und da die uns wichtig sind, da die für die Reformfähigkeit des Landes wichtig sind, ist da natürlich auch immer wieder nachgefragt worden. Das halte ich jetzt aber in keinster Weise für ehrenrührig, sondern das ist Teil der politischen Arbeit hier in Berlin und ich kann auch nicht sehen, dass da in irgendeiner Weise Grenzen überschritten worden wären.
9: Kommen wir zu so einem anderen Thema. Wichtig ist der Union ja auch die Flexibilisierung der Arbeitszeitregulierung. Gerade in diesem Punkt haben manche in Ihrer Partei Ministerin Baas eine Blockadehaltung unterstellt. Wird das jetzt einfacher?
8: Ja, das werden wir sehen. Also jedenfalls bin ich davon überzeugt, dass wir Fortschritte hinbekommen werden. Wir haben verschiedene Arbeitsmarktregelungen am 1. Juli besprochen. Da sind jetzt auch entsprechende Vorschläge in die regierungsinterne Abstimmung gegangen, damit sie vorbereitet werden können für eine Kabinettsbefassung. Wir haben im Koalitionsvertrag das ein oder andere geregelt, unter anderem, dass wir eine Flexibilisierung der Arbeitszeit möchten. Auch das, davon bin ich überzeugt, können wir umsetzen und da werden wir Vorschläge aus dem Ministerium bekommen, die wir dann bewerten und bearbeiten können.
9: Nun zieht die SPD ja eine Konsequenz. Sie will die gesamte Parteispitze neu wählen im Dezember. Haben Sie Sorge, dass wochenlange Personaldebatten bei der SPD die Koalitionsarbeit weiter erschweren könnten?
8: Ich hoffe nicht. Ich denke, bei der SPD weiß man genauso gut wie bei uns, dass wir bisher die Ziele, mit der die Koalition gestartet ist, bei weitem noch nicht erreicht hat. Wir müssen deutlich bessere Ergebnisse erzielen. Das muss in der Lebenswirklichkeit der Menschen spürbar sein. Wir brauchen eine dynamischere wirtschaftliche Entwicklung, damit wir die Voraussetzungen haben, dass wir die Aufgaben erfüllen können als Staat. Das weiß die SPD auch und deswegen bin ich zuversichtlich, dass wir eine gemeinsame Wahrnehmung haben, was die Reformnotwendigkeit im Land anbelangt, dass wir die Bereitschaft haben, das auch gemeinsam anzugehen. Das hat nicht zuletzt auch der Koalitionsausschuss am vergangenen Mittwoch gezeigt. Und deswegen, ich habe keinen Grund zur Annahme, warum wir die Aufgaben, die jetzt notwendig sind, nicht auch gemeinsam erfolgreich hinkriegen sollten.
3: Soweit Unionsfraktionschef Thorsten Frey in den Tagesthemen in der ARD.
0: Das Wetter in Deutschland.
3: Jetzt war ich etwas zu schnell. Wir schauen auf die Aussichten. Im Südosten ist es erst neblig, dann löst sich der Nebel auf und es wird freundlich, zeitweise heiter mit längerem Sonnenschein und überwiegend trocken. Sonst von Westen her wolkiger, dabei kommt im Westen und im Nordwesten Regen auf, der später schauerartig ausfällt. Höchstwerte zwischen 13 Grad im Thüringer Wald und 20 Grad am Oberrhein an der See, windig. Und hier die Temperaturen in einigen deutschen Städten. Berlin 4 Grad nach Nebel, Frankfurt am Main 6 Grad klar, Dresden 5 Grad klar, Hamburg 5 Grad klar, Kiel 7 Grad nach Nebel, Köln 11 Grad bedeckt, Leipzig 5 Grad klar, München auch 5 Grad gering bewölkt und in Stuttgart 6 Grad klar. Und ich wünsche Ihnen einen guten Start in diesen Dienstag, wie auch immer das Wetter bei Ihnen wird.
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3: Wenn die Ministerin einer Partei, die für Arbeitnehmerrechte kämpft, zu einer Veranstaltung von Arbeitgebern eingeladen wird, dann kann man wohl sagen, dass anstelle eines roten Teppichs vielleicht eher spiegelglattes Parkett zu erwarten wäre. Und so wurde im vergangenen Jahr die damalige SPD-Arbeitsministerin Baas auf dem Deutschen Arbeitgebertag nahezu ausgelacht, trotz erfolgter Einladung. Wird in diesem Jahr alles anders? Wieder hat die Bundesvereinigung der Deutschen Arbeitgeberverbände zur Jahresversammlung eingeladen. Ein Vorabbericht von Katrin Aue.
10: Es ist offenkundig kein angenehmer Auftritt für die damalige Arbeits- und Sozialministerin Bärbel Baas vor rund 1000 Gästen des Deutschen Arbeitgebertags im vergangenen Jahr. Sie spricht über die Bemühungen der Bundesregierung, das Rentensystem zu reformieren, und erntet Kopfschütteln und Gelächter.
11: Ja, das mag für Sie lustig klingen, aber wir hätten... Das ist überhaupt nicht lustig.
10: Wenig später erzählt sie davon bei der Nachwuchsorganisation ihrer SPD beim Juso-Bundeskongress.
12: Für mich war spätestens, wenn nicht sogar schon vorher, dieser Arbeitgebertag für mich ein Schlüsselerlebnis, weil da besonders deutlich geworden ist, gegen wen wir eigentlich gemeinsam kämpfen müssen.
10: Die mitregierenden Sozialdemokraten gegen die Arbeitgeber? Wirtschaftsvertreter werfen der damaligen Arbeitsministerin prompt Unternehmerfeindlichkeit vor. Ein CDU-Politiker spricht von Kampfgeschrei gegen Arbeitgeber. Heute sagt der Hauptgeschäftsführer der Bundesvereinigung der Deutschen Arbeitgeberverbände BDA, Steffen Kampeter.
13: Wir haben mit Bärbel Baas vor dem letzten Arbeitgebertag und nach dem Arbeitgebertag gut zusammengearbeitet. Wir haben einen Dissens in vielen Sachfragen, aber ich habe einen großen Respekt vor der Institution der Bundesregierung.
10: Die wiederum ist auch dieses Jahr wieder mit mehreren Ministern beim Arbeitgebertag anwesend. Bärbel Baas allerdings ist mittlerweile zurückgetreten. Die Mission von Kanzler Merz und seinem Team dürfte sein, die Arbeitgeber bei den geplanten Reformen mit ins Boot zu holen. Immerhin ist da ein 34-Punkte-Plan, ein Programm für Aufschwung und Beschäftigung, vorgestellt im Frühsommer von Friedrich Merz.
14: Wir wollen Deutschland wieder flott kriegen. Jetzt ist klar, dass das möglich ist.
10: Reformen bei Rente, Arbeitsmarkt und Steuern, dazu Abbau von Vorschriften. Das müsste doch ganz im Sinne der Arbeitgeber sein, oder? BDA-Hauptgeschäftsführer Steffen Kampeter.
13: Die Bundesregierung sagt das Richtige, macht allerdings zu wenig. Die wirtschaftliche Veränderung, das ist eine hochdynamische. Der politische Fortschritt gleicht einer Schnecke. Wir müssen die Schnecke etwas dynamisieren und die müsste eigentlich wie eine Gazelle auf mehr Wettbewerbsfähigkeit und Zukunft laufen.
10: Dass der Reformprozess alles andere als eine Gazelle ist, das räumt diese Woche auch Friedrich Merz ein, trotz erster beschlossener Reformgesetze.
14: Sie sehen, wir arbeiten und wir wissen trotzdem, das ist alles noch nicht genug. Und deshalb arbeiten wir weiter.
10: Ob das reicht, um die Teilnehmer des diesjährigen Deutschen Arbeitgebertags positiv zu stimmen? BDA-Hauptgeschäftsführer Kampeter schätzt die aktuelle Gemütslage in den Unternehmen so ein.
13: Ich glaube, dass sich die Stimmung gegenüber dem letzten Jahr nicht verbessert, sondern eher verschlechtert hat. Aber das projizieren wir nicht auf Personen, sondern auf politische Ergebnisse, auf dem Lieferschein. Mehr preisliche Wettbewerbsfähigkeit für Deutschland, bessere Rahmenbedingungen für Arbeit in Deutschland, weniger Bürokratie. Das steht zu wenig, um erfolgreich über diese Regierung positiv zu reden.
10: Klingt, als müsste die Bundesregierung noch Überzeugungsarbeit leisten. Beim Deutschen Arbeitgebertag heute in Berlin.
3: Katrin Auer berichtete. Mehr als 100 Milliarden Euro zahlt Deutschland als Ukraine-Hilfe. Das Kiel-Institut für Weltwirtschaft hat diese Zahl etwas genauer betrachtet. Knapp 42 Milliarden Euro lassen sich demnach als tatsächliche bilaterale Hilfe für die Ukraine einordnen. Eine ähnlich hohe Summe, 36 Milliarden, wurden in Deutschland ausgegeben, überwiegend für ukrainische Geflüchtete. Außerdem enthält die Summe rund 22 Milliarden Euro an künftigen Zusagen für Militärhilfe. Ist das zu viel Geld, das in die Ukraine-Hilfe geht, während die Bundesregierung mit dem Haushalt kämpft? Darüber haben wir in der ARD-Sendung Mitreden Deutschland diskutiert, mit Hörerinnen und Hörern aus der ganzen Bundesrepublik gesprochen. Einzelheiten von Ulrike Köhler.
15: Milliarden für die Ukraine, Sparzwang bei Sozialleistungen. Für viele Menschen entsteht der Eindruck, dass Deutschland nach außen großzügig ist und im eigenen Land knausert. Aber wie viel Solidarität kann sich Deutschland überhaupt noch leisten? Für Hörer Bernhard Knüper aus Bordesholm in Schleswig-Holstein ist diese Frage problematisch.
16: Sie suggeriert nämlich, dass zwischen der Unterstützung der Ukraine und einem funktionierenden Sozialstaat entschieden werden muss. Wenn wir über die Ausgaben für die Ukraine sprechen und so weiter, müssen wir auch über die Einnahmen des Staates sprechen. Hier kämen aus meiner Sicht irgendwie Themen auf den Tisch wie Vermögenssteuer, Privilegien bei der großen abschaffen, um dann halt auch den Sozialstaat wieder zu unterstützen.
15: Für Christian Keminos aus Berlin ist die Unterstützung der Ukraine auch militärisch alternativlos.
17: Es geht darum, den Krieg zu verkürzen, militärisch zu verkürzen. Zudem bin ich für eine Blockade der Ostseezugänge, um die Schattenflotte lahmzulegen, worüber Putin Milliarden Dollar generiert, um damit seinen Krieg weiter fortführen zu können.
15: Die AfD fordert ein Ende der deutschen Militärhilfe und will das Geld stärker für die eigenen Bürger einsetzen. Die Grünen vertreten die Gegenposition. Sie verlangen mehr militärische und humanitäre Unterstützung. Hörer Thomas Neumann aus Bonn stört an dieser Debatte, dass sie nur Schwarz-Weiß-Gedanken zulässt.
18: Es ist immer so für oder gegen und es gibt keine Mitte mehr. Wir können nicht mehr diskutieren, wir können nicht mehr zu einem Nenner kommen. Und man muss die eine Seite auch klar kritisieren dürfen und die andere Seite darf dabei nicht untergehen. Und das erkenne ich einfach nicht in dieser Debatte.
15: Im ARD-Mitreden-Channel bei YouTube wurde diskutiert, dass die genauen Geldflüsse nicht nachvollziehbar seien und möglicherweise Geld in Taschen von Regierungsvertretern oder Unternehmenschefs lande. Matthias Barner leitet das Kiewer Büro der Konrad-Adenauer-Stiftung und erwidert auf das Korruptionsthema.
19: Natürlich ist das hier auch ein Thema. Man muss aber trotzdem sagen, im Gegensatz zu Russland haben wir es hier in der Ukraine mit einer Demokratie zu tun. Es gibt Oppositionsparteien, es gibt auch Kritik an der Regierung. Es wird bekämpft, es wird angesprochen. Es gibt jahrzehntelange Erfahrungen in der Ukraine mit zivilgesellschaftlichen Protesten, die auch Wirkung hatten.
15: Hörer Hans-Peter Müll aus Füssen meint, dass das Thema Unterstützung für die Ukraine uns alle noch auf lange Zeit betreffen wird. Auch er nennt die Hilfen alternativlos.
20: Wenn wir uns die Vergangenheit vom Ersten Weltkrieg bis zum Kalten Krieg ansehen, sieht man genau, immer wenn man diesen Kriegstreibern nicht entschieden vehement die Stimme bietet, dann geht es weiter.
15: Was bei vielen Anrufern und in E-Mails oder YouTube-Kommentaren deutlich wird, Deutschland muss sich Solidarität leisten können, finanziell und gesellschaftlich. Dazu gehören neben der Unterstützung für die Ukraine auch ein tragfähiger Sozialstaat und eine faire Verteilung der Lasten. Solidarität verliere ihre Kraft, wenn Menschen das Gefühl bekämen, dass ihre eigenen Sorgen niemanden mehr interessierten.
3: Soweit die Zusammenfassung der ARD-Sendung Mitreden Deutschland diskutiert. Am Donnerstag gibt es schon die nächste Gelegenheit zum Mitreden. Mehr Informationen dazu unter www.mitreden.ard.de. Wir schauen nach Bayern. Nach dem Abi ist für viele vor dem Studienstart. Zum ersten Mal von zu Hause weg, weg von Eltern, Familie und Freunden. Vielleicht eine ganz neue, noch unbekannte Stadt. Und dann, wo ist was? Wo wohne ich? Finde ich überhaupt eine Wohnung bzw. eine WG? In Städten, in Bayern, ist es für Studierende sehr schwierig, etwas zu finden. Und ganz besonders in der teuersten Stadt Deutschlands, in München. Über mögliche Lösungen berichtet David Herting.
21: Vor einem Jahr ist der heute 21-jährige Chris aus seiner hessischen Heimatstadt nach München aufgebrochen. Studienplatz Ingenieurswissenschaften an der Exzellenzuniversität. Klingt toll, ein neues, aufregendes Leben in der Landeshauptstadt. Das beginnt für Chris allerdings in seinem eigenen Auto, weil er keine Wohnung findet.
22: Das heißt Rückbank umgeklappt und naja, dann hat man schon so circa die 1,80 Länge. Und zwei Wochen habe ich dann auf dem Parkplatz in Garching am Forschungszentrum verbracht.
21: Das Übernachten im Auto ist nur der Beginn einer fast einjährigen Odyssee mit vielen Stationen. Ständig auf der Suche zu sein, daneben versuchen zu studieren, lässt Chris fast verzweifeln. Ortswechsel. Mitten in Schwabing, Spatenstich für ein neues Studierendenwohnheim mit 185 Wohnplätzen, großem Innenhof, Mutter-Kind-Wohnungen, WGs und rollstuhlgerechten Wohnungen. Und das zu deutlich niedrigeren Mieten als auf dem freien Markt. 30 Millionen Euro kostet der Neubau. Die Hälfte zahlt der Freistaat. Eine Perle in der teuren Stadt München, in der seit Jahrzehnten auch verzweifelte Normalmieter um nicht-studentischen Wohnraum kämpfen. Wissenschaftsminister Markus Blume sagt auf der Baustelle, München stehe im Vergleich zu anderen deutschen Großstädten eigentlich gut da.
23: Ich verstehe jeden, der sagt, er wünscht sich mehr, denn München ist das teuerste Pflaster der Republik. Umso wichtiger ist, dass wir günstigen Wohnraum hier schaffen. Der Freistaat hat 500 Millionen hier in den letzten 10 Jahren investiert. Und wir machen weiter, das ist das Entscheidende.
21: Ein paar hundert Meter weiter vor dem Uni-Hauptgebäude, der 21-jährige Politikstudent Alex versucht Erstsemester dafür zu begeistern, sich beim Aktionskreis Wohnen zu engagieren. Für Alex und seine Mitstreiter ist das Wohnthema mehr als akut. 850 Euro kostet das WG-Zimmer im Schnitt in München. In ganz Bayern warten 20.000 Studierende auf Wohnheimplätze. Viele wohnen bei den Eltern oder weit außerhalb und müssen pendeln. Die neu gebauten Wohnheime seien wichtig, sagt Alex. Es müsse aber noch mehr gebaut und Leerstand genutzt werden. Wichtig sei aber auch, dass Studenten mehr Geld in der Tasche haben, um sich das Wohnen überhaupt leisten zu können.
1: Es ist meiner Ansicht nach auch eine Aufgabe des Staates, den Studierenden zu zeigen, ihr seid berechtigt auf BAföG. Wir vereinfachen euch jetzt diesen Prozess, damit mehr Leute mehr Geld haben und sich das Studieren besser leisten können.
21: Die lange Suche von Chris hat vorerst ein Ende genommen. Seit September wohnt er in einer 6er-WG im Norden der Stadt.
2: Man könnte sagen, ich bin nach fast einem Jahr in München angekommen. Die Umstände in diesem Jahr haben mich den Erfolg meines Studiums gekostet und natürlich sehr viel Zeit.
21: Und trotz eines sehr schwierigen Jahres freut sich Chris ein bisschen auf Ruhe und ein geregeltes Studentenleben in der neuen WG.
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5: Mit Michael Augustin. Die Verdienste von Manuel Neuer um den FC Bayern und den deutschen Fußball sind unbestritten. Aber langsam scheint seine Zeit abzulaufen, wie sein Aussetzer am Samstag gegen Augsburg gezeigt hat, der zum schnellsten Tor der Bundesliga-Geschichte führte. Das Champions-League-Spiel bei Viking Stavanger wird Neuer nun verpassen. Aus Norwegen André Siems.
6: Einmal tief Luft geholt und schon surfte die wichtigste Information vor dem Spiel gegen Stavanger über die Lippen von Trainer Vincent Kompany. Manuel Neuer ist angeschlagen, er kann nicht spielen.
24: Es hat sich ein bisschen weiterentwickelt, das war uns kommuniziert nach dem Spiel gegen Augsburg, dass er da was gespürt hat. Und dann weißt du in diesem Moment nie, ob das 2 Tage dauert oder 2 Wochen. Ich glaube nicht, dass es so schlimm ist, aber dann hat es jetzt in dieser Phase von dieser Saison auch keinen Sinn, dass wir da irgendwie unnötig die Risiko reingehen.
6: Für Jonas Urbich bedeutet das, die fußballerischen Feierwochen gehen erstmal in die Verlängerung. Nach den beiden Länderspielen steht er also jetzt auch gegen die Norweger im Kasten. Die erwartet Jonathan Tah übrigens keineswegs unterkühlt. Er weiß,
25: dass es keine Mannschaft ist, die sich verstecken wird, auch wenn es natürlich für sie jetzt gegen Top-Gegner geht. Aber sie werden sich nicht verstecken. Das hat man ja auch schon gegen Stuttgart gesehen, dass sie da Vollgas geben und sich nicht irgendwie komplett hinten reinstellen.
6: Die Bayern haben das Abschlusstraining extra in Norwegen durchgezogen, weil auf Kunstrasen gekickt wird. Den wollten sie schon mal genauer testen.
5: Die Bayern sind am 2. Spieltag der Champions League also auswärts gefordert. RB Leipzig spielt zu Hause gegen die PSV Eindhoven. Absolute Weltklasse ist Japan im Frauenfußball. Genau der richtige Gegner, um sich auf die WM im kommenden Sommer vorzubereiten, haben sie sich beim DFB gedacht. Und so trifft das deutsche Team in Bremen auf Asienmeister Japan. Für die junge Münchner Außenverteidigerin Franziska Kett ein super Test.
26: Wenn sie Zeit haben, wenn sie Platz haben, dann sind sie einfach kaum zu stoppen. Deswegen, glaube ich, müssen wir einfach unsere Stärken auf den Platz bekommen. Und dann, glaube ich, werden die auch ihre Fehler machen und die müssen wir dann konsequent ausnutzen.
5: Los geht's um 17.45 Uhr, live zu sehen in der ARD. Am Freitag hatten die deutschen Fußballerinnen Australien in Karlsruhe mit 4:2 besiegt. Alexander Zverev hatte im Frühjahr zum ersten Mal ein Tennis-Grand-Slam-Turnier gewonnen, die French Open, und im Sommer dann gleich noch eins, die US Open. Und jetzt kündigt sich sein nächster Erfolg an, Franziska Schork.
27: Tennisstar Alexander Zverev wird nach seinen diesjährigen Triumphen bei den French Open und den US Open die Saison als Weltranglistenerster beenden. Das steht seit heute offiziell fest, weil Verfolger Carlos Alcaraz überraschend im Sechzehntelfinale in Shanghai ausschied und so Zverev nicht mehr einholen kann. Aktuell führt Jannik Sinner noch das ATP-Ranking an, doch der Italiener hat seine Saison bereits aufgrund von Verletzungen beendet. Zverev wird so unabhängig von künftigen Ergebnissen spätestens nach den ATP-Finals im November Tennisgeschichte schreiben. Zverev ist erst der zweite deutsche Mann nach Boris Becker, der den Tennisthron besteigt.
5: Und der war insgesamt 12 Wochen lang die Nummer 1, erstmals Anfang 1991. In der Handball-Bundesliga gibt es den ersten Trainerwechsel der Saison. Die Rhein-Neckar-Löwen haben sich von Mike Machulla getrennt. Sein Nachfolger wird der bisherige Co-Trainer Michael Abt. Machulla hatte mit den Löwen 4 der ersten 8 Saisonspiele verloren. 1998 gewann Michael Jordan mit den Chicago Bulls seinen 6. und letzten Titel in der NBA, der stärksten Basketballliga der Welt. Sein Trikot von damals hat jetzt für einen Verkaufsrekord gesorgt. 14 Millionen Dollar. So viel Geld hat ein privater Händler für das von ihm signierte rote Auswärtstrikot bezahlt. Erst vor kurzem war ein anderes Jordan-Trikot für etwas mehr als 12 Millionen Dollar verkauft worden.
3: Das war der Sport in der ARD-Infonacht. Gleich geht es weiter mit den Nachrichten um 5:30 Uhr. Und danach sprechen wir über die beginnende Haushaltsdebattenwoche im französischen Parlament in Paris, in der Assemblée Nationale. Da wartet ein Bericht unserer Korrespondentin Caroline Diller auf Sie. Mein Name ist Maja Weber. Bis gleich nach den Nachrichten.

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1: Um 5.30 Uhr mit Ronald Lessig. Der frühere rheinland-pfälzische Ministerpräsident Schweizer soll heute neuer Bundesarbeitsminister werden. Er erhält die Ernennungsurkunde von Bundespräsident Steinmeier. Schweizer wird Nachfolger von Bärbel Baas, die gestern als Arbeitsministerin und auch als SPD-Chefin zurückgetreten war. Bayerns Ministerpräsident Söder forderte im ARD-Brennpunkt, Streitigkeiten zwischen Union und SPD auch zur Personalie Baas beiseite zu legen.
2: Ich verstehe das, dass man am so einem Tag auch mal alle Dinge anspricht, das ist auch wichtig, aber das ist dann, glaube ich, auch notwendig, dass es dann am Ende des Tages wieder zusammengeführt wird. Und das andere ist tatsächlich, dass halt die Zeit einfach drängt in Deutschland. Mhm. Wir müssen Entscheidungen treffen und wir müssen auch Entscheidungen in großen Sozialaufgaben dann voranbringen. Und deswegen ist es, glaube ich, auch zulässig, jetzt zu fragen, wann und wie werden Reformen umgesetzt.
1: Bayerns Ministerpräsident und CSU-Chef Söder. Bundeskanzler Merz hat mit dem ukrainischen Präsidenten Zelensky telefoniert. Dabei ging es auch um einen möglichen Waffenstillstand zwischen der Ukraine und Russland für Energieanlagen. Merz und Zelensky riefen Russland dazu auf, eine solche Feuerpause anzunehmen. US-Präsident Trump hatte behauptet, beide Kriegsparteien hätten einem Waffenstillstand für Energieanlagen zugestimmt. Äußerungen aus Russland und der Ukraine deuten aber nicht darauf hin, dass es eine solche gegenseitige Vereinbarung wirklich gibt. Wie verbreitet ist Cybermobbing unter Schülerinnen und Schülern? Mit dieser Frage beschäftigt sich eine neue Studie, die das Bündnis gegen Cybermobbing heute in Berlin vorstellt. Katrin Kahlke aus der Nachrichtenredaktion berichtet, welcher Trend sich in den vergangenen Studien gezeigt hat.
3: Beleidigen und bloßstellen im Netz, Hasskommentare verbreiten. Wie groß das Problem ist, zeigt eine Studie vom vergangenen Jahr. Ein Viertel der 18- bis 24-Jährigen gab an, Cybermobbing erlebt zu haben. Doch warum werden Menschen im Netz zu Tätern? Psychologen sehen einen möglichen Grund in der zunehmenden psychischen Belastung. Viele lebten im Dauerkrisenmodus, Ängste und Stress nehmen zu, nicht aber ihre Fähigkeiten, Impulse zu kontrollieren und Probleme zu lösen. Die Folge könne Wut sein, die sich im Internet entlade. Viele Täter gaben auch an, selbst schon mal Opfer von Mobbing im Netz gewesen zu sein.
1: Papst Leo kommt heute ins Krankenhaus. Dem 71-Jährigen soll ein Knoten in der Lunge entfernt werden. Im Vatikan ist von einem Zufallsbefund bei einer Routineuntersuchung die Rede. Die Operation soll heute Nachmittag oder morgen erfolgen. Voraussichtlich bleibt der Papst etwa eine Woche in der Klinik. Das Wetter in Deutschland. Tagsüber im Südosten nach Nebelauflösung heiter, sonst mehr Wolken und von Westen her Schauer bei 13 bis 20 Grad. Am Mittwoch meist trocken, Richtung Süden noch letzte Schauer, 14 bis 22 Grad und am Donnerstag fast überall freundlich, im Süden länger neblig, 15 bis 22 Grad. Und das waren die Nachrichten.
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4: Wir schauen zuerst auf die A7 Ulm Richtung Würzburg. Die ist zwischen Ellwangen und Dinkelsbühl-Fichtenau wegen Wartungsarbeiten in beiden Richtungen gesperrt. Dann die A10 Dreieck Barnim Richtung Dreieck Spreeau. Die ist zwischen Berlin-Hohenschönhausen und Berlin-Marzahn nach einem Unfall gesperrt. Und die letzte Meldung, die uns im Augenblick vorliegt, beziehungsweise die vorletzte, die A23 Heide Richtung Hamburg ist in Höhe Heide-West wegen Überflutungsschäden gesperrt. Jetzt kommt die gerade neu dazugekommene letzte Meldung, die A4. In Richtung Dresden, in der Abfahrt Gotha, steht ein defekter LKW. Fahren Sie da bitte vorsichtig und auch sonst überall und kommen Sie gut und sicher an Ihr Ziel.
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4: Mit Maja Weber einen schönen guten Morgen an diesem Dienstag, den 13. Oktober. Am Nachmittag beginnen in der französischen Nationalversammlung, also im Parlament, die Beratungen über den Haushalt für das kommende Jahr. Das wesentliche Ziel der Regierung, Frankreichs Haushaltsdefizit auf 5% der jährlichen Wirtschaftsleistung zu reduzieren, um die öffentlichen Finanzen nicht noch weiter zu strapazieren. Der Entwurf der Regierung sieht Einsparungen von gut 40 Milliarden Euro in 2027 vor. Sie hat allerdings keine eigene Mehrheit im Parlament und ist darauf angewiesen, Mehrheiten immer wieder neu auszuhandeln. Eine gewisse politische Instabilität also. Und es wird schwer, den Sparhaushalt durchzusetzen, zumal im kommenden Jahr Präsidentschaftswahlen anstehen. Caroline Diller blickt voraus.
5: Vor etwa 2 Wochen hatte Frankreichs Finanzminister Roland Lescure den Haushaltsentwurf für 2027 vorgestellt. Seine Beschreibung der französischen Haushaltslage könnte man, freundlich gesagt, als Understatement bezeichnen. Das Haushaltsjahr 2027 folge auf eines, das ebenfalls schwierig war, sagte Lescure.
6: Et le moins qu'on puisse dire, c'est que l'année 2027 suivra une année difficile.
5: Laut offiziellen Angaben liegt Frankreichs Schuldenquote in diesem Jahr bei knapp 120% der Wirtschaftsleistung. Allein für Zinszahlungen auf Kredite waren im Haushalt fast 80 Milliarden Euro eingeplant. Der Zinssatz, den Frankreich auf 10-jährige Staatsanleihen zahlen muss, liegt inzwischen bei knapp 5%. Finanziell stehe Frankreich mit dem Rücken zur Wand, sagt Mathieu Plan. Der Ökonom unterrichtet an der Uni Sciences Po und arbeitet für die Wirtschaftsdenkfabrik OFCE.
7: On a déjà été confronté à des déficits supérieurs à 5%.
5: Es gab schon mal Situationen, in denen unser Haushaltsdefizit höher lag als 5%, etwa während der Schuldenkrise 2010. Wir haben das in den Griff bekommen, auch wenn es schwierig war. Aber damals gab es politische Mehrheiten, um das hinzukriegen. Heute stellt sich die Frage, wer kann das schaffen und wie?
7: La question c'est qui va le faire et comment on va le faire?
5: So der Wirtschaftswissenschaftler im Fernsehsender France 5. In ihrem Haushaltsentwurf plant die französische Regierung Sanierungsmaßnahmen in Höhe von gut 40 Milliarden Euro. Kürzen will sie vor allem bei Entwicklungshilfe und Beschäftigungspolitik. Die Verteidigungsausgaben hingegen sollen deutlich steigen. Wichtigster Grundsatz: das Haushaltsdefizit von aktuell 5,4 auf 5,0% zu senken, erklärt Finanzminister Roland Lescure.
6: C'est un élément très important, c'est une ancre.
5: Es ist ein sehr wichtiges Element, ein Anker. Ich zähle darauf, dass sich alle Abgeordneten und Senatoren verantwortungsvoll verhalten angesichts einer schwierigen internationalen Lage und großer Herausforderungen. Stellen wir uns dieser Herausforderung, um unsere Handlungsspielräume zu wahren.
6: De manière à pouvoir préserver nos marges de manœuvre.
5: Für die Regierung ist das eine fiskalische Herkulesaufgabe und ein politischer Drahtseilakt. Denn in der Nationalversammlung hat sie keine eigene Mehrheit. Und auf die Kompromissbereitschaft der Opposition kann Premierminister Sébastien Lecornu wohl kaum zählen, ein halbes Jahr vor der Präsidentschaftswahl. Éric Coquerel ist Mitglied der linksradikalen Partei LFI und Vorsitzender des Haushaltsausschusses. Er kritisiert, dass geplante Steuererhöhungen vor allem Rentner und die Mittelschicht treffen, Reiche dagegen verschont blieben. Es gibt für uns als Opposition keinen Grund, ein schlechtes Haushaltsgesetz mitzutragen. Wir werden uns also widersetzen. Der rechtsnationale Rassemblement National wiederum hatte vergangene Woche einen Gegenentwurf zum Haushalt der Regierung präsentiert. Der RN will unter anderem Frankreichs Beitrag zum EU-Budget kürzen, über das gerade in Brüssel verhandelt wird, ebenso wie Sozialleistungen für Migranten. Präsidentschaftskandidatin Marine Le Pen sprach von radikalen Sparmaßnahmen.
8: Je vous annonce dès maintenant que nous portons l'ajustement nécessaire à 140 milliards d'euros.
5: Wir werden bis 2032 insgesamt 140 Milliarden Euro einsparen, verglichen mit 2026. Ich hoffe, dieses Ziel nicht noch weiter verschärfen zu müssen. Sollte sich die Situation bis zum zweiten Wahlgang der Präsidentschaftswahl am 2. Mai weiter verschlechtern. Viele Vorschläge des RN seien schwer durchsetzbar oder hätten überschaubare Spareffekte, betonen Wirtschaftsexperten. Laut dem Hohen Rat der öffentlichen Finanzen, der zum französischen Rechnungshof gehört, hat aber auch die Regierung ihren Budgetentwurf auf optimistischen Annahmen gegründet. Etwa auf einem Wirtschaftswachstum von 1% und sinkenden Zinssätzen auf französische Staatsanleihen. Die politische Unsicherheit und die wackeligen Mehrheiten im Parlament dürften es noch schwieriger machen, die Sparanstrengungen politisch durchzusetzen.
4: Wirtschaft. Wie gerecht ist das Erben in Deutschland? Das Bundesverfassungsgericht verhandelt heute weiter über die Erbschaftssteuer. Im Fokus dabei die Regeln für Unternehmen. Es geht um die Klage eines Privaterben. Er hält es für verfassungswidrig, dass Unternehmenserben bei der Erbschaftssteuer bevorzugt behandelt werden. Erbinnen und Erben sehr großer Unternehmen müssen sogar oft gar keine Steuern zahlen. Sollte das Gericht Begünstigungen kippen, müsste der Gesetzgeber nachbessern. Aus Karlsruhe berichtet Max Bauer.
9: Vermögen ist in Deutschland sehr ungleich verteilt, besonders das Unternehmensvermögen. 1% der Deutschen gehören die allermeisten Unternehmen. Hinzu kommt, der Staat nimmt relativ wenig Erbschaftssteuer ein, wenn Unternehmen vererbt werden. Hintergrund: die geltende Erbschaftssteuer möchte beim Generationenwechsel Unternehmen und Arbeitsplätze schützen. Deshalb werden Erben zu 100% von der Steuer befreit, wenn sie das Unternehmen 7 Jahre lang weiterführen und die Löhne insgesamt nicht senken. Auch große Unternehmenserbschaften von über 26 Millionen Euro können ganz steuerfrei sein, erklärt Alexander Thiele, Juraprofessor an der Business and Law School Berlin.
10: Ab 26 Millionen ist es ein bisschen anders, aber interessanterweise faktisch fast noch einfacher, keine Steuern zu zahlen. Denn dann muss der Erbe in dem Fall nur belegen, dass er aus seinem aktuellen Vermögen die anfallende Erbschaftssteuer nicht bezahlen kann. Das kann man aber relativ einfach herbeiführen, weil es auf einen Stichtag ankommt. Und wenn man sich also an diesem Stichtag in Anführungsstrichen arm rechnet, dann zahlt man keine Erbschaftssteuer.
9: Die Erbschaftssteuer steht nun vor dem Bundesverfassungsgericht auf dem Prüfstand. Ein Mann, der ein Privatvermögen von seiner Tante geerbt hat, hat in Karlsruhe geklagt. Er meint, er müsse als Privaterbe deutlich mehr Erbschaftssteuer entrichten als ein Unternehmenserbe. Die Steuerbefreiungen für Unternehmenserben, sie würden gegen den Gleichheitsgrundsatz aus dem Grundgesetz verstoßen. Steuerrechtsanwalt Götz Wiese, der viele Familienunternehmen berät, betont hingegen, dass die Ungleichbehandlung gerechtfertigt sei. Erbschaftssteuern seien potenziell eine Gefahr für den Bestand von Familienunternehmen.
11: Eine stärkere Belastung würde das Unternehmen schwächen können, wenn die Liquidität, also wenn das Geld, um diese Erbschaftssteuer zu bezahlen, aus dem Unternehmen entnommen wird. Und das wäre dann ein struktureller Nachteil, weil wir in Deutschland ja viele Familienunternehmen haben. Das ist eben auch ein Rückgrat der deutschen Wirtschaft.
9: Dass die gegenwärtigen großzügigen Steuerbefreiungen notwendig sind, um Unternehmen und Arbeitsplätze zu schützen, bezweifelt Julia Jiermann vom Netzwerk Steuergerechtigkeit. Unternehmenserben könnten angemessen besteuert werden, ohne die Unternehmen zu gefährden. Es gäbe ja auch die Möglichkeit, Steuern zu stunden, sie also über einen längeren Zeitraum zu zahlen.
12: Die Wissenschaft ist sich da sehr einig, dass wir Unternehmensvermögen beim Übergang bei den Erben besteuern können, ohne dass da Arbeitsplätze in Gefahr sind. Ganz im Gegenteil, machen wir mit den aktuellen Ausnahmeregelungen sogar eher die Arbeitsplatzgefahr, weil wir genau Erben pauschal subventionieren und damit so Innovationen und echte Leistung ausbremsen. Die aktuellen Ausnahmeregelungen werden sogar in der Wissenschaft eher kritisch gesehen.
9: In der Verhandlung in Karlsruhe wird es unter anderem um diese Fragen gehen. Gibt es tatsächlich die Gefahr, dass ohne Steuerbefreiungen Unternehmen in ihrer Existenz gefährdet werden können? Und welche Rolle spielt die

0: Er liefert heute Antworten, nach denen zu Beginn des Versuchs noch gar niemand gefragt hatte. Die Martin-Luther-Universität Halle-Wittenberg hat nun die Langzeitdaten dieses Ackers veröffentlicht. Robert Rönsch aus der ARD-Wissenschaftsredaktion hat sich das angesehen.
1: 1862 wurde Julius Kühn in Halle Deutschlands erster Professor für Landwirtschaft. 16 Jahre später begann er auf einem Acker im Osten der Stadt, den er sich sogar gekauft hatte, damit ihm niemand reinreden kann, einen Feldversuch. Kühn wollte vor allem wissen, ob mineralischer Dünger den Stallmist ersetzen kann. Dafür teilte er das Feld in Parzellen, die unterschiedlich oder auch gar nicht gedüngt wurden und das über alle Jahre hinweg immer gleich. Jana Machold, Professorin an der Uni Halle, ist gewissermaßen Kühns Nachfolgerin. Sie leitet die Arbeitsgruppe, die an dem Getreide forscht, das man heute den ewigen Roggen nennt.
2: Das ist der zweitälteste Dauerfeldversuch der Welt und der älteste in Deutschland. Das macht so viel Spaß, mit dem ewigen Roggen zu arbeiten, weil man natürlich durch diesen Blick zurück auf eine ganze Reihe von zum Beispiel klimatischen Veränderungen schauen kann, ne? Oder auch Veränderungen im Boden, Erträge natürlich vom Roggen. Das kann man gar nicht reproduzieren.
1: Eine Parzelle bekommt seit 1878 nichts. Keinen Mist, keinen Mineraldünger, nicht ein Gramm. Im Herbst sieht man davon nichts.
2: Aber zum Frühjahr hin und zum Frühsommer hin, da sieht man dann sehr deutlich die Unterschiede und da zeichnet das sehr, sehr deutlich. Das heißt, die ungedüngte Variante ist natürlich immer am schlechtesten, steht so dürftig da, sehr spärlich, wenig Ertrag, na klar. Das tut einem dann schon manchmal leid, ja. Dann auch die Variante, die keinen Stickstoff gedüngt bekommt, die sieht auch nicht viel besser aus.
1: Kühns Ursprungsfrage ist längst beantwortet. Mit Mineraldünger geht es auch. Aber sein Acker beantwortet heute Fragen, die Kühn noch gar nicht stellen konnte. Zum Beispiel, wie lange sich ein Boden merkt, was man ihm gegeben hat. Eine Parzelle bekam bis 1953 Stallmist und seitdem nichts mehr. Trotzdem hat sie mehr Ertrag als die Parzelle, die nie etwas bekommen hat.
2: Was mich überrascht hat, ist zum Beispiel auch diese Nachwirkungseffekte von der Stallmistdüngung, die dann weggelassen wurde, dass das so lange noch nachhallt im Boden. Also der Boden hat ein sehr starkes Gedächtnis.
1: Kühn hat noch etwas eingerichtet, eine Wetterstation seit 1878 am selben Ort. Die Zahl der heißen Tage hat sich seither verdoppelt. Und was die letzten großen Dürrejahre angerichtet haben, hat man auf dem Acker auch gesehen.
2: Meistens sieht man den stärksten Ertragsrückgang in den sehr gut gedüngten Varianten, weil die natürlich sagen, boah, ich habe eigentlich hätte alle Nährstoffe zur Verfügung, aber was anderes ist ertragslimitierend, nämlich die klimatischen Stressoren. Und dann können sie ihr Potenzial überhaupt nicht entfalten.
1: Dass es diesen Acker noch gibt, ist nicht selbstverständlich. Zwei Weltkriege hat er überstanden, fünf verschiedene Gesellschaftsordnungen erlebt und immer wieder herrschte und herrscht Sparzwang.
2: So ein Versuch kostet ja auch sehr viele Ressourcen. Das ist Personalaufwand, das ist natürlich Technikeinsatz. Wir mussten einen neuen Kartoffelroder kaufen. Das ist immer mit Investitionen verbunden und Geld ist Mangelware. Gerade in Sachsen-Anhalt, gerade bei uns auch an der Universität. Das ist immer eine schwierige Ressource, um die alle sozusagen kämpfen und man muss dann gut argumentieren. 2007 wurde er auch deswegen unter Denkmalschutz gestellt. Da wurde der Antrag gestellt von der Universität, dass der ewige Roggen denkmalgeschützt ist und damit auch wirklich gesichert ist, auch für die kommenden Jahre.
1: In zwei Jahren wird Julius Kühns Acker 150 Jahre alt. Kühn wollte vor allem wissen, was Dünger bewirkt. Heute fliegen Drohnen über die Parzellen und machen Spektralaufnahmen und aus den Bodenproben wird das Erbgut der Kleinstlebewesen ermittelt. Der ewige Roggen von Halle zeigt, dass sich Geduld auszahlt, manchmal über Generationen hinweg.
0: Kultur. Ganz viel Jazz gibt es ab heute Abend in Frankfurt beim Deutschen Jazzfestival. Bis einschließlich Samstag sind internationale Größen des Jazz zu Gast und treffen auf lokale Bands sowie auf die Big Band des Hessischen Rundfunks. Zum Start wird das Frankfurter Jazz-Stipendium vergeben. Preisträger Finn Heine wird mit einer Uraufführung und einem besonderen Programm am Start sein. Juliane Ort hat mit ihm gesprochen und sich seine Musik angehört.

Dreams to Remember, ein Titel des Traumfabrik Jazz Orchesters. Dahinter verbirgt sich die Big Band des Frankfurter Jazzgitarristen Finn Heine. Der 23-Jährige

0: leitet die Band schon seit 2 Jahren und erhält dafür das mit 10.000 Euro dotierte Frankfurter Jazzstipendium.
1: Es freut mich total, weil im Grunde genommen wir mittlerweile ja das große Problem haben, wir haben total viele Ideen, was kann man machen musikalisch, aber das Geld fehlt überall.
0: Vor allem in einer Big Band mit 17 Musikerinnen und Musikern. Das Stipendium richtete sich in diesem Jahr gezielt an Großensemble und Finn hat mit seinem Traumfabrik Jazzorchester die Jury überzeugt. Dazu gehört auch der künstlerische Leiter des Festivals, Jürgen Schwab.
2: Das ist eine sehr gut zusammenspielende Big Band aus ausschließlich jungen Musikerinnen und Musikern. Und seine Projektidee ist, Programme zu schreiben, in denen Musikerinnen und Musiker aus Frankfurt als Gastsolisten gefeatured werden. Das fanden wir super.
0: Was Jürgen Schwab noch an Finn überzeugt hat?
2: Seine unglaubliche Energie.
0: Die stellt er beim Festival unter Beweis. Mit seinem Kompagnon Darius Blair hat er speziell für das Jazzfestival ein Werk entworfen, das sie am Donnerstag im HR-Sendesaal uraufführen. Sketches of Frankfurt. Finn und Darius haben dafür die Stimmung an mehreren Orten ihrer Heimatstadt eingefangen und in Musik verwandelt.
3: Wir haben uns an diese Orte begeben und haben uns eine Stunde hingesetzt, um einfach zu beobachten und darüber zu reden, wie es auf uns wirkt, welche Charaktere uns begegnen und wie das Ganze klingen könnte. Es ist natürlich vor allem in instrumentaler Musik, habe ich das Gefühl, und improvisierter Musik etwas abstrahierter als jetzt konkret zu vertonen, welches Gebäude da steht oder welche Person XY welche Worte gesagt hat, sondern mehr so die generelle Atmosphäre und wie wir uns dazu fühlen.
0: Wie Frankfurt in den Ohren von Finn und Darius klingt, wird man erst am Donnerstag erfahren. Dann geht für die beiden ein Traum in Erfüllung, sagt der 24-jährige Darius.
3: Es ist das älteste Jazzfestival, das kontinuierlich existiert auf der ganzen Welt. Aber auch für uns als Leute, die in Frankfurt aufgewachsen sind und in frühen Teenagerjahren angefangen haben, uns für Jazz zu interessieren, ist es natürlich auch der Ort, in dem wir in Kontakt gekommen sind mit vielen Konzerten, die uns geprägt haben. Uns da einreihen zu dürfen, ist ein großer Ritterschlag für uns.
0: Und unterstreicht auch den Anspruch des Festivals, international etablierte Jazzgrößen mit jüngeren Talenten zusammenzubringen. Europäische Perspektiven ist dieses Jahr der Festivaltitel. Er spiegelt die heikle Weltlage, die Europa fordert, sich auf gemeinsame Werte und Zusammenarbeit zu besinnen, sagt der künstlerische Leiter Jürgen Schwab.
2: Die europäische Jazzszene, die schottet sich nicht ab, sondern bezieht im Gegenteil aus ihrer Weltoffenheit gegenüber anderen Kulturen auch eine unglaubliche kreative Energie und ist nicht zuletzt deshalb so bunt und so vielfältig. Und das wollten wir gerne auf der Bühne zeigen.
0: Aber auch andere Bühnen in Frankfurt zeigen im Rahmen des Festivals, wie vielseitig Jazz ist. Bei der Clubnacht am Freitag gibt es Konzerte unter anderem in der Romanfabrik, dem Jazzkeller und der Milchsackfabrik.
4: Das Deutsche Jazzfestival Frankfurt beginnt heute und dauert bis Donnerstag. Ein Bericht von Juliane Ort.
5: Standpunkte.
4: Bärbel Bas hat überraschend ihren Rücktritt als SPD-Chefin und Bundesarbeitsministerin bekannt gegeben. Als Grund nennt sie einen Trauerfall in der Familie. Sie brauche Zeit, um ihn zu verarbeiten. Von einigen Medien erntet sie dafür Lob. Der Spiegel etwa hält ihre Entscheidung für ehrenhaft. Andere Medien kritisieren vor allem den Umgang der Union mit einer Politikerin, die um eine Angehörige trauert. Die Frankfurter Rundschau zum Beispiel schreibt, wer sich in der Union jetzt über Bas Rückzug freue, sollte sich schämen. Und das Handelsblatt findet, der Anstand hätte geboten, die Ministerin in Ruhe zu lassen.
6: Doch statt ihr die Zeit zu geben, die sie braucht, stichelten Unionspolitiker hinter den Kulissen gegen die Arbeitsministerin. Bas sei untergetaucht. Man wisse nicht, was sie mache, lege jedenfalls nicht die Rentenreform vor. SPD-Politikerin Manuela Schwesig hat die richtigen Worte für diese Anwürfe gefunden. Unmenschlich seien sie. Einige Unionspolitiker sollten sich fragen, wofür für sie das C in CDU steht. Christlich kann es jedenfalls nicht sein. Fehlende Menschlichkeit ist das Gegenteil von Nächstenliebe.
4: Die meisten Medien schauen voraus und überlegen, wie es jetzt weitergeht. So auch unsere Gastautorin, das ist heute Kaya Klapsa von der Zeit. Sie hält Bas Nachfolger als Arbeitsminister Alexander Schweizer für eine gute Wahl.
7: Schweizer ist einer der letzten vielversprechenden Politiker, die der SPD noch geblieben sind.
5: Erstens, er hat viel Regierungserfahrung. Das ist für die Koalition in Berlin besonders wichtig. Zweitens, Schweizer gilt als Pragmatiker, als jemand, der unideologisch arbeitet, der gut darin ist, zu verhandeln und Kompromisse zu schließen. Drittens, Schweizer bringt Eigenschaften mit, die im politischen Berlin vom Aussterben bedroht sind, denn der Mann hat Charisma. Allerdings darf man ihn auch nicht mit Erwartungen überfrachten. Denn er stößt in Berlin auf eine Koalition, die von Misstrauen geprägt ist, von Spannungen, von Meinungsverschiedenheiten. Und dort wird zwar Schweizer seine Rolle aller Voraussicht nach deutlich besser ausfüllen als Bärbel Baas, er ist aber für den Reformprozess auch kein Allheilmittel.
4: Das war die Meinung unserer Gastkommentatorin Kaya Klapser von der Zeit. Die Welt hofft, dass Schweizer jetzt einiges anders macht als seine Vorgängerin.
6: Baas agierte seit Amtsantritt als Erfüllungsgehilfin der Gewerkschaften, die trotz der gewaltigen Standortprobleme auf Besitzstandswahrung beharren. Ihr Nachfolger muss sich aus dieser Umarmung befreien, wie es einst der frühere SPD-Chef und Arbeitsminister Franz Müntefering tat, der mutige Reformen auch gegen parteiinternen Widerstand durchgesetzt hat, zum Wohle Deutschlands.
4: Der Weser-Kurier sieht das ganz anders.
6: Das wirkliche Problem dieser Koalition ist nicht die angebliche Reformunwilligkeit der SPD, sondern der Irrglaube von Teilen der Union, dass sie in einer Minderheitsregierung unter Tolerierung der AfD mehr erreichen könnten. Dass Bärbel Baas mit ihrem Rücktritt diese destruktiven Kräfte öffentlich gemacht hat, ist vielleicht der letzte große Dienst, den sie dieser Koalition erwiesen hat.
4: Das waren die Standpunkte. Zusammengestellt hat sie heute Johannes Zuber.
7: Der Stichtag.
4: Heute vor 110 Jahren führte der damalige Dresdner Vorort Blasewitz eine Katzensteuer ein, aber nur versuchsweise. Anders als die Steuer für Hunde setzte sich die Abgabe für Katzen nie so richtig durch. Jens Schellhass blickt zurück.
8: Ich wünsch mir eine kleine Miezekatze für mein Wochenendhaus.
9: Nicht dumm, der Wurm. Für ihn und seine Artgenossen kassierten deutsche Städte und Gemeinden 2024 rund 430 Millionen Euro Hundesteuer. Für eine Katze hält die öffentliche Hand nicht die Hand auf. Es gab zwar immer wieder Versuche, vor allem im 19. und frühen 20. Jahrhundert, dauerhaft durchgesetzt haben sie sich nicht. Als die Abgabe in Blasewitz bei Dresden eingeführt wird, schreiben die Dresdner neuesten Nachrichten:
10: Die Steuer soll 5 Mark für die erste, 10 Mark für die zweite und 15 Mark für die dritte Katze betragen.
9: Ein Vermögen, bedenkt man, dass 10 Mark für ein paar Schuhe reichten. In den Kriegsjahren waren Lebensmittel knapp und die Katze ein unerwünschter Mitesser. Der Hund. Für ihn war bereits zu Beginn des 19. Jahrhunderts eine Steuer zu zahlen. In Preußen war sie als Luxussteuer deklariert.
11: Denn wir sehen das am Rückgang von Singvögeln, auch am Rückgang von Eidechsenarten, die ja leicht durch Katzen fangbar sind.
9: Hartmut Weigelt vom Ökologischen Jagdverband Nordrhein-Westfalen über die Rolle der Katze im 21. Jahrhundert. Der Naturschutzbund NABU geht von jährlich mindestens 56 Millionen getöteten Vögeln aus. Nürnbergs ehemaliger Kämmerer Günther Schneider.
12: Katze, die da nicht draußen rumläuft, wie will man die letztendlich zuordnen? Und die Stubenkatzen, sage ich jetzt einmal, die sind sehr unauffällig. Also da würde der Vollzug sehr schwierig.
9: Reguliert wird die Population vielerorts trotzdem. Mit Kastrations-, Kennzeichnungs- und Registrierungspflichten für Freigänger. Zu Beginn des 20. Jahrhunderts versuchte man es mit der Steuer. Sie wurde schnell wieder abgeschafft, wie in Blasewitz, nachdem sie dort am 13. Oktober 1916 eingeführt worden war. Heute vor 110 Jahren.
4: Das war der Stichtag von Jens Schellhaas und das war auch die ARD-Infonacht. Mein Name ist Maja Weber. Kommen Sie gut in den neuen Tag. Es ist gleich 5.58 Uhr.

0: par Orchestra Baobab sur RFI. La musique pour nous accompagner jusqu'au journal, c'est dans un peu plus d'une minute. Restez avec nous.
1: C'est Juan Gomez. En Centrafrique, la société civile appelait hier à une journée ville morte pour protester contre la hausse du prix du carburant. 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Quelles conséquences sur votre quotidien? Qu'attendez-vous de votre gouvernement? 33 9 693 693 70.
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7: Mit Laura Koppenhöfer, guten Morgen. Die Union weist die Mitverantwortung für den Rücktritt von SPD-Co-Chefin Baas zurück. Das spanische Königspaar besucht zum ersten Mal die Exklave Ceuta. Der Internationale Währungsfonds hebt die Prognose für die deutsche Wirtschaft an. Das Wetter erst noch kalt, tagsüber mild und regionale Schauer. Nach dem Rücktritt von SPD-Co-Chefin und Bundesarbeitsministerin Baas hat nach Bundeskanzler Merz auch Kanzleramtsminister Frey die Vorwürfe gegen die Union zurückgewiesen. CSU-Chef Söder appellierte an den Zusammenhalt der schwarz-roten Koalition.
8: Die müsse wieder Tritt fassen, so der bayerische Ministerpräsident in der ARD. Söders Motto, alle sollten sich jetzt zusammenreißen und Ergebnisse erzielen. Das sei die einzige echte Antwort, die diese Koalition auch auf die AfD geben könne. Nach dem überraschenden Rücktritt von Bärbel Baas als Arbeitsministerin und SPD-Co-Chefin waren gestern erneut Umgang und Zukunft der schwarz-roten Koalition in Berlin in Frage gestellt worden. Der Chef des Arbeitnehmerflügels der CDU, Dennis Radke, sagte im ZDF, die Leute hätten keine Lust mehr, der Regierung zuzusehen, wie sie eine so wörtlich Daily Soap als Selbsthilfegruppe aufführe. SPD-Chef Klingbeil hatte zuvor für die SPD einen Sonderparteitag für Ende des Jahres angekündigt, auf dem die gesamte Führungsspitze neu gewählt werden soll. Ob er selbst erneut als Co-Chef zur Verfügung steht, ließ Klingbeil dabei in der ARD offen. Georg Schwarte, Berlin.
7: US-Präsident Trump hat das Dieselabkommen mit Russland gegen parteiübergreifende Kritik verteidigt. Es werde die Kraftstoffpreise senken, sagte er in Washington. Um russische Kraftstoffe einführen zu können, muss Trump die entsprechenden US-Sanktionen aussetzen. Währenddessen begrüßt die Ukraine die neue Sanktionsliste, die die EU-Außenminister gegen Russland beschlossen haben. Der ukrainische Präsident Selenskyj hat gestern mit mehreren ausländischen Spitzenpolitikern telefoniert, darunter auch Bundeskanzler Merz. Einzelheiten von Berlin-Korrespondentin Bianca Schwarz.
9: Viel ist nicht bekannt geworden über das Telefonat von Bundeskanzler Merz mit dem ukrainischen Präsidenten Selenskyj. Merz habe sich klar an die Seite der Ukraine gestellt. Er und Selenskyj würden Russland in der Pflicht sehen, einem Waffenstillstand für die gesamte Energieinfrastruktur zuzustimmen. Das teilte der Sprecher der Bundesregierung nach dem Telefonat der beiden mit. Selenskyj habe den Bundeskanzler über die massiven russischen Luftangriffe vom vergangenen Wochenende informiert. US-Präsident Trump hatte zuvor behauptet, dass die Ukraine und Russland auf Angriffe auf die Energieinfrastruktur der jeweils anderen Kriegspartei verzichten würden. Selenskyj hatte sich für diesen Vorschlag offen gezeigt, allerdings betonte er, dass Russland darauf bisher nicht eingegangen sei. In einer Videobotschaft teilte der ukrainische Präsident weiter mit, dass er nicht nur mit Merz telefoniert habe, sondern auch mit dem NATO-Generalsekretär Rutte und dem polnischen Regierungschef Tusk. Selenskyj wörtlich: Alle haben eine absolut klare Position. Die Ukraine muss unterstützt werden und Russland darf keine Chance gegeben werden, die Ukraine und Europa zu brechen.
7: Das spanische Königspaar besucht heute die Exklave Ceuta in Nordafrika. Es ist Felipes erster Besuch seit seiner Krönung vor 12 Jahren und steht im Zusammenhang mit den Vorfällen in Ceuta vor gut 2 Monaten. Damals waren mehr als 70.000 Menschen von Marokko aus in die Exklave gelangt. Aus Spanien berichtet Franka Welz.
10: Im Rahmen der Feierlichkeiten zu Spaniens Nationalfeiertag am Montag erklärte Spaniens König Felipe VI. In Madrid, er freue sich auf die bevorstehende Reise. Neben einer Begegnung mit Regierungsvertretern im Rathaus sind der Besuch einer Schule in der Stadt geplant, sowie die Teilnahme des Königspaars an einer ökumenischen Gedenkveranstaltung für die Migranten, die bei dem massiven Grenzübertritt Ende Juli ums Leben gekommen sind. Am Abend soll der König bei einer Begegnung mit Gesellschaftsvertretern sprechen. In Ceuta harren weiterhin mehrere tausend Menschen aus, darunter zahlreiche Kinder und Jugendliche. Die Migrantencamps an den Stränden der Stadt sind mittlerweile geräumt, aber auch Mitte Oktober hausen noch Migranten auf der Straße oder verstecken sich aus Angst vor Abschiebung in den umliegenden Bergen und Wäldern der Exklave.
7: Papst Leo kommt heute ins Krankenhaus, um an der Lunge operiert zu werden. Er hatte die OP am Sonntag angekündigt. In seiner Lunge sei bei einer Routineuntersuchung ein kleiner Knoten entdeckt worden, der entfernt werden müsse. Die deutsche Wirtschaft könnte in diesem Jahr deutlich stärker wachsen als angenommen, laut Internationalem Währungsfonds um 1,3%, fast doppelt so viel wie noch im Sommer erwartet. Für das kommende Jahr rechnet der IWF mit 0,1 Prozentpunkt mehr Wachstum. Auch die Weltwirtschaft hält sich laut IWF stabiler als befürchtet. Sie habe die durch den Iran-Krieg ausgelöste Energiekrise verhältnismäßig gut verkraftet. Die Fachleute bei der aktuell laufenden IWF-Tagung sorgen sich allerdings um die Haushaltslage vieler Länder. Theresa Lienen mit Details.
11: Laut IWF gibt es ein Tauziehen zwischen den Negativfolgen der Energiekrise und dem Investitionsboom, der durch künstliche Intelligenz ausgelöst worden ist. Außerdem habe die Schließung der Straße von Hormuz durch freigegebene Öl- und Gasreserven und den Ausbau erneuerbarer Energien weniger drastische Auswirkungen gehabt. Vorbei sei der Energieschock aber nicht, hat IWF-Chefin Kristalina gesagt. Sie hat alle Staaten aufgefordert, glaubwürdige Pläne vorzulegen, wie sie ihre Finanzen in Zukunft stabilisieren wollen. Im Juli hatte der IWF seine Vorhersage für das weltweite Wachstum dieses Jahr auf 3% gesenkt.
7: In Berlin ist am Abend der diesjährige Margot-Friedländer-Preis vergeben worden. Er würdigt Menschen, die sich für Toleranz, Menschlichkeit und Aufklärung über Holocaust und Antisemitismus einsetzen. Kirsten Dietrich berichtet.
12: Den Persönlichkeitspreis erhält der Münchner Wirtschaftswissenschaftler Guy Katz für sein Engagement nach dem islamistischen Terrorangriff auf Israel am 7. Oktober 2023. Katz organisierte Schweigemärsche, Kundgebungen und ein breites zivilgesellschaftliches Bündnis gegen Antisemitismus. Als weiteres Projekt wird Zeit ohne Zeugen vom Bund der katholischen Jugend Paderborn ausgezeichnet. Das Projekt nutzt Virtual Reality für eine unmittelbare Erfahrung von Orten nationalsozialistischer Judenverfolgung. Den Schulpreis erhält die AG Kriegsgräber der Europaschule Rövershagen für ihre langjährige Geschichtsarbeit in Mecklenburg-Vorpommern. Der Margot-Friedländer-Preis ist mit insgesamt 25.000 Euro dotiert.
7: Und das waren die Nachrichten.
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14: Es ist 8.07 Uhr im Studio, Andreas Böhnisch. Guten Morgen. Der Rücktritt der SPD-Co-Chefin und Bundesarbeitsministerin Bärbel Baas beschäftigt uns auch heute früh, denn das Baas-Beben wirkt nach. Es ist vor allem die Frage nach dem Warum, die seit gestern immer wieder gestellt wird. Warum hat der Berliner Politikbetrieb diese Vollblutpolitikerin dermaßen zermürbt, dass sie hingeschmissen hat? Warum war so wenig Mitgefühl vorhanden, nachdem ein enges Familienmitglied gestorben ist? Warum hat niemand ein Stoppschild hochgehalten? Was dieser Rücktritt über die Bundespolitik aussagt und was sich ändern muss, will ich mit unserem Hauptstadtkorrespondenten Georg Schwarte besprechen. Georg, wie erlebst du den Umgang der Politiker miteinander im Berliner Alltagsgeschäft?
15: Ja, einigermaßen erbarmungslos. Politik ist ein hartes Geschäft, ja, das gilt. Aber wenn wir uns den Fall Bärbel Baas anschauen, das ist schon eine Dimension, und das haben wir gestern erlebt, auch aus den Reihen der SPD, dass einige tatsächlich den Eindruck hatten, jetzt reicht es, jetzt ist ein Punkt erreicht, da müssen wir mal ein Stoppschild aufstellen. Da waren sie ehrlich empört. Viele Sozialdemokraten, aber nicht nur die, auch aus anderen Parteien. Der grünen Co-Chef Banaschak hat sich zu Wort gemeldet, gesagt, diese Bärbel Baas, eine ehrliche Haut, ich kenne die aus Duisburg. Aber was da läuft gerade, es tut mir einfach aufrichtig leid und wir sollten alle mal drüber nachdenken. Ein CDU-Innenpolitiker, Alexander Trom, hat gesagt, Vielleicht ist das jetzt die Gelegenheit zu sagen, wir müssen aufeinander ein bisschen mehr aufpassen. Das ist mal der glaubwürdige Appell. Mhm. Dass das nicht fruchtet, haben wir auch gestern erlebt. Das ist eine CDU-Pressekonferenz. Da steht eine CDU-Generalsekretärin und die koffert dann zurück, Frau Hoppermann, und verweist auf die SPD, zeigt mit dem Finger auf die SPD und sagt, ah, guck doch nach Nordrhein-Westfalen, da ist eine krebskranke Bauministerin, Ina Scharrenbach, und die SPD hat einen Untersuchungsausschuss eingerichtet und gefordert. Ihr seid doch auch nicht besser. Wenn das die Tonlage ist, dann ist wenig gewonnen in diesem Berlin.
16: Warum ist Empathie da ein Stück weit verloren gegangen?
15: Es sind, glaube ich, wir alle, wir auch, wir Journalisten müssen uns da an die eigene Nase fassen. Speziell beim Fall Bärbel Baas. Es war ja immer vom Geraune hier in Berlin die Rede. Da wurde gelästert über Bärbel Baas. Sie war nicht da. Wo ist sie denn? Obwohl alle wissen konnten, ihre Stieftochter liegt im Sterben, ist dann gestorben. Trotzdem ging das weiter. Aber auch wir Journalisten haben es befördert. Es gibt beispielsweise Berichte über Hintergründe, muss man erklären. Wenn man mit einem Politiker zusammensitzt und man hat einen Hintergrund, dann sagt er einem Dinge, die so nicht veröffentlicht werden sollen. Da halten sich manche Journalisten nicht dran und bringen es dann trotzdem. Und wir haben auch befördert, was letztendlich jetzt zu diesem, ich nenne es mal Debakel, rund um Bärbel Baas geführt hat. Und dann ist da noch Social Media. Das ist der Brandbeschleuniger, den wir hier in Berlin immer stärker und immer stärker erleben. Ich meine, es gibt die Fälle Kevin Kühnert, der SPD-Generalsekretär. Der konnte nicht mehr, der ist gegangen, weil er das alles nicht mehr ertragen hat. Michael Roth, SPD-Außenpolitiker, der stand unter Dauerfeuer, Burnout, Depression, der konnte auch irgendwann nicht mehr, hat hingeworfen. Also die Fälle gibt es und Bärbel Baas ist jetzt ein weiterer.
16: Auf der anderen Seite ist es ja so, dass niemand gezwungen wird, in die Politik zu gehen. Wer es tut, weiß, auf was er sich einlässt, oder ist das zu einfach gedacht?
15: Ja, kann man haben, die Position, aber irgendwann wird der Punkt sein, dass es die Leute so abstößt, dass niemand mehr Lust hat, in die Politik zu gehen. Und wir kennen jetzt die prominenten Fälle. Wir kennen nicht die vielen kleinen Namenlosen, die das auch erleben in dritten, vierten, fünften Reihe. Die Bürgermeister, die unter Beschuss stehen und irgendwann sagen, ich habe keine Lust mehr. Wie werde ich denn hier behandelt? Das ist Symptom, was bei Bärbel Baas jetzt passierte. Vielleicht ganz gut, dass es mal passiert und dass auch eine Frau von ihrem Kaliber sagt, ich kann nicht mehr. Und aus diesem Grund, und dass wir alle vielleicht mal drüber reden, vielleicht ist es einfach nur ein Tagesereignis und heute reden wir schon über das nächste und nach dem Motto, wie geht's denn weiter und wer folgt dir nach, und dann ist das wieder vergessen. Kann sein, dieser Politikbetrieb ist schnell und auch zynisch, muss man sagen, aber vielleicht kommt es auch anders.
16: Jetzt ist wieder eine weg, hast du gestern den Abgang von Bärbel Baas kommentiert. Was muss passieren, dass Politik wieder menschlicher wird?
15: Ja, ich habe es eben gesagt, vielleicht hin und wieder mal nachdenken. Ist das so richtig, wie wir miteinander umgehen? Muss man nochmal draufhauen? Muss es die persönlichste Attacke sein, die man jetzt führen kann? Das sind so Dinge, und es gibt durchaus nachdenkliche Gestalten hier in dem Berliner Politikbetrieb. Das sind nicht alles Heißdüsen. Das sind nicht alles Leute, die andere wirklich in die Pfanne hauen wollen. Das sind Menschen, die auch nachdenken und auch selber erleben an ihrer eigenen Person, wie Verletzungen entstehen und wie sowas nachgeht. Da dieses Bewusstsein zu schaffen, ist vielleicht der Fall Bärbel Baas, so traurig er ist, eine gute Gelegenheit, um zu sagen, Leute, mal kurz drüber nachdenken. Wollen wir wirklich so sein?
16: Informationen und Einschätzungen waren das von unserem Hauptstadtkorrespondenten Georg Schwarte zum Rücktritt von Bärbel Baas, dem rauen Umgang in der Bundespolitik und welche Konsequenzen daraus gezogen werden müssen.
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16: Es ist 8.12 Uhr. Die Kinder auch hier in Baden-Württemberg und Rheinland-Pfalz bewegen sich deutlich zu wenig. Die Zahlen sind alarmierend. Nur etwa 20-30% der Kinder und Jugendlichen in Deutschland erreichen die von der Weltgesundheitsorganisation empfohlenen 60 Minuten täglich. Das bestätigt auch das Fitnessbarometer aus Baden-Württemberg. Die Folge: rund 15% der Kinder sind übergewichtig hier bei uns im Land. Das Schulsystem sei da eine Katastrophe, sagt zum Beispiel eine Freiburger Adipositas-Expertin. So wie sie sieht es auch die Sportwelt. Der Deutsche Fußballbund, der Südbadische Fußballverband, der SC Freiburg und der Basketballclub Alba Berlin haben deshalb gestern hunderte Lehrkräfte zusammengetrommelt, für eine Fortbildung ins Freiburger Dreisamstadion eingeladen. SWR-Reporter David Sastro war dabei.
17: Oberschenkel! Unterschenkel! Arm! Hopp! Großer Spaß im Fortbildungsraum des Freiburger Dreisamstadions. Aufwärmübungen für rund 130 Lehrkräfte. Der sportliche Leiter vom Basketballclub Alba Berlin, Ludwig Voss, stellt das sogenannte Bewegungsband für Schulen vor.
18: Also wir starten mit einem bewegten Schulweg, gehen dann über einen gemeinsamen offenen Anfang mit Bewegung rein, also eine offene Sporthalle vor Schulbeginn, haben ein Aufwärmschulritual, das Aufwärmen für den Schulstart. Führen dann über in den bewegten Fachunterricht. Da unterscheiden wir zwischen einer aktiven Pause im Unterricht und dem bewegten Lernen. Dann beschäftigen wir uns mit Pausenformaten, dem Sportunterricht, der Mittagspause und dem Übergang und dann letztlich den Sport-AGs.
17: Im Idealfall sollen sich in den Schulen sogar Vereinsteams bilden. Bewegung zieht sich wie ein Band durch den ganzen Tag. Das ist das Ziel von Alba Berlin. In der Hauptstadt schon an vielen Schulen etabliert, sollen nun auch die Südwestschulen nachziehen. Die Sechstklässler des Fürstenberg-Gymnasiums in Donaueschingen haben auch eine Idee. Sie üben gerade Bewegungspausen auf der Tribüne des Dreisamstadions. Sie wollen gleich vor der versammelten Lehrerschaft zeigen, wie ihr Konzept funktioniert. Sie sind nämlich Bewegungsmelder und dürfen den Unterricht unterbrechen.
19: Es gibt dann so zwei Beauftragte in der Klasse, die dann zum Beispiel irgendwann mal zum Lehrer gehen und sagen, ja, ich glaube, jetzt braucht die Klasse mal eine Bewegungspause. Und dann machen die eine Bewegungspause. Pause vor und dann machen wir die und dann lernen wir weiter.
17: Die Weiterbildungsveranstaltung im Dreisamstadion ist hochkarätig besetzt. Der Torwarttrainer der deutschen Nationalmannschaft Andreas Kronenberg übt mit Kindern der dritten Klasse der Adolf-Reichwein-Schule Prellen auf dem Rasen. Nebendran steht DFB-Nachwuchsdirektor Hannes Wolf. Aufgebaut sind vier kleine Felder für mehrere Ballsportarten wie Handball, Basketball und Fußball. Immer 3 gegen 3.
20: Es klappt nie auf einem Feld, weil dafür sind die Kinder zu unterschiedlich und es sind auch zu viele in der Schule und es klappt nicht übungsorientiert. Das heißt, wenn du jetzt versuchst, eine Schlange zu stellen, eine Übungsreihe zum Passspiel oder zum Korbleger oder zum Torschuss zu machen, es klappt nicht. Deswegen sind es immer mehrere Felder, wo in kleinen Gruppen gespielt wird. Auch jedes Kind auf dem eigenen Niveau, also versuchst, möglichst homogen zu gestalten.
17: Der Hintergrund, die Zahlen sind alarmierend. Rund 15% der Kinder zwischen 3 und 10 Jahren sind übergewichtig, zeigt der Fitnessbarometer der Kinderturnstiftung Baden-Württemberg. Zusammen mit dem SC Freiburg und dem Südbadischen Fußballverband hat der DFB ein Kernziel. Alle Kinder sollen die gleiche Chance auf Bewegung haben.
20: Ja, der Auftrag von Schule ist nicht, dass wir jetzt ein paar Spieler hochzüchten, die hoffentlich mal Weltmeister im Fußball werden, sondern da geht es darum, dass es für alle Kinder gut ist. Und deswegen muss das Konzept auch nicht nur für ein paar Talentierte gut sein, sondern für alle. Und dann wollen wir es auch nicht nur für den Fußball, sondern es geht um polysportive Bewegung, das heißt Handball, Basketball zu spielen, auch Hockey zu spielen. Diese Sportarten haben alle eins gemeinsam, sie sind komplex. Du musst nicht nur eine Sache können, um gut zu sein, sondern du musst verschiedenste Dinge können, um gut zu sein. Technik, Taktik, das Ganze, was kognitiv passiert, Persönlichkeit.
17: Ob das Bewegungsband von Alba Berlin, die Bewegungsmelder aus Donaueschingen oder das Vierfelder-System vom DFB. Die Schulkinder müssen dringend öfter aufstehen und Sport machen.
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16: Es ist ein Schock für die Fans der preisgekrönten Fernsehserie Breaking Bad. Der durch die Serie bekannte US-Schauspieler R.J. Mitty ist tot. Er starb im Alter von 34 Jahren, wie die US-Justizbehörden mitteilten. Reinhard Spiegelhauer ist unser Korrespondent in Los Angeles. Was ist denn über seinen Tod bislang bekannt?
21: Offiziell ist nur, dass er in seinem Zuhause in Brownsville in Texas gestorben ist. Das hat die zuständige Friedensrichterin gesagt. Zur Todesursache hat sie nichts gesagt. Dazu gibt es auch keine anderen offiziellen Berichte. Die Todesumstände werden untersucht. Die Leiche soll obduziert werden. Das ist der offizielle Stand. Das Hollywood-Portal TMZ behauptet, R.J. Mitty habe Suizid begangen. Aber wie gesagt, das ist im Moment einfach nur eine Behauptung.
16: R.J. Mitty hatte Zerebralparese. Das ist eine Bewährungsstörung, die durch Komplikationen bei der Geburt entstehen kann. Und er hat sich immer dafür eingesetzt, dass Menschen mit Beeinträchtigungen in Hollywood mehr gesehen werden. Wie konkret sah dieses Engagement aus?
21: Seine Familie hat ja schon kurz nach seiner Geburt eine Stiftung gegründet, die sich tatsächlich auch von Anfang an nicht nur für Menschen mit Zerebralparese eingesetzt hat, sondern für viele andere benachteiligte Gruppen. Da geht es um konkrete Unterstützung, aber auch um Sichtbarkeit. Und R.J. Mitty hat ja in Breaking Bad genau auch jemanden mit Zerebralparese gespielt, mit Krücken und allem drum und dran. Und der riesige Erfolg der Serie hat der Arbeit der Stiftung natürlich geholfen, klar. R.J. Mitty hat letztes Jahr einen großen Preis bekommen, den Dream Award, für sein Engagement für die Rechte von Menschen mit Behinderungen gegen Mobbing und für mehr Inklusion in Film und Medien. Also er war in dieser Arbeit sehr erfolgreich.
16: Informationen waren das von unserem Korrespondenten Reinhard Spiegelhauer. Der Schauspieler R.J. Mitty ist tot. Er spielte in Breaking Bad die Rolle des Walter White Jr., Sohn des Chemielehrers und späteren Drogenbosses Walter White. Breaking Bad lief ab 2005 über in 5 Staffeln und wird als bahnbrechende Fernsehserie gefeiert.
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16: Um 8.18 Uhr in Stuttgart bedeckter Himmel bei 3 Grad, in Karlsruhe ebenfalls bedeckt bei 7 Grad und in Ulm leicht bewölkt bei minus 1 Grad. Von Baden-Württemberg nach Rheinland-Pfalz, in Ludwigshafen bedeckt bei 7 Grad, in Bendorf bedeckt bei 8 Grad und Trier bewölkter Himmel bei 10 Grad. In Baden-Württemberg, da ist es örtlich noch klar, ein bisschen bewölkt oder auch neblig. Am Vormittag, da scheint von der Main-Tauber-Region bis zum Bodensee noch die Sonne. In Rheinland-Pfalz, da geht's schon bewölkt los, ab und zu fällt Regen. Im Laufe des Tages zieht es sich dann auch in ganz Baden-Württemberg zu. Zuerst regnet es in Baden, später auch in Württemberg. Die Höchsttemperaturen heute 12 bis 19 Grad.
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16: Bundespräsident Frank-Walter Steinmeier soll heute den früheren rheinland-pfälzischen Ministerpräsidenten Alexander Schweizer zum neuen Arbeitsminister ernennen. Vorher bekommt die bisherige Ministerin Bärbel Baas ihre Entlassungsurkunde. Unionsfraktionschef Thorsten Frey hat sich im Ersten zuversichtlich gezeigt, dass, so wörtlich, wir professionell zusammenarbeiten werden in der Koalition wie in der Vergangenheit auch. Der Internationale Währungsfonds IWF sieht die Wirtschaftsaussichten für Deutschland wieder positiver. Er rechnet damit, dass der Gesamtwert aller Waren und Dienstleistungen in Deutschland im laufenden Jahr um 1,3% steigt. Bei der letzten Vorhersage im Juli war der IWF noch von 0,7% ausgegangen. US-Präsident Donald Trump verteidigt sein Dieselabkommen mit Russland auch gegen Kritik aus der eigenen Partei. In Washington hat er gesagt, dass die Vereinbarung amerikanischen Landwirten helfen und die hohen Kraftstoffpreise senken werde. Nach dem Brand in einer Anlage des Satellitenkommunikationssystems Starlink in Polen hat die Polizei in Deutschland 2 Verdächtige festgenommen. Das hat Regierungschef Donald Tusk auf X mitgeteilt. Polen macht Russland für den Sabotageakt verantwortlich.
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16: Wenn die Franzosen demonstrieren, dann richtig. Das gilt auch für die Schüler- und Studentenproteste, die im vergangenen Monat begonnen haben. In der aufgeheizten Stimmung ist für heute ein weiterer Protesttag geplant. Gewerkschaften haben dazu an Gymnasien und Universitäten in Frankreich aufgerufen. Julia Brutter ist unsere Korrespondentin in Paris. Werden wir heute also wieder brennende Mülltonnen und zerstörte Schaufensterscheiben zu sehen bekommen?
0: Also darauf machen sich die Sicherheitskräfte zumindest gefasst. Bisher ist es ja leider meistens am Ende der Kundgebungen zu Ausschreitungen gekommen. Da wird ja vermutet, dass sich auch Black Blocs oder andere schulfremde Personen unter die Demonstrierenden mischen. Aber auch unter den Demonstrierenden ist die Wut schon groß und so muss man das befürchten. Es ist aber für die Sicherheitskräfte sehr schwer absehbar, wie groß heute überhaupt die Mobilisierung sein wird. Da gehen die Zahlen der Gewerkschaften und der Polizei sehr weit auseinander. Das ist also heute ein sehr offener Tag.
16: Nun ist Frankreich im Präsidentschaftsvorwahlkampf. Der erste Wahlgang ist nächstes Jahr am 18. April. Wie instrumentalisieren denn die Kandidaten die Proteste für sich?
0: Na, wir sehen an diesen Protesten, wie gespalten das Land ist. Die beiden radikalen Ränder, links und rechts, haben ja die größten Chancen, bei den Präsidentschaftswahlen im kommenden Jahr in die Stichwahl einzuziehen. Das ist einmal Jean-Luc Mélenchon von der linksradikalen LFI, dem ja auch schon seitens der Regierung vorgeworfen wurde, die Proteste nicht nur für sich zu nutzen, sondern sie mit angefacht zu haben. Mélenchon weist das ganz klar zurück als Verschwörungstheorie der Regierung, um die Bewegung zu unterbinden. Es ist aber auch klar, dass Mélenchon bei den ganz jungen Wählern das größte Potenzial hat, auch gerade bei Menschen mit Migrationshintergrund in den äußeren Banlieues. Und insofern macht sich LFI tatsächlich mit den Protesten gemein. Da sind ja auch Abgeordnete von LFI zum Teil auf den Blockaden und bei den Demonstrationen dabei. Auf der anderen Seite sehen wir, dass Marine Le Pen vom rechtsnationalen Rassemblement National sich hier gerade als Law-and-Order-Frau inszeniert und sagt, man müsse hier mal aufräumen. Sie hat ja auch einen noch radikaleren Rechtsaußen-Konkurrenten, Eric Zemmour, der tatsächlich mit rassistischen Tönen jetzt das insgesamt arabo-muslimische Frankreich, wie er es nennt, an den Pranger stellt.
16: Und was ist mit denen, die da massenhaft seit ein paar Wochen auf die Straße gehen, mit den Schülern und Studenten? Lassen die sich politisch vereinnahmen?
0: Nun, es ist eben bekannt, dass viele wirklich links wählen. Das haben wir ja ganz parallel auch jetzt in Berlin gesehen. Viele junge Menschen fühlen sich zur LFI in Frankreich hingezogen, zumal die das größte Verständnis für die Schüler und Studenten aufbringen. Und die Studierenden und Schüler selber sind ja auch zum Teil gewerkschaftlich organisiert. Und da sehen wir, wie bei den Großen, sage ich jetzt mal, dass das oft eben auch politische Gewerkschaften sind. Frankreich ist ja hier bei den Gewerkschaften nicht so sehr nach Branchen organisiert, sondern nach politischen Farben. Und das ist auch bei den Schülern und Studierenden so. Und einem Schüler wurde auch schon von Jean-Luc Mélenchon vorgeworfen, nicht transparent zu machen, dass er für die Präsidentenpartei ist. Und der hat das aber natürlich zurückgewiesen und gesagt, er habe da nie einen Hehl draus gemacht.
16: Die Franzosen sind ja dafür bekannt, dass sie gerne und auch viel demonstrieren und hartnäckig bleiben. Könnten diese Proteste der Schüler und Studenten so groß werden, dass Frankreich eine Neuauflage der 68er-Revolte erleben wird?
0: Also dieser Vergleich wird hier immer bemüht, vor allem von den Protestierenden selber. Die Schüler und Studierenden schreiben das auch auf ihre Plakate und wollen damit natürlich ihrer Bewegung noch mehr Auftrieb geben. Es ist aber erstens ja so, dass die Forderungen schon sich sehr speziell auf den Bildungsbereich beziehen. Und bei den 68ern ging es ja damals um eine grundsätzliche gesellschaftliche Umwälzung. Und es ist jetzt auch noch gar nicht abzusehen, ob diese Bewegung sich tatsächlich über mehrere Monate hinzieht und die Schüler es schaffen, das über die Herbstferien hinauszutragen.
16: Also im Moment gibt es keine Anzeichen dafür, dass sich weitere Teile der Gesellschaft in Frankreich mit diesen Protesten der Schüler und Studenten solidarisieren.
0: Nun, es ist ja zum Teil schon passiert, weil die Lehrergewerkschaften und auch andere aus dem Bildungsbereich mitdemonstriert haben. Das wird jetzt auch wieder zu sein. Und am 17. Oktober erwarten wir nochmal eine große Demonstration, wo so die Colère Générale, die allgemeine Wut der Franzosen, auf die Straße getragen werden soll. Also auch von Landwirten, auch von vielen anderen Menschen, die sich selber sozusagen zu den Gelbwesten von damals zählen, die eben mit viel Wut auf die Straße gegangen sind, weil einfach die Kaufkraft so schwindet und das Leben so teuer geworden ist. Das kann schon sein. Es ist nur die Frage, wie lang das dann trägt.
16: Informationen und Einschätzungen waren das von unserer Paris-Korrespondentin Julia Borutta. Die Gewerkschaften haben zu einem großen Protesttag an Frankreichs Gymnasien und Universitäten aufgerufen. Dabei geht es vor allem um mehr Geld für das Bildungswesen. 8.25 Uhr.
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16: Mit David Luding.
1: Einen schönen Dienstagmorgen. Das deutsche Frauenfußballnationalteam bestreitet heute sein zweites Freundschaftsspiel der WM-Saison. Im Bremer Weserstadion trifft die Auswahl von Bundestrainer Christian Wück auf Japan. Frage an unseren Nationalmannschaftsreporter Christian Schulze. Nach dem 4:2 gegen Vize-Asienmeister Australien am Freitag in Karlsruhe kommt jetzt Asiens Titelträger Japan. Wie schwer wird denn die Aufgabe für Deutschland heute in Bremen?
2: Ja, also das wird schon ein Härtetest für die deutschen Frauen. Ganz bewusst wurden ja für diese 4 Testspiele bis zum Jahresende jetzt Gegner ausgesucht, die nicht aus Europa kommen. Und damit soll die Mannschaft mit Blick auf die WM im kommenden Sommer in Brasilien auf die Spielweise der anderen Kontinente vorbereitet werden. Nach Australien am Freitag, das Spiel wurde ja 4:2 gewonnen, geht es nun also gegen Japan.
22: Die Japanerinnen sind am Ball mit die stärksten auf der Welt. Da müssen wir Mittel und Wege finden, an den Ball überhaupt zu kommen. Und wir wollen dann natürlich auch das, was wir in die Waagschale werfen können, auch auf dem Platz sehen.
2: Sagt Bundestrainer Christian Wück, der sehr gespannt ist, wie weit seine Spielerinnen da jetzt dann tatsächlich schon sind. 25.000 Fans werden im Bremer Weserstadion dabei sein und hoffen, dass dann auch nach 15 Spielen gegen Japan in der Bilanz nur eine einzige Niederlage stehen wird.
1: In jedem Fall zeigt die ARD das Spiel live. Die Übertragung im Ersten startet um 17.35 Uhr. Anpfiff ist heute Nachmittag um 17.45 Uhr. Etwas später am Abend startet dann der zweite Spieltag in der Fußball-Champions League der Männer. RB Leipzig empfängt ab 21 Uhr die PSV Eindhoven. Und der FC Bayern ist in Norwegen zu Gast bei Viking Stavanger. Das Thema vor dieser Partie: einmal wieder die Torwartfrage. André Siems kennt die Antwort.
23: Einmal tief Luft geholt und schon surfte die wichtigste Information vor dem Spiel gegen Stavanger über die Lippen von Trainer Vincent Kompany. Manuel Neuer ist angeschlagen, er kann nicht spielen.
24: Es hat sich ein bisschen weiterentwickelt, das war uns kommuniziert nach dem Spiel gegen Augsburg, dass er da was gespürt hat und dann weißt du in diesem Moment nie, ob das 2 Tage dauert oder 2 Wochen. Ich glaube nicht, dass es so schlimm ist, aber dann hat es jetzt in dieser Phase von dieser Saison auch keinen Sinn, dass wir da irgendwie unnötig die Risiko reingehen.
23: Für Jonas Urbig bedeutet das, die fußballerischen Feierwochen gehen erstmal in die Verlängerung. Nach den beiden Länderspielen steht er also jetzt auch gegen die Norweger im Kasten. Die erwartet Jonathan Tah übrigens keineswegs unterkühlt. Er weiß,
3: dass es keine Mannschaft ist, die sich verstecken wird, auch wenn es natürlich für sie jetzt gegen Top-Gegner geht. Aber sie werden sich nicht verstecken. Das hat man ja auch schon gegen Stuttgart gesehen, dass sie da Vollgas geben und sich nicht irgendwie komplett hinten reinstellen.
23: Die Bayern haben das Abschlusstraining extra in Norwegen durchgezogen, weil auf Kunstrasen gekickt wird. Den wollten sie schon mal genauer testen.
1: Der VfB Stuttgart bestreitet sein 2. Spiel in der Champions League morgen Abend, ist dann zu Gast bei Slovan Bratislava in der Slowakei. Ebenfalls morgen Abend im Einsatz ist auch Borussia Dortmund. Der BVB dann zu Gast in Norwegen bei Bodø Glimt. Soweit die Sportnachrichten bei SWR Aktuell für den Moment. Es ist 8.28 Uhr.
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14: Es ist das Thema dieses Dienstagmorgens. Wie geht's weiter in der Bundespolitik? Ja, wie geht's weiter bei der SPD? Wer folgt auf Bärbel Baas als Parteichefin? Und was wird aus Lars Klingbeil?
4: Wir brauchen jetzt die beste Aufstellung in der SPD. Ich habe deutlich gemacht, dass ich als Vizekanzler und Finanzminister weiter Verantwortung tragen werde. Und deswegen ist für mich erstmal heute klar, ich klebe nicht an meinem Amt. Ich glaube, ich kann dieser Partei helfen in einer schwierigen Phase. Ich kann diesem Land auch helfen in einer schwierigen Phase. Aber darüber werden wir jetzt gemeinsam entscheiden.
14: Und zwar auf einem Parteitag der SPD so um den Jahreswechsel herum. Wohin die Sozialdemokraten inhaltlich steuern und was das alles für die schwarz-rote Koalition bedeutet, das bespreche ich nach den Nachrichten mit dem Politikwissenschaftler und Publizisten Albrecht von Lucke. Mein Name ist Andreas Bönisch. Guten Morgen.
13: 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Das Wetter für den Südwesten.
14: In Baden-Württemberg erst noch klar, teils auch wolkig oder neblig. Am Vormittag scheint dann von der Main-Tauber-Region bis zum Bodensee noch die Sonne. In Rheinland-Pfalz, da geht's schon bewölkt los. Ab und zu fällt Regen. Im Laufe des Tages zieht es sich dann in ganz Baden-Württemberg zu. Zuerst regnet es in Baden, später auch in Württemberg. Die Höchsttemperaturen heute zwischen 12 Grad im Westerwald und maximal 19 Grad am Oberrhein.
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6: L'heure du journal. Bonjour Vincent Dublange.
8: Bonjour Andréane, bonjour tout le monde.
6: C'est un geste politique intérieur, la visite d'un souverain qui veut montrer qu'il prend soin de tous ses sujets. Ce journal s'ouvre à Ceuta.
25: Enclave espagnole au nord du Maroc où se rend le roi Felipe VI. 2 mois et demi après la crise migratoire sur place, son discours est très attendu. Il sera écouté de Madrid à Rabat. Décryptage aussi avec notre invité juste après cette édition. Après les mots, les actes en RDC, il promettait vendredi de dire ce qu'il faut faire selon lui pour sauver son pays. L'ex-chef d'État Joseph Kabila lance un mouvement politico-militaire qui englobe l'AFC M23. On va en parler. À la une également le Mali et ses émeutes au sud de Bamako à Kourémalé après un contrôle policier qui a mal tourné. On va parler aussi de l'inculpation de Sébastien Dano Djedjé, cadre du PPACI en Côte d'Ivoire, du Sénégal et ses 7% d'établissements scolaires toujours privé de cours à cause des inondations. Reportage dans le quartier des Parcelles assainies dans quelques minutes. Et puis du foot également, un milieu de terrain malien scruté en Ligue Européenne des Champions ce soir avec Lens. Focus sur Amadou Aïdara dans une dizaine de minutes.
6: Un couple royal en terre africaine, géographiquement, espagnol, politiquement.
25: Le roi et la reine d'Espagne arrivent ce matin à Ceuta, enclave de 20 km² environ, conquise voilà plus de 4 siècles par la monarchie européenne. Et c'est peu dire que la visite est particulièrement scrutée. Par les Espagnols d'abord, les 80 000 habitants de Ceuta en tête, 2 mois et demi après l'entrée de dizaines de milliers de candidats à l'exil venus du Maroc. La plupart sont repartis, mais les habitants de Ceuta demeurent secoués. Et désormais, c'est un sujet de débat politique national. La droite, l'extrême droite espagnole s'en sont saisis, accusant le Maroc d'être responsable. Une instrumentalisation flagrante, selon le roi du Maroc, Mohamed VI. Car vu du royaume chérifien, Ceuta lui appartient. L'arrivée du couple royal espagnol sera donc là aussi observée à la loupe. Dans les rues de Ceuta, les préparatifs allaient bon train. Hier, Mathias Reynal en a profité pour y balader son micro-reportage.
7: Face à la mer, il fait défiler les photos de sa famille sur son téléphone, un brin nostalgique.
25: C'est la vie. La vérité, mes enfants me manquent beaucoup. On ne s'attendait pas à passer tout ce temps ici à Ceuta.
7: Nous l'appellerons Mahmoud. Ce trentenaire originaire du nord du Maroc a franchi la frontière illégalement en juillet dernier. Après 2 mois et demi bloqués dans l'enclave, il ne sait pas vraiment ce que cette visite du roi d'Espagne peut changer.
25: Pour nous, les exilés, j'espère que cette visite va nous apporter une solution. On patiente et on ne sait pas ce qui nous attend. Pour le moment, la seule chose qu'ils font, c'est expulser les gens.
7: À Ceuta, les façades des immeubles sont couvertes de drapeaux espagnols. La visite de Felipe VI rassure, elle est perçue comme une marque de soutien de l'État, alors que l'action du gouvernement, elle, est jugée insuffisante.
9: Lorsque les dirigeants mènent la situation au chaos, se disputent entre eux et gouvernent mal, c'est au roi de prendre une décision. Sinon, tout le pays risque de sombrer. Une telle situation est inadmissible dans un pays où nous avons à cœur de servir, d'être honnête et bienveillant avec tous les citoyens.
7: Voilà ce qu'explique un agent de la municipalité qui passe un dernier coup de karcher sur la place où le roi prononcera tout à l'heure un discours très attendu. Mathias Reynal, Ceuta. RFI.
25: Et cette visite de Felipe VI débute à la mi-journée. Demain, le couple royal espagnol se rend dans l'autre enclave située sur la côte nord de l'Afrique, à Melilla.
10: Il s'agit d'affirmer une unité nationale et une continuité institutionnelle face aux revendications marocaines qui retrouvent de la vigueur. Voilà ce que nous dit notre invitée, la politiste Sarah Benjelloun, à écouter dans 10 minutes sur RFI. Pour l'heure, il est 7h34 à Kinshasa, une heure de plus à Goma, la grande ville de l'est de la RDC, où Joseph Kabila est sorti du bois.
25: L'ancien président, entre 2001 et 2019, lance un mouvement politico-militaire, ce front pour la refondation de la nation FRN qui va englober la FCM23. D'ailleurs, hier, lors de l'annonce à Goma, les leaders politiques et militaires de la rébellion qui contrôle une partie des Nord et Sud Kivu étaient là. Alexis Guilleux, c'est pour Joseph Kabila un nouveau pas dans l'opposition ferme au président Félix Tshisekedi.
11: Un an après sa condamnation à mort par Kinshasa pour trahison et complicité avec la FCM23, Joseph Kabila officialise ainsi son rôle au sein de la rébellion. Présenté hier soir à Goma, le FRN, Front pour la refondation de la nation, décrit un pays en péril et assure avoir pour mission de fédérer et de coordonner les forces de résistance pour mettre fin à la tyrannie. Fin de citation. Le FRN réunit donc l'Alliance Fleuve Congo et le mouvement du 23 mars dans une nouvelle structure politico-militaire. Joseph Kabila en prend la présidence. À ses côtés, 3 vice-présidents: Corneille Nanga, le coordonnateur de l'AFC, Bertrand Bissimois, le président du M23, et Sultani Makenga, qui conserve le poste de chef d'état-major. Les 3 hommes, tous sous sanctions internationales pour leur rôle dans le conflit dans l'est du Congo, encadraient hier soir Joseph Kabila devant le drapeau bleu, rouge et jaune de la RDC. L'ancien président est lui resté silencieux. Vendredi, dans un message à la nation, il lançait, sans le nommer, un sévère réquisitoire contre Félix Tshisekedi, qui l'accusait d'avoir mené le pays au bord de l'implosion.
25: Et pas de réaction officielle de Kinshasa hier soir. En revanche, quelques mots glanés dans la presse congolaise. Ce matin, on va en parler avec Frédéric Couteau, juste après ce journal.
10: Au Mali, c'est un contrôle policier qui a mal tourné.
25: Nous sommes à Kourémalé, ville frontière avec la Guinée, sur la route entre Bamako et Sigiri. Un jeune homme y est décédé dimanche soir, après déjà un incident similaire plus tôt dans la semaine et dans la même région. De quoi David Baché déclencher la colère populaire.
12: La victime est un jeune homme d'une trentaine d'années, employé comme garde sur un site d'orpaillage. Dimanche soir, alors qu'il part prendre son service à moto, transportant avec lui une passagère, des agents de police tentent de le contrôler. Certaines sources évoquent une affaire de vignette. Le jeune homme refuse d'obtempérer. La situation dégénère, les policiers tirent. Le jeune homme a succombé à ses blessures. Sa passagère a été transférée à Bamako pour y être soignée. C'est ce qu'ont confirmé à RFI plusieurs notables et ressortissants de la zone, ainsi que des professionnels de la veille sécuritaire. Le lendemain, lundi, des mouvements de protestation contre ce qui est perçu comme une nouvelle bavure policière éclatent et tournent à l'émeute. Des groupes de manifestants arpentent les rues, allument des feux, les boutiques ferment rideaux. La police fait face et effectue des tirs de sommation. Les sources jointes par RFI rapportent plusieurs blessés. Certaines de ces sources évoquent un second décès et de nombreuses arrestations. Il y a une semaine, un homme avait déjà péri à Dialakoroji, près de Kati, également dans la région de Koulikoro, écrasé par une voiture de police, lui aussi à la suite d'un refus d'obtempérer, alors que son véhicule circulait au sein d'un cortège de mariage.
25: David Maché, le Mali, pas fâché avec le FMI malgré la rupture consommée avec certains pays occidentaux. France en tête, le pays dirigé par une junte, continue de bénéficier de l'attention des institutions internationales financières, notamment le Fonds monétaire international et la Banque mondiale. Et cela vaut aussi d'ailleurs pour les autres juntes de l'Alliance des États du Sahel, l'AES. Il y a quelques jours encore, le FMI a annoncé un programme avec Niamey, 203 millions de dollars sur 3 ans de prêts. Alexis Bidu, c'est un signal fort.
15: Le FMI travaille avec des États et pas avec des organisations politiques. C'est la principale raison invoquée. Que ce soit avec le Niger, le Mali ou le Burkina, la plupart des rapports de fin de mission établissent des relations, je cite, « solides et constructives » entre les pays et le FMI. L'institution financière multiplie les visites dans les pays de l'AES et souligne régulièrement des résultats, je cite, « globalement satisfaisants ». Depuis les coups d'État menés par les différentes juntes, les 3 États de l'Alliance ont cumulé environ 1 milliard de dollars de décaissement au titre des DTS, les droits de tirage spéciaux du FMI. Quant à la Banque mondiale, elle a annoncé en avril dernier de nouveaux cadres de partenariat pays avec les 3 de l'AES. Un renforcement de la collaboration alignée, je cite, sur les priorités nationales. On parle là d'emploi, d'infrastructures et de développement du secteur privé. Les 3 pays ont bien créé en décembre dernier leur propre banque de développement pour plus de souveraineté financière, disait-il, pour s'affranchir des bailleurs de fonds internationaux. Une banque qui, pour l'instant, n'a pas décaissé le moindre financement.
25: Le Fonds monétaire international qui affirme que les 3 pays de l'AES sont reconnus par le FMI et qui continuent donc d'interagir, je cite, avec eux en fonction des besoins propres à chacun d'entre eux. Le FMI qui a publié ses perspectives annuelles de croissance, notamment pour l'Afrique subsaharienne, 4,5% attendu cette année et l'an prochain, avec tout de même une forte inquiétude, et c'est au niveau mondial d'ailleurs, sur notamment l'inflation. En Côte d'Ivoire, un nouveau cadre du PPACI poursuit par la justice. Sébastien Dano-Djedjé, qui est à la tête du conseil stratégique et politique de la formation de Laurent Gbagbo, a été inculpé hier. Il était convoqué à la section antiterroriste à Abidjan. 17 chefs d'accusation pèsent sur lui, Fanny Noah-Rocabré.
17: Actes terroristes, assassinats, atteintes à la sûreté de l'État, ce sont quelques-uns des 17 chefs d'inculpation retenus contre Sébastien Dano-Djedjé, selon son avocate, maître Roselyne Akasserikpa. Certains sont en lien avec les troubles électoraux lors de la présidentielle de 2025, ajoute l'avocate, sans toutefois préciser lesquels. À l'issue de 2 heures d'audition, le président du conseil stratégique et politique du PPACI a été placé sous contrôle judiciaire et a regagné son domicile. Sébastien Dano-Djedjé rejoint la liste des cadres du PPACI visés par des procédures judiciaires depuis 1 an. C'est par exemple le cas de Damana Picasse, proche de Laurent Gbagbo. Incarcéré depuis novembre dernier, il est notamment accusé d'actes terroristes, tout comme récemment le 4e vice-président du parti, Justin Koné-Katinan, placé sous mandat de dépôt depuis 1 mois. Si certains militants dénoncent des arrestations politiques, les autorités rejettent ces accusations. Ce sont des prisonniers de droit commun qui ont commis des délits prévus par la loi, commenté ce week-end à RFI une source gouvernementale. Fanny Noah-Rocabré, Abidjan RFI.
25: Nous avons joint le procureur de la République de Côte d'Ivoire qui n'a pas réagi.
10: Une rentrée scolaire, mais pas pour tout le monde ce lundi au Sénégal.
25: On vous en parlait hier matin, les conséquences des inondations se font toujours sentir, notamment à Dakar, malgré 5 jours de décalage de cette reprise des cours. Certaines écoles n'étaient pas prêtes hier, comme dans le quartier de Parcelles Assainies, à une 15aine de kilomètres du centre-ville de la capitale sénégalaise, où s'est rendu notre reporter Léa-Lisa Vesteroff.
18: Attaché à un camion-citerne, un long tuyau bleu pompe péniblement l'immense mare verdâtre qui s'est accumulée au milieu de la cour. Mélange d'eau de pluie et de remontée des fosses septiques avoisinantes. Fataliste, le directeur de l'école élémentaire de 500 élèves attend que la situation s'améliore.
19: Mon bureau est inondé, je ne peux pas accéder à mon bureau. Donc, il y a de l'eau partout.
18: Un peu plus loin, à l'école élémentaire Unité 15 de Parcelles-Assainies, des bénévoles s'affairent. Les tables des 300 écoliers scolarisés ici sèchent pêle-mêle devant la flaque d'eau verdâtre qui envahit la cour. Moustapha Gueye, directeur, l'assure.
20: Cette année, vraiment, c'est une rentrée particulière. Il y a de l'eau partout. Ça, c'est le bureau. Au fond, il y a le magasin, quoi. Là où on garde les livres, les manuels.
18: Des manuels aux pages gondolées sèchent tant bien que mal. Au sol, une épaisse couche d'eau boueuse reste à nettoyer. Moussa Ndoye, envoyé par la mairie de Parcelles-Assainies, est catégorique. Il n'a jamais vu ça.
21: Ce phénomène-là, personne n'attendait qu'au mois d'octobre, et qu'il y ait ces fortes précipitations, raison pour laquelle cela a bouleversé complètement, vraiment nos attendus.
18: Au compte-gouttes, des parents viennent s'enquérir du démarrage de l'école. Une quarantaine est passée depuis le matin. Cher, professeur de CM2, lance un message message à l'État.
0: Juste d'encore revoir, de soutenir encore les écoles, prendre des engagements vis-à-vis les écoles.
18: Lundi, le ministère de l'Éducation nationale a estimé à 7% le pourcentage d'établissements scolaires toujours affectés par les inondations et une rentrée retardée. Léa-Lisa Westerhoff, Dakar. RFI.
25: Et du foot pour terminer ce journal, il y a la Ligue Européenne des Champions qui reprend ses droits ce soir. Arsenal-Lille, Atlético de Madrid-Manchester United à 19h, temps universel. Entre autres, il y aura un peu avant le Racing Club de Lens qui reçoit le Sporting Portugal avec un nouvel entraîneur pour les 100 erreurs et sur la pelouse, un milieu en pleine résurrection, le Malien Amadou Aïdara, Babacar Diarra.
2: À 28 ans, Amadou Aïdara fait partie des vieux sages. Constat valable à Lens, comme en sélection malienne, dont il a porté le brassard récemment face au Maroc. Mais chez les 100 et or, la recrue de janvier dernier a d'abord été forcée à écouter son corps. Arrivé cabossé à l'épaule, l'ancien de Leipzig a multiplié les pépins physiques.
3: Aujourd'hui, physiquement, je suis très très bien, je me sens bien. C'est vrai, ça faisait un bout de temps que j'avais pas enchaîné les matchs et tout. Je crois que le rythme, ça va venir au fur et à mesure.
2: Avec un match manqué cette saison avec Lens, Amadou Aïdara semble sorti de sa traversée du désert. Rejeté par Leipzig la saison dernière, il avait surpris en faisant du club nordiste sa terre d'accueil. Un choix judicieux. Les dirigeants avaient anticipé le départ de son compatriote Mamadou Sangaré. Cet été, le prix Marc Vivien Fouet a pris la direction de la Première Ligue anglaise. Une place libérée pour Aïdara, pas du tout impacté par le changement d'entraîneur récent chez les 100 et or. Yannick Cahuzac assure en faire un pion essentiel de sa rotation dans l'entrejeu. En même temps, le CV d'Aïdara parle pour lui. Dans le vestiaire, il est le plus capé en Ligue des Champions avec 38 matchs disputés.
25: Merci Babacar Diarra. Lens Sporting Portugal en Ligue Européenne des Champions. Coup d'envoi 16h45, temps universel.
10: Merci Vincent Dublange. À tout à l'heure. Le prochain journal, c'est à 9h30, heure de Paris. Et le prochain journal international, c'est dans un quart d'heure sur RFI. D'abord, l'actualité du continent vue par la presse. La revue des journaux du continent avec vous, Frédéric Couteau, bonjour.
16: Bonjour Andréane, bonjour à tous.
10: À la une, Kabila sort du bois.
16: De la rébellion au pouvoir, puis du pouvoir à la rébellion, s'exclame le site congolais Beto. L'ancien président de la République, Joseph Kabila, revient au premier plan sous la bannière d'un mouvement politico-militaire, le FRN, le Front pour la refondation de la nation, et ce, aux côtés de dirigeants de l'AFC M23, la rébellion de l'Est du Congo. Kabila, patron de la rébellion, ça n'est pas vraiment une surprise, relève Beto.

0: gewesen ist, als er über ihren Nachfolger sprach, Alexander Schweizer, Ex-Ministerpräsident von Rheinland-Pfalz.
1: Er übernimmt offene Gesetzgebungsvorhaben, von denen ich hoffe, dass sie jetzt schnell im Kabinett verabschiedet werden und in den parlamentarischen Prozess eingebracht werden können.
0: Eine höfliche Umschreibung für, dass das Riesenministerium endlich liefert. Seit Monaten war von Unionspolitikern zu hören, Baas blockiere beschlossene Reformvorhaben. Bei der Rente, bei der Flexibilisierung der Arbeitszeit, bei der Grundsicherung. Baas sei als Ministerin nicht mehr tragbar, hatte Christian von Stetten gesagt, der Vorsitzende des einflussreichen Parlamentskreises Mittelstand und damit für böses Blut in der Koalition gesorgt. Der Kanzler pocht auf den verabredeten Zeitplan für die Reformen.
1: Durch den Wechsel jetzt im Amt des Bundesministers für Arbeits- und Sozialordnung sollte es eher eine Beschleunigung der Prozesse geben.
0: Aber steht der Neue tatsächlich für die von Merz gewünschte Beschleunigung? Schweizer gilt beispielsweise als ausgewiesener Gegner der Abschaffung der abschlagsfreien Rente nach 45 Beitragsjahren. Als er am Montag die SPD-Parteizentrale verließ, wollte er zu seiner neuen Aufgabe nichts sagen.
2: Ich bin jetzt hier ganz privat unterwegs. Da haben Sie Verständnis dafür, dass ich mich jetzt heute noch nicht so äußern möchte.
0: Bereits heute ist ein erstes Gespräch des neuen Ministers mit dem Kanzler geplant, kündigt der SPD-Chef Lars Klingbeil an. Schweizer ist im Stoff. Vor seiner Zeit als Regierungschef in Rheinland-Pfalz war er Landesminister für Arbeit und Soziales.
3: Und glauben Sie mir, der will jetzt richtig starten, der will die Dinge auf den Weg bringen und da gibt es keine großen Verzögerungen. Aber natürlich muss er jetzt erstmal auch im Ministerium ankommen.
0: Bei Lars Klingbeil, dem Vizekanzler und Finanzminister, stellt sich die Frage, ob er bleiben kann. Nach dem Rücktritt seiner Co-Vorsitzenden Bärbel Baas kündigte Klingbeil an, dass die gesamte SPD-Führung neu gewählt werden soll. Auf einem Parteitag zum Jahreswechsel. Offen, ob er erneut für die Doppelspitze antritt. Klingbeil ist intern nicht unumstritten. Bei der letzten Abstimmung 2025 hatte er nur 65% der Stimmen bekommen. Eine Klatsche, die bis heute nachwirkt.
3: Ich klebe nicht an meinem Amt. Ich glaube, ich kann dieser Partei helfen in einer schwierigen Phase. Ich kann diesem Land auch helfen in einer schwierigen Phase. Aber darüber werden wir jetzt gemeinsam entscheiden.
0: Die ungeklärte Machtfrage in der SPD, für die schwarz-rote Bundesregierung ist sie in den kommenden Wochen ein Risiko. Wer führt die Sozialdemokraten in der Zukunft? Unklar. Eines aber ist klar, beteuert Klingbeil.
3: Die SPD ist handlungsfähig. Die SPD steht zu dieser Regierung.
0: Im politischen Geschäft hat allerdings nicht nur Mitgefühl eine geringe Halbwertszeit. Zusagen ebenfalls.
4: Letztes Jahr war Bärbel Baas als Arbeitsministerin beim Deutschen Arbeitgebertag dabei und sie wurde während ihrer Rede ausgelacht. Hinterher hatte sie sich bitter darüber beklagt. Das Verhältnis zwischen Unternehmern und der Bundesregierung war offensichtlich nicht allzu gut. Heute hat die Bundesvereinigung der Deutschen Arbeitgeberverbände erneut zur Jahresversammlung eingeladen, und zwar ins Berliner Kongresscenter. Katrin Aue über die Stimmung zwischen Arbeitgebern und Bundesregierung heute.
5: Es ist offenkundig kein angenehmer Auftritt für die damalige Arbeits- und Sozialministerin Bärbel Baas vor rund 1000 Gästen des Deutschen Arbeitgebertags im vergangenen Jahr. Sie spricht über die Bemühungen der Bundesregierung, das Rentensystem zu reformieren, und erntet Kopfschütteln und Gelächter.
6: Ja, das mag für Sie lustig klingen, aber wir hätten... Das ist überhaupt nicht lustig.
5: Wenig später erzählt sie davon bei der Nachwuchsorganisation ihrer SPD beim Juso-Bundeskongress.
7: Für mich war spätestens, wenn nicht sogar schon vorher, dieser Arbeitgebertag für mich ein Schlüsselerlebnis, weil da besonders deutlich geworden ist, gegen wen wir eigentlich gemeinsam kämpfen müssen.
5: Die mitregierenden Sozialdemokraten gegen die Arbeitgeber? Wirtschaftsvertreter werfen der damaligen Arbeitsministerin prompt Unternehmerfeindlichkeit vor. Ein CDU-Politiker spricht von Kampfgeschrei gegen Arbeitgeber. Heute sagt der Hauptgeschäftsführer der Bundesvereinigung der Deutschen Arbeitgeberverbände BDA, Steffen Kampeter.
8: Wir haben mit Bärbel Baas vor dem letzten Arbeitgebertag und nach dem Arbeitgebertag gut zusammengearbeitet. Wir haben einen Dissens in vielen Sachfragen, aber ich habe einen großen Respekt vor der Institution der Bundesregierung.
5: Die wiederum ist auch dieses Jahr wieder mit mehreren Ministern beim Arbeitgebertag anwesend. Bärbel Baas allerdings ist mittlerweile zurückgetreten. Die Mission von Kanzler Merz und seinem Team dürfte sein, die Arbeitgeber bei den geplanten Reformen mit ins Boot zu holen. Immerhin ist da ein 34-Punkte-Plan, ein Programm für Aufschwung und Beschäftigung, vorgestellt im Frühsommer von Friedrich Merz.
1: Wir wollen Deutschland wieder flott kriegen. Jetzt ist klar, dass das möglich ist.
5: Reformen bei Rente, Arbeitsmarkt und Steuern. Dazu Abbau von Vorschriften. Das müsste doch ganz im Sinne der Arbeitgeber sein, oder? BDA-Hauptgeschäftsführer Steffen Kampeter.
8: Die Bundesregierung sagt das Richtige, macht allerdings zu wenig. Die wirtschaftliche Veränderung, das ist eine hochdynamische. Der politische Fortschritt gleicht einer Schnecke. Wir müssen die Schnecke etwas dynamisieren und die müsste eigentlich wie eine Gazelle auf mehr Wettbewerbsfähigkeit und Zukunft laufen.
5: Dass der Reformprozess alles andere als eine Gazelle ist, das räumt diese Woche auch Friedrich Merz ein, trotz erster beschlossener Reformgesetze.
1: Sie sehen, wir arbeiten und wir wissen trotzdem, das ist alles noch nicht genug. Und deshalb arbeiten wir weiter.
5: Ob das reicht, um die Teilnehmer des diesjährigen Deutschen Arbeitgebertags positiv zu stimmen? BDA-Hauptgeschäftsführer Kampeter schätzt die aktuelle Gemütslage in den Unternehmen so ein.
8: Ich glaube, dass sich die Stimmung gegenüber dem letzten Jahr nicht verbessert, sondern eher verschlechtert hat. Aber das projizieren wir nicht auf Personen, sondern auf politische Ergebnisse, auf dem Lieferschein. Mehr preisliche Wettbewerbsfähigkeit für Deutschland, bessere Rahmenbedingungen für Arbeit in Deutschland, weniger Bürokratie. Das steht zu wenig, um erfolgreich über diese Regierung positiv zu reden.
5: Klingt, als müsste die Bundesregierung noch Überzeugungsarbeit leisten. Beim Deutschen Arbeitgebertag heute in Berlin.
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4: Mehr als 100 Milliarden Euro zahlt Deutschland als Hilfe an die Ukraine. Das Kiel-Institut für Weltwirtschaft hat diese Zahl genauer betrachtet. Knapp 42 Milliarden Euro lassen sich demnach als tatsächliche bilaterale Hilfe für die Ukraine einordnen. Fast genauso viel, nämlich 36 Milliarden Euro, wurden in Deutschland ausgegeben, überwiegend für ukrainische Geflüchtete. Außerdem enthält die Summe ungefähr 22 Milliarden Euro an künftigen Zusagen für Militärhilfe. Ist das zu viel Geld, das ins Ausland geht, während in Deutschland die Haushaltskassen leer sind? Darüber haben wir in der ARD-Sendung Mitreden Deutschland diskutiert, mit Hörern und Hörerinnen aus ganz Deutschland gesprochen. Ulrike Köhler fasst zusammen.
10: Milliarden für die Ukraine, Sparzwang bei Sozialleistungen. Für viele Menschen entsteht der Eindruck, dass Deutschland nach außen großzügig ist und im eigenen Land knausert. Aber wie viel Solidarität kann sich Deutschland überhaupt noch leisten? Für Hörer Bernhard Knüper aus Bordesholm in Schleswig-Holstein ist diese Frage problematisch.
11: Sie suggeriert nämlich, dass zwischen der Unterstützung der Ukraine und einem funktionierenden Sozialstaat entschieden werden muss. Wenn wir über die Ausgaben für die Ukraine sprechen und so weiter, müssen wir auch über die Einnahmen des Staates sprechen. Hier kämen aus meiner Sicht irgendwie Themen auf den Tisch wie Vermögenssteuer, Privilegien bei der großen abschaffen, um dann halt auch den Sozialstaat wieder zu unterstützen.
10: Für Christian Keminus aus Berlin ist die Unterstützung der Ukraine auch militärisch alternativlos.
12: Es geht darum, den Krieg zu verkürzen, militärisch zu verkürzen. Zudem bin ich für eine Blockade der Ostseezugänge, um die Schattenflotte lahmzulegen, worüber Putin Milliarden Dollar generiert, um damit seinen Krieg weiter fortführen zu können.
10: Die AfD fordert ein Ende der deutschen Militärhilfe und will das Geld stärker für die eigenen Bürger einsetzen. Die Grünen vertreten die Gegenposition. Sie verlangen mehr militärische und humanitäre Unterstützung. Hörer Thomas Neumann aus Bonn stört an dieser Debatte, dass sie nur Schwarz-Weiß-Gedanken zulässt.
13: Es ist immer so für oder gegen und es gibt keine Mitte mehr. Wir können nicht mehr diskutieren, wir können nicht mehr zu einem Nenner kommen. Und man muss die eine Seite auch klar kritisieren dürfen und die andere Seite darf dabei nicht untergehen. Und das erkenne ich einfach nicht in dieser Debatte.
10: Im ARD-Mitreden-Channel bei YouTube wurde diskutiert, dass die genauen Geldflüsse nicht nachvollziehbar seien und möglicherweise Geld in Taschen von Regierungsvertretern oder Unternehmenschefs lande. Matthias Barner leitet das Kiewer Büro der Konrad-Adenauer-Stiftung und erwidert auf das Korruptionsthema.
14: Natürlich ist das hier auch ein Thema. Man muss aber trotzdem sagen, im Gegensatz zu Russland haben wir es hier in der Ukraine mit einer Demokratie zu tun. Es gibt Oppositionsparteien, es gibt auch Kritik an der Regierung. Es wird bekämpft, es wird angesprochen. Es gibt jahrzehntelange Erfahrungen in der Ukraine mit zivilgesellschaftlichen Protesten, die auch Wirkung hatten.
10: Hörer Hans-Peter Müll aus Füssen meint, dass das Thema Unterstützung für die Ukraine uns alle noch auf lange Zeit betreffen wird. Auch er nennt die Hilfen alternativlos.
15: Wenn wir uns die Vergangenheit vom Ersten Weltkrieg bis zum Kalten Krieg ansehen, sieht man genau, immer wenn man diesen Kriegs Kriegstreibern nicht entschieden vehement die Stirn bietet, dann geht es weiter.
10: Was bei vielen Anrufern und in E-Mails oder YouTube-Kommentaren deutlich wird, Deutschland

0: Le soleil se lève par le groupe Assassin sur RFI. Et alors que le soleil est bel et bien levé, à bientôt 10h à Paris, RFI Matin s'arrête ici. Merci beaucoup à Jean-Pierre Pellon qui a réalisé ces 3 heures d'info. Juan Gomez.
1: Oui, soleil bonjour. Levé, mais bonjour, mais bien nuageux le ciel ce matin sur Paris.
0: Oui, c'est bien de le préciser, c'est vrai que c'est nuageux. Dans 10 minutes, appel sur l'actualité. Juan, au lendemain de la journée ville morte à Bangui, vous posez cette question aux auditeurs. Comment font-ils face à l'augmentation des prix du carburant?
1: Oui, c'est vrai que le phénomène est mondial en raison des tensions au Moyen-Orient. L'Afrique n'échappe donc pas à la flambée des prix du carburant, mais les pays du continent ont-ils vraiment les moyens d'amortir le choc et de protéger les consommateurs que vous êtes? En tout cas, vous le disiez à l'instant, Andréane, la société civile s'est mobilisée hier en Centrafrique en appelant à une journée ville morte pour dénoncer justement la hausse des prix à la pompe. On a envie de vous entendre ce matin, vos réactions, vos témoignages, un seul numéro, 33 9 693 693 70. Bonne journée sous les nuages, Andréane.
0: Mais oui, je vais me protéger.
1: Dans
0: à demain.
1: 30 secondes, le journal, reste avec nous.
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4: Um 10 Uhr mit Sophia Flesch-Baldin. Guten Morgen. SPD-Generalsekretär Klüssendorf fordert einen anderen Umgang in der Politik. Nach dem Rücktritt von Arbeitsministerin Baas sagte er im Morgenmagazin von ARD und ZDF, in den vergangenen Wochen habe der Koalitionspartner Union gezielt gegen Baas Stimmung gemacht.
5: Ich will nicht sagen, dass das jetzt irgendwelche nachhaltigen Auswirkungen auf diese Koalition hat, weil wir natürlich zusammen weiter regieren wollen und auch weiter regieren müssen. Aber wir müssen genauso darüber reden, was ist da passiert und wir müssen es anders machen, auch in diesem politischen Berlin. Der Umgang miteinander ist nicht gerade vorbildlich in den meisten Fällen. Es geht häufig auch immer darum, andere dann in persönlichen Schwächemomenten auch zu treffen. Und genau in dieser Situation war das so und das ist das, was wir kritisieren.
4: Die SPD-Politikerin Baas hatte gestern ihren Rücktritt von ihren Spitzenämtern erklärt. Zur Begründung sagte sie, sie brauche Zeit, um die Trauer nach dem Tod ihrer Stieftochter zu verarbeiten. Gleichzeitig kritisierte sie öffentliche Angriffe aus der Union. Bundespräsident Steinmeier überreicht ihr am Nachmittag ihre Entlassungsurkunde als Ministerin. Gleichzeitig wird ihr Parteikollege Schweizer zum neuen Arbeitsminister ernannt. Bundesdigitalminister Wildberger ist dafür, Umsätze, die mit künstlicher Intelligenz erwirtschaftet werden, in Deutschland zu besteuern. Er sagte dem Tagesspiegel, mit dem Geld solle der Umbau des Arbeitsmarktes bezahlt werden. KI werde die Arbeitswelt grundlegend verändern. Dadurch würden Umschulungen und neue Tätigkeiten, etwa im Handwerk oder in der Pflege, nötig, die finanziert werden müssten, so der Minister. Zwei mutmaßliche Saboteure, die einen Brandanschlag auf eine Starlink-Station in Polen verübt haben sollen, sind in Nürtingen im Kreis Esslingen gefasst worden. Das Landeskriminalamt bestätigte, die Männer seien auf polnisches Ersuchen hin festgenommen worden. Sie würden im Laufe des Tages einem Haftrichter vorgeführt. Zuvor hatte Polens Regierungschef Tusk auf der Plattform X von der Festnahme in Deutschland berichtet. Die Regierung in Warschau vermutet russische Geheimdienste hinter der Tat. In den USA haben Ermittler das Haus der demokratischen Abgeordneten Omar durchsucht, einer bekannten Kritikerin von Präsident Trump. Wie der Sender Fox News berichtete, ging es bei der Razzia um den Vorwurf, Omars inzwischen verstorbener Vater habe bei der Einbürgerung seiner Tochter falsche Angaben gemacht. Omar warf der Regierung vor, den Staatsapparat als Waffe gegen politische Gegner einzusetzen. Sie bewirbt sich bei den Kongresswahlen in 3 Wochen um eine weitere Amtszeit im Repräsentantenhaus als demokratische Abgeordnete für den Bundesstaat Minnesota. Papst Leo XIV. Muss zu einer Operation ins Krankenhaus. Der Vatikan hat deshalb alle Papstaudienzen bis in die kommende Woche abgesagt. Vorgestern hatte Papst Leo selbst mitgeteilt, dass in seiner Lunge ein Knoten entdeckt worden sei, der auf Rat der Ärzte entfernt werden müsse. Eine Antwort auf die Frage, ob es sich dabei um einen bösartigen Tumor handelt, werde erst in den kommenden Tagen erwartet. Zum Fahrplanwechsel im Dezember hat die Deutsche Bahn neue Verbindungen angekündigt. Vereinzelt profitieren kleinere Bahnhöfe wie zum Beispiel Koblenz oder Offenburg mit neuen ICE-Verbindungen. Dafür fallen andere weg. Mehr dazu von Theresa Haufmann aus der SWR Wirtschaftsredaktion.
6: Mehr Verbindungen ins Ausland und mehr Sprinter. Darauf setzt die Deutsche Bahn bei ihrem Fahrplanwechsel, der ab dem 13. Dezember gilt. Tickets dafür gibt es ab morgen. Der ICE-Sprinter, der Stuttgart und Berlin in unter 5 Stunden verbindet, fährt künftig 3-mal statt 1-mal täglich. Der Zug hält lediglich in Nürnberg. Auch die Verbindung nach Paris wird ausgebaut. Für Stuttgart wird es die 6., für Karlsruhe die 9. Direktverbindung in die französische Hauptstadt. Für Baden-Baden und Offenburg verspricht die Bahn einen besseren ICE-Takt, weil der Rastatter Tunnel genutzt werden kann. In Baden-Baden gibt es dann täglich mehr als 40 statt aktuell 27 ICE-Verbindungen. In Rheinland-Pfalz bekommt Koblenz eine neue ICE-Direktverbindung nach Berlin. Der Zug hält auch in Remagen. Tagsüber fallen 3 ICE-Verbindungen von Koblenz nach Ostfriesland weg. Dafür gibt es am Morgen einen neuen ICE von Koblenz über Düsseldorf nach Norddeich-Mole.
4: SWR Nachrichten, Redaktion Wiebke Huss.
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7: Mit Moritz Braun, hallo. Die mögliche Gefahr durch künstliche Intelligenz, die uns möglicherweise auslöschen will, ist in den letzten Wochen an vielen Stellen besprochen worden. Es ist sehr schwierig herauszubekommen, was KI tatsächlich schon kann und wo sie unbedingt eingefangen werden muss. Experten anzuhören oder die Bosse der Tech-Firmen selbst, das ist eine der Möglichkeiten, die Regierungen haben. In Großbritannien hat das Parlament für heute Vertreter von Meta, Google, OpenAI und Anthropic vor einen Ausschuss geladen. Ob sie auch wirklich kommen, das weiß man nicht. Anna Biselli ist Co-Chefredakteurin von netzpolitik.org. Frau Biselli, momentan ist die Anhörung nur eine Ankündigung. Aber allein diese Ankündigung, was sagt sie denn über den Umgang Großbritanniens mit künstlicher Intelligenz und den großen Tech-Konzernen?
8: Großbritannien beschäftigt sich ja gerade generell damit, welche Sicherheitsmechanismen man regulatorisch einführen könnte, um eben KI zu begrenzen. Und ich glaube, diese Anhörung von großen Tech-Firmen ist ein beliebtes Mittel. Und das ist jetzt in Großbritannien nicht singulär, sondern es ist was auch beispielsweise im EU-Parlament immer wieder gemacht und versucht wurde und auch teilweise im Bundestag, wobei da eher mit kleinerem Erfolg.
7: Ja, genau. Bei uns im Bundestag letzte Woche, da fand ein Fachgespräch zur Sicherheit von künstlicher Intelligenz statt. Und zwar im Ausschuss für Forschung und Technologie. Da waren Wissenschaftler dabei und der KI-Bundesverband, der deutsche Unternehmen aus dieser Branche vertritt. Aber Vertreter von den großen, OpenAI etc., die waren nicht dabei. Warum holt denn die deutsche Politik die nicht dazu?
8: Na, zuerst mal glaube ich nicht, dass es ein Fehler ist, sich erstmal mit beispielsweise WissenschaftlerInnen oder lokalen Menschen, die sich auf dem Gebiet betätigen, auszutauschen.
7: Nee, das glauben wir auch nicht. Das ist auf keinen Fall ein Fehler.
8: Wir haben aber auch immer wieder gesehen, dass gerade wenn es um so Ebenen wie den Bundestag geht, dass diese Tech-Unternehmen dann einfach auch die Leute nicht schicken. Wir hatten das beispielsweise, ich glaube im Jahr 2025, da ging es eben um Sicherheitsmechanismen bei Wahlen. Das heißt, ein bisschen anderes Thema, aber auf jeden Fall hat da der Digitalausschuss im Bundestag auch die Vertreter von Meta, X und TikTok eingeladen, die kam aber einfach nicht. Und das ist immer wieder ein Problem, weil die sind ja erstmal nicht verpflichtet zu kommen. Die werden eingeladen und man hat in Deutschland dann keine Handhabe, die wirklich zu zwingen. Und dann ist es eben so, dass sie sich mit Ausreden rausreden. Beispielsweise in dem Fall war es eben, die Einladung sei zu kurzfristig erschienen und dass sie dann eben auch kein Interesse daran haben, zu solchen Anhörungen aufzutauchen, wenn es nicht eben auch ihren eigenen Geschäftsinteressen dient.
7: Und das heißt, wenn die nicht kommen wollen, dann gibt es da auch rechtlich gar keine weitere Handhabe oder gäbe es da Möglichkeiten, mehr Druck aufzubauen, mehr Verbindlichkeiten?
8: Na, ich glaube, Druckmöglichkeiten gibt es. Ich glaube, in Deutschland haben wir keine rechtlichen Möglichkeiten, wenn es gerade um eine Bundestagsanhörung geht. Aber wir haben beispielsweise was gesehen, was im EU-Parlament gemacht wurde. Da ging es wieder um ein anderes Thema, aber da ging es um Amazon. Und Amazon wollte eben auch nicht zu Anhörungen auftauchen, wo es um die Arbeitssicherheit in den Amazon-Lagern ging. Und da hat dann das EU-Parlament irgendwann gesagt, okay, wenn ihr nicht zu unseren Anhörungen entsprechende Leute schickt, die dazu aussagen können, dann entziehen wir euch auch eure Lobbyhausausweise. Und wenn ihr dann quasi nicht da quasi Rechenschaft ablegen wollt, dann sollt ihr auch einfach nicht mehr hier ein- und ausgehen, wie es euch für die Lobbyarbeit beliebt. Das heißt, es gibt politische Druckmittel, aber ich glaube, rechtliche Druckmittel, zumindest in Deutschland, gibt es nicht. Die Situation in Großbritannien allerdings kenne ich nicht.
7: Wenn wir jetzt von den Anhörungen ein bisschen weggehen, mehr zu den Auflagen. Es gibt die Sorge, dass zu harte Auflagen beispielsweise Europa im KI-Wettbewerb zurückwerfen könnte. Wie entgegnen Sie denn der Position, wenn wir zu streng regulieren und zu sehr auf Sicherheit pochen, dann verlieren wir im globalen Rennen gegen USA und China zum Beispiel?
8: Ja, das ist dieser Interessenskonflikt, ist ja immer was, was auch sehr deutlich wird, was beispielsweise auch bei der Rede von Ursula von der Leyen jetzt zur State of the Union-Rede im September kam, dass man auf der einen Seite sagt, ja, wir wollen unbedingt KI und wir wollen in diesem Wettrennen mitspielen und auf der anderen Seite muss das alles ganz verantwortungsvoll sein. Ich glaube aber, dass wir uns selber in den Fuß schießen, wenn wir quasi diese Regulierung weiter verwässern, und das ist ja auch was, was auf EU-Ebene passiert ist, beispielsweise mit dem sogenannten digitalen Omnibus wurden Fristen für Hochrisiko-KI-Systeme nach hinten verschoben und ohne diese konsequente Regulierung wird es eben nicht gehen. Und da sollte es auch ganz egal sein, ob es jetzt irgendwie Unternehmen aus den USA betrifft, ob es jetzt Unternehmen aus Europa betrifft. Und wir brauchen Regeln. Und wir brauchen nicht nur die Regeln, die die Chefs der KI-Konzerne selber wollen, weil das ist, glaube ich, auch immer ein Problem bei solchen Anhörungen, dass natürlich die Unternehmen da mit einer eigenen Agenda kommen. Das ist erstmal ganz normal. Aber dass wir dann darauf hören müssen, was sie auch nicht wollen. Das heißt, sie wollen dann ganz viel gerade über Selbstkontrolle reden, sie wollen ganz viel über die Verlangsamung von Entwicklung reden, sie wollen nicht so gerne über Haftung reden und sie wollen auch nicht so gerne über Urheberrecht reden. Und ich glaube, da muss man genau hinschauen, worüber reden denn die Konzerne selbst und worüber reden sie auch nicht.
7: Anna Biselli, Co-Chefredakteurin von netzpolitik.org.
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7: Ab heute ist die neueste Version der Meta Smart Glasses auch in Deutschland im Handel. Das sind so schlaue Brillen, die sich eh keiner kauft. Die gemeinnützige Organisation Hate Aid hatte im August Strafanzeige gegen Meta, Ray-Ban und große Optiker erstattet. Sie will in Deutschland den Vertrieb der Datenbrillen stoppen, mit denen man aus ihrer Sicht heimlich Fotos und Videos aufnehmen kann. Mehr dazu von Gabi Biesinger.
9: Als die Meta Ray-Ban Display-Brille 2025 in den USA auf den Markt kam, fluteten überwiegend begeisterte Selbsttests das Netz. Wie der von Cleo Abraham bei TikTok, wo sie alle Funktionen ausprobierte.
10: These are the new Meta Ray-Ban Display and I got to test them.
9: Man kann sich etwa den Weg weisen lassen über eine Karte, die als Anzeige ins rechte Brillenglas eingeblendet wird.
10: You pop up a map to tell you where to go.
9: Oder sich untertiteln lassen, was das Gegenüber sagt, etwa wenn es draußen laut ist. Und das sogar als Übersetzung in die eigene Sprache, wenn einem das Gesagte nur Spanisch vorkommt.
10: Captions. Even if they're speaking another language.
9: Eine absolute Neuheit damals das Neural Band, ein elastisches Armband, mit dem man die Brille diskret steuern kann.
10: Sensors in this band track electrical signals in your wrist.
9: Das Armband erfasst elektrische Signale der Armmuskulatur, um feine Fingerbewegungen, Greifgesten und Wischbewegungen in Befehle für die Brille zu übersetzen. Wenn man eine Textnachricht beantworten will, reicht es, mit dem Finger auf der Tischplatte oder dem eigenen Arm zu schreiben und im Display erscheint der Text. Offenbar sogar bei veritabler Sauklaue.
10: It was surprisingly good at figuring out my bad handwriting.
9: Meta ist mit einem Anteil von 80% Marktführer im Bereich Smart Glasses, also intelligenter Datenbrillen. Die hohe Nachfrage nach dem Display-Modell in den USA führte dazu, dass internationale Verkaufsstarts verschoben werden mussten. Unter den Meta-Brillen dürfte die Ray-Ban Display das derzeit technisch am weitesten entwickelte Modell sein. In Deutschland ist sie ab 899 Euro zu haben. Technikexperten bemängeln, dass sie mit einigen Unzulänglichkeiten, etwa kurzer Akkulaufzeit von nur 3 bis 4 Stunden, eigentlich zu teuer sei. Dazu kommt, dass in Deutschland der Verkaufsstart für die Meta-Brille gerade von einer Anzeige überschattet wird.
11: Die Organisation Hate Aid ist nach eigener Prüfung zu dem Schluss gekommen, dass der Verkauf solcher Brillen strafbar sein könnte,
9: erklärte Tech-Experte Malte Kirchner vom Computermagazin CT im August in einem Video, als Hate Aid bei der Generalstaatsanwaltschaft in Frankfurt Strafanzeige einreichte. Die Organisation Hate Aid, die sich gegen Netzgewalt engagiert, bemängelt, dass man mit den Brillen heimlich filmen könne, da nur eine kleine, eher unauffällige LED-Leuchte anzeigt, dass die Kamera läuft. Und das verstößt nach Ansicht von Hate Aid gegen Datenschutzregeln bei Kommunikationsgeräten.
11: Meta sagt sinngemäß, natürlich erkennt man eine Aufnahme, schließlich leuchtet ja eine LED.
9: Außerdem verweist Meta auf Sicherheitsmechanismen, dass die Brille den Dienst verweigere, wenn die LED abgeklebt wird.
11: Hate Aid hingegen sagt, nein, bei einer Brille, die fast genauso aussieht wie eine normale Sonnenbrille, reicht dieses kleine Licht nicht.
9: Angezeigt hat Hate Aid nicht nur Meta, sondern auch die Brillenfirmen Ray-Ban und Oakley sowie einige große deutsche Optikerketten und den Elektronikfachhändler Mediamarkt. Die Zentralstelle zur Bekämpfung der Internetkriminalität prüft derzeit im Rahmen eines Ermittlungsverfahrens, ob ein Anfangsverdacht für eine Straftat vorliegt. Die Bundesnetzagentur hatte sich früher bereits zu solchen Brillen geäußert und betont, dass der Verkauf und Besitz von Smart Glasses nicht generell verboten sind, vorausgesetzt die Aufnahmefunktion sei für das Umfeld klar erkennbar. Und das ist nun eben der Knackpunkt. Eine große Optikerkette in den Niederlanden hat den Verkauf der Brillen wegen Datenschutzbedenken unlängst gestoppt.
7: Die EU und China haben sich auf ein Limit für die Importe von chinesischen Hybridautos geeinigt. Nach Angaben eines Vertreters der EU-Kommission ist das ein Ergebnis der China-Reise des EU-Handelskommissars vergangene Woche. Aus Brüssel berichtet Sarah Lopez.
12: Der EU-Handelskommissar Maroš Šefčovič ist mit dem neuesten Ergebnis der Verhandlungen mit China mehr als zufrieden.
13: The agreement we have reached goes beyond the expectations.
12: Die Einigung übertreffe die Erwartungen, sagte er am Ende seines Besuchs in China vergangene Woche.
14: Wir haben uns darauf geeinigt, Chinas Exporte von Hybrid- und Plug-in-Hybridfahrzeugen in die EU zu drosseln. Das könnte chinesische Exporte um mehr als die Hälfte reduzieren.
12: Von der Europäischen Kommission gab es jetzt mehr Details dazu, wie das genau ablaufen soll, nämlich mit einer Importgrenze von 350.000 Fahrzeugen pro Jahr. Diese Grenze soll jährlich um 6% angehoben werden, bevor sie in 4 Jahren ausläuft. Das soll der europäischen Automobilindustrie helfen. Chinesische Unternehmen haben in den vergangenen Jahren mehr und mehr Hybridautos in die EU exportiert, auch weil seit rund 2 Jahren Strafzölle auf chinesische Elektroautos anfallen, auf Hybridautos aber nicht. Die EU-Kommission geht davon aus, dass es in diesem Jahr rund 800.000 chinesische Hybridautos sein könnten. Und die sind oft deutlich günstiger als die europäischen Modelle. Der Verband der Automobilindustrie ist deshalb erstmal erleichtert über die Einigung.
15: Letztlich ist noch abzuwarten, wie die Details aussehen, aber die Importe von chinesischen Hybridautos zu begrenzen, ist ein erstes positives Signal und Ausdruck der Bereitschaft beider Seiten, bestehende Herausforderungen im Dialog zu adressieren, ohne dass man eskaliert.
12: Auch für Bernd Lange, Vorsitzender des Handelsausschusses im EU-Parlament, ist die Einigung rund um die Automobilindustrie ein erster Schritt in die richtige Richtung.
16: Weil das der Rückgrat der europäischen Industrie ist, aber es gibt eben noch andere Produkte wie Pharmazeutika, wie Chemieprodukte, wie im Bereich Maschinenbau. Da muss man nochmal gucken, wie weit man da auch eine Balance hinkriegt.
12: Die To-Do-Liste ist also noch lang und bei den Verhandlungen ist China in der komfortableren Position. Zuletzt ist das Handelsdefizit zwischen der EU und China im Schnitt um 1 Milliarde Euro pro Tag gestiegen, zugunsten der Chinesen. Die EU hat also deutlich mehr chinesische Produkte importiert, als sie europäische nach China exportiert. Trotzdem ist China gerade bereit zu verhandeln.
16: Die sind flexibler als früher und das liegt eindeutig an der wirtschaftlichen Situation. Die Immobilienpreise sind in den letzten 2 Jahren um 20% gefallen. Und das ist quasi die Altersversorgung. Die haben ja nicht so ein Rentensystem wie wir. Und deswegen sparen die wie wild. Die Binnennachfrage geht zurück und die sind abhängig vom Export.
12: Gleichzeitig ist die EU aber abhängig von China, gerade was Rohstoffe wie seltene Erden angeht. China hat sich bereit erklärt, die Genehmigungen von Ausfuhrlizenzen zu erleichtern. In Brüssel wird gerade trotzdem an einem Diversifizierungsinstrument gearbeitet. Ziel ist, dass europäische Unternehmen sich weniger auf chinesische Lieferanten verlassen. Wie es jetzt weitergeht, das wollen am Donnerstag die Staats- und Regierungschefs beim EU-Gipfel besprechen.
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7: SPD-Generalsekretär Klüssendorf fordert einen anderen Umgang in der Politik. Nach dem Rücktritt von Arbeitsministerin Baas sagte er im Morgenmagazin von ARD und ZDF, in den vergangenen Wochen habe der Koalitionspartner Union gezielt gegen Baas Stimmung gemacht. Bundesdigitalminister Wildberger ist dafür, Umsätze, die mit KI erwirtschaftet werden, in Deutschland zu besteuern. Er sagte dem Tagesspiegel, mit dem Geld solle der Umbau des Arbeitsmarktes bezahlt werden. KI werde die Arbeitswelt grundlegend verändern. Zum Fahrplanwechsel im Dezember hat die Deutsche Bahn neue Verbindungen angekündigt. Vereinzelt profitieren kleinere Bahnhöfe wie zum Beispiel Koblenz oder Offenburg mit neuen ICE-Verbindungen. Dafür fallen andere weg.
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14: Wenn die EU neue Richtlinien oder Verordnungen anstößt, wie zum Beispiel die Gurkenkrümmungsverordnung, dann sorgt das oft nicht für großen Jubel, sondern eher für Kopfschütteln. Doch wie funktioniert das Gesetzgebungsverfahren in der EU überhaupt? Und wie kommt die EU darauf, gewisse Dinge zu regeln? Darüber habe ich mit Carolina Voithal gesprochen. Sie ist Co-Leiterin beim Europäischen Verbraucherzentrum Deutschland. Ich habe sie gefragt, wie funktioniert das Gesetzgebungsverfahren überhaupt in der EU?
17: Wenn man es ganz einfach erklären möchte, dann kann man sich das EU-Gesetzgebungsverfahren zunächst als ein Zusammenspiel von drei großen Akteuren vorstellen. Also wir haben die EU-Kommission, wir haben das EU-Parlament und wir haben den Rat. Die EU-Kommission macht in den meisten Fällen den Gesetzesvorschlag. Sie hat grundsätzlich das sogenannte Initiativrecht. Und erst danach kommen die beiden Gesetzgeber ins Spiel. Also das Europäische Parlament, das ja direkt von den Bürgerinnen und Bürgern gewählt wird. Und der Rat der Europäischen Union, in dem natürlich die Regierungen der Mitgliedstaaten vertreten sind. Und im sogenannten ordentlichen Gesetzgebungsverfahren müssen dann eben Parlament und Rat sich auf denselben Gesetzestext, den die Kommission vorgeschlagen hat, einigen. Der erfährt dann natürlich im Laufe des Prozesses noch einige Änderungen. Das kann in mehreren Lesungen passieren, so wie wir das auch aus dem Bundestag kennen. Kurz zusammengefasst kann man sich merken, die Kommission schlägt vor, Parlament und Rat entscheiden.
14: So Carolina Voithal. Dann gilt es aber auch noch zu unterscheiden zwischen EU-Verordnungen und EU-Richtlinien. Doch was genau ist der Unterschied?
17: Die Verordnung ist grundsätzlich das unmittelbar geltende europäische Gesetz. Also sie tritt in Kraft und gilt dann eben in allen Mitgliedstaaten in gleicher Form und unmittelbar. Die Mitgliedstaaten müssen an dieser Stelle nichts weiter tun. Und neben der Verordnung gibt es eben auch noch die Richtlinie. Der Unterschied ist, dass dort nur ein Ziel vorgegeben wird, zusammen mit einem gewissen Rahmen, und sich die Mitgliedstaaten verpflichten, das Ganze dann nach in nationales Recht umzusetzen. Sie müssen also noch was tun im Gegensatz zur Verordnung. Und eine Richtlinie kann eben immer dann das bevorzugte Vorgehen sein, wenn beispielsweise die Rechtsordnungen in den Mitgliedstaaten sehr weit auseinandergehen. Also klar ist, man möchte gemeinsam ein gewisses Ziel erreichen, aber man möchte eben nicht die Rechtsordnungen in den Mitgliedstaaten komplett umkrempeln, anpassen, gleich machen sozusagen. Das ist nicht gewünscht und deshalb einigt man sich eben nur auf Ziele. Und das sind also die beiden Instrumente, die auf EU-Ebene zur Verfügung stehen.
14: Ein Beispiel für eine EU-Verordnung ist die zum Roaming. Vor einigen Jahren war es ja noch sehr kostspielig, das Telefon im EU-Ausland auch zu nutzen. Gerade die Nutzung des Internets konnte da sehr schnell sehr teuer werden und man musste sich vielleicht sogar eine eigene SIM-Karte fürs Ausland holen. Verordnungen gelten also sofort. Richtlinien müssen erst durch die einzelnen Parlamente der Mitgliedstaaten. Das klingt natürlich erstmal sehr mühsam. Warum arbeitet die EU also nicht nur mit Verordnungen, Frau Voithal?
17: Verordnungen, die scheinen auf den ersten Blick erstmal viel einfacher, aber die Richtlinie hat tatsächlich einen politischen und auch rechtstechnischen Vorteil, denn wir dürfen nicht vergessen, Europa ist extrem vielfältig. Die Mitgliedstaaten, die haben extrem unterschiedliche Rechtssysteme, Traditionen, auch Strukturen, Verwaltungsstrukturen zum Beispiel, die sich wirklich erheblich voneinander unterscheiden. Und eine Richtlinie ermöglicht es eben, dass man gemeinsam etwas beschließt, also ein gemeinsames Schutzniveau zum Beispiel schafft, sich auf ein Ziel einigt und den Mitgliedstaaten eben gleichzeitig einen gewissen Spielraum lässt, was die konkrete Umsetzung betrifft, ohne eben komplett die nationalen Strukturen zu verändern oder massiv einzugreifen. Und das erhöht natürlich dann auch die Akzeptanz für solche Gesetze. Und das ist gerade auch im Verbraucherrecht super wichtig, mit dem wir uns natürlich beschäftigen, weil wir einfach sehen, dass die Möglichkeiten, zum selben Ziel zu kommen, sehr, sehr unterschiedlich sind in den Mitgliedstaaten. Und wir sehen aber natürlich auch, das ist ganz klar, das ist ein bisschen der Preis der Richtlinie, diese leicht unterschiedliche Umsetzung, die dann erfolgen kann, die kann durchaus auch mal im Detail zu einem Flickenteppich führen. Und da behalten wir natürlich dann den Überblick und wissen, wie das in den einzelnen Mitgliedstaaten geregelt ist. Aber das ist die Grundidee dahinter.
18: Aber wie kommt die EU-Kommission überhaupt auf die Idee, gewisse Dinge neu zu regeln?
17: Das ist ganz vielgestaltig, wie eben in einer großen Demokratie auch. Das heißt, grundsätzlich können auch Parlament und Rat die Kommission dazu auffordern, in einem bestimmten Bereich einen Vorschlag zu machen. Aber Impulse können eben auch aus anderer Richtung kommen, also zum Beispiel von Verbänden oder von Verbraucherorganisationen. Und was ich persönlich auch ganz spannend finde, es gibt ein besonderes Instrument auf europäischer Ebene, das ist die Europäische Bürgerinitiative. Das bedeutet, wenn mindestens 1 Million EU-Bürgerinnen und Bürger aus einer ausreichenden Zahl von Mitgliedstaaten eine bestimmte Initiative unterstützen und sagen, da möchte ich, dass sich die EU das anschaut und da vielleicht auch eine Regelung trifft, dann können Sie mit dieser Initiative die Kommission tatsächlich auch auffordern, einen Gesetzesvorschlag vorzulegen. Ganz wichtig, es ist kein europäisches Volksbegehren. Also zwingen kann man die Kommission dann tatsächlich nicht. Es folgt nicht automatisch ein Gesetz. Aber die Kommission muss diese Initiative dann prüfen und innerhalb von 6 Monaten eben auch eine Stellungnahme dazu abgeben und entscheiden, wie sie weiter vorgeht.
18: Die Verbraucher haben also durchaus Einfluss. Wenn man da noch 999.999 Gleichgesinnte findet, die mitmachen. Eine Institution, die dabei helfen kann, zu schauen, was Verbraucherinnen und Verbraucher benötigen, ist das EVZ, das Europäische Verbraucherzentrum, für das Carolina Woltal arbeitet. Das sitzt in Kehl und in der Nähe von Straßburg mit Blick auf den Rhein und die direkte Grenze zu Frankreich und entsprechend für Frankreich und Deutschland zuständig. Was das EVZ macht, hat uns die Co-Leiterin Carolina Woltal auch erklärt.
17: Jeder Verbraucher in Europa hat eine eigene Anlaufstelle und wendet sich immer an das Europäische Verbraucherzentrum in seinem Land. Bei uns ist die Besonderheit tatsächlich, dass das deutsche und das französische Zentrum hier in Kehl in Baden-Württemberg angesiedelt sind. Da waren damals Deutschland und Frankreich sehr mutig und wollten auch ein ganz klares deutsch-französisches Zeichen setzen. Hier also 2 Stellen anzusiedeln in einem binationalen Zentrum, das macht uns besonders. Wir sind auch das größte Zentrum, aber jeder Verbraucher hat tatsächlich eine Anlaufstelle.
18: Durch den offenen Markt der EU kommen Bürgerinnen und Bürger vermehrt also auch mit rechtlichen Problemen in anderen EU-Ländern in Kontakt. Da den Überblick zu bewahren und die eigenen Rechte im Ausland auch durchzusetzen, das ist sehr aufwendig. Daher soll das EVZ Abhilfe schaffen.
17: Die Idee dahinter ist ganz simpel. Also die EU macht es uns sehr leicht, grenzüberschreitend einzukaufen, zu reisen oder auch Dienstleistungen in anderen Ländern zu nutzen. Wenn dann aber was schief geht, dann merkt man eben plötzlich, okay, der Händler, der sitzt in Frankreich, die Airline ist vielleicht in Spanien, der Mietwagenanbieter in Italien. Und die Frage, die sich den Verbraucher dann ganz schnell stellt, ist, welches Recht gilt dann eigentlich? Wie setze ich meine Rechte durch? Und genau an diesem Punkt kommen wir vom Europäischen Verbraucherzentrum, vom EVZ, ins Spiel.
18: Viele Fälle landen gar nicht erst vor den Gerichten, sondern werden vorher schon gelöst. Die Themenvielfalt ist aber sehr groß, so Carolina Woltal.
17: Ein sehr großer Block ist das Thema Reisen, Mobilität in all seinen Facetten. Also da geht es um verspätete oder annullierte Flüge, Probleme mit dem Gepäck, Hotels, Ferienwohnungen, aber eben auch zum Beispiel Mietwagen ist bei uns ein großes Thema. Und daneben natürlich der 2. große Block, all das, was ich grenzüberschreitend eben so tue, nämlich der Onlinehandel. Also ganz klassisch, die Ware kommt nicht an, sie ist vielleicht defekt, der Händler meldet sich nicht mehr, erstattet mir mein Geld nicht oder der Widerruf wird gar nicht gewährt. Und wir haben dann auch wieder solche übergreifenden klassischen Themen bei uns, also Abo-Fallen, Zahlungsprobleme oder auch Betrugsmaschen. Und zunehmend haben wir es auch mit, ja, ich sag mal, digitalen Verkaufstricks zu tun. Also künstlicher Zeitdruck, angebliche Knappheit, alles, was so unter dem Begriff Dark Patterns aktuell bekannt geworden ist. Und wir beschäftigen uns da tatsächlich auch immer mit den aktuellen Trends.
18: Und diese aktuellen Trends bleiben auch weiterhin spannend. Ob das Recht auf Reparatur, was seit August 2026 gilt, oder die neue Verpackungsverordnung, die für weniger Müll beim Versenden von Paketen sorgen soll. Vieles ist gut gemeint, aber sorgt auch für Kritik. Und die kann auch berechtigt sein, so Carolina Wolthall.
17: Die Kritik, die mag auch an einzelnen Regelwerken berechtigt sein, aber sie darf eben nicht mit der Schlussfolgerung enden, dass jede Form von Regulierung an sich schlecht ist. Es ist durchaus richtig, dass eine Regelung mal sehr kompliziert ausfallen kann. Und es gibt natürlich eben auch immer das Bestreben, auf europäischer Ebene Regeln zu vereinfachen, Doppelregelungen wieder aufzuheben, regelmäßig auch zu überprüfen. Aber man muss sich eben auch fragen, was wäre denn die Alternative, wenn 27 Mitgliedstaaten jeweils völlig eigene und unterschiedliche Regeln für zum Beispiel Produktsicherheit, Onlinehandel, Verpackungen oder eben auch Verbraucherrechte im Allgemeinen erlassen, dann entsteht eben nicht weniger Bürokratie, sondern sehr viel mehr, nämlich 27 komplett unterschiedliche Regelwerke. Und diese europäische Harmonisierung, die reduziert gleichzeitig natürlich auch ganz viel Bürokratie. Das Problem ist eben nicht Regulierung oder keine Regulierung, sondern wie kommen wir mit möglichst wenig Regulierung auf ein gutes Schutzniveau für die Verbraucher und haben eben auch Rechtssicherheit auch für Unternehmen.
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7: Der Rücktritt von Bärbel Baas als SPD-Co-Chefin und Bundesarbeitsministerin wirft Fragen auf. Wie geht's weiter in der Regierungskoalition? Bedeutet das noch mehr Krise oder bietet sich die Chance auf einen Neuanfang? Unser Thema in wenigen Minuten.
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7: Viele Wolken, immer wieder Regen bei maximal 19 Grad. Auch in der Nacht ist regnerisch, später klart der Himmel dann auf. Zum Teil kann es Nebel geben. Bei 8 bis 13 Grad bleibt die Nacht relativ mild. Morgen nach Nebelauflösung Sonne und Wolken. Es bleibt überall trocken und wird mild bei 15 bis 21 Grad.
1: À la montée des prix des carburants, 10h30 à Paris. 8h30 en temps universel, bienvenue si vous nous rejoignez. Toute l'information sur le continent africain, c'est avec vous Xavier Besson, bonjour.
19: Bonjour Juan, bonjour à tous. Et à la une ce matin, le roi d'Espagne qui est aujourd'hui à Ceuta, l'enclave espagnole au nord du Maroc, là où des dizaines de milliers de migrants étaient entrés de manière illégale en quelques jours au mois de juillet. Reportage dans un instant. Dans ce journal également, la République démocratique du Congo, où l'ancien président Joseph Kabila officialise son rôle à la tête de l'AFCM23 sous un nouveau nom, le FRN pour Front pour la refondation de la nation. Et puis la Côte d'Ivoire avec l'opposant Sébastien Dano Djedjé qui se trouve désormais sous le coup de 17 chefs d'inculpation. C'est un événement rare et riche en symboles à Ceuta. Aujourd'hui, première visite depuis 20 ans pour un roi d'Espagne. Ceuta, cette enclave espagnole au nord du Maroc, où au mois de juillet, plusieurs dizaines de milliers de migrants ont franchi ou tenté de franchir illégalement la frontière. Aujourd'hui, c'est dans une ville sous tension que se rend Felipe VI, sous tension politique, avec des manifestations anti-immigration qui sont quasiment quotidiennes, et sous tension humanitaire également, avec plusieurs milliers de migrants qui sont encore sur place et vivent dans des conditions précaires. Reportage de Mathias Reynal.
20: Face à la mer, il fait défiler les photos de sa famille sur son téléphone, un brin nostalgique.
21: C'est la vie. La vérité, mes enfants me manquent beaucoup. On ne s'attendait pas à passer tout ce temps ici à Ceuta.
20: Nous l'appellerons Mahmoud. Ce trentenaire originaire du nord du Maroc a franchi la frontière illégalement en juillet dernier. Après 2 mois et demi bloqués dans l'enclave, il ne sait pas vraiment ce que cette visite du roi d'Espagne peut changer.
21: Pour nous les exilés, j'espère que cette visite va nous apporter une solution. On patiente et on ne sait pas ce qui nous attend. Pour le moment, la seule chose qu'ils font, c'est expulser les gens.
20: À Ceuta, les façades des immeubles sont couvertes de drapeaux espagnols. La visite de Felipe VI rassure. Elle est perçue comme une marque de soutien de l'État, alors que l'action du gouvernement, elle, est jugée insuffisante.
0: Lorsque les dirigeants mènent la situation au chaos, se disputent entre eux et gouvernent mal, c'est au roi de prendre une décision. Sinon, tout le pays risque de sombrer. Une telle situation est inadmissible dans un pays où nous avons à cœur de servir, d'être honnête et bienveillant avec tous les citoyens.
20: Voilà ce qu'explique un agent de la municipalité qui passe un dernier coup de karcher sur la place où le roi prononcera tout à l'heure un discours très attendu. Mathias Reynal, Ceuta, RFI.
19: Et des enjeux de cette visite, on en a parlé ce matin avec notre invitée, la chercheuse Sarah Benjenoun. Entretien à réécouter sur RFI.fr. Le Maroc, par ailleurs, où l'on progresse sur la formation d'un gouvernement. Hier, la première ministre a annoncé qu'un accord de coalition avait été trouvé autour de son parti, le PAM, sans le Rassemblement national des indépendants, le RNI, du premier ministre sortant. Les détails du gouvernement devraient être annoncés prochainement. En Côte d'Ivoire, un nouveau cadre du PPACI, le parti de l'ancien président Laurent Gbagbo, poursuivi par la justice, en l'occurrence, c'est Sébastien Dano Djedjé, entendu hier par un juge de la section antiterroriste, et depuis sous le coup de 17 chefs d'accusation. Sur place, Fanny Noiro-Cabré.
3: Actes terroristes, assassinats, atteintes à la sûreté de l'État, ce sont quelques-uns des 17 chefs d'inculpation retenus contre Sébastien Dano Djedjé, selon son avocate, maître Roselyne Akasserikpa. Certains sont en lien avec les troubles électoraux lors de la présidentielle de 2025, ajoute l'avocate, sans toutefois préciser lesquels. À l'issue de 2 heures d'audition, le président du Conseil stratégique et politique du PPACI a été placé sous contrôle judiciaire et a regagné son domicile. Sébastien Dano Djedjé rejoint la liste des cadres du PPACI visés par des procédures judiciaires depuis un an. C'est par exemple le cas de Damana Picasse, proche de Laurent Gbagbo. Incarcéré depuis novembre dernier, il est notamment accusé d'actes terroristes, tout comme récemment le 4e vice-président du parti, Justin Koné-Katinan, placé sous mandat de dépôt depuis un mois. Si certains militants dénoncent des arrestations politiques, les autorités rejettent ces accusations. Ce sont des prisonniers de droit commun qui ont commis des délits prévus par la loi, commenté ce week-end à RFI une source gouvernementale. Fanny Noiro-Cabré, Abidjan RFI.
19: Au Niger, c'est le ministère du pétrole qui le reconnaît. Une éruption de pétrole brut et de gaz est en cours depuis la fin du mois de septembre dans un bloc pétrolier dans le nord-est du pays. Un événement rare qui provoque une marée noire d'une gravité exceptionnelle, dit le ministre. Le ministère qui indique aussi qu'hier, la situation était partiellement contenue, mais pas totalement maîtrisée. Les choses sont désormais un peu plus claires dans l'est de la République démocratique du Congo. Entre l'ancien président Joseph Kabila et la FCM-23, le groupe armé qui a pris le contrôle de larges pans de l'est congolais au début de l'année dernière. Joseph Kabila, condamné depuis pour sa proximité avec les rebelles, il a pris hier la tête d'un nouveau groupe paramilitaire, le FRN, Front pour la Refondation de la Nation, qui inclut aussi les principaux dirigeants de la FCM-23. Alexis Guilleux.
22: Un an après sa condamnation à mort par Kinshasa pour trahison et complicité avec la FCM-23, Joseph Kabila officialise ainsi son rôle au sein de la rébellion. Présenté hier soir à Goma, le FRN, Front pour la Refondation de la Nation, décrit un pays en péril et assure avoir pour mission de fédérer et de coordonner les forces de résistance pour mettre fin à la tyrannie. Fin de citation. Le FRN réunit donc l'Alliance Fleuve Congo et le mouvement du 23 mars dans une nouvelle structure politico-militaire. Joseph Kabila en prend la présidence. À ses côtés, 3 vice-présidents, Corneille Nanga, le coordonnateur de l'AFC, Bertrand Bissimois, le président du M23, et Sultani Makenga, qui conserve le poste de chef d'état-major. Les 3 hommes, tous sous sanctions internationales pour leur rôle dans le conflit dans l'est du Congo, encadraient hier soir Joseph Kabila devant le drapeau bleu, rouge et jaune de la RDC. L'ancien président est lui resté silencieux. Vendredi, dans un message à la Nation, il lançait, sans le nommer, un sévère réquisitoire contre Félix Tshisekedi, qui l'accusait d'avoir mené le pays au bord de l'implosion.
19: Alexis Guilleux, qu'attendez-vous de votre gouvernement face à la hausse des prix des carburants? C'est la question que vous pose Juan Gomez ce matin. Le débat d'appel sur l'actualité dans 3 minutes. Avant cela, on fait étape en Centrafrique où les autorités ont augmenté, il y a un peu plus d'une semaine, les prix des carburants. Le président centrafricain, en faisant porter la responsabilité au contexte international et à la hausse des cours du baril sur les marchés mondiaux. Mais cette raison à elle seule ne suffit pas a expliqué ces prix records, nous détaille Charlotte Cosset.
3: Les autorités ont dû relever les prix à la pompe car les subventions consenties pour maintenir des prix fixes depuis mai devenaient intenables. Le coût mensuel a été évalué à environ 400 millions de francs CFA, a calculé un expert contacté par RFI. Pour amortir cette dépense, l'État a baissé les taxes sur les carburants. Au total, un manque à gagner pour les recettes publiques estimé à 2 milliards de francs CFA par mois. Mais l'augmentation des cours du baril ne justifie pas à elle seule la différence de prix affiché aux pompes centrafricaines avec les voisines. Les raisons sont connues et nous les avons documentées, rappelle Paul Cressen-Beninga du groupe de travail de la société civile. Il note notamment les marges injustifiées appliquées par Neptune Oil qui a le monopole d'importation des carburants depuis 2023. Même conclusion pour l'audit indépendant commandé par le PNUD qui pointe des frais appliqués inexpliqués. Aussi, Neptune importe massivement par la route, un choix très coûteux. Selon l'expert sollicité par RFI, si les recommandations de l'audit avait été appliqué, même partiellement, l'État aurait pu maintenir des prix plus bas à la pompe tout en continuant à collecter des recettes.
19: Charlotte Cosset. Puis l'on parle football, reprise de la Ligue des Champions en Europe ce soir et parmi les matchs du jour, celui du RC Lens dans le nord de la France. Les Lensois reçoivent le Sporting Portugal. Lens qui a changé d'entraîneur depuis le premier match de cette phase de poule et qui compte au milieu de terrain sur le Malien Amadou Aïdara Babacar Diarra.
4: À 28 ans, Amadou Aïdara fait partie des vieux sages. Constat valable à Lens, comme en sélection malienne, dont il a porté le brassard récemment face au Maroc. Mais chez les Sangs et Or, la recrue de janvier dernier a d'abord été forcée à écouter son corps. Arrivé cabossé à l'épaule, l'ancien de Leipzig a multiplié les pépins physiques.
5: Aujourd'hui, physiquement, je suis très très bien, je me sens bien. C'est vrai, ça faisait un bout de temps que je n'avais pas enchaîné les matchs et tout. Je crois que le rythme, ça va venir au fur et à mesure.
4: Avec un match manqué cette saison avec Lens, Amadou Aïdara semble sorti de sa traversée du désert. Rejeté par Leipzig la saison dernière, il avait surpris en faisant du club nordiste sa terre d'accueil. Un choix judicieux. Les dirigeants avaient anticipé le départ de son compatriote Mamadou Sangaré. Cet été, le prix Marc Vivien Fouet a pris la direction de la Première Ligue anglaise. Une place libérée pour Aïdara, pas du tout impactée par le changement d'entraîneur récent chez les Sangs et Or. Yannick Cahuzac assure en faire un pion essentiel de sa rotation dans l'entrejeu. En même temps, le CV d'Aïdara parle pour lui. Dans le vestiaire, il est le plus capé en Ligue des Champions, avec 38 matchs disputés.
19: Babacar Diarra, Lens, Sporting Portugal, coup d'envoi, 16h45, temps universel. Et dans la soirée, Juan, on suivra aussi, entre autres, le match de Lille contre Arsenal.
6: Effectivement, merci. Bonne soirée football alors, Xavier Besson.
19: Eh bien, c'est le programme.
6: Et oui. Vous revenez demain matin, évidemment, dans la matinale de RFI, pour nous informer, 10h40 à Paris.
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6: Il est 9h40 en Centrafrique où la hausse des prix du carburant suscite un vrai mécontentement. Xavier Besson vous en parlait à l'instant dans son journal. Hier, un consortium d'organisations de la société civile appelait à une journée ville morte dans la capitale pour protester contre l'augmentation des prix à la pompe. Plus 150 francs CFA le litre depuis le début du mois. Les autorités justifient cette décision en invoquant les difficultés de trésorerie de l'État et surtout la crise mondiale du carburant. Il est vrai que les tensions au Moyen-Orient ont des répercussions qui se font sentir partout dans le monde. L'Afrique n'est donc pas épargnée. Alors comment faites-vous face à cette hausse des prix ? Dans votre pays, le carburant est-il de plus en plus cher ? Mécaniquement, on sait que l'augmentation se répercute sur le coût d'acheminement des marchandises. Alors dites-nous si les prix des produits du quotidien ont également grimpé. D'ailleurs, avez-vous dû réduire certaines dépenses, changer peut-être des habitudes, voire renoncer à des déplacements. Vos témoignages nous intéressent. Vous nous appelez 33 9 693 693 70. Vos réactions également sur Facebook, sur WhatsApp. On vous rappelle, j'en lis évidemment quelques-uns des témoignages pour alimenter la réflexion. On commence avec vous, Jefté. Bonjour.
24: Oui, bonjour.
6: Bonjour Jefté, vous êtes à Bangui. Vous disiez sur le message WhatsApp que vous nous avez envoyé que vous travaillez. Vous gagnez 75 000 francs CFA par mois. Et avec l'augmentation des prix du carburant, eh bien, vous êtes obligé de vous serrer la ceinture.
24: Oui, oui. On la vit très mal avant. Je payais par jour le moto-taxi, soit 52 000 francs par mois. Et maintenant, on a plus de 60 000 francs sur 80, sur 75 000 de salaire. Donc, il me reste pratiquement 20 000 francs, l'eau, l'électricité, manger. Mathématiquement, c'est impossible de vivre et d'épargner.
1: Et tout ça à cause de la récente augmentation des prix à la pompe. GFT, ça signifie, moi je sors une table, une calculette, vous gagnez 75 000 francs CFA par mois, vous allez en dépenser en moyenne 60 000 rien qu'en mototaxi pour vous déplacer, pour vous rendre sur votre lieu de travail. Il vous reste 15 000, vous allez donc devoir faire des sacrifices.
24: Oui, exactement. Exactement, et souvent je suis obligé de parcourir au moins 2,5 km à pied pour prendre le moto-taxi et me rendre à mon lieu de travail, histoire de ne pas trop dépenser dans la journée. Donc cette situation, vraiment, ça nous laisse perplexe et ça ne nous avantage pas du tout.
1: Vous avez compris, vous, le mot d'ordre d'hier, cet appel à la journée ville morte?
24: Le ville morte, c'est le cri du cœur des Centrafricains, hein. Quand on n'a pas les moyens de faire grève, on reste chez soi pour montrer qu'on n'est pas d'accord. Ce n'est pas contre le pays, mais c'est pour que le leadership nous écoute enfin.
1: Et vous avez l'impression qu'elle servira à quelque chose, cette journée ville morte? Parce qu'on a entendu les organisateurs de cette mobilisation annoncer de nouvelles manifestations si les revendications n'étaient pas satisfaites. Et la principale revendication, c'est de revoir à la baisse les prix à la pompe.
24: Oui, exactement, exactement, parce que je crois bien la société civile, ce qu'ils avaient entretenu, c'était pas vraiment de créer une crise politique ou bien pousser ou manipuler la jeunesse, mais c'est de revoir quand même la hausse des prix de carburant et voir même notre condition de salaire qui n'augmente même pas.
1: Oui.
24: Et les prix du carburant qui continuent toujours de déborder.
1: Effectivement. Merci, chef T, de ce témoignage. Chérubin nous a écrit de Bangui. Depuis que le gouvernement a augmenté le prix du carburant, je constate que tous les Centrafricains sont affectés, touchés. Au Cameroun, Congo, Gabon, Guinée, Tchad, les prix du carburant sont plus bas que chez nous. Bientôt, les prix des denrées alimentaires vont grimper. Qu'allons-nous faire? Demande cet auditeur. Eliel, également dans la capitale centrafricaine, nous dit, après l'augmentation des prix, les tarifs de transport ont augmenté. Je dépensais, par exemple, 1000 francs aller-retour pour un trajet au centre-ville maison. Maintenant, j'en dépense 1400. On continue à donner la parole à deux, trois autres banguissois et après, on élargit le débat quand on a des témoignages d'un peu partout. Désiré, bonjour.
8: Bonjour, Yann.
1: Bonjour, Désiré. Vous souhaitiez témoigner. Vous continuez forcément à prendre les taxis-motos malgré l'augmentation des prix.
8: Oui, moi je continue de prendre le taxi moto pour aller au travail et d'habitude je paye 250 francs CFA pour quitter le camp des castors et aller travailler à Bensby sur la mine des Martyrs. Et chaque jour je paye 250 et je continue de payer 250.
1: Donc vous n'avez pas constaté d'augmentation sur le prix du transport?
8: Moi, je n'ai pas constaté ça. Même s'il doit avoir augmenté, c'est 50 francs souvent que les taxis moto nous taxent. Mais sinon, moi, je n'ai pas vu d'augmentation extraordinaire.
1: Bah écoutez, visiblement, vous êtes le seul, parce que moi, je vous lis le commentaire de Junior également à Bangui. La hausse du prix du carburant fragilise davantage les ménages. À Bangui, elle entraîne une augmentation des coûts du transport et des produits de première nécessité. Nous attendons du gouvernement des mesures concrètes. Contrôle des prix, lutte contre la spéculation et soutien aux ménages vulnérables. Désiré, soit, et je vous le souhaite, vous avez les moyens, mais en revanche, visiblement, ceux qui n'ont pas un grand salaire souffrent de cette hausse des prix à la pompe.
8: Non, c'est pas que j'ai les moyens, mais...

0: subventionné.
1: Le carburant est subventionné. Est subventionné. Le gouvernement fait des efforts annuels en matière budgétaire pour subventionner le carburant. Et quand cette subvention-là, souvent quand ça dépasse les limites par rapport aux exigences du FMI, là, le gouvernement se sent obligé d'augmenter.
0: Ouais. Oui, d'ailleurs, le FMI a dit à plusieurs pays, notamment le Congo-Brazzaville, je pense au Congo-Brazzaville parce que je vous lisais le commentaire de Rama Ramsès il y a quelques instants, le FMI a demandé au Congo-Brazzaville de réduire l'enveloppe allouée aux subventions de carburant, la réduire de moitié, de 50%. Donc forcément, si le FMI ordonne, c'est pas le bon terme, mais demande, généralement, les pays en question doivent appliquer ces mesures. En tout cas, vous êtes rassuré aujourd'hui, vous avez vraiment l'impression que en Côte d'Ivoire, le gouvernement a les capacités, les moyens, quand je dis le gouvernement, l'État en général, a les moyens pour maintenir les subventions.
1: Effectivement,
0: Ouais.
1: puisque depuis février jusqu'en août, on n'a eu qu'une seule augmentation.
0: Ouais. Et je
1: De,
0: confirme,
1: et de
0: Fernand,
1: temps.
0: je confirme. J'ai un ami qui rentre de Côte d'Ivoire. La personne a vécu plusieurs années en Côte d'Ivoire et je l'ai rencontré il y a quelques jours. On parlait, voilà, du coût de la vie, etc. Il me dit, oh là là, quelle surprise. Moi qui pensais que l'essence était un peu chère en Côte d'Ivoire, quand je vois le prix de l'essence en France, je me dis, bah heureusement qu'il y a ces subventions en Côte d'Ivoire qui permet, voilà, à la grande majorité de la population de pouvoir faire son plein. Certes. Ça représente un budget, mais bon, pas aussi élevé qu'ici en France. Voilà pour ma petite anecdote personnelle. Fernand, bonne journée à Abidjan où il est 8h54 minutes. Bonjour Marie-Jeanne.
2: Bonjour Juan Gomez.
0: À Yaoundé, au Cameroun, êtes-vous confronté à la flambée des prix du pétrole?
2: Le pétrole a été. Enfin, les prix de carburant sont stabilisés à la pompe, mais ils sont cachés dans les comptes de l'État qui a pris sur lui de subventionner le carburant afin d'éviter le basculement automatique relatif aux cours mondiaux. Donc, c'est une situation qui n'a pas affecté la population parce
0: Donc
2: que.
0: c'est une bonne nouvelle, un peu comme en Côte d'Ivoire finalement, Marie-Jeanne.
2: Oui, le gouvernement a préféré supporter la dépense plutôt que de se laisser emporter par une explosion sociale relative à un basculement automatique à la pompe.
0: On parlait
2: Mais
0: du.
2: il y a quand même des questions.
0: Allez-y, Marie-Jeanne, pardon, allez-y.
2: Oui, on se pose quand même des questions. Jusqu'à quand est-ce que cela est tenable? Parce que subventionné à coût de centaines de milliards, bon, on se pose la question de savoir si c'est tenable à long terme. Donc c'est un peu dubitatif là dans nos pensées.
0: Et vous avez raison de vous poser la question, Marie-Jeanne, hein, puisqu'on parlait du FMI avec le précédent auditeur. Le FMI a également demandé au Cameroun de revoir à la baisse les subventions du carburant. Donc peut-être qu'à terme, à court terme, il risque d'y avoir une hausse des prix à la pompe. En tout cas, Marie-Jeanne, vous souhaitiez rajouter quelque chose ou vous avez dit l'essentiel?
2: Oui, moi je pense que au lieu de la subvention à long terme, il faut plutôt penser à une solution durable qui serait la construction d'une nouvelle raffinerie plus moderne et pour permettre la transformation du pétrole brut plutôt que d'exporter le brut pour acheter le raffiner plus cher, 3 fois plus cher.
0: Bien sûr, Marie-Jeanne, vous avez raison, puisqu'en plus, regardez, vous n'êtes pas seul à évoquer cette piste. Madji nous a écrit Yaoundé sur WhatsApp. Pour ce qui est du Cameroun, nous sommes un pays producteur de pétrole, mais nous ne le transformons pas sur place. Il est puisé dans notre sol, exporté ailleurs pour être transformé, afin de nous être renvoyé comme carburant. Voilà, Madji regrette, il faudrait une raffinerie, effectivement, digne de ce nom, sur place. D'autres réaction Mohamed au Bénin, on n'a pas le choix, le carburant est indispensable pour la circulation des biens et des personnes, c'est devenu un lourd fardeau à supporter et ce n'est pas une manifestation ou une journée ville morte qui va régler le problème, allusion évidemment à la journée d'hier à Bangui en Centrafrique, le gouvernement est obligé d'augmenter les prix, tout ceci c'est à cause d'un seul homme mais qui veut pourtant être nommé prix Nobel de la paix. Il ne le cite pas mais tout le monde a deviné que cet auditeur parle de Donald Trump. Bonjour Noël Romaric.
2: Bonjour.
0: Vous êtes au Burkina Faso. Merci de nous suivre sur les réseaux sociaux. Vous souhaitiez témoigner puisque vous travaillez dans la construction, donc dans le bâtiment, j'imagine, et vous ressentez, vous, la hausse des prix du gazoil.
2: Si je dis que nous ressentons d'une manière générale, bon, c'est un peu trop dit, mais sur, disons, sur certaines de nos consommations, quand même, on sent un peu une petite hausse de prix. Mais vraiment, nous avons vu des efforts que le gouvernement a consentis. Vraiment, le gouvernement a fait d'appui de belles mesures pour accompagner surtout les ménages. Donc, nous ressentons cela sur certains domaines dans la consommation, tels que au niveau du secteur de la construction. Mm-hmm. Mais bon, nous voyons que l'État vraiment a fait des belles mesures pour accompagner vraiment les ménages.
0: D'accord. Et quel type de mesures, par exemple, des subventions
2: Oui, une subvention. C'est vrai qu'il y a une augmentation. Mais nous voyons que derrière cette augmentation, il y a eu quand même des subventions qui ont été prises.
0: Alors,
2: et qui ont été faites.
0: Excusez-moi, Noël Romaric, il y a des grésillements sur la ligne, vous avez dû vous déplacer, mais enfin, en tout cas, on a compris l'essentiel de votre témoignage. Je vous lis un dernier commentaire, celui de Yves Aristide au Centrafrique, qui nous dit « c'est tout le quotidien qui s'effondre, le transport est devenu un luxe, le taxi qui prenait 500 est passé à 1000, l'élève ne peut plus aller à l'école, le malade ne peut plus aller à l'hôpital, on nous pousse à marcher », nous dit cet auditeur, « pendant que les ministres, eux, continuent de rouler ». En 4x4. Voilà, c'était passionnant, intéressant. C'est toujours un privilège de vous avoir en direct sur RFI, d'entendre vos témoignages, car on parle de l'actualité, mais l'actualité, c'est vous qui la vivez. Et RFI vous donne la parole tous les matins en direct pour pouvoir justement vous exprimer. Il me reste 30 secondes, le temps de vous informer que ce jeudi, donc après-demain, 5 mois après le début de l'épidémie d'Ebola en RDC, RFI va vous proposer toute une journée spéciale, priorité santé avec Caroline Paré, sera d'ailleurs en direct de Kinshasa avec de nombreux invités. Quant à nous, eh bien nous vous donnerons la parole, vos témoignages sur l'impact de cette crise sanitaire dans votre vie quotidienne, sur les campagnes de sensibilisation, sur la perception que vous avez d'Ebola. Et vous pourrez également poser toutes vos questions à nos invités, notamment à Patrick Mouyaya, le porte-parole du gouvernement. On sera de retour demain à 8h10, temps universel. Et d'ici là, prenez soin de vous.
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4: 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Um 11 Uhr mit Sophia Flash-Baldin. Arbeitgeberpräsident Dulger hat die Bundesregierung zu schnellen Reformen aufgefordert. Er äußerte sich zum Auftakt des Arbeitgebertages in Berlin und sagte, alle drei Regierungsparteien müssten Verantwortung übernehmen.
5: Führen Sie. Sie haben die Mehrheit im Deutschen Bundestag. Nutzen Sie sie. Sie können Rahmenbedingungen für unternehmerische Freiheit, gute Arbeitsplätze und einen finanzierbaren Sozialstaat schaffen. Sie können die Zukunft bauen. Deutschland hat die Kraft, sich zu verändern, aber wir sollten diese Kraft auch nutzen.
4: Bundeskanzler Merz entgegnete in seiner Rede, die Bundesregierung sei dabei, über Jahrzehnte unterbliebene Reformen durchzusetzen. Erste Erfolge seien sichtbar, aber auch wenn nicht alles schnell umzusetzen sei. Umsätze mit künstlicher Intelligenz sollen in Deutschland besteuert werden. Das fordert Bundesdigitalminister Wildberger in einem Interview mit dem Tagesspiegel. Aus der SWR-Wirtschaftsredaktion Theresa Raufmann.
6: Wenn hierzulande Wachstum und Wertschöpfung entstehen, müssten hier auch Steuern gezahlt werden, sagt er. Mit dem Geld will er den Umbau des Arbeitsmarkts bezahlen, der durch die KI nötig werde. Marcel Fratscher, der Präsident des Deutschen Instituts für Wirtschaftsforschung, fordert, dass der Staat künftig bei KI mehr mitbestimmt. Der Staat solle Miteigentümer aller KI-Unternehmen werden. Fratscher glaubt, es funktioniert nicht, dass die Branche sich selbst reguliert. Niemand hätte einen privatwirtschaftlichen Wettlauf um die effizienteste und modernste Atombombe akzeptiert. Das solle man auch bei KI so handhaben, sagt er. Experten fordern schon länger, künstliche Intelligenz stärker zu regulieren. Zuletzt gab es immer wieder Meldungen über KI-Systeme, die aus ihrer vorgegebenen Umgebung ausgebrochen sind.
4: Junge Hacker aus der ganzen Welt messen sich ab heute bei der Europäischen Meisterschaft in Bochum. Insgesamt sind mehr als 400 IT-Talente zwischen 14 und 25 Jahren aus 42 Ländern dabei. Viele aus Europa, aber auch aus Australien, Kanada, Singapur und den USA.
7: In der Hacker-Challenge müssen sie mehrere Tage lang in Nationalteams Sicherheitslücken finden und eigene Systeme vor Angriffen schützen. Ein Preisgeld gibt es nicht. Vielmehr beobachten führende Unternehmen der IT-Sicherheitsbranche, Regierungsbehörden und Sponsoren die Nachwuchstalente und werben sie eventuell an. In den USA haben Ermittler das Haus der demokratischen Abgeordneten Omar durchsucht, einer bekannten Kritikerin von Präsident Trump. Wie der Sender Fox News berichtete, ging es bei der Razzia um den Vorwurf, Omars inzwischen verstorbener Vater habe bei der Einbürgerung seiner Tochter falsche Angaben gemacht. Omar warf der Regierung vor, den Staatsapparat als Waffe gegen politische Gegner einzusetzen. Sie bewirbt sich bei den Kongresswahlen in 3 Wochen um eine weitere Amtszeit im Repräsentantenhaus als demokratische Abgeordnete für den Bundesstaat Minnesota. In Frankreich beginnen heute die Haushaltsberatungen für das kommende Jahr. Laut offiziellen Angaben liegt die Schuldenquote in diesem Jahr bei knapp 120% der Wirtschaftsleistung. Die Regierung will rund 40 Milliarden Euro einsparen, hat aber keine eigene Mehrheit im Parlament. Unterdessen gehen die Proteste an den Schulen und Universitäten für bessere Lernbedingungen heute weiter. In den vergangenen Tagen kam es dabei immer wieder zu gewaltsamen Zwischenstößen. Die Hilfsorganisation Sea-Watch hat nach eigenen Angaben im Mittelmeer mehr als 200 in Seenot geratene Menschen gerettet. Die beiden Rettungsschiffe hätten innerhalb von 24 Stunden 5 Einsätze gehabt. In einem der Fälle sei das Boot bereits am Sinken gewesen. Das Mittelmeer zählt zu den gefährlichsten Fluchtrouten der Welt. Häufig stechen nicht seetaugliche Schiffe von Libyen und Tunesien in See. Eine staatlich organisierte Rettungsmission gibt es nicht. In Schutzgebieten in Deutschland wie Nationalparks oder Biosphärenreservate ist die Natur derzeit nicht ausreichend geschützt. Zu diesem Ergebnis kommt die Nationale Akademie der Wissenschaften Leopoldina. Als Ursachen für den schlechten Zustand vieler Schutzgebiete nennen die Wissenschaftler unter anderem intensive Landwirtschaft, die forstliche Nutzung, hinzu kämen Belastungen wie Pflanzenschutzmittel, Bebauung und der Klimawandel. SWR Nachrichten, Redaktion Wiebke Hus.
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9: Mit Moritz Braun, schönen Dienstag Ihnen. Wenn die Franzosen demonstrieren, dann richtig. Das gilt auch für die Schüler- und Studentenproteste, die im vergangenen Monat begonnen haben. Für heute ist ein weiterer Protesttag geplant. Gewerkschaften haben dazu an den Gymnasien und Universitäten in Frankreich aufgerufen. Diese große Bewegung, die erinnert schon manche an den legendären Mai 1968. Es zeigt, wie gespalten die französische Gesellschaft ist und das wenige Monate vor den Präsidentschaftswahlen im April 2027. Unsere Korrespondentin Julia Borutta berichtet aus Paris.
10: Die Schülerproteste in Frankreich wirken wie ein Katalysator für den unerbittlich geführten Präsidentschaftswahlkampf. 2 Lesarten der Blockaden und Demonstrationen prallen aufeinander. Links der politischen Mitte gibt es Applaus für eine Jugend, die ihr Schicksal in die eigenen Hände nehme. Wie zuletzt vom linksradikalen Präsidentschaftskandidaten Jean-Luc Mélenchon, der die Revolte der Schüler bei seinem jüngsten Wahlkampfmeeting in Clermont-Ferrand als legitim und als Ausdruck von großer Reife bezeichnete.
11: C'est donc un mouvement qui fait preuve d'une très grande maturité politique et syndicale.
10: Rechts von der Mitte hingegen bekommen nicht die Schüler, sondern die Polizisten großen Applaus. Dafür, dass sie hart durchgreifen. Fast 7000 junge Menschen wurden seit Beginn der Proteste in Polizeigewahrsam genommen. Eine nie dagewesene Zahl. Selbst bei den Gelbwesten-Protesten vor einigen Jahren gab es nicht so viele Festnahmen. Marine Le Pen, die als Präsidentschaftskandidatin des rechtsnationalen Rassemblement National laut Umfragen die besten Aussichten hat, kommendes Jahr in den Élysée-Palast einzuziehen, tritt als Hüterin der Ordnung auf. Ich denke, wir müssen hier mal aufräumen, das Lehrpersonal schützen, die Lehrer besser bezahlen, endlich das Gesetz einführen, das die Randalierer verpflichtet, für den Schaden, den sie anrichten, selbst zu bezahlen. Das schlagen wir ja schon lange vor. Ihr Konkurrent von rechts außen, der extrem rechte Politiker Éric Zemmour, nutzt die Bilder von randalierenden Vermummten, um gegen muslimische Franzosen zu hetzen. Es gebe zwei Frankreiche. Das eine, dessen christliche Jugend jubelnd den Papst empfangen habe, und das andere, das arabo-muslimische Frankreich der Banlieue. Wie gespalten die Gesellschaft angesichts der Proteste und der harten Polizeieinsätze ist, zeigt auch die jüngste Reaktion darauf, dass Innenminister Laurent Nunez nach der dramatischen Verletzung eines 15-jährigen Schülers seinen Einsatzkräften den Gebrauch eines bestimmten Granatentyps vorübergehend untersagt hat. Die einen kritisieren, dass diese Maßnahme des Innenministers reine Kosmetik sei. Schließlich seien Gummigeschosse und andere Granaten weiterhin erlaubt. Die anderen werfen Laurent Nunez vor einem linken Meinungsmainstream einzuknicken. In dieser Situation äußerster Anspannung sucht die Regierung bisher vergeblich nach einem Befreiungsschlag. Die jüngste Reaktion des Premierministers Sébastien Lecornu hat die protestierenden Schüler wenig beeindruckt. In den 8 Monaten, die meiner Regierung bleiben, werden wir pragmatisch vorgehen. Wir haben 5 Baustellen identifiziert. Unterrichtsausfall bekämpfen, die Gebäude besser isolieren, die Stundenpläne straffer und die Studienplatzvergabe transparenter gestalten, den Schülern mehr Möglichkeiten geben, mitzureden. Die ersten Entscheidungen will die Regierung bis Ende Oktober präsentieren. Viel Zeit für Schüler und Studierende, weiter Blockaden und Demonstrationen zu organisieren.
9: Der nächste große Konflikt in Frankreich zeichnet sich schon ab und er entsteht da, wo es auch bei uns meistens Krach gibt, und zwar beim Thema Geld. Premierminister Sébastien Lecornu muss einen Haushalt für 2027 aufstellen, in dem ordentlich gespart werden muss. Kein anderes EU-Land ist so hoch verschuldet wie Frankreich. Es braucht Einsparungen von 43 Milliarden Euro und das nur, um das Haushaltsdefizit auf 5% der jährlichen Wirtschaftsleistung zu reduzieren. Unsere Paris-Korrespondentin Caroline Düller berichtet.
12: Laut offiziellen Angaben liegt Frankreichs Schuldenquote in diesem Jahr bei knapp 120% der Wirtschaftsleistung. Allein für Zinszahlungen auf Kredite waren im Haushalt fast 80 Milliarden Euro eingeplant. Der Zinssatz, den Frankreich auf 10-jährige Staatsanleihen zahlen muss, liegt inzwischen bei knapp 5%. Finanziell stehe Frankreich mit dem Rücken zur Wand, sagt Mathieu Plan. Der Ökonom unterrichtet an der Uni Sciences Po und arbeitet für die Wirtschaftsdenkfabrik OFCE. Es gab schon mal Situationen, in denen unser Haushaltsdefizit höher lag als 5%, etwa während der Schuldenkrise 2010. Wir haben das in den Griff bekommen, auch wenn es schwierig war. Aber damals gab es politische Mehrheiten, um das hinzukriegen. Heute stellt sich die Frage, wer kann das schaffen und wie?
13: So
12: der Wirtschaftswissenschaftler im Fernsehsender France 5. In ihrem Haushaltsentwurf plant die französische Regierung Sanierungsmaßnahmen in Höhe von gut 40 Milliarden Euro. Kürzen will sie vor allem bei Entwicklungshilfe und Beschäftigungspolitik. Die Verteidigungsausgaben hingegen sollen deutlich steigen. Wichtigster Grundsatz: das Haushaltsdefizit von aktuell 5,4 auf 5,0% zu senken, erklärt Finanzminister Roland Lescure. Es ist ein sehr wichtiges Element, ein Anker. Ich zähle darauf, dass sich alle Abgeordneten und Senatoren verantwortungsvoll verhalten angesichts einer schwierigen internationalen Lage und großer Herausforderungen. Stellen wir uns dieser Herausforderung, um unsere Handlungsspielräume zu wahren.
13: De manière à pouvoir préserver nos marges de manœuvre.
12: Für die Regierung ist das eine fiskalische Herkulesaufgabe und ein politischer Drahtseilakt. Denn in der Nationalversammlung hat sie keine eigene Mehrheit. Und auf die Kompromissbereitschaft der Opposition kann Premierminister Sébastien Lecornu wohl kaum zählen, ein halbes Jahr vor der Präsidentschaftswahl. Éric Coquerel ist Mitglied der linksradikalen Partei LFI und Vorsitzender des Haushaltsausschusses. Er kritisiert, dass geplante Steuererhöhungen vor allem Rentner und die Mittelschicht treffen, Reiche dagegen verschont blieben. Es gibt für uns als Opposition keinen Grund, ein schlechtes Haushaltsgesetz mitzutragen. Wir werden uns also widersetzen.
14: opposé.
12: Der rechtsnationale Rassemblement National wiederum hatte vergangene Woche einen Gegenentwurf zum Haushalt der Regierung präsentiert. Der RN will unter anderem Frankreichs Beitrag zum EU-Budget kürzen, über das gerade in Brüssel verhandelt wird, ebenso wie Sozialleistungen für Migranten. Präsidentschaftskandidatin Marine Le Pen sprach von radikalen Sparmaßnahmen.
15: Je vous annonce dès maintenant que nous portons l'ajustement nécessaire à 140 milliards d'euros.
12: Wir werden bis 2032 insgesamt 140 Milliarden Euro einsparen, verglichen mit 2026. Ich hoffe, dieses Ziel nicht noch weiter verschärfen zu müssen. Sollte sich die Situation bis zum zweiten Wahlgang der Präsidentschaftswahl am 2. Mai weiter verschlechtern. Viele Vorschläge des RN seien schwer durchsetzbar oder hätten überschaubare Spareffekte, betonen Wirtschaftsexperten. Laut dem Hohen Rat der öffentlichen Finanzen, der zum französischen Rechnungshof gehört, hat aber auch die Regierung ihren Budgetentwurf auf optimistischen Annahmen gegründet. Etwa auf einem Wirtschaftswachstum von 1% und sinkenden Zinssätzen auf französische Staatsanleihen. Die politische Unsicherheit und die wackeligen Mehrheiten im Parlament dürften es noch schwieriger machen, die Sparanstrengungen politisch durchzusetzen.
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9: Das Bundesverfassungsgericht in Karlsruhe beschäftigt sich am zweiten Tag seiner Verhandlungen zur Erbschaftssteuer mit der umstrittenen steuerlichen Verschonung von Betriebsvermögen. Hintergrund ist die Klage eines Mannes, der ein Vermögen geerbt hat. Alena Lagmöller aus der ARD-Rechtsredaktion. Worum geht es denn konkret in dem Verfahren?
16: Wer in Deutschland ein Unternehmen erbt, der zahlt unter Umständen nur sehr wenig Steuern dafür oder manchmal sogar gar keine. Wer ein sehr großes Unternehmen erbt, kann nämlich von der Erbschaftssteuer befreit werden, wenn er zu einem Stichtag gerade kein Geld flüssig hat. Wer als Erbe eines kleineren Unternehmens dieses Unternehmen fortführt und das Lohnniveau seiner Angestellten hält, der zahlt unter Umständen gar keine Steuern. Am Bundesverfassungsgericht klagt nun ein Mann dagegen. Er findet diese Privilegien für Unternehmenserben ungerecht. Der Kläger hatte nämlich Wertpapiere und Grundstücke von einer Tante geerbt. Und für ihn gab es aber keine Vorteile. Er musste das vorher versteuern.
9: Und was sind die rechtlichen Knackpunkte dabei?
16: Im Prinzip geht es hier um eine klassische Gerechtigkeitsfrage. Ist es verfassungsrechtlich in Ordnung, dass sich auch Erben von wertvollen, gut dastehenden Unternehmen von der Erbschaftssteuer befreien können? Die Idee hinter den Steuerbefreiungen ist, Unternehmen und ihre Jobs sollen nicht durch Erbschaftssteuern in Existenznöte kommen. Dieses Ziel hat das Bundesverfassungsgericht bislang auch akzeptiert. Das Gericht hat aber auch gesagt, wenn der Staat eine Erbschaftssteuer erhebt, dann müssen die grundsätzlich alle zahlen. Steuerbefreiungen, um Unternehmen und Jobs zu erhalten, sind zwar in Ordnung, aber sie müssen die Ausnahme bleiben. Weil gerade beim Erben von großen Unternehmen kaum Steuern gezahlt werden, könnte das Gericht dieses Mal kritischer nachfragen. Es könnte hinterfragen, ob die sehr großzügigen Steuerbefreiungen wirklich nötig sind oder ob viele Unternehmen auch mit einer Stundung oder einer Ratenzahlung ausreichend geschützt werden. Wenn es auch anders geht, dann wird es verfassungsrechtlich nur schwer zu rechtfertigen sein, dass auf die Wertpapiere der Tante die volle Erbschaftssteuer erhoben wird, auf das Unternehmen aber gar nichts.
9: Alena Lagmöller aus der ARD-Rechtsredaktion.
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9: Viele Wolken, ab und zu regnet es. Die Sonne, die kommt am ehesten im Süden von Baden-Württemberg und am Nachmittag im Norden von Rheinland-Pfalz raus. Die Temperaturen erreichen 12 bis 19 Grad. Morgen nach Nebelauflösung Sonne und Wolken im Wechsel. Es bleibt trocken und mild mit bis zu 21 Grad.
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9: Bundesdigitalminister Wildberger ist dafür, Umsätze, die mit künstlicher Intelligenz erwirtschaftet werden, in Deutschland zu besteuern. Er sagte dem Tagesspiegel, mit dem Geld solle der Umbau des Arbeitsmarktes bezahlt werden. KI werde die Arbeitswelt grundlegend verändern. Junge Hacker aus der ganzen Welt messen sich ab heute bei der Europäischen Meisterschaft in Bochum. Insgesamt sind mehr als 400 IT-Talente zwischen 14 und 25 Jahren aus 42 Ländern dabei. In der Hacker-Challenge müssen sie mehrere Tage lang in Nationalteams Sicherheitslücken finden und eigene Systeme vor Angriffen schützen. Die Hilfsorganisation Sea-Watch hat nach eigenen Angaben im Mittelmeer mehr als 200 in Seenot geratene Menschen gerettet. Die beiden Rettungsschiffe hätten innerhalb von 24 Stunden 5 Einsätze gehabt. In einem der Fälle sei das Boot bereits am Sinken gewesen. Das Mittelmeer zählt zu den gefährlichsten Fluchtrouten der Welt. Häufig stechen nicht seetaugliche Schiffe von Libyen und Tunesien in See Richtung Europa.
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9: In Israel wird schon lange über die Wehrpflicht für ultraorthodoxe junge Männer diskutiert, und zwar knüppelhart. Die Lager stehen sich unversöhnlich gegenüber. Mit Blick auf die anstehende Wahl in 2 Wochen droht das Thema zu einem politischen Pulverfass zu werden. Denn die Reform der Wehrpflicht besitzt genügend Sprengkraft, um künftige Koalitionsverhandlungen zu blockieren und das gesellschaftliche Fundament des Landes weiter zu erschüttern. Im Zentrum steht die Frage, wer zu Kriegszeiten die Lasten der Verteidigung tragen muss. Julio Segador berichtet.
14: Jerusalem im Ausnahmezustand. Tausende Männer in schwarzen Mänteln und weißen Hemden blockieren die Straßen. Sie zünden israelische Flaggen an, beten lautstark und liefern sich Straßenschlachten mit der Polizei. Mittendrin Mordechai, ein wütender, junger, ultraorthodoxer Mann. Der Staat verfolgt die Religion. Er versucht, ultraorthodoxe Juden zwangsweise in eine geschlossene Institution namens israelische Verteidigungsstreitkräfte zu zwingen und sie zu Israelis zu machen, also zu säkularen Menschen. Es ist der wütende Protest der Haredim, der ultraorthodoxen Juden. Nach Urteilen des höchsten Gerichts sind ihre jahrzehntelangen Privilegien gekippt. Nun sollen sie auch den Wehrdienst absolvieren. Doch die religiösen Führer geben die spirituelle Front rigoros vor und rufen offen dazu auf, Einberufungsbefehle schlicht zu zerreißen. Etwa der ehemalige sephardische Oberrabbiner Yitzchak Yosef. Wer Tora studiere, sei ein Soldat in Gottes Armee. Und er äußert eine ganz eigene Kriegstheorie. Wodurch werden Jerusalem und Israel bewahrt? Glauben die Leute etwa, es sei wegen des Iron Dome oder all dieser Dinge? Nein, wir werden durch das Verdienst der Tora gerettet. Und wenn Soldaten getötet werden, dann liegt das an den Behörden, die das Tora-Studium einschränken. Die säkulare Mehrheit in Israel hat für diese Einstellung nach 3 Jahren kräftezehrender Mehrfrontenkriege kein Verständnis mehr. Die Armee leidet unter Personalmangel, die wirtschaftliche Last drückt schwer. Weite Teile der Gesellschaft fordern Wehrgerechtigkeit. Das Thema hat Netanjahus Regierungskoalition mehrmals fast zum Scheitern gebracht und wird auch bei den kommenden Koalitionsverhandlungen entscheidend sein. Der frühere Generalstabschef Gadi Eisenkot, der Chancen hat, Netanjahu abzulösen, bezieht klar Stellung. Was das Wehrpflichtgesetz betrifft, so kann ich Ihnen versichern, dass dies für mich eine rote Linie darstellt. Es muss ein Gesetz über einen nationalen Dienst für alle israelischen Staatsbürger geben, einschließlich ultraorthodoxer Juden und arabischer Bürger. Diese unnachgiebige Haltung lässt an einer schnellen Einigung zweifeln. Doch innerhalb der ultraorthodoxen Gemeinschaft gibt es durchaus differenzierte Stimmen. Eli Palai, Herausgeber der einflussreichen haredischen Zeitschrift Mishpaha, glaubt, dass ein politischer Wechsel paradoxerweise eher zu einer Lösung führen könnte als ein Verbleib Netanjahus im Amt. Wenn Eisenkot gewinnt, glaube ich, dass wir innerhalb eines Jahres eine Lösung finden. Wenn Bibi gewählt wird, befürchte ich, dass die gleichen Kampagnen zurückkehren, die Demonstrationen und was auch immer. Ich hoffe, dass wir zu einer Lösung kommen. Für Palai liegt der Schlüssel nicht in brachialem Zwang gegen die Religionsschulen, sondern in einer schrittweisen Annäherung. Hinter den Kulissen sei eine pragmatische Integration der Haredim in den Sicherheitsapparat längst Realität. Es gibt heute Hunderte von haredischen Männern, die in technologischen und nachrichtendienstlichen Einheiten dienen. Es gibt heute Hunderte von haredischen Frauen, die als Zivilangestellte für die Armee, für die Luftwaffe, für die Rüstungsindustrie arbeiten. Der Weg, Haredim zu integrieren, bedeutet nicht, das religiöse System zu brechen, sondern er muss darüber führen, dass diese Gruppe ihre Bereitschaft, ihr Talent und das Humankapital einbringt, ohne Spannungen zwischen den beiden Gruppen zu schaffen. Die Frage, wer das Land verteidigt und wer studiert, bleibt wohl noch lange eine Zerreißprobe für die israelische Gesellschaft.
9: Die USA haben sich mit dem Internationalen Strafgerichtshof in Den Haag angelegt und vor wenigen Tagen mit neuen Sanktionen belegt. Die Trump-Regierung wirft dem Gericht vor, politisiert zu sein und Amerikaner sowie Israelis zu Unrecht und rechtswidrig wegen mutmaßlicher Kriegsverbrechen verfolgen zu wollen. Aus Europa kommt vehemente Kritik gegen die USA. Jean-Marie Magro berichtet.
17: In Brüssel sind den Amerikanern noch viele wohlgesonnen. Selbst ein nur schwer verdaulicher Zolldeal wird als Gewinn verkauft, weil er Sicherheit für Unternehmen schaffe. Aber was die Trump-Regierung am vergangenen Freitag angekündigt hat, sorgt für lauten Widerspruch.
18: Wenn die USA Richter und Staatsanwälte bestrafen, weil sie ihr Mandat erfüllen, dann ist das schlicht Einschüchterung von Justiz,
17: sagt der CDU-Europaabgeordnete Axel Voss, der für die Europäische Volkspartei im Rechtsausschuss sitzt. Am Freitag hat nämlich US-Außenminister Marco Rubio angekündigt, dass die Vereinigten Staaten den Internationalen Strafgerichtshof in Den Haag sanktionieren.
19: Either the ICC will end its threats.
17: Entweder stellt der ISTGH seine Drohungen ein, oder wir machen dem ISTGH ein Ende.
19: Or we will end the ICC.
17: Die USA sind kein Mitglied des Internationalen Strafgerichtshofs in Den Haag und erkennen seine Zuständigkeit nicht an. Im Prinzip können aber auch US-Staatsangehörige in Den Haag verurteilt werden, wenn sie die schlimmstmöglichen Verbrechen, zum Beispiel Völkermord, Kriegsverbrechen oder Verbrechen gegen die Menschlichkeit, auf dem Gebiet eines der 125 Mitglieder verüben. Der ISTGH hat etwa Haftbefehle gegen Russlands Präsidenten Putin und Israels Premier Netanyahu erlassen. Beide Länder sind keine Mitglieder. Nun wollen die USA das Den Haager Gericht abschneiden. Firmen sollen keine Transaktionen mehr ausüben dürfen. Das heißt zum Beispiel, dass Banken, die ein US-Geschäft haben, nicht mehr Überweisungen auf Konten des Gerichtshofs oder seiner Angestellten vornehmen dürfen. Einen Angriff gegen die internationale Rechtsordnung nennt das Tomoko Akane, die Präsidentin des Gerichtshofs.
18: Aber es ist auch ein Angriff auf die Europäische Union,
17: sagt der SPD-Europaabgeordnete und Vorsitzende des Handelsausschusses Bernd Lange.
18: Weil der Strafgerichtshof sitzt in Den Haag und diese Sanktionierungen richten sich ja gegen Tätigkeiten, gegen Leben innerhalb der Europäischen Union, hat also eine exterritoriale Wirkung. Und das ist ein Element, was man überhaupt nicht als Europäische Union akzeptieren kann.
17: Die USA haben schon länger gegen einzelne Richter und Ankläger des ISTGH Sanktionen verhängt. Sie können ihre Kreditkarten und amerikanische Plattformen wie Uber, Airbnb und PayPal nicht mehr nutzen. Bis hierhin hat die EU nicht gehandelt, weil sie den Konflikt mit Trump scheut. Das könnte sich nun ändern. Im EU-Parlament machen sich fraktionsübergreifend immer mehr Abgeordnete dafür stark, das sogenannte Blocking-Statut zu aktivieren. Darunter auch Voss und Lange. Die Verordnung würde europäischen Unternehmen verbieten, sich an amerikanischen Sanktionen zu beteiligen. Mitgliedstaaten wie die Niederlande und Belgien sind dafür. Auch der französische Außenminister Barrot stellt es in Aussicht.
20: Nous nous tenons prêts à activer le règlement de blocage.
17: Man sei bereit, das Blocking-Statut zumindest als Option auf den Tisch zu legen, sagt Barrot. Die Bundesregierung hält sich noch zurück. Die EU-Kommission müsste das Instrument aktivieren. Brüssel aber möchte noch mit Washington verhandeln, weil die Sanktionen erst in 6 Monaten greifen.
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9: Der Nachwuchs bewegt sich zu wenig. Nur etwa 20-30% der Kinder und Jugendlichen in Deutschland erreichen die von der Weltgesundheitsorganisation empfohlene 1 Stunde tägliche Bewegung. Das bestätigen auch Zahlen des Fitnessbarometers Baden-Württemberg. Rund 15% der Kinder sind übergewichtig hier im Land. Das Schulsystem sei dabei eine Katastrophe, sagt zum Beispiel die Freiburger Adipositas-Expertin Dr. Carsten Reck. So wie sie sieht es auch die Sportwelt. Der Deutsche Fußballbund, der Südbadische Fußballverband, der SC Freiburg und der Basketballclub Alba Berlin haben gestern hunderte Lehrkräfte zusammengetrommelt und für eine Fortbildung ins Freiburger Dreisamstadion eingeladen. SWR-Reporter David Zastro war dabei.
21: Oberschenkel! Arm, hopp!
1: Großer Spaß im Fortbildungsraum des Freiburger Dreisamstadions. Aufwärmübungen für rund 130 Lehrkräfte. Der sportliche Leiter vom Basketballclub Alba Berlin, Ludwig Voss, stellt das sogenannte Bewegungsband für Schulen vor.
21: Also wir starten mit einem bewegten Schulweg, gehen dann über einen gemeinsamen offenen Anfang mit Bewegung rein, also eine offene Sporthalle vor Schulbeginn, haben ein Aufwärmschulritual, das Aufwärmen für den Schulstart. Führen dann über in den bewegten Fachunterricht. Da unterscheiden wir zwischen einer aktiven Pause im Unterricht und dem bewegten Lernen. Dann beschäftigen wir uns mit Pausenformaten, dem Sportunterricht, der Mittagspause und dem Übergang und dann letztlich den Sport-AGs.
1: Im Idealfall sollen sich in den Schulen sogar Vereinsteams bilden. Bewegung zieht sich wie ein Band durch den ganzen Tag. Das ist das Ziel von Alba Berlin. In der Hauptstadt schon an vielen Schulen etabliert, sollen nun auch die Südwestschulen nachziehen. Die Sechstklässler des Fürstenberg-Gymnasiums in Donaueschingen haben auch eine Idee. Sie üben gerade Bewegungspausen auf der Tribüne des Dreisamstadions. Sie wollen gleich vor der versammelten Lehrerschaft zeigen, wie ihr Konzept funktioniert. Sie sind nämlich Bewegungsmelder und dürfen den Unterricht unterbrechen.
22: Es gibt dann so zwei Beauftragte in der Klasse, die dann zum Beispiel irgendwann mal zum Lehrer gehen und sagen, ja, ich glaube, jetzt braucht die Klasse mal eine Bewegungspause. Und dann machen die eine Bewegungspause. Pause vor und dann machen wir die und dann lernen wir weiter.
1: Die Weiterbildungsveranstaltung im Dreisamstadion ist hochkarätig besetzt. Der Torwarttrainer der deutschen Nationalmannschaft Andreas Kronenberg übt mit Kindern der dritten Klasse der Adolf-Reichwein-Schule Prellen auf dem Rasen. Nebendran steht DFB-Nachwuchsdirektor Hannes Wolf. Aufgebaut sind vier kleine Felder für mehrere Ballsportarten wie Handball, Basketball und Fußball. Immer 3 gegen 3.
23: Es klappt nie auf einem Feld, weil dafür sind die Kinder zu unterschiedlich und sind auch zu viele in der Schule und es klappt nicht übungsorientiert. Das heißt, wenn du jetzt versuchst, eine Schlange zu stellen, eine Übungsreihe zum Passspiel oder zum Korbleger oder zum Torschuss zu machen, es klappt nicht. Deswegen sind es immer mehrere Felder, wo in kleinen Gruppen gespielt wird. Auch jedes Kind auf dem eigenen Niveau, also versuchst, möglichst homogen zu gestalten.
1: Der Hintergrund, die Zahlen sind alarmierend. Rund 15% der Kinder zwischen 3 und 10 Jahren sind übergewichtig, zeigt der Fitnessbarometer der Kinderturnstiftung Baden-Württemberg. Zusammen mit dem SC Freiburg und dem Südbadischen Fußballverband hat der DFB ein Kernziel. Alle Kinder sollen die gleiche Chance auf Bewegung haben.
23: Ja, der Auftrag von Schule ist nicht, dass wir jetzt ein paar Spieler hochzüchten, die hoffentlich mal Weltmeister im Fußball werden, sondern da geht es darum, dass es für alle Kinder gut ist. Und deswegen muss das Konzept auch nicht nur für ein paar Talentierte gut sein, sondern für alle. Und dann wollen wir es auch nicht nur für den Fußball, sondern es geht um polysportive Bewegung, das heißt Handball, Basketball zu spielen, auch Hockey zu spielen. Diese Sportarten haben alle eins gemeinsam, sie sind komplex. Du musst nicht nur eine Sache können, um gut zu sein, sondern du musst verschiedenste Dinge können, um gut zu sein. Technik, Taktik, das Ganze, was kognitiv passiert, Persönlichkeit.
1: Ob das Bewegungsband von Alba Berlin, die Bewegungsmelder aus Donaueschingen oder das Vierfelder-System vom DFB. Die Schulkinder müssen dringend öfter aufstehen und Sport machen.
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9: Wie gefährlich kann künstliche Intelligenz werden und wo muss sie stärker kontrolliert werden? Um das herauszufinden, lädt das britische Parlament heute Vertreter der großen Tech-Konzerne vor einen Ausschuss. Ob sie tatsächlich erscheinen, das ist komplett offen. Über den Umgang mit KI und dringend benötigte Regeln spreche ich kurz nach 11:30 mit Anna Biselli von netzpolitik.org.
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9: Wolken und Regen heute. Die Sonne kommt immer mal wieder durch. Bei 12 Grad im Westerwald bis 19 Grad im Breisgau. In der Nacht fällt noch gelegentlich Regen. Später klart der Himmel dann auf. Bei 8 bis 13 Grad bleibt es in der Nacht relativ mild. Morgen erst Nebel, dann viel Sonne, ein paar einzelne Wolken. Es bleibt trocken bei bis zu 21 Grad.
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24: Um 11.30 Uhr mit Sophia Flesch-Baldin. Arbeitgeberpräsident Dulger hat die Bundesregierung zu schnellen Reformen aufgefordert. Er äußerte sich zum Auftakt des Arbeitgebertages in Berlin und sagte, alle drei Regierungsparteien müssten Verantwortung übernehmen.
5: Führen Sie. Sie haben die Mehrheit im Deutschen Bundestag. Nutzen Sie sie. Sie können Rahmenbedingungen für unternehmerische Freiheit, gute Arbeitsplätze und einen finanzierbaren Sozialstaat schaffen. Sie können die Zukunft bauen. Deutschland hat die Kraft, sich zu verändern, aber wir sollten diese Kraft auch nutzen.
24: Bundeskanzler Merz entgegnete in seiner Rede, die Bundesregierung sei dabei, über Jahrzehnte unterbliebene Reformen durchzusetzen. Erste Erfolge seien sichtbar, auch wenn nicht alles schnell umzusetzen sei. Umsätze mit künstlicher Intelligenz sollen in Deutschland besteuert werden. Das fordert Bundesdigitalminister Wildberger in einem Interview mit dem Tagesspiegel. Aus der SWR-Wirtschaftsredaktion Theresa Raufmann.
0: Wenn hierzulande Wachstum und Wertschöpfung entstehen, müssten hier auch Steuern gezahlt werden, sagt er. Mit dem Geld will er den Umbau des Arbeitsmarkts bezahlen, der durch die KI nötig werde. Marcel Fratscher, der Präsident des Deutschen Instituts für Wirtschaftsforschung, fordert, dass der Staat künftig bei KI mehr mitbestimmt. Der Staat solle Miteigentümer aller KI-Unternehmen werden. Fratscher glaubt, es funktioniert nicht, dass die Branche sich selbst reguliert. Niemand hätte einen privatwirtschaftlichen Wettlauf um die effizienteste und modernste Atombombe akzeptiert. Das solle man auch bei KI so handhaben, sagt er. Experten fordern schon länger, künstliche Intelligenz stärker zu regulieren. Zuletzt gab es immer wieder Meldungen über KI-Systeme, die aus ihrer vorgegebenen Umgebung ausgebrochen sind.
24: Junge Hacker aus der ganzen Welt messen sich ab heute bei der Europäischen Meisterschaft in Bochum. Insgesamt sind mehr als 400 IT-Talente zwischen 14 und 25 Jahren aus 42 Ländern dabei. Viele aus Europa, aber auch aus Australien, Kanada, Singapur und den USA. In der Hacker-Challenge müssen sie mehrere Tage lang in Nationalteams Sicherheitslücken finden und eigene Systeme vor Angriffen schützen. Ein Preisgeld gibt es nicht. Vielmehr beobachten führende Unternehmen der IT-Sicherheitsbranche, Regierungsbehörden und Sponsoren die Nachwuchstalente und werben sie eventuell an. In den USA haben Ermittler das Haus der demokratischen Abgeordneten Omar durchsucht, einer bekannten Kritikerin von Präsident Trump. Wie der Sender Fox News berichtete, ging es bei der Razzia um den Vorwurf, Omars inzwischen verstorbener Vater habe bei der Einbürgerung seiner Tochter falsche Angaben gemacht. Omar warf der Regierung vor, den Staatsapparat als Waffe gegen politische Gegner einzusetzen. Sie bewirbt sich bei den Kongresswahlen in 3 Wochen um eine weitere Amtszeit im Repräsentantenhaus als demokratische Abgeordnete für den Bundesstaat Minnesota. In Frankreich beginnen heute die Haushaltsberatungen für das kommende Jahr. Laut offiziellen Angaben liegt die Schuldenquote in diesem Jahr bei knapp 120% der Wirtschaftsleistung. Die Regierung will rund 40 Milliarden Euro einsparen, hat aber keine eigene Mehrheit im Parlament. Unterdessen gehen die Proteste an den Schulen und Universitäten für bessere Lernbedingungen heute weiter. In den vergangenen Tagen kam es dabei immer wieder zu gewaltsamen Zusammenstößen. Die Hilfsorganisation Sea-Watch hat nach eigenen Angaben im Mittelmeer mehr als 200 in Seenot geratene Menschen gerettet. Die beiden Rettungsschiffe hätten innerhalb von 24 Stunden 5 Einsätze gehabt. In einem der Fälle sei das Boot bereits am Sinken gewesen. Das Mittelmeer zählt zu den gefährlichsten Fluchtrouten der Welt. Häufig stechen nicht seetaugliche Schiffe von Libyen und Tunesien in See. Eine staatlich organisierte Rettungsmission gibt es nicht. In Schutzgebieten in Deutschland wie Nationalparks oder Biosphärenreservate ist die Natur derzeit nicht ausreichend geschützt. Zu diesem Ergebnis kommt die Nationale Akademie der Wissenschaften Leopoldina. Als Ursachen für den schlechten Zustand vieler Schutzgebiete nennen die Wissenschaftler unter anderem intensive Landwirtschaft und die forstliche Nutzung. Hinzu kämen Belastungen wie Pflanzenschutzmittel, Bebauung und der Klimawandel. SWR Nachrichten, Redaktion Wiebke Huss.
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9: Mit Moritz Braun, hallo. Die mögliche Gefahr durch künstliche Intelligenz, die uns möglicherweise auslöschen will, ist in den letzten Wochen an vielen Stellen besprochen worden. Es ist sehr schwierig herauszubekommen, was KI tatsächlich schon kann und will und wo sie eingefangen werden muss. Experten anzuhören oder die Bosse der großen Tech-Firmen selbst, das ist eine der Möglichkeiten, die Regierungen haben. In Großbritannien hat das Parlament für heute Vertreter von Meta, Google, OpenAI und Anthropic vor einen Ausschuss geladen. Ob sie kommen, weiß man nicht. Anna Biselli ist Co-Chefredakteurin von netzpolitik.org. Frau Biselli, momentan ist die Anhörung nur eine Ankündigung, aber allein diese Ankündigung. Was sagt sie denn über den Umgang Großbritanniens mit KI und den großen Tech-Konzernen?
2: Na, Großbritannien beschäftigt sich ja gerade generell damit, welche Sicherheitsmechanismen man regulatorisch einführen könnte, um eben KI zu begrenzen. Und ich glaube, diese Anhörung von großen Tech-Firmen ist ein beliebtes Mittel. Und das ist jetzt in Großbritannien nicht singulär, sondern es ist was, was auch beispielsweise im EU-Parlament immer wieder gemacht und versucht wurde und auch teilweise im Bundestag, wobei da eher mit kleinerem Erfolg.
9: Ja, genau, bei uns im Bundestag letzte Woche, da fand ein Fachgespräch zur Sicherheit von künstlicher Intelligenz statt, und zwar im Ausschuss für Forschung und Technologie. Da waren Wissenschaftler dabei und der KI-Bundesverband, der deutsche Unternehmen aus dieser Branche vertritt. Aber Vertreter von den großen, OpenAI etc., die waren nicht dabei. Warum holt denn die deutsche Politik die nicht dazu?
2: Na, zuerst mal glaube ich nicht, dass es ein Fehler ist, sich erstmal mit beispielsweise WissenschaftlerInnen oder lokalen Menschen, die sich auf dem Gebiet betätigen, auszutauschen.
9: Nee, das glauben wir auch nicht. Das ist auf keinen Fall ein Fehler.
2: Wir haben aber auch immer wieder gesehen, dass gerade wenn es um so Ebenen wie den Bundestag geht, dass diese Tech-Unternehmen dann einfach auch die Leute nicht schicken. Wir hatten das beispielsweise, ich glaube im Jahr 2025, da ging es eben um Sicherheitsmechanismen bei Wahlen. Das heißt, ein bisschen anderes Thema, aber auf jeden Fall hat da der Digitalausschuss im Bundestag auch die Vertreter von Meta, X und TikTok eingeladen, die kam aber einfach nicht. Und das ist immer wieder ein Problem, weil die sind ja erstmal nicht verpflichtet zu kommen. Die werden eingeladen und man hat in Deutschland dann keine Handhabe, die wirklich zu zwingen. Und dann ist es eben so, dass sie sich mit Ausreden rausreden. Beispielsweise in dem Fall war es eben, die Einladung sei zu kurzfristig erschienen und dass sie dann eben auch kein Interesse daran haben, zu solchen Anhörungen aufzutauchen, wenn es nicht eben auch ihren eigenen Geschäftsinteressen dient.
9: Und das heißt, wenn die nicht kommen wollen, dann gibt es da auch rechtlich gar keine weitere Handhabe, oder gäbe es da Möglichkeiten, mehr Druck aufzubauen, mehr Verbindlichkeiten?
2: Na, ich glaube, Druckmöglichkeiten gibt es. Ich glaube, in Deutschland haben wir keine rechtlichen Möglichkeiten, wenn es gerade um eine Bundestagsanhörung geht. Aber wir haben beispielsweise was gesehen, was im EU-Parlament gemacht wurde. Da ging es wieder um ein anderes Thema, aber da ging es um Amazon. Und Amazon wollte eben auch nicht zu Anhörungen auftauchen, wo es um die Arbeitssicherheit in den Amazon-Lagern ging. Und da hat dann das EU-Parlament irgendwann gesagt, okay, wenn ihr nicht zu unseren Anhörungen entsprechende Leute schickt, die dazu aussagen können, dann entziehen wir euch auch eure Lobbyhausausweise. Und wenn ihr dann quasi nicht da quasi Rechenschaft ablegen wollt, dann sollt ihr auch einfach nicht mehr hier ein- und ausgehen, wie es euch für die Lobbyarbeit beliebt. Das heißt, es gibt politische Druckmittel, aber ich glaube, rechtliche Druckmittel, zumindest in Deutschland, gibt es nicht. Die Situation in Großbritannien allerdings kenne ich nicht.
9: Wenn wir jetzt von den Anhörungen ein bisschen weggehen, mehr zu den Auflagen. Es gibt die Sorge, dass zu harte Auflagen beispielsweise Europa im KI-Wettbewerb zurückwerfen könnte. Wie entgegnen Sie denn der Position, wenn wir zu streng regulieren und zu sehr auf Sicherheit pochen, dann verlieren wir im globalen Rennen gegen USA und China zum Beispiel?
2: Ja, das ist dieser Interessenskonflikt, ist ja immer was, was auch sehr deutlich wird, was beispielsweise auch bei der Rede von Ursula von der Leyen jetzt zur State of the Union Rede im September kam, dass man auf der einen Seite sagt, ja, wir wollen unbedingt KI und wir wollen in diesem Wettrennen mitspielen, und auf der anderen Seite muss das alles ganz verantwortungsvoll sein. Ich glaube aber, dass wir uns selber in den Fuß schießen, wenn wir quasi diese Regulierung weiter verwässern, und das ist ja auch was, was auf EU-Ebene passiert ist. Beispielsweise mit dem sogenannten digitalen Omnibus wurden Fristen für Hochrisiko-KI-Systeme nach hinten verschoben, und ohne diese konsequente Regulierung wird es eben nicht gehen. Und da sollte es auch ganz egal sein, ob es jetzt irgendwie Unternehmen aus den USA betrifft, ob es jetzt Unternehmen aus Europa betrifft. Und wir brauchen Regeln. Und wir brauchen nicht nur die Regeln, die die Chefs der KI-Konzerne selber wollen, weil das ist, glaube ich, auch immer ein Problem bei solchen Anhörungen, dass natürlich die Unternehmen da mit einer eigenen Agenda kommen. Das ist erstmal ganz normal, aber dass wir dann darauf hören müssen, was sie auch nicht wollen. Das heißt, sie wollen dann ganz viel gerade über Selbstkontrolle reden, sie wollen ganz viel über die Verlangsamung von Entwicklung reden, sie wollen nicht so gerne über Haftung reden und sie wollen auch nicht so gerne über Urheberrecht reden. Und ich glaube, da muss man genau hinschauen, worüber reden denn die Konzerne selbst und worüber reden sie auch nicht.
9: Anna Biselli, Co-Chefredakteurin von netzpolitik.org.
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9: Ab heute ist die neueste Version der Meta Smart Glasses auch in Deutschland im Handel. Das sind so schlaue Brillen, die sich dann eh kaum jemand kauft. Die gemeinnützige Organisation HateAid hatte im August Strafanzeige gegen Meta, Ray-Ban und große Optiker erstattet. Sie will in Deutschland den Vertrieb der Datenbrillen stoppen, mit denen man aus ihrer Sicht heimlich Fotos und Videos aufnehmen kann. Gabi Biesinger mit den Einzelheiten.
3: Als die Meta Ray-Ban Display-Brille 2025 in den USA auf den Markt kam, fluteten überwiegend begeisterte Selbsttests das Netz. Wie der von Cleo Abraham bei TikTok, wo sie alle Funktionen ausprobierte.
4: These are the new Meta Ray-Ban Display and I got to test them.
3: Man kann sich etwa den Weg weisen lassen über eine Karte, die als Anzeige ins rechte Brillenglas eingeblendet wird.
4: You pop up a map to tell you where to go.
3: Oder sich untertiteln lassen, was das Gegenüber sagt, etwa wenn es draußen laut ist. Und das sogar als Übersetzung in die eigene Sprache, wenn einem das Gesagte nur Spanisch vorkommt.
4: Captions. Even if they're speaking another language.
3: Eine absolute Neuheit damals das Neural Band, ein elastisches Armband, mit dem man die Brille diskret steuern kann.
4: Sensors in this band track electrical signals in your wrist.
3: Das Armband erfasst elektrische Signale der Armmuskulatur, um feine Fingerbewegungen, Greifgesten und Wischbewegungen in Befehle für die Brille zu übersetzen. Wenn man eine Textnachricht beantworten will, reicht es, mit dem Finger auf der Tischplatte oder dem eigenen Arm zu schreiben und im Display erscheint der Text. Offenbar sogar bei veritabler Sauklaue.
4: It was surprisingly good at figuring out my bad handwriting.
3: Meta ist mit einem Anteil von 80% Marktführer im Bereich Smart Glasses, also intelligenter Datenbrillen. Die hohe Nachfrage nach dem Display-Modell in den USA führte dazu, dass internationale Verkaufsstarts verschoben werden mussten. Unter den Meta-Brillen dürfte die Ray-Ban Display das derzeit technisch am weitesten entwickelte Modell sein. In Deutschland ist sie ab 899 Euro zu haben. Technikexperten bemängeln, dass sie mit einigen Unzulänglichkeiten, etwa kurzer Akkulaufzeit von nur 3 bis 4 Stunden, eigentlich zu teuer sei. Dazu kommt, dass in Deutschland der Verkaufsstart für die Meta-Brille gerade von einer Anzeige überschattet wird.
6: Die Organisation HateAid ist nach eigener Prüfung zu dem Schluss gekommen, dass der Verkauf solcher Brillen strafbar sein könnte,
3: erklärte Tech-Experte Malte Kirchner vom Computermagazin CT im August in einem Video, als HateAid bei der Generalstaatsanwaltschaft in Frankfurt Strafanzeige einreichte. Die Organisation HateAid, die sich gegen Netzgewalt engagiert, bemängelt, dass man mit den Brillen heimlich filmen könne, da nur eine kleine, eher unauffällige LED-Leuchte anzeigt, dass die Kamera läuft. Und das verstößt nach Ansicht von HateAid gegen Datenschutzregeln bei Kommunikationsgeräten.
6: Meta sagt sinngemäß, natürlich erkennt man eine Aufnahme, schließlich leuchtet ja eine LED.
3: Außerdem verweist Meta auf Sicherheitsmechanismen, dass die Brille den Dienst verweigere, wenn die LED abgeklebt wird.
6: HateAid hingegen sagt, nein, bei einer Brille, die fast genauso aussieht wie eine normale Sonnenbrille, reicht dieses kleine Licht nicht.
3: Angezeigt hat HateAid nicht nur Meta, sondern auch die Brillenfirmen Ray-Ban und Oakley sowie einige große deutsche Optikerketten und den Elektronikfachhändler Mediamarkt. Die Zentralstelle zur Bekämpfung der Internetkriminalität prüft derzeit im Rahmen eines Ermittlungsverfahrens, ob ein Anfangsverdacht für eine Straftat vorliegt. Die Bundesnetzagentur hatte sich früher bereits zu solchen Brillen geäußert und betont, dass der Verkauf und Besitz von Smart Glasses nicht generell verboten sind, vorausgesetzt die Aufnahmefunktion sei für das Umfeld klar erkennbar. Und das ist nun eben der Knackpunkt. Eine große Optikerkette in den Niederlanden hat den Verkauf der Brillen wegen Datenschutzbedenken unlängst gestoppt.
7: Wir sind hier, wenn aus Politik Wirklichkeit wird.
24: Beim 5G-Ausbau gehört Deutschland laut dem Bericht zu den europäischen Spitzenreitern und jeder dritte Haushalt bei uns hat inzwischen einen Glasfaseranschluss. Die EU-Kommission bewertet das als spektakuläre Aufholjagd. Okay, das zeigt auch so ein bisschen, wo wir herkommen. Also es war vorher wirklich desaströs.
7: Hier, wenn es um Lösungen geht.
11: Da geht es nicht nur um Hilfe für die Ukraine, da geht es auch um Investitionen in die europäische Wirtschaft. Es ist eine Win-Win-Strategie.
7: Und hier, wenn Politik auf Engagement trifft.
25: Also die Debatte ist ja schwarz-weiß und alles wird über einen Kamm geschert. Migration ist wichtig und wertvoll für unser Land und es wird so viel von Deindustrialisierung gesprochen aufgrund von verfehlter Wirtschaftspolitik oder sonstigem. Ich denke, Deindustrialisierung ist tatsächlich ein drohendes Gespenst. Vor allem, wenn wir unser Land so gestalten, dass keine anderen Menschen mehr zu uns kommen möchten und bei uns arbeiten möchten.
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9: 11.45 Uhr.
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9: Viele Wolken am Nachmittag, hier und da auch Regen. Die Temperaturen liegen bei 12 Grad im Westerwald, später bis zu 19 Grad im Breisgau. Morgen tagsüber durchweg trocken. Im Tagesverlauf scheint auch mal die Sonne und es wird mild bei 15 bis 21 Grad.
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9: Bundesdigitalminister Wildberger ist dafür, Umsätze, die mit künstlicher Intelligenz erwirtschaftet werden, in Deutschland zu besteuern. Er sagte dem Tagesspiegel, mit dem Geld solle der Umbau des Arbeitsmarktes bezahlt werden. KI werde die Arbeitswelt grundlegend verändern. In den USA haben Ermittler das Haus der demokratischen Abgeordneten Omar durchsucht, einer bekannten Kritikerin von Präsident Trump. Wie der Sender Fox News berichtete, ging es bei der Razzia um den Vorwurf, Omars inzwischen verstorbener Vater habe bei der Einbürgerung seiner Tochter falsche Angaben gemacht. Omar warf der Regierung vor, den Staatsapparat als Waffe gegen politische Gegner einzusetzen. Die Hilfsorganisation Sea-Watch hat nach eigenen Angaben im Mittelmeer mehr als 200 in Seenot geratene Menschen gerettet. Die beiden Rettungsschiffe hätten innerhalb von 24 Stunden 5 Einsätze gehabt. In einem der Fälle sei das Boot bereits am Sinken gewesen. Das Mittelmeer zählt zu den gefährlichsten Fluchtrouten der Welt.
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9: Hypnose als Allheilmittel bei Stress, Liebeskummer, Schlaflosigkeit und Energielosigkeit. Bei Jan Beckers Anwendungstechniken der Selbsthypnose klingt das fast so. Denn er sagt, Selbsthypnose ist eine Fähigkeit, die jeder erlernen und von der jeder profitieren kann. Vor mehr als 15 Jahren gewann er bei der Fernsehshow The Next Uri Geller. Seitdem hat er sich als Mentalist und Bühnenkünstler in der Unterhaltungsszene etabliert

0: treffe ich in Saarbrücken damals auf dem St. Johanner Markt eine ältere Frau, die mich anspricht und sagt, was haben Sie mit meiner Tochter gemacht, Herr Becker? Dann dachte ich so, oh Gott, was habe ich wieder gemacht? Und das war dieses junge Mädchen damals vor einem Jahr auf der Bühne und die Mutter hat mir dann erzählt, ja, die hatte Essstörungen, die hatte kein soziales Leben mehr, die ist nicht mehr zur Schule gegangen, die hat nichts mehr gemacht und die kam von der Bühne, nee, genau, und danach kam sie von der Bühne und alles war neu. Und die ist jetzt gerade auf Reiterferien, die studiert und so weiter und so fort. Und das sind so Momente, ich bin ja kein Wunderheiler, ja, das soll es auch gar nicht sein. Aber über diese Staunmomente, dass du was erlebst, was du dir vorher nicht vorstellen hättest können, entsteht im Kopf so, wenn das möglich ist, was ist sonst noch möglich? Und das versuche ich zu vermitteln.
1: Also im Grunde vermittelst du dem Menschen Selbstvertrauen, kann man so zusammenfassen?
0: Ja und nein. Also es ist nicht nur Selbstvertrauen, sondern es sind auch manchmal so ein paar abstruse Sachen. Also ich habe zum Beispiel für mich überlegt, wie kann ich denn mein Gehirn trainieren? Und ich bin jetzt in der Lage, zu jedem Datum einen Wochentag zu nennen. Ja?
1: 17.06.1956.
0: Pass auf, ich reise jetzt mal in das Jahr 56. Warte mal. Ich reise in das Jahr 56. Ich bin da, alles klar. Und welcher Monat war das?
1: 17.06.
0: Der 6. 56. Okay. Und der 17. hast du gesagt?
1: Ja.
0: Der 17. das war, ich bin mal dort. Das war ein Sonntag.
1: Ist korrekt.
0: Richtig, ja.
1: Und Kalenderwoche?
0: Das kann ich dir nicht sagen, okay. Aber ich weiß es noch. Aber pass mal auf, schreib mal kurz auf. Das ist 2. Schreib mal die 2 auf. Ja. Dann schreib mal 5 auf. Dann schreib mal 6 auf. Dann schreib mal 8 auf.
1: Sind aber nicht die Lottozahlen, ne?
0: Und dann schreibt man noch eine 4 auf. Mhm. Okay. Und jetzt kommt das Erstaunliche. Das könnt ihr zu Hause mal kontrollieren. Ich weiß nicht, ob wir es auch machen können. Das ist genau 25.684 Tage her, dieses Datum. Ich weiß nicht, ob du es hier ausrechnen kannst. Also welches Datum war vor 25.684 Tagen?
1: Ja, vom 17. Juni 56 bis zum heutigen Tag, 12. Oktober, sind es genau 25.684 Tage. Korrekt. Und entspricht wie vielen Jahren?
0: Das kann ich dir nicht sagen. Aber das ist genau das, was ich meinem Gehirn beigebracht habe. Ja. Und das versuche ich den Leuten dort auch zu vermitteln. Man lernt sogar in dieser Show, wie man für das Jahr 2026 jeden Wochentag errechnen kann, sodass man auch für 27 keinen Kalender mehr braucht.
1: Aber wie krass, gerade bei Zahlen. Ja, also man hat ja dann, ich bin jetzt wirklich eher Mathe-Legastheniker. Also
0: ja, ich
1: die
0: auch.
1: Hätten auch, das hast du gerade das Gegenteil bewiesen.
0: Aber tatsächlich bin ich es auch. Und genau das ist ja die Message, weil ich war nie gut in Mathe. Ich hatte immer eine 5 in Mathe, ich hatte eine 4 in Mathe. Und plötzlich hat mich dieses Thema mit der Hypnose gegriffen. Und ich habe mir überlegt, es hilft dir nicht besser in Mathe zu sein, aber den Fokus zu halten und Dinge neu zu lernen. Und das ist so spannend.
1: Ja. Was machst du denn dabei? Du hast gerade habe ich gesehen, als ich dich so ein bisschen abgelenkt habe, hier Lottozahlen und so, da warst du kurz irritiert, das stört dann.
0: Ja.
1: Also du musst dich sehr konzentrieren.
0: Ich schrittweise und ich habe zum Beispiel 10.000 Nachkommastellen der Zahl Pi auch auswendig gelernt.
1: Ach, du,
0: das ist total crazy.
1: Jetzt hast du gesagt, wir machen ein kleines Experiment bei uns in der Sendung. Wie sieht das aus? Ich habe jetzt hier die Zahl 10.000 Digits of Pi.
0: Genau, ja, also die 10.000 Nachkommastellen der Zahl Pi. Warum Pi? Die ist fantastisch, weil es ist ja die Kreiszahl und es ist unendlich. Mittlerweile sind wir im Computer, kannst du es errechnen, da sind wir bei mehreren Milliarden Nachkommastellen, aber es ist eben unendlich. Ja.
1: Du weißt, dass unsere Sendezeit um 12
0: ist. Ich weiß, genau. Und ich mache auch jetzt nicht alle 10.000, aber für mich eben durch diese Unendlichkeit kann man sagen, da ist jedes Geburtsdatum drin, da ist jedes Werk von Shakespeare drin, wenn du die Zahlen übersetzt in Buchstaben, weil es ja unendlich ist. Das fand ich sehr spannend. Und du kannst den Geist trainieren. Und ich habe mir die ersten 10.000 Stellen auswendig jetzt gemerkt und ich fange mal an. Du unterbrichst mich mal, wenn ich einen Fehler mache. Wir fangen vorne an.
1: Das ist so klein geschrieben, hier muss man ein bisschen größer machen, dass ich das hier lesen kann.
0: Bist du bei der 3,14, ne? Da fangen wir an.
1: 3,14.
0: Genau, pass auf. Wenn ich einen Fehler mache, unterbrichst du mich. Ja. Ich mache mal die Augen zu. 3,14. Warte mal. 3,14. 592, 653. 5, 8, 9, 7, 9, 3, 2, 3, 8, 4, 6, 2, 6, 4, 3, 3, 8, 3, 2, 7, 9, 5, 0, 2, 8, 8, 4, 1, 9, 7, 1, 6, 9, 3, 9, 9, 3, 7, 5, 1, 0. 5 8 209

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1: Jan Becker war zu Gast bei SWR 1 Leute mit Nicole Köster.
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3: Arbeitgeberpräsident Rainer Dulger hat die Bundesregierung dazu aufgefordert, mehr Verantwortung zu übernehmen. Beim Arbeitgebertag in Berlin machte Dulger deutlich, was die Wirtschaft vom Bundeskanzler erwartet.
4: Führen Sie, übernehmen Sie Verantwortung. Sie haben die Mehrheit im Bundestag, nutzen Sie sie, so Dulger wörtlich. Um was es ihm vor allem geht, sind bessere Rahmenbedingungen für Unternehmen und Sozialreformen. An Bundeskanzler Merz von der CDU gerichtet, sagt Dulger in seiner Rede beim Arbeitgebertag in Berlin: Wir wissen, Sie drängen zur Abfahrt, andere stehen noch auf der Bremse. Eine indirekte Kritik vor allem an die SPD gerichtet. Von der Politik fordert Dulger außerdem eine Vision, wie das Land in ein paar Jahren aussehen soll. Eine von Dulgers eigenen Ideen lautet: Ein Land, in dem Arbeit auch auf dem Konto mehr Wertschätzung erfährt und die Sozialversicherungsbeiträge unter 40% liegen. Und ein Land, in dem der Staat seine Hauptaufgaben erfüllt und sich nicht in alles einmischt, so Dulger. Aus Berlin, Lissi Kaufmann.
3: Unternehmen mit offenen Stellen und Arbeitsplatzbewerber passen immer häufiger nicht zusammen. Fast die Hälfte aller Beschäftigten findet, dass die Jobsuche schwieriger geworden ist als vor einem Jahr. Das zeigen Ergebnisse des Xing-Arbeitsmarktreports 2026, der dem SWR vorliegt.
5: Vor allem junge Menschen finden die Entwicklung problematisch. Frauen bewerten die Suche als schwieriger als Männer. Gleichzeitig haben auch Unternehmen immer größere Probleme damit, offene Stellen zu besetzen. 62% der befragten HR-Verantwortlichen sagten, das sei in den vergangenen 12 Monaten schwieriger geworden. Zwar erhielten sie viele Bewerbungen, darunter aber zu wenig passende. Angebot und Nachfrage sind also eigentlich vorhanden, aber sie finden nicht zueinander. Das könnte auch daran liegen, dass Jobsuchende nicht alle für sie wichtigen Informationen in Stellenanzeigen finden. So vermissen mehr als die Hälfte der Jobsuchenden Angaben zum Gehalt und 38% Angaben zu Arbeitszeiten. Auch Homeoffice-Möglichkeiten, Infos zum Team und zu Entwicklungs- und Weiterbildungsmöglichkeiten fehlen ihnen oft. Für die Jobsuche wünschen sich Bewerberinnen und Bewerber vor allem Klarheit und Tempo. Das Wichtigste: klare Informationen zum Status und den nächsten Schritten und eine schnelle Absage, wenn es nicht passt. Aus der SWR-Wirtschaftsredaktion Theresa Raufmann.
3: Trotz großer Hitze gute Weine, so die Bilanz des Jahrgangs 2026. Die Winzerinnen und Winzer in Deutschland rechnen durch die Trockenheit mit weniger Ertrag als in einem Durchschnittsjahr. Es werde aber schon 5% mehr als im ertragsarmen Vorjahr geben. Das Statistische Bundesamt erwartet rund 8 Millionen Hektoliter Weinmost. Gabi Beck.
6: Das bisherige Weinjahr 2026 sei durch Trockenheit und Hitze gekennzeichnet, sagen die Statistiker. Durch den Wassermangel seien die Traubenbeeren eher klein. Das wirke sich auf die zu erwartenden Erntemengen aus. Jedoch rechnet die Behörde mit einer guten Qualität. Das Deutsche Weininstitut im rheinhessischen Bodenheim geht sogar von einem Spitzenjahrgang aus. Die Weinernte fällt in den deutschen Anbaugebieten sehr unterschiedlich aus. In den drei größten Regionen Rheinhessen, Pfalz und Baden werden deutliche Zuwächse im Vergleich zum Vorjahr erwartet. Rückgänge werden hingegen unter anderem für die Mosel, Franken und im Gebiet Saale-Unstrut vorhergesagt. Besonders gut haben sich in diesem Jahr die Rebsorten Riesling und Dornfelder entwickelt.
3: Der Opel-Mutterkonzern Stellantis hat im dritten Quartal etwas weniger Fahrzeuge verkauft als ein Jahr zuvor. Der Absatz ging um 1% auf knapp 1,3 Millionen Fahrzeuge zurück. Das zeigen vorläufige Schätzungen des Unternehmens. Vor allem in den USA verkaufte Stellantis weniger Fahrzeuge als erwartet. Deshalb setzt der neue Stellantis-Chef dort wieder verstärkt auf Verbrennerantriebe bei SUVs und Pickups. In Europa ist die Nachfrage vor allem nach Elektromodellen im dritten Quartal angestiegen. Der DAX steigt diese Woche weiter an, langsam aber stetig. Momentan steht der deutsche Leitindex bei 25.441 Punkte, ein gutes 0,5% im Plus. Trotz der geopolitischen Unsicherheiten, die meisten Börsenbarometer sind derzeit stabil.
7: Ähnlich wie gestern schon der Leitindex der US-Standardwerte, der Dow Jones Industrial Index. Negativ betroffen waren an der Wall Street primär Technologiewerte, allen voran die Chip-Aktien. Zuletzt hatten sich die Sorgen vor neuer Konkurrenz aus China verstärkt und zu einem Abverkauf geführt. der heute auch in Asien weiterging. Ohnehin fragen sich viele Investoren schon länger, ob die hohen Bewertungen im Sektor gerechtfertigt sind. Die Anleger setzen offensichtlich diesseits und jenseits des Atlantiks nun darauf, dass sich die Unternehmen außerhalb des Tech-Sektors trotz des schwierigen Marktumfeldes auch im dritten Quartal gut behauptet haben. Zudem hat der Internationale Währungsfonds, der IWF, die Prognose für das deutsche Wachstum des Bruttoinlandsproduktes, des BIP, auf 1,3% für dieses Jahr kräftig nach oben korrigiert. Ähnlich hatte sich zuletzt auch die Bundesregierung geäußert. Robert Minde, ARD-Finanzredaktion, Frankfurt.
3: Und das waren aktuelle Zahlen und Meldungen aus der Wirtschaft. Es ist 11:59 Uhr.
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0: Der Rückzug von Bärbel Baas wirft Fragen über den Zustand der schwarz-roten Koalition auf. Wie tief sind die Gräben zwischen Union und SPD inzwischen? Und wie sehr gefährdet dieses angespannte Verhältnis die Zusammenarbeit beim Reformkurs der Bundesregierung? Mehr dazu gleich nach den Nachrichten mit Hintergründen und Einordnungen hier bei SWR aktuell.
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0: Am ehesten zeigt sich die Sonne derzeit noch im Süden und Südosten, ziehen allerdings zunehmend Wolken auf. In Rheinland-Pfalz und Baden fällt örtlich bereits Regen, der sich in den nächsten Stunden auch nach Württemberg ausbreitet. Die Temperaturen liegen zwischen 12 und 19 Grad. Von morgen bis Freitag wechseln sich nach örtlichem Frühnebel Wolken und Sonnenschein ab. Dabei bleibt es recht mild mit Höchstwerten um die 20 Grad.
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8: Um 12 Uhr mit Sophia Flesch-Baldin. Kurz vor seiner Ernennung bekommt der künftige Bundesarbeitsminister Schweizer Druck von Kanzler Merz. Er erwarte, dass Schweizer ab morgen Mittag nach der Kabinettssitzung in seinem Ministerium arbeite. Vor allem für die Rentenreform müssten laut Merz Gesetzentwürfe schnell und zügig ins Kabinett kommen. Die müssten auch in diesem Jahr noch ausformuliert und mit Fraktionen und Ländern abgestimmt werden. Dann hat er seinen Job gemacht, sagte Merz wörtlich. Schweizer wird am Nachmittag von Bundespräsident Steinmeier zum neuen Arbeitsminister ernannt. Die zurückgetretene Vorgängerin Baas erhält dann auch ihre Entlassungsurkunde. Arbeitgeberpräsident Dulger und Bundeskanzler Merz haben sich für die Umsetzung der geplanten Reformvorhaben ausgesprochen. Auf dem Deutschen Arbeitgebertag mahnte Dulger allerdings Tempo an. Die Regierungsparteien müssten ihre Bundestagsmehrheit nutzen und Führung zeigen. Deutschland habe die Kraft zur Veränderung. Merz wies erneut darauf hin, dass die Sozialsysteme dringend erneuert werden müssten. Junge Menschen fühlten sich bei Krankheit oder mit Blick ins Alter nicht mehr ausreichend abgesichert. Deshalb braucht es auch für die Rente eine große Reform. Manche Vorhaben bräuchten aber Zeit. In Frankreich beginnen heute die Haushaltsberatungen für das kommende Jahr. Die Regierung plant drastische Einsparungen. Gleichzeitig gehen erneut junge Menschen aus Schulen und Universitäten auf die Straße. Sie fordern unter anderem eine Erhöhung des Bildungsetats um 10 Milliarden Euro für weniger Unterrichtsausfall und eine bessere Ausstattung der Schulgebäude. Aus Paris, Julia Borutta.
9: Der Protest hat heute prominente Unterstützung bekommen. Die schwedische Aktivistin Greta Thunberg hat sich unangemeldet unter die Demonstrierenden an einem Lycée nördlich von Paris in Saint-Saint-Denis gemischt. Sie erklärte, der Jugend werde die Zukunft geraubt, die Schulen erhielten nicht die Investitionen, die sie bräuchten. Vor Ort sind laut Medienberichten rund ein Dutzend Polizisten, aber auch 20 Anwälte, die die Schüler und Schülerinnen unterstützen und schützen wollen, sollte es zu Auseinandersetzungen mit der Polizei kommen. Am frühen Nachmittag werden in Paris voraussichtlich 2 Demonstrationszüge starten, aber auch in anderen großen Städten wird heute wieder demonstriert.
8: Im Schwarzen Meer sind vor der bulgarischen Küste erneut 2 Handelsschiffe mit Drohnen angegriffen worden. Mehrere Menschen seien von den Schiffen gerettet worden, teilte die Regierung in Sofia mit. Ministerpräsident Radev kündigte an, er wolle die russische Botschafterin zum Gespräch einbestellen. EU-Kommissionspräsidentin von der Leyen kritisierte auf dem Online-Portal X die Attacken als eine weitere Eskalation des russischen Angriffskriegs gegen die Ukraine. Bereits vor gut einer Woche hatte es Drohnenangriffe auf Frachtschiffe in der Region gegeben. In Schutzgebieten in Deutschland wie Nationalparks oder Biosphärenreservate ist die Natur derzeit nicht ausreichend geschützt. Zu diesem Ergebnis kommt die Nationale Akademie der Wissenschaften Leopoldina. Die Autoren schreiben, nur 6% der Lebensräume und 4% der Arten seien in einem günstigen Zustand. Als Ursachen für den schlechten Zustand vieler Schutzgebiete nennen die Wissenschaftler unter anderem intensive Landwirtschaft und die forstliche Nutzung. Hinzu kämen Belastungen wie Pflanzenschutzmittel, Bebauung und der Klimawandel. Die Wochenzeitung Die Zeit hat gegen die Beschlagnahme von Tonaufzeichnungen im Zusammenhang mit dem Blockprozess protestiert. Wie das Landgericht Hamburg mitteilte, geht es um Gespräche einer Zeitjournalistin mit den Kindern der Familie Block kurz nach deren Entführung. Zur Pressefreiheit gehöre insbesondere der Quellenschutz, so die Chefredaktion des Wochenblatts. Man werde sich gegen die Beschlagnahme rechtlich wehren. Das Gericht argumentiere, die Aufzeichnungen dienten dazu, die Glaubwürdigkeit von Zeugen zu überprüfen. Die Hamburger Erbin einer Steakhouse-Kette, Christina Block, ist angeklagt, die Entführung ihrer beiden Kinder beauftragt zu haben, die beim Vater in Dänemark leben. SWR-Nachrichten, Redaktion Peter Mühlfeit und Stefan Bosch. Das Wetter in Baden-Württemberg und Rheinland-Pfalz. Ausläufer eines Nordmeertiefs bringen feucht-milde Luft. Die Vorhersage. Am Nachmittag wolkig, ab und zu regnet es bei 12 bis 19 Grad. Nachts lässt der Regen von Nordwesten her nach. Es klart auf und es bildet sich teils Nebel bei 13 bis 8 Grad. Die weiteren Aussichten. Morgen und auch in den nächsten Tagen nach Nebel trocken, teils sonnig und 15 bis 21 Grad mild. 12.05 Uhr.
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11: Mit Sabine Hackländer. Guten Tag. Und das sind unsere Themen in der nächsten halben Stunde. Rücktritt von Bärbel Baas. Verschärft sich jetzt der Konflikt in der schwarz-roten Koalition? Dazu gleich ein Gespräch mit unserem Berlin-Korrespondenten. Reformkurs auf dem Prüfstand. Bundeskanzler Merz tritt beim Arbeitgeberverband BDA auf. Und Ukraine unter Druck. Wie blickt das Land auf Trumps Schulterschluss mit Russland? Eine Kabinettsumbildung, eine vakante Stelle an der SPD-Spitze und heftige Vorwürfe zwischen Union und SPD. Einen Tag nach dem Rückzug von Bärbel Baas als Arbeitsministerin und SPD-Parteivorsitzende steht die schwarz-rote Koalition vor einer neuen Belastungsprobe. Auf den ersten Schock und das Verständnis für Baas' persönliche Situation folgt inzwischen eine grundsätzliche Debatte. Chris Berdrow in Berlin. Legt der Rückzug von Bärbel Baas im Grunde nochmals offen, wie stark sich Union und SPD inzwischen auseinandergelebt haben?
12: Also ich würde sagen, ja, eine zentrale Rolle spielen dabei nach meiner Einschätzung weiter die Vorwürfe, die führende SPD-Politiker dem Koalitionspartner machen. Die Union sei unanständig oder, um mit den Worten von Manuela Schwesig zu sprechen, sogar unmenschlich mit Bärbel Baas umgegangen. Es habe Angriffe auf die Ministerin gegeben, obwohl bekannt war, dass sie einen persönlichen Schicksalsschlag zu verarbeiten hatte. Das ist ja der Kern. SPD-Co-Chef Lars Klingbeil hat diesen Vorwurf am Abend in der ARD sogar noch mal bekräftigt und dann auf die Frage nach konkreten Beispielen das gesagt.
13: Es war eine Vielzahl. Das wissen Sie auch, dass es im politischen Berlin in den letzten zwei Wochen Berichte gab aus Hintergründen, auch aus internen Gesprächen, wo noch mal der Druck deutlich hochgefahren wurde, obwohl man wusste, wie die persönliche Situation ist. Ich will da gar keine Person einzeln erwähnen, aber ist es insgesamt ein Klima, wo es Vorwürfe gab, wo es Anschuldigungen gab, das überschreitet Grenzen. Und das sorgt auch dafür, dass das Klima im politischen Berlin vergiftet wird.
12: In dieser Aussage steckt viel Brisanz, wenn man die Süddeutsche Zeitung von heute liest. Die Zeitung berichtet nämlich, dass es angeblich um Aussagen des Bundeskanzlers Friedrich Merz in diesen Hintergrundgesprächen gehen soll, die in der SPD-Spitze besonders großen Unmut auslösen. Friedrich Merz hat demnach in den internen Gesprächen kritisiert, dass Baas in Berlin kaum präsent sei und sie in Sachen Reformen nichts vorlege, obwohl der Kanzler eben um ihre Notsituation gewusst habe. In solchen Hintergrundgesprächen gilt eigentlich absolute Vertraulichkeit. Offensichtlich ist die in diesem Fall gebrochen worden. Der Kanzler selbst weist ja die Vorwürfe bekanntlich zurück, dass die Union unanständig mit Frau Baas umgegangen sei.
11: Wenn das Verhältnis jetzt also tatsächlich so angespannt ist, welche Folgen hat das für die Handlungsfähigkeit der Bundesregierung? Kann die Koalition ihre zentralen Vorhaben noch gemeinsam voranbringen oder drohen jetzt bei jeder größeren Entscheidung neue Konflikte?
12: Ich würde sagen, es ist zumindest nicht ausgeschlossen, dass die Koalition auch diese Krise zunächst übersteht, dass der Streit über den Umgang mit Bärbel Baas konkret nicht weiter hochkocht und die SPD diese Auseinandersetzung dann doch nicht auf die Spitze treiben will. Aber leichter, muss man auch klar sagen, ist das gemeinsame Regieren dadurch mit Sicherheit nicht geworden, zumal ja auch schon absehbar ist, dass inhaltliche Differenzen weiter bleiben werden. Die Koalition hatte sich eigentlich darauf verständigt, noch eine ganze Reihe von Reformen in den nächsten Wochen durchs Parlament zu bringen. Da ist wirklich Zeitdruck dahinter. Besonders wichtig die Rentenreform und ausgerechnet für dieses Thema ist jetzt mit Alexander Schweizer aus Rheinland-Pfalz ein SPD-Politiker zuständig, der ja parteiintern als Rentenrebell gilt, der zum Beispiel immer klar gesagt hat, er ist gegen die Abschaffung der sogenannten Rente mit 63 und der auch klar gemacht hat, Übergangsfristen reichen aus seiner Sicht da nicht aus. Also von daher zeichnet sich der nächste große Konflikt da schon ab.
11: Die SPD ist ja nochmal in einer besonderen Situation. Sie muss nicht nur das Arbeitsministerium, sondern auch die Parteiführung neu besetzen. Wie groß ist der Druck auf die Partei, jetzt schnell für Klarheit zu sorgen? Und könnte die Suche nach einer neuen Führung zugleich zu einer inhaltlichen Neuaufstellung gegenüber der Union kommen?
12: Ja, das könnte schon passieren. Es hängt aber natürlich stark von den Personen ab, die bei dem geplanten Parteitag um den Jahreswechsel herum dann die Verantwortung in der SPD übernehmen werden. Da ist vieles im Moment noch Spekulation. Unter anderem die Frage, ob Lars Klingbeil als der männliche Teil einer Doppelspitze erneut antreten will. Viele deuten seine jüngsten Aussagen als Anzeichen dafür, dass er sich zurückziehen möchte von der Parteispitze. Klingbeil lässt ja seine Kandidatur zunächst offen. Er betont, er will auf jeden Fall Finanzminister und Vizekanzler bleiben. Falls das so kommt, also der Rückzug, dann könnte es an der Parteispitze tatsächlich auch einen inhaltlichen Neuanfang geben, wenn zum Beispiel Manuela Schwesig aus Mecklenburg-Vorpommern die neue starke Frau wird. Ihr Name wird immer genannt. Und Schwesig hatte sich im Vorfeld ja mehrfach klar gegen den Reformkurs der Bundesregierung gestellt. Auch die saarländische Ministerpräsidentin Anke Rehlinger und Franziska Giffey aus Berlin sind mögliche Kandidatinnen, deren Namen hier in Berlin immer wieder kursieren.
11: Informationen von Berlin-Korrespondent Chris Berdrow. Bundeskanzler Merz ist heute beim Deutschen Arbeitgebertag in Berlin zu Gast. Dort musste er vor allem zum Reformkurs der Bundesregierung Rede und Antwort stehen und damit auch die Frage, wie es nach dem Rücktritt von SPD-Chefin und Arbeitsministerin Bärbel Baas politisch weitergeht. Die Wirtschaftsverbände drängen jedenfalls seit langem auf ein höheres Reformtempo. Im Laufe des Tages werden sich auch weitere Kabinettsmitglieder den Fragen der Arbeitgeber stellen. Aus Berlin berichtet Lissi Kaufmann.
14: Die Worte von Arbeitgeberpräsident Rainer Dulger sind deutlich und sie richten sich an die Bundesregierung.
15: Führen Sie, übernehmen Sie Verantwortung. Sie haben die Mehrheit im Deutschen Bundestag. Nutzen Sie sie.
14: Um was es Rainer Dulger in seiner Rede beim Arbeitgebertag in Berlin geht? Bessere Rahmenbedingungen für Unternehmen und eine Reform des Sozialstaats. Dulger mahnt zu mehr Weitsicht.
15: Sie brauchen eine konkrete Antwort auf die Frage, wie soll Deutschland in 10 Jahren aussehen? Wo stehen wir im Jahr 2036?
14: Rainer Dulger verlangt mehr Tempo, zumindest von manchen in der Regierung. An Kanzler Friedrich Merz gerichtet sagt er:
15: Wir wissen, Sie drängen zur Abfahrt. Andere stehen noch auf der Bremse.
14: Eine indirekte Kritik, wohl auch an die SPD gerichtet. Vor allem auch mit Blick auf die Rentenreform. Dulger spricht von einem Gesamtkunstwerk. Da könne man nicht nur an ein paar Stellschrauben drehen.
15: Wir müssen verschiedene Aspekte zusammendenken. Die Beitragsbelastung. Das Rentenniveau, längere Erwerbsbiografien, höhere Lebenserwartungen und zusätzliche Vorsorge.
14: Bislang liegt noch kein Gesetzentwurf für eine Rentenreform vor, aber Ergebnisse der Rentenkommission. Strittig ist vor allem der Vorschlag, die abschlagsfreie Rente nach 45 Beitragsjahren abzuschaffen. Ein Punkt, den mehrere CDU-Ministerpräsidenten und SPD-Politiker in Frage stellen. Kanzler Friedrich Merz aber nicht.
16: Auch das Ende der abschlagsfreien Frühverrentung macht die Rente gerechter.
14: Statistiken zeigen, dass von der abschlagsfreien Frühverrentung nicht nur körperlich hart arbeitende Handwerker profitieren, sondern zum Beispiel auch Gutverdiener mit Bürojobs. Genau darauf spielt der Kanzler an.
16: Gesund und fit, abschlagsfrei, früher in Rente zu gehen, das ist weder gerecht, noch können die Rentenversicherung und unsere Volkswirtschaft es sich leisten, wenn immer weniger Arbeitende immer mehr Rentnerinnen und Rentner finanzieren müssen.
14: Friedrich Merz, an diesem Tag selbst erkältet und nicht ganz fit, versucht in seiner Rede beim Arbeitgebertag ein positives Bild zu zeichnen. Die Wirtschaft wachse trotz der Herausforderungen und die Bundesregierung habe mit Sozialreformen längst begonnen. Wichtig sei das alles für die junge Generation.
16: Sie sollen in einem Land leben, in dem man sich persönlich entfalten kann, in dem man eine Familie gründen kann und in dem man eine gute Zukunft für sich und die Familie sieht.
14: Da schimmert sie kurz durch. Friedrich Merz' Vision für die Zukunft des Landes in einer ansonsten eher von Rechtfertigungen geprägten Rede. Eine Vision, die nicht nur Arbeitgeberpräsident Rainer Dulger von der Bundesregierung hören will.
11: Das Bundesverfassungsgericht befasst sich heute erneut mit der Erbschaftssteuer. Nachdem es gestern um die Zuständigkeit von Bund und Ländern ging, steht heute die steuerliche Bevorzugung von Unternehmenserben im Mittelpunkt. Also konkret die Frage, ob Unternehmenserben gegenüber Privaterben bevorzugt werden. Denn gerade bei sehr großen Unternehmen können die Erben dank umfangreicher Vergünstigungen ganz von der Steuer befreit werden. Sollte das Gericht diese Privilegien kippen, müsste der Gesetzgeber nachbessern. Aus Karlsruhe, Max Bauer.
17: Wenn jemand ein Unternehmen erbt und das Unternehmen weitergeführt wird, gibt es weitreichende Befreiungen von der Erbschaftssteuer. Solche Steuerbegünstigungen gibt es bei Privaterben nicht. Darauf wies der Präsident des Bundesverfassungsgerichts und Vorsitzende des Ersten Senats, Stefan Habart, gleich zu Beginn der Verhandlung hin.
18: Diese Begünstigungen sollen nach der Intention des Gesetzgebers dem Erhalt von Arbeitsplätzen, von Investitionskraft und einer ausgewogenen Unternehmenslandschaft in Deutschland dienen. Für den Erwerb sonstigen Vermögens, das heißt insbesondere von Privatvermögen, sieht das Gesetz vergleichbare Begünstigungen nicht vor.
17: In Karlsruhe hat ein Mann geklagt, der ein Privatvermögen von seiner Tante geerbt hat. Er meint, es verstoße gegen den Gleichheitssatz aus dem Grundgesetz, wenn er als Privaterbe mehr Erbschaftssteuer entrichten müsse als ein Unternehmenserbe. Wie Gerichtspräsident Habert betonte, möchte die geltende Regelung für die Erbschaftssteuer beim Generationenwechsel Unternehmen und Arbeitsplätze schützen. Deshalb werden Erben komplett von der Steuer befreit, wenn sie das Unternehmen 7 Jahre lang weiterführen und die Löhne insgesamt nicht senken. Auch große Unternehmenserbschaften von über 26 Millionen Euro können ganz steuerfrei sein. Steuerrechtsanwalt Götz Wiese, der viele Familienunternehmen berät, sagt, dass die Ungleichbehandlung von Unternehmenserben und Privaterben gerechtfertigt sei, um den Bestand von Familienunternehmen nicht zu gefährden.
19: In meiner Praxis sehe ich, dass Unternehmen wirklich belastet sind, wenn die Erben die Liquidität aus dem Unternehmen rausnehmen müssen, um Erbschaftssteuer zu bezahlen. Wenn sie das tun müssten, würde das Unternehmen nicht investieren können, nicht so innovationskräftig sein, wie das am Weltmarkt erforderlich ist.
17: Anders sieht das der frühere SPD-Generalsekretär Kevin Kühnert. Er vertritt den Verein Bürgerbewegung Finanzwende in Karlsruhe und hält die geltenden Steuerbefreiungen für ungerecht.
20: Die bisherigen Regelungen sind ungerecht, weil besonders große Betriebsvermögenserbschaften ab 26 Millionen Euro aufwärts in der Realität faktisch steuerbefreit sind. Nur etwa 2% Steuern werden darauf im Schnitt entrichtet. Und der Grund dafür heißt Verschonungsbedarfsprüfung, eine Regelung, die vor 10 Jahren eingeführt wurde, mit dem Ziel, Arbeitsplätze zu schützen, aber in der Realität schützt es vor allem das Vermögen der Erben.
17: Kühnert betont auch, dass die Vermögen in Deutschland sehr ungleich verteilt seien. Bei den Unternehmensvermögen sei es so, dass 1% der Deutschen die allermeisten Unternehmen gehören. Zusätzlich nehme der Staat nur relativ wenig Erbschaftssteuer ein und schone sehr große Vermögen. Und zu große Vermögen könnten auch ein Demokratieproblem werden. Das sehe man in den USA am Beispiel von Elon Musk. Wenn sehr wenige Menschen sehr viel ökonomische Macht hätten, könnten sie diese auch missbrauchen. Wenige Einzelne könnten demokratische Spielregeln und das Ergebnis von Wahlen aushebeln, um ihre Interessen durchzusetzen.
20: Deswegen sollte man bei Zeiten gucken, dass aus Riesenvermögen nicht gigantische Vermögen werden, die gar nicht mehr demokratisch handelbar sind.
17: Gerechtigkeitsfragen bilden den Hintergrund, wenn jetzt in Karlsruhe die Erbschaftssteuer verhandelt wird. Rechtlich wird es vor allem um diese Fragen gehen. Gibt es tatsächlich die Gefahr, dass ohne Steuerbefreiungen Unternehmen in ihrer Existenz gefährdet werden können? Und welche Rolle spielt die Erbschaftssteuer, um die ungleiche Vermögensverteilung in Deutschland zu mildern? Das Urteil des Verfassungsgerichts wird erst Anfang des nächsten Jahres erwartet. Der politischen Debatte um Erbschaftssteuer und Steuergerechtigkeit könnte es einige wichtige Impulse geben.
11: Und wir schauen ins Ausland. Die USA legen gerade wieder eine fulminante Wende in ihrer Ukraine-Politik hin. Ein Dieselgeschäft mit Russland und dann auch noch die Forderung, die Ukraine solle einen neuen Präsidenten bekommen. US-Präsident Donald Trump setzt das von Russland angegriffene Land gerade wieder massiv unter Druck. Darüber spreche ich mit unserem Korrespondenten in Kiew, Nils Bula. Wie wird Trumps neueste Wendung in der Ukraine-Politik in Kiew wahrgenommen?
1: Viele Menschen hier in der Ukraine sehen das eigentlich gar nicht so als eine so große Wendung an, denn der US-Präsident Trump, der ist ja hier sehr unbeliebt, der wird eher als jemand gesehen, der russische Narrative über den Krieg teilt und der eben nicht an der Seite der Ukraine steht, und das war ja auch schon vor seinen neuesten Äußerungen so. Trotzdem gibt es sehr viel Kritik aus der Politik und auch von Beobachtern, vor allem was auch die Vereinbarung mit Russland über die Diesellieferungen angeht.
11: Ganz genau, was sendet denn das für ein Signal an die Ukraine?
1: Ja, aus Sicht vieler hier wird Russland weiter darin bestärkt, die Ukraine massiv anzugreifen, seinen Angriffskrieg fortzuführen. Präsident Zelensky hatte sich da auch geäußert und hatte gesagt, dass die USA damit Schwäche zeigen. Statt Putin zum Frieden zu zwingen, würde so Putins Krieg weiter dadurch finanziert. Und viele sehen darin auch so ein Wahlkampfmanöver jetzt von Trump. Es stehen ja die Zwischenwahlen in den USA an im November, und da ist ein großes Thema, sind auch die Energiepreise, die in den USA sehr hoch sind. Und was auch noch so ein Punkt ist, über den hier in der Ukraine gesprochen ist, die Frage, ob Russland die vereinbarten 300.000 Tonnen und mehr, die ja noch folgen sollen, so einfach liefern kann. Denn wegen der ukrainischen Angriffe auf russische Energieanlagen hat Russland ja selbst ein Versorgungsproblem und muss Diesel aus dem Ausland importieren.
11: Zudem fordert Trump wieder einmal einen neuen Präsidenten für die Ukraine, der dann mit Russland eine Vereinbarung erreichen könne. Das wird sicher nicht gut ankommen in Kiew. Aber welche Möglichkeiten hat die ukrainische Führung, sich gegen diesen Druck zu behaupten, ohne die amerikanische Unterstützung zu gefährden?
1: Ja, Zelensky versucht es weiter diplomatisch, indem er Trump lobt für die Energiewaffenruhe, die er ja angeblich ausgehandelt hat. Viel mehr Möglichkeiten hat er aber auch nicht, denn beispielsweise das angesprochene Thema, sichere Wahlen jetzt zu organisieren im Krieg, das ist schwierig. Das geht auch nicht so einfach, denn die Verfassung regelt das ja entsprechend, dass Wahlen im Kriegsfall ausgesetzt sind. Und wenn die USA auch schon länger nicht mehr die wichtigsten Unterstützer sind, könnte das ein Problem bedeuten für die Ukraine. Denn die USA teilen ja Geheimdienstinformationen, und wenn sie das nicht mehr machen, dann wird es beispielsweise schwerer, die Zivilbevölkerung vor russischen Luftangriffen mit Raketen zu warnen.
11: Sie haben eben schon die Waffenruhe angesprochen, die eben nicht existent ist im Grunde. Wie wichtig wäre denn eine echte, eine reale Waffenruhe?
1: Ja, schon jetzt fürchten hier viele wieder einen kalten Winter mit Stromausfällen und ohne Heizung, wie wir das besonders stark im vergangenen Jahr gesehen haben und aber auch schon in den Jahren davor. Die Angriffe von Russland auf die ukrainischen Energieanlagen, die gehen ja weiter in den vergangenen Tagen. In vielen Regionen musste da zeitweise der Strom abgeschaltet werden. Und man hat sich da zwar versucht, in einigen Bereichen auch vorzubereiten, beispielsweise wenn wir in die frontnahen Gebiete schauen, da wurden da für die Umspannwerke Schutzanlagen errichtet, aber bei solchen massiven Angriffen, wie sie ja gerade sind und auch in der Vergangenheit schon waren, und auch den Schäden, die es ja ohnehin schon gibt an der Energieinfrastruktur, da wird das sicherlich nicht ohne Ausfälle am Laufen zu halten sein im Winter.
11: Der deutsche Bundesaußenminister Johann Wadephul ist ja heute zu Besuch in Polen. Dort will er ein Zeichen der Geschlossenheit gegenüber Moskau setzen. Und die EU hat ja auch umfangreiche Sanktionen schon beschlossen. Ist das aus ukrainischer Sicht ein wichtiges Gegengewicht zu Trumps Kurs?
1: Das wird hier sehr begrüßt, gerade auch, weil es so umfangreiche Sanktionen sind, die beschlossen wurden. Da hatte der ukrainische Außenminister Andriy Sybiha gesagt, dass gerade vor dem Hintergrund der jüngsten brutalen Angriffe Russlands auf ukrainische Städte seien da Zeitpunkt und das Ausmaß dieser Entscheidung von besonders großer Bedeutung.
11: Wadephul betont ja, Europa übernehme gemeinsam Verantwortung. Aber stimmt das tatsächlich, auch angesichts der Tatsache, dass ein Teil der europäischen Staaten ja ebenfalls jedenfalls regelmäßig Energie aus Russland bezieht.
1: Ja, nach russischen Angaben beziehen ja die EU-Länder seit 2022 Erdgas und Erdöl im Wert von mehr als 320 Milliarden US-Dollar. Dann kommt noch mit dazu, dass ja seit Beginn der russischen Großinvasion Länder wie China und Indien mehr russisches Öl importieren. Und von dort kommt dann teilweise auch wieder das Öl in die EU. Und da hatte auch der ukrainische Präsident Zelensky schon oft in der Vergangenheit das stark immer wieder kritisiert und die EU aufgefordert, sich stärker unabhängig von russischer Energie zu machen.
11: Informationen von unserem Ukraine-Korrespondenten Nils Buhler aus Kiew. Und wir machen thematisch nochmal einen großen Sprung. Sexualisierte Gewalt gegen Kinder. Das ist kein Einzelfall, sondern ein gesamtgesellschaftliches Problem. Wie groß das Ausmaß in Deutschland ist, zeigt heute ein Bericht, den die Bundesmissbrauchsbeauftragte Kerstin Klaus in Berlin vorstellt. Welche Folgen solche Taten für Betroffene und ihre Familien haben, zeigt ein Fall aus dem Rems-Murr-Kreis. Ein Tagesvater soll seine Schützlinge über Jahre schwer sexuell missbraucht haben. 46 Straftaten werden ihm zur Last gelegt. Susanne Babila hat mit den Eltern eines betroffenen Kindes über das Urteil und die Folgen für die Familie gesprochen.
4: Anna und Wolfgang, wir nennen sie so aus Schutzgründen, sind Eltern eines betroffenen Mädchens. Sie sind froh über das Urteil, aber...
21: Ich glaube, es gibt kein Urteil, was das wieder gut macht, was den Kindern überhaupt widerfahren ist und was die Familien aushalten müssen.
22: Das zu begreifen dauert, glaube ich, eine ganz lange Zeit noch. Aber die Sicherheitsverwahrung war ganz essentiell für uns.
4: Mit der Sicherungsverwahrung kommt der Täter auch nach der Haft nicht auf freien Fuß. Eine Erleichterung für die Eltern. Der ehemalige Tagesvater, der in seinem Haus eine Kita betrieb, sei extrem gefährlich und rückfallgefährdet, so das Gericht. Der 53-Jährige hat Kleinkinder und Teenager, die in seiner Obhut waren, schwer sexuell missbraucht. Und das über viele Jahre. Annas und Wolfgangs Tochter sprach erst darüber, als der Täter in Haft war.
21: Unter Tränen, es fiel unsagbar schwer. Und dann als Mutter, man fragt sie ja und sie macht das Ganze wieder und wieder und wieder durch. Aber man muss ja fragen, sonst bekommt man keine Antworten. Aber da hat sie mir gesagt, dass es einfach schon seit dem Kindergartenalter war und eben bis er inhaftiert wurde.
4: Der Täter erstellte und besaß tausende kinderpornografische Bild- und Videodateien und teilte es mit anderen in einem Online-Netzwerk. So kamen ihm bayerische Kriminalbehörden auf die Spur. Er gestand, die ihm anvertrauten Kinder emotional abhängig gemacht und manipuliert zu haben, um seine pädophilen Neigungen auszuleben. Für die Eltern ein Trauma.
21: Allein der Gedanke, dass, wenn man miteinander gesprochen hat, der da nichts hat durchblicken lassen mit dem Wissen, was er getan hat, ist...
22: Dass keiner was gesagt hat und keiner was gemerkt hat, das ist, glaube ich, das Unbegreifliche, dass wir es einfach nicht kapiert haben und nicht gesehen haben.
4: Waren wir nicht aufmerksam genug oder dem Täter gegenüber zu vertrauensselig? Warum hat sich kein Kind den Eltern oder Freunden anvertraut? Das fragen sich Anna und Wolfgang jeden Tag.
21: Und das ist dieses Schlimme für uns als Eltern, dieses Wissen, nicht zu wissen, wie sich das Ganze entwickelt. Für uns Eltern, glaube ich, so enorm schwer. Und dennoch müssen wir für unsere Kinder irgendwo stark sein, weil nur dann kann auch unsere Tochter das Erlebte verarbeiten.
4: Hätten Behörden wie der Tageselternverein die Kita besser prüfen sollen? Anna und Wolfgang zucken die Achseln. Sie machten keinem einen Vorwurf. Denn niemand hatte Verdacht geschöpft. Auch sie nicht, sagt Anna.
21: So im Nachhinein betrachtet, habe ich ein wahnsinniges Problem, Vertrauen aufzubauen zu anderen Menschen einfach, ohne immer gleich was Böses zu denken. Und das hat er kaputt gemacht.
4: Mutter und Tochter holten sich Hilfe und sind in Therapie. Die Eltern quält vor allem die Frage, wird mein Kind sich jemals von dem erholen, was ihm angetan wurde? Es müsse viel mehr über sexuellen Missbrauch informiert werden, so Anna. Und schon kleine Kinder sollten lernen, ihre Grenzen klar zu setzen und Nein zu sagen.
11: 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Bis Ende November werden in Unternehmen in ganz Deutschland Personalvertretungen für Schwerbehinderte gewählt. Sie sollen zum Beispiel dafür sorgen, dass Betroffene in Bewerbungsverfahren nicht benachteiligt werden. Und das scheint auch dringend notwendig zu sein, denn eine neue Studie der gewerkschaftsnahen Hans-Böckler-Stiftung zeigt, viele Arbeitgeber stellen zu wenig Schwerbehinderte ein. Jutta Kaiser aus der SWR Wirtschaftsredaktion, vielleicht vorab, welche Vorgaben gelten denn überhaupt für Arbeitgeber, was den Anteil an Behinderten angeht?
5: Das hängt davon ab, wie groß ein Betrieb ist. Kleine Firmen sind gar nicht verpflichtet, Schwerbehinderte einzustellen, aber Betriebe, die mehr als 20 Beschäftigte haben. Für sie gilt eine Quote von 5%. Das heißt konkret, bei 20 Menschen in einer Firma müsste einer im Team schwerbehindert sein. Und schwerbehindert bedeutet, dass die oder derjenige einen Behinderungsgrad von mindestens 50% hat. Oder es muss jemand sein, den die Arbeitsagentur aus anderen Gründen als dem gleichgestellt anerkennt. Also das kann zum Beispiel jemand sein ohne offiziellen Behinderungsgrad, aber vielleicht mit vielen Krankheitstagen. In so einem Fall kann die Arbeitsagentur dann sagen, dieser Mensch kann zu der Gruppe der Schwerbehinderten dazugezählt werden.
11: Es gibt also klare Vorgaben für Schwerbehinderte in Betrieben, aber offenbar erfüllen viele Arbeitgeber die nicht. Wie groß ist das Problem laut der Studie konkret?
5: Ziemlich groß, zeigt die Untersuchung des Wirtschafts- und Sozialwissenschaftlichen Instituts. Im Jahr 2024 hat demnach weit mehr als die Hälfte der privatwirtschaftlichen Arbeitgeber die Quote für schwerbehinderte Beschäftigte nicht erfüllt. Und mehr als ein Viertel hat gar keine Schwerbehinderten in ihren Teams. Für Betroffene sind die Chancen, eingestellt zu werden, im öffentlichen Dienst und in gemeinnützigen Unternehmen am größten. Einen Unterschied macht auch, ob ein Betrieb die Beschäftigten mitbestimmen lässt, also Firmen in der Privatwirtschaft, wo es einen Betriebsrat gibt und im besten Fall auch eine Schwerbehindertenvertretung. Die beschäftigen deutlich öfter Schwerbehinderte. Allerdings gibt es auch dort noch Luft nach oben.
11: Wie ist es denn überhaupt möglich, dass die Unternehmen die Quoten nicht erfüllen? Es geht ja um gesetzliche Vorgaben.
5: Ja, die Unternehmen können sich sozusagen freikaufen. Sie zahlen dann eine Ausgleichsabgabe, gestaffelt, je nachdem, ob sie die Quote zumindest teilweise erfüllen oder gar nicht. Das geht bei 155 Euro los pro nicht besetzter Pflichtstelle und Monat und geht bis hin zu 815 Euro. Also Unternehmen zahlen teils lieber Strafe, als Schwerbehinderte einzustellen. Und das trägt auch dazu bei, dass laut Arbeitsagentur im Jahr 2024 nur 51% der Schwerbehinderten gearbeitet haben. Zum Vergleich, in der Gesamtbevölkerung hatten 77% einen Job.
11: Informationen von SWR-Wirtschaftsredakteurin Jutta Kaiser. Und soweit SWR Kultur aktuell, die Zeit gleich 12.30 Uhr.
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6: Ist die Erbschaftssteuer für Unternehmenserben ungerecht? Damit beschäftigt sich heute das Bundesverfassungsgericht und darum geht's auch gleich bei uns. Außerdem sprechen wir über den Arbeitgebertag, bei dem heute Kanzler Merz zu Gast ist. Und wir schauen nach Frankreich, wo teils gewaltsame Schülerproteste die Politik und auch die Polizei auf Trab halten. Diese und weitere Nachrichten des Tages beschäftigen uns in der nächsten halben Stunde. Ich bin Denise Friemann, schön, dass Sie dabei sind. Wer etwas erbt, der muss in der Regel Erbschaftssteuer zahlen. Das Geld bekommen dann die Bundesländer. Das Saarland rechnet in diesem Jahr zum Beispiel mit 90 Millionen Euro Einnahmen durch die Erbschaftssteuer. Sie ist also keine ganz unwichtige Einnahmequelle. Aber ist sie auch gerecht und vor allem mit dem Grundgesetz vereinbar? Mit dieser Frage beschäftigt sich heute das Bundesverfassungsgericht. Hintergrund ist, dass Menschen, die in Deutschland ein Unternehmen erben, im Zweifelsfall weniger oder sogar gar keine Erbschaftssteuer zahlen müssen. Anders als solche, die Privatvermögen erben. Max Bauer berichtet aus Karlsruhe.
7: Wenn jemand ein Unternehmen erbt und das Unternehmen weitergeführt wird, gibt es weitreichende Befreiungen von der Erbschaftssteuer. Solche Steuerbegünstigungen gibt es bei Privaterben nicht. Darauf wies der Präsident des Bundesverfassungsgerichts und Vorsitzende des Ersten Senats, Stefan Habart, gleich zu Beginn der Verhandlung hin.
18: Diese Begünstigungen sollen nach der Intention des Gesetzgebers dem Erhalt von Arbeitsplätzen, von Investitionskraft und einer ausgewogenen Unternehmenslandschaft in Deutschland dienen. Für den Erwerb sonstigen Vermögens, das heißt insbesondere von Privatvermögen, sieht das Gesetz vergleichbare Begünstigungen nicht vor.
17: In Karlsruhe hat ein Mann geklagt, der ein Privatvermögen von seiner Tante geerbt hat. Er meint, es verstoße gegen den Gleichheitssatz aus dem Grundgesetz, wenn er als Privaterbe mehr Erbschaftssteuer entrichten müsse als ein Unternehmenserbe. Wie Gerichtspräsident Habert betonte, möchte die geltende Regelung für die Erbschaftssteuer beim Generationenwechsel Unternehmen und Arbeitsplätze schützen. Deshalb werden Erben komplett von der Steuer befreit, wenn sie das Unternehmen 7 Jahre lang weiterführen und die Löhne insgesamt nicht senken. Auch große Unternehmenserbschaften von über 26 Millionen Euro können ganz steuerfrei sein. Steuerrechtsanwalt Götz Wiese, der viele Familienunternehmen berät, sagt, dass die Ungleichbehandlung von Unternehmenserben und Privaterben gerechtfertigt sei, um den Bestand von Familienunternehmen nicht zu gefährden.
19: In meiner Praxis sehe ich, dass Unternehmen wirklich belastet sind, wenn die Erben die Liquidität aus dem Unternehmen rausnehmen müssen, um Erbschaftssteuer zu bezahlen. Wenn sie das tun müssten, würde das Unternehmen nicht investieren können, nicht so innovationskräftig sein, wie das am Weltmarkt erforderlich ist.
17: Anders sieht das der frühere SPD-Generalsekretär Kevin Kühnert. Er vertritt den Verein Bürgerbewegung Finanzwende in Karlsruhe und hält die geltenden Steuerbefreiungen für ungerecht.
20: Die bisherigen Regelungen sind ungerecht, weil besonders große Betriebsvermögenserbschaften ab 26 Millionen Euro aufwärts in der Realität faktisch steuerbefreit sind. Nur etwa 2% Steuern werden darauf im Schnitt entrichtet. Und der Grund dafür heißt Verschonungsbedarfsprüfung, eine Regelung, die vor 10 Jahren eingeführt wurde, mit dem Ziel, Arbeitsplätze zu schützen, aber in der Realität schützt es vor allem das Vermögen der Erben.
17: Kühnert betont auch, dass die Vermögen in Deutschland sehr ungleich verteilt seien. Bei den Unternehmensvermögen sei es so, dass 1% der Deutschen die allermeisten Unternehmen gehören. Zusätzlich nehme der Staat nur relativ wenig Erbschaftssteuer ein und schone sehr große Vermögen. Und zu große Vermögen könnten auch ein Demokratieproblem werden. Das sehe man in den USA am Beispiel von Elon Musk. Wenn sehr wenige Menschen sehr viel ökonomische Macht hätten, könnten sie diese auch missbrauchen. Wenige Einzelne könnten demokratische Spielregeln und das Ergebnis von Wahlen aushebeln, um ihre Interessen durchzusetzen.
20: Und deswegen sollte man bei Zeiten gucken, dass aus Riesenvermögen nicht gigantische Vermögen werden, die gar nicht mehr demokratisch handelbar sind.
17: Gerechtigkeitsfragen bilden den Hintergrund, wenn jetzt in Karlsruhe die Erbschaftssteuer verhandelt wird. Rechtlich wird es vor allem um diese Fragen gehen. Gibt es tatsächlich die Gefahr, dass ohne Steuerbefreiungen Unternehmen in ihrer Existenz gefährdet werden können? Und welche Rolle spielt die Erbschaftssteuer, um die ungleiche Vermögensverteilung in Deutschland zu mildern? Das Urteil des Verfassungsgerichts wird erst Anfang des nächsten Jahres erwartet. Der politischen Debatte um Erbschaftssteuer und Steuergerechtigkeit könnte es einige wichtige Impulse geben.
6: Aber was Karlsruhe mutmaßlich erst in einigen Monaten entscheidet, wird auch einige Arbeitgeber im Land interessieren, die selbst Unternehmen besitzen. Beim Arbeitgebertag kommen sie heute alle zusammen. Zu Gast ist auch Bundeskanzler Merz. Hauptthema: der weitere Reformkurs der Bundesregierung. Wirtschaftsverbände und Unternehmen werden da langsam ungeduldig. Wie sieht es aus, beispielsweise mit einer Wochenhöchstarbeitszeit oder der Senkung der Lohnzusatzkosten oder ganz grundsätzlich mit der Rentenreform? Diese Fragen bleiben bislang unbeantwortet, die Reformen noch nicht umgesetzt. Und so appelliert Arbeitgeberpräsident Dulger, Kanzler Merz rechtfertigt und Lissy Kaufmann aus dem ARD-Hauptstadtstudio berichtet.
14: Die Worte von Arbeitgeberpräsident Rainer Dulger sind deutlich und sie richten sich an die Bundesregierung.
0: Führen Sie, übernehmen Sie Verantwortung. Sie haben die Mehrheit im Deutschen Bundestag. Nutzen Sie sie.
14: Um was es Rainer Dulger in seiner Rede beim Arbeitgebertag in Berlin geht: bessere Rahmenbedingungen für Unternehmen und eine Reform des Sozialstaats. Dulger mahnt zu mehr Weitsicht.
0: Sie brauchen eine konkrete Antwort auf die Frage: Wie soll Deutschland in 10 Jahren aussehen? Wo stehen wir im Jahr 2036?
14: Rainer Dulger verlangt mehr Tempo, zumindest von manchen in der Regierung. An Kanzler Friedrich Merz gerichtet sagt er:
0: Wir wissen, Sie drängen zur Abfahrt. Andere stehen noch auf der Bremse.
14: Eine indirekte Kritik, wohl auch an die SPD gerichtet. Vor allem auch mit Blick auf die Rentenreform. Dulger spricht von einem Gesamtkunstwerk. Da könne man nicht nur an ein paar Stellschrauben drehen.
0: Wir müssen verschiedene Aspekte zusammendenken. Die Beitragsbelastung, das Rentenniveau, längere Erwerbsbiografien, höhere Lebenserwartungen und zusätzliche Vorsorge.
14: Bislang liegt noch kein Gesetzentwurf für eine Rentenreform vor, aber Ergebnisse der Rentenkommission. Strittig ist vor allem der Vorschlag, die abschlagsfreie Rente nach 45 Beitragsjahren abzuschaffen. Ein Punkt, den mehrere CDU-Ministerpräsidenten und SPD-Politiker in Frage stellen. Kanzler Friedrich Merz aber nicht.
16: Auch das Ende der abschlagsfreien Frühverrentung macht die Rente gerechter.
14: Statistiken zeigen, dass von der abschlagsfreien Frühverrentung nicht nur körperlich hart arbeitende Handwerker profitieren, sondern zum Beispiel auch Gutverdiener mit Bürojobs. Genau darauf spielt der Kanzler an.
16: Gesund und fit, abschlagsfrei, früher in Rente zu gehen, das ist weder gerecht, noch können die Rentenversicherung und unsere Volkswirtschaft es sich leisten, wenn immer weniger Arbeitende immer mehr Rentnerinnen und Rentner finanzieren müssen.
14: Friedrich Merz, an diesem Tag selbst erkältet und nicht ganz fit, versucht in seiner Rede beim Arbeitgebertag ein positives Bild zu zeichnen. Die Wirtschaft wachse trotz der Herausforderungen und die Bundesregierung habe mit Sozialreformen längst begonnen. Wichtig sei das alles für die junge Generation.
16: Sie sollen in einem Land leben, in dem man sich persönlich entfalten kann, in dem man eine Familie gründen kann und in dem man eine gute Zukunft für sich und die Familie sieht.
14: Da schimmert sie kurz durch. Friedrich Merz' Vision für die Zukunft des Landes in einer ansonsten eher von Rechtfertigungen geprägten Rede. Eine Vision, die nicht nur Arbeitgeberpräsident Rainer Dulger von der Bundesregierung hören will.
6: Vielleicht erinnern Sie sich noch an den Arbeitgebertag im letzten Jahr. Die damalige SPD-Arbeitsministerin Baas wurde öffentlich ausgelacht, als sie über die geplanten Reformen bei der Rente sprach. Es war nur eine von vielen Situationen, bei denen Baas Kritik erntete. Offensichtlich so viel und so harte Kritik, dass sie für sie nicht mehr aushaltbar war. Gestern Morgen ist Baas als Arbeits- und Sozialministerin und auch als SPD-Parteivorsitzende zurückgetreten. Jetzt muss sich die Partei neu aufstellen. Immerhin eine Personalentscheidung wurde schon getroffen, mit Alexander Schweizer als neuem Arbeitsminister. Aber wer wird die Partei zukünftig führen? Mit dieser Frage wird sich die SPD noch beschäftigen müssen. Gerade steht im politischen Berlin aber noch eine andere Frage im Mittelpunkt. Wer oder was ist schuld am Rücktritt der Arbeits- und Sozialministerin? Nicole Markwald aus dem ARD-Hauptstadtstudio.
3: Auch am Tag nach dem Rücktritt von Bärbel Baas hallen diese Worte nach. Rücksichtslos, unanständig, unmenschlich seien sie gewesen. Die Angriffe auf die Sozialdemokratin. Baas selbst hatte es in ihrer Mitteilung zu ihrem Rückzug von den Spitzenämtern thematisiert. Während sie um ihre Stieftochter trauerte, seien öffentliche Angriffe auf sie, auch aus den Reihen des Koalitionspartners, weiter forciert worden. Tim Klüssendorf, Generalsekretär der SPD, hält die Reaktionen der Partei für richtig.
8: In diesem Fall geht es um die Solidarität der SPD mit ihrer Vorsitzenden in einer Situation, wo sie einen Trauerfall hat, den sich, glaube ich, die meisten Menschen nicht vorstellen können. Und wo wir deutlich machen, dass wir nicht nur an ihrer Seite stehen, sondern uns auch vor sie stellen und sagen, so geht es nicht.
3: Parteikollegin Annika Klose erklärt im Deutschlandfunk.
9: Und ich finde, diese Erzählung, die sich da im letzten Jahr vor allem festgesetzt hat, dass Bärbel Baas die Blockiererin gewesen sei, die finde ich ehrlich gesagt hanebüchen, dass es überhaupt nicht war.
3: Baas blockiert seit Monaten die Reformen, die das Land so dringend braucht. Das war eine der Beschuldigungen aus dem Parlamentskreis Mittelstand der Union in der Zeit, als sie sich zu Hause in Duisburg um ihr todkrankes Familienmitglied kümmerte. Klose sagt,
9: und ich glaube, dass da Bärbel Baas auch ein willkommener Sündenbock war für einige.
3: Im Juli hatte sich die Koalition zur Rentenreform verabredet. Wenige Wochen später folgten die Vorschläge der Kommission. Um 3 Punkte der Kommissionsvorschläge wird besonders heftig gerungen. Darunter die geplante Abschaffung der abschlagsfreien Rente nach 45 Beitragsjahren. Den nächsten Schritt, den Gesetzentwurf, muss nun Baas Nachfolger Alexander Schweizer über die Ziellinie tragen. Die Generalsekretärin der CDU, Franziska Hoppermann, dazu.
23: Na, wir freuen uns, wenn wir anhand eines Entwurfs miteinander diese Punkte besprechen können. Das scheint ja jetzt so zu sein, dass das Fahrt aufnimmt. Das finde ich gut, weil was man sieht über den Sommer ist, abstrakte Diskussion ohne eine Grundlage zu haben, macht das nicht besser, sondern die Probleme löst man anhand von konkreten Gesetzesentwürfen. Und das fände ich jetzt gut, wenn wir das mal angehen.
3: Auch Bundeskanzler Friedrich Merz drückt aufs Gas. Er erläuterte am Vormittag in Berlin, erkältungsbedingt mit angeschlagener Stimme, die nächsten Schritte für den neuen Arbeits- und Sozialminister Alexander Schweizer.
24: Ich werde heute Nachmittag mit ihm beim Bundespräsidenten sein. Da bekommt er seine Ernennungsurkunde. Er ist morgen das erste Mal im Kabinett. Das dauert in der Regel eine Stunde. Und von 11 Uhr an Arbeit im Ministerium.
3: Schweizer war schon mal Arbeits- und Sozialminister in Rheinland-Pfalz. Nun also auf Bundesebene mit gewaltigen Herausforderungen, vor denen auch seine Partei weiter steht. Die SPD plant, ihren Parteitag vorzuziehen. Rund um den Jahreswechsel soll er stattfinden. Dort soll die gesamte Führungsriege der Partei zur Wahl stehen. Noch Parteichef Lars Klingbeil lässt offen, ob er erneut antreten werde. Seine beiden anderen Spitzenämter dagegen möchte Klingbeil behalten.
1: Ich habe deutlich gemacht, dass ich als Vizekanzler und Finanzminister weiter Verantwortung tragen werde.
3: Das wird allerdings nur gelingen, wenn diese Regierungskoalition hält.
6: Sie hören die SR-Infobilanz am Mittag und wir schauen gleich nach Frankreich, wo teilweise gewaltsame Schülerproteste weiterhin das Land erschüttern und zeigen, wie tief gespalten Frankreich eigentlich gerade ist. Mehr dazu gleich nach weiteren Meldungen in Kürze mit Nicola Ecker.
10: Die Beschäftigten der Warenhauskette Galeria erhalten Insolvenzgeld von der Bundesagentur für Arbeit. Das bestätigte die Gewerkschaft Verdi dem SR. Damit ist eine Voraussetzung erfüllt, um den Geschäftsbetrieb zunächst fortzuführen. Allerdings sei weiterhin unklar, wie die Zukunft bei der Warenhauskette aussehe, wie der Gewerkschaftssekretär Alex Sauer dem SR sagte. Das betreffe auch den saarländischen Standort, so der Verdi-Verantwortliche für den Handel in der Region Saar-Trier. Das Insolvenzgeld soll nach Medienberichten über eine Bank vorfinanziert werden, damit es schnell an die Beschäftigten ausgezahlt werden kann. Saarbrücken bekommt zum Fahrplanwechsel am 13. Dezember eine ICE-Direktverbindung nach Hamburg. Wie die Deutsche Bahn mitteilte, fährt der Zug um 9.27 Uhr in Saarbrücken ab. Die Fahrt soll planmäßig rund 6 Stunden dauern. Ab Mitte August kommenden Jahres fährt die Verbindung allerdings nur zwischen Saarbrücken und Frankfurt aufgrund von Bauarbeiten. Nach München und Berlin gibt es künftig jeweils nur noch eine statt 2 Direktverbindungen am Tag. Trotz Sanktionen hat Russland nach eigenen Angaben seit 2022 Erdöl und Gas im Wert von mehr als 320 Milliarden US-Dollar an EU-Länder geliefert. In der Berechnung nicht berücksichtigt ist russisches Öl und Gas, das auf indirektem Weg nach Europa gelangt, etwa nachdem es in Drittländern verarbeitet wurde. Die EU hat seit Beginn der russischen Offensive in der Ukraine zahlreiche Sanktionen gegen Russland verhängt. Für mehrere Staaten, darunter die Slowakei und Ungarn, gibt es aber eine Ausnahmeregelung. Bundesdigitalminister Wildberger fordert eine Steuer auf Umsätze mit künstlicher Intelligenz. Der CDU-Politiker sagte dem Tagesspiegel, wenn hierzulande Wachstum und Wertschöpfung entstehen, müssten auch Steuern gezahlt werden. Mit dem Geld könne der Umbau des Arbeitsmarktes finanziert werden. Der Minister rechnet dem Bericht zufolge damit, dass KI die Arbeitswelt grundlegend verändert. Er sagte, Umschulungen und neue Tätigkeiten, etwa im Handwerk oder in der Pflege, müssten finanziert werden. Wegen des Heimspiels des 1. FC Saarbrücken gegen Duisburg rechnet die Polizei am Nachmittag mit Verkehrsbehinderungen in Saarbrücken. Ab spätestens 17 Uhr wird die Kamphauser Straße zwischen Ludwigskreisel und A623 voll gesperrt. Anpfiff der Partie ist um 19 Uhr. Die Sperrung besteht, bis beide Fanlager das Stadion wieder verlassen haben. Zur Sicherheit während der An- und Abreise setzt die Polizei Drohnen ein und empfiehlt die Anreise mit öffentlichen Verkehrsmitteln oder Shuttlebussen.
6: Vermummte gehen mit Steinen, Feuerwerkskörpern und Eisenstangen gegen Polizisten vor und sollen dabei nach Angaben des Innenministeriums mehr als 700 Beamte verletzt haben. Schulleiter und Lehrkräfte wurden attackiert. In Frankreich drohen die Schülerproteste für Bildungschancen zu eskalieren. Und die Polizei geht ihrerseits mit äußerster Härte vor, hat teils Schülerinnen und Schüler schwer verletzt. Auch heute gehen junge Menschen aus Schulen und Universitäten wieder auf die Straße. Sie fordern bessere Bildungschancen für die Banlieues und die Jugend allgemein. Julia Borutta berichtet.
12: Der Protest hat heute prominente Unterstützung bekommen. Die schwedische Aktivistin Greta Thunberg hat sich unangemeldet unter die Demonstrierenden an einem Lycée nördlich von Paris in Seine-Saint-Denis gemischt. Sie erklärte, der Jugend werde die Zukunft geraubt, die Schulen erhielten nicht die Investitionen, die sie bräuchten. Vor Ort sind laut Medienberichten rund 1 Dutzend Polizisten, aber auch 20 Anwälte, die die Schüler und Schülerinnen unterstützen und schützen wollen, sollte es zu Auseinandersetzungen mit der Polizei kommen. Am frühen Nachmittag werden in Paris voraussichtlich 2 Demonstrationszüge starten, aber auch in anderen großen Städten wird heute wieder demonstriert. Laut dem Bildungsministerium waren am Morgen landesweit 200 von insgesamt 3.700 Lycées geschlossen oder verbarrikadiert. Die Regierung hatte in den letzten Tagen einen Rückgang der Blockaden, aber eine Intensivierung der Gewalt beobachtet und hofft, dass sich die Lage über die bevorstehenden Herbstferien beruhigen wird. Längst nicht alle Schüler und Schülerinnen beteiligen sich an den Protesten. Doch die Wortführer der Schülerrevolte versprechen, weiter zu demonstrieren, bis ihre Forderungen erfüllt werden.
4: Und die Jugendlichen fordern unter anderem kürzere Stundenpläne, weniger Unterrichtsausfall, eine bessere Ausstattung der Schulgebäude und ganz zentral mehr Geld für Bildung, also eine Erhöhung des Bildungsetats um 10 Milliarden Euro. Aber diese Forderung wird wohl ins Leere laufen, denn Frankreich steckt nicht nur in einer politischen, sondern auch in einer finanziellen Krise. Heute Nachmittag beginnen in der französischen Nationalversammlung die Beratungen über den Haushalt für das kommende Jahr. Das wesentliche Ziel der Regierung dabei, die öffentlichen Finanzen nicht noch weiter strapazieren. Sie schlägt Einsparungen von rund 40 Milliarden Euro vor. Und die parlamentarische Debatte könnte wegen der anstehenden Präsidentschaftswahlen noch härter werden als in den letzten Jahren. Caroline Döller berichtet.
13: Vor etwa zwei Wochen hatte Frankreichs Finanzminister Roland Lescure den Haushaltsentwurf für 2027 vorgestellt. Seine Beschreibung der

0: Es gab schon mal Situationen, in denen unser Haushaltsdefizit höher lag als 5%, etwa während der Schuldenkrise 2010. Wir haben das in den Griff bekommen, auch wenn es schwierig war. Aber damals gab es politische Mehrheiten, um das hinzukriegen. Heute stellt sich die Frage, wer kann das schaffen und wie? So der Wirtschaftswissenschaftler im Fernsehsender France 5. In ihrem Haushaltsentwurf plant die französische Regierung Sanierungsmaßnahmen in Höhe von gut 40 Milliarden Euro. Kürzen will sie vor allem bei Entwicklungshilfe und Beschäftigungspolitik. Die Verteidigungsausgaben hingegen sollen deutlich steigen. Wichtigster Grundsatz: das Haushaltsdefizit von aktuell 5,4 auf 5,0% zu senken, erklärt Finanzminister Roland Lescure. Es ist ein sehr wichtiges Element, ein Anker. Ich zähle darauf, dass sich alle Abgeordneten und Senatoren verantwortungsvoll verhalten angesichts einer schwierigen internationalen Lage und großer Herausforderungen. Stellen wir uns dieser Herausforderung, um unsere Handlungsspielräume zu wahren.
1: De manière à pouvoir préserver nos marges de manœuvre.
0: Für die Regierung ist das eine fiskalische Herkulesaufgabe und ein politischer Drahtseilakt. Denn in der Nationalversammlung hat sie keine eigene Mehrheit. Und auf die Kompromissbereitschaft der Opposition kann Premierminister Sébastien Lecornu wohl kaum zählen, ein halbes Jahr vor der Präsidentschaftswahl. Éric Coquerel ist Mitglied der linksradikalen Partei LFI und Vorsitzender des Haushaltsausschusses. Er kritisiert, dass geplante Steuererhöhungen vor allem Rentner und die Mittelschicht treffen, Reiche dagegen verschont blieben. Es gibt für uns als Opposition keinen Grund, ein schlechtes Haushaltsgesetz mitzutragen. Wir werden uns also widersetzen. Der rechtsnationale Rassemblement National wiederum hatte vergangene Woche einen Gegenentwurf zum Haushalt der Regierung präsentiert. Der RN will unter anderem Frankreichs Beitrag zum EU-Budget kürzen, über das gerade in Brüssel verhandelt wird, ebenso wie Sozialleistungen für Migranten. Präsidentschaftskandidatin Marine Le Pen sprach von radikalen Sparmaßnahmen.
2: Je vous annonce dès maintenant que nous portons l'ajustement nécessaire à 140 milliards d'euros.
0: Wir werden bis 2032 insgesamt 140 Milliarden Euro einsparen, verglichen mit 2026. Ich hoffe, dieses Ziel nicht noch weiter verschärfen zu müssen. Sollte sich die Situation bis zum zweiten Wahlgang der Präsidentschaftswahl am 2. Mai weiter verschlechtern. Viele Vorschläge des RN seien schwer durchsetzbar oder hätten überschaubare Spareffekte, betonen Wirtschaftsexperten. Laut dem Hohen Rat der öffentlichen Finanzen, der zum französischen Rechnungshof gehört, hat aber auch die Regierung ihren Budgetentwurf auf optimistischen Annahmen gegründet. Etwa auf einem Wirtschaftswachstum von 1% und sinkenden Zinssätzen auf französische Staatsanleihen. Die politische Unsicherheit und die wackeligen Mehrheiten im Parlament dürften es noch schwieriger machen, die Sparanstrengungen politisch durchzusetzen.
3: Wir schauen zum Ende der Sendung noch nach Israel. Auch dort spaltet eine Debatte das Land. Es geht um die Wehrpflicht für ultraorthodoxe junge Männer. Im Juli hatte der oberste Gerichtshof ein Gesetz, das ultraorthodoxe Juden faktisch von der Wehrpflicht befreit hatte, gekippt. Ultrareligiöse Verweigerer stehen jetzt dem säkularen weltlichen Teil der israelischen Gesellschaft gegenüber. Und mit Blick auf die anstehende Präsidentschaftswahl in Israel in 2 Wochen könnte sich diese Debatte zu einem politischen Pulverfass entwickeln. Julio Segador berichtet.
4: Jerusalem im Ausnahmezustand. Tausende Männer in schwarzen Mänteln und weißen Hemden blockieren die Straßen. Sie zünden israelische Flaggen an, beten lautstark und liefern sich Straßenschlachten mit der Polizei. Mittendrin Mordechai, ein wütender, junger, ultraorthodoxer Mann. Der Staat verfolgt die Religion. Er versucht, ultraorthodoxe Juden zwangsweise in eine geschlossene Institution namens israelische Verteidigungsstreitkräfte zu zwingen und sie zu Israelis zu machen, also zu säkularen Menschen. Es ist der wütende Protest der Haredim, der ultraorthodoxen Juden. Nach Urteilen des höchsten Gerichts sind ihre jahrzehntelangen Privilegien gekippt. Nun sollen sie auch den Wehrdienst absolvieren. Doch die religiösen Führer geben die spirituelle Front rigoros vor und rufen offen dazu auf, Einberufungsbefehle schlicht zu zerreißen. Etwa der ehemalige sephardische Oberrabbiner Yitzchak Yosef. Wer Tora studiere, sei ein Soldat in Gottes Armee. Und er äußert eine ganz eigene Kriegstheorie. Wodurch werden Jerusalem und Israel bewahrt? Glauben die Leute etwa, es sei wie

0: Wurden des Iron Dome oder all dieser Dinge. Nein, wir werden durch das Verdienst der Tora gerettet. Und wenn Soldaten getötet werden, dann liegt das an den Behörden, die das Tora-Studium einschränken. Die säkulare Mehrheit in Israel hat für diese Einstellung nach 3 Jahren kräftezehrender Mehrfrontenkriege kein Verständnis mehr. Die Armee leidet unter Personalmangel, die wirtschaftliche Last drückt schwer. Weite Teile der Gesellschaft fordern Wehrgerechtigkeit. Das Thema hat Netanjahus Regierungskoalition mehrmals fast zum Scheitern gebracht und wird auch bei den kommenden Koalitionsverhandlungen entscheidend sein. Der frühere Generalstabschef Gadi Eisenkot, der Chancen hat, Netanjahu abzulösen, bezieht klar Stellung. Was das Wehrpflichtgesetz betrifft, so kann ich Ihnen versichern, dass dies für mich eine rote Linie darstellt. Es muss ein Gesetz über einen nationalen Dienst für alle israelischen Staatsbürger geben, einschließlich ultraorthodoxer Juden und arabischer Bürger. Diese unnachgiebige Haltung lässt an einer schnellen Einigung zweifeln. Doch innerhalb der ultraorthodoxen Gemeinschaft gibt es durchaus differenzierte Stimmen. Eli Palai, Herausgeber der einflussreichen haredischen Zeitschrift Mishpaha, glaubt, dass ein politischer Wechsel paradoxerweise eher zu einer Lösung führen könnte als ein Verbleib Netanjahus im Amt. Wenn Eisenkot gewinnt, glaube ich, dass wir innerhalb eines Jahres eine Lösung finden. Wenn Bibi gewählt wird, befürchte ich, dass die gleichen Kampagnen zurückkehren, die Demonstrationen und was auch immer. Ich hoffe, dass wir zu einer Lösung kommen. Für Palai liegt der Schlüssel nicht in brachialem Zwang gegen die Religionsschulen, sondern in einer schrittweisen Annäherung. Hinter den Kulissen sei eine pragmatische Integration der Haredim in den Sicherheitsapparat längst Realität. Es gibt heute Hunderte von haredischen Männern, die in technologischen und nachrichtendienstlichen Einheiten dienen. Es gibt heute Hunderte von haredischen Frauen, die als Zivilangestellte für die Armee, für die Luftwaffe, für die Rüstungsindustrie arbeiten. Der Weg, Haredim zu integrieren, bedeutet nicht, das religiöse System zu brechen, sondern er muss darüber führen, dass diese Gruppe ihre Bereitschaft, ihr Talent und das Humankapital einbringt, ohne Spannungen zwischen den beiden Gruppen zu schaffen. Die Frage, wer das Land verteidigt und wer studiert, bleibt wohl noch lange eine Zerreißprobe für die israelische Gesellschaft.
1: Dann bleibt uns zum Ende jetzt noch der Blick aufs Wetter. Heute Nachmittag bleibt es bewölkt und grau, dazu auch immer mal wieder Nieselregen, das Ganze bei 12 bis 16 Grad. Morgen Vormittag ist es dann auch noch bedeckt und neblig trüb im Saarland, aber ab Mittag setzt sich dann die Sonne wieder durch und es bleibt auch trocken dann für den Rest des Tages. Dazu wird es auch ein bisschen wärmer als heute, doch recht warme 16 bis 20 Grad für Mitte Oktober. Und das war die SR-Info-Bilanz am Mittag. Nach der Auslandspresseschau begleitet sie Jochen Marmit durch den Nachmittag. Mein Name ist Denise Friemann. Bis dahin, ciao.
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3: Mit dem Rücktritt von Bärbel Baas als SPD-Chefin und Bundesarbeitsministerin befassen sich heute auch die internationalen Pressestimmen. Die Neue Zürcher Zeitung aus der Schweiz schreibt, dass Baas ihre Ämter angesichts ihrer familiären Situation niederlegt, lässt sich ihr nicht zum Vorwurf machen. Den Nachweis für die ungerechtfertigten Attacken gegen sie bleibt Baas aber schuldig. Kritik in der Sache gab es, das stimmt. Baas' Rücktrittserklärung ist mehr als schlechter Stil. Sie ist das Nachtreten gegen einen Koalitionspartner, zu dem sie nie so recht gepasst hat. Denn Baas steht wie keine zweite Politikerin für die Misere des linken Parteiflügels in der SPD. Als Co-Parteivorsitzende wollte sie die Sozialdemokraten mit Rezepten aus der Vergangenheit auf links drehen. Sie forderte, dass der Sozialstaat mit seiner üppigen Leistungspalette bis in alle Ewigkeit fortbestehe, ganz gleich, ob das volkswirtschaftlich zu leisten ist oder nicht. Gleichzeitig hätte Baas als Arbeitsministerin der schwarz-roten Koalition eben diesen Sozialstaat verschlanken sollen. Beides zusammen ergab eine Quadratur des Kreises, an der Baas nur scheitern konnte. Die niederländische Zeitung De Telegraaf meint: Die aus Duisburg stammende Baas widersetzte sich innerhalb der Bundesregierung als Arbeits- und Sozialministerin immer wieder den angestrebten Reformen des deutschen Arbeitsmarktes und des Sozialsystems. Deshalb wurde sie von vielen CDU-Mitgliedern als Hauptverantwortliche dafür angesehen, dass die im Koalitionsvertrag vereinbarten Sozialreformen nicht vorankamen. Innerhalb der CDU herrscht derzeit Panik nach einigen katastrophalen Wahlergebnissen, die offenbar unter anderem auf die Unzufriedenheit mit der Politik der CDU-SPD-Regierung und dem Auftreten von Bundeskanzler Merz zurückzuführen sind. Viele CDU-Mitglieder meinen, dass das Programm, mit dem ihre Partei Wahlkampf geführt hat, aufgrund des Widerstands in der SPD, die weitaus weniger Kürzungen im Sozialsystem vornehmen will, zu wenig zum Tragen kommt. Die italienische Zeitung La Repubblica ist sich nicht sicher, wie lange die schwarz-rote Regierungskoalition noch zusammenhält. Der neue tiefe Riss in den Beziehungen zwischen den Regierungsparteien folgt auf eine Woche wachsender Unzufriedenheit innerhalb der SPD. Am vergangenen Dienstag wählte Sachsen-Anhalt mit Tobias Rausch erstmals seit Zeit Hermann Görings einen Parlamentspräsidenten der extremen Rechten. Sehr wahrscheinlich mit Unterstützung von Abweichlern aus der CDU, die geheim für ihn stimmten. Und sollte es der AfD im Dezember auch gelingen, Ulrich Siegmund, den triumphalen Sieger der Wahl vom 6. September in Sachsen-Anhalt, zum Ministerpräsidenten zu wählen, und sollte die CDU dabei erneut ihre Finger im Spiel haben, würde niemand mehr darauf wetten, dass die Regierung Merz bis Weihnachten durchhält. Das waren Auszüge aus Kommentaren der Internationalen.
4: Um 13 Uhr mit Dominik Eisele. Das Bundeskabinett soll nach den Worten von Kanzler Merz noch in diesem Jahr die Rentenreform auf den Weg bringen. Die Verabschiedung des Gesetzes sei dann für das erste Quartal im neuen Jahr geplant, sagte Merz auf dem Arbeitgebertag in Berlin. Der neue Arbeitsminister Schweizer werde morgen erstmals an einer Kabinettssitzung teilnehmen, so Merz. Er erwarte von Schweizer, dass dieser die verabredeten Gesetzesentwürfe schnell im Kabinett vorstellen werde. Arbeitgeberpräsident Dulger mahnte mehr Tempo bei Reformen an. Eine Regierung müsse Ergebnisse liefern. Wörtlich sagte Dulger, führen Sie, übernehmen Sie Verantwortung. Bundesdigitalminister Wildberger ist für eine Steuer auf Umsätze mit künstlicher Intelligenz. Diesen Vorschlag hatte Microsoft-Gründer Bill Gates zuletzt gemacht. Auf diese Weise sollen die Anreize verringert werden, Menschen durch Maschinen zu ersetzen. Laut Wildberger könnte mit dem Geld aus einer solchen Steuer der Umbau des Arbeitsmarktes bezahlt werden, zum Beispiel für Umschulungen. Wildberger rechnet damit, dass durch den Einsatz von KI auf lange Sicht mehr Beschäftigung entsteht, allerdings in anderen Jobs. Bundespräsident Steinmeier hat bei der Wiedereröffnung der Kunsthalle Wirth in Schwäbisch Hall die Kunstfreiheit als Grundpfeiler der Demokratie gewürdigt. Die Geschichte zeige, wie eng freie Kunst und eine liberale Gesellschaft miteinander verwoben seien, sagte das Staatsoberhaupt. Oliver Diesem berichtet.
5: Nach 3 Jahren Umbau eröffnet die Kunsthalle Wirth zu ihrem 25-jährigen Bestehen wieder mit 600 Quadratmetern zusätzlicher Ausstellungsfläche. Zu sehen sind mehr als 70 Werke von Anselm Kiefer aus allen Schaffensphasen. In Künstelsau wird zusätzlich ein Pavillon eingeweiht, der eigens für Kiefers monumentales Gemälde Schwarze Flocken errichtet wurde. Das Gemälde ist mit 11 auf 7 Metern das größte Werk Kiefers in der Sammlung Wirth und wird nun erstmals öffentlich gezeigt. Der Pavillon ist ab heute zugänglich, die Ausstellung in Schwäbisch Hall beginnt am kommenden Freitag.
4: In Frankreich beginnen heute die Haushaltsberatungen für das kommende Jahr. Laut offiziellen Angaben liegt die Schuldenquote in diesem Jahr bei knapp 120% der Wirtschaftsleistung. Die Regierung will rund 40 Milliarden Euro einsparen, hat aber keine eigene Mehrheit im Parlament. Unterdessen gehen die Proteste an den Schulen und Universitäten für bessere Lernbedingungen heute weiter. In den vergangenen Tagen kam es dabei immer wieder zu gewaltsamen Zusammenstößen. Fast 7000 Menschen wurden vorübergehend in Gewahrsam genommen. Polizei und Demonstranten werfen sich gegenseitig vor, die Gewalt anzuheizen. In Deutschland nehmen sich immer mehr Menschen das Leben. Nach Angaben des Statistischen Bundesamtes wurde im vergangenen Jahr mehr als 11.300 Fälle registriert. Das sind 9,3% mehr als im Jahr davor und sogar fast 16% mehr als im 10-Jahres-Schnitt. Nach wie vor sind vor allem Männer betroffen. Die Stiftung Deutsche Depressionshilfe und Suizidprävention sieht als Ursache unter anderem in der Zunahme von assistierten Suizid. Auch die Alterung der Gesellschaft spiele eine Rolle. In Schutzgebieten in Deutschland, wie Nationalparks oder Biosphärenreservate, ist die Natur derzeit nicht ausreichend geschützt. Zu diesem Ergebnis kommt die Nationale Akademie der Wissenschaften Leopoldina. Die Autoren schreiben, nur 6% der Lebensräume und 4% der Arten seien in einem günstigen Zustand. Als Ursachen für den schlechten Zustand vieler Schutzgebiete nennen die Wissenschaftler unter anderem intensive Landwirtschaft und die forstliche Nutzung. Hinzu kämen Belastungen wie Pflanzenschutzmittel und der Klimawandel. Der Flugbetrieb am Nürnberger Flughafen ist eingestellt. Ein Sprecher sagte, Grund sei zunächst eine mögliche Notlage eines Flugzeugs aus Korfu gewesen. Die Maschine sei mittlerweile sicher gelandet. Der Airport bleibe aber vorerst gesperrt und der Polizeieinsatz laufe weiter. Eurofighter hätten das Flugzeug vor der Landung begleitet. Weitere Details sind nicht bekannt. Bereits in der Nacht war der Flugverkehr zeitweise gestört. Grund war eine mögliche Drohnensichtung. SWR Nachrichten, Redaktion Peter Mühlfeit und Stefan Bosch. Und das Wetter für Baden-Württemberg und Rheinland-Pfalz. Ausläufer eines Nordmeertiefs bringen feuchtmilde Luft. Die Vorhersage, am Nachmittag wolkig, ab und zu regnet es bei 12 bis 19 Grad. Nachts lässt der Regen von Nordwesten her nach, es klart auf und es bildet sich teils Nebel bei 13 bis 8 Grad. Und noch ein Blick auf die weiteren Aussichten. Morgen und auch in den nächsten Tagen nach Nebel dann trocken, teils sonnig und Temperaturen von 15 bis 21 Grad. Die Zeit 13.05 Uhr.
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7: Mit Sabine Hackländer, guten Tag. Und das sind unsere Themen in der nächsten halben Stunde. Rücktritt von Bärbel Baas. Verschärft sich jetzt der Konflikt in der schwarz-roten Koalition? Dazu gleich ein Gespräch mit unserem Berlin-Korrespondenten. Reformkurs auf dem Prüfstand. Bundeskanzler Merz tritt beim Arbeitgeberverband BDA auf. Und Ukraine unter Druck. Wie blickt das Land auf Trumps Schulterschluss mit Russland? Eine Kabinettsumbildung, eine vakante Stelle an der SPD-Spitze und heftige Vorwürfe zwischen Union und SPD. Einen Tag nach dem Rückzug von Bärbel Baas als Arbeitsministerin und SPD-Parteivorsitzende steht die schwarz-rote Koalition vor einer neuen Belastungsprobe. Auf den ersten Schock und das Verständnis für Baas' persönliche Situation folgt inzwischen eine grundsätzliche Debatte. Chris Berdow in Berlin, legt der Rückzug von Bärbel Baas im Grund noch mal offen, wie stark sich Union und SPD inzwischen auseinandergelebt haben?
8: Also ich würde sagen, ja, eine zentrale Rolle spielen dabei nach meiner Einschätzung weiter die Vorwürfe, die führende SPD-Politiker dem Koalitionspartner machen. Die Union sei unanständig oder, um mit den Worten von Manuela Schwesig zu sprechen, sogar unmenschlich mit Bärbel Baas umgegangen. Es habe Angriffe auf die Ministerin gegeben, obwohl bekannt war, dass sie einen persönlichen Schicksalsschlag zu verarbeiten hatte. Das ist ja der Kern. SPD-Co-Chef Lars Klingbeil hat diesen Vorwurf am Abend in der ARD sogar noch mal bekräftigt und dann auf die Frage nach konkreten Beispielen das gesagt.
9: Es war eine Vielzahl. Das wissen Sie auch, dass es im politischen Berlin in den letzten zwei Wochen Berichte gab aus Hintergründen, auch aus internen Gesprächen, wo noch mal der Druck deutlich hochgefahren wurde, obwohl man wusste, wie die persönliche Situation ist. Ich will da gar keine Person einzeln erwähnen, aber ist es insgesamt ein Klima, wo es Vorwürfe gab, wo es Anschuldigungen gab, das überschreitet Grenzen. Und das sorgt auch dafür, dass das Klima im politischen Berlin vergiftet wird.
8: In dieser Aussage steckt viel Brisanz, wenn man die Süddeutsche Zeitung von heute liest. Die Zeitung berichtet nämlich, dass es angeblich um Aussagen des Bundeskanzlers Friedrich Merz in diesen Hintergrundgesprächen gehen soll, die in der SPD-Spitze besonders großen Unmut auslösen. Friedrich Merz hat demnach in den internen Gesprächen kritisiert, dass Baas in Berlin kaum präsent sei und sie in Sachen Reformen nichts vorlege, obwohl der Kanzler eben um ihre Notsituation gewusst habe. In solchen Hintergrundgesprächen gilt eigentlich absolute Vertraulichkeit. Offensichtlich ist die in diesem Fall gebrochen worden. Der Kanzler selbst weist ja die Vorwürfe bekanntlich zurück, dass die Union unanständig mit Frau Baas umgegangen sei.
7: Wenn das Verhältnis jetzt also tatsächlich so angespannt ist, welche Folgen hat das für die Handlungsfähigkeit der Bundesregierung? Kann die Koalition ihre zentralen Vorhaben noch gemeinsam voranbringen oder drohen jetzt bei jeder größeren Entscheidung neue Konflikte?
8: Ich würde sagen, es ist zumindest nicht ausgeschlossen, dass die Koalition auch diese Krise zunächst übersteht, dass der Streit über den Umgang mit Bärbel Baas konkret nicht weiter hochkocht und die SPD diese Auseinandersetzung dann doch nicht auf die Spitze treiben will. Aber leichter, muss man auch klar sagen, ist das gemeinsame Regieren dadurch mit Sicherheit nicht geworden. Zumal ja auch schon absehbar ist, dass inhaltliche Differenzen weiter bleiben werden. Die Koalition hatte sich eigentlich darauf verständigt, noch eine ganze Reihe von Reformen in den nächsten Wochen durchs Parlament zu bringen. Da ist wirklich Zeitdruck dahinter. Besonders wichtig die Rentenreform. Und ausgerechnet für dieses Thema ist jetzt mit Alexander Schweizer aus Rheinland-Pfalz ein SPD-Politiker zuständig, der ja parteiintern als Rentenrebell gilt, der zum Beispiel immer klar gesagt hat, er ist gegen die Abschaffung der sogenannten Rente mit 63 und der auch klar gemacht hat, Übergangsfristen reichen aus seiner Sicht da nicht aus. Also von daher zeichnet sich der nächste große Konflikt da schon ab.
7: Die SPD ist ja nochmal in einer besonderen Situation. Sie muss nicht nur das Arbeitsministerium, sondern auch die Parteiführung neu besetzen. Wie groß ist der Druck auf die Partei, jetzt schnell für Klarheit zu sorgen? Und könnte die Suche nach einer neuen Führung zugleich zu einer inhaltlichen Neuaufstellung gegenüber der Union kommen?
8: Ja, das könnte schon passieren. Es hängt aber natürlich stark von den Personen ab, die bei dem geplanten Parteitag um den Jahreswechsel herum dann die Verantwortung in der SPD übernehmen werden. Da ist vieles im Moment noch Spekulation. Unter anderem die Frage, ob Lars Klingbeil als der männliche Teil einer Doppelspitze erneut antreten will. Viele deuten seine jüngsten Aussagen als Anzeichen dafür, dass er sich zurückziehen möchte von der Parteispitze. Klingbeil lässt ja seine Kandidatur zunächst offen. Er betont, er will auf jeden Fall Finanzminister und Vizekanzler bleiben. Falls das so kommt, also der Rückzug, dann könnte es an der Parteispitze tatsächlich auch einen inhaltlichen Neuanfang geben. Wenn zum Beispiel Manuela Schwesig aus Mecklenburg-Vorpommern die neue starke Frau wird, ihr Name wird immer genannt. Und Schwesig hatte sich im Vorfeld ja mehrfach klar gegen den Reformkurs der Bundesregierung gestellt. Auch die saarländische Ministerpräsidentin Anke Rehlinger und Franziska Giffey aus Berlin sind mögliche Kandidatinnen, deren Namen hier in Berlin immer wieder kursieren.
7: Informationen von Berlin-Korrespondent Chris Berdrow. Bundeskanzler Merz ist heute beim Deutschen Arbeitgebertag in Berlin zu Gast. Dort musste er vor allem zum Reformkurs der Bundesregierung Rede und Antwort stehen und damit auch auf die Frage, wie es nach dem Rücktritt von SPD-Chefin und Arbeitsministerin Bärbel Baas politisch weitergeht. Die Wirtschaftsverbände drängen jedenfalls seit langem auf ein höheres Reformtempo. Im Laufe des Tages werden sich auch weitere Kabinettsmitglieder den Fragen der Arbeitgeber stellen. Aus Berlin berichtet Lissy Kaufmann.
6: Die Worte von Arbeitgeberpräsident Rainer Dulger sind deutlich und sie richten sich an die Bundesregierung.
10: Führen Sie, übernehmen Sie Verantwortung. Sie haben die Mehrheit im Deutschen Bundestag. Nutzen Sie sie.
6: Um was es Rainer Dulger in seiner Rede beim Arbeitgebertag in Berlin geht? Bessere Rahmenbedingungen für Unternehmen und eine Reform des Sozialstaats. Dulger mahnt zu mehr Weitsicht.
10: Sie brauchen eine konkrete Antwort auf die Frage, wie soll Deutschland in 10 Jahren aussehen? Wo stehen wir im Jahr 2036?
6: Rainer Dulger verlangt mehr Tempo, zumindest von manchen in der Regierung. An Kanzler Friedrich Merz gerichtet sagt er:
10: Wir wissen, Sie drängen zur Abfahrt. Andere stehen noch auf der Bremse.
6: Eine indirekte Kritik, wohl auch an die SPD gerichtet. Vor allem auch mit Blick auf die Rentenreform. Dulger spricht von einem Gesamtkunstwerk. Da könne man nicht nur an ein paar Stellschrauben drehen.
10: Wir müssen verschiedene Aspekte zusammendenken. Die Beitragsbelastung. Das Rentenniveau, längere Erwerbsbiografien, höhere Lebenserwartungen und zusätzliche Vorsorge.
6: Bislang liegt noch kein Gesetzentwurf für eine Rentenreform vor, aber Ergebnisse der Rentenkommission. Strittig ist vor allem der Vorschlag, die abschlagsfreie Rente nach 45 Beitragsjahren abzuschaffen. Ein Punkt, den mehrere CDU-Ministerpräsidenten und SPD-Politiker in Frage stellen. Kanzler Friedrich Merz aber nicht.
11: Auch das Ende der abschlagsfreien Frühverrentung macht die Rente gerechter.
6: Statistiken zeigen, dass von der abschlagsfreien Frühverrentung nicht nur körperlich hart arbeitende Handwerker profitieren, sondern zum Beispiel auch Gutverdiener mit Bürojobs. Genau darauf spielt der Kanzler an.
11: Gesund und fit, abschlagsfrei, früher in Rente zu gehen, das ist weder gerecht, noch können die Rentenversicherung und unsere Volkswirtschaft es sich leisten, wenn immer weniger Arbeitende immer mehr Rentnerinnen und Rentner finanzieren müssen.
6: Friedrich Merz, an diesem Tag selbst erkältet und nicht ganz fit, versucht in seiner Rede beim Arbeitgebertag ein positives Bild zu zeichnen. Die Wirtschaft wachse trotz der Herausforderungen und Die Bundesregierung habe mit Sozialreformen längst begonnen. Wichtig sei das alles für die junge Generation.
11: Sie sollen in einem Land leben, in dem man sich persönlich entfalten kann, in dem man eine Familie gründen kann und in dem man eine gute Zukunft für sich und die Familie sieht.
6: Da schimmert sie kurz durch. Friedrich Merz' Vision für die Zukunft des Landes in einer ansonsten eher von Rechtfertigungen geprägten Rede. Eine Vision, die nicht nur Arbeitgeberpräsident Rainer Dulger von der Bundesregierung hören will.
7: Das Bundesverfassungsgericht befasst sich heute erneut mit der Erbschaftssteuer. Nachdem es gestern um die Zuständigkeit von Bund und Ländern ging, steht heute die steuerliche Bevorzugung von Unternehmenserben im Mittelpunkt. Also konkret die Frage, ob Unternehmenserben gegenüber Privaterben bevorzugt werden. Denn gerade bei sehr großen Unternehmen können die Erben dank umfangreicher Vergünstigungen ganz von der Steuer befreit werden. Sollte das Gericht diese Privilegien kippen, müsste der Gesetzgeber nachbessern. Aus Karlsruhe berichtet Max Bauer.
12: Wenn jemand ein Unternehmen erbt und das Unternehmen weitergeführt wird, gibt es weitreichende Befreiungen von der Erbschaftssteuer. Solche Steuerbegünstigungen gibt es bei Privaterben nicht. Darauf wies der Präsident des Bundesverfassungsgerichts und Vorsitzende des ersten Senats, Stefan Habart, gleich zu Beginn der Verhandlung hin.
13: Diese Begünstigungen sollen nach der Intention des Gesetzgebers dem Erhalt von Arbeitsplätzen, von Investitionskraft und einer ausgewogenen Unternehmenslandschaft in Deutschland dienen. Für den Erwerb sonstigen Vermögens, das heißt insbesondere von Privatvermögen, sieht das Gesetz vergleichbare Begünstigungen nicht vor.
12: In Karlsruhe hat ein Mann geklagt, der ein Privatvermögen von seiner Tante geerbt hat. Er meint, es verstoße gegen den Gleichheitssatz aus dem Grundgesetz, wenn er als Privaterbe mehr Erbschaftssteuer entrichten müsse als ein Unternehmenserbe. Wie Gerichtspräsident Habert betonte, möchte die geltende Regelung für die Erbschaftssteuer beim Generationenwechsel Unternehmen und Arbeitsplätze schützen. Deshalb werden Erben komplett von der Steuer befreit, wenn sie das Unternehmen 7 Jahre lang weiterführen und die Löhne insgesamt nicht senken. Auch große Unternehmenserbschaften von über 26 Millionen Euro können ganz steuerfrei sein. Steuerrechtsanwalt Götz Wiese, der viele Familienunternehmen berät, sagt, dass die Ungleichbehandlung von Unternehmenserben und Privaterben gerechtfertigt sei, um den Bestand von Familienunternehmen nicht zu gefährden.
14: In meiner Praxis sehe ich, dass Unternehmen wirklich belastet sind, wenn die Erben die Liquidität aus dem Unternehmen rausnehmen müssen, um Erbschaftssteuer zu bezahlen. Wenn sie das tun müssten, würde das Unternehmen nicht investieren können, nicht so innovationskräftig sein, wie das am Weltmarkt erforderlich ist.
12: Anders sieht das der frühere SPD-Generalsekretär Kevin Kühnert. Er vertritt den Verein Bürgerbewegung Finanzwende in Karlsruhe und hält die geltenden Steuerbefreiungen für ungerecht.
15: Die bisherigen Regelungen sind ungerecht, weil besonders große Betriebsvermögenserbschaften ab 26 Millionen Euro aufwärts in der Realität faktisch steuerbefreit sind. Nur etwa 2% Steuern werden darauf im Schnitt entrichtet. Und der Grund dafür heißt Verschonungsbedarfsprüfung, eine Regelung, die vor 10 Jahren eingeführt wurde, mit dem Ziel, Arbeitsplätze zu schützen, aber in der Realität schützt es vor allem das Vermögen der Erben.
12: Kühnert betont auch, dass die Vermögen in Deutschland sehr ungleich verteilt seien. Bei den Unternehmensvermögen sei es so, dass 1% der Deutschen die allermeisten Unternehmen gehören. Zusätzlich nehme der Staat nur relativ wenig Erbschaftssteuer ein und schone sehr große Vermögen. Und zu große Vermögen könnten auch ein Demokratieproblem werden. Das sehe man in den USA am Beispiel von Elon Musk. Wenn sehr wenige Menschen sehr viel ökonomische Macht hätten, könnten sie diese auch missbrauchen. Wenige Einzelne könnten demokratische Spielregeln und das Ergebnis von Wahlen aushebeln, um ihre Interessen durchzusetzen.
15: Und deswegen sollte man bei Zeiten gucken, dass aus Riesenvermögen nicht gigantische Vermögen werden, die gar nicht mehr demokratisch handelbar sind.
12: Gerechtigkeitsfragen bilden den Hintergrund, wenn jetzt in Karlsruhe die Erbschaftssteuer verhandelt wird. Rechtlich wird es vor allem um diese Fragen gehen. Gibt es tatsächlich die Gefahr, dass ohne Steuerbefreiungen Unternehmen in ihrer Existenz gefährdet werden können? Und welche Rolle spielt die Erbschaftssteuer, um die ungleiche Vermögensverteilung in Deutschland zu mildern? Das Urteil des Verfassungsgerichts wird erst Anfang des nächsten Jahres erwartet. Der politischen Debatte um Erbschaftssteuer und Steuergerechtigkeit könnte es einige wichtige Impulse geben.
7: Wir schauen ins Ausland. Die USA legen gerade wieder eine fulminante Wende in ihrer Ukraine-Politik hin. Ein Dieselgeschäft mit Russland und dann auch noch die Forderung, die Ukraine solle einen neuen Präsidenten bekommen. US-Präsident Donald Trump setzt das von Russland angegriffene Land gerade wieder massiv unter Druck. Darüber spreche ich mit unserem Korrespondenten in Kiew, Nils Buhler. Wie wird Trumps neueste Wendung in der Ukraine-Politik in Kiew wahrgenommen?
16: Viele Menschen hier in der Ukraine sehen das eigentlich gar nicht so als eine so große Wendung an, denn der US-Präsident Trump, der ist ja hier sehr unbeliebt, der wird eher als jemand gesehen, der russische Narrative über den Krieg teilt und der eben nicht an der Seite der Ukraine steht, und das war ja auch schon vor seinen neuesten Äußerungen so. Trotzdem gibt es sehr viel Kritik aus der Politik und auch von Beobachtern, vor allem was auch die Vereinbarung mit Russland über die Diesellieferungen angeht.
7: Ganz genau, was sendet denn das für ein Signal an die Ukraine?
16: Ja, aus Sicht vieler hier wird Russland weiter darin bestärkt, die Ukraine massiv anzugreifen, seinen Angriffskrieg fortzuführen. Präsident Zelensky hatte sich da auch geäußert und hatte gesagt, dass die USA damit Schwäche zeigen. Statt Putin zum Frieden zu zwingen, würde so Putins Krieg weiter dadurch finanziert. Und viele sehen darin auch so ein Wahlkampfmanöver jetzt von Trump. Es stehen ja die Zwischenwahlen in den USA an im November, und da ist ein großes Thema, sind auch die Energiepreise, die in den USA sehr hoch sind. Und was auch noch so ein Punkt ist, über den hier in der Ukraine gesprochen ist, die Frage, ob Russland die vereinbarten 300.000 Tonnen und mehr, die ja noch folgen sollen, so einfach liefern kann. Denn wegen der ukrainischen Angriffe auf russische Energieanlagen hat Russland ja selbst ein Versorgungsproblem und muss Diesel aus dem Ausland importieren.
7: Zudem fordert Trump wieder einmal einen neuen Präsidenten für die Ukraine, der dann mit Russland eine Vereinbarung erreichen könne. Das wird sicher nicht gut ankommen in Kiew. Aber welche Möglichkeiten hat die ukrainische Führung, sich gegen diesen Druck zu behaupten, ohne die amerikanische Unterstützung zu gefährden?
16: Ja, Zelensky versucht es weiter diplomatisch, indem er Trump lobt für die Energiewaffenruhe, die er ja angeblich ausgehandelt hat. Viel mehr Möglichkeiten hat er aber auch nicht, denn beispielsweise das angesprochene Thema, sichere Wahlen jetzt zu organisieren im Krieg, das ist schwierig. Das geht auch nicht so einfach, denn die Verfassung regelt das ja entsprechend, dass Wahlen im Kriegsfall ausgesetzt sind. Und wenn die USA auch schon länger nicht mehr die wichtigsten Unterstützer sind, könnte das ein Problem bedeuten für die Ukraine. Denn die USA teilen ja Geheimdienstinformationen. Und wenn sie das nicht mehr machen, dann wird es beispielsweise schwerer, die Zivilbevölkerung vor russischen Luftangriffen mit Raketen zu warnen.
7: Sie haben eben schon die Waffenruhe angesprochen, die eben nicht existent ist im Grunde. Wie wichtig wäre denn eine echte, eine reale Waffenruhe?
16: Ja, schon jetzt fürchten hier viele wieder einen kalten Winter mit Stromausfällen und ohne Heizung, wie wir das besonders stark im vergangenen Jahr gesehen haben und aber auch schon in den Jahren davor. Die Angriffe von Russland auf die ukrainischen Energieanlagen, die gehen ja weiter in den vergangenen Tagen. In vielen Regionen musste da zeitweise der Strom abgeschaltet werden. Und man hat sich da zwar versucht, in einigen Bereichen auch vorzubereiten, beispielsweise wenn wir in die frontnahen Gebiete schauen, da wurden da für die Umspannwerke Schutzanlagen errichtet, aber bei solchen massiven Angriffen, wie sie ja gerade sind und auch in der Vergangenheit schon waren, und auch den Schäden, die es ja ohnehin schon gibt an der Energieinfrastruktur, da wird das sicherlich nicht ohne Ausfälle am Laufen zu halten sein im Winter.
7: Der deutsche Bundesaußenminister Johann Wadephul ist ja heute zu Besuch in Polen. Dort will er ein Zeichen der Geschlossenheit gegenüber Moskau setzen. Und die EU hat ja auch umfangreiche Sanktionen schon beschlossen. Ist das aus ukrainischer Sicht ein wichtiges Gegengewicht zu Trumps Kurs?
16: Das wird hier sehr begrüßt, gerade auch, weil es so umfangreiche Sanktionen sind, die beschlossen wurden. Da hatte der ukrainische Außenminister Andriy Sybiha gesagt, dass gerade vor dem Hintergrund der jüngsten brutalen Angriffe Russlands auf ukrainische Städte seien da Zeitpunkt und das Ausmaß dieser Entscheidung von besonders großer Bedeutung.
7: Wadephul betont ja, Europa übernehme gemeinsam Verantwortung. Aber stimmt das tatsächlich, auch angesichts der Tatsache, dass ein Teil der europäischen Staaten ja ebenfalls regelmäßig Energie aus Russland bezieht?
16: Ja, nach russischen Angaben beziehen ja die EU-Länder seit 2022 Erdgas und Erdöl im Wert von mehr als 320 Milliarden US-Dollar. Dann kommt noch mit dazu, dass ja seit Beginn der russischen Großinvasion Länder wie China und Indien mehr russisches Öl importieren. Und von dort kommt dann teilweise auch wieder das Öl in die EU. Und da hatte auch der ukrainische Präsident Zelensky schon oft in der Vergangenheit das stark immer wieder kritisiert und die EU aufgefordert, sich stärker unabhängig von russischer Energie zu machen.
7: Informationen von unserem Ukraine-Korrespondenten Nils Bula in Kiew. SWR aktuell die Zeit 13.23 Uhr und wir machen thematisch nochmal einen großen Sprung. Sexualisierte Gewalt gegen Kinder ist kein Einzelfall, sondern ein gesamtgesellschaftliches Problem. Wie groß das Ausmaß in Deutschland ist, zeigt heute ein Bericht, den die Bundesmissbrauchsbeauftragte Kerstin Klaus in Berlin vorstellt. Welche Folgen solche Taten für Betroffene und ihre Familien haben, zeigt ein Fall aus dem Rems-Murr-Kreis. Ein Tagesvater soll seine Schützlinge über Jahre schwer sexuell missbraucht haben. 46 Straftaten werden ihm zur Last gelegt. Susanne Babila hat mit den Eltern eines betroffenen Kindes über das Urteil und die Folgen für die Familie gesprochen.
17: Anna und Wolfgang, wir nennen sie so aus Schutzgründen, sind Eltern eines betroffenen Mädchens. Sie sind froh über das Urteil, aber...
18: Ich glaube, es gibt kein Urteil, was das wieder gut macht, was den Kindern überhaupt widerfahren ist und was die Familien aushalten müssen.
19: Das zu begreifen dauert, glaube ich, eine ganz lange Zeit noch. Aber die Sicherungsverwahrung war ganz essentiell für uns.
17: Mit der Sicherungsverwahrung kommt der Täter auch nach der Haft nicht auf freien Fuß. Eine Erleichterung für die Eltern. Der ehemalige Tagesvater, der in seinem Haus eine Kita betrieb, sei extrem gefährlich und rückfallgefährdet, so das Gericht. Der 53-Jährige hat Kleinkinder und Teenager, die in seiner Obhut waren, schwer sexuell missbraucht. Und das über viele Jahre. Annas und Wolfgangs Tochter sprach erst darüber, als der Täter in Haft war.
18: Unter Tränen, es fiel unsagbar schwer. Und dann als Mutter, man fragt sie ja und sie macht das Ganze wieder und wieder und wieder durch. Aber man muss ja fragen, sonst bekommt man keine Antworten. Aber da hat sie mir gesagt, dass es einfach schon seit dem Kindergartenalter war und eben bis er inhaftiert wurde.
17: Der Täter erstellte und besaß tausende kinderpornografische Bild- und Videodateien und teilte es mit anderen in einem Online-Netzwerk. So kamen ihm bayerische Kriminalbehörden auf die Spur. Er gestand, die ihm anvertrauten Kinder emotional abhängig gemacht und manipuliert zu haben, um seine pädophilen Neigungen auszuleben. Für die Eltern ein Trauma.
18: Allein der Gedanke, dass, wenn man miteinander gesprochen hat, der da nichts hat durchblicken lassen mit dem Wissen, was er getan hat, ist...
19: Dass keiner was gesagt hat und keiner was gemerkt hat, das ist, glaube ich, das Unbegreifliche, dass wir es einfach nicht kapiert haben und nicht gesehen haben.
17: Waren wir nicht aufmerksam genug oder dem Täter gegenüber zu vertrauensselig? Warum hat sich kein Kind den Eltern oder Freunden anvertraut? Das fragen sich Anna und Wolfgang jeden Tag.
18: Und das ist dieses Schlimme für uns als Eltern, dieses Wissen, nicht zu wissen, wie sich das Ganze entwickelt. Für uns Eltern, glaube ich, so enorm schwer. Und dennoch müssen wir für unsere Kinder irgendwo stark sein, weil nur dann kann auch unsere Tochter das Erlebte verarbeiten.
17: Hätten Behörden wie der Tageselternverein die Kita besser prüfen sollen? Anna und Wolfgang zucken die Achseln. Sie machten keinem einen Vorwurf, denn niemand hatte Verdacht geschöpft. Auch sie nicht, sagt Anna.
18: So im Nachhinein betrachtet, habe ich ein wahnsinniges Problem, Vertrauen aufzubauen zu anderen Menschen einfach, ohne immer gleich was Böses zu denken. Und das hat er kaputt gemacht.
17: Mutter und Tochter holten sich Hilfe und sind in Therapie. Die Eltern quält vor allem die Frage, wird mein Kind sich jemals von dem erholen, was ihm angetan wurde? Es müsse viel mehr über sexuellen Missbrauch informiert werden, so Anna. Und schon kleine Kinder sollten lernen, ihre Grenzen klar zu setzen und Nein zu sagen.
7: Der Beitrag von Susanne Babila aus Stuttgart. Bis Ende November werden in Unternehmen in ganz Deutschland Personalvertretungen für Schwerbehinderte gewählt. Sie sollen zum Beispiel dafür sorgen, dass Betroffene in Bewerbungsverfahren nicht benachteiligt werden. Und das scheint auch dringend notwendig zu sein, denn eine neue Studie der gewerkschaftsnahen Hans-Böckler-Stiftung zeigt, viele Arbeitgeber stellen zu wenig Schwerbehinderte ein. Jutta Kaiser aus der SWR-Wirtschaftsredaktion, vielleicht vorab. Welche Vorgaben gelten denn überhaupt für Arbeitgeber, was den Anteil an Behinderten angeht?
20: Das hängt davon ab, wie groß ein Betrieb ist. Kleine Firmen sind gar nicht verpflichtet, Schwerbehinderte einzustellen, aber Betriebe, die mehr als 20 Beschäftigte haben. Für sie gilt eine Quote von 5%. Das heißt konkret, bei 20 Menschen in einer Firma müsste einer im Team schwerbehindert sein. Und schwerbehindert bedeutet, dass die oder derjenige einen Behinderungsgrad von mindestens 50% hat. Oder es muss jemand sein, den die Arbeitsagentur aus anderen Gründen als dem gleichgestellt anerkennt. Also das kann zum Beispiel jemand sein ohne offiziellen Behinderungsgrad, aber vielleicht mit vielen Krankheitstagen. In so einem Fall kann die Arbeitsagentur dann sagen, dieser Mensch kann zu der Gruppe der Schwerbehinderten dazugezählt werden.
7: Es gibt also klare Vorgaben für Schwerbehinderte in Betrieben. Aber offenbar erfüllen viele Arbeitgeber die nicht. Wie groß ist das Problem laut der Studie konkret?
20: Ziemlich groß, zeigt die Untersuchung des Wirtschafts- und Sozialwissenschaftlichen Instituts. Im Jahr 2024 hat demnach weit mehr als die Hälfte der privatwirtschaftlichen Arbeitgeber die Quote für schwerbehinderte Beschäftigte nicht erfüllt. Und mehr als ein Viertel hat gar keine Schwerbehinderten in ihren Teams. Für Betroffene sind die Chancen, eingestellt zu werden, im öffentlichen Dienst und in gemeinnützigen Unternehmen am größten. Einen Unterschied macht auch, ob ein Betrieb die Beschäftigten mitbestimmen lässt, also Firmen in der Privatwirtschaft, wo es einen Betriebsrat gibt und im besten Fall auch eine Schwerbehindertenvertretung. Die beschäftigen deutlich öfter Schwerbehinderte. Allerdings gibt es auch dort noch Luft nach oben.
7: Wie ist es denn überhaupt möglich, dass die Unternehmen die Quoten nicht erfüllen? Es geht ja um gesetzliche Vorgaben.
20: Ja, die Unternehmen können sich sozusagen freikaufen. Sie zahlen dann eine Ausgleichsabgabe, gestaffelt, je nachdem, ob sie die Quote zumindest teilweise erfüllen oder gar nicht. Das geht bei 155 Euro los pro nicht besetzter Pflichtstelle und Monat und geht bis hin zu 815 Euro. Also Unternehmen zahlen teils lieber Strafe, als Schwerbehinderte einzustellen. Und das trägt auch dazu bei, dass laut Arbeitsagentur im Jahr 2024 nur 51% der Schwerbehinderten gearbeitet haben. Zum Vergleich, in der Gesamtbevölkerung hatten 77% einen Job.
7: Jutta Kaiser über die schwierige Arbeitsmarktsituation von Schwerbehinderten in Deutschland. 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

0: Um 14 Uhr mit Dominik Eisele. Bundeskanzler Merz hat mehr Tempo bei der Rentenreform angemahnt. Beim Arbeitgebertag in Berlin sagte er, noch in diesem Jahr solle das Gesetz für die erste Lesung in den Bundestag. Aus der Hauptstadt berichtet Lissi Kaufmann.
1: Im ersten Quartal 2027 soll es verabschiedet werden. An den neuen Arbeitsminister Schweizer von der SPD gerichtet, sagte Merz, er ermuntere ihn, schnell an die Arbeit zu gehen und die Gesetzentwürfe vorzulegen. Bislang liegen nur die Ergebnisse der Rentenkommission vor. Strittig ist vor allem der Vorschlag, die abschlagsfreie Rente nach 45 Beitragsjahren abzuschaffen. Ein Punkt, den mehrere CDU-Ministerpräsidenten und SPD-Politiker in Frage stellen.
0: Verteidigungsminister Pistorius will beim nächsten SPD-Bundesparteitag nicht für das Amt des Parteivorsitzenden kandidieren. Das hat er beim Arbeitgebertag in Berlin klargestellt. Er sei mit seiner Aufgabe, die Sicherheit des Landes zu garantieren, wirklich ausgelastet, sagte er. Die SPD will nach dem Rücktritt von Co-Parteichefin Baas um den Jahreswechsel ihre gesamte Parteispitze neu wählen. Unklar ist noch, ob sich SPD-Chef Klingbeil wieder aufstellen lässt. Bundespräsident Steinmeier hat bei der Wiedereröffnung der Kunsthalle Wirth in Schwäbisch Hall die Kunstfreiheit als Grundpfeiler der Demokratie gewürdigt. Die Geschichte zeige, wie eng freie Kunst und eine liberale Gesellschaft miteinander verwoben seien, sagt der Staatsoberhaupt. Freie Kunst kann und müsse unbequem sein. Die Kunsthalle Wirth wurde erweitert und nach dreijährigem Umbau neu eröffnet. Ab Freitag zeigt das Museum rund 70 Werke des Künstlers Anselm Kiefer. Cybermobbing unter Kindern und Jugendlichen hat weiter zugenommen. Das geht aus einer bundesweiten Studie des Bündnisses gegen Cybermobbing hervor. Demnach gaben vergangenes Jahr fast 21% der Schülerinnen und Schüler an, Ziel einer solchen Attacke gewesen zu sein. Knapp 3 Prozentpunkte mehr als im Jahr davor. Uwe Leest vom Bündnis gegen Cybermobbing erklärt den Anstieg so.
2: Das liegt natürlich vor allen Dingen daran, dass Gesellschaftspolitik nicht darauf reagiert. Und wir immer wieder fordern natürlich, dass es immer mehr Präventionsarbeit geben sollte, weil auch deutlich sieht man, dass Prävention dagegen helfen kann. Hier sind natürlich vor allen Dingen auch Eltern gefragt, frühzeitig sozusagen mit den Kindern auf den Weg ins Internet zu gehen. Wir fordern dafür auch einen Internetführerschein, ähnlich wie wenn man einen Schwimmschein macht.
0: Die Cybermobbing-Angriffe bedrohe die mentale Gesundheit einer ganzen Generation. Das Internet biete keine verlässlichen Schutzräume gegen Angriffe, so Studienautor Leest. Bundesdigitalminister Wildberger ist für eine Steuer auf Umsätze mit künstlicher Intelligenz. Diesen Vorschlag hatte Microsoft-Gründer Bill Gates zuletzt gemacht. Auf diese Weise sollen die Anreize verringert werden, Menschen durch Maschinen zu ersetzen. Laut Wildberger könnte mit dem Geld aus einer solchen Steuer der Umbau des Arbeitsmarktes bezahlt werden, zum Beispiel für Umschulungen. Wildberger rechnet damit, dass durch den Einsatz von KI auf lange Sicht mehr Beschäftigung entsteht, allerdings in anderen Jobs. Nach einem mutmaßlichen sogenannten Luftnotfall haben die Behörden in Nürnberg Entwarnung gegeben. Es bestehe keine Gefahr, erklärte die Polizei. Der Flugbetrieb wurde aber nicht sofort wieder aufgenommen. Der Alarm wurde im Zusammenhang mit einem Linienflug von Kreta nach Nürnberg gegeben. Die Maschine konnte planmäßig landen, wurde zwischenzeitlich aber von Militärjets begleitet. Den Passagieren und der Besatzung gehe es gut, erklärte ein Sprecher. Ob der Fall mit einer Drohnensichtung in der Nacht zusammenhängt, ist unklar. 3 Piloten hatten unabhängig voneinander eine Drohne gemeldet, deshalb war auch da der Flugverkehr gestört. Die Formel 1 kehrt nach Afrika zurück. Laut offizieller Mitteilung soll der große Preis von Afrika ab den frühen 2030er Jahren in Ruanda stattfinden. Der Vertrag läuft über 10 Jahre. Zuletzt hatte es 1993 ein Rennen in Südafrika gegeben. Die Vergabe an Ruanda wird von Menschenrechtlern kritisiert. Sie werfen dem ostafrikanischen Land Sportswashing als Ablenkung von Menschenrechtsverletzungen im Land vor. SWR Nachrichten, Redaktion Peter Mühlfeit und Stefan Bosch.
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4: Mit Sabine Hackländer, guten Tag. Was wäre, wenn Urlaub im Ausland plötzlich keine Option mehr wäre? Zu teuer, zu kompliziert oder nicht mehr mit dem Klimaschutz vereinbar? Statt Malle, Italien oder Frankreich also Heiligendamm, Wernigerode oder Garmisch-Partenkirchen? Deutschland als unser neues, einziges Urlaubsland. Aber würde das wirklich funktionieren? 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
5: Wir haben ganz viele Fragen mitgebracht, die wir beantworten wollen. Zum Beispiel, platzen unsere Hotels, unsere Autobahnen, unsere Züge aus allen Nähten, wenn wir alle nur noch in Deutschland Urlaub machen? Oder kriegen wir das vielleicht doch irgendwie hin? Dann die Frage, was bedeutet das eigentlich alles für die Natur, wenn noch deutlich viel mehr Menschen durch unsere Wälder streifen, in den Seen baden oder sich ja, am Strand irgendwo sonnen? Und natürlich die Frage, wird Urlaub dann sehr viel teurer für uns alle, weil Hotelzimmer und Ferienwohnungen einfach total knapp sind? Und natürlich haben wir auch wie immer ein Worst Case und ein Best Case für euch mit dabei.
6: Ja, und ich fühle diese Folge besonders, weil ich eben aus einem dieser Orte komme, die wir am Anfang in unserem Zukunftsszenario genannt haben. Jetzt ist die Frage, ist es Wernigerode, ist es Heiligendamm oder doch?
5: Nein, es ist Garmisch-Partenkirchen, das weiß ich. Ne? Das ist halt, ich glaube, wer es nicht kennt, ganz im Süden in der Nähe von der Zugspitze, so kann man es sagen, oder?
6: Genau, ja. Und ich sage nur so viel, also an Weihnachten, ne, wenn ich zu Hause bin, da gehe ich nicht Skifahren.
5: Ja, schauen wir mal, wie sich das in unserem Szenario für dich und für alle, die aus solchen Regionen kommen, entwickeln würde und natürlich auch für uns alle. Wir haben Studien gelesen, wir haben mit verschiedenen Fachleuten gesprochen. Alle wichtigen Quellen, das sage ich schon mal, findet ihr wie immer in unseren Shownotes. Und wir starten erstmal mit dem ganz naheliegenden, der naheliegenden Frage, geht das denn überhaupt? Also so von den Kapazitäten her, wenn wir jetzt alle bei dir in Garmisch Skifahren oder wandern gehen oder ja, dann eben im Sommer am Bergsee liegen. All solche Sachen, die man da ja schön machen kann.
6: Ja, also ich war zum Beispiel seit Jahren nicht mehr in der Sommerferienzeit am Eibsee. Ne, bei Greinaus, ein Nachbarort von Garmisch, weil das jetzt so ein krasser Insta-Spot geworden ist. Und als Kind waren wir da in den Sommerferien wirklich immer und es war zwar was los, aber man hat wirklich einen Platz gefunden. Und heute ist das wirklich zugepflastert mit zig Reisegruppen.
5: Weil es schön aussieht, irgendwie hat es sich irgendwann mal verbreitet, dass da toll ist und jetzt kommen alle. Mhm. Jetzt stell dir mal vor, das wäre mit diesem Hype noch krasser und das auch noch fast überall dann in Deutschland, also an ganz, ganz vielen Stellen, die vielleicht jetzt noch überhaupt noch nicht so gehypt sind. Mhm. Mein erster Impuls, als ich drüber nachgedacht habe, war natürlich zu sagen, das kann ja auf keinen Fall klappen, dass es noch mehr wird.
6: Ja, aber es könnte auch sein, dass wir die Menschen ja trotzdem irgendwie unterkriegen, eben vielleicht auch so ein BCD-Destination. Ne? Vielleicht unterschätzt du auch so, wie viele Hotels es in Deutschland tatsächlich schon gibt. Es muss ja auch wirklich, wie gesagt, nicht jeder an denselben Ort fahren.
5: Ja, das war so der First Guess, aber wir brauchen jetzt natürlich Zahlen. Also erstmal ist natürlich spannend zu wissen, wie oft bleiben denn die Deutschen, die Menschen in Deutschland aktuell schon für Urlaub im eigenen Land? Und du hast ein paar Zahlen mitgebracht.
6: Genau, ich bin da mal reingedived in den See aus Zahlen und ich war relativ überrascht. Wir machen das eher selten. Also weniger als ein Viertel von uns macht Urlaub in Deutschland. Also ein Viertel von denjenigen, die Urlaub machen, macht Urlaub in Deutschland, muss man sagen. Mhm. 2025 sind sehr viele für ihren Urlaub ins Ausland gefahren. Und in unserem Szenario bleiben die eben alle in Deutschland.
5: Mhm. So, also dann mal angenommen, es machen weiter genauso viele Menschen genauso lange Urlaub wie bisher, nur eben jetzt komplett im eigenen Land. Mhm. Dann würden, also wenn man es nochmal anders rechnet, ungefähr 4,5-mal so viele Urlaubsreisen innerhalb von Deutschland stattfinden wie heute in unserer möglichen Zukunft. Ja. Das zeigt zum Beispiel auch die sogenannte Reiseanalyse für Deutschland, die wir da gefunden haben. Da wird dann eben immer gezählt, wie viele Reisen mit mindestens 5 Tagen Länge Leute gemacht haben. Und das waren jetzt die aktuellen Zahlen für 2025.
6: Ja, genau. Und ob und wie wir euch und uns alle unterkriegen, das schauen wir gleich. Erstmal gucken wir drauf, was mit den Touristinnen und Touristen aus dem Ausland passiert. Wir nehmen nämlich an für unser Szenario, dass die auch weiterhin kommen. Ne? Ja. Also wir machen jetzt nicht die Schotten dicht.
5: Und auch nicht für die Schotten dicht.
6: Richtig. Die machen nur einen relativ kleinen Teil der Menschen aus, die in Hotels und Co. übernachten tatsächlich, weil die allermeisten Gäste in Deutschland sind selbst aus Deutschland, deutlich mehr als 80% dann.
5: Aber klar, die ausländischen Gäste, die kommen in unserem Szenario dann nochmal oben on top, weil die werden eben nicht wegbleiben.
6: Ja, so. Und jetzt haben wir uns mit einem Forscher zusammengesetzt und ich würde sagen, wir lassen ihn sich kurz einmal selbst vorstellen.
7: Professor Dr. Christian Buhr, Hochschule Heilbronn, und die meisten bei ihren Sendern schreiben einfach Tourismusexperte, weil der Titel Abteilungsleiter Tourismuswirtschaft und Hospitality, der passt gar nicht auf den Bildschirm.
6: Und er passt auch nur einmal in einen Podcast, das wäre ganz schön lang, das jedes Mal zu sagen. Also Christian Buhr fand die Frage auch sehr spannend, was, wenn wir alle in Deutschland Urlaub machen, und er war wirklich Feuer und Flamme für uns zu rechnen.
5: Ja, und deswegen hat er sehr gerne dann auch für uns gerechnet, hat er gemacht, ja.
6: Und er hat geschaut, reichen die Hotels, Gasthöfe, Fernwohnungen und so, wenn wir alle hier bleiben und wir jetzt eben ungefähr 2/3 von uns zu den üblichen Ferienzeiten auch noch Urlaub machen, also im Sommer, und wir eben so untergebracht werden wollen, wie wir es gewohnt sind. Und das sind sehr, sehr viele in Hotels und eben auch zusätzlich die Gäste aus dem Ausland kommen. Und Trommelwirbel? Erste Rechnung? Das würde nicht hinhauen.
5: Ja, also das, was ich eigentlich ja auch schon so ungefähr vermutet habe, ne? Weil natürlich, ne, viele Hotels in beliebten Ecken, die sind ja jetzt immer schon super früh ausgebucht, ne? Ist ja jetzt eigentlich schon fast die Zeit, wo man jetzt gucken würde für nächsten Sommer oder zumindest für nächstes Ostern so, ja, vielleicht irgendwie da, wo man gerne hin will, sich da schon mal was rauszusuchen. Und wenn wir unseren Urlaub einfach 1:1 komplett in Deutschland machen, also auch komplett nach Deutschland verlegen, sind ja dann vielleicht auch alle Hotels sofort ausgebucht und einige müssen dann wahrscheinlich zu Hause bleiben. Also das heißt dann auch einfach in der eigenen Wohnung bleiben. Ja.
6: Auf Balkonien. Aber da kommt natürlich noch was in unserer Rechnung. Sommerurlaub in Deutschland, das würde unter bestimmten Bedingungen doch gehen. Und wir sind ja konstruktiv, ne? Ich habe ja auch immer ein Herz für das Best Case. Und da haben wir uns mit dem Tourismusforscher Christian Bohr eben nochmal dran gesetzt. Und er sagt, es geht unter 3 Bedingungen. Ja. Die gehen wir jetzt mal durch. Erstens, wenn Leute, die bisher absolute Hotelgängerinnen und Gänger waren, auch bereit sind, in die vorhandenen, noch ungenutzten Ferienwohnungen zu gehen. Da haben wir nämlich noch Kapazität. Und auch in einigen Fällen Leute auch bei Freunden oder Verwandten mal schlafen. Mhm. Ja? Und es wäre auch super, wenn einige Leute auch noch bereit wären, für den Urlaub ihre Wohnung zu tauschen. Na, also jetzt meine Family aus Garmisch-Partenkirchen, dass die sagen, naja, okay, ihr von der Nordsee, ihr dürft da rein, dafür dürfen wir in die Nordsee.
5: Ja, okay, also wenn ich es richtig verstehe, das heißt, es kann auch jemand aus Frankfurt-Oder dann mit irgendwem in Bernkastel-Kues tauschen. Also quer durch Deutschland muss man sich das dann wirklich vorstellen.
6: Genau, und dieses Freunde-Verwandte-Wohnungstausch, das müssten etwa 1 von 10 machen sozusagen. Ne?
5: Ja.
6: Und nur in Hotels und Pensionen geht auf jeden Fall eben nicht klar.
5: Ja, finde ich eigentlich gar nicht so schlechte Idee, weil ich meine, so Ferienwohnungen mit eigener Küche und so hat ja auch was für sich, aber scheint ja im Moment noch nicht genug gemacht zu
6: wir
5: werden.
6: Wir scheinen auf jeden Fall eine Nation von Hotelschläferinnen und Schläfern zu sein. Aber also Geschmackssache. Zweitens, zweite Bedingung, wir müssten die Hauptsaison auf 90 Tage strecken. Also im Moment gelten nur Juli und August als Hauptsaison in Deutschland.
5: Das sind 60 Tage genau. Dann ungefähr.
6: Stattdessen wäre dann zum Beispiel von Mitte Juni bis Mitte September müssten wir das so strecken und wir müssten ja die Sommerferien schon nochmal stärker versetzt hinlegen.
5: Okay, also heute, wo unsere Folge rauskommt, ist der 11. September. Und nach diesem Wochenende ist es ja so, dass in Deutschland auch dann die letzten Bundesländer wieder mit der Schule starten, also Baden-Württemberg und Bayern. Und in unserem Szenario wäre das ja dann so, dass die dann nach den Sommerferien erst im Oktober wieder starten könnten,
6: zum
5: wenn
6: Beispiel.
5: Man das so nach hinten legen würde. Ne?
6: Ja, ja.
5: Und das heißt jetzt so, ja, Menschen, die irgendwie Schulkinder haben oder vielleicht auch Lehrerinnen und Lehrer, haben jetzt wahrscheinlich relativ große Fragezeichen im Kopf, wie man das dann organisatorisch alles genau machen soll. Aber wir nehmen jetzt mal an, dass man dafür auch gute Lösungen findet.
6: In unserem Zukunftsszenario, ja. Oder wir kürzen die Sommerferien und dafür gibt es längere Herbstferien für alle. Also wir müssen auf jeden Fall diese Reisesaison bisschen verschieben.
5: Das klingt auf jeden Fall nach viel Orga, es klingt auch nach viel Konflikten, weil jetzt will auch nicht vielleicht jeder unbedingt länger Herbstferien und dafür weniger im Sommer haben. Aber gut, wir nehmen mal an, es gibt dafür auch Lösungen.
6: Ja, und also das waren jetzt 2 Bedingungen und in dieser Rechnung mit Christian Bohr hätten wir noch so eine kleine dritte Einschränkung, damit es doch gehen könnte mit unseren aktuellen Kapazitäten, dass wir alle in Deutschland Urlaub machen können. Es wären dann in diesen 90 designierten Hauptreisesaisontagen nur noch 7 Tage Urlaub drin für jeden, mehr nicht.
5: 7 Tage pro Person maximal.
6: Ja.
5: Okay, also du hast gesagt, kleine Einschränkung. Es ist ja wirklich nicht viel. Ne? Ich glaube, es wäre schon eine ziemliche Umstellung, wo ja dann doch, also die allermeisten schon, dann gerne auch mal 14 Tage wegfahren, also 2 Wochen. Und wirklich diese Ansage, es darf niemand mehr als 7, ist schon eine krasse Umstellung.
6: Ja, also du darfst auch 2x2 oder, keine Ahnung, es irgendwie die aufteilen, ja, aber nur 7 Tage irgendwo anders übernachten.
5: Das macht es nicht unbedingt für viele besser, aber okay.
6: Ja.
5: Okay, das heißt, wenn manche sich dann wieder 2 Wochen Urlaub zu dieser Hauptsaison dann, ne, also von Juni bis September gönnen würden, dann haut es wieder nicht hin. Und
6: richtig.
5: Das heißt eben auch, wenn wir diese mehr als 7 Tage Urlaub dann doch noch weitermachen wollen, dann müssten wir den entweder wann anders im Jahr machen. Oder wir brauchen am Ende doch mehr Unterkünfte, also Hotels und alles andere.
6: Ja, und dieses nur 7 Tage fühlt sich natürlich auch nicht nach so viel Freiheit im Urlaub an, sage ich mal.
5: Ja.
6: Es ist natürlich nur eine Überschlagsrechnung und wir haben wirklich alle Hotels auch eingepreist, ne? Bei diesem so könnte es gehen. Das heißt, die mit mehr Blick, genauso wie die am Flughafen. Ja?
5: Mhm.
6: Charmanter Blick auf die Landebahn oder
5: Autobahnraststätte.
6: Ja, oder Ziele, wo wir vielleicht bisher auch nicht so dran gedacht haben. Ja, Celle, Ludwigshafen. Hotel Alte Post in der Uckermark, ich weiß es nicht.
5: Also nichts gegen diese Region,
6: aber
5: wir haben
6: nicht.
5: Einfach alles mit reingepackt. Ja,
6: ja. Und ich finde toll, dass sich da unser Tourismusforscher Christian Bohr ja auch echt extra für uns hingesetzt hat und die plausibelste Rechnung sieht einfach so aus.
5: Auf jeden Fall.
6: Also jetzt suchen wir aber mal nach Lösungen, wie wir die aktuellen Kapazitäten ausbauen können, dass wir eben nicht nur 7 Tage Urlaub machen dürfen.
5: Ja, wir haben Tourismusprofessor Christian Burr gefragt, welche Reisearten, sagen wir mal, wir denn am schnellsten für jetzt so viele Leute erschließen könnten. Und er sagt, Camping und Ferienwohnungen, das lässt sich wirklich vergleichsweise schnell ausbauen. Aber jetzt eben so ja, Full-Service-Hotels, wo du ja schon gesagt hast, das mögen wir Deutschen eben auch sehr gerne. Das ist dann doch schon ein bisschen schwieriger.
6: Aber selbst wenn wir die Übernachtungsmöglichkeiten alle ausgebaut bekommen, mehr Camping, mehr Camper heißt auch noch mehr Autos auf den Autobahnen, noch mehr Stau oder noch vollere Züge. Und allein im letzten Sommer haben wir laut ADAC viele 1000 Kilometer Stau in den Ferien gehabt. Heute reisen laut der Reiseanalyse rund 40% von uns mit dem Auto in den Urlaub und 10% mit Bus und Bahn. Und in unserem Zukunftsszenario wären es fast doppelt so viele Reisen, die dann auch mit Auto, Bahn oder Bus stattfinden müssten. Ja, wie sich die Menschen genau entscheiden, ist natürlich schwer vorherzusagen. Mhm. Aber sicher ist, dass es viel Zeit braucht, bis Straßen und Schienen dafür ausgebaut werden. Ja, also das sagt auch Heinz-Dieter Quack, das ist ein Professor für Tourismusmanagement und Leiter des Kompetenzzentrums Tourismus des Bundes, mit dem wir auch gesprochen haben.
5: Kompetenzzentrum ist immer schön. Es gibt wirklich für alles Kompetenzzentren, haben wir auch wieder gelernt. Ja.
6: Ja, und er sagt, also Hotels bauen, das ist schon schwierig, das dauert, aber das geht immer noch schneller, als mit Straßen und Schienen hinterherzukommen. Er sagt, den Transport fit zu kriegen dauert
8: Jahre bis Jahrzehnte. Und in der Zwischenzeit, wenn wir also davon ausgehen, dass wir jetzt quasi alle ab nächstem Jahr in Deutschland Urlaub machen, werden wir natürlich verkehrliche, ich will mal vorsichtig sagen, Engpässe haben in einem Ausmaß, was wir bislang noch gar nicht kannten.
6: Ja, finde ich toll, wie er es sagt. Wir haben einen Engpass, also so einen kleinen Engpass, also selbst wenn wir es mit Vorlauf wissen, ne?
5: Ja, aber schöner, als wenn er sagen würde, Katastrophe oder Chaos. Ne? Also er will ja auch konstruktiv bleiben. Aber wir nehmen natürlich mit, ne? Zugkapazitäten müssen ausgebaut werden, wissen wir ja auch. Viele Strecken sind heute schon überlastet, Züge sind voll. Da kann man sich jetzt nicht wirklich vorstellen, dass es, so wie es gerade läuft, dass da noch deutlich mehr Leute mitfahren könnten. Wir brauchen natürlich auch an Bahnhöfen wahrscheinlich eine straffere Logistik, um das alles zu schaffen. Vielleicht braucht man sogar Terminals, wo man dann irgendwie so einen richtigen Check-in hat, dann auch feste Plätze, also dass man wirklich immer einen festen Sitzplatz hat. Vielleicht braucht man auch einen extra Gepäckwagen im Zug, wo dann vielleicht sogar Personal dir dann da dein Gepäck an eine bestimmte Stelle reinpackt, damit dann alles möglichst schnell und effizient geht. Also ich habe da schon so ein bisschen so ein Bild vor Augen, so könnte es auf jeden Fall aussehen.
6: Ja, ist ein schönes Bild, aber selbst wenn wir sagen, okay, wir schaffen das, Campingplätze auszubauen, ja, mehr Ferienwohnungen nutzen, Hotels bauen und so weiter. Selbst wenn wir das irgendwie hinkriegen innerhalb von so 1, 2, 3 Jahrzehnten, dann ist ja trotzdem noch nichts zu unserer Unterhaltung getan.
5: Ja, weil ich meine, das wissen wir alle, Museen, Freizeitparks, Schwimmbäder, die sind ja jetzt schon oft super voll, zumindest in den beliebten Orten. Oder müssen dann natürlich da, wo es sie jetzt noch nicht gibt, wo dann aber auch ja Leute für den Urlaub hinkommen, dann erstmal neu gebaucht werden. Und das kann ja auch bei allen diesen drei Sachen ein bisschen länger dauern.
6: Mhm. Ja, oder man muss ganz neue Angebote schaffen, mehr Kräuterwanderung machen, was weiß ich. Ja, oder ja, die Öffnungszeiten verlängern, nachts aufmachen. Aber ja, egal, ob wir jetzt Schloss Neuschwanstein oder einen Freizeitpark angucken, es gibt halt nur eine gewisse Kapazität an Menschen, die da erstmal rein können. Die haben ein Limit und in unserem Szenario ist sehr denkbar, dass es dann, ja, wie in Paris jetzt schon, jahrelang ausgebuchte Zeitfenster gibt und man wirklich sehr, sehr planen muss. Okay, 2039 möchte ich am 31.07. ins Schloss Neuschwanstein.
5: Ja, genau. Man kann jetzt auch nicht einfach irgendwie Neuschwanstein 2.0 oder den Louvre 2.0 nochmal daneben bauen, ne, und das irgendwie so verteilen. Geht ja dann auch nicht. Also machen wir da erstmal einen Strich drunter und gucken jetzt mal auf die Frage, was macht das denn eigentlich mit unserer Natur, wenn wir alle in Deutschland bleiben? Und ich habe noch so sehr dein Bild vom Anfang vor Augen, wo du gesagt hast, wie das jetzt schon teilweise ja aussieht rund um Garmisch-Partenkirchen, ne, in deiner Heimat, wo da die Horden an Touris unterwegs sind und Einheimische nicht mehr an ihre Seen können und so. Und das ist irgendwie schon so ein bisschen trauriges Bild.
6: Ja, je nachdem, wie man es sieht. Ja, diese Reisegruppen, die sind schon viel
5: speziell
6: geworden.
5: Ja, also ich stelle es mir vor, Leute, die oft laut sind, Leute, die vielleicht auch mal Müll liegen lassen oder den nicht so entsorgen, wie sie sollten. Und natürlich muss man ja auch sagen, für diese vielen Touris müssen dann an verschiedenen Orten auch nochmal neue Hotels gebaut werden. Für die Hotels brauchst du wieder Straßen.
6: Ja.
5: Also es sind schon so alle Dinge, wo ihr schon so ein bisschen raushört, das könnte Konflikte mit Naturschutz und so weiter geben.
6: Ja. Ja, also don't get me started mit Naturfläche, die weggenommen wird oder Tunnel, die gebaut werden müssen. Liebe Grüße nach Südbayern, ist ein Thema.
5: Ja, und das macht dann eben auch möglicherweise Lebensraum von Tieren kleiner, beziehungsweise zerschneidet das dann, wenn da was Neues gebaut wird. Und dazu kommen dann auch noch Probleme, an die man vielleicht erstmal gar nicht so denkt, zum Beispiel mit dem Wasser. Das hat uns auch Heinz-Dieter Quack, der Tourismusprofessor, so erklärt.
8: Wenn ich dann gleichzeitig weiterdenke, dass diese Menschen in der Regel, wenn sie im Hotel übernachten, einen höheren Wasserverbrauch pro Tag und Person haben, als sie selbst zu Hause haben, weil sie vielleicht noch einen Pool haben, einen Außenpool oder sowas, dann verschärfen sich mögliche Trinkwasserproblematiken in den Zielgebieten während solcher Extremwetterperioden.
6: Und mit solchen Extremwetterperioden meint er wahrscheinlich auch so Dürrephasen, wie wir jetzt auch 2026 im Sommer hatten.
5: Ja, und ich meine eben auch Sommer, die wir in Zukunft sehr wahrscheinlich häufiger so haben werden. Und da stellt sich dann ja eben auch schon die Frage, können wir uns Hotelpools wirklich dann noch leisten oder sagt man, die gibt es nicht mehr in Deutschland?
6: Das würde schon Verzicht bedeuten.
5: Ja, ich meine, wir haben ja vorhin schon drüber gesprochen, dass es mit den Hotelkapazitäten gerade an so sehr beliebten Orten einfach sehr schwierig wird, ne? Wenn alle in unserem Szenario da Urlaub machen wollen und vor allem eben Hotelzimmer schnell weg sein werden, kann deshalb eben auch gut sein, dass dann mehr Leute wild irgendwo campen, statt ins Hotel zu gehen, weil es natürlich auch billiger ist. Und das wiederum kann dann aber auch wieder ja mehr Stress für die Tiere bedeuten, wenn an zig Ecken da im Wald und so Leute mit ihrem Zelt stehen. Also auch wieder so eine Sache, wo man vielleicht nochmal drüber nachdenken muss, wie würde man das genau machen?
6: Ja? Kennt man ja auch ein bisschen aus anderen Ländern in Europa. Aber was wäre die Lösung? Also wahrscheinlich so eine Maximalgrenze an Touris je nach Region, um dann die Natur zu schonen. So Gedanken gibt's ja.
5: Ja, oder du hast gerade schon gesagt, Europa. Viele kennen das vielleicht auch aus den USA mit den Nationalparks. Und wäre dann natürlich aber auch wieder die Frage, wie löst man das genau? Ne? Also macht man dann so ein First-Come-First-Serve-Prinzip? Wer zuerst bucht oder wer morgens zuerst da ist und sein Handtuch da schon mal in den Wald legt, darf dann bleiben oder es wird verlost? Oder ja, es ist irgendwie nicht so einfach, das zu machen.
6: Ja, es ist schwierig. Auf jeden Fall eine Herausforderung, das alles zu lenken, um einfach auch die Natur berechtigterweise auch zu schützen, wegen der man ja hingeht.
5: Ja, absolut.
6: Und also fürs Klima könnte es, wenn ich dir so zuhöre, ja einen positiven Effekt haben, wenn wir nicht mehr alle nach Malle oder Griechenland fliegen. Ja, das wissen wir, ist auch evident. Wobei natürlich auch nicht klar ist, ob dann nicht einfach mehr Leute aus anderen Ländern dahin fliegen. Ja. Ne? Wenn wir nicht mehr hinfliegen, dann ist ja der Klimaeffekt vielleicht auch wieder weg. Gleichzeitig könnte es ja schon auch mehr Inlandsflüge bei uns geben. Ja. Also Nord- und Süddeutschland sind ja jetzt auch eine Ecke voneinander entfernt.
5: Absolut. Also Leute, die dann vielleicht irgendwie von München nach Hamburg oder so fliegen, ne? Das könnte auch sein oder umgekehrt. Und wir haben in unserem Szenario natürlich auch mehr Autoverkehr, ist ja gerade auch schon schön beschrieben, wo es dann ja, gewisse Engpässe geben könnte auf den Straßen. Und das genau zu berechnen natürlich, wie viel da die Bilanz dann noch besser ist, die Klimabilanz, ist sehr tricky, ne? Ist ziemlich schwierig. Das haben uns auch die Experten alle gesagt, mit denen wir gesprochen haben, dass man das so ganz im Detail nicht sagen kann, aber zumindest haben wir da schon mal reingeguckt.
6: Kommen wir jetzt zu unserer letzten großen Frage. Wie teuer wird der Urlaub, wenn wir den alle hier in Deutschland machen?
5: Ja, die schlechte Nachricht ist, es wird wahrscheinlich teurer, als er im Moment ist, der Urlaub. Auch da wieder natürlich vor allem in den Regionen, die auch jetzt schon sehr beliebt sind. Ne? Also bei dir in der Heimat, in den Bergen, natürlich auch an Ostsee und Nordsee. Na klar, ne? Irgendwie Angebot und Nachfrage, das regelt auf jeden Fall da einiges. Es gibt einen riesigen Run da auf die Hotelzimmer, ja jetzt schon, und die werden dann logischerweise auch entsprechend erstmal noch teurer.
6: Und wenn ich auch an meine Heimatregion denke, ich meine, die Skigebiete in Deutschland werden auch immer knapper. Wintersport ist eh schon sehr teuer, es wird wahrscheinlich noch teurer.
5: Ja, und da ist natürlich auch noch so ein extra Problem, dass du jetzt die Wintersportsaison nicht einfach verlängern kannst, weil irgendwann ist einfach der Winter vorbei. Ne? Das kannst du jetzt nicht machen wie in den Sommerferien, wo man da noch ein bisschen nach vorne und nach hinten legen kann. Und diese Wintersportsaison, die wird ja durch die Klimakrise eher noch kürzer, wird in Zukunft auch weniger Pisten geben, auf dem man überhaupt noch fahren kann. Und natürlich, ne, das wird alles sehr viel teurer wahrscheinlich.
6: Ja, und beliebte Städte werden wahrscheinlich auch teurer.
5: Auf jeden Fall. Wie viel genau? Auch da wieder, meinen unsere Experten, lässt sich einfach schlecht berechnen. Na klar, ne, sowas wie Freizeitparks, Museen, Schwimmbäder und so weiter, die könnten auch in Zukunft noch viel mehr mit sowas wie Dynamic Pricing arbeiten. Also das heißt dann, Tickets werden umso teurer, je mehr Leute rein wollen. Das spricht dann eben dafür, dass da, wo es jetzt schon beliebt ist, Sachen auch nochmal sehr viel teurer werden könnten. Ne? Jetzt irgendwie Neuschwanstein oder so, einfach solche typischen Sachen. Es kann am Ende auch so teuer werden, dass sich noch mehr Leute natürlich gar keinen Urlaub mehr leisten können. Es ist ja jetzt schon so, vor kurzem nochmal diese Statistik gesehen, dass sich 21% der Menschen in Deutschland nicht mal eine Woche wegfahren im Jahr leisten können. Ne? Und das ist schon wirklich einfach eine krasse Zahl, finde ich.
6: Und es ist schon auch, finde ich, eine soziale Frage, was man tun könnte in unserem Szenario, damit möglichst viele Leute sich weiter einen Urlaub in dem Sinne, ne, mal wegfahren, durchatmen, leisten können.
5: Ja, absolut. Ich glaube, dass wir jetzt dafür sorgen, dass noch mehr Leute, da braucht man erstmal gar nicht drüber sprechen, aber einfach genauso viele Leute wie jetzt schon. Und natürlich gibt es da verschiedene Ideen, zum Beispiel, dass man mehr Alternativen schafft. Also Thema Campingplätze hatten wir vorhin schon mal. Mehr Campingplätze bauen ist eine Sache, was auch vergleichsweise einfach geht, sagen die Fachleute. Auch eben sowas wie Wohnungstausch könnte einen Boom bekommen, haben wir auch schon drüber gesprochen, aber auch schon gesagt,
6: muss man wollen.
5: Man muss es wollen irgendwie, ne? Klar. Kommt halt immer drauf an, wie man das so aufzieht, ne? Wenn das gut und easy geht, zum Beispiel auch mit einer neuen, sehr gut gemachten Plattform, warum nicht? Kann ich mir schon vorstellen. Natürlich kann auch sowas wie Urlaub zu Hause einfach wirklich in den eigenen vier Wänden nochmal ein größeres Ding werden. Dazu hören wir nochmal Heinz-Dieter Quack, den Tourismusforscher.
8: Dass die Menschen dann gar nicht wegfahren, sondern Tagesausflüge machen. Also so kleine Mikroabenteuer erleben. Ne? Also heute mache ich einen Tagesausflug mit dem Bus dahin, morgen mit der Bahn dahin, aber ich schlafe jeden Abend bei mir zu Hause. Wenn es um die Frage geht, welchen Erholungseffekt psychischer Natur habe ich, dann wissen wir aus vielen Untersuchungen, wichtig ist, dass du, sagen wir, mindestens 5 Tage am Stück nicht an die Arbeit denkst, sondern diese Ablenkung hast. Wenn es dir gelingt, dass diese Ablenkung auch zu Hause zu bekommen, also indem du zu Hause schläfst und tagsüber was Spannendes, was Neues machst, dann musst du nicht unbedingt in Urlaub fahren im klassischen Sinn.
5: Also finde ich schon interessant, nochmal zu sagen, wirklich 5 Tage am Stück nicht an die Arbeit denken. Das ist eigentlich so das Entscheidende und gar nicht unbedingt, dass man dafür wegfährt. Obwohl es natürlich trotzdem schön sein kann. Und weil ich es wirklich sehr interessant finde, hören wir jetzt nochmal gleich einen anderen Experten. Der heißt Ulrich Reinhardt, ist auch Professor und zwar für empirische Zukunftsforschung. Und er stellt sich das mit Urlaub in Deutschland in unserem Szenario so vor.
9: Urlaub in Deutschland, wenn wir alle nicht mehr ins Ausland reisen würden, das würde total was verändern mit unseren eigenen Städten, also unserem eigenen Zuhause. Das ist ja dieses Urlaub auf Balkonien, Urlaub in Bad Maingarten, also einfach zu Hause bleiben. Und die eigene Stadt, das eigene Dorf, die eigene Gemeinschaft wieder entdecken und an sich das befriedigen, was wir im Moment ja auch sehr stark vermissen. Den Kontakt mit unseren Nachbarn, den Kontakt mit Freunden, den Kontakt mit Leuten, für die ich nie genügend Zeit habe im Alltag, sondern es einfach schaffen, im Urlaub den Alltag ein Stück weit zu verlassen, aber zu Hause zu bleiben.
5: Bad Maingarten,
6: das
5: ist toll, oder?
6: Das kannte ich noch nicht. Nein, das ist ja super.
5: Das übernehme ich auf jeden
6: Fall.
5: Ja,
6: nicht nur Balkonien, sondern auch Bad Maingarten, finde ich toll. Ich kann mir aber vorstellen, dass viele dann doch gerne mal innerhalb von Deutschland woanders hinfahren wollen. Ja, ein bisschen Tapetenwechsel, sage ich mal. Ne? Und das schon auch großes Frustpotenzial hat, wenn man sich ganz viele Orte dann nicht mehr leisten kann. Ja, und das nicht nur Leute, die sehr wenig verdienen, sondern auch Leute, die eigentlich so klassische Mittelschicht sind. Ja?
5: Ja, das ist eben genau das Spannende, ne? Wie sich das dann entwickeln würde in unserem Szenario. Und damit kommen wir genau dazu. Also wie könnte das jetzt konkret aussehen in der Zukunft? Unser Worst Case und unser Best Case.
6: Okay, wir sammeln uns. Mit allem, was wir jetzt wissen, was passiert in unserem Wir machen alle nur noch in Deutschland Urlaubsszenario? Im besten und im schlechtesten Fall.
5: Und du hast zwar gesagt, du hast immer ein Herz für den Best Case, aber du machst heute mal den Worst Case und startest.
6: Urlaub wird immer mehr zum Luxus. Beliebte Regionen an der Küste und in den Bergen sind das ganze Jahr überlaufen. Es ist schwer, ein Zimmer zu finden. Und wenn wir eins finden, ist es teuer. Auf Waldparkplätzen stehen illegal viele Campervans. Und in Wäldern brechen mehr Feuer aus, weil mehr Menschen mitten im Wald zelten und beim Kochen nicht gut genug aufpassen. Wintersport wird ein noch exklusiveres Vergnügen. Viele Hotels, aber auch Freizeitparks und Wellnessoasen verdienen mit Dynamic Pricing richtig viel Geld. Dadurch können sich immer weniger Menschen Urlaub weg von zu Hause leisten. Züge und Autobahnen sind überfüllt und werden nur langsam ausgebaut. Auch vor Ort gibt es Warteschlangen am Bäcker, im Schwimmbad und sogar beim Einkaufen. Urlaubsorte kommen beim Wasserverbrauch kaum hinterher, Kläranlagen machen schlapp und die Müllabfuhr ist überlastet. Viele Menschen in beliebten Urlaubsorten sind genervt, frustriert und zahlen immer höhere Mieten. Einige ziehen sogar weg.
5: So. Das ist die eine Möglichkeit. Auf Basis von allem, was wir jetzt so aus der Wissenschaft wissen, was im schlechtesten Fall passieren könnte, wenn wir alle nur noch in Deutschland Urlaub machen.
6: Wie immer heißt das, es kann so kommen. Ne? Aber was sagt denn unser Educated Guest und der unserer Fachleute, mit denen wir ja für diese Folge gesprochen haben, was im besten Fall passiert?
5: Ja, also die Frage, was, wenn es gut wird? Dadurch, dass wir nur noch Urlaub in Deutschland machen, sind wir häufig schneller am Ziel als früher. Wir holen uns Erholung oft direkt um die Ecke. Urlaub wird auch sicherer als früher, also globale Krisen und Kriege, die durchkreuzen unsere Urlaubspläne eigentlich fast gar nicht mehr. Viele Regionen in Deutschland, die haben durch den Tourismus deutlich mehr Geld als bisher, können sich dann zum Beispiel auch neue Theater leisten oder auch mal ein neues Schwimmbad. Und es entstehen sehr viele neue Jobs und auch die Menschen vor Ort profitieren eben vom Urlaubsboom bei ihnen. Und viele Urlaubsregionen, die vielleicht auch bisher so ein bisschen in Vergessenheit geraten sind oder vielleicht noch gar nicht vorher auf der Karte aufgetaucht sind oder in unseren Köpfen angekommen sind, die blühen jetzt richtig auf. Auch das Klima gewinnt, ne, weil deutlich weniger geflogen wird als bisher. Weniger Fluglärm zum Beispiel belastet auch die Menschen und Familien. Die rücken enger zusammen, weil sie öfter gemeinsam ein großes Ferienhaus buchen, zu dem niemand so richtig lange fahren muss. Wenn wir uns öfter gegenseitig besuchen...

0: Um 15 Uhr mit Dominik Eisele. Bundeskanzler Merz hat mehr Tempo bei der Rentenreform angemahnt. Beim Arbeitgebertag in Berlin sagte er, noch in diesem Jahr solle das Gesetz für die erste Lesung in den Bundestag. Aus der Hauptstadt berichtet Lisi Kaufmann.
1: Im ersten Quartal 2027 soll es verabschiedet werden. An den neuen Arbeitsminister Schweizer von der SPD gerichtet, sagte Merz, er ermuntere ihn, schnell an die Arbeit zu gehen und die Gesetzentwürfe vorzulegen. Bislang liegen nur die Ergebnisse der Rentenkommission vor. Strittig ist vor allem der Vorschlag, die abschlagsfreie Rente nach 45 Beitragsjahren abzuschaffen. Ein Punkt, den mehrere CDU-Ministerpräsidenten und SPD-Politiker in Frage stellen.
0: Verteidigungsminister Pistorius will beim nächsten SPD-Bundesparteitag nicht für das Amt des Parteivorsitzenden kandidieren. Das hat er beim Arbeitgebertag in Berlin klargestellt. Er sei mit seiner Aufgabe, die Sicherheit des Landes zu garantieren, wirklich ausgelastet, sagte er. Die SPD will nach dem Rücktritt von Co-Parteichefin Baas um den Jahreswechsel ihre gesamte Parteispitze neu wählen. Unklar ist noch, ob sich SPD-Chef Klingbeil wieder aufstellen lässt. Kinder und Jugendliche in Deutschland erleben mehr Cybermobbing und Hass im Internet. Das hat eine Studie des Bündnisses gegen Cybermobbing ergeben. Demnach erlebt inzwischen jedes fünfte Schulkind Beleidigungen, Bedrohungen oder Ausgrenzungen. Aus Berlin berichtet Nico Hecht.
2: In 9 Jahren hat sich die Zahl von Cybermobbing-Opfern fast verdoppelt. Dabei führt Cybermobbing zu teils schweren psychischen Auswirkungen. Die Betroffenen berichten von Angst- und Schlafstörungen sowie Niedergeschlagenheit oder Depression. Jeder Vierte äußert sogar Suizidgedanken. 17% haben aus Verzweiflung schon einmal zu Alkohol, Tabletten oder Drogen gegriffen. Die Studie zeigt außerdem, dass eine deutliche Mehrheit der befragten Eltern, 76%, eine Altersbegrenzung für Social Media wolle, um gegenzusteuern.
0: Nach einem mutmaßlichen sogenannten Luftnotfall am Nürnberger Flughafen haben die Behörden Entwarnung gegeben. Es bestehe keine Gefahr, erklärte die Polizei. Der Flugbetrieb wurde wieder aufgenommen. Der Alarm wurde im Zusammenhang mit einem Linienflug von Korfu nach Nürnberg gegeben. Die Maschine konnte planmäßig landen, wurde zwischenzeitlich aber von Militärjets begleitet. Den Passagieren und der Besatzung gehe es gut, erklärte ein Sprecher. Ob der Fall mit einer Drohnensichtung in der Nacht zusammenhängt, ist unklar. 3 Piloten hatten unabhängig voneinander eine Drohne gemeldet, deshalb war auch da der Flugverkehr gestört. Die Weltgesundheitsorganisation WHO sieht die Fortschritte bei den Impfungen weltweit in Gefahr. Die Behörde in Genf erklärte, Ursachen seien unter anderem gezielte Desinformationskampagnen und das schwindende Vertrauen in staatliche Einrichtungen. Besonders problematisch sei die weltweit hohe Zahl der Kinder, die noch keine einzige Impfung erhalten hätten. Gleichzeitig warnen die Experten vor neuen Krankheitsausbrüchen. Papst Leo XIV. Ist am Mittag in der römischen Gemelli-Klinik angekommen. Dort soll ihm nach Angaben des Vatikans ein Knoten aus seiner Lunge entfernt werden. Die Operation solle noch heute stattfinden. Bundespräsident Steinmeier hat bei der Wiedereröffnung der Kunsthalle Wirth in Schwäbisch Hall die Kunstfreiheit als Grundpfeiler der Demokratie gewürdigt. Die Geschichte zeige, wie eng freie Kunst und eine liberale Gesellschaft miteinander verwoben seien, sagte der Staatsoberhaupt. Die Kunsthalle Wirth wurde erweitert und nach 3-jährigem Umbau neu eröffnet. Ab Freitag zeigt das Museum rund 70 Werke des Künstlers Anselm Kiefer. Ein Bild des Malers Vincent van Gogh, das seit 60 Jahren nicht mehr öffentlich ausgestellt wurde, ist jetzt vorübergehend in Hongkong zu sehen. Die blühenden Kastanienbäume sind 1890 kurz vor dem Tod des Niederländers entstanden. Vor Eröffnung der Ausstellung standen hunderte Menschen Schlange. Das Bild wird später nach New York gebracht und Mitte November bei Sotheby's versteigert. Es wird erwartet, dass es um die 180 Millionen Dollar einbringt und damit zum teuersten Van Gogh-Werk überhaupt werden könnte. SWR Nachrichten, Redaktion Pitt Beffert und Stefan Bosch.
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4: Mit Ulrike Alex, schönen guten Tag. Das Bündnis gegen Cybermobbing hat heute Vormittag Studienergebnisse zum Thema Cybermobbing aus der Sicht von Schülern, Eltern und Lehrern vorgestellt. Sie haben es in den Nachrichten gerade gehört. Es geht darum, wie sich Cybermobbing im Umfeld von Jugendlichen in den letzten Jahren entwickelt hat. Uwe Leest ist der Vorstandsvorsitzende des Bündnisses gegen Cybermobbing. Guten Tag, Herr Leest.
5: Schönen guten Tag, Frau Alex.
4: Herr Leest, die Ergebnisse sind bedrückend. Inzwischen ist jeder fünfte Schüler betroffen. Das sind mehr als 2,5 Millionen junge Menschen, die massiv Kummer haben. Was passiert da genau?
5: Ja, leider sind die Zahlen gestiegen. Sie haben sie ja genannt. Was passiert da genau? Junge Menschen werden beleidigt, belästigt, bedroht über KI mit Fake-Bildern, Fake-News, Fake-Informationen überschüttet und können sich in vielen Fällen nicht mehr selber helfen.
4: Ihre Studie zeigt, dass Hilfe, die von Schulen geleistet wird, also wenn diese Schulen vorbeugend tätig sind, dass dort dann weniger Cybermobbing-Fälle auftreten. Wie kann denn so eine Prävention aussehen?
5: Ja, diese Prävention ist natürlich vielschichtig. Zum einen ist es so, dass wir zum Beispiel vom Bündnis ein Programm Wir alle gegen Cybermobbing anbieten, wo Schüler, Lehrer und Eltern, wir nennen das das soziale Dreieck, dass das geschult werden muss. Das geht bei uns über 6 Wochen. Das heißt, das ist nicht eine Einmalveranstaltung. Und dann natürlich geht es darum, präventiv auch schon vorher vorzubeugen, im Sinne, dass man einen Internetführerschein, sprich die jungen Menschen schon frühzeitig und die Eltern im Kontext dazu in das Internet begleitet. Denn wenn die Kinder erstmal in Anführungsstrichen in ihrer Pubertät sind, ist es zu spät.
4: In meiner Kindheit gab es einfache Regeln, nichts von Fremden nehmen, mit niemandem mitgehen und immer zuallererst mit den Eltern reden. Wie macht man denn heutzutage Kinder fit gegen Übergriffe im Internet?
5: Ja, im Grunde durch Resilienztraining, so nennt man das. Das heißt, dass die Eltern nehmen die Kinder an die Hand, sprechen mit ihnen, wie wenn sie das Fahrradfahren lernen, wie gehe ich im Internet mit den Gefahren um. Und da haben wir natürlich eine ganz große Lücke, dass es natürlich immer mehr Eltern gibt, die sich überfordert fühlen, diese Aufgabe zu erfüllen.
4: Wenn man Cybermobbing, wie Sie, genau analysiert, ergeben sich dann auch Ideen, wie man erfolgreich dagegen vorgehen kann?
5: Ja, natürlich. Es gibt viele Ideen, die auch in der Gesellschaft immer diskutiert werden. Aktuell zum Beispiel das Thema ein Social-Media-Verbot bis 16 Jahre. Davon halten wir nichts, weil es geht darum, die Kinder zu befähigen, mit den sozialen Medien umzugehen, weil wir können sie ihnen nicht wegnehmen. Dann natürlich einen Internetführerschein, des Weiteren auch ein verdeckter Klarnamen. Das heißt, dass man, wenn man im Internet unterwegs ist, dass man dann wie beim Auto ein Nummernschild hat, ein Nickname. Und wenn man eine Straftat begeht, wie bei Rot über die Ampel zu fahren, dann kann man auch im Internet sozusagen diese strafbare Handlung nachverfolgen.
4: Ihr Verein setzt sich aus Menschen zusammen, die persönlich von der Thematik betroffen sind. Was ist Ihre Motivation, sich gegen Cybermobbing einzusetzen?
5: Ja, ich habe den Verein ja vor 15 Jahren mal gegründet. Und meine persönliche Motivation war natürlich, dass ich auch Kinder habe und in dem Umfeld diese Dinge passiert bin, mit Menschen in Kontakt gekommen bin, die sich wissenschaftlich damit beschäftigt haben. Und dann haben wir gesagt, das ist ein Thema, dem sollten wir uns annehmen, ohne zu wissen, dass es das größte Problem der Kinder in der heutigen Zeit ist. Denn das vielleicht noch erwähnt, die meisten Fälle von Cybermobbing passieren an der Schule. Und hier ist auch ein wesentlicher Angriffspunkt, denn die Schule hat ja auch eine Fürsorgepflicht für die Kinder. Und hier muss die Schule viel stärker darauf einwirken, um diese Fälle von Cybermobbing, die über 70% sind, dort einzudämmen.
4: Was könnte der Schule helfen, da gute Arbeit zu leisten? Fehlt es an Geld? Fehlt es an Menschen, die sich auskennen?
5: Das ist wieder vielschichtig, denn da fehlt es sowohl an den wirtschaftlichen Ressourcen als auch an den Kompetenzen. Deshalb gehen wir auch an die Schulen in ganz Deutschland, um die Lehrenden dort zu unterstützen, denn wir bilden sie aus. Und unsere Studien zeigen auch ganz deutlich, dass Schulen, die aktiv sich diesem Problem nähern, dass die auch signifikant geringere Cybermobbing-Fälle an ihren Schulen haben.
4: Sagt Uwe Leest, Vorstandsvorsitzender des Bündnisses gegen Cybermobbing. Und wir bleiben mittendrin in der Cyberwelt. Dazu gehören auch diese Gadgets. Sie sehen aus wie ganz normale Brillen, haben aber Kamera, Mikrofon und KI eingebaut. Die Smart Glasses. Meta bringt jetzt sein neuestes Modell nach Deutschland. Zum ersten Mal mit Display. Gleichzeitig wächst die Kritik, denn mit diesen Brillen kann man auch heimlich filmen. Stefan Kieske berichtet.
6: Brille auf und plötzlich ploppt im rechten Glas eine WhatsApp-Nachricht auf, ohne dass es jemand von außen sieht. Klingt nach Science-Fiction, gibt es aber ab dieser Woche auch in Deutschland zu kaufen. Die Ray-Ban Meta Display. Nico Juran vom Computermagazin CT testet regelmäßig solche Gadgets und weiß, was sie können.
7: Also was spannend bei der ist, ist, dass man natürlich weiterhin darüber telefonieren kann, ganz normal wie über jedes Smartphone, dass man Mitteilungen vorgelesen und in der Falle der Display auch angezeigt bekommt. Und was auch ein ganz witziges Feature ist, ist, dass das Kamerabild zum Beispiel des Handys übertragen werden kann. Das heißt, ich kann mein Smartphone irgendwo hinstellen und sehe dann in meiner Brille, ob ich dann richtig sozusagen auf dem Foto stehe, was natürlich den Leuten, die so Content Creator sind oder einfach mal coole Selfies machen wollen, hilft.
6: Dazu kommen Funktionen wie Navigation oder Fotos anschauen und sogar Live-Übersetzungen, was gerade im Urlaub sehr praktisch sein kann. Gesteuert wird entweder per Vision und Tippen am Bügel oder über ein Armband, das Handbewegungen erkennt, ein bisschen so wie bei den Smartwatches. Klingt nach einem Handy auf der Nase. Ersetzen kann die Brille das Smartphone aber noch nicht.
7: Wir reden hier über ein Gerät für 900 Euro. Ne? Also es ist jetzt schon tatsächlich was für Leute, die auch technikaffin sind. Es ist jetzt nichts was, wo ich jetzt sagen würde, ich schmeiß mein Handy in die Ecke und kaufe mir das stattdessen. Also das sollte man einfach vergessen. Die Geräte laufen nicht autark, die brauchen ein Smartphone dazu. Da läuft eine Begleit-App drauf, da läuft eine Menge dann darüber. Also diese ganze KI und so ist auf dem Smartphone, nicht auf der Brille.
6: Und auch Daten sind nötig. Die Frage ist, was passiert eigentlich mit dem, was die Brille sieht. Fotos und Videos landen erstmal nur auf dem eigenen Handy. Heikel wird es bei der KI. Wer die Brille fragt, was er gerade vor sich hat, schickt Bilder in die Cloud von Meta, sagt die Datenschutzexpertin Chris Köfer.
8: Und dann spuckt mir Meta eine bestimmte Antwort aus. Dann kann dieses Bild, das Video oder auch eine Tonaufnahme, die ich dafür verwendet habe, von Meta verwendet werden, um die eigenen Modelle zu trainieren. Das heißt, ich kann diese Dinge zwar nachträglich wieder löschen, aber wirklich weg bekomme ich sie nie mehr, weil sie bereits in das Training eines KI-Modells eingeflossen sind.
6: Noch mehr Sorgen macht Kritikern aber etwas anderes. Mit der Brille kann man heimlich filmen. HateAid, eine Organisation, die sich gegen digitale Gewalt einsetzt, hat deshalb im August Strafanzeige gegen Meta, Ray-Ban und mehrere Händler gestellt und fordert ein Verkaufsverbot. Die zuständige Bundesnetzagentur sieht dafür aber keinen Grund. Am Rahmen leuchte schließlich ein Licht, sobald die Kamera läuft. Trotzdem wollen erste Städte wie Hamburg und Potsdam die Brillen deshalb an sensiblen Orten wie Schwimmbädern verbieten. In der Stadt ist Film für private Zwecke grundsätzlich erlaubt. Wer Fremde erkennbar filmt, muss sie aber vorher fragen, bevor er das Video online stellt.
8: Und was ich schon gar nicht darf, ist dieses Phänomen, das wir jetzt gerade an mehreren Stellen im Internet auch sehen, dass einzelne, ja vor allem Männer, Frauen hinterherlaufen mit den Brillen, Interaktionen filmen, die Frauen nicht mitbekommen, dass sie gefilmt werden und dass diese Aufnahmen anschließend auf Plattformen wie TikTok und Instagram veröffentlicht werden. Das ist ganz klar nicht erlaubt.
6: WhatsApp im Glas, Navigation vor Augen. Die Brille bietet einen kleinen Blick in die Zukunft. Die Frage, wer hier eigentlich wen filmt, wird dadurch aber immer wichtiger.
3: 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Das Wetter für Baden-Württemberg und Rheinland-Pfalz.
4: Heute Nachmittag überwiegen die Wolken und ab und zu regnet es auch. Die Temperaturen steigen bis 12 Grad im Westerwald und 19 Grad im Breisgau.
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4: Um 15.14 Uhr. Bundeskanzler Merz hat mehr Tempo bei der Rentenreform angemahnt. Beim Arbeitgebertag in Berlin sagte er, noch in diesem Jahr solle das Gesetz für die erste Lesung in den Bundestag. Im ersten Quartal 2027 soll es dann verabschiedet werden. An den neuen Arbeitsminister Schweizer von der SPD gerichtet, sagte Merz, er ermuntere ihn, schnell an die Arbeit zu gehen und die Gesetzentwürfe vorzulegen. Bislang liegen nur die Ergebnisse der Rentenkommission vor. Ebenfalls beim Arbeitgebertag in Berlin hat Verteidigungsminister Pistorius klargestellt, dass er beim kommenden SPD-Bundesparteitag nicht für das Amt des Parteivorsitzenden kandidieren will. Er sei mit seiner Aufgabe, die Sicherheit des Landes zu garantieren, ausgelastet, sagte er. Die SPD will nach dem Rücktritt von Co-Parteichefin Baas um den Jahreswechsel herum ihre gesamte Parteispitze neu wählen. Papst Leo XIV. Ist am Mittag in der römischen Gemelli-Klinik angekommen. Dort soll ihm nach Angaben des Vatikans ein Knoten aus seiner Lunge entfernt werden. Die Operation soll noch heute stattfinden.
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4: Ungestörte Natur, in der die Welt für Pflanzen und Tiere noch in Ordnung ist. Das versprechen Schutzgebiete wie Biosphärenreservate oder Nationalparks. Doch die Realität sieht häufig ganz anders aus. Das bemängelt jetzt ein Diskussionspapier der Nationalen Akademie der Wissenschaften, der Leopoldina. Nicht immer bringe ein Schutzgebiet auch wirklich mehr Schutz für die darin lebenden Arten. Deshalb machen die Wissenschaftlerinnen und Wissenschaftler Vorschläge, wie Schutzgebiete verändert werden könnten, um die biologische Vielfalt zu erhalten, ja sogar zu fördern. Dominik Bartoschek aus unserer Umweltredaktion, warum braucht die Natur in Schutzgebieten denn noch mehr Schutz?
9: Weil allein das Label Schutzgebiet meist nichts darüber aussagt, wie gut die Natur wirklich geschützt ist. Das Leopoldina-Papier nennt als ein Beispiel die Meeresschutzgebiete in Nord- und Ostsee. Etwa die Hälfte der gesamten deutschen Meeresfläche steht nämlich unter Schutz. Das ist eigentlich eine beeindruckende Größe. Und trotzdem ist der biologische Zustand dieser Lebensräume sehr schlecht. Und das liegt unter anderem daran, dass dort noch immer mit besonders schädlichen Grundschleppnetzen gefischt werden darf. Anderes Beispiel, es gibt in Deutschland mehr als 9000 Naturschutzgebiete. Klingt erstmal gut. Viele Tiere und Pflanzen haben aber dann nichts davon, wenn schädliche Einflüsse von außen in diese Gebiete hereingetragen werden. Das Leopoldina-Papier nennt hier zum Beispiel das Problem, dass zu oft Pflanzenschutzmittel aus benachbarten landwirtschaftlich genutzten Flächen in Naturschutzgebiete hineinwehen.
4: Und was müsste nach Ansicht der Wissenschaftlerinnen und Wissenschaftler passieren, damit Schutzgebiete ihrem Ruf auch wirklich gerecht werden?
9: Die sagen erstmal, man darf Schutzgebiete nicht alle über einen Kamm scheren. Sie unterscheiden auf der einen Seite Wald- und Meeresschutzgebiete. Hier fordern sie ganz konkret, dass es darin viel mehr Flächen geben muss, wo der Mensch sich zurückzieht, damit sogenannte Null-Nutzungszonen entstehen können oder einfacher gesagt, damit die Natur dort zur Wildnis werden kann. Also wo dann zum Beispiel die Fischerei komplett verboten ist. Anders sieht es in Schutzgebieten in der offenen Landschaft aus. Da gibt es oft Biotope, die von menschlichen Eingriffen abhängig sind, Streuobstwiesen oder Heideflächen zum Beispiel. Und hier sagt das Papier, die Schlüsselrolle für einen besseren Schutz dieser Ökosysteme hat die Landwirtschaft. Die müsse in solchen Schutzgebieten schonender werden, bis hin zum Verbot von Pflanzenschutzmitteln für einzelne Gebiete. Das sind zwei von vielen Forderungen, die in diesem Papier erhoben werden.
4: Und das Ganze hat ja auch einen ganz realen Hintergrund, denn weltweit sterben dramatisch viele Arten. Etwa ein Viertel der Tier- und Pflanzenarten weltweit ist vom Aussterben bedroht. Können Schutzgebiete dieser Entwicklung überhaupt etwas entgegensetzen?
9: Das können sie natürlich nur dann, wenn sie den Schutz, den sie auf dem Papier versprechen, auch wirklich einhalten. Ein Beispiel. Kürzlich hat eine Studie gezeigt, dass nicht nur in Nord- und Ostsee die Schutzgebiete wenig echten Schutz bieten, sondern dass weltweit in Schutzgebieten zu viel gefischt wird und Verstöße dagegen oft auch nicht sanktioniert werden. Und das müsste sich ändern, damit solche Schutzgebiete effektiv werden. Eine andere Studie vor ein paar Jahren konnte sogar zeigen, dass die Biodiversität in den untersuchten Schutzgebieten schneller zurückging als in ungeschützten Gebieten. Da könnte eine Ursache sein, dass sich vielleicht beim Schutz zu sehr auf eine besondere Art konzentriert wird. Es muss aber immer das gesamte Ökosystem in einem Schutzgebiet in den Blick genommen werden. Und für Deutschland gilt zusätzlich, Schutzgebiete verfehlen oft ihre Wirkung, weil sie zu klein und zu isoliert sind. Das Leopoldina-Papier fordert deshalb auch, Schutzgebiete untereinander zu verbinden mit Korridoren, in denen die Arten wandern und sich austauschen können.
4: SWR-Umweltredakteur Dominik Bartoschek über die Forderungen der Leopoldina für mehr Schutz für unsere Schutzgebiete. Und Naturschutz heißt eben auch mehr Artenschutz. Welche Rolle Zoos dabei spielen, darüber wird seit Jahren zum Teil sehr emotional diskutiert. auch im Zoo in Leipzig. Der hat mit dem neu gestalteten Bereich Feuerland nicht nur eine Attraktion für seine Besucher geschaffen. Nein, Feuerland ist laut des Zoos auch ein Beleg für ein über 20-jähriges Engagement beim Artenschutz in Chile. Konkret geht es da um 3 bedrohte Arten in 3 unterschiedlichen Landschaften des südamerikanischen Landes. Alea Rentmeister hat mit Artenschützern in Leipzig und Santiago de Chile gesprochen.
10: Der Zoo Leipzig hat seit kurzem eine neue Attraktion, Feuerland. Benannt ist diese neue Erlebniswelt nach einer Inselgruppe an der Südspitze Südamerikas. In der künstlichen Küsten- und Meereslandschaft wohnen Seevögel, Robben und Pinguine. In einem 360-Grad-Unterwassertunnel lassen sich Pinguine und Robben beim Tauchen und Schwimmen beobachten. Feuerland soll aber mehr sein als eine reine Attraktion. Wie viele moderne Zoos will der Zoo Leipzig auch Bildungseinrichtung sein und Artenschutz betreiben. Michael Meyerhoff ist der Artenschutzbeauftragte des Zoos. Ich treffe ihn in der Pinguinvoliere. Er erklärt, dass das Engagement des Zoo Leipzigs in Chile schon deutlich älter ist als die Anlage Feuerland.
11: Wir engagieren uns dort schon seit Mitte der 2000er Jahre für den Schutz und die Erforschung des Nasenfrosches.
10: Neben dem Schutz des Darwin-Nasenfrosches setzt sich der Zoo Leipzig jetzt auch für den Schutz von 2 weiteren Arten in Chile ein. Den südlichen Flussotter und den Humboldt-Pinguin. Michael Meyerhoff erklärt:
11: Diese 3 Arten stehen stellvertretend jeweils für ihren Lebensraum. Der Pinguin lebt logischerweise an der Pazifikküste. Der Flussotter lebt in den Feuchtgebieten und der Nasenfrosch lebt im temperierten Regenwald.
10: Von diesen 3 Arten lebt aktuell nur eine im Zoo Leipzig, der Humboldt-Pinguin. In der Anlage Feuerland gibt es aktuell 57 Humboldt-Pinguine. Sie stammen aus anderen deutschen Zoos. In freier Wildbahn sind die Tiere stark bedroht durch Klimawandel, Überfischung und Vogelgrippe.
11: Wir müssen leider von sehr wenigen Humboldt-Pinguinen in Chile und Peru ausgehen, vermutlich nur noch wenige tausend. Und da ist die Zoopopulation in Europa sehr entscheidend als Backup für den Fall der Fälle, dass in Zukunft Wiederansiedlung oder Bestandsstützungsmaßnahmen in Chile oder Peru notwendig wären.
10: Humboldt-Pinguine auszuwildern ist im Moment aber noch kein Thema.
11: Also wir planen das nicht heute, sondern wir versuchen nur wissenschaftlich die Fragen zu beantworten, dass, wenn es notwendig wäre, wir eine Datengrundlage haben, auf der wir das planen können.
10: Erstmal sei es wichtig, Daten dazu zu sammeln, wie viele Humboldt-Pinguine es in Chile und Peru wirklich noch gibt. Und dazu, wie groß die genetische Vielfalt der Pinguine in Chile, aber auch in Zoos in Europa ist.
11: Und es könnte auch sein, dass wir in Europa zum Beispiel Gene bei den Pinguinen haben, um jetzt ein Beispiel zu nennen, die vielleicht in der Natur schon verschwunden sind, weil vor Jahrzehnten Tiere nach Europa gekommen sind, die sich hier weiter fortgepflanzt haben, aber ihre Verwandten in Chile nicht mehr. Und deswegen könnte das durchaus sein, dass das gerade mit Klimawandel durchaus relevant ist, was Anpassungsfähigkeit dann betrifft.
10: Um Daten zum Humboldt-Pinguin, aber auch zum Darwin-Nasenfrosch und zum südlichen Flussotter zu sammeln, unterstützt der Zoo Leipzig unter anderem die Universität Andrés Bello in Santiago de Chile. Dort forschen führende Experten zu diesen 3 hochbedrohten Tierarten. Einer von ihnen ist Claudio Assad. Er ist Experte für Darwin-Nasenfrösche.
12: Wir haben einen Großteil unseres Lebens damit verbracht, diese Arten zu erforschen, immer mit dem Ziel, sie zu schützen.
10: Die Forschung von Claudio Assad und seinen Kollegen wird durch den Zoo Leipzig finanziert. Für Claudio Assad geht es aber um mehr.
12: In Wirklichkeit geht diese Unterstützung viel weiter. Wir pflegen diese Beziehung seit über einem Jahrzehnt und der Zoo Leipzig zeigt echtes Interesse.
10: Auch Zoo-Mitarbeiter Michael Meyerhoff betont, dass es nicht nur um Geld, sondern auch um technische Unterstützung, Austausch und Vernetzung geht. Wie beurteilen unabhängige ArtenschützerInnen in Chile diese Partnerschaft? Das habe ich den Biologen und ehrenamtlichen Botschafter für Humboldt-Pinguine Diego Sepúlveda gefragt.
13: Ich glaube, dass das ein echter Gewinn für die Pinguine sein kann.
10: Diesen Gewinn sieht Diego Sepúlveda vor allem im Austausch von Erfahrungen.
13: Weil Deutschland ja oft auch als Vorbild in Sachen Naturschutz gilt. Und auch die Universität Andrés Bello hier in Chile genießt einen hervorragenden Ruf. Gerade bei Studiengängen im Bereich Naturschutz.
10: Über den Wert von Zoos beim Schutz bedrohter Arten sind ExpertInnen sich uneinig. Pinguinbotschafter Diego Sepúlveda findet, Zoos können im Idealfall durchaus zum Artenschutz beitragen. Davon ist auch Forscher Claudio Assad überzeugt. Er gibt aber auch zu bedenken:
12: Oft bedeutet Naturschutz, so traurig es auch ist, das zuzugeben, vor allem das Aussterben aufzuhalten oder zumindest dafür zu sorgen, dass es nicht so schnell voranschreitet.
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4: Bei der Zahl 100 und vor allem, wenn es dabei um Jahre geht, da denken die meisten wohl, oh, ganz schön alt geworden. Und man wundert sich, wenn jemand oder eben etwas dabei noch richtig gut in Schuss ist. Zumal, wenn es dabei rund um den Sport geht. So wie beim Bremer Weserstadion. Das wird am Samstag, den 17. Oktober, tatsächlich 100 Jahre alt. Diese Arena, mitten in Bremen, direkt an der Weser gelegen, gilt wegen ihrer Lage als eines der schönsten Stadien Deutschlands. Und das bis heute mit ihren stattlichen 100 Jahren. Seit 1934 ist das Weserstadion die alleinige Spielstätte des SV Werder Bremen und für Fußballfans seither ein Ort, an dem sie zahlreiche sportliche Höhepunkte erleben konnten. Der Begriff Wunder von der Weser ist bundesweit noch immer ein Begriff. Heiko Neugebauer weiß mehr.
21: Wunder, das liegt in der Natur der Sache, sind nicht eben leicht zu begreifen oder zu fassen. Und das gilt für alle, die sie erleben oder miterleben.
22: Oh, das wär's gewesen. Oh, der wäre fast im Netz gelandet. Oh, da fehlt ein Zentimeter. Boxmüller.
21: Walter Johansen war der Reporter bei Werders ersten Europapokal Wunder 1987. 1-4 hatten die Bremer bei Spartak Moskau im Hinspiel verloren, im Rückspiel aber gelang ein 6-2 Erfolg. Nur ein Jahr später folgt Werders Wunder Nummer 2. Nach einer 0-3-Pleite bei Dynamo aus Berlin sorgte erst Manager Willi Lemke vor dem Rückspiel durch geschickt verteilte Einkaufsgutscheine für die Dynamo-Spieler für eine gewisse Ablenkung und dann Thomas Schaaf auf dem Platz für den 5-0 Endstand.
23: Und dann 5-0 die Entscheidung und es hält niemand mehr bei Werder Bremen auf den Sitzen. Rehhagel jubelt in den Spielern.
21: Wunder Nummer 3 kommt innerhalb eines Spiels zustande. 0-3 liegt Werder gegen den RSC Anderlecht zurück. Dann fallen 5 Bremer Tore in nicht einmal einer halben Stunde. Schwer zu fassen, auch für den Reporter.
24: Ich fasse es nicht! Marco Bode macht das 4-3! Ist das denn zu fassen? Windenrufer in der Schlussminute, das 5-3.
21: Das vorerst letzte Wunder gelang gegen Olympique Lyon, wo die Bremer ein 0-3 aus dem Hinspiel in ein 4-0 verwandelten, vor gerade mal 10.000 Zuschauern, eigentlich auch unfassbar.
25: Tor! Das ist unglaublich! Ich glaube es nicht, das 4-0 durch Pizarro!
21: Auf den alten Gassenhauer von Katja Epstein wurde an dieser Stelle übrigens ganz bewusst verzichtet. Aber so ganz daran vorbei kommen wir, Otto Rehhagel sei Dank, irgendwie auch nicht.
26: Heute ein Wunder verbracht. Und es ist wieder alter Schlager. Wunder gibt es immer wieder. Heute oder morgen können sie geschehen.
4: Wie poetisch doch Fußballer sein können.
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4: Wenn es nicht gerade um Springreiten oder Dressurreiten geht, dann treten Frauen und Männer im Sport traditionell getrennt an. Warum es sinnvoll ist, auch beim Training zwischen Frau und Mann zu unterscheiden, darüber spreche ich mit der Sportgynäkologin Nina Albers. Das Ganze gleich nach den Nachrichten. Mein Name ist Ulrike Alex.
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4: Die schwachen Ausläufer eines Nordmeertiefs überqueren heute Rheinland-Pfalz und Baden-Württemberg. Konkret heißt das für uns, am Nachmittag überwiegen die Wolken, ab und zu regnet es auch, die Temperaturen steigen auf 12 Grad im Westerwald und bis 19 Grad im Breisgau. Auch in der kommenden Nacht fällt dann zunächst Regen, später klart der Himmel von Nordwesten her auf, zum Teil kann es aber ganz schön neblig werden. Mit 13 bis 8 Grad bleibt die Nacht relativ mild. Morgen ist es dann tagsüber durchweg trocken. Im Tagesverlauf scheint dann auch zeitweise richtig schön die Sonne.
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0: Um 15.30 Uhr mit Dominik Eisele. Bundeskanzler Merz hat mehr Tempo bei der Rentenreform angemahnt. Beim Arbeitgebertag in Berlin sagte er, noch in diesem Jahr solle das Gesetz für die erste Lesung in den Bundestag. Aus der Hauptstadt berichtet Lissi Kaufmann.
1: Im ersten Quartal 2027 soll es verabschiedet werden. An den neuen Arbeitsminister Schweizer von der SPD gerichtet, sagte Merz, er ermuntere ihn, schnell an die Arbeit zu gehen und die Gesetzentwürfe vorzulegen. Bislang liegen nur die Ergebnisse der Rentenkommission vor. Strittig ist vor allem der Vorschlag, die abschlagsfreie Rente nach 45 Beitragsjahren abzuschaffen. Ein Punkt, den mehrere CDU-Ministerpräsidenten und SPD-Politiker in Frage stellen.
0: Verteidigungsminister Pistorius will beim nächsten SPD-Bundesparteitag nicht für das Amt des Parteivorsitzenden kandidieren. Das hat er beim Arbeitgebertag in Berlin klargestellt. Er sei mit seiner Aufgabe, die Sicherheit des Landes zu garantieren, wirklich ausgelastet, sagte er. Die SPD will nach dem Rücktritt von Co-Parteichefin Baas um den Jahreswechsel ihre gesamte Parteispitze neu wählen. Unklar ist noch, ob sich SPD-Chef Klingbeil wieder aufstellen lässt. Kinder und Jugendliche in Deutschland erleben mehr Cybermobbing und Hass im Internet. Das hat eine Studie des Bündnisses gegen Cybermobbing ergeben. Demnach erlebt inzwischen jedes fünfte Schulkind Beleidigungen, Bedrohungen oder Ausgrenzungen. Aus Berlin berichtet Nico Hecht.
2: In 9 Jahren hat sich die Zahl von Cybermobbing-Opfern fast verdoppelt. Dabei führt Cybermobbing zu teils schweren psychischen Auswirkungen. Die Betroffenen berichten von Angst- und Schlafstörungen sowie Niedergeschlagenheit oder Depression. Jeder Vierte äußert sogar Suizidgedanken. 17% haben aus Verzweiflung schon einmal zu Alkohol, Tabletten oder Drogen gegriffen. Die Studie zeigt außerdem, dass eine deutliche Mehrheit der befragten Eltern, 76%, eine Altersbegrenzung für Social Media wolle, um gegenzusteuern.
0: Die EU gibt eingefrorene Fördermittel in Höhe von 4,2 Milliarden Euro für Ungarn frei. Die Mitgliedstaaten billigten in Luxemburg einen entsprechenden Vorschlag der Kommission. Hintergrund sind Reformen der neuen ungarischen Regierung unter Ministerpräsident Modjo. Sie sollen für mehr Transparenz bei öffentlichen Ausgaben und Ausschreibungen sorgen und den Kampf gegen Korruption stärken. Die EU hatte die Fördermittel wegen Verstößen gegen rechtsstaatliche Prinzipien unter der früheren Orbán-Regierung zurückgehalten. Die Weltgesundheitsorganisation WHO sieht die Fortschritte bei den Impfungen weltweit in Gefahr. Die Behörde in Genf erklärte, Ursachen seien unter anderem gezielte Desinformationskampagnen und das schwindende Vertrauen in staatliche Einrichtungen. Besonders problematisch sei die weltweit hohe Zahl der Kinder, die noch keine einzige Impfung erhalten hätten. Gleichzeitig warnen die Experten vor neuen Krankheitsausbrüchen. Ein defektes Funkgerät ist wohl möglich für den Großeinsatz auf dem Flughafen in Nürnberg verantwortlich. Davon gehen die Ermittler inzwischen aus. Ein Linienflug von Corfu nach Nürnberg hatte den Notfallcode für eine Entführung gesendet. Kampfjets stiegen auf und begleiteten den Flieger. Der Nürnberger Flughafen wurde am Mittag vorsorglich gesperrt. Eine Stunde nach der Landung kam die Entwarnung. Passagieren und Besatzung gehe es gut, sagte ein Polizeisprecher. Bundespräsident Steinmeier hat bei der Wiedereröffnung der Kunsthalle Wirth in Schwäbisch Hall die Kunstfreiheit als Grundpfeiler der Demokratie gewürdigt. Die Geschichte zeige, wie eng freie Kunst und eine liberale Gesellschaft miteinander verwoben seien, sagte der Staatsoberhaupt. Die Kunsthalle Wirth wurde erweitert und nach 3-jährigem Umbau neu eröffnet. Ab Freitag zeigt das Museum rund 70 Werke des Künstlers Anselm Kiefer. Ein Bild des Malers Vincent van Gogh, das seit 60 Jahren nicht mehr öffentlich ausgestellt wurde, ist jetzt vorübergehend in Hongkong zu sehen. Die blühenden Kastanienbäume sind 1890 kurz vor dem Tod des Niederländers entstanden. Vor Eröffnung der Ausstellung standen hunderte Menschen Schlange. Das Bild wird später nach New York gebracht und Mitte November bei Sotheby's versteigert. Es wird erwartet, dass es um die 180 Millionen Dollar einbringt und damit zum teuersten Van Gogh-Werk überhaupt werden könnte. SWR Nachrichten, Redaktion Pit Beffort und Stefan Bosch.
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4: Mit Ulrike Alex, schön, dass Sie wieder mit dabei sind. Laufen, das geht fast immer und liegt im Trend. Etwa ein Viertel der Menschen hierzulande läuft regelmäßig, also mindestens einmal pro Monat. Der Hype ums Laufen. Wie viel ist gesund? Damit beschäftigen wir uns bis Freitag.
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4: Dass Laufen gut für die Gesundheit ist, haben wir heute Morgen schon gehört. Allerdings bringen Frauen und Männer ganz unterschiedliche Voraussetzungen mit. Und wie in anderen Bereichen der Medizin auch, muss sich die Erkenntnis erstmal durchsetzen, dass das, was für Männer gilt, eben nicht automatisch auch das Richtige für Frauen ist. Und genau mit diesem Thema beschäftigt sich Nina Albers. Sie ist Sportgynäkologin an der Frauenklinik des Diakoniekrankenhauses Freiburg und bietet dort eine sportgynäkologische Sprechstunde an. Guten Tag, Frau Albers.
5: Hallo, Frau Alex.
4: Frau Albers, was sind denn die wesentlichen Besonderheiten der Frauengesundheit, die für den Sport, also jetzt etwa fürs Laufen, relevant sind?
5: Also letztendlich kann man schon sagen, dass Frauen nicht grundsätzlich anders trainieren müssen als Männer oder andere Trainingspläne haben. Man unterscheidet zwischen Männern und Frauen in ein paar physiologischen Eigenschaften, beispielsweise bei der Muskelmasse oder der Körperzusammensetzung oder auch der Sauerstofftransportkapazität. Trotzdem profitieren Frauen genauso vom intensiven Ausdauertraining beispielsweise oder auch Krafttraining wie Männer. Was man aber weiß, ist, dass Frauen einfach bestimmte gesundheitliche Aspekte haben, die spezifisch sind, da ist der Menstruationszyklus, die Energieversorgung und auch die Beckenbodengesundheit. Und wir haben halt als Frauen hormonelle Veränderungen in verschiedensten Lebensphasen, die damit reinspielen können, sei es eine Schwangerschaft oder auch die Menopause später.
4: Seit Sie sich als Medizinerin mit Sportgynäkologie beschäftigen, was war da Ihr größter Aha-Moment?
5: Ich glaube, es gab so zwei. Das eine war so ein bisschen die erschreckende Zahl an Frauen mit Zyklusstörungen im Sport, gerade im Ausdauersport oder auch in ästhetischen Sportarten, also wie hoch einfach der Bedarf da ist. Und das andere, was für mich so ein Aha-Moment war, war wirklich dieser Urinverlust bei Sportlerinnen, wo man denkt, die müssen doch eigentlich einen guten Beckenboden haben. Die haben doch sowas wie eine Inkontinenz nicht, gerade wenn die auch noch keine Kinder geboren haben. Und das ist einfach ein Trugschluss, gerade wird im Ausdauersport oder Sport mit hohem Impact auf den Beckenboden ist einfach gerade eine Harninkontinenz leider doch häufiger als von mir auf jeden Fall vorher angenommen.
4: Wo kann man da ansetzen, um Frauen im Training zu unterstützen?
5: Was man ja in den letzten Jahren immer mehr gehört hat, was im Trend ist, ist ja diese an Training angepasste oder an den Zyklus angepasste Training. Das ist ein super spannendes Thema, zu dem auch momentan relativ viel geforscht wird. Was man dazu wissen muss, die weiblichen Sexualhormone verändern sich im Laufe des Zyklus und beeinflussen darüber verschiedene körperliche Prozesse. Allerdings zeigen größere wissenschaftliche Untersuchungen, dass man bislang daraus keine allgemeingültigen Empfehlungen ableiten kann, was jetzt die Trainingsplangestaltung betrifft oder den Sport an sich. Grundsätzlich kann man also nicht sagen, dass Frauen beispielsweise in der ersten Zyklushälfte intensiver und in der zweiten weniger intensiv trainieren sollen. Ich glaube, viel wichtiger ist einfach, dass wir den Menstruationszyklus als eine Variable mit in das Training mit einbeziehen und dass Frauen, die einfach starke Menstruationsbeschwerden haben oder ein starkes prämenstruelles Syndrom haben, an den Tagen nicht so intensiv trainieren, auf ihren Körper hören. Das heißt aber umgekehrt nicht, dass Frauen, die gar keine Probleme haben, sich an den Tagen vielleicht zurücknehmen müssen. Das gibt die Datenlage momentan nicht her. Was einfach wichtig ist, ist, dass dieser Menstruationszyklus überhaupt einfach mal Bedeutung bekommt im Training und ein Gehör bekommt im Training und nicht einfach weiter ignoriert wird, wie es die Jahre davor vielleicht war.
4: Was ist denn in Ihrer sportgynäkologischen Sprechstunde so ein typischer Problemfall, mit dem die Frauen zu Ihnen kommen?
5: Genau, also wir haben eine Sprechstunde hier am Diakoniekrankenhaus. Das mache ich mit meiner Kollegin der Werle Herzberger zusammen. Die führen wir gemeinsam. Und wir sehen da häufig Frauen, die sportlich aktiv sind und dann zum Beispiel kommen mit Zyklusstörungen. Also der Zyklus unregelmäßiger oder länger oder bleibt irgendwann ganz aus. Und das, was zum Beispiel dahinter stecken kann, ist ein sogenanntes relatives Energiedefizit im Sport, also kurz REDS genannt. Und dabei steht dem Körper im Verhältnis zur sportlichen Belastung einfach nicht ausreichend Energie zur Verfügung. Und das kann sich dann nicht nur auf den Menstruationszyklus beeinflussen, weil der Körper die Sexualhormonproduktion runterfährt, sondern das wiederum beeinflusst langfristig auch die Knochengesundheit oder auch die sportliche Leistungsfähigkeit oder einfach auch die Beratung von Schwangeren, die vorher sportlich aktiv waren und weitermachen wollen in der Schwangerschaft, wieder reinfinden wollen in den Sport oder auch in der Menopause eine bestimmte Trainingsanpassung brauchen. Die kommen zu uns und stellen sich vor.
4: Viele Läuferinnen benutzen Apps und KI, um zu trainieren. Wie gut wird denn da berücksichtigt, dass da gerade eine Frau am Start ist?
5: Also es gibt ja mittlerweile viele Sportuhren oder auch Apps, die so ein Menstruationszyklus-Tracking anbieten. Das ist an sich gar nicht so schlecht, wenn man das auch nutzen kann, einfach um auch so wiederkehrende Beschwerden besser erkennen zu können. Meines Wissens nach ist dieses Menstruationstracking bisher das einzige Gadget, was es in diesen Apps gibt. Ich finde das relativ sinnvoll, auf jeden Fall den Zyklus zu tracken, einfach um auch zu gucken, gibt es irgendwelche Muster, die wiederkommen, gibt es irgendwelche Beschwerden, die ich damit verknüpfen kann. Aber wie gesagt, es gibt noch keine wissenschaftliche Grundlage aufgrund dieses Trackings, einen Trainingsplan anzupassen. Das ist, glaube ich, einfach auch super individuell. Jemand ohne Beschwerden braucht es vielleicht nicht, so wie jemand, der einfach sehr unter dem Zyklus und den Hormonschwankungen leidet.
4: Sagt Nina Albers, Sportgynäkologin an der Frauenklinik des Diakoniekrankenhauses Freiburg. Herzlichen Dank.
5: Sehr, sehr gerne.
4: Und wir bleiben beim Thema Gesundheit und Bewegung. Kinder, auch hier im Südwesten, die bewegen sich viel zu wenig. Nur etwa 20-30% der Kinder und Jugendlichen in Deutschland erreichen die von der Weltgesundheitsorganisation empfohlenen 60 Minuten tägliche Bewegung. Das bestätigen leider auch die Zahlen des Fitnessbarometers aus Baden-Württemberg. Die Folge? Rund 15% der Kinder im Land sind übergewichtig. Unser Schulsystem sei dabei eine Katastrophe, sagt die Freiburger Adipositas-Expertin Dr. Corsten Reck. So wie sie sieht es auch die Sportwelt. Der Deutsche Fußballbund, der Südbadische Fußballverband, der SC Freiburg und der Basketballclub Alba Berlin haben deshalb gestern hunderte Lehrkräfte zusammengetrommelt und für eine Fortbildung ins Freiburger Dreisamstadion eingeladen. David Zastrow, unser Reporter, war mit dabei.
3: Oberschenkel!
6: Großer Spaß im Fortbildungsraum des Freiburger Dreisamstadions. Aufwärmübungen für rund 130 Lehrkräfte. Der sportliche Leiter vom Basketballclub Alba Berlin, Ludwig Voss, stellt das sogenannte Bewegungsband für Schulen vor.
7: Also wir starten mit einem bewegten Schulweg, gehen dann über einen gemeinsamen offenen Anfang mit Bewegung rein, also eine offene Sporthalle vor Schulbeginn, haben ein Aufwärmschulritual, das Aufwärmen für den Schulstart. Führen dann über in den bewegten Fachunterricht. Da unterscheiden wir zwischen einer aktiven Pause im Unterricht und dem bewegten Lernen. Dann beschäftigen wir uns mit Pausenformaten, dem Sportunterricht, der Mittagspause und dem Übergang und dann letztlich den Sport-AGs.
6: Im Idealfall sollen sich in den Schulen sogar Vereinsteams bilden. Bewegung zieht sich wie ein Band durch den ganzen Tag. Das ist das Ziel von Alba Berlin. In der Hauptstadt schon an vielen Schulen etabliert, sollen nun auch die Südwestschulen nachziehen. Die Sechstklässler des Fürstenberg-Gymnasiums in Donaueschingen haben auch eine Idee. Sie üben gerade Bewegungspausen auf der Tribüne des Dreisamstadions. Sie wollen gleich vor der versammelten Lehrerschaft zeigen, wie ihr Konzept funktioniert. Sie sind nämlich Bewegungsmelder und dürfen den Unterricht unterbrechen.
8: Es gibt dann so zwei Beauftragte in der Klasse, die dann zum Beispiel irgendwann mal zum Lehrer gehen und sagen, ja, ich glaube, jetzt braucht die Klasse mal eine Bewegungspause. Und dann machen die eine Bewegungspause. Pause vor und dann machen wir die und dann lernen wir weiter.
6: Die Weiterbildungsveranstaltung im Dreisamstadion ist hochkarätig besetzt. Der Torwarttrainer der deutschen Nationalmannschaft Andreas Kronenberg übt mit Kindern der dritten Klasse der Adolf-Reichwein-Schule Prellen auf dem Rasen. Nebendran steht DFB-Nachwuchsdirektor Hannes Wolf. Aufgebaut sind vier kleine Felder für mehrere Ballsportarten wie Handball, Basketball und Fußball. Immer 3 gegen 3.
18: Es klappt nie auf einem Feld, weil dafür sind die Kinder zu unterschiedlich und es sind auch zu viele in der
3: Trainerschule und es klappt nicht übungsorientiert. Das heißt, wenn du jetzt versuchst, eine Schlange zu stellen, eine Übungsreihe zum Passspiel oder zum Korbleger oder zum Torschuss zu machen, es klappt nicht. Deswegen sind es immer mehrere Felder, wo in kleinen Gruppen gespielt wird. Auch jedes Kind auf dem eigenen Niveau, also versuchst, möglichst homogen zu gestalten.
6: Der Hintergrund, die Zahlen sind alarmierend. Rund 15% der Kinder zwischen 3 und 10 Jahren sind übergewichtig, zeigt der Fitnessbarometer der Kinderturnstiftung Baden-Württemberg. Zusammen mit dem SC Freiburg und dem Südbadischen Fußballverband hat der DFB ein Kernziel. Alle Kinder sollen die gleiche Chance auf Bewegung haben.
3: Ja, der Auftrag von Schule ist nicht, dass wir jetzt ein paar Spieler hochzüchten, die hoffentlich mal Weltmeister im Fußball werden, sondern da geht es darum, dass es für alle Kinder gut ist. Und deswegen muss das Konzept auch nicht nur für ein paar Talentierte gut sein, sondern für alle. Und dann wollen wir es auch nicht nur für den Fußball, sondern es geht um polysportive Bewegung, das heißt Handball, Basketball zu spielen, auch Hockey zu spielen. Diese Sportarten haben alle eins gemeinsam, sie sind komplex. Du musst nicht nur eine Sache können, um gut zu sein, sondern du musst verschiedenste Dinge können, um gut zu sein. Technik, Taktik, das Ganze, was kognitiv passiert, Persönlichkeit.
6: Ob das Bewegungsband von Alba Berlin, die Bewegungsmelder aus Donaueschingen oder das Vierfelder-System vom DFB. Die Schulkinder müssen dringend öfter aufstehen und Sport machen.
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4: Das Präbischtor im Nationalpark Böhmische Schweiz ist die längste Felsenbrücke Europas. Die Felsformation liegt in Tschechien, gleich hinter der deutschen Grenze und ist eine beliebte Touristenattraktion. Noch, denn das Wetter und die Touristenströme der letzten Jahrzehnte haben ihre Spuren hinterlassen. Marianne Allweis berichtet.
9: Der Aufstieg zum Präbischtor hat es in sich. Vor allem auf den letzten Metern.
11: Die Waden brennen kurz, aber dann stehst du plötzlich hier. Vor dem größten natürlichen Sandsteinfelsentor Europas.
9: Die Faszination vieler Influencerinnen und Influencer kann Tomasz Salow gut verstehen. Er ist Ranger im Nationalpark Böhmische Schweiz. Das Präbischtor ist sein Lieblingsort.
13: Das Präbischtor wurde schon immer gerne fotografiert, schon in den Anfängen der fotografischen Zeit.
9: Bis zu 250.000 Besucher laufen pro Jahr durch die engen Felsschluchten. Die meisten verhalten sich vorbildlich, sagt Salow. Aber dennoch, sie haben den weichen Sandstein beschädigt. Überall sind Trittspuren genauso groß wie eine Schuhsohle. Selbst oben auf dem Präbischtor. Denn bis in die 80er Jahre durfte man über die Felsenbrücke laufen. Das ist inzwischen verboten, um den Sandstein zu schützen. Doch welche Folgen haben die alten Pfade sowie Wind und Wetter für die Stabilität? Das will ein Team von Geologen rund um Tomasz Belov wissen. Mit Robotern und Sonden durchleuchtet er die Felsenbrücke.
18: Wir senden elektromagnetische Wellen aus, die selbst kleinste Spalten oder Risse im Gestein sichtbar machen. So können wir feststellen, ob das Präbischtor irgendwelche Brüche im Inneren aufweist.
9: Besonders im Blick ein Riss an der Unterseite. Denn Risse wie dieser könnten erste Alarmzeichen sein, dass das Tor instabil wird. Dann müsste die Nationalparkverwaltung sofort reagieren.
13: Wir sprechen hier über die Möglichkeit, das Tor zu sperren. Aber in diesem Punkt, da kann ich die Öffentlichkeit auf der anderen Seite beruhigen, befinden wir uns im Moment nicht.
9: 6 Monate lang werden die gesammelten Daten jetzt analysiert. Ranger Salow hofft, dass sie zeigen, dass sein Präbischtor noch Jahrzehnte standhält und so Besucherinnen und Besucher weiter in seinen Bann zieht.
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4: Und das ist heute meist bewölkt. Teils regnet es auch. Die Temperaturen maximal 12 bis 19 Grad.
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4: Um 15.48 Uhr. Bundeskanzler Merz hat mehr Tempo bei der Rentenreform angemahnt. Beim Arbeitgebertag in Berlin sagte er, noch in diesem Jahr solle das Gesetz für die erste Lesung in den Bundestag. Im ersten Quartal 2027 soll es dann verabschiedet werden. Kinder und Jugendliche in Deutschland erleben mehr Cybermobbing und Hass im Internet. Das hat eine Studie des Bündnisses gegen Cybermobbing ergeben. Demnach erlebt inzwischen jedes 5. Schulkind Beleidigungen, Bedrohungen oder Ausgrenzungen. Die Weltgesundheitsorganisation WHO sieht die Fortschritte bei den Impfungen weltweit in Gefahr. Die Behörde in Genf erklärte, Ursachen seien unter anderem gezielte Desinformationskampagnen und das schwindende Vertrauen in staatliche Einrichtungen. Bundespräsident Steinmeier hat bei der Wiedereröffnung der Kunsthalle Würth in Schwäbisch Hall die Kunstfreiheit als Grundpfeiler der Demokratie gewürdigt. Die Geschichte zeige, wie eng freie Kunst und eine liberale Gesellschaft miteinander verwoben seien, so Steinmeier.
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4: Jede Zeit hat ihre Sehnsuchtsorte und in den frühen Jahren der Bundesrepublik, wo es oft genug eng und kleinbürgerlich zuging, da sehnten sich viele ins Land der unbegrenzten Möglichkeiten nach Amerika. Besonders der Wilde Westen stand hoch im Kurs. So wundert es nicht, dass gleich drei Cowboy-Serien die deutsche Fernsehunterhaltung dominierten. Rauchende Colts, die Leute von der Shiloh Ranch und vor allem Bonanza. Ben Cartwright und seine Söhne Adam, Hoss und Little Joe hatten eine riesige Fangemeinde von ganz jung bis ganz alt. Am 13. Oktober 1962, also heute vor 64 Jahren, startete Bonanza im deutschen Fernsehen. Das SWR-Zeitwort dazu von Walter Filz.
10: Es war einmal ein reicher Bauer. Der hatte drei Söhne, die waren von ganz verschiedener Art. Der eine war dick und lustig und freute sich, wenn Vater zum Essen rief.
12: Ha, wie oft bin ich denn schon zu spät zum Essen gekommen?
10: Der andere war dünn und ernst und kümmerte sich nicht, wenn Vater zum Essen rief.
15: Oh, ich hab keinen Hunger, ich hab schon was gegessen.
10: Der dritte aber war klein und fröhlich und wollte beim Essen einfach nur seine Ruhe haben.
12: Hör auf zu quatschen, wir haben heute noch was zu tun.
10: So verschieden waren die Söhne, wie es ihre Mütter waren. Denn jeder von ihnen hatte eine andere. Und alle drei waren schon tot. Tatsächlich war der reiche Bauer dreifacher Witwer.
16: Du hast es

0: die ständig gegen Angriffe von außen zu sichern waren.
1: Inzwischen ist der Zaun fast fertig.
2: On this land we put our brand, how tried is the name. Fortune smiled the day we piled the Ponderosa claim. Here in the West we're living in the best bonanza.
0: 1959 galoppierte der lustige Witwer mit seinen drei Söhnen zum ersten Mal über sattgrüne Weiden in den tiefroten Sonnenuntergang. Denn Bonanza war die erste Western-Fernsehserie, die in Farbe ausgestrahlt wurde. Auch inhaltlich wich sie vom Schwarz-Weiß-Schema der üblichen Western-Serien ab. Kein einsamer Held kämpfte gegen Bösewichter, sondern eine Familie hatte mit vielerlei zu kämpfen. Mit seelischen Konflikten, sozialen Problemen und zwischenmenschlichen Komplikationen.
3: Es hat aber lange gedauert.
4: Oh, es gab ein paar Schwierigkeiten. Naja, wie meistens.
0: Bonanza war eine Mischung aus Pferde- und Seifenoper. Und so, als Familienserie in Westernkulisse, eroberte sie die Welt. Von Zypern bis Saudi-Arabien galoppierten die Cartwrights über die Bildschirme. Und seit dem 13. Oktober 1962 auch in Deutschland. Zunächst nur für ein Vierteljahr in der ARD, bis das ZDF die Zügel übernahm und in 5 Jahren 234 Folgen sendete. Am späten Sonntagnachmittag, sodass in zahllosen Familien diskutiert werden musste. Dürfen das die Kinder mitgucken, obwohl da auch geschossen wird? Die meisten hielten es mit der pädagogischen Direktive von US-Präsident Eisenhower. Der hatte einst erklärt, die Cartwrights sind okay, die schießen nur von vorn. Tatsächlich passierte bei Bonanza nichts hinterrücks. Die Welt war in Ordnung und die Ordnung eine patriarchale.
5: Ich bin da mit Paar und Hoss einer Meinung. Selbst wenn die Damen die Welt auf den Kopf stellen, die Ponderosa ist und bleibt ein Männerladen.
0: Und nicht mal das Kochen überließ man einer Frau. Wenn Vater Ben seine Jungs zum Essen rief, tischte der chinesische Koch Hop Sing die Steaks auf.
6: Hop Sing Makatinel mit bestes Fleisch von Amerika.
0: Und das war schon immer etwas würziger als die Hausmannskost deutscher Fernsehserien. Bonnet.

0: Bonanza!
1: Jawohl, und ich hab's geliebt.
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1: Mit Petra Thiele.
3: Beim Arbeitgebertag hat Bundeskanzler Merz Tempo bei der Rentenreform angemahnt. Und er hat deutlich gemacht, dass für ihn die sogenannte Rente mit 63 kommen muss. Also die Abschaffung der abschlagsfreien Frühverrentung. Merz nannte auch einen Zeitplan für die Rentenreform.
4: Noch in diesem Jahr soll das Gesetz in den Bundestag. Im ersten Quartal 2027 soll es verabschiedet werden. Merz mahnte dabei zu mehr Tempo. An den neuen Arbeitsminister Schweizer von der SPD gerichtet, sagte Merz, er ermuntere ihn, schnell an die Arbeit zu gehen und die Gesetzentwürfe vorzulegen. Bislang liegen nur die Ergebnisse der Rentenkommission vor. Strittig ist vor allem der Vorschlag, die abschlagsfreie Rente nach 45 Beitragsjahren abzuschaffen. Ein Punkt, den mehrere CDU-Ministerpräsidenten und SPD-Politiker in Frage stellen. Der Kanzler aber betont, das Ende der abschlagsfreien Frühverrentung mache die Rente gerechter. Auch weil manche noch gesund und fit seien. Es sei nicht gerecht, wenn am Ende immer weniger Arbeitende immer mehr Rentner finanzieren müssten. Zu mehr Tempo bei den Reformen mahnte auch Arbeitgeberpräsident Dulger. Seine Kritik richtete sich dabei indirekt an die SPD. Man wisse, dass der Kanzler auf Abfahrt dränge, andere stünden aber noch auf der Bremse, so Dulger. Aus Berlin, Lissi Kaufmann.
3: Die Bahn hat heute ihren neuen Fahrplan bekannt gegeben. Er gilt in knapp 9 Wochen, also ab Mitte Dezember. Was sich in Baden-Württemberg und Rheinland-Pfalz ändert, SWR-Wirtschaftsredakteurin Theresa Raufmann.
5: Mehr Verbindungen ins Ausland und mehr Sprinter. Darauf setzt die Deutsche Bahn bei ihrem Fahrplanwechsel, der ab dem 13. Dezember gilt. Tickets dafür gibt es ab morgen. Der ICE-Sprinter, der Stuttgart und Berlin in unter 5 Stunden verbindet, fährt künftig 3-mal statt 1-mal täglich. Der Zug hält lediglich in Nürnberg. Nach 1,5 Jahren Pause wird es wieder eine Direktverbindung über Nacht von Stuttgart über München nach Wien geben. Auch die Verbindung nach Paris wird ausgebaut. Für Stuttgart wird es die 6., für Karlsruhe die 9. Direktverbindung in die französische Hauptstadt. Für Baden-Baden und Offenburg verspricht die Bahn einen besseren ICE-Takt, weil der Rastatter Tunnel genutzt werden kann. In Baden-Baden gibt es dann täglich mehr als 40 statt aktuell 27 ICE-Verbindungen. In Rheinland-Pfalz bekommt Koblenz eine neue ICE-Direktverbindung nach Berlin. Der Zug hält auch in Remagen. Tagsüber fallen 3 IC-Verbindungen von Koblenz nach Ostfriesland weg. Dafür gibt es am Morgen einen neuen IC von Koblenz.

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5: 17 Uhr mit Antje Rennecke. Bundespräsident Steinmeier vereidigt in diesen Minuten den neuen Arbeitsminister Schweizer. Dieser hat angekündigt, möglichst schnell einen Gesetzentwurf zur Rentenreform vorzulegen. Der SPD-Politiker sagte, zunächst müsse es innerhalb der Regierungskoalition Klarheit über alle Fragen dazu geben. Das habe er mit Bundeskanzler Merz so abgesprochen. Aus Berlin berichtet Tim Aßmann.
6: Merz hatte zuvor auf dem Arbeitgebertag erklärt, er erwarte, dass die verabredeten Gesetzentwürfe aus dem Arbeitsministerium so schnell wie möglich ins Kabinett gebracht würden. Vor allem beim Thema Rente gibt es aber offenkundig noch Differenzen zwischen Union und SPD. Von Klärungsbedarf in vielen inhaltlichen Punkten sprach Vizekanzler Klingbeil nun bei der Vorstellung des neuen Arbeitsministers. Davon, dass Alexander Schweizer der Richtige für das Amt des Arbeitsministers sei, zeigte sich Lars Klingbeil fest überzeugt. Schweizer bringe als ehemaliger SPD-Sozialminister und Ministerpräsident in Rheinland-Pfalz viel Erfahrung mit und brenne für die Themen in seinem neuen Aufgabengebiet.
5: Die CDU-Fraktion im Landtag von Sachsen-Anhalt will den Parlamentssaal verlassen, wenn sich AfD-Spitzenkandidat Siegmund zur Wahl zum Ministerpräsidenten stellt. Das hat die Fraktion nach Angaben einer Sprecherin beschlossen, mit 14 Ja-Stimmen und einer Enthaltung. Den Boykott der Wahl hatte die Fraktionsführung um den bisherigen Ministerpräsidenten Schulze vorgeschlagen. Im Beschluss heißt es auch, die Unterstützung eines AfD-Kandidaten werde weiterhin ausgeschlossen. Siegmund will sich im Dezember zum Ministerpräsidenten wählen lassen. Wegen der starken Konkurrenz aus China fordert Volkswagen-Chef Blume zusätzliche Unterstützung von der Politik. Am Rande der Pariser Automesse nannte er als Beispiel eine flexiblere Regulierung und mehr Anreize für eine Produktion in Europa. Blume lobte die Einigung zwischen EU und China, nachdem künftig erst einmal höchstens 350.000 chinesische Hybridautos pro Jahr in die EU geliefert werden sollen. Ein experimentelles Krebsmedikament des Mainzer Pharmaunternehmens BioNTech hat in klinischen Tests eine der erhofften Wirkungen nicht erreicht. Das Mittel BNT113 sei zusammen mit einem anderen Medikament verabreicht worden, heißt es von BioNTech. Dabei hätten sich die Chancen der Patienten, ohne eine Verschlechterung ihres Zustands zu überleben, statistisch nicht signifikant verbessert. Nach der Mitteilung verlor die BioNTech-Aktie an der Frankfurter Börse bis zu 8% an Wert. Die EU gibt eingefrorene Fördermittel in Höhe von 4,2 Milliarden Euro für Ungarn frei. Die Mitgliedstaaten billigten in Luxemburg einen entsprechenden Vorschlag der Kommission. Hintergrund sind Reformen der neuen ungarischen Regierung unter Ministerpräsident Magyar. Sie sollen für mehr Transparenz bei öffentlichen Ausgaben und Ausschreibungen sorgen und den Kampf gegen Korruption stärken. Die EU hatte die Fördermittel wegen Verstößen gegen rechtsstaatliche Prinzipien unter der früheren Orbán-Regierung zurückgehalten. Der Iran versucht nach Einschätzung des britischen Geheimdienstes MI5 verstärkt Militärstandorte in Großbritannien und andere Ziele anzugreifen. Premierminister Burnham hatte gestern erklärt, Teheran stecke höchstwahrscheinlich hinter dem mutmaßlichen Anschlagsplan auf den Luftwaffenstützpunkt Fairford. Die USA hatten wegen der Bedrohung eilig alle Bomber von dort abgezogen. Die Flugzeuge waren von Fairford aus zu Angriffen auf den Iran gestartet. MI5-Generaldirektor McCallum sagte, auch Russland eskaliere seine hybride Kriegsführung gegen die Verbündeten der Ukraine. Die Taktiken Russlands lägen knapp unterhalb eines konventionellen Konflikts. Ein Beispiel sei der versuchte Drohnenangriff auf ein ukrainisches Frachtflugzeug am Flughafen Leipzig. Auf der afrikanischen Insel Mauritius ist es zu gewaltsamen Protesten wegen der gestiegenen Lebenshaltungskosten gekommen. In der Hauptstadt Port Louis und in anderen Orten demonstrierten Hunderte gegen die Regierung. Sie errichteten brennende Straßenbarrieren und plünderten Geschäfte. Zahlreiche Schulen und Firmen blieben auf der bei Urlaubern beliebten Insel im Indischen Ozean geschlossen. SWR-Nachrichtenredaktion Pitt Beffort und Stefan Bosch. Das Wetter in Baden-Württemberg und Rheinland-Pfalz. Ausläufer eines Nordmeertiefs bringen feucht-milde Luft. Die Vorhersage. In der Nacht lässt der Regen nach, es klart auf und es bildet sich teils Nebel bei 13 bis 8 Grad. Morgen früh löst sich der Nebel auf, später dann Sonne und Wolken im Wechsel bei 15 bis 21 Grad. 17.05 Uhr.
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0: Mit Florian Rudolph einen schönen Dienstagnachmittag. Der Baas-Rückzug und das Klima in der Koalition. Wir sprechen mit dem Politikwissenschaftler Oliver Lemke. Großer Handlungsbedarf, der erste Bericht der Missbrauchbeauftragten des Bundes und tödliche Polizeischüsse in Tuttlingen. Baden-Württembergs Innenminister Hagel gibt Beamten Rückendeckung. Das sind einige der Themen hier bis 17:30. Was für ein Tag im politischen Berlin war das gestern eigentlich? Der Rückzug von Bärbel Baas als Arbeitsministerin und als Co-Chefin der SPD, begründet mit schweren Vorwürfen gegen den Koalitionspartner CDU/CSU, der unverschämt, unanständig, unmenschlich mit einer Frau umgegangen sei, die den Tod ihrer Stieftochter verkraften muss. Der verbliebene Parteivorsitzende Lars Klingbeil formulierte es in der ARD so:
7: Es ist insgesamt ein Klima, wo es Vorwürfe gab, wo es Anschuldigungen gab und wo ich auch sehr klar bin, und das habe ich heute in meinem Statement auch gesagt, so dürfen wir als demokratische Mitte nicht miteinander umgehen. Das macht Leute kaputt, das überschreitet Grenzen und das sorgt auch dafür, dass das Klima im politischen Berlin vergiftet wird.
0: Der Kanzler und CDU-Chef Friedrich Merz wiederum gab gestern folgendes Statement ab:
8: Ich habe immer nur in Sachfragen mit ihr diskutiert, nie persönlich. Und ganz besonders in den letzten 3 Wochen, die für sie besonders schwer waren, auch von meiner eigenen Partei jede persönliche, auch christliche Rücksichtnahme auf sie eingefordert.
0: Bärbel Baas ist weg, das Klima in der Koalition ist belastet, vergiftet, wie Klingbeil sagt. Was das für die weitere Zusammenarbeit in dieser Regierung bedeutet, das klären wir im Gespräch mit Professor Dr. Oliver Lemke, Politikwissenschaftler von der Ruhr-Universität in Bochum. Herr Lemke, die Vorwürfe, die jetzt im Zusammenhang mit dem Rückzug von Bärbel Baas da erhoben werden, was machen die mit diesem ohnehin schon schwer gestressten Regierungsbündnis?
9: Ja, also sie setzen es weiter unter Stress, würde ich denken, denn das ist inzwischen ja eine persönliche und auch moralische Ebene, die man erreicht hat. Und wenn man in einer solchen Weise übereinander spricht, dann erschwert das natürlich in erheblicher Weise die Kompromissmöglichkeiten, weil es ja auch irgendwie so ein bisschen unter die Haut geht. Und mit solchen Menschen, die irgendwie moralisch unanständig sind, will man ja eigentlich auch nichts zu tun haben. Also wenn man das jetzt mal ins Politische wendet, dann ist das auch eine Sprache, mit der man den Absprung vorbereiten kann.
0: Wenn Sie da auf die Wortmeldung und Reaktion schauen, ist da irgendwo der Versuch des Krisenmanagements auch erkennbar?
9: Ja, ich glaube, das ist vielleicht sogar schon Teil des Krisenmanagements. Allerdings Krisenmanagement für die Parteien innerhalb der eigenen Parteien, nicht das Krisenmanagement für die Koalition. Also das leidet im Moment, glaube ich, schon erheblich, weil man zusätzlich zu den großen Herausforderungen, den ungelösten Problemen, die auch irgendwie Gegenstand dieser Auseinandersetzung sind, wann kommen endlich die Reformen, jetzt eben halt deutlich geworden ist durch die Landtagswahlen und auch das Krisenmanagement innerhalb der Parteien im Nachgang der Landtagswahlen, dass beide Führungen ganz schön angeschlagen in den Seilen taumeln und hängen. Und ich glaube, darum geht es erstmal, dass man einen eigenen Stand wiederentwickeln kann.
0: Ist denn unter Ihrer Bestandsaufnahme zur Lage der Koalition da überhaupt noch denkbar, dass diese Koalition jetzt große Reformen macht?
9: Was anderes als große Reformen, glaube ich, würde auch nichts mehr bringen. Also sie müssen liefern, das ist ja mittlerweile ein beliebtes deutsches Wort geworden. Alles ist groß. Die Rentenreform ist groß. Die Reparaturnotwendigkeiten in Gesundheit und Pflege sind riesig, wenn man auf die Finanzen Löcher guckt. Also drunter kann man es ja nicht mehr machen. Das ist ja der Teufelskreis, der sich dreht und dreht. Mhm. Dass die Parteien in der Mitte schwach sind, obwohl sie eben zeigen müssten durch eigene Stärke zusammen, dass man die großen Probleme lösen kann. Und die werden immer größer und die Schwäche wird auch immer größer.
0: Ja, und dann wird Alexander Schweizer, der Ministerpräsident, der ehemalige von Rheinland-Pfalz, der Nachfolger der Arbeitsminister, der eine wichtige Reform verantworten muss und da eben Entwürfe vorlegen muss. Ausgerechnet Schweizer, der sich ja als Regierungschef klar gegen die Rentenpläne gestellt hat. Wie soll das funktionieren?
9: Er hat keinen Wahlkampf wirklich gegen die Rentenpläne gemacht, anders als andere, beispielsweise Frau Schwesig. Er ist keine Verlegenheitslösung. Er ist Sozialpolitiker, hat im Land selber schon im Rheinland-Pfalz genau dieses Amt des Sozialministers übernommen. Er weiß, wovon er spricht. Er ist ein Mann sozusagen der moderaten Töne. Er kann hier auch, glaube ich, einen neuen Ton des Kompromisses wieder reinbringen. Und ich glaube, dass seine Vita als Regierungschef ihn auch als Pragmatiker ausweist. Also, er ist jemand, der nicht von 1:1 gleich sozusagen die Rentenregierungspläne umsetzt. Aber ich glaube, er ist keine Verlegenheitslösung, sondern der richtige Mann, das jetzt schnell anzugehen und vielleicht auch schnell einen Kompromiss anzuschieben, der dieses Thema befrieden könnte.
0: Kehren wir mal zurück zum vergifteten, laut Herrn Klingbeil, Klima in dieser Koalition. Laut Süddeutscher Zeitung soll der Bundeskanzler zu denen gehören, die Bärbel Baas attackiert haben, während sie um ihre Stieftochter trauerte, indem er ihr vorgeworfen haben soll, nichts vorzulegen, nicht in Berlin präsent zu sein. Wenn das alles so stimmt, ist es auch aus Ihrer Sicht ein unmenschlicher Umgang?
9: Ja, also das ist wirklich schwierig zu beurteilen, zumal wir ja alle nicht wissen, wer was zu wem wann gesagt hat. Aber also sagen wir mal so, ich glaube, es muss schon möglich sein, deutlich zu machen, dass jetzt wegen eines solchen Trauerfalls, und natürlich hat Bärbel Baas das Recht auf Trauer und auch auf unser Beileid, aber kann ja nicht die Regierungsarbeit stillstehen. Mhm. Das heißt, darauf zu pochen, dass es weitergehen muss, und das meint ja nicht in erster Linie Sie, sondern natürlich auch diejenigen, die hier die entscheidende Zuarbeit leisten, das scheint mir doch irgendwie möglich sein zu müssen. Erstens und zweitens, die Kritik an Baas, dass Dinge liegen bleiben, die ist ja deutlich älter als der Trauerfall.
0: Ja. Spielt in diese Entrüstung, die wir da jetzt in der SPD erleben, vielleicht auch was anderes mit? Zum Beispiel die Wut über Sachsen-Anhalt, wo mutmaßlich CDU-Abgeordnete den ersten AfD-Landtagspräsidenten mitgewählt haben könnten und der SPD-Kandidat nicht mal Landtagsvize geworden ist?
9: Ich weiß nicht, ob das nicht eine aufaddierende Wut ist. Also das könnte schon sein. Ich würde Ihnen aber recht geben, dass diese Dinge irgendwie zusammenhängen, zueinander kommen. Und ich glaube schon, dass die SPD auch sieht, dass die Union schwach ist, insbesondere die CDU schwach ist. Ihr Kanzler ist schwach, Parteivorsitz und so weiter. Aber die ganze Partei hängt in den Seilen, auch wegen Sachsen-Anhalt. Mhm. Und die SPD merkt, sie ist ja selber in keiner guten Verfassung, dass sie das Eskalationspotenzial hat. Schwesig ist aus dem Wahlkampf deutlich gestärkt hervorgegangen. Pistorius steht als Umfragenweltmeister daneben. Sie kann schon durchaus auch mit dem Ende der Regierung sozusagen unmittelbar drohen und hätte gleich zwei Politiker, die da ins Rennen geschickt werden können. Das hat die CDU nicht. Und ich glaube, dass sich das auch ein bisschen widerspiegelt in der Art und Weise, wie hier die Konfrontation innerhalb der Koalition gesucht wird.
0: Wenn wir das jetzt alles nochmal Revue passieren lassen, gibt es irgendwas aus Ihrer Sicht, das für Zusammenhalt sorgen kann? Reicht am Ende einfach nur die Angst vor Neuwahlen aus, um den Fortbestand zu sichern?
9: Haben wir bei der Ampel gesehen, reicht nicht. Und das ist jetzt also eine Überlebensgemeinschaft, glaube ich, da sucht jeder immer nach dem nächsten Exit-Option. Und sobald sich eine halbwegs vielversprechend bietet, würde man diese dann auch nehmen. Dann haben wir diese Vokabeln, die wir aus der Ampelzeit auch kennen, offene Feldschlacht und so weiter und so fort. Nee, ich glaube, die Angst vor den Neuwahlen, das reicht nicht aus, sondern man muss natürlich zu einer Gestaltungskraft zusammenfinden auch wieder. Man ist ja relativ weit. Mhm. Wenn es gelänge, in diesem Jahr tatsächlich noch die Reform, sagen wir die Rentenreform, vorzulegen und im Wesentlichen durch das Parlament unverändert durchzubringen, wäre das ein echter großer Erfolg. Und darauf dürfte die Koalition noch aufbauen. Aber im Moment ist das Wording und die Art und Weise, wie man miteinander umgeht, klingen nicht danach. Es gibt eine Vertrauenskrise zwischen den Partnern mittlerweile. Es gibt eine Orientierungskrise über den Reformkurs. Und beide sehen im Moment nicht besonders zukunftsträchtig aus.
0: Sagt der Politikwissenschaftler Oliver Lemke von der Ruhr-Universität Bochum. Der Kanzler war heute beim Arbeitgebertag in Berlin, wo Trauerarbeit oder das menschliche Miteinander in einer Regierungskoalition nicht ganz oben auf der Themenliste stehen, wo die Enttäuschung über das Reformtempo der Bundesregierung dagegen groß ist. Merz kündigte an, die Rentenreform noch in diesem Jahr im Kabinett zu verabschieden. Ihm gehe es auch zu langsam. Vom neuen Arbeitsminister Schweizer erwarte er Gesetzentwürfe so schnell wie möglich. Vom Arbeitgebertag berichtet Martin Polanski.
10: Der Kanzler und die Reformen. Friedrich Merz ist angetreten, um die Bremsen der Wirtschaft zu lösen, die Sozialsysteme fit zu machen für die Zukunft. Ziemlich angeschlagen besucht Merz heute den Deutschen Arbeitgebertag. Zum einen ist er erkältet, zum anderen ist anderthalb Jahre nach dem Start der schwarz-roten Koalition klar, die deutsche Wirtschaft hat erwartet, dass mehr auf die Spur kommt. Arbeitgeberpräsident Rainer Dulger.
11: Wir wissen längst, wohin es gehen muss. Der Zeitplan ist eng getaktet. Aber der Zug fährt einfach nicht los.
10: Dulger attestiert Kanzler Merz, dass er nicht zu den Bremsern gehöre. Voranzukommen sei nun die Aufgabe für alle führenden Koalitionspolitiker.
11: Ich wünsche Ihrer Regierung Erfolg. Ich halte es für entscheidend, dass eine Regierung der demokratischen Mitte zeigt, wir erkennen die Herausforderungen und wir können sie auch wirksam lösen. Wir können Entscheidungen treffen, selbst wenn sie Widerstand hervorrufen. Das stärkt nicht nur unsere Wirtschaft, Herr Bundeskanzler, das stärkt am Ende auch das Vertrauen in unsere Demokratie.
10: Merz wird durchaus freundlich empfangen von den versammelten Wirtschaftsvertretern im Kongresszentrum am Berliner Alexanderplatz, Firmenchefs und Verbandsvertreter. Und das, obwohl eine Umfrage des Arbeitgeberverbandes BDA zu dem Ergebnis kommt, dass 89% der Unternehmenslenker der Bundesregierung eine schlechte Arbeit attestieren. Merz weiß um die vielen miesen Umfragewerte.
12: Ich habe nicht die Absicht, der Liebling der Nation zu werden, sondern ich habe die Absicht, dieses Land so auf Kurs zu bringen, dass wir vor allen Dingen für die junge Generation wieder eine vernünftige Perspektive eröffnen. Das ist mein
10: Und Merz nennt einen Zeitplan für die Rentenreform. Bis Ende des Jahres wünscht er sich einen Kabinettsbeschluss, damit die Reform im ersten Quartal des kommenden Jahres vom Bundestag verabschiedet werden kann. Trotz der 10 Debatten innerhalb der Koalition, vor allem um die Abschaffung der sogenannten Rente mit 63. Merz' Erwartung an den neuen Arbeitsminister Alexander Schweizer von der SPD.
12: Arbeit im Ministerium. Und zwar so schnell und so zügig, dass wir die Gesetzentwürfe, die wir verabredet haben, die zum Teil auch schon im Entwurf da sind, so schnell wie möglich ins Kabinett bekommen.
10: Immerhin auf einen Lichtblick kann Merz verweisen. Die deutsche Wirtschaft wird in diesem Jahr stärker wachsen als bislang erwartet. Der Internationale Währungsfonds rechnet mit 1,3%. CDU-Wirtschaftsministerin Katharina Reiche warnt auf dem Arbeitgebertag aber davor, das schon als Entwarnung zu sehen. Vielmehr brauche es eine permanente Anstrengung, um Deutschland wettbewerbsfähiger zu machen. Eine Einschätzung, die auch viele Besucher des Arbeitgebertages teilen.
13: Wir haben in vielen Fällen einen Handlungsbedarf. Und da ist jetzt sozusagen die Politik auch gefordert, da jetzt tatsächlich voranzugehen.
14: Ich glaube, das ist dringend nötig und ich glaube, wir haben auch nicht mehr so viel Zeit dafür.
10: Die Arbeitgeber machen Druck, aber Kanzler Merz dürfte dieses Signal heute nicht überrascht haben.
0: Der Kanzler auf dem Arbeitgebertag, Martin Polanski, berichtete. Handlungsbedarf auf allen Ebenen, den sieht die Missbrauchsbeauftragte des Bundes, Kerstin Klaus. Sie hat am Mittag in Berlin ihren ersten Bericht vorgelegt. Klaus ruft dazu auf, Kinder und Jugendliche besser vor sexueller Gewalt zu schützen. Und sie weist auf gesetzliche Lücken hin. Konkret fordert sie Bund und Länder auf, die Empfehlungen der Expertenkommission Kinder- und Jugendschutz in der digitalen Welt vom September 2026 umzusetzen und zu finanzieren. Einzelheiten von Karl-Dietrich Meurer.
15: In der Schule, nachmittags beim Schwimmkurs oder bei der Nachhilfe, abends beim Spielen auf dem Tablet. Sexualisierte Gewalt kann Kindern überall begegnen. Kerstin Klaus, die Bundesbeauftragte gegen sexuellen Missbrauch, warnt.
16: Noch nie war das Risiko für Kinder und Jugendliche, sexualisierte Gewalt zu erleben, so hoch wie heute.
15: Mit dieser Warnung hat Klaus nun ihren ersten Bericht an Bundestag, Bundesrat und Bundesregierung vorgestellt. Sie sagt, rund 10 Millionen Menschen in Deutschland haben sexuelle Gewalt in Kindheit oder Jugend erlebt. Besorgt zeigt sie sich über die Entwicklung im Internet. Deshalb fordert die Bundesbeauftragte mehr Schutz im Internet, verbindliche Schutzkonzepte für Einrichtungen mit Kindern und eine Reform des Sexualstrafrechts.
16: Wir wissen, was schützt. Wir wissen, was hilft. Und wir wissen, was es braucht. Aber wir wissen eben auch, und das ist heute vielleicht dann die entscheidende Stelle, wir wissen, wo die Lücken liegen. Was immer wieder fehlt, ist Konsequenz. Ressortübergreifendes Handeln und ein klares politisches Mandat.
15: Der Bericht der Bundesbeauftragten basiert auf Länderdaten, wissenschaftlichen Erkenntnissen und Erfahrungen Betroffener. Zeitgleich legte die Aufarbeitungskommission des Bundes ihren ersten Bericht vor. Dafür wertete sie mehr als 3200 vertrauliche Anhörungen und Berichte aus. Untersucht wurden Familie, Heimerziehung, Religionsgemeinschaften und Schule. Der Bericht der Kommission zeigt großen Nachholbedarf bei der Aufarbeitung früheren Unrechts. Viele Betroffene leiden bis heute unter den Folgen. Oft fehlen Anerkennung, Unterstützung und Entschädigung. Die Kommissionsvorsitzende Julia Gebrande sagt:
17: Nur wenn wir Fehler, Unrecht und auch Versagen ehrlich benennen, dann können wir daraus lernen und verhindern, dass sich die Geschichte nicht wiederholt.
15: Die Kommission fordert deshalb eine gesetzliche Pflicht zur Aufarbeitung, Akteneinsicht und Entschädigung. Konsequenzen verlangt auch der Betroffenenrat. Er vertritt die Interessen von Menschen, die in Kindheit oder Jugend sexuelle Gewalt erlebt haben. Der Rat fordert mehr Wissen über das Thema in Ausbildung und Studium sowie eine Nachfolgelösung für den Fonds sexueller Missbrauch. Neue Anträge sind dort seit März letzten Jahres nicht mehr möglich. Für Angela Marquardt vom Betroffenenrat steht dies exemplarisch für den Umgang mit Betroffenen.
18: Wir erzählen unsere Geschichten aber nicht für politische Selbstinszenierung, wenn ich es so sagen darf, sondern damit die Verantwortung endlich die Seite wechselt. Weg von den Betroffenen hin zu denen, die handeln können, handeln müssen und die verdammte Verpflichtung haben, heute Kinder und Jugendliche zu schützen und erwachsene Betroffene nicht mit ihren Biografien alleine zu lassen.
15: Die gemeinsame Botschaft bei der Vorstellung der Berichte: Das Wissen über Risiken, Schutzmaßnahmen und Hilfen liegt längst vor. Jetzt müsse die Politik handeln.
0: Dietrich Karl Meurer über den Bericht der Missbrauchsbeauftragten des Bundes. 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Wie unterschiedlich die USA und Europa inzwischen auf die Welt blicken, das zeigt sich im Umgang mit dem Internationalen Strafgerichtshof. Washington hat letzte Woche wieder mal Sanktionen gegen das Gericht in Den Haag angekündigt, mit dem Ziel, die finanziellen und operativen Handlungsmöglichkeiten einzuschränken. Man wolle Transaktionen mit dem Gericht unterbinden und ihm die Ressourcen entziehen, heißt es aus dem US-Außenministerium. Wie man das in Brüssel bewertet und welche Folgen es für das Verhältnis zwischen Europa und den USA hat, der Bericht von unserem EU-Korrespondenten Jean-Marie Magro.
19: In Brüssel sind den Amerikanern noch viele wohlgesonnen. Selbst ein nur schwer verdaulicher Zolldeal wird als Gewinn verkauft, weil er Sicherheit für Unternehmen schaffe. Aber was die Trump-Regierung am vergangenen Freitag angekündigt hat, sorgt für lauten Widerspruch.
20: Wenn die USA Richter und Staatsanwälte bestrafen, weil sie ihr Mandat erfüllen, dann ist das schlicht Einschüchterung von Justiz,
19: sagt der CDU-Europaabgeordnete Axel Voss, der für die Europäische Volkspartei im Rechtsausschuss sitzt. Am Freitag hat nämlich US-Außenminister Marco Rubio angekündigt, dass die Vereinigten Staaten den Internationalen Strafgerichtshof in Den Haag sanktionieren.
21: Either the ICC will end its threats.
19: Entweder stellt der ISTGH seine Drohungen ein, oder wir machen dem ISTGH ein Ende.
21: Or we will end the ICC.
19: Die USA sind kein Mitglied des Internationalen Strafgerichtshofs in Den Haag und erkennen seine Zuständigkeit nicht an. Im Prinzip können aber auch US-Staatsangehörige in Den Haag verurteilt werden, wenn sie die schlimmstmöglichen Verbrechen, zum Beispiel Völkermord, Kriegsverbrechen oder Verbrechen gegen die Menschlichkeit, auf dem Gebiet eines der 125 Mitglieder verüben. Der ISTGH hat etwa Haftbefehle gegen Russlands Präsidenten Putin und Israels Premier Netanyahu erlassen. Beide Länder sind keine Mitglieder. Nun wollen die USA das Den Haager Gericht abschneiden. Firmen sollen keine Transaktionen mehr ausüben dürfen. Das heißt zum Beispiel, dass Banken, die ein US-Geschäft haben, nicht mehr Überweisungen auf Konten des Gerichtshofs oder seiner Angestellten vornehmen dürfen. Einen Angriff gegen die internationale Rechtsordnung nennt das Tomoko Akane, die Präsidentin des Gerichtshofs.
22: Aber es ist auch ein Angriff auf die Europäische Union,
19: sagt der SPD-Europaabgeordnete und Vorsitzende des Handelsausschusses Bernd Lange.
22: Weil der Strafgerichtshof sitzt in Den Haag und diese Sanktionierungen richten sich ja gegen Tätigkeiten, gegen Leben innerhalb der Europäischen Union, hat also eine exterritoriale Wirkung. Und das ist ein Element, was man überhaupt nicht als Europäische Union akzeptieren kann.
19: Die USA haben schon länger gegen einzelne Richter und Ankläger des ISTGH Sanktionen verhängt. Bis hierhin hat die EU nicht gehandelt, weil sie den Konflikt mit Trump scheut. Das könnte sich nun ändern.
0: Jean-Marie Magro berichtete aus Brüssel. Auch heute haben in Frankreich wieder tausende junge Menschen für bessere Lern- und Studienbedingungen protestiert. In Paris mischte sich der linksradikale Präsidentschaftskandidat Mélenchon unter die Demonstranten. Im Vorort Saint-Denis zeigte Klima-Ikone und Gaza-Aktivistin Greta Thunberg vor einer Oberschule Flagge. Seit Mitte September dauern die Blockaden und Kundgebungen an, die immer auch in Gewalt und Zerstörungswut umschlagen. Aus Paris berichtet Julia Borutta.
2: In friedlicher Atmosphäre sind heute unter anderem zwei Demonstrationszüge in Paris gestartet. Unter die Schüler und Schülerinnen mischten sich viele Studierende, Eltern und auch Angehörige der Lehrergewerkschaften. Der prominenteste Gast war die schwedische Aktivistin Greta Thunberg. Am Morgen hatte sie sich einer Blockade vor dem Lycée Paul Éluard in Saint-Denis angeschlossen.
3: So I'm here today to support the students.
2: Sie sei hier, um die Schüler zu unterstützen. Diese Generation wächst in Hoffnungslosigkeit auf. Und die Tatsache, dass nicht genug in Bildung investiert wird, obwohl man uns doch immer sagt, freut euch auf eure Zukunft, ist einfach nur ein Schlag ins Gesicht der jungen Leute. Auch heute war die Solidarität unter den Demonstrierenden mit jungen Leuten in den benachteiligten Banlieues groß. Mit Musik und Plakaten zogen sie durch die Straßen, darunter auch die deutsch-französische Architekturstudentin Clara Lutz.
4: Ja, also ich habe das Gefühl, ich habe halt Freunde, die in Deutschland studieren und habe das Gefühl, es wird in ganz Europa eigentlich jetzt größer werden. Also allgemein, dass wir als Generation Z einfach mehr zugehört werden wollen.
2: Den jungen Leuten geht es längst nicht mehr nur um Schule. Auch die Situation an den Hochschulen, der Klimawandel und der Krieg in Gaza bewegen sie. Sabrine Carbach, Sprecherin der Studierendengewerkschaft L'Union étudiante, brachte den allgemeinen Unmut zum Ausdruck. Wir hören nicht auf, bis nicht die 10 Milliarden auf dem Tisch liegen, die wir für das Bildungswesen fordern. Wir werden noch mehr werden, uns nicht nur mit den Lehrern, sondern auch mit den Landwirten, mit Feuerwehrleuten zusammentun. Die Franzosen haben die Schnauze voll. Wir werden aufstehen gegen 10 Jahre Macronismus, die uns alle fertig gemacht haben. Während am Nachmittag noch nicht absehbar war, ob auch diesmal die Kundgebungen, wie schon die letzten Male, erneut in gewaltsamen Zusammenstößen mit der Polizei enden würden, musste sich Innenminister Laurent Nunez im Parlament schweren Anwürfen aussetzen. Eine sozialistische Abgeordnete hatte ihm vorgeworfen, nicht die Jugend sei das Problem, sondern die Polizei, worauf Nunez sichtlich empört reagierte. Die republikanische Ordnung ist, wenn man Kriminelle und Randalierer festnimmt. Und genau das machen wir jeden Tag. Während die Regierung hofft, dass die bevorstehenden Herbstferien die Lage beruhigen werden, haben die Demonstrierenden bereits einen weiteren landesweiten Protesttag ausgerufen. Am 17. Oktober wollen sie gemeinsam mit ehemaligen Akteuren der Gelbwestenbewegung auf die Straße gehen.
0: Wieder Proteste vor Bildungseinrichtungen in Frankreich. Julia Borutta berichtete aus Paris. Wie konnte es zu den tödlichen Schüssen in Tüttlingen im südlichen Baden-Württemberg vergangenen Donnerstag kommen? Polizeikräfte haben im Innenhof des Rathauses einen 27 Jahre alten Mann mit afghanischer Staatsangehörigkeit durch mehrere Schüsse tödlich verletzt. Er soll sie zuvor mit einer Pistole bedroht haben, die aber, wie bekannt wurde, nicht echt war. Laut LKA und der Staatsanwaltschaft Rottweil hatte es sich um eine Zündplättchenpistole gehandelt. Zum Motiv des Mannes ist bisher nichts bekannt. Er soll ausreisepflichtig gewesen sein. Baden-Württembergs Innenminister Manuel Hagel hat das Vorgehen der Polizei heute verteidigt. Annika Jahn berichtet.
23: Michael Beck, der Oberbürgermeister von Tuttlingen, saß am vergangenen Donnerstag im Rathaus in einer Besprechung. Dann erhielt er plötzlich die Nachricht, dass sich im Innenhof des Rathauses ein Mann mit einer Waffe aufhält.
24: Dann haben wir die Türen verschlossen und wir hatten keine Möglichkeit, die Mitarbeiter zu warnen. Es war eine Situation, die war dann im Nachhinein eher für mich bedrohlich. Und man weiß ja nicht, was hätte alles passieren können.
23: Die Polizei kam zur Hilfe. Dann hörten Beck und die Rathausmitarbeiter nur noch Schüsse. Der Mann, ein 27-jähriger ausreisepflichtiger Afghane, wurde von den Beamten tödlich verletzt. Warum er mit einer Pistole im Hof saß, wird laut LKA und der Staatsanwaltschaft Rottweil noch ermittelt. Fest steht, seine Waffe war nicht echt, sondern eine ungefährliche, aber täuschend echte Knall- oder Zündplättchenpistole. Haben die Polizistinnen und Polizisten zu schnell geschossen? Innenminister Manuel Hagel von der CDU verteidigt heute ihr Vorgehen.
25: Hinterher ist es oft sehr einfach, konkrete Situationen glauben zu können, zu bewerten. Aber für die Polizistinnen und Polizisten, die in dieser Lage innerhalb von Sekunden entscheiden müssen, wenn jemand mit der Waffe auf sie zielt, was zu tun ist, haben das diese Beamtinnen und Beamten entschieden und meine Rückendeckung.
23: Ob der Mann mit der Knallpistole auf die Beamten gezielt hat, wird noch ermittelt. Welche Gefahr von ihm wirklich ausging, schwer nachvollziehbar. In Tuttlingen Thüringen will Oberbürgermeister Michael Beck das Rathaus weiterhin für alle Bürger offen zugänglich lassen. Sicherheitsmechanismen müsse man aber überdenken.
24: Etwas Vergleichbares, wie in Schulen ja üblicherweise jetzt, glaube ich, in jeder Schule eingerichtet ist, Amokprävention, Amokalarm. Das haben wir im Rathaus nicht. Wir haben zwar wenige Notfallknöpfe, die aber nur die gefährdeten Bereiche abdecken und die dann eben Notruf bei der Polizei absetzen. Aber ich kann die Mitarbeiter nicht warnen.
23: Zu prüfen, welche weiteren Möglichkeiten es gibt, verspricht Alexis von Komorowski, Hauptgeschäftsführer vom Landkreistag. Für die Sicherheit in Rathäusern sind nämlich die Kommunen zuständig. Bisher sei ein dreigliedriges Prinzip in Rathäusern verankert.
1: Technisch heißt dies beispielsweise, dass Alarmsicherungssysteme eingebaut werden. Organisatorisch ist zum Beispiel das Thema der Doppelbesetzung in bestimmten ganz risikoreichen Situationen ein Ansatz. Und personenbezogen ist natürlich das Thema Verhaltenstraining.
23: Was noch getan werden kann, will auch Innenminister Hagel im Gespräch mit den Kommunen prüfen. Im Fall Tuttlingen habe die Polizei richtig gehandelt, sagt er.
25: Wenn jemand mit einer Pistole auf eine unserer Polizistinnen und Polizisten zielt, muss diese Person davon ausgehen, dass unsere Polizistinnen und Polizisten zum Äußersten greifen, um Schlimmeres zu verhindern.
0: Sagt Baden-Württembergs Innenminister Manuel Hagel. SWR aktuell, ich bin Florian Rudolph. 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
6: In unserer Sendung geht es heute häufig um Druck, politisch und wirtschaftlich. Die Unternehmer machen Druck auf dem Arbeitgebertag in Bezug auf die geplanten Reformen der Bundesregierung. Alexander Schweizer steht unter Druck und das, obwohl er sein Amt als neuer Arbeitsminister noch gar nicht offiziell angetreten hat. Und die EU will Druck von der Autoindustrie fernhalten, indem sie Importe von der Konkurrenz aus China begrenzt. Über all diese Themen und weitere Nachrichten des Tages sprechen wir in der nächsten halben Stunde. Mein Name ist Denise Friemann. Schönen guten Abend. Unternehmer und Wirtschaftsverbände werden langsam ungeduldig. Sie fordern Tempo bei den geplanten Reformen der Bundesregierung. Wer bremse, handle verantwortungslos, sagte Arbeitgeberpräsident Rainer Dulger heute beim Arbeitgebertag. Kanzler Merz versucht zu vermitteln und stellt in Aussicht, dass die geplante Rentenreform im ersten Quartal des kommenden Jahres schlussendlich verabschiedet wird. Martin Polanski über einen Arbeitgebertag geprägt von Reformen und Zeitdruck.
10: Der Kanzler und die Reformen. Friedrich Merz ist angetreten, um die Bremsen der Wirtschaft zu lösen, die Sozialsysteme fit zu machen für die Zukunft. Ziemlich angeschlagen besucht Merz heute den Deutschen Arbeitgebertag. Zum einen ist er erkältet, zum anderen ist anderthalb Jahre nach dem Start der schwarz-roten Koalition klar. Die deutsche Wirtschaft hat erwartet, dass mehr auf die Spur kommt. Arbeitgeberpräsident Rainer Dulger.
7: Wir wissen längst, wohin es gehen muss. Der Zeitplan ist eng getaktet. Aber der Zug fährt einfach nicht los.
10: Dulger attestiert Kanzler Merz, dass er nicht zu den Bremsern gehöre. Voranzukommen sei nun die Aufgabe für alle führenden Koalitionspolitiker.
7: Ich wünsche Ihrer Regierung Erfolg. Ich halte es für entscheidend, dass eine Regierung der demokratischen Mitte zeigt, wir erkennen die Herausforderungen und wir können sie auch wirksam lösen. Wir können Entscheidungen treffen, selbst wenn sie Widerstand hervorrufen. Das stärkt nicht nur unsere Wirtschaft, Herr Bundeskanzler, das stärkt am Ende auch das Vertrauen in unsere Demokratie.
10: Merz wird durchaus freundlich empfangen von den versammelten Wirtschaftsvertretern im Kongresszentrum am Berliner Alexanderplatz, Firmenchefs und Verbandsvertreter. Und das, obwohl eine Umfrage des Arbeitgeberverbandes BDA zu dem Ergebnis kommt, dass 89% der Unternehmenslenker der Bundesregierung eine schlechte Arbeit attestieren. Merz weiß um die vielen miesen Umfragewerte.
12: Ich habe nicht die Absicht, der Liebling der Nation zu werden, sondern ich habe die Absicht, dieses Land so auf Kurs zu bringen, dass wir vor allen Dingen für die junge Generation wieder eine vernünftige Perspektive eröffnen. Das ist mein Anspruch.
10: Und Merz nennt einen Zeitplan für die Rentenreform. Bis Ende des Jahres wünscht er sich einen Kabinettsbeschluss, damit die Reform im ersten Quartal des kommenden Jahres vom Bundestag verabschiedet werden kann. Trotz der 10 Debatten innerhalb der Koalition, vor allem um die Abschaffung der sogenannten Rente mit 63. Merz' Erwartung an den neuen Arbeitsminister Alexander Schweizer von der SPD.
12: Arbeit im Ministerium. Und zwar so schnell und so zügig, dass wir die Gesetzentwürfe, die wir verabredet haben, die zum Teil auch schon im Entwurf da sind, so schnell wie möglich ins Kabinett bekommen.
10: Immerhin auf einen Lichtblick kann Merz verweisen. Die deutsche Wirtschaft wird in diesem Jahr stärker wachsen als bislang erwartet. Der Internationale Währungsfonds rechnet mit 1,3%. CDU-Wirtschaftsministerin Katharina Reiche warnt auf dem Arbeitgebertag aber davor, das schon als Entwarnung zu sehen. Vielmehr brauche es eine permanente Anstrengung, um Deutschland wettbewerbsfähiger zu machen. Eine Einschätzung, die auch viele Besucher des Arbeitgebertages teilen.
8: Wir haben in vielen Fällen einen Handlungsbedarf und da ist jetzt sozusagen die Politik auch gefordert, da jetzt tatsächlich voranzugehen.
9: Ich glaube, das ist dringend nötig und ich glaube, wir haben auch nicht mehr so viel Zeit dafür.
10: Die Arbeitgeber machen Druck, aber Kanzler Merz dürfte dieses Signal heute nicht überrascht haben.
6: Und natürlich stand der Arbeitgebertag heute auch unter dem Einfluss des überraschenden Rücktritts der SPD-Arbeitsministerin Bärbel Baas gestern. Ein Nachfolger wurde ja bereits gefunden mit Alexander Schweizer, dem ehemaligen rheinland-pfälzischen Ministerpräsidenten. Der hat vorhin seine Ernennungsurkunde vom Bundespräsidenten bekommen und wird morgen offiziell vereidigt. Aber schon davor, Sie haben es gerade schon gehört, wurden ganz offen Erwartungen und Forderungen formuliert. Vor allem vom Koalitionspartner Union und vom Kanzler ganz persönlich. Viel Zeit zur Eingewöhnung wird Schweizer also nicht bleiben. Benjamin Großkopf berichtet.
11: Morgen um 10 Uhr das erste Mal im Kabinett. Schweizers Zeitplan danach ist eng getaktet, wenn es nach Merz geht.
12: Und von 11 Uhr an Arbeit im Ministerium. Und zwar so schnell und so zügig, dass wir die Gesetzentwürfe, die wir verabredet haben, die zum Teil auch schon im Entwurf da sind, so schnell wie möglich ins Kabinett bekommen.
11: Und falls es die neue Führungskraft immer noch nicht verstanden haben sollte.
12: Die Reform der Rentenversicherung, die Vorschläge haben wir am 22. Juni bekommen. Wir haben heute den 13. Oktober, Juli, August, September, Oktober. Ja. Das ist mir schon zu lange.
11: Und das ist schon als Kritik an Bärbel Baas zu verstehen. Nach ihrem Rückzug gestern, nach gegenseitigen Vorwürfen zu Stil bzw. Stillosigkeit in der schwarz-roten Koalition.
13: Ich empfinde in einem gewissen Strudel der Gefühle seit einigen Stunden Motivation. Entschlossenheit.
11: Im entschlossenen Strudel der Gefühle regierungsinterne Diskussionen führen zum Gesetzesentwurf in Sachen Rente. So kann man Alexander Schweizers Taktik wohl zusammenfassen, die der Neue dann so ausführt.
13: Aber am Ende brauchen wir auch Entscheidungen. Und diese Entscheidungen müssen dann auch in ein Gesetzgebungsverfahren fließen. Und ich will mich da mit aller Kraft dafür einsetzen, sobald die Koalition insgesamt klar ist, auch über alle Fragen der Alterssicherung, wird das Haus, das ich zukünftig führen darf, alles daran setzen, dass wir zügig, aber gründlich die entsprechenden Gesetze auf den Weg bringen.
11: Nachfragen nicht erlaubt, was das nun heißt für den Reformzeitplan. Und was war eigentlich mit dem Innehalten, das sich gestern alle gewünscht hatten? Unverständnis bei Sören Pellmann von den Linken und der Grünen Katharina Dröge.
14: Offensichtlich hat Bundeskanzler Friedrich Merz den Schuss immer noch nicht gehört.
16: Wie unsouverän kann man sein und wie sehr kann man auch als Bundeskanzler zeigen, dass man als Führungskraft offensichtlich ungeeignet ist?
11: Und die AfD spricht heute von einem offensichtlich rauen und nicht guten Umgangston in der Bundesregierung. Der ist ja nicht nur die Arbeitsministerin abhanden gekommen, sondern auch der SPD ihre Vorsitzende. Was ist da eigentlich mit dem zurzeit nach Umfragen beliebtesten Politiker Deutschlands?
26: Ich bin zwar kein Techniker, ich bin ja nur einfacher biertrinkender Jurist, aber das ist.
11: Da geht es um ein neues Kampfflugzeug für die Bundeswehr. Ernst wird Verteidigungsminister Boris Pistorius, als er heute nach dem SPD-Vorsitz gefragt wird.
26: Ich werde als Parteivorsitzender definitiv nicht antreten, weil ich mit meiner Aufgabe, die Sicherheit dieses Landes zu garantieren, wirklich ausgelastet bin, um das ein für alle Mal klar zu sagen.
11: Auch sonst liegen zurzeit keine öffentlichen Bewerbungen um den SPD-Vorsitz vor. Aber es ist ja auch erst Tag 1 nach dem Tag, der hier in Berlin vieles in Bewegung gebracht hat.
6: Benjamin Großkopf aus dem ARD-Hauptstadtstudio hat berichtet. Sexualisierte Gewalt gegen Kinder und Jugendliche bleibt in Deutschland ein Massenphänomen. Die Gefahr für Kinder und Jugendliche, sexualisierte Gewalt zu erleben, sei so hoch wie nie zuvor, warnt die Missbrauchsbeauftragte Klaus. Gemeinsam mit der Aufarbeitungskommission des Bundes hat sie dazu heute Mittag einen Bericht vorgestellt. Beide sehen große Lücken beim Schutz und bei den Hilfen für Betroffene. Sie fordern neue Gesetze, mehr Aufarbeitung und eine dauerhafte Unterstützung für betroffene Kinder und Jugendliche. Dietrich Kallmeurer mit Einzelheiten.
15: In der Schule, nachmittags beim Schwimmkurs oder bei der Nachhilfe, abends beim Spielen auf dem Tablet. Sexualisierte Gewalt kann Kindern überall begegnen. Kerstin Klaus, die Bundesbeauftragte gegen sexuellen Missbrauch, warnt.
3: Noch nie war das Risiko für Kinder und Jugendliche, sexualisierte Gewalt zu erleben, so hoch wie heute.
15: Mit dieser Warnung hat Kerstin Klaus nun ihren ersten Bericht an Bundestag, Bundesrat und Bundesregierung vorgestellt. Sie sagt, rund 10 Millionen Menschen in Deutschland haben sexuelle Gewalt in Kindheit oder Jugend erlebt. Besonders besorgt zeigt sie sich über die Entwicklung im Internet.
3: Die Risiken im digitalen Raum explodieren.
15: Bereits jeder vierte junge Mensch zwischen 14 und 17 Jahren hat sogenanntes Cybergrooming erlebt, also sexuelle Annäherungen im Internet. Hinzu kommen Erpressung und die Verbreitung von Missbrauchsbildern. Deshalb fordert die Bundesbeauftragte mehr Schutz im Internet, verbindliche Schutzkonzepte für Einrichtungen mit Kindern und eine Reform des Sexualstrafrechts.
3: Wir wissen, was schützt. Wir wissen, was hilft. Und wir wissen, was es braucht. Aber wir wissen eben auch, und das ist heute vielleicht dann die entscheidende Stelle, wir wissen, wo die Lücken liegen. Was immer wieder fehlt, ist Konsequenz. Ressortübergreifendes Handeln und ein klares politisches Mandat.
15: Der Bericht der Bundesbeauftragten basiert auf Länderdaten, wissenschaftlichen Erkenntnissen und Erfahrungen Betroffener. Zeitgleich legte die Aufarbeitungskommission des Bundes ihren ersten Bericht vor. Dafür wertete sie mehr als 3200 vertrauliche Anhörungen und Berichte aus. Untersucht wurden Familie, Heimerziehung, Religionsgemeinschaften und Schule. Der Bericht der Kommission zeigt großen Nachholbedarf bei der Aufarbeitung früheren Unrechts. Viele Betroffene leiden bis heute unter den Folgen. Oft fehlen Anerkennung, Unterstützung und Entschädigung. Die Kommissionsvorsitzende Julia Gebrande sagt:
17: Nur wenn wir Fehler, Unrecht und auch Versagen ehrlich benennen, dann können wir daraus lernen und verhindern, dass sich die Geschichte nicht wiederholt.
15: Die Kommission fordert deshalb eine gesetzliche Pflicht zur Aufarbeitung, Akteneinsicht und Entschädigung. Konsequenzen verlangt auch der Betroffenenrat. Er vertritt die Interessen von Menschen, die in Kindheit oder Jugend sexuelle Gewalt erlebt haben. Der Rat fordert mehr Wissen über das Thema in Ausbildung und Studium sowie eine Nachfolgelösung für den Fonds sexueller Missbrauch. Neue Anträge sind dort seit März letzten Jahres nicht mehr möglich. Für Angela Marquardt vom Betroffenenrat steht dies exemplarisch für den Umgang mit Betroffenen.
18: Wir erzählen unsere Geschichten aber nicht für politische Selbstinszenierung, wenn ich es so sagen darf, sondern damit die Verantwortung endlich die Seite wechselt. Weg von den Betroffenen hin zu denen, die handeln können, handeln müssen und die verdammte Verpflichtung haben, heute Kinder und Jugendliche zu schützen und erwachsene Betroffene nicht mit ihren Biografien alleine zu lassen.
15: Die gemeinsame Botschaft bei der Vorstellung der Berichte, das Wissen über Risiken, Schutzmaßnahmen und Hilfen liegt längst vor. Jetzt müsse die Politik handeln.
19: Sie hören die SR-Infobilanz am Abend und wir schauen gleich nochmal nach Sachsen-Anhalt. Dort hat die CDU-Fraktion beschlossen, bei der Wahl des AfD-Kandidaten Ulrich Siegmund zum Ministerpräsidenten geschlossen den Plenarsaal zu verlassen, also nicht an der Wahl teilzunehmen. Mehr dazu gleich. Vorher gibt's weitere Nachrichten in Kürze mit Nicola Ecker.
20: Nach dem Machtwechsel in Ungarn hat die EU mehr als 4 Milliarden Euro für das Land freigegeben. Vertreter der Mitgliedstaaten stimmten in Luxemburg einem entsprechenden Vorschlag der EU-Kommission zu. Brüssel hatte die Fördergelder unter anderem wegen Verstößen der damaligen Orbán-Regierung gegen rechtsstaatliche Prinzipien zurückgehalten. Unter dem EU-freundlichen Regierungschef Modior wurden in Ungarn Antikorruptionsreformen umgesetzt. Zum ersten Mal seit fast 3 Jahren liegt die Inflationsrate wieder bei mehr als 3%. Laut Statistischem Bundesamt kosteten Waren und Dienstleistungen im September 3,3% mehr als ein Jahr zuvor. Größter Preistreiber war Heizöl, das fast 75% mehr kostet. Der Spritpreis stieg um 37%. Kaum verteuert haben sich innerhalb eines Jahres Nahrungsmittel. Butter, Speiseöl und Obst wurden sogar günstiger. Das Saarland plant aus dem Sondervermögen keine gezielten Investitionen in die Wasserinfrastruktur. Das hat der SR vom Umwelt- und dem Finanzministerium erfahren. Demnach sind die Landesmittel aus dem Infrastruktursondervermögen in Höhe von rund 397 Millionen Euro bereits verplant, etwa für Investitionen in Straßen oder Kitas. Ob Geld in die Wasserinfrastruktur fließe, sei Sache der Kommunen. Bundesumweltminister Schneider hatte die Länder wegen niedriger Pegelstände aufgefordert, einen großen Teil aus dem Sondervermögen in die Wasserinfrastruktur zu investieren.
19: Die CDU-Fraktion in Sachsen-Anhalt wird wohl nicht an der Wahl des Ministerpräsidenten teilnehmen. Nachdem AfD-Politiker Rausch zum Landtagspräsidenten in Sachsen-Anhalt gewählt wurde, und zwar mit 4 Stimmen mehr als AfD und BSW zusammen im Landtag haben, gab es Spekulationen über das Abstimmungsverhalten einzelner CDU-Abgeordneter. Wer am Ende für Rausch gestimmt hat, das wird sich nicht klären lassen. Die Wahl zum Landtagspräsidenten ist geheim. Aber offensichtlich hat sie eine Debatte in der CDU-Fraktion des Landtags in Sachsen-Anhalt ausgelöst. Die hat das jetzt einstimmig beschlossen, eben den Plenarsaal zu verlassen, wenn sich AfD-Politiker Siegmund im Dezember als Ministerpräsident zur Wahl stellt. Dabei gäbe es durchaus andere Möglichkeiten. Die liegen auf der Hand, enthalten oder mit Nein stimmen. Dazu müsste man sich aber sicher sein, dass das auch alle Abgeordneten aus der Fraktion tun würden. Uli Wittstock berichtet über die Hintergründe dieser Entscheidung.
1: Gehen, damit ein anderer nicht kommt. Das ist offenbar die Idee der CDU-Fraktion im Magdeburger Landtag. Man wolle den Sitzungssaal verlassen vor der Wahl eines Ministerpräsidenten. Das war der Vorschlag aus der CDU-Spitze. Nach dem Motto, wer nicht wählt, kann auch nichts falsch machen. Seit nämlich die AfD-Kandidaten für das Landtagspräsidium in der Geheimwahl mehr Stimmen bekamen als erwartet, liegen die Nerven blank, vor allem in der CDU. Der Vorschlag wurde heute von der CDU-Fraktion mit einer klaren Mehrheit angenommen. Sven Schulze, der Fraktionschef, nach der dreistündigen Sitzung.
2: Wir haben das gestern angekündigt aus Sicht des Fraktionsvorstandes und das haben wir heute auch der Fraktion vorgeschlagen, dass wir an dieser Wahl nicht teilnehmen werden, sondern den Sitzungssaal dann verlassen werden. Das haben wir heute jetzt gerade auch beschlossen. Wir haben noch das ein oder andere zu klären, auch auf Bitten einzelner Abgeordneten, was das am Ende auch bedeutet, rein juristisch. Aber die Fraktion hat sich heute so verständigt.
1: AfD-Spitzenkandidat Ulrich Siegmund hatte ja angekündigt, im Dezember nur im ersten Wahlgang anzutreten und damit indirekt mit Neuwahlen gedroht. Er bleibe bei diesen Plänen, so Siegmund heute im Magdeburger Landtag.
4: Bei der CDU herrscht die maximale Verzweiflung, ja, vor einer besseren politischen Zukunft in diesem Land, offenbar ohne eine CDU. Und demzufolge kommt man auf solche seltsamen Ideen. Ich höre aktuell unterschiedliche Stimmen aus der CDU zu diesem Vorschlag. Ich meine, was die Wähler davon halten, das kann man auch wunderbar in den Kommentaren überall nachlesen. Das versteht niemand, was das soll. Auch eine Respektlosigkeit natürlich dem Wählerwillen gegenüber. Demzufolge bin ich mal gespannt, ob das im Dezember wirklich noch so ist, was hier aktuell diskutiert wird.
1: Offenbar setzt Siegmund auf einen Stimmungswechsel nach dem CDU-Landesparteitag Anfang Dezember. Tatsächlich braucht die AfD mindestens 3 Stimmen von anderen Parteien, um im ersten Wahlgang mit absoluter Mehrheit gewählt zu werden. Linke, Grüne und SPD haben das ausgeschlossen. Und auch das BSW hat ja angekündigt, den Ministerpräsidenten nicht wählen zu wollen. Allerdings, an Neuwahlen hat wohl derzeit in Magdeburg wirklich niemand ein Interesse.
19: Es bleibt also spannend in Sachsen-Anhalt. Heute ist schon der 2. Tag, an dem es vor dem Bundesverfassungsgericht in Karlsruhe um die Erbschaftssteuer geht. Es befasst sich mit den steuerrechtlichen Vorteilen für Unternehmenserben. Auslöser war die Klage einer Privatperson, die sich aufgrund dieser Vorteile ungerecht behandelt fühlte. Antonetta Stefani berichtet über den Tag vor Gericht.
21: Wenn das Bundesverfassungsgericht verhandelt, geht es um grundlegende Fragen unserer Gesellschaft. Auch heute stand ein Grundsatzthema in Karlsruhe auf der Tagesordnung. Es ging um Gerechtigkeit, konkret um Ungleichbehandlungen bei der Erbschafts- und Schenkungssteuer.
22: Der gleichmäßigen Belastung der Steuerpflichtigen durch die Steuergesetze im Allgemeinen, gerade aber auch durch die Erbschaft- und Schenkungssteuer im Besonderen, berührt das Gerechtigkeitsempfinden vieler Menschen in unserem Land in hervorgehobener Weise.
21: So leitete Stefan Habert, Präsident des Bundesverfassungsgerichts und Vorsitzender des Ersten Senats, die heutige Verhandlung ein. Es geht um die Klage eines Erben. Heinrich Fischwasser hatte von seiner Tante Aktien und Immobilien geerbt, also Privatvermögen. Darauf sollte er Steuern zahlen und fand das ungerecht. Denn in Deutschland gilt zwar grundsätzlich, dass man auf ein Erbe oder auch eine Schenkung Steuern zahlen muss, Aber wer ein Unternehmen erbt oder geschenkt bekommt, muss oft nur geringe oder sogar gar keine Steuern zahlen. Für Unternehmen gibt es nämlich großzügige Ausnahmen bei der Erbschafts- und Schenkungssteuer und für Privatvermögen gibt es die nicht. Der klagende Erbe sieht darin einen Verstoß gegen den Gleichheitssatz des Grundgesetzes.
0: Unsere Position ist, dass gleiches Vermögen, gleiche Wirtschaftsgüter unabhängig von der Eigentümerschaft steuerlich gleich behandelt werden müssen,
21: erklärt Fischwasser. Hinter den Sonderregeln für Unternehmen steckt der Gedanke, dass Unternehmen nicht pleite und damit Arbeitsplätze verloren gehen sollen, weil Erben die Erbschaftssteuer nicht zahlen können. Dieses Ziel hat das Bundesverfassungsgericht in bisherigen Entscheidungen auch grundsätzlich akzeptiert. Aber es hat klargestellt, dass es sich um klar begrenzte Ausnahmen handeln muss. Doch gerade das sei in der Praxis nicht der Fall, meinen Kritiker. Die Ausnahme sei eher die Regel. So auch Kevin Kühnert, ehemaliger SPD-Generalsekretär und heute für das Netzwerk Steuergerechtigkeit in Karlsruhe.
5: Die bisherigen Regelungen sind ungerecht, weil besonders große Betriebsvermögenserbschaften ab 26 Millionen Euro aufwärts in der Realität faktisch steuerbefreit sind. Nur etwa 2% Steuern werden darauf im Schnitt entrichtet. Und der Grund dafür heißt Verschonungsbedarfsprüfung, eine Regelung, die vor 10 Jahren eingeführt wurde, mit dem Ziel, Arbeitsplätze zu schützen, aber in der Realität schützt es vor allem das Vermögen der Erben.
21: Konkret sehen die angesprochenen Sonderregeln für Unternehmen Folgendes vor. Wenn ein Unternehmen weitergeführt wird und die Löhne nicht sinken, muss der Unternehmenserbe keine Steuern zahlen. Diese Regeln gelten auch für große Unternehmen, die über 26 Millionen Euro wert sind. Zusätzlich wird bei diesen großen Unternehmen noch geschaut, ob die Erben an den Tag, an dem sie das Unternehmen erben, genug verfügbares Vermögen haben, um die Erbschaftssteuer zu bezahlen. Dabei kommt es nur darauf an, wie flüssig sie sind. Angelegtes Vermögen zählt beispielsweise nicht. Und wenn das flüssige Vermögen nicht ausreicht, dann kann die Steuer auch für sehr große Unternehmen erlassen werden. Gerade diese Regelung würde aber oftmals ausgenutzt, meint Julia Jiermann vom Netzwerk Steuergerechtigkeit. Betroffene Erben hätten viele Möglichkeiten, sich vor dem Finanzamt arm zu rechnen.
7: Also es gibt eben viele Gestaltungsmöglichkeiten, dass man vorhandene Liquidität umwandelt in Betriebsvermögen. Das zählt da nicht. Oft werden Vermögen, große Milliardenkonzerne, schon an kleine Kinder vererbt. Die haben natürlich noch kein Geld, um die Steuer zu bezahlen. Es wird in Familienstiftungen eingelegt.
21: Wie es in der Praxis mit der Erbschafts- und Schenkungssteuer in Deutschland tatsächlich aktuell aussieht, das hat sich das Bundesverfassungsgericht heute in der Verhandlung ganz genau angeschaut. Sachverständige und Experten befragt und viele Fragen gestellt. Gibt es tatsächlich die Gefahr, dass ohne Steuerbefreiungen Unternehmen in ihrer Existenz gefährdet werden können? Und welche Rolle spielt die Erbschaftssteuer, um die ungleiche Vermögensverteilung in Deutschland zu mildern? Ein Urteil wird erst Anfang nächsten Jahres erwartet. Der politischen Debatte um Erbschaftssteuer und Steuergerechtigkeit könnte diese Entscheidung dann einige wichtige Impulse geben.
19: Denn die im Bundestag vertretenen Parteien haben sehr unterschiedliche Haltungen dazu, dass in Deutschland Erbschaften von Unternehmen anders behandelt werden als private Erbschaften. Und sie haben auch verschiedene Vorschläge dazu, was sich ändern sollte. Anne-Kathrin Mellmann gibt dazu einen Überblick über die Positionen.
8: Die AfD
23: hält überhaupt nichts von Erbschafts- und Schenkungssteuern, egal in welcher Form. Im Sommer hat sie sogar einen Gesetzentwurf eingebracht, das Erbschaftssteuer-Nichterhebungsgesetz. Argument der AfD, wer ein Vermögen erarbeitet, zahlt bereits ausreichend Steuern. Eine Erbschaftssteuer sei daher eine ungerechte Doppelbesteuerung.
8: Bündnis 90, die Grünen
23: wollen, dass die Verschonungsbedarfsprüfung abgeschafft wird. Die bedeutet, wenn zum Beispiel ein Unternehmer seiner Tochter seine Firma im Wert von 100 Millionen vererbt, aber die Tochter hat in dem Moment nur 100.000 auf ihrem Konto, kann sie sich von der Steuerzahlung verschonen lassen. Die Grünen wollen diese Regel abschaffen und stattdessen

0: Große höher besteuern. Damit Unternehmen wegen der Steuerlast nicht verkauft werden müssen, schlägt die SPD eine Stundung über bis zu 20 Jahre vor. Manche SPD-Politiker wollen sogar ein Grunderbe, das der Staat jedem 18-Jährigen auszahlt. Die Ostbeauftragte Elisabeth Kaiser und ihr Amtsvorgänger Carsten Schneider, beide SPD, plädierten für ein solches Grunderbe in Höhe von 20.000 Euro.
1: Die Linke
0: will die Verschonungsbedarfsprüfung abschaffen und Erbschaften grundsätzlich höher besteuern. Freibeträge setzt sie zum Beispiel deutlich niedriger an als alle anderen Parteien. Die Linke findet 200.000 Euro ausreichend. Alles darüber hinaus soll versteuert werden. Wenn aber ein Unternehmen die Steuer nicht zahlen kann, ohne zu verkaufen, dann soll die Steuer über 20 Jahre gestundet werden, ähnlich wie die SPD es vorschlägt. Grundsätzlich sollen höhere Erbschaften höher besteuert werden.
2: Die europäische Autoindustrie hat es nicht leicht. Absatzflaute und hohe Kosten sind das Thema. Die EU-Kommission will den Herstellern hierzulande jetzt mehr Luft verschaffen, indem sie die Konkurrenz aus China weiter eindämmt. Nach Zöllen auf vollelektrische Autos soll in Zukunft die Zahl der Hybridautos aus chinesischer Produktion gedeckelt werden. 350.000 solcher Autos sollen im kommenden Jahr in der EU maximal verkauft werden dürfen. Laut EU könne man den Absatz chinesischer Hybridfahrzeuge so ungefähr halbieren. Sebastian Schreiber berichtet aus Frankfurt.
3: Die chinesischen Hersteller drängen auf den europäischen Automarkt und sie kommen mit Macht. Wenn es um Hybridfahrzeuge geht, ist China besonders stark. Nach Angaben des europäischen Herstellerverbands ACEA lag der Anteil Chinas unter den sogenannten Plug-in-Hybriden in der EU im ersten Halbjahr bei 25%. Vor 2 Jahren noch hatte der Anteil bei 2% gelegen. Der rasante Zuwachs aber bringt Probleme, so Helena Behron-Wispert, Professorin für Automobilwirtschaft an der Ostfalia Hochschule in Wolfsburg.
4: Was wir sehen, ist, dass eben diese Problematik, die wir auf dem chinesischen Automobilmarkt beobachten, also ein starker Verdrängungswettbewerb und ein starker Preiskampf, dass das eben zum Teil jetzt nach Europa exportiert wird.
3: Die EU-Kommission zieht nun die Notbremse. Handelskommissar Šefčovič war in der vergangenen Woche nach China gereist, hatte dort über die Schieflage im europäischen Autosektor verhandelt. Das Ergebnis: Die EU will den Import chinesischer Hybridfahrzeuge über einen Zeitraum von 4 Jahren begrenzen. Im kommenden Jahr soll das Kontingent bei 350.000 Autos liegen. Danach steigt die Zahl jedes Jahr um 6%. Die Kommission geht davon aus, dass man so den Absatz dieser hybriden Fahrzeuge aus China ungefähr halbiert. Aus handelspolitischer Sicht sei der Schritt weniger stark einzuordnen als die Zölle, die die EU bereits 2024 auf vollelektrische Fahrzeuge aus China eingeführt hatte, so Behron-Wispert.
4: Deswegen ist das eben ein Kompromiss, der eben jetzt den heimischen Autobauern aus der EU noch etwas Schonfrist gewährt von 4 Jahren. So lange soll die Deckelung ja erstmal dauern. Und die haben jetzt eben mehr Zeit, um ihre Plug-in-Hybriden und ihre Vollhybriden technologisch besser zu positionieren und da nachzuholen.
3: Lange galten Hybridlösungen, also Verbrennermotor und Batterie kombiniert, allenfalls als Übergangstechnologie. Auch die deutschen Hersteller sahen darin nicht viel mehr als einen Zwischenschritt hin zum vollelektrischen Fahren.
5: Ich kann mich erinnern, dass wir mit einem Vorstand eines großen deutschen Automobilherstellers zusammengesessen haben, der vor 2 Jahren gesagt hat, dieser Markt ist tot, da investieren wir nichts mehr. Das war komplett falsch.
3: So der unabhängige Autoexperte Jürgen Pieper. Der starke Absatz der Hybriden sei für die Branche die große Überraschung in den vergangenen 2 Jahren gewesen. Keine andere Fahrzeuggruppe wurde in Deutschland zuletzt so häufig gekauft. Dazu gehören Vollhybride, deren Batterien sich während der Fahrt wieder aufladen, und Plug-in-Modelle, deren Batterien per Kabel geladen werden.
2: Die Autoindustrie versucht, vergangene Fehler aufzuholen. Ihre Forderungen sind bekannt. Bessere Lernbedingungen. Wieder sind in Frankreich deswegen Schulen blockiert. Wieder sind zehntausende Schüler zum Protest auf der Straße. Frankreich erlebt aktuell eine Revolte, wie es sie seit dem legendären Mai 68 nicht gegeben hat. Eine Revolte, die die tiefen politischen Gräben offenbart. Auch wenn die Kundgebungen der Schülerinnen und Schüler und der Studierenden in Frankreich in vielen großen Städten immer noch laufen und nicht klar ist, wie sie enden werden, zieht Julia Borutta aus dem ARD-Studio Paris eine erste Bilanz des Tages.
6: In friedlicher Atmosphäre sind heute unter anderem 2 Demonstrationszüge in Paris gestartet. Unter die Schüler und Schülerinnen mischten sich viele Studierende, Eltern und auch Angehörige der Lehrergewerkschaften. Der prominenteste

0: Gast war die schwedische Aktivistin Greta Thunberg. Am Morgen hatte sie sich einer Blockade vor dem Lycée Paul Éluard in Saint-Denis angeschlossen.
1: So I'm here today, to support the students.
0: Sie sei hier, um die Schüler zu unterstützen. Diese Generation wächst in Hoffnungslosigkeit auf. Und die Tatsache, dass nicht genug in Bildung investiert wird, obwohl man uns doch immer sagt, freut euch auf eure Zukunft, ist einfach nur ein Schlag ins Gesicht der jungen Leute. Auch heute war die Solidarität unter den Demonstrierenden mit jungen Leuten in den benachteiligten Banlieues groß. Mit Musik und Plakaten zogen sie durch die Straßen, darunter auch die deutsch-französische Architekturstudentin Clara Lutz.
2: Ja, also ich habe das Gefühl, ich habe halt Freunde, die in Deutschland studieren und habe das Gefühl, es wird in ganz Europa eigentlich jetzt größer werden. Also allgemein, dass wir als Generation Z einfach mehr zugehört werden wollen.
0: Den jungen Leuten geht es längst nicht mehr nur um Schule. Auch die Situation an den Hochschulen, der Klimawandel und der Krieg in Gaza bewegen sie. Sabrine Carbach, Sprecherin der Studierendengewerkschaft L'Union étudiante, brachte den allgemeinen Unmut zum Ausdruck. Wir hören nicht auf, bis nicht die 10 Milliarden auf dem Tisch liegen, die wir für das Bildungswesen fordern. Wir werden noch mehr werden, uns nicht nur mit den Lehrern, sondern auch mit den Landwirten, mit Feuerwehrleuten zusammentun. Die Franzosen haben die Schnauze voll. Wir werden aufstehen gegen 10 Jahre Macronismus, die uns alle fertig gemacht haben. Während am Nachmittag noch nicht absehbar war, ob auch diesmal die Kundgebungen, wie schon die letzten Male, erneut in gewaltsamen Zusammenstößen mit der Polizei enden würden, musste sich Innenminister Laurent Nunez im Parlament schweren Anwürfen aussetzen. Eine sozialistische Abgeordnete hatte ihm vorgeworfen, nicht die Jugend sei das Problem, sondern die Polizei, worauf Nunez sichtlich empört reagierte. Die republikanische Ordnung ist, wenn man Kriminelle und Randalierer festnimmt. Und genau das machen wir jeden Tag. Während die Regierung hofft, dass die bevorstehenden Herbstferien die Lage beruhigen werden, haben die Demonstrierenden bereits einen weiteren landesweiten Protesttag ausgerufen. Am 17. Oktober wollen sie gemeinsam mit ehemaligen.
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0: concilier un tout petit peu, qui peut redorer un peu l'image d'Infantino, parce que c'est le grand coupable.
1: Vous pensez que c'est par hasard?
0: Évidemment que c'est pas par hasard.
2: C'est
0: pas par hasard, mais cela dit, c'est très maladroit, parce qu'ils l'ont même pas mis en avant. Ouais. C'est sorti par hasard, au détour d'une phrase de votre CP. Ils sont même pas bons en com, ils sont nuls.
2: Et bah, comme on dit,
3: ça c'est fait.
2: Comme on dit, à suivre dans Radio Foot, bien sûr. Merci beaucoup, messieurs, d'avoir été là et de terminer sur ces rires. On se retrouve tout à l'heure pour Radio Foot. Merci.
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8: 19 Uhr mit Antje Rennecke. Bundespräsident Steinmeier hat den SPD-Politiker Schweizer zum neuen Bundesarbeitsminister ernannt. Der ehemalige rheinland-pfälzische Ministerpräsident folgt auf Bärbel Baas, die gestern ihre Spitzenämter niedergelegt hatte. Nach der Übergabe der Ernennungsurkunde in Berlin richtete Steinmeier mahnende Worte an die gesamte Regierung. Die Erwartungen der Deutschen, das Land zu erneuern, blieben bestehen. Das erfordere Disziplin, Vertrauen und die Bereitschaft zu Kompromissen. Die Regierung müsse zusammenhalten und anpacken, so Steinmeier. Arbeitgeberpräsident Dulger hat die Regierungskoalition aufgefordert, Reformen schnell umzusetzen. Beim Arbeitgebertag in Berlin sagte er, die Wirtschaft brauche weniger Regulierung, für die Beschäftigten müsse sich Arbeit mehr lohnen. Die Arbeitgebervereinigung BDA fordert unter anderem eine Begrenzung der Sozialabgaben und flexiblere Arbeitszeiten. Bundeskanzler Merz betonte in seiner Rede, die Reformen der Sozialsysteme vorantreiben zu wollen, um das Land wieder auf Kurs zu bringen. Wirtschaftsministerin Reiche will die geplante nationale Erdgasreserve wohl von den Gaskunden finanzieren lassen. Die Nachrichtenagentur Reuters zitiert aus einem internen Entwurf des Ministeriums. Darin ist von einer Umlage die Rede, also einem Aufschlag auf den Gaspreis. Das könne für einen Modellhaushalt Mehrkosten zwischen knapp 6 Euro und etwas über 7 Euro pro Jahr bedeuten. Die nationale Reserve dient demnach als Vorsorge für Extremfälle wie Sabotage oder dem Ausfall wichtiger Infrastruktur. Bislang werden die Gasvorräte in Deutschland von Privatunternehmen organisiert. Die CDU-Fraktion im Landtag von Sachsen-Anhalt will den Parlamentssaal verlassen, wenn sich AfD-Spitzenkandidat Siegmund zur Wahl zum Ministerpräsidenten stellt. Das hat die Fraktion nach Angaben einer Sprecherin beschlossen, mit 14 Ja-Stimmen und einer Enthaltung. Den Boykott der Wahl hatte die Fraktionsführung um den bisherigen Ministerpräsidenten Schulze vorgeschlagen. Im Beschluss heißt es auch, die Unterstützung eines AfD-Kandidaten werde weiterhin ausgeschlossen. Siegmund will sich im Dezember zum Ministerpräsidenten wählen lassen. Deutschland gehört ab dem kommenden Jahr wieder dem UN-Menschenrechtsrat an. Die Mitglieder der Vollversammlung in New York haben die Bundesrepublik zum 6. Mal in das oberste UN-Gremium zum Schutz der Menschenrechte gewählt. Außenminister Wadephul sagte nach der Wahl, Deutschland wolle in schwierigen Zeiten zusätzliche Verantwortung in den Vereinten Nationen übernehmen. Zuletzt hatte Deutschland im Juni keinen Sitz im UN-Sicherheitsrat erhalten. Die Weltgesundheitsorganisation WHO warnt vor einem größeren Cholera-Ausbruch im Jemen. Die Zahl der Neuinfektionen habe sich innerhalb weniger Wochen mindestens verdreifacht. In diesem Jahr seien bereits mehr als 8000 Fälle gemeldet worden, knapp 30 Menschen seien gestorben. Zuletzt hatte die Gewalteskalation zwischen der jemenitischen Houthi-Miliz und Saudi-Arabien eine größere Fluchtwelle ausgelöst, Dadurch drohe eine Ausbreitung der Durchfallerkrankung auch über die Landesgrenzen hinaus, so die WHO. SWR-Nachrichtenredaktion Lisa Kupper und Lara Steinebach. Das Wetter für Baden-Württemberg und Rheinland-Pfalz. Heute Nacht etwas Regen, bis zum Morgen trockener, örtlich Nebel bei 13 bis 8 Grad. Morgen in Alpennähe vereinzelt leichter Regen, nachdem sich der Nebel aufgelöst hat, wechseln sich Sonne und Wolken ab. Maximal 15 Grad im Westerwald und bis zu 21 Grad in der Ortenau. Auch am Donnerstag und Freitag ruhiges, trockenes und mildes Herbstwetter.
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3: Vorsicht auf der A7 Kassel Richtung Fulda. Zwischen Hünfeld-Schlitz und Fulda-Nord liegt ein Metallteil auf der Fahrbahn. Vorsicht auf der A7 Kassel Richtung Fulda. In der Auffahrt Fulda-Mitte eine ungesicherte Unfallstelle im Kurvenbereich. Vorsicht auf der A66 Frankfurt Richtung Fulda. Zwischen Schlüchtern-Nord und Flieden liegt ein Ast auf der Fahrbahn. A3 Köln Richtung Würzburg zwischen Frankfurter Kreuz und Offenbacher Kreuz. 3 Kilometer stockender Verkehr nach einem Unfall auf dem linken Fahrstreifen. A5 Heidelberg Richtung Karlsruhe zwischen Heidelberg-Schwetzingen und Waldorf-Wiesloch. 2 Kilometer Stau an einer geräumten Unfallstelle. Die A7 Würzburg Richtung Ulm ist zwischen Aalen-Westhausen und Aalen-Oberkochen nach einem Unfall gesperrt. Bitte weiträumig umfahren. A66 Fulda Richtung Frankfurt zwischen Gründau-Lieblos und Gründau-Rotenbergen. 1 Kilometer Stau nach einem Unfall. Der Beschleunigungsstreifen in Gründau-Rotenbergen ist gesperrt.
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9: Am Anfang dieser Sendung stelle ich heute mal eine Frage an Sie, liebe Hörerinnen und Hörer. Wollen Sie Krieg, in den Krieg ziehen? Kennen Sie jemanden, der das will? Also ich nicht. Und doch, wir führen Kriege. Zumindest halten wir sie durchaus auch als nötig oder legitim. Mindestens mal als humanitäre Intervention oder als Verteidigungskrieg. Und ganz aktuell diskutieren wir wieder darüber, ob wir uns im Fall der Fälle auch gut verteidigen könnten. Manche sagen, endlich passiert das, andere sind nachdenklich und fragen, wozu das Aufrüsten eigentlich führt. Woher haben wir das alles? Ein Blick in die Menschheitsgeschichte zeigt, wo eigentlich die evolutionären Wurzeln der Gewalt liegen und dass wir nicht seit jeher Krieg geführt haben. Biologie, Geschichte und Archäologie bieten eine neue Perspektive auf die Entwicklung der Gewalt bis hin zum Kriegsführen. Unser Buch heute heißt »Die Evolution der Gewalt, warum wir Frieden wollen«. Aber Kriege führen eine Menschheitsgeschichte. Geschrieben vom Archäologen Harald Meller, vom Biologen Karel van Schaik und vom Historiker Kai Michel. Und der ist jetzt hier bei mir im Studio.
10: Herzlichen Dank für die Einladung. Ich freue mich sehr auf das Gespräch.
9: Wir freuen uns, dass Sie nach Saarbrücken gekommen sind. Fangen wir doch mal mit einer Botschaft des Buches an. Wir sind nicht zum Krieg verdammt, fallen ihm jedoch, wenn wir nicht aufpassen, nur allzu leicht zum Opfer. So schnell, so einfach erklärt?
10: Nein, natürlich nicht. Aber es ist ganz wichtig zu wissen, dass die Menschen oder die menschliche Evolution diese ganz große Zeit 99% ohne Krieg auskam und dass Krieg ein relativ junges Phänomen des letzten 1% ist und dass wir also nicht Kriege führen müssen, dass wir aber durchaus Dispositionen haben, die ausgenutzt werden, wo wir manipuliert werden können, was dann zu den schrecklichen Dingen unserer Tage führt.
9: Wenn wir dieses 1% mit den 99 jetzt mal in Zahlen ausdrücken, wo bewegen wir uns da?
10: Genau, das ist, ich bin ja Historiker und von Hause aus Historiker beschäftigen sich mit Schriftquellen. Und das ist der Punkt, wo meine Co-Autoren immer lachen, weil sie sagen, naja, Schrift gibt es erst seit 5000 Jahren, ein Phänomen der Staatenwelt. Und weil die natürlich eben die komplette menschliche Evolution mit einbeziehen und da sind wir bei mindestens 2,5 Millionen Jahren, wenn man sogar noch bis zu den letzten gemeinsamen Vorfahren mit den Schimpansen geht, sind wir bei 6, 7, 8 Millionen Jahren. Also das sind diese 99%, die uns natürlich auch geprägt haben, weil das ist ja das Besondere, diese letzten 5000 Jahre, da ist natürlich enorm viel passiert, aber das ist alles kulturell. Das hat keinen Einfluss auf unsere Psychologie, auf unsere menschliche Natur gehabt. Und das ist eigentlich dann die gute Botschaft, weil Kultur können wir verändern. Und das ist sowieso eine der Kernbotschaften unseres Buchs. Wir müssen keine Angst vor der menschlichen Biologie haben, sondern nur vor unserer Kultur.
9: Jetzt haben Sie sich mit den beiden Kollegen für dieses Buch zusammengetan, Harald Meller, der Archäologe, und Karel van Schaik, der Evolutionsbiologe. Warum setzt sich dann ein Historiker, Autor mit den beiden zusammen, um über die Evolution der Gewalt ein Buch zu schreiben? Da würde ich jetzt zuerst mal sagen, das ist doch bestimmt schon längst gemacht.
10: Wichtig ist natürlich, dass Karel van Schaik und ich ja schon lange Zeit zusammenarbeiten. Wir haben ein sehr erfolgreiches Buch über die Bibel geschrieben, das Tagebuch der Menschheit, wo wir die Bibel aus einer evolutionären Perspektive gelesen haben, was uns sehr überrascht hat, auch wie begeistert das auch gerade in kirchlichen Kreisen aufgenommen wurde, obwohl wir selbst Agnostiker sind. Wir haben dann Wahrheit über Eva gemacht, wo wir erklärt haben, wie es zur Unterdrückung der Frauen kommen konnte. Mit Harald Meller, den ich seit über 20 Jahren kenne, habe ich ja, Harald ist ja der Entdecker, die Himmelsscheibe von Nebra, die älteste konkrete Darstellung des Himmels in der Menschheitsgeschichte, aus Raubgräberkreisen gerettet hat. Und mit ihm hatte ich dieses Buch gemacht, dann noch über die Schamanen, einen mesolithischen, wunderbaren Fund. Und insofern dachte ich immer, ich bringe uns mal alle drei zusammen, weil diese Mischung natürlich wahnsinnig produktiv sein kann. Man hat einen Evolutionsbiologen, einen Primatologen wie Karel van Schaik, der 20 Jahre Orang-Utans im Dschungel Indonesiens beobachtet hat, um quasi zu verstehen, um die Wurzeln des Menschseins eben bei den Menschenaffen zu ergründen. Und man hat mit Harald Meller einen Archäologen, der die Fakten aus dem Boden holen kann, die Beweise, wie Dinge tatsächlich gewesen sind, natürlich immer nur bruchstückhaft. Und jetzt ich als Historiker, der zumindest ansatzweise versteht, wie Kultur funktioniert. Und diese Mischung ist natürlich ganz, ganz wichtig, weil sonst, es gibt natürlich viele Bücher zum Thema, aber die sind dann oft von Militärhistorikern geschrieben oder von Biologen und denen fehlen einfach diese anderen Dinge. Und das Thema ist eben so wichtig, dass wir gesagt haben, wir müssen quasi mit dem vollen Blick und den Möglichkeiten an Ressourcen, die wir haben, herangehen.
9: Sie schreiben von der Matrix des Krieges. Haben Sie die jetzt verstanden, dadurch, dass Sie diese drei Perspektiven oder gleich mehrere Perspektiven zusammengebracht haben?
10: Vielleicht erst zum Begriff Matrix des Krieges. Matrix, wir beziehen uns immer gerne auf diesen wunderbaren Film, der ja, also dass die Welt quasi nur eine Computersimulation ist und die Menschen in diesem Science-Fiction-Film eigentlich in Wassertanks liegen und ihnen wird diese Welt eingespeist in die Köpfe und sie denken, sie würden aber in der realen Welt leben. Und was wir immer nur zeigen wollen, dass diese Welt, in der wir leben, zwar real ist, aber irgendwie doch anormal, also nicht, wir denken immer, das sei die Normalität, es müsse so sein. Und wir wollen einfach diese Erkenntnis wecken, dass Dinge in der heutigen Welt oft das Produkt von Ungerechtigkeit, von Herrschaftsprozessen sind und dass die Dinge nicht so sein müssen, wie sie sind, dass wir die Möglichkeit haben, das zu verändern. Und wir sehen dann, das ist ja auch gerade beim Thema Krieg sehr spannend, dass natürlich die Gewalt sich eben nicht nur auf Schlachtfeldern abspielt, dass natürlich auch die ganzen wirtschaftlichen Zusammenhänge ganz entscheidend sind, aber dass natürlich auch diese Kriegsnormalität auch unsere Kultur bis in den letzten Winkel prägt. Man muss nur an all die große Literatur denken, dort hauen und morden und schlachten sich die Menschen immer hin. Und es geht ja sogar so weit, dass auch jetzt die Bücher, die gerade bei jungen Leuten total populär sind, Fourth Wing diese ganzen Sachen, so fantastische Geschichten oder Game of Thrones, das ist ja auch nur ein einziges Morden und Schlachten, Hinschlachten und Kriege führen. Und das perpetuiert die Vorstellung, dass Kriege einfach Normalität seien und dass ein Leben ohne Krieg nicht möglich ist.
9: Und da wollen wir genau drauf schauen heute hier bei Fragen an den Autor Kai Michel. Sie haben vorhin, Herr Michel, so schön gesagt, Sie fangen bei Adam und Eva an und haben dann gleich mitgegeben, wir waren nicht immer dazu verdammt, Krieg zu führen. Das ist nicht in unserer Biologie gegeben, sondern es ist kulturell gelernt. Nehmen wir doch mal diesen Anfang in Verbindung mit der Bibel. Sie schreiben, Kain war später, also dieser berühmte Brudermord, Kain und Abel, da ist es schon zum ersten Mal fest niedergeschrieben und hat etwas geprägt in uns oder in der Kultur geprägt, wovon wir ausgehen, naja, die Menschen haben sich schon seit Anbeginn erschlagen, warum auch immer, Gier, Neid oder andere Gründe. Und Sie sagen, nein, das war nicht so.
10: Genau, da muss man eben dann zurückgucken, also in die Geschichte der Jäger und Sammler. Und da müsste man ja eigentlich sogar noch weiter ausholen. Dann sind wir eigentlich auch bei unseren Affenverwandten. Und das Standardargument ist ja, naja, bei den Schimpansen sehen wir Dinge, die auch Primatologen Krieg nennen. Die überfallen andere Gruppen und töten dann die Individuen auf die schlimmste Art und Weise. Da hat ja spannenderweise die Genetik gezeigt, dass nicht nur die Schimpansen unsere nächsten Verwandten sind, sondern auch die Bonobos. Und die Bonobos, die regulieren ihre Konflikte nicht mit Gewalt, sondern mit Sex. Und insofern haben wir dort die Wahl. Wir sind mit beiden Arten genauso gleich verwandt. Also insofern taugt dieses Argument nicht mehr. Und deshalb ist es ganz wichtig zu sehen, dass ja die längste Zeit der Menschheitsgeschichte wir in kleinen Gruppen als mobile Jäger und Sammler gelebt haben und dort nur überleben konnten, weil unsere Vorfahren einen höchst kooperativen, einen höchst sozialen Lebensstil entwickelt haben. Dass die gegenseitige Abhängigkeit dazu geführt hat, dass wir sehr gerne teilen, uns untereinander helfen. Das, was alle Menschen aus dem Familien- und Verwandtenkreis kennen. Wir sind eigentlich, wie Karel immer scherzt, die netten Affen. Natürlich haben wir auch Aggressionen. Natürlich sind wir auch in der Lage, anderen an die Gurgel zu gehen. Aber in dieser Zeit, das ist eben einfach die wichtige Aussage, war es sinnvoller, auf Kooperation zu setzen. Zudem gab es damals auch nicht so viele Menschen. Dadurch konnte man sich sehr gut arrangieren. Und das heißt, der Krieg war nicht die Alltäglichkeit, als die oft ausgegeben wird, dass er unsere Psychologie geprägt hätte. Weil das ist ja das große Narrativ, das seit über 2000 Jahren herrscht, dass die Menschen im Urzustand quasi sich ständig irgendwie an die Gurgel gegangen seien, sich ständig die Köpfe eingeschlagen hätten und wir dann entsprechend eine kriegerische, sündhafte, gewaltvolle Natur hätten. Nein, das Gegenteil ist der Fall, dass ab einem bestimmten Zeitpunkt in der Geschichte, über den wir vielleicht noch sprechen werden, dann die Gewalt eskaliert, und zwar jetzt Gewalt zwischen Gruppen, und dann eben der Krieg geboren wird. Und wenn er erst einmal in der Welt ist, dann ist er wirklich wie ein Krebsgeschwür, das alles erreicht und durchdringt.
9: Da kommen wir gleich noch zu. Ich würde noch mal die Frage stellen wollen, wie wollen Sie denn nachweisen, dass Sie sich nicht die Schädel eingeschlagen haben damals zu jener Zeit? Ist ja schon ein klein bisschen her, genau. Und Filmaufnahmen von damals gibt es auch nicht. Von welchem Zeitraum sprechen wir denn?
10: Wir sprechen jetzt eben wirklich über diese letzten 2,5 Millionen Jahre. Ganz klar, der archäologische Befund ist relativ spärlich. Insofern, wir sehen aber in dieser Zeit keinerlei Hinweise. Also wir finden, oder Archäologen finden keine Massengräber und dergleichen. Es finden sich sehr selten Fälle von individueller Gewalt. Also der älteste Mord der Menschheitsgeschichte, der archäologisch nachweisbar ist, ist 400.000 Jahre alt aus der Höhle in Atapuerca. Da wurde einem Individuum mit zwei präzisen Schlägen auf dem Vorderschädel der Kopf eingeschlagen. So etwas sieht man, aber das ist eben, sind auch nur Einzelfälle. Man sieht auch, was sehr spannend ist, zum Beispiel, dass die Faustkeile weit über 1 Million Jahre mehr oder minder unverändert bleiben. Die werden ein bisschen graziler, ein bisschen leichter. Also es gab keinen Innovationsdruck in Sachen Waffen. Wir sind ja auch als Menschen, wir haben ja auch körperlich abgerüstet. Also wir haben nicht mehr diese großen Eckzähne und dergleichen mehr. Also unser Körper, also wir sind ja zum Beispiel viel schwächer als Schimpansen und so weiter und so fort. Man sieht auch, wenn man sich die ganzen Höhlenmalereien ansieht, dass dort keine Gewalt gezeigt wird. Und spannend ist, dass dann die ältesten Massaker, die sich archäologisch nachweisen, die sind maximal 13.400 Jahre alt und die tauchen in ganz speziellen Situationen auf, in denen Menschen angefangen haben, mit Sesshaftigkeit, mit Privateigentum an Land zu experimentieren. Und das ist dann der Punkt, wo Gewalt und Konflikte eskalieren können.
9: Kai Michel heute zu Gast bei Fragen an den Autor. Wir sprechen über die Evolution der Gewalt. Und hier seine erste.
11: Liegt es an den Genen der Männer, sich zu Alpha-Männchen hochzuputschen und Kriege anzufangen?
10: Nein, liegt es nicht. Das ist das Spannende, dass unsere Art, also die Art des Homo sapiens und auch der Vorläufer, dass wir keine Alpha-Männchen haben, dass wir höchst kooperativ waren. Und Sie kennen das auch aus dem Freundeskreis. Wenn dort einer ist, der sich immer aufspielt und immer bestimmen will, dann haben die anderen irgendwann keine Lust mehr. Also das Wichtige ist, man hatte damals keine Vorräte. Man war darauf angewiesen, dass die anderen einem halfen, in der Not, wenn man mal nicht zu essen fand oder man war krank oder war verletzt. Wir finden auch Fälle in der Archäologie, wo Menschen Verletzungen hatten, sehen wir an den Knochen, und die haben sie über Jahre lang überlebt, weil andere sie komplett unterstützt haben. Das Besondere ist sogar, dass wir eigentlich, also auch Jäger damals, quasi, die haben Reputation gewonnen. Also ein guter Ruf war sehr wichtig. Und wie haben sie den errungen? Indem sie die Beute mit anderen geteilt haben. Und diese Gruppen haben auch jene, die dann über die Stränge geschlagen haben, die haben sie auch diszipliniert, teilweise weggeschickt, teilweise Schlimmeres. Und das Wichtige ist, dass dieses Alpha-Männchen, das gibt es bei Schimpansen, aber eben nicht bei Menschen. Und das ist dann quasi erst ein Phänomen mit der Sesshaftigkeit, als dann Clans entstehen, als dann Besitz verteidigt wird, wo dann die Männer wichtiger werden. Das geht dann auch mit der Unterdrückung von Frauen einher. Und dort sind es dann, ab dem Punkt, wo man Besitz monopolisieren kann, kann man sich Truppen kaufen, und dann entstehen eben Chiefdoms, Häuptlinge, frühe Staaten, Despoten, und dann entsteht eine Kultur, die wirklich erst auf das Recht des Stärkeren setzt, wo einzelne Männer dann alle anderen dominieren. Darunter leiden alle Frauen, aber auch die meisten Männer. Und das ist aber ein kulturelles, historisches Phänomen. Es steckt nicht in den Genen.
9: Also dieses gute Beispiel jetzt anhand der Männer, wo sich etwas verändert, bringt uns zu diesem Punkt. Ab wann verändert es sich konkret? Es gibt einen Zeitraum, so schreiben Sie in Ihrem Buch, da ändern sich ja eigentlich weltweit die Dinge so ein klein bisschen, verzögert dann in anderen Bereichen der Erde. Aber vielleicht können Sie an einem konkreten Beispiel mal sagen, was passiert in dem Moment, wo wir von dieser kooperativen, auf Balance ausgelegten Jäger- und Sammlergesellschaft hin zu einer Gesellschaft kommen, die auf einmal beginnt, auch erste Kriege zu führen?
10: Es ist natürlich wichtig, es sind sehr komplexe Vorgänge, die sich über einen langen Zeitraum hinstrecken. Also es hat ja mit dem Sesshaftwerden der Menschen zu tun. Die Menschen ziehen nicht mehr herum. Sie fangen an, Besitz anzuhäufen. Sie erfinden dann auch Ackerbau und Viehzucht. Das heißt, sie sind jetzt an einen Ort gebunden. Vorher, die Jäger-Sammler haben den riesen Vorteil, dass sie Konflikten aus dem Weg gehen können. Natürlich haben sich dort mal Gruppen gestritten, aber bevor es dann eine Gruppe die andere ausgelöscht hat, ist die Schwächere einfach abgehauen, weil man andernorts genauso gut leben konnte. Und das ist das Problem. Sobald man an einem Ort lebt, wo man dann Arbeit in diesen Ort investiert hat, den gibt man nicht mehr so einfach auf, und man ist auch auffindbar, und dann eben kommt hinzu, dass mit Ackerbau und Viehzucht die Ernährungslage sich gebessert hat. Und vor allem die Geburtenraten hochgingen. Bei Jäger-Sammlerinnen, bei Frauen, die haben alle 3 bis 4 Jahre nur ein Kind bekommen. Die frühen Bäuerinnen kriegen fast jedes Jahr ein Kind. Das ist einer der Hauptfaktoren, der zur Verschlechterung der sozialen Position der Frauen geführt hat. Aber die Bevölkerung stiegen. Und natürlich, der fruchtbare Boden ist nicht unendlich vermehrbar. Und das ist dann eine Situation, in der Konflikte leichter eskalieren. Wir sehen das in Mitteleuropa wirklich, das ist spannend, diese neue Lebensweise des Bauernseins kommt quasi mit Menschen, das sehen wir aus der Genetik, aus Anatolien nach Europa, ungefähr vor 7.500 Jahren hier in Mitteleuropa gesehen. Und die Archäologen sehen dann zuerst, prosperieren die Siedlungen, es ist alles noch okay. Und nach 200-300 Jahren fängt es an, dass die Gräben und Befestigungen anlegen, und dann kurz danach entdeckt man regelhaft Massengräber, wo dann wirklich ganze Dörfer hingemetzelt werden oder nur einfach einzelne Haushalte. Am Anfang werden die noch mit Ackerbaugerät erschlagen, aber dann setzt ganz schnell diese Innovation der Waffentechnologie ein, dass immer raffiniertere Waffen geschaffen werden, umgekehrt werden immer raffiniertere Verteidigungsanlagen eingesetzt. Und wenn dann, wie ich eben sagte, schon der Krieg erst einmal in der Welt ist, viele Gemeinschaften mögen damals auf Frieden gesetzt haben, aber wenn man dann einkriegerische Nachbarn haben, müssen die anderen sich verteidigen. Und dann kommt diese Spirale in Gang, wo man dann denkt, naja, bevor die anderen mich jetzt angreifen, überfalle ich sie lieber. Und das ist dann diese rationale Logik.
9: Also wir wollen eigentlich keinen Krieg führen, aber den anderen trauen wir nicht.
10: Genau, das ist auch ganz spannend. Es gibt auch aus der Ethnographie wunderbare Beispiele. Wir haben ja auch mit Jörg Helbling, einem ganz wichtigen Ethnologen, zusammengearbeitet, der ein fantastisches Buch über tribale Kriege gemacht hat und der Yanomami und all diese Fälle geschildert hat. Und er erzählt, überall, wenn man mit den Leuten spricht, erfährt man genau die gleichen Redewendungen. Die sagen alle, wir haben kein keine Lust mehr und das Morden ist so grausam und das möchten wir nicht und so weiter. Aber die da drüben, die planen schon wieder was. Also müssen wir jetzt, sonst überfallen die uns.
9: Also das Wir und die anderen.
10: Genau, das ist natürlich auch ein altes Erbe in uns leider, weil wir eine sehr kooperative Spezies sind. Das kennt jeder aus dem Sport oder so. Wir funktionieren wunderbar gut im Team und sind natürlich dann immer sehr leicht da drin, die anderen irgendwie so ein bisschen als nicht so gute Menschen oder Schlimmeres darzustellen. Das ist natürlich so ein wunden Punkt, den wir haben, der auch dann gerne ausgenutzt wird. Aber wir sind, sobald wir die anderen kennen, auch natürlich sehr gerne bereit, mit ihnen zu kooperieren, weil das ist das Besondere, dass Menschen vom Austausch mit anderen Gruppen davon Gewinn haben können. Das ist bei Schimpansen und anderen Tierarten zum Beispiel nicht so, aber wir gewinnen Informationen, wir tauschen Menschen aus, wir handeln mit Objekten, mit Materialien und.
9: Alpha-Tiere und globaler Welthandel. Das ist auch so ein Thema, da sind wir ganz im Hier und Jetzt. Stefan Schweizer fragt noch zum Thema, wenn vor 13.400 Jahren die ersten Auseinandersetzungen durch Sesshaftigkeit begannen oder ein klein bisschen später vielleicht, dann in Mitteleuropa, wie Sie gerade geschildert haben, Herr Michel. Wann kam das Thema Macht ins Spiel? Also die Situation, dass Mächtige dann Untergebene mobilisieren, um die Ziele der Mächtigen durchzusetzen.
10: Das geht dann eigentlich alles miteinander einher. Also jetzt so, wo die Menschen dann richtig, also als Ackerbauer und Viehzüchter lebten, das beginnt vor 12.000 Jahren hier in Europa, ist es dann eben vor 7.500 Jahren etwa. Dort kommen eigentlich mehrere Dinge zusammen auf die Welt. Das eine sind dann eben, dass die Konflikte sich zu Kriegen ausweiten. Das zweite ist, dass eben Herrschaft als Herrschaft und Macht ins Spiel kommen. Männerdominanz und Hierarchien, das geht gemeinsam einher. Und das nächste ist dann, dass auch so eine Art Herrschaftsreligion entsteht, die es zur Legitimation oder braucht, um diese Machtstrukturen zu festigen, weil diese neuen Herrscher gerieren sich alle als die Günstlinge oder als die Söhne oder als Götter selbst, weil das etwas eigentlich total Unnormales ist, dass einer über alle bestimmen kann und wir sind eigentlich eine sehr soziale Art und für uns ist quasi der eine Bestimmer immer ein Skandal.
9: Und der Krieg wird dann auch so ein bisschen vererbt von Mächtigen zu ihren Nachfahren, weil er natürlich dem Machterhalt auch dann schlicht und ergreifend dient.
10: Ja, es sind zwei Sachen. Die erste ist eben, dass dann, wer siegt im Krieg, ist quasi ein Günstling der Götter, weil der Sieg wird von den Göttern geschenkt, ist also legitimiert, das verselbstständigt sich dann. Und zum Zweiten entstehen diese frühen Staaten, die sind alle kriegsgeboren als Kriegsmaschinen. Das sind jene Clans, die an Orten im Niltal, in Mesopotamien, an den beiden Strömen, wo durch die Landwirtschaft, die mit Bewässerung einhergeht, wahnsinnige Überschüsse produziert werden können, wo Eliten entstehen. Und dort entsteht Herrschaft in einem neuen Sinne, dass eben dann auch wirklich stehende Heere installiert werden können. Und dort entsteht quasi eine neue parasitäre Lebensweise. Das ist natürlich besonders vielversprechend für diese Herrscher ist, einfach die Nachbarn zu überfallen, nur weil man es kann, weil man mächtig ist, weil man in der Lage ist, die Armeen einzusetzen und die auszubeuten. Und dann ist es wirklich das wird das Leben zu einem einfach oder zum Kampf ums Dasein, wo dann wirklich schlicht die Stärkeren gewinnen. Und wir sehen ja immer, dass dann Imperien entstehen, die aber dann auch nie allzu dauerhaft sind. Die implodieren und dann kommen wieder andere und so weiter. Und das ist ein Prozess, der lange läuft, der aber auch teilweise irgendwann zum Stillstand kommt.
9: Kai Michel zu Gast hier bei Fragen an den Autor. Die Evolution der Gewalt ist das Thema heute. Wir haben noch jede Menge Fragen. Hier ist eine weitere Frage.
12: Was halten Sie von der These, dass Krieg als eine Ausprägung der Überbevölkerung evolutionsbiologisch darauf angelegt ist, die Siedlungsdichte auf ein naturverträgliches Maß zurückzuführen, eine Art Regelkreis mit negativer Rückkopplung? Dies würde uns als kulturelle Wesen nicht von der Verantwortung entbinden, dagegen anzukämpfen und Rituale der Auseinandersetzung zu entwickeln, die nicht in der Tötung des Gegners enden.
10: Sehr spannende Frage. Man kann eben sagen, der Krieg ja erst oder Überbevölkerung ist ja auch erst ein Produkt der Landwirtschaft. Also die Bevölkerungsexplosion beginnt vor eben 10.000 Jahren, grob gesagt. Also damals, schätzungsweise, es ist immer schwierig genau zu sagen, geht man davon aus, dass damals 4 Millionen Menschen auf dem ganzen Planeten lebten. Heute sind es 8 Milliarden, also innerhalb von 10.000 Jahren eine Ver-2000-fachung. Ich hoffe, ich rechne richtig.
9: Mal mindestens.
10: Genau, und das ist ja extrem. Also insofern, aber das sind Zeiträume, die viel zu kurz sind, um jetzt wirklich Auswirkungen auf unsere genetische Grundausstattung zu haben. Das ist ja die gute Nachricht. Und was Sie auch angesprochen haben in der Frage, wir sehen ja vielerorts, es gibt gerade aus der Ethnographie Beispiele, Neuguinea ist ein spannender Fall. Da sehen wir, da werden, ich glaube, im 16., 17. Jahrhundert Süßkartoffeln eingeführt. Das führt dazu, dass in diesen Hochtälern die Bevölkerung explodiert und da kommt es tatsächlich zu Krieg. Und die befinden sich in einem permanenten Kriegszustand. Dann kommen die aber auch natürlich auf die Idee, weil sie das auch nicht wollen, weil die Kosten immens sind, dass sie dann sagen, okay, wir fangen an, Allianzen zu schließen. Wir drei Dörfer zusammen gegen die anderen Aggressoren. Und dass sie zugleich eben, wie Sie auch angesprochen haben in der Frage, Rituale entwickeln, dass sie dann Schweine züchten, die sie dann in großen Festen gemeinsam schlachten und wer dann die meisten Schweine hat und solche Sachen und so fort. Also wir sehen in der Ethnographie an vielen Orten, wir sehen auch in den frühen Staaten, die auch Kriege führen, dass dann plötzlich Friedensverträge entwickelt wurden, nicht Angriffspakte und. Das ist ja das Besondere an Menschen. Wir sind ja eine sehr kluge, intelligente Art. Und dass der Krieg ein mörderisches Unternehmen ist, das hat Menschen immer eingeleuchtet und man hat allerorten immer versucht, Völkerrecht und dergleichen, kulturelle Strategien zu entwickeln, um den Krieg einzugrenzen.
9: Eine Frage, die von Herbert Feeth aus Kaiserslautern kommt. Vielen Dank dafür. Herr Michel, könnte oder ist die Affenszene am Anfang des Science-Fiction-Spielfilms 2001, Odyssee im Weltall, ja, die kennen Sie, zum Verstehen von Krieg und Gewalt dienlich? Ist das so ein Punkt, wo Sie sagen, ja?
10: Das ist natürlich eine sehr populäre Idee. Das ist ja diese Geschichte, dass wo dann Affen, also Vormenschen, plötzlich entdecken, dass der Knochen, dass sie mit dem Knochen den Schädel einschlagen können. Und das ist ja dann diese Idee, das ist Raymond Dart, Robert Arthur hat das total populär gemacht mit Adam kam aus Afrika, ein Buch, das fantastisch ist, was wir alle drei Autoren in Kindheitstagen gelesen haben. Und die These war, dass wir, weil wir einfach so brutal waren und die anderen Gruppen ausgemerzt haben und blutgierige Jäger, das sei der Motor der Kultur gewesen. Und das ist aber nicht wahr. Es ist natürlich, es passt sehr gut zu unserem heutigen Zustand, weil das ist ja ganz wichtig. Wir leben in einer Welt, in der Krieg allgegenwärtig ist. Und natürlich ist einfach der Schluss, da muss das schon immer so gewesen sein. Bisher wusste man aber nichts darüber. Und das Problem ist ja, dass diese These aufkam, war, dass frühe Knochenfunden missinterpretiert wurden. Man dachte, das seien Spuren von Gemetzel. Man weiß aber, das sind dann eben Relikte von Vor- und Frühmenschen gewesen, die einfach anderen Raubtieren zum Opfer gefallen sind.
9: Kai Michel heute zu Gast hier bei Frage an den Autor. Sie haben gerade gesagt, das ist auch der Zeitraum, dass sich unsere Gene seit der Krieg in unsere Welt gekommen ist, da hätte groß anpassen können. Das ist einfach zu kurz. Eine Hörerin schreibt gerade, Gene ändern sich doch. Zum Beispiel die Weltkriege haben ihre Spuren in der Gesellschaft hinterlassen. Stichpunkt transgenerationale Traumaweitergabe. Der eine Teil der Frage natürlich, sehen Sie das genauso? Und der andere Teil, sind wir vielleicht sogar an einem Punkt gekommen, wo wir überhaupt noch zu gewaltfreiem Zusammenleben zurückkehren können?
10: Zu der ersten Frage, das sind ja dann Sachen, wenn die eher sozusagen epigenetisch stattfinden, also die nicht wirklich ins Genom, aber da bin ich jetzt auch nicht der Fachmann dafür. Also es geht ja um viel grundlegendere Sachen, über die wir, also wenn wir jetzt von Genen und dergleichen sprechen. Ganz wichtig ist ja auch, dass man sich klar macht, Menschen sind wir sind eine hochplastische Spezies. Also, dass wir, wenn wir in die Ethnographie gucken, wenn wir in die Geschichte gucken, wir sehen eine solche Vielfalt von Gesellschaftsformen, die von total kriegerisch bis total friedlich sind, wo Männer dominieren, mal Frauen dominieren und, wo auch Liebesformen und so weiter total flexibel sind. Also das ist ja unser Erfolgsgeheimnis, dass wir extrem flexibel sind. Und ob wir dazu zurückkommen können, ja, natürlich. Also mein Lieblingsbeispiel ist ja immer gerade, wir sind hier im Saarland, Saarbrücken, direkt an der Grenze zu Frankreich, irgendwie vor 100 Jahren oder weniger als 100 Jahren, Deutschland, Frankreich, Todfeinde, Erbfeinde, all die Kriege und so weiter, wo dann in den 50er Jahren beschlossen wurde, das kann nicht mehr so sein, wo man dann auch die entsprechenden Programme aufgelegt hat. Und ich, als jemand, der in Westdeutschland geboren wurde, für mich war Frankreich immer näher, zum Beispiel als die in Anführungszeichen Deutschen im Osten in der DDR. Also kulturelle Prägungen können sehr schnell geändert werden. Und ganz wichtig ist ja, wir alle wollen ja Frieden. Also wie Herr Mamet eingangs sagte, kein Mensch will eigentlich Kriege führen. Und insofern ist es doch eine bewusste Entscheidung. Und dafür muss man nur wirklich realisieren, dass Kriege menschengemacht sind. Und das heißt, dagegen können wir angehen. Und sollten es tun.
9: Walter Bachmann in dem Zusammenhang aus Neunkirchen stellt die Frage, der Krieg ist der Vater aller Dinge und die Fortsetzung der Politik mit anderen Mitteln. Wie stehen Sie denn dann zu diesen Aussagen?
10: Das sind ja zwei Aussagen. Also das erste ist Heraklit, der natürlich auf seine eigene Welt betrachtet. Das sagt, natürlich ist der Krieg, wenn er einmal in der Welt ist, ist er der Innovationsmotor Nummer eins. Weil, ich habe es vorhin dargestellt, man muss immer bessere Waffen, man muss immer bessere Strategien entwickeln, Verteidigung und. Man muss die Gesellschaften immer verbessern. Das war ja spannend bei Kant, der auch dem Krieg sozusagen ein gutes Mittel im Sinne des bürgerlichen Fortschritts zumisst, weil er sagt, naja, die Staaten, die am besten Kriege führen, müssen auch möglichst viel für die Bürger und Bürgerinnen tun, weil nur freie Gesellschaften auch wirtschaftlich fähig sind. Und so ist der Krieg ein Motor in eine bessere Welt. Das zweite ist natürlich Clausewitz, dass der Krieg die Fortsetzung der Politik mit anderen Mitteln sei. Und da sagen wir, das ist eine falsche Aussage. Das war eine Normalität im 19. Jahrhundert. Also wenn die Politik ans Ende kam, hat man Krieg geführt. Aber wir sagen, der Krieg ist die Bankrotterklärung jeglicher Politik. Und das ist ganz wichtig, das zu realisieren, weil wir gerade in einer Zeit leben, in der das wieder akzeptiert wird als fast selbstverständlich, dass der Krieg ein legitimes Mittel der Politik ist. Und wichtig ist hier auch, dass man nochmal unterscheidet zwischen Verteidigung und Angriffskrieg. Verteidigung ist legitim. Und das ist ja nichts, was wir jetzt, also das steht auch in der Charta der Vereinten Nationen, Angriffskriege sind verboten. Verteidigung ist legitim.
9: Vorabverteidigung wird ganz gerne als Verteidigung genommen.
10: Genau, das sind natürlich die ganz heiklen Sachen. Und das sind natürlich die Sachen, wo wir jetzt im Bereich der Politik, Wissenschaften und Politologie und dergleichen gehen. Und wo wir auch quasi unser Wissen zur Verfügung stellen müssen und wo man natürlich gerade Strategien entwickeln muss, dass quasi die präventive Verteidigung nicht in der Entscheidungsfreiheit einzelner Staaten liegen darf. Das ist ja sowieso auch ganz wichtig. Alle Staaten sind auch Demokratien, sind kriegsgeboren, der Krieg ist ihnen eingeschrieben, die ganzen Grenzen sind willkürlich, sind kriegsgezogen und. Dadurch haben diese Strukturen schon eine Eigendynamik drin und das sind alles Dinge, über die man nachdenken muss, um wenn man in eine weitere friedlichere Welt fortschreiten möchte.
13: Ich habe jetzt dem Autor die erste Hälfte der Sendung zugehört und mir ist Rousseau in den Sinn gekommen, der ja sagt, dass die Zivilisation den jungen Menschen sozusagen verdirbt. Ich frage mich jetzt, wie viel Rousseau steckt in dem Autor und ist denn dann in der Umkehrlogik möglich, Zivilisation zu haben, aber keine Kriege zu führen?
10: Guter Punkt. Das ist ein Argument, das wir oft hören. Aber Rousseau geht ja davon aus, dass der Mensch von Natur aus gut sei. Und das sagen wir nicht. Also wir sagen nur, dass der Mensch weder gut noch böse ist, dass wir einfach viele Möglichkeiten haben. Was wir sagen ist, dass der Krieg nicht die Normalität in der längsten Zeit der Menschheitsgeschichte wäre, so dass wir weder in unserem Erbgut noch in unserer Psychologie, was ja einhergeht, kriegerisch geprägt sind. Das heißt, dass wir ohne Kriege auskommen. Es stimmt schon, und das sagen ja viele Autoren, Jared Diamond war ja der Erste, der das ganz deutlich gesagt hat, dass quasi mit der Zivilisation der Krieg in die Welt kam. Und es ist ja total faszinierend, all die tollen Hochkulturen, die wir immer als Wiegen der Zivilisation verehren. Es waren Sklavenhalterstaaten, es waren fürchterliche Despotien. Also niemand hätte damals dort leben möchten, außer man war dort Herrscher. Und das waren dann wirklich die wenigen Männer an der Macht. Also, aber wir sehen ja, und das sind ja die eigentlichen zivilisatorischen Errungenschaften, dass wir sehen, es gab dann diese Despotien, die entstanden, aber in den letzten 500 Jahren, grob gesagt, sehen wir eine Reduzierung der Herrschaft. Wir sehen eine Wegeentwicklung hin zu Demokratie, zu Aufklärung, dass eben die Würde eines jeden Menschen unantastbar ist, dass jeder Mensch eine Stimme hat, egal welches Geschlecht er oder sie oder wer auch immer hat. Das sind ja die eigentlichen zivilisatorischen Fortschritte, wenn man so möchte. Aber es stimmt schon, also es ist total ironisch, dass das alte Narrativ, die alte Erzählung war, dass die Zivilisationen quasi den Menschen friedlich gemacht hätten. Das Gegenteil ist der Fall. Und vielleicht, wenn ich das ergänzen darf, das ist ja auch ein altes Unterdrückungsnarrativ, weil den Menschen wurde von Anfang an, gerade in diesen Staaten, eingeredet, sie sind böse, kriegerisch, von Natur aus schlecht. Das ist ja auch die Aussage der Bibel. Das ist dann, findet man sich in vielen Spielarten, bis Thomas Hobbes, der Mensch sei des Menschen Wolf. Und die Botschaft war immer, es braucht den starken Staat, den starken Herrscher, die starke Kirche, die die Menschen vor sich selbst beschützt. Also es waren Narrative, die dazu dienten, die Herrschaft zu legitimieren. Dass den Menschen da unten uns allen nicht zu trauen sei. Und das wurde uns so sehr eingeredet, eingetrichtert, dass wir ja schon selbst alle glauben, wir seien böse und wir haben alle Angst vor uns selbst. Und das ist natürlich die perfekte Herrschaftslegitimation.
9: Anne Nernberg grüßt Sie, Herr Michel, will von Ihnen
10: Danke
9: wissen,
10: sehr.
9: Nicht ohne Grund wird von Kriegsindustrie gesprochen. Und wie alle anderen Industriezweige kann diese nur durch Umsatz existieren. Sarkastisch könnte man vor dem Verlust tausender Arbeitsplätze im Fall von Frieden waren, schreibt die Hörerin. Wie viel Einfluss hat dieser Wirtschaftszweig auf die Politik und Kriegsentscheidungen und wer sitzt da? Wer ist da der Drahtzieher?
10: Ja, ganz wichtige Frage, die aber jetzt unsere Kompetenzen überschreitet. Aber es ist sicher ganz klar, gerade wir leben ja in einer Zeit, in der immense Summen eben auch in die Waffenproduktion, in die Waffenindustrie gestützt wird. Und jetzt aus meiner Perspektive, aber da kann ich nur sagen, das ist jetzt meine private politische Meinung, kann es nicht angehen, dass das privatwirtschaftlich betriebene Unternehmen sind. Wir müssen darüber nachdenken, dass wir diese Industrie europaweit organisieren. Es kann nicht sein, dass die Gewinn- und Profitorientiert ist, weil das sind ja Dinge, es geht um die Verteidigung unserer westlichen Werte, also der Freiheit, der Aufklärung, Würde des Menschen ist unantastbar, Meinungsfreiheit, all diese ganzen Dinge. Und das sind im guten Sinne staatliche Aufgaben. Also ich habe viel über Staaten damals gesprochen, aber der Staat hat ja auch positive Dinge und der hat ja auch eine Evolution hinter sich. Und insofern kann es nicht sein, dass die Dinge jetzt quasi in die Strukturen oder in die Taschen einzelner Aktionäre oder wer es auch immer reinfließen.
9: André Bernhard würde ganz gerne wissen, er nimmt wahr, dass in den Talkshows, und damit sind wir bei der Rolle der Medien natürlich auch, ständig Gäste wie Frau Strack-Zimmermann, Herr Hofreiter, Herr Kiesewetter, Herr Marsalla sitzen, die alle ins gleiche Horn blasen, aufrüsten, aufrüsten, aufrüsten, um im Ernstfall daheim im warmen Bunker zu sitzen. So schreibt der Hörer. Wieso, jetzt die Frage, sind zum Beispiel Friedensforscher dagegen immer unterrepräsentiert? So nimmt er das wahr.
10: Da habe ich keine, ich bin kein Senderchef, aber die Frage ist natürlich völlig berechtigt und das ist auch momentan mein Hauptkritikpunkt. Also so richtig ich es finde, dass in die Verteidigung Europas investiert wird, ist das eigentlich genau der Punkt. Wir nehmen riesige unvorstellbare Summen in die Hand, die einfach natürlich auch das Leben der Menschen in den nächsten Jahren und Jahrzehnten prägen, und Geld, das wir andernorts besser gebrauchen könnten, dass wir eigentlich jetzt eigentlich, natürlich muss man schnell reagieren, aber andererseits sind das die Dinge, wo wir eine gesellschaftliche Debatte brauchen, wo wir alle miteinander diskutieren müssen. Und das ist natürlich ein Riesenproblem, was wir heute haben, dass ja auch die Medien, die Presse und so weiter immer mehr eingespart wird, immer weniger Orte stattfinden, dass wir alle in diesem Weg in eine Isolierung geraten, Atomisierung der Gesellschaft, dass alle nur noch in ihren Bubbles existieren und man sich nicht mehr gegenseitig zuhört. In einem der letzten Bücher von Karl van Schaik und mir im Menschsein haben wir gefordert, dass es mehr moderne Lagerfeuer braucht. Orte, an denen Menschen zusammenkommen, miteinander diskutieren, miteinander sprechen, einander zuhören und auch vor allem streiten und all diese ganzen Dinge. Eigentlich das, was Jäger und Sammler früher immer getan haben, die nachts dann abends um ein Lagerfeuer rumsaßen und endlose Palaver abgehalten haben. Diskussionen, die Tage, Wochen lang, bis dann eine Entscheidung gefallen ist. Und das muss stattfinden, und da müssen wir neue Wege finden, wie wir diese demokratischen Prozesse organisieren können, weil es geht um uns alle, und wir alle müssen an diesem gesellschaftlichen Diskurs teilhaben. Das ist natürlich massenmäßig extrem schwierig zu organisieren, aber es kann nicht sein, dass wir nur noch zu Hause sitzen und auf unsere Handy starren oder auf den Fernseher und dann eben von Dingen berieselt werden und dann von den immer gleichen Leuten.
9: Auch schönes Beispiel, um nochmal die deutsch-französische Freundschaft und auch diesen Freundschaftsvertrag zu nehmen, der dazu geführt hat, dass wir eben eigentlich ein sehr, sehr freundschaftliches Verhältnis im Alltag auch haben und auf staatlicher Ebene. Da geht es um den konkreten Austausch, Städtepartnerschaften, Jugendaustausch und so weiter. Also ein gutes Beispiel, wo Sie ja auch sagen, die Köpfe, das ist jetzt Zitat aus Ihrem Buch, die Köpfe zusammenstecken, statt sich die Köpfe einzuschlagen. Finde ich ein wundervolles Bild.
10: Danke sehr. Und spannend ist ja auch, es gibt ja eben diesen Ausspruch von Thomas Hobbes, der Mensch sei des Menschen Wolf. Und da ist es faszinierend, dass Thomas Hobbes, also ein Philosoph aus dem 16. Jahrhundert zur Zeit des 30-jährigen, aus dem 17. Jahrhundert zur Zeit des 30-jährigen Krieges, der hat das Zitat geklaut. Bei Plautus, einem antiken Komödiendichter. Das Zitat in Gänze lautet nämlich: Der Mensch ist des Menschen Wolf, solange er den anderen nicht kennt. Und das ist eben das Entscheidende. Wenn Menschen andere Menschen kennen, dann kommen Sachen wie Sympathie, Austausch, Kommunikation. Und wenn man dann sieht, wow, man kann voneinander profitieren, und das sind spannende Dinge, die machen, und die haben den nutzen und all diese ganzen Sachen. Insofern, das sind Dinge, die man aktiv fördern muss, durch Bildungsprogramme, durch Austausch. All das, was wir hier in der Europäischen Union hatten. Und wir sehen gerade, dass vermutlich eben einfach diese Fokussierung auf Wissen, auf wirtschaftliche Zusammenhänge eben dazu geführt hat, dass eigentlich das eigentliche Ziel aus den Augen verloren wurde, dass es darum geht, dass wir in einer Welt leben möchten in Frieden, wo Grenzen keine Rolle mehr spielen, wo es eigentlich egal ist, welche Sprache man spricht, und dass es wunderbar ist, hin und her zu reisen und.
9: Und eben zusammen die Köpfe stecken.
10: Genau, zusammen, weil das ist ja quasi das, was Menschen am besten können, miteinander diskutieren, austauschen. Und natürlich sind die Probleme so immens und so riesig, dass wir heute oder vieles jetzt vielleicht, wenn man das so hört oder was ich hier in dieser Kürze sage, naiv klingen mag, weil natürlich kommen wir sofort in die Flüchtlingsproblematik, all diese ganzen Sachen. Aber da muss man ja auch sehen, das ist ja genauso kriegsgeboren und all diese ganzen Sachen. Wenn wir sehen, dass wir an vielen Orten in der Welt die Kriege reduzieren, werden wir auch bestimmte Probleme nicht mehr haben. Und eben ein ganz wichtiger Punkt, wenn ich da noch darf, der mir am Herzen liegt, das Hauptproblem, und das sagen ja auch Politikwissenschaftler und Kriegsexperten wie Herfried Münkler, das Hauptproblem und der Hauptkriegstreiber ist nicht irgendwie Ressourcenmangel oder dergleichen, sondern es ist die ungerechte Verteilung von Ressourcen. Kriege entstehen dort, wo sehr, sehr viele Menschen in Armut leben und einige wenige immense Reichtümer haben. Und das ist ja der eigentliche Skandal auf der Welt, dass eben die Oxfam-Zahlen kennt jeder, wo ein halbes Dutzend oder ein Dutzend der reichsten Menschen immer Männer so viel besitzen wie 3 Milliarden oder 4 Milliarden der Ärmsten auf diesem Planeten. Und das ist ein Unding. Also das ist ein Skandal. Ich komme mir immer vor wie bei des Kaisers neue Kleider. Also das sieht jeder, das weiß doch jeder. Es kann doch nicht sein, dass einzelne Menschen so viel besitzen wie ganze Staaten. Und insofern auch an diese Dinge müssen wir heran.
9: Eine weitere Frage an Kai Michel.
14: Wenn ich Sie richtig verstanden habe, teilen Sie die Erkenntnisse von William Golding, also in seinem Buch Herr der Fliegen, nicht. Also banal gesagt heißt es ja, oder hieß es früher oft, wer lügt, der stiehlt, der frisst doch kleine Kinder. Also stimmt das nicht so?
10: Ja, es gibt ja, da kann ich ja das Buch von Rutger Brechmann empfehlen, das der deutsche Titel, den habe ich gerade nicht parat, sehr populär, der ja gerade damit einsteigt, dass er zeigt, dass Goldings Geschichte, die ja auf, wenn ich mich richtig erinnere, historischen Quellen beruht, auch Fiktion ist, dass er dort viele Dinge im Geiste seiner Zeit verfälscht hat. Also dass das der Kern der Geschichte eher eine Geschichte der Solidarität war und nicht, dass quasi dann Kinder, die auf einer Insel sind, plötzlich dann kriegerische und totalitäre Strukturen entwickeln. Also insofern lag Golding dort falsch.
9: Eine weitere Frage.
15: In der Geschichte der Menschheit war es schon immer sehr wichtig, Macht zu haben. Später kam durch die Kulturentwicklung noch das Trachten nach Geld und Privilegien hinzu. Ist es nicht so, dass heute die Erziehungsziele in Familien noch immer darauf ausgerichtet sind und auch die Schule nicht entsprechend reagiert, weil dort vermehrt Kämpfe und Vormachtstellung mit Fäusten ausgetragen werden?
10: Zum ersten Punkt, also wenn man Geschichte sagt, in den letzten 5000 Jahren, dann war Macht das dominierende Mittel, davor nicht. Also weil Macht unter Jäger-Sammlern in einer Gruppe, wo man keine Vorräte hat, wo man herumzieht, keine Rolle spielt. Weil, warum war das so, wenn dann einer über andere bestimmen wollte, dann wurde der ausgeschlossen oder die anderen sind einfach abgehauen, weil man zwischen Gruppen wechseln konnte. Und das ist ja das ganz Wichtige. Es gab auch keine Möglichkeiten, diese Macht dauerhaft auszuüben. Also insofern ist es wichtig, wir haben auch keine Machthierarchien, wir haben Reputationshierarchien, also dass wir, wer Dinge gut kann, wer einen guten Ruf hat, der gewinnt an Bedeutung. Das kippt eben mit dem Sesshaftwerden, wo dann eben Macht sich manifestieren kann. Und die Macht hängt immer mit Reichtum, mit Mitteln zusammen. Das ermöglicht einzelnen Menschen dann, auszuleben. Da kommt dann wirklich erst der Egoismus in die Welt, der vorher unter Kontrolle gehalten wurde in die Gruppen. Aber Sie haben natürlich völlig recht, dass ein Hauptmittel, um in eine friedlichere Welt zu gelangen, Bildung ist, dass wir über Schulen und die Art des Unterrichtens neu nachdenken müssen. Aber da ist ja auch die gute Botschaft, das sehen wir ja auch. Also wir haben auch an Veranstaltungen so viele Kontakte mit Lehrerinnen und Lehrern. Wir werden mittlerweile so oft zu Schulen eingeladen und gehen dort besonders hin. Und wir sehen, an Schulen passiert extrem viel, weil die all genau das Gleiche wollen wie wir alle. Dass das menschliche Zusammenleben friedvoller, lebensfreudiger gestaltet wird, weil natürlich in einer positiven Lernumgebung auch der Erfolg am meisten ist. Und da vielleicht auch ganz wichtig, weil das ein Thema ist, was uns vielleicht fürs nächste Buch oder übernächste umtreibt, was wir zeigen wollen. Bildung muss auch mehr wieder auf das Soziale fokussieren, auf die Gemeinschaft, weil wir sind eine soziale Art und Intelligenz entsteht erst im gemeinsamen Austausch. Und bisher ist einfach der Fokus zu sehr auf das einzelne Individuum, auf Intelligenzquotient und dergleichen mehr.
9: Patricia Schumann, noch mit einer etwas allgemeineren Frage vielleicht oder die an etwas Grundsätzlicherem rührt. Sie schreibt, warum können wir Unterschiede, Unterschiedlichkeiten, ob nun geografisch, kulturell, sozial, im Aussehen, sexuelle Ausrichtung, Glauben, politische Ansichten im Geschlecht nicht einfach durchgängig als spannend, als bereichernd oder nicht einfach von Natur aus gegeben betrachten? Warum führen diese Dinge oftmals zu einer gegenseitigen Abwertung, Wettbewerb, Konkurrenz, vielleicht auch dann zu Krieg. Ist das, und das ist jetzt die Frage, auch für Sie so diese These, dass jeder Krieg einem aus einem Unterlegenheitsgefühl, also einem kollektiven Minderwertigkeitskomplex heraus entsteht?
10: Spannende Frage. Zu dem letzten würde ich sagen, nein. Also es ist eigentlich werden Kriege von einzelnen Despoten, einzelnen Eliten geführt. Die benutzen natürlich andere oder sie müssen sie manipulieren, sagen wir es mal so, um sie in die Kriege zu zwingen. Weil Kriege, Menschen haben auch eine Tötungshemmung. Niemand geht dort freiwillig hin. Also wenn Menschen aus dem Krieg zurückkommen, viele sind traumatisiert. Also wären wir eine kriegerische Spezies, müssen wir alle mit Freuden zur Front hinlaufen. Was wichtig ist, dass es zwei Wege gibt, Menschen von der Notwendigkeit eines Krieges zu überzeugen gibt. Das eine hatten wir schon, dass man sich verteidigt.

0: dann der Nationalismus, weil das eigene Volk über den anderen steht, der Rassismus genau das Gleiche und solche Sachen. Das sind dann Ideologien, die bewusst oder unbewusst von Kriegsherren, Kriegstreibern benutzt werden, um Kriege zu führen und quasi den Krieg zu legitimieren. Und das ist ja aber, also ich kann nur noch mal auf die Charta der Vereinten Nationen mich beziehen, das hat die Weltgemeinschaft als nicht erlaubt klassifiziert. Angriffskriege sind völkerrechtswidrig.
1: Jetzt eine Nachfrage von Martin Rees aus Dortmund an der Stelle. Völkerrecht gibt's. Es gibt auch den internationalen Strafgerichtshof. Und es gibt natürlich die Möglichkeit, da auch Recht einzufordern. Aber für wie wirksam halten Sie diese Institutionen aktuell zur Wahrung und Durchsetzung des Rechts in der Realität?
0: Ganz wichtiger Punkt, also der Sicherheitsrat der UN ist ja ein gutes Mittel. Das Problem ist, dass er halt dieses historische Erbe des Vetorechts hat. Wenn man den Sicherheitsrat wieder funktionabel machen möchte, muss das Vetorecht beseitigt werden. Das Zweite ist, die spannende Entwicklung ist ja tatsächlich, dass auch der Internationale Strafgerichtshof in Den Haag immer mehr angerufen wird und immer mehr und ja wirklich auch effektive Dinge macht. Er hat Wladimir Putin auf die Fahndungsliste setzen lassen. Dadurch kann Putin nicht einfach mehr überall hinreisen. Also, und faszinierend ist ja, dass gerade die Despoten, die Autokraten unserer Tage, was sie tun, sie als erstes, Donald Trump geht, will den Internationalen Strafgerichtshof sanktionieren. Die Despoten sehen schon, gerade dieser Internationale Strafgerichtshof ist eine sehr starke Institution, die Kriegstreiber, Aggressoren in die Schranken weisen kann. Und das ist ganz wichtig, das ist das Rezept. Wir brauchen Institutionen, die transnational sind, die demokratisch besetzt sind, die mit den nötigen Mitteln ausgestattet sind, um den Kriegstreibern dieser Welt die Grenzen aufzuweisen. Und das ist doch das, was wir alle wollen.
1: Sie schreiben so schön den Vergleich Sklaverei, die gab's, die war über viele Jahrhunderte oder über eine lange Zeit als normal angesehen worden, dann wurde sie problematisiert, dann wurde sie abgeschafft. Sie mögen den Vergleich zum Krieg ziehen. Ist es dennoch eine Utopie zu sagen, ähnlich wie die Sklaverei können wir den Krieg abschaffen? Also ja, für mich ist das im Moment unvorstellbar, muss ich ganz ehrlich sagen.
0: Genau, das ist ja der Punkt, dass viele Dinge uns vor Jahrzehnten oder vor 100 Jahren als unvorstellbar erschienen. Also Sklaverei erschien natürlich, weil es genügend Gründe dafür gab, wie das angeführt wurde. Genauso natürlich erschien oder Gott gewollt erschien es lange, dass Männer dominieren. Wir sind an Stadien, wo wir beides für indiskutabel halten. Also zumindest die große Mehrheit der hält das. Also dass wir erkennen, und das ist ganz wichtig, was wir wollen, ist quasi diesen Unrechtsprodukten, diesen Herrschaftsphänomenen, Sklaverei, Männerdominanz, Kriege, Herrschaft, die Berechtigung, die Legitimation entreißen. Weil früher hat man gesagt, das ist Gott gewollt, trifft für all diese Dinge nicht zu. Dann hat man jetzt lange gedacht, das ist naturgegeben, evolutionsbedingt. Und da kann die Wissenschaft, und wir sprechen ja hier auf wissenschaftlicher Basis, sagen, nein, das ist es nicht. Das sind zufällige Produkte, die mit historischen Entwicklungen zu tun haben die nicht so sein müssen und die wir als intelligente Spezies, ich kann mich nur wiederholen, demokratisch in gemeinsamer Diskussion ausmerzen können, weil das ist ja das Offensichtlichste. Nichts schadet Menschen so sehr wie Krieg. Nichts schadet der Umwelt und Tieren und dem ganzen Planeten so sehr wie Krieg. Und all die Gelder, die wir momentan in Haubitzen und Drohnen und so weiter investieren, sind wirklich verbranntes Geld. Und das ist ja das Allerschlimmste.
1: Sagt Kai Michel. Er war heute zu Gast hier bei SR Kultur Fragen an den Autor. Ihnen vielen, vielen Dank.
0: Herzlichen Dank, es war sehr spannend.
1: Zusammen mit Harald Meller und Karl van Schaik hat er das Buch geschrieben, Die Evolution der Gewalt, warum wir Frieden wollen, aber Kriege führen, eine Menschheitsgeschichte. DTV, 364 Seiten für 28 €. Und für heute sagt Tschüss, Jochen Marmit.
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2: Guten Abend, ich begrüße Sie zur Tagesschau. Der neue Arbeits- und Sozialminister Schweizer ist von Bundespräsident Steinmeier ernannt worden. Er soll als Nachfolger von Bärbel Baas den Gesetzentwurf zur Rentenreform fertigstellen. Vorher aber müsse sich die Koalition einig werden, sagte Schweizer. Von den Empfehlungen, die eine Expertenkommission vorgelegt hatte, sind noch einige Punkte umstritten. Unter anderem die Abschaffung der abschlagsfreien Frührente nach 45 Beitragsjahren.
3: Mit der Urkunde des Bundespräsidenten ist seine neue Aufgabe amtlich. Alexander Schweizer muss als Bundesminister für Arbeit und Soziales auch die Rentenreform umsetzen. Noch vor seiner offiziellen Ernennung weist er darauf hin, dass sich Union und SPD erstmal einig sein müssen.
4: Sobald die Koalition insgesamt klar ist, auch über alle Fragen der Alterssicherung, wird das Haus, das ich zukünftig führen darf, alles daran setzen, dass wir zügig, aber gründlich die entsprechenden Gesetze auf den Weg bringen.
3: Alexander Schweizer bringt Regierungserfahrung und inhaltliche Expertise mit. Knapp 2 Jahre war er in Rheinland-Pfalz Ministerpräsident, vorher Arbeits- und Sozialminister. Zuletzt hatte er das Aus für die abschlagsfreie Rente nach 45 Beitragsjahren kritisiert. Neues Konfliktpotenzial für die Koalition? Der Bundeskanzler äußert beim Arbeitgebertag heute klare Erwartungen.
5: Gesund und fit, abschlagsfrei, früher in Rente zu gehen, das ist weder gerecht, noch können die Rentenversicherung und unsere Volkswirtschaft es sich leisten.
3: Auch die Neuwahl der SPD-Spitze könnte sich auf das Binnenverhältnis der Koalition auswirken. Noch ist unklar, ob Lars Klingbeil erneut antritt. Und als mögliche Kandidatin gilt Mecklenburg-Vorpommerns Ministerpräsidentin Manuela Schwesig.
6: Für die CDU-CSU wird es mit Sicherheit nicht zwingenderweise leichter. Einerseits ist Alexander Schweizer natürlich ein absoluter Pragmatiker, ein Profi erster Kajüte. Auf der anderen Seite ist die entscheidende Frage, ob er, unterstützt von einer vielleicht Parteivorsitzende Manuela Schwesig, sich stärker in Konfrontation zur CDU-CSU aufstellen wird.
3: Der Bundeskanzler jedenfalls macht heute gleich Druck. Wortwörtlich fordert er, der neue Minister müsse morgen direkt nach der Kabinettssitzung um 11 Uhr seine Arbeit im Ministerium beginnen.
2: Bundeskanzler Merz drückt also bei den Sozialreformen aufs Tempo. Beim Arbeitgebertag sagte er, außer dem Rentengesetz seien auch Arbeitsmarktreformen überfällig. Als Beispiel nannte er eine wöchentliche Höchstarbeitszeit anstelle des 8-Stunden-Tages und mehr Möglichkeiten, Arbeitsverträge zu befristen. Der Arbeitgeberverband wiederholte seine Forderungen, die Kosten zu senken.
7: Egal wie, Mittelständler Björn Fromm rechnet, die Kosten bleiben hoch und steigen immer weiter. Einsparen kann der Betreiber mehrerer Supermärkte nicht mehr bei Strom, Einkauf und Personalkosten. Die Probleme überall gleich und lange bekannt.
8: Wir brauchen jetzt endlich geringere Arbeitskosten, mehr Netto vom Brutto bei den Beschäftigten, viel weniger Bürokratie, viel weniger Regulierung.
7: Auf dem Arbeitgebertag soll es um Lösungen gehen. Darum, so heißt es, den Stillstand zu beenden.
9: Wir wissen längst, wohin es gehen muss. Der Zeitplan ist eng getaktet, aber der Zug fährt einfach nicht los.
7: Die Arbeitgeber, so Dulger, befürchten eine Gewöhnung, ein Arrangieren mit dem Unzulänglichen und Zumutbaren. Doch es gebe Bewegung nach vorn, sagt der Bundeskanzler.
9: Wir brauchen Ihre Zuversicht. Und wir sind dann auch gemeinsam entschlossen, auch wenn wir nicht immer alles von vornherein in der Koalition mit einer Meinung hinbekommen. Aber wir wissen, wir tragen die Verantwortung für unser Land. Wir wollen Erfolg gemeinsam für unser Land. Und ich will in dieser Koalition Erfolg haben.
7: Worte, die zumindest bei Björn Fromm ein bisschen Hoffnung wecken.
10: Da schlagen ja fast 2 Herzen in der Brust. Natürlich müssen wir Optimismus verstreuen und müssen schauen, was schon gelaufen ist dieses Jahr und was noch kommen wird. Aber es ist zu langsam und der Streit ist einfach zu groß.
7: Immerhin, in einigen Bereichen gibt es Bewegung aus Sicht der Arbeitgeber. Die Berichtspflichten sollen deutlich reduziert und die Arbeitszeiten flexibler werden.
2: Wer einen Betrieb oder Teile eines Unternehmens erbt, kann in Deutschland von umfangreichen Steuerprivilegien profitieren. Anders ist das bei Erben von Privatvermögen. Ob diese Ungleichbehandlung mit dem Grundgesetz vereinbar ist, prüft jetzt das Bundesverfassungsgericht in Karlsruhe. Geklagt hat ein Mann, der von seiner Tante Immobilien und Wertpapiere geerbt hatte.
11: Heinrich Fischwasser hat privat geerbt und musste dafür Steuern zahlen. Er findet ungerecht, dass es bei Privatvermögen nicht so ähnliche Steuervorteile gibt wie bei Betriebsvermögen.
12: Wir sagen, es muss Gleichbehandlung stattfinden. Das ist das zentrale Argument, ja.
11: Die Firma von Frank Natus aus Trier produziert und vertreibt Schaltanlagen in dritter Generation. Eine vierte Generation soll folgen.
13: Ich habe selber zwei Söhne und die sollen das übernehmen eines Tages. Und deswegen planen wir jetzt schon in Teilen halt eben auch den Übergang, dass Gesellschaftsanteile schon übertragen werden. Nach der jetzigen Lage mit den Verschonungsmodellen, die es gibt, ist das jetzt halt eben noch gut möglich.
11: Bei diesem Übergang könnte es sein, dass keine Erbschaft oder Schenkungssteuer anfällt. Denn werden kleine und mittelständische Unternehmen verschenkt oder vererbt, kann das Betriebsvermögen bis zu 100% von der Steuer ausgenommen werden, wenn der Erbe das Unternehmen mindestens 7 Jahre weiterführt und die Löhne in bestimmter Höhe weiterzahlt. Das Argument dahinter laut Gesetzgeber: Arbeitsplätze erhalten. Verschont werden können auch Großunternehmen mit Betriebsvermögen von mehr als 26 Millionen Euro. Die Erben oder Beschenkten können dort nachweisen, dass sie zu einem bestimmten Stichtag nicht genug Vermögen haben, um die Steuer zu bezahlen. Das gibt Raum zu steuerlicher Gestaltung. Das Bundesverfassungsgericht prüft nun: Gibt es genügend Gründe für die Steuervorteile von Unternehmen? Sind sie erforderlich, um die Arbeitsplätze zu schützen?
14: Die Erbschaftssteuer bewegt sich insgesamt in einem großen Spannungsfeld. Einerseits, was darf der Staat tun, um Unternehmen eine sichere Nachfolge zu ermöglichen? Andererseits, wie ist Vermögen in Deutschland verteilt und ist es gerecht verteilt? Das Urteil zu den rechtlichen Fragen der Steuer kommt in einigen Monaten. Es wird auch in der Politik mit Spannung erwartet.
2: Die Missbrauchsbeauftragte des Bundes, Klaus, fordert einen besseren Schutz für Kinder und Jugendliche vor sexualisierter Gewalt. In ihrem erstmals vorgestellten Bericht heißt es, noch nie seien Minderjährige so gefährdet gewesen wie heute. Das gelte insbesondere für den digitalen Raum. Der Bericht soll das Ausmaß der Gewalt beleuchten und über den Stand von Vorbeugung, Hilfe und Aufarbeitung informieren.
15: Sie weiß aus eigener Erfahrung, was Betroffene durchmachen. Angela Marquardt war über Jahre sexueller Gewalt ausgesetzt. Begonnen hatte es, als sie 9 Jahre alt war. Der Täter, ihr Stiefvater.
16: Ich habe das Schweigen erlebt, das viele Betroffene erlebt haben. Ich habe das Wegsehen erlebt, ich erlebe das Wegsehen bis heute. Das teile ich mit vielen Betroffenen und habe mich sozusagen herausgearbeitet aus dem, was ich als Kind und Jugendliche erlebt habe.
15: Heute sitzt die SPD-Politikerin in einem Betroffenenrat. Der berät die Missbrauchsbeauftragte der Bundesregierung und eine Aufarbeitungskommission. Erstmals haben die drei gemeinsam ihre Berichte an den Bundestag übergeben.
17: Mehr als 3.200 Betroffene haben uns in den vergangenen 10 Jahren in einer vertraulichen Anhörung, per Brief oder auch per E-Mail von ihren Gewalterfahrungen berichtet. Als Aufarbeitungskommission des Bundes hören wir zu.
15: In den Berichten gibt es auch konkrete Forderungen an die Politik. Darunter Schutzkonzepte für Schulen in allen Bundesländern. Außerdem soll der Fonds für Opfer von Missbrauch wieder neu aufgelegt werden. Eine weitere Forderung: Löschen von Missbrauchsdarstellungen im digitalen Raum. Im Moment steigen die Zahlen von sexuellem Missbrauch im Netz stark an.
18: Schon heute ist es so, dass jeder vierte junge Mensch zwischen 14 und 17 Jahren bereits Cybergrooming erlebt hat. Also die Anbahnungsmuster, die der Auftakt sind für sexualisierte Übergriffe.
15: Für Angela Marquardt ist es besonders wichtig, dass Betroffene ein offenes Ohr finden mit niedrigschwelligen Beratungsangeboten.
2: Solche Antennen sind für die ukrainische Armee lebenswichtig. Sie schaffen über den amerikanischen Satellitendienst Starlink Internetverbindungen, auch dort, wo es sonst keine gibt. Auf eine Bodenstation von Starlink in Polen wurde vor 3 Wochen ein Brandanschlag verübt. 2 Verdächtige wurden gestern Abend bei Stuttgart festgenommen. Polen hat ihre Auslieferung beantragt und vermutet Russland hinter dem Anschlag. Nach unbestätigten Medienberichten soll es heute noch 2 weitere Festnahmen in Deutschland gegeben haben. Auch hier steht Russland unter Verdacht. Vor der Küste von Bulgarien im Schwarzen Meer sind 2 Handelsschiffe mit Drohnen angegriffen worden. 1 Frachter wurde getroffen und offenbar versenkt. Er war gut 30 Kilometer vor dem Küstenort Krapetz nahe der rumänischen Grenze unterwegs. Das 2. Schiff, 1 Frachter aus der Ukraine, wurde östlich des Küstenortes Biala von 3 Drohnen beschädigt. Die Besatzung konnte gerettet werden.
19: Aufnahmen der bulgarischen Küstenwache. Der Moment, als die Retter die beschädigte Chelsea 3 erreichen. Das Frachtschiff wurde angegriffen, ganz in der Nähe bulgarischer Gewässer.
20: Das ist absolut inakzeptabel, erklärt Bulgariens Ministerpräsident Rumen Radev. Wer das Schiff angegriffen hat, sei unklar. Es gehöre aber einem ukrainischen Reeder. Es ist also logisch, dass der Angriff zum Vorteil der Russischen Föderation ist. Radev bestellt die russische Botschafterin ein. Während sie Rede und Antwort steht, erreichen gerettete Seeleute der Chelsea 3 den Hafen von Varna. 3 Drohnen sind eingeschlagen, russische Drohnen. Aber es ist alles okay, Gott sei Dank. Die Besatzung der HS Dignity hatte vergangene Nacht weniger Glück. Der Frachter offenbar versenkt. 11 Seeleute werden vermisst. Die Attacken für Sicherheitsexperten offenbar Teil russischer Strategie.
21: Wir sind Ziel russischer hybrider Kriegführung. Und Russland hat eindeutig gemerkt, wie sehr wir in unserer Gesellschaft, unserer Wirtschaft ansprechen auf Angriffe auf unsere maritimen Versorgungsgrundlagen. Das ist etwas, was wir hier sehen.
19: Bulgarien bittet die EU und die NATO um Hilfe. Denn schon vor einer Woche wurden vor der Küste 1 Frachter beschädigt und 1 versenkt. Das Schwarze Meer, schreibt EU-Kommissionspräsidentin von der Leyen, sei eine weitere eskalierende Front geworden.
2: Seit Wochen protestieren in Frankreich Schülerinnen und Schüler für bessere Lernbedingungen. Sie fordern mehr Lehrer, kleinere Klassen und Investitionen in marode Schulgebäude. Auch heute wurden wieder Schulen bestreikt. Zehntausende gingen landesweit auf die Straße, unterstützt von Studenten und Gewerkschaften. An einigen Orten gab es auch wieder Auseinandersetzungen mit der Polizei.
22: Volksfeststimmung. Es sind wieder Hunderttausende auf den Straßen. Schüler, Studierende und Lehrer demonstrieren gemeinsam, auch heute wieder in ganz Frankreich. Sie fordern bessere Lernbedingungen, mehr Lehrer, mehr Geld. Aber es geht den Studenten auch um Grundsätzliches. Wir wollen denen, die jünger sind als wir, keine Welt ohne wirkliche Zukunft hinterlassen. Dabei sind wir selbst noch jung und starten gerade erst ins Erwachsenenleben. Große Solidarität, auch zwischen den großen Städten und vernachlässigten Regionen. Das zeichnet die Proteste seit deren Beginn Mitte September aus. Ebenso die Empörung über das teilweise harte Vorgehen der Polizei gegen Minderjährige. Zum Schutz der Jugendlichen bilden Erwachsene eine Menschenkette. Wir wollen anstelle der Schüler Tränengas abbekommen und geschlagen werden. Sie gehen für ein legitimes und notwendiges Ziel auf die Straße. Heute gab es auch prominente Unterstützung. Die Aktivistin Greta Thunberg ist extra nach Frankreich gereist, um ihre Solidarität mit den Anliegen der Jugendlichen zu zeigen. Ihr ging es früher ums Klima. In Frankreich geht es um bessere Bedingungen für Schüler in jeder Hinsicht. Auch der extrem linke Präsidentschaftskandidat Mélenchon ließ es sich nicht nehmen, persönlich zur Demo in Paris zu erscheinen. Seine Partei Unbeugsames Frankreich hat sich die Forderungen der Jugendlichen auf die Fahne geschrieben. Die Regierung hat in den Augen der Schüler bislang keine zufriedenstellenden Vorschläge gemacht.
23: Die Bewegung gewinnt an Bedeutung und die französische Regierung gerät zunehmend unter Druck. Die Demonstrierenden fordern Milliarden. Aber im Haushalt 2027 muss massiv gespart werden. Frankreich ist verschuldet wie nie.
2: Papst Leo XIV. Ist heute in der Gemelli-Klinik in Rom erfolgreich operiert worden. Der Eingriff war kurzfristig angekündigt worden. Am Mittag wurde das Kirchenoberhaupt in der Klinik aufgenommen. Aus der Lunge des 71-Jährigen wurde ein Knoten entfernt. Der Papst habe den Eingriff gut überstanden, teilte der Vatikan am Abend mit. Er werde noch etwa eine Woche im Krankenhaus bleiben. Und nun die Wettervorhersage für morgen Mittwoch, den 14. Oktober.
0: Von Westen steigt der Luftdruck und so gibt's in den nächsten Tagen teils nebliges, teils sonniges und für Mitte Oktober zu warmes Wetter. Der Regen verlagert sich heute Nacht Richtung Südosten, während es von Nordwesten und Westen aufklart. Regional bildet sich Nebel. Der Tag beginnt südlich der Donau noch mit vielen Wolken und etwas Regen. Sonst gibt's nach Auflösung des Nebels neben dichten Wolken längere Zeit Sonnenschein. Heute Nacht 14 bis 10 Grad, in einigen Berglagen nur einstellige Werte. Im Erzgebirge morgen knapp über 10, im Südwesten dagegen um 20 Grad. Donnerstag in der Südhälfte regional zähe Nebelfelder, sonst eine trockene Mischung aus Sonne und Wolken, an der Nordsee windig. Freitag erwartet uns noch ähnliches Wetter, aber Samstag wird es von Nordwesten nasser, windiger und kühler.
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1: Vom NDR in Hamburg mit Nicole Dienemann. Schönen guten Abend. Wir starten im politischen Berlin. Es war eine große Überraschung gestern. Ein kleines Erdbeben, sagen manche Experten, als Bärbel Baas ihren sofortigen Rückzug vom Parteivorsitz der SPD und dem Amt der Arbeitsministerin bekannt gegeben hat. Und dann ging alles ganz schnell. Ihr Nachfolger als Minister, der ehemalige Ministerpräsident von Rheinland-Pfalz, Alexander Schweizer, hat am Nachmittag seine Ernennungsurkunde durch den Bundespräsidenten bekommen. Morgen wird er im Bundestag von Bundestagspräsidentin Julia Klöckner vereidigt und Bärbel Baas wird nicht öffentlich verabschiedet. Benjamin Großkopf aus Berlin fasst den heutigen Tag bei den Sozialdemokraten zusammen.
4: Am Tag danach ist Friedrich Merz verschnupft.
5: Na, Sie hören's. Lohnfortzahlung im Krankheitsfall.
4: Ein kranker, aber weiter entlohnter Bundeskanzler beim Deutschen Arbeitgebertag. Botschaft: Deutschland steht besser da, als es gemacht wird. Das Glas ist, ja, wie voll ist es eigentlich?
24: Wir haben so diese fatale Neigung, ständig immer nur zu sagen, das Glas ist halb voll, allenfalls halb voll. Nein, es ist halb leer, es ist halb voll und wir sind auf einem guten Weg.
25: Mal wirklich ein volles Glas für Sie.
24: Danke.
25: Bitte.
4: Ein randvolles Glas Arbeit wartet ganz bestimmt auf den neuen Arbeitsminister von der SPD, Alexander Schweizer, Nachfolger von Bärbel Baas. Das wird anstrengend, denn der Chef hat klare Erwartungen. Morgen um 10 Uhr das erste Mal im Kabinett und Schweizers Zeitplan danach ist eng getaktet, wenn es nach Merz geht.
5: Und von 11 Uhr an Arbeit im Ministerium. Und zwar so schnell und so zügig, dass wir die Gesetzentwürfe, die wir verabredet haben, die zum Teil auch schon im Entwurf da sind, so schnell wie möglich ins Kabinett bekommen.
4: Und falls es die neue Führungskraft immer noch nicht verstanden haben sollte.
5: Die Reform der Rentenversicherung, die Vorschläge haben wir am 22. Juni bekommen. Wir haben heute den 13. Oktober, Juli, August, September, Oktober. Ja. Das ist mir schon zu lange.
4: Und das ist schon als Kritik an Bärbel Baas zu verstehen. Nach ihrem Rückzug gestern, nach gegenseitigen Vorwürfen zu Stil bzw. Stillosigkeit in der schwarz-roten Koalition.
26: Ich empfinde in einem gewissen Strudel der Gefühle seit einigen Stunden Motivation. Entschlossenheit.
4: Im entschlossenen Strudel der Gefühle, regierungsinterne Diskussionen führen zum Gesetzesentwurf in Sachen Rente. So kann man Alexander Schweizers Taktik wohl zusammenfassen, die der Neue dann so ausführt.
26: Aber am Ende brauchen wir auch Entscheidungen. Und diese Entscheidungen müssen dann auch in ein Gesetzgebungsverfahren fließen. Und ich will mich da mit aller Kraft dafür einsetzen, sobald die Koalition insgesamt klar ist, auch über alle Fragen der Alterssicherung, wird das Haus, das ich zukünftig führen darf, alles daran setzen, dass wir zügig, aber gründlich die entsprechenden Gesetze auf den Weg bringen.
4: Nachfragen nicht erlaubt, was das nun heißt für den Reformzeitplan. Und was war eigentlich mit dem Innehalten, das sich gestern alle gewünscht hatten? Unverständnis bei Sören Pellmann von den Linken und der Grünen Katharina Dröge.
27: Offensichtlich hat Bundeskanzler Friedrich Merz den Schuss immer noch nicht gehört.
16: Wie unsouverän kann man sein und wie sehr kann man auch als Bundeskanzler zeigen, dass man als Führungskraft offensichtlich ungeeignet ist?
4: Und die AfD spricht heute von einem offensichtlich rauen und nicht guten Umgangston in der Bundesregierung. Der ist ja nicht nur die Arbeitsministerin abhanden gekommen, sondern auch der SPD ihre Vorsitzende. Was ist da eigentlich mit dem zurzeit nach Umfragen beliebtesten Politiker Deutschlands.
3: Ich bin zwar kein Techniker, ich bin ja nur einfacher biertrinkender Jurist, aber das ist...
4: Da geht es um ein neues Kampfflugzeug für die Bundeswehr. Ernst wird Verteidigungsminister Boris Pistorius, als er heute nach dem SPD-Vorsitz gefragt wird.
3: Ich werde als Parteivorsitzender definitiv nicht antreten, weil ich mit meiner Aufgabe, die Sicherheit dieses Landes zu garantieren, wirklich ausgelastet bin, um das ein für alle Mal klar zu sagen.
4: Auch sonst liegen zurzeit keine öffentlichen Bewerbungen um den SPD-Vorsitz vor. Aber es ist ja auch erst Tag 1 nach dem Tag, der hier in Berlin vieles in Bewegung gebracht hat.
1: Tja, wie geht's weiter mit der Koalition mit der SPD? Dazu hat meine NDR-Kollegin Birgit Langhammer auch mit Andrea Römmele, Politikwissenschaftlerin an der Hertie School of Governance, gesprochen und gefragt, wie kann die SPD diesen Wechsel jetzt verkraften? Mehr Schmerz oder mehr Chance?
6: Also es sind ja zwei Wechsel eigentlich. Es ist der Wechsel in der Koalition, also der Ministerposten ist frei geworden und eben auch der Wechsel in der Parteiführung. Ich würde es eher als Chance für die SPD sehen. Was den Ministerposten anbelangt, gab es ja auch eine schnelle Nachbesetzung mit Herrn Schweizer aus Rheinland-Pfalz, einem ehemaligen Ministerpräsidenten, der dafür bekannt ist, dass er gute Kompromisse schließen kann, dass er gut in der Mitte zusammenbringt, auch wenn er sich in den letzten Wochen immer negativ zur Rentenreform geäußert hat. Die zweite Vakanz ist die auf den Parteivorsitz. Und da werden die Diskussionen in den nächsten Tagen und Wochen interessant werden.
7: Und beides will ich mit Ihnen natürlich auch noch mal aufgreifen. Vor allem Alexander Schweizer, der wird ja jetzt auch von der SPD schon so gesehen, als ob er das alles richtet. Sie haben es angesprochen, er war Ministerpräsident in Rheinland-Pfalz, war aber auch am Boden zerstört, als er dann abgewählt wurde Anfang des Jahres. Also hat er das jetzt überwunden? Gibt es eine neue Karrierechance und auch Möglichkeit, sich zu beweisen?
6: Auf jeden Fall. Also der Weg von Mainz nach Berlin auf einen Ministerposten auf nationaler Ebene ist sicherlich ein Karriereschritt. Er hat die Wahl knapp verloren. Er hatte einen fulminanten Wahlkampf geführt, dann aber verloren. Und es war dann schon auch die Wahlanalyse in den Tagen danach, dass der Wind aus Berlin einfach zu scharf war. Also dass er keine Unterstützung aus Berlin bekommen hat, beziehungsweise die Großwetterlage eben so ist, dass er keine Unterstützung hatte. Insofern würde ich das absolut als Karriereschritt bezeichnen.
7: Und was heißt das für die Reformen? Wird es da jetzt wohl einfacher mit der Nachbesetzung im Arbeitsministerium mit Alexander Schweizer? Wir haben heute schon gehört, Kanzler Merz macht Druck und sagt, vor allem bei der Rente muss es jetzt mal schneller gehen.
6: Ja, also was Frau Baas ja vorgeworfen wurde, ist, dass sie auch Dinge in ihrem Haus verschleppt hat. Wir haben die Vorschläge der Rentenkommission, aber das Ganze muss ja auch jetzt erstmal in den Gesetzesentwurf gegossen werden, den man dann auch debattiert. Und da erhofft sich der Kanzler jetzt mehr Schwung mit der Neubesetzung Schweizer.
7: Und dann bleiben wir gleich noch bei der Koalition. Was heißt das aus Ihrer Sicht auch fürs Koalitionsmiteinander? Es gab ja eben offene Kritik auch an diesen kritischen, nenne ich es mal, Unionsstimmen, die ja zum Teil gegen Baas gewettert hatten. Muss man das intern noch aufarbeiten?
6: Es wäre gut, wenn man es intern aufarbeiten würde, aber ich glaube, man wird zum Alltagsgeschäft übergehen. Und insgesamt wünscht man sich doch sehr, dass der Ton miteinander ein anständiger wird oder ein anständiger bleibt. Und ich glaube, das geht uns allen so. Hinter jedem Politiker, hinter jeder Politikerin steckt ein Mensch mit seinen Sorgen und seinen Herausforderungen. Und das ist, glaube ich, gestern allen auch noch mal klar geworden.
7: Den zweiten Punkt, den Sie eingangs angesprochen haben, wollen wir natürlich nicht vergessen. Und das heißt Parteiführung. Ende des Jahres will ja Lars Klingbeil eine Neuwahl der Parteispitze. Er selbst, glaube ich, kann man schon sagen, will weitermachen. Schauen wir also auf den zweiten Platz. Es wird ja wohl wieder eine Frau werden dann, wegen Doppelspitze und paritätisch besetzt. Und gehandelt werden vor allem aus Mecklenburg-Vorpommern Manuela Schwesig oder aus dem Saarland Anke Rehlinger. Also wie es heißt, starke Frauen aus Bundesländern. Gehen Sie da mit?
6: Ja, starke Frauen aus Bundesländern, da würde ich mitgehen, aber ich glaube, ich würde noch weitergehen und würde die Frage in den Raum werfen, ob Frau Schwesig sich den Parteivorsitz teilen möchte.
7: Teilen?
8: Also ein
9: also ob sie nicht alleinige.
8: Ja. Ach so.
9: Andersrum. Ja. Also ob sie sich nicht sagt, den Parteivorsitz möchte ich alleine machen. Wir gehen weg von der Doppelspitze. Also die Doppelspitze ist ja nicht gesetzt. Ja. Und wir haben, was wir jetzt erlebt haben in den letzten 2 Jahren, ist, dass Lars Klingbeil als Co-Vorsitzender überlebt hat, aber die Frauen immer gescheitert sind. Deswegen kann ich mir durchaus vorstellen, dass eine so starke Kandidatin wie Manuela Schwesig jetzt auch mit dem Rückenwind des Wahlkampfes aus Mecklenburg-Vorpommern sagt, Parteispitze ja, aber Parteispitze alleine.
7: Und glauben Sie, dass sie damit bei den Sozialdemokraten auch eine Chance hätte, das umzusetzen, oder halten die wohl doch eher an einer Doppelspitze fest?
9: Das werden die Diskussionen zeigen. Das ist alles nicht in Stein gemeißelt. Wir könnten uns aber auch vorstellen, dass jemand Junges, vielleicht auch nicht ganz so Bekanntes, aus der zweiten oder dritten Reihe kommt, um auch ein bisschen für Erneuerung zu stehen. Jetzt hat Frau Schwesig einen großen Erfolg eingefahren, aber eine große Erneuerung ist es trotzdem nicht. Und ich meine, das wird ja auch hoch und runter diskutiert, dass es jetzt auch Zeit ist, für die zweite und dritte Reihe, für die junge Generation in die erste Reihe zu kommen. Und da wäre der Co-Parteivorsitz sicherlich eine Gelegenheit.
1: Meine NDR-Kollegin Birgit Langhammer im Gespräch mit der Politikwissenschaftlerin Andrea Römmele von der Hertie School of Governance.
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1: In etwas mehr als einer halben Stunde geht es wieder los mit Champions League Fußball. Und mit dabei sind unter anderem die Bayern, Finn Hornberg.
11: Der Rekordmeister ist in Norwegen zu Gast bei den Vikings Stavanger an diesem zweiten Champions-League-Spieltag. Die Nacht war für die Bayern-Spieler übrigens nicht ganz so ruhig. Vor dem Teamhotel gab es gegen 1 Uhr ein kleines Feuerwerk, das von Unbekannten gezündet wurde, sollte die Spieler aber nicht aus dem Konzept gebracht haben, ging auch nur 2 Minuten. Das Ziel ist klar, es soll der zweite Sieg im zweiten Spiel her. Mike Küster ist im Stadion in Stavanger vor Ort. Eine Besonderheit gibt es aus Bayerns Sicht, es wird auf Kunstrasen gespielt. Darüber wurde vorab viel gesprochen. Ist das wirklich ein Aspekt, der das Bayern-Spiel beeinflussen kann?
12: Ja, natürlich, weil sie es einfach nicht gewohnt sind und deswegen sind die Münchner gestern auch einige Stunden früher als normalerweise zu einem Auswärtsspiel angereist und haben ihr Abschlusstraining hier in diesem Stadion auf diesem Geläuf absolviert, damit man sich einfach dran gewöhnt. Es hat zu einem Überfluss heute noch den ganzen Nachmittag geschüttet wie aus Eimern. Das heißt, dieser ohnehin schon schnellere Kunstrasen verhält sich dann nochmal anders, wenn er feucht ist, dann rutscht der Ball einfach noch schneller davon und auf das müssen sich die Bayern heute einstellen.
11: Und wenn man jetzt insgesamt aufs Bayern-Spiel schaut, worauf kommt es für die Bayern heute an?
12: Sie müssen vor allem da, wo sie eigentlich immer noch ihre Schwäche haben, und das ist einfach die Verteidigung in der Rückwärtsbewegung, aufpassen, den Ball dann nicht zu verlieren. Denn wenn Stavanger spielt, die Norweger mit einem ganz, ganz einfachen, simplen Fußball aus der gesicherten Defensive heraus über die Außen, dann müssen sie in der Innenverteidigung ihre Stürmer zustellen. Ich denke da gerade an Peter Christiansen, der Däne, der auch schon 11-mal getroffen hat in der norwegischen Liga. Er ist sicherlich der torgefährlichste Mann mit dem Mann, der gute Freistöße schießen kann. Zlatko Tripic, früher hat er mal im Fürth gespielt. Er ist das Gehirn dieser Mannschaft.
11: Mike Küster live aus Norwegen. 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Leipzig kommt mit ordentlich Rückenwind in den Champions-League-Spieltag. Am Wochenende gab es einen 6:0-Sieg gegen Eintracht Frankfurt. Das Ergebnis ist aber heute nicht so wirklich zu erwarten. PSV Eindhoven ist Zweiter in der niederländischen Liga, hat nur 1 Punkt Rückstand auf den Tabellenführer. Da ist durchaus Spektakel zu erwarten. Reporter Jeremias Diehl begleitet das Spiel heute. Ist bei Leipzig nach der Niederlage am ersten Spieltag gegen Como schon etwas Druck drauf?
13: Ja, auf jeden Fall. Heute Abend muss der erste Sieg her. Das haben sie auch alle so gesagt. Sie haben sich natürlich, du hast es auch angesprochen, Rückenwind geholt gegen die Frankfurter Eintracht. Das war ziemlich souverän. Und da wollen sie natürlich anknüpfen mit den Toren. Das wird natürlich eher unwahrscheinlich, dass es wieder so deutlich wird. Aber sie haben gestrotzt vor Energie, vor Spielfreude und waren einfach super eingestellt. Haben auch in der Rückwärtsbewegung keine Fehler gemacht. Darauf wird es heute auch ankommen gegen die PSV aus Eindhoven.
11: Live aus Leipzig, Jeremias Diehl. Leipzig gegen Eindhoven und Bayern gegen Stavanger gleich ab 21 Uhr live in der Champions-League-Konferenz im ARD-Infoabend. Und die Frauen der deutschen Fußballnationalmannschaft haben ihr Testspiel gegen Japan mit 2 2:1 gewonnen. Für das DFB-Team ist es der zweite Sieg im zweiten Testspiel. Ina Kast mit den Einzelheiten.
8: Diesen WM-Härtetest gegen ein spielstarkes Japan hat Deutschland bestanden. Zwar gingen die Japanerinnen durch einen Stellungsfehler des DFB-Teams in der 15. Minute durch Bayerns Tanikawa in Führung, doch ein schöner Angriff von Bühl und Torschützin Dallmann führte zum 1:1. In der zweiten Halbzeit wechselte Bundestrainer Christian Wück ordentlich durch, was dem Spielfluss aber nicht schadete. Clara Bühl belohnte sich nach toller Vorlage von Köstler für ein starkes Länderspiel und erzielte den 2:1 Siegtreffer. Vor 26.500 Zuschauern im Bremer Weserstadion sammelte das DFB-Team damit viel Selbstvertrauen für die WM im kommenden Jahr.
11: Die nächste Länderspielpause auf dem Weg zur Weltmeisterschaft in Brasilien steht für die DFB-Frauen dann Ende November an.
1: Der Sport mit Finn Hornberg.
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14: Um 20.30 Uhr mit Kevin Bieler. Bundespräsident Steinmeier hat den SPD-Politiker Alexander Schweizer zum neuen Arbeitsminister ernannt. Der ehemalige Ministerpräsident von Rheinland-Pfalz folgt auf Bärbel Baas, die gestern ihren Rücktritt erklärt hatte. Bei der Übergabe der Ernennungsurkunde am Nachmittag in Berlin fand Steinmeier auch mahnende Worte für die Bundesregierung.
15: Zugleich bleiben die Erwartungen der Deutschen bestehen. Zuallererst die Erwartung, dass die Erneuerung unseres Landes gelingt. Das ist keine leichte Aufgabe, zumal in diesem schwierigen internationalen Umfeld. Diese Aufgabe fordert von allen Verantwortlichen Disziplin, gegenseitiges Vertrauen und die Bereitschaft zum Kompromiss. Unser Land braucht eine Regierung, die zusammenhält und anpackt. Und dafür wünsche ich Ihnen Kraft und gutes Gelingen.
14: Bundespräsident Steinmeier. In Berlin haben Grüne und SPD die Sondierungsgespräche mit der Linkspartei über die Bildung einer gemeinsamen Regierung unterbrochen. Grund ist ein Beschluss der Linksfraktion bei ihrer konstituierenden Sitzung. Alle linken Abgeordneten hatten sich darin zum Existenzrecht Israels bekannt. Als Grundlage dieser Erklärung werden ausdrücklich linke Parteitagsbeschlüsse genannt, nicht aber ein gemeinsames Papier zum Antisemitismus von Linken, Grünen und SPD aus der vergangenen Woche. Die Spitzenkandidaten von Grünen und SPD, Graf und Krach, erklärten, man müsse jetzt bewerten, ob die Verabredung von vergangener Woche noch gelte. Deutschland gehört ab dem nächsten Jahr wieder dem Menschenrechtsrat der Vereinten Nationen an. Bei der Abstimmung in der UN-Vollversammlung gab es keinen Gegenkandidaten. Aus New York, Arndt Henze.
17: Mit 163 von 181 abgegebenen Stimmen bekam Deutschland dabei genauso viel Zustimmung wie bei der letzten Wahl vor 4 Jahren. Nach der gescheiterten Bewerbung um einen Platz im deutlich wichtigeren UN-Sicherheitsrat war die Erleichterung bei den deutschen Vertretern in der Generalversammlung deshalb deutlich sichtbar. Im Vorfeld hatte sich auch Außenminister Johann Wadephul intensiv in die Bewerbung eingeschaltet. Unmittelbar nach der Wahl betonte der Minister, Deutschland sei entschlossen, die Errungenschaften der Menschenrechte zu verteidigen. Kein Mensch dürfe dafür bestraft werden, Freiheit und Rechtsstaatlichkeit zu fordern.
14: Papst Leo XIV. Hat eine Operation an der Lunge gut überstanden. Das Gemelli-Krankenhaus in Rom teilte mit, der entdeckte Knoten sei erfolgreich entfernt worden. Das Kirchenoberhaupt sei im Anschluss auf sein Zimmer zurückgekehrt. Es handelte sich um einen geplanten Eingriff. Der Vatikan hatte vorab alle Audienzen des 71-Jährigen bis Mitte nächste Woche abgesagt. Das Wetter in Deutschland, nachts überwiegend trocken, vereinzelt Schauer, Tiefstwerte 14 bis 4 Grad. Morgen meist trocken, gebietsweise noch ein paar Schauer, Höchstwerte 13 bis 22 Grad. Am Donnerstag oft freundlich bei 15 bis 23 Grad. Am Freitag nach Auflösung von Nebelfeldern viel Sonne bei Temperaturen zwischen 15 und 23 Grad. Das waren die Nachrichten.
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1: Mit Nicole Dienemann. Schönen guten Abend. Das Bundesverfassungsgericht in Karlsruhe verhandelt seit heute darüber, ob Steuervorteile für Firmenerben rechtens sind. Es geht um die Klage eines Privaterben, der es für verfassungswidrig hält, dass die Erben von Unternehmen viele Privilegien beanspruchen können und so bei der Erbschaftssteuer bevorzugt behandelt werden. Antonetta Stefani.
18: Wenn das Bundesverfassungsgericht verhandelt, geht es um grundlegende Fragen unserer Gesellschaft. Auch heute stand ein Grundsatzthema in Karlsruhe auf der Tagesordnung. Es ging um Gerechtigkeit, konkret um Ungleichbehandlungen bei der Erbschafts- und Schenkungssteuer.
19: Der gleichmäßigen Belastung der Steuerpflichtigen durch die Steuergesetze im Allgemeinen,
0: Gerade aber auch durch die Erbschaft- und Schenkungssteuer im Besonderen berührt das Gerechtigkeitsempfinden vieler Menschen in unserem Land in hervorgehobener Weise.
18: So leitete Stefan Habert, Präsident des Bundesverfassungsgerichts und Vorsitzender des Ersten Senats, die heutige Verhandlung ein. Es geht um die Klage eines Erben. Heinrich Fischwasser hatte von seiner Tante Aktien und Immobilien geerbt, also Privatvermögen. Darauf sollte er Steuern zahlen und fand das ungerecht. Denn in Deutschland gilt zwar grundsätzlich, dass man auf ein Erbe oder auch eine Schenkung Steuern zahlen muss, aber wer ein Unternehmen erbt oder geschenkt bekommt, muss oft nur geringe oder sogar gar keine Steuern zahlen. Für Unternehmen gibt es nämlich großzügige Ausnahmen bei der Erbschafts- und Schenkungssteuer und für Privatvermögen gibt es die nicht. Der klagende Erbe sieht darin einen Verstoß gegen den Gleichheitssatz des Grundgesetzes.
2: Unsere Position ist, dass gleiches Vermögen, gleiche Wirtschaftsgüter unabhängig von der Eigentümerschaft steuerlich gleich behandelt werden müssen,
18: erklärt Fischwasser. Hinter den Sonderregeln für Unternehmen steckt der Gedanke, dass Unternehmen nicht pleite und damit Arbeitsplätze verloren gehen sollen, weil Erben die Erbschaftssteuer nicht zahlen können. Dieses Ziel hat das Bundesverfassungsgericht in bisherigen Entscheidungen auch grundsätzlich akzeptiert. Aber es hat klargestellt, dass es sich um klar begrenzte Ausnahmen handeln muss. Doch gerade das sei in der Praxis nicht der Fall, meinen Kritiker. Die Ausnahme sei eher die Regel. So auch Kevin Kühnert, ehemaliger SPD-Generalsekretär und heute für das Netzwerk Steuergerechtigkeit in Karlsruhe.
19: Die bisherigen Regelungen sind ungerecht, weil besonders große Betriebsvermögenserbschaften ab 26 Millionen Euro aufwärts in der Realität faktisch steuerbefreit sind. Nur etwa 2% Steuern werden darauf im Schnitt entrichtet. Und der Grund dafür heißt Verschonungsbedarfsprüfung, eine Regelung, die vor 10 Jahren eingeführt wurde, mit dem Ziel, Arbeitsplätze zu schützen, aber in der Realität schützt es vor allem das Vermögen der Erben.
18: Konkret sehen die angesprochenen Sonderregeln für Unternehmen Folgendes vor. Wenn ein Unternehmen weitergeführt wird und die Löhne nicht sinken, muss der Unternehmenserbe keine Steuern zahlen. Diese Regeln gelten auch für große Unternehmen, die über 26 Millionen Euro wert sind. Zusätzlich wird bei diesen großen Unternehmen noch geschaut, ob die Erben an den Tag, an dem sie das Unternehmen erben, genug verfügbares Vermögen haben, um die Erbschaftssteuer zu bezahlen. Dabei kommt es nur darauf an, wie flüssig sie sind. Angelegtes Vermögen zählt beispielsweise nicht. Und wenn das flüssige Vermögen nicht ausreicht, dann kann die Steuer auch für sehr große Unternehmen erlassen werden. Gerade diese Regelung würde aber oftmals ausgenutzt, meint Julia Jiermann vom Netzwerk Steuergerechtigkeit. Betroffene Erben hätten viele Möglichkeiten, sich vor dem Finanzamt arm zu rechnen.
20: Also es gibt eben viele Gestaltungsmöglichkeiten, dass man vorhandene Liquidität umwandelt in Betriebsvermögen. Das zählt da nicht. Oft werden Vermögen, große Milliardenkonzerne, schon an kleine Kinder vererbt. Die haben natürlich noch kein Geld, um die Steuer zu bezahlen. Es wird in Familienstiftungen eingelegt.
18: Wie es in der Praxis mit der Erbschafts- und Schenkungssteuer in Deutschland tatsächlich aktuell aussieht, das hat sich das Bundesverfassungsgericht heute in der Verhandlung ganz genau angeschaut, Sachverständige und Experten befragt und viele Fragen gestellt. Gibt es tatsächlich die Gefahr, dass ohne Steuerbefreiungen Unternehmen in ihrer Existenz gefährdet werden können? Und welche Rolle spielt die Erbschaftssteuer, um die ungleiche Vermögensverteilung in Deutschland zu mildern? Ein Urteil wird erst Anfang nächsten Jahres erwartet. Der politischen Debatte um Erbschaftssteuer und Steuergerechtigkeit könnte diese Entscheidung dann einige wichtige Impulse geben.
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1: Absatzflaute und zu hohe Kosten, die Probleme der Automobilindustrie sind vielfältig. Die EU-Kommission will nun die Konkurrenz aus China weiter eindämmen. Nach Zöllen auf vollelektrische Fahrzeuge soll künftig die Zahl von Hybridautos gedeckelt werden. Chinesische Hersteller sollen im kommenden Jahr zunächst noch 350.000 dieser Fahrzeuge in die EU verkaufen dürfen. Die EU geht davon aus, dass man den Absatz so ungefähr halbiert. Kann das die schwächelnden deutschen Autohersteller stützen? Aus der ARD-Finanzredaktion dazu Sebastian Schreiber.
21: Die chinesischen Hersteller drängen auf den europäischen Automarkt und sie kommen mit Macht. Wenn es um Hybridfahrzeuge geht, ist China besonders stark. Nach Angaben des europäischen Herstellerverbands ACEA lag der Anteil Chinas unter den sogenannten Plug-in-Hybriden in der EU im ersten Halbjahr bei 25%. Vor 2 Jahren noch hatte der Anteil bei 2% gelegen. Der rasante Zuwachs aber bringt Probleme, so Helena Beron-Wispert, Professorin für Automobilwirtschaft an der Ostfalia Hochschule in Wolfsburg.
5: Was wir sehen, ist, dass eben ja diese Problematik, die wir auf dem chinesischen Automobilmarkt beobachten, also ein starker Verdrängungswettbewerb und ein starker Preiskampf, dass das eben zum Teil jetzt nach Europa exportiert wird.
21: Die EU-Kommission zieht nun die Notbremse. Handelskommissar Šefčovič war in der vergangenen Woche nach China gereist, hatte dort über die Schieflage im europäischen Autosektor verhandelt. Das Ergebnis: Die EU will den Import chinesischer Hybridfahrzeuge über einen Zeitraum von 4 Jahren begrenzen. Im kommenden Jahr soll das Kontingent bei 350.000 Autos liegen. Danach steigt die Zahl jedes Jahr um 6%. Die Kommission geht davon aus, dass man so den Absatz dieser hybriden Fahrzeuge aus China ungefähr halbiert. Aus handelspolitischer Sicht sei der Schritt weniger stark einzuordnen als die Zölle, die die EU bereits 2024 auf vollelektrische Fahrzeuge aus China eingeführt hatte, so Beron Wispert.
5: Deswegen ist das eben ein Kompromiss, der eben jetzt den heimischen Autobauern aus der EU noch etwas Schonfrist gewährt von 4 Jahren. So lange soll die Deckelung ja erstmal dauern. Und die haben jetzt eben mehr Zeit, um ihre Plug-in-Hybriden und ihre Vollhybriden technologisch besser zu positionieren und da nachzuholen.
21: Lange galten Hybridlösungen, also Verbrennermotor und Batterie kombiniert, allenfalls als Übergangstechnologie. Auch die deutschen Hersteller sahen darin nicht viel mehr als einen Zwischenschritt hin zum vollelektrischen Fahren.
16: Ich kann mich erinnern, dass wir mit einem Vorstand eines großen deutschen Automobilherstellers zusammengesessen haben, der vor 2 Jahren gesagt hat, dieser Markt ist tot, da investieren wir nichts mehr. Das war komplett falsch.
21: So der unabhängige Autoexperte Jürgen Pieper. Der starke Absatz der Hybriden sei für die Branche die große Überraschung in den vergangenen 2 Jahren gewesen. Keine andere Fahrzeuggruppe wurde in Deutschland zuletzt so häufig gekauft. Dazu gehören Vollhybride, deren Batterien sich während der Fahrt wieder aufladen, und Plug-in-Modelle, deren Batterien per Kabel geladen werden. Kunden schätzten vor allem, so Pieper, dass die Hybridfahrzeuge die Vorteile aus beiden Antriebstechniken verbinden.
16: Sie kommen niemals in die Verlegenheit, nicht mehr tanken oder laden zu können, weil irgendwas geht immer.
21: Und so dürfte die neue Hybridgrenze der EU den europäischen Herstellern immerhin etwas Zeit, nicht aber automatisch auch mehr Absatz verschaffen. Abzuwarten bleibt, ob Kunden in den kommenden 4 Jahren tatsächlich zu möglicherweise teureren Hybriden aus der EU greifen, sobald das Kontingent chinesischer Marken irgendwann dann ausgeschöpft ist.
1: Sebastian Schreiber über eine Atempause für deutsche Autohersteller, in dem der Verkauf von Hybridwagen aus China gedeckelt werden soll. Ganz anderes Thema, die Trockenperioden in den Sommern. Die werden länger und länger, wir haben es im vergangenen Sommer gesehen. Und Ackerpflanzen wie Mais macht das zu schaffen. Nun wird untersucht, wie ist Mais beschaffen, der auch mit längeren Trockenperioden zurechtkommt. In Merkendorf im Landkreis Ansbach in Bayern wollen Forscher des Fraunhofer Instituts herausfinden, welche Sorten auch unter schwierigen Bedingungen gut wachsen, um künftig stabile Ernten zu ermöglichen. Laura Nadler hat sich das angeschaut.
22: Rissige Böden, der Mais braun anstatt grün und klein gewachsen. Im vergangenen Sommer ein häufiges Bild und vor allem für Landwirte ein großes Problem. Hier in Merkendorf im Landkreis Ansbach an einer Außenstelle des Fraunhofer Instituts wollen sie das ändern und den Mais der Zukunft entwickeln.
23: Wir brauchen jetzt auch neue Sorten, die mit diesen Bedingungen gut umgehen können. Das bedeutet, hier bieten wir oder entwickeln wir Werkzeuge, die es ermöglichen, die Zucht neuer Sorten zu beschleunigen, um dann auch dem Landwirt wieder Möglichkeiten zu geben, stabile Erträge auf dem Feld zu erwirtschaften.
22: Erklärt Stefan Gerd vom Fraunhofer Institut. In einer kleinen Klimakammer, einer Art künstlichem Gewächshaus, werden die verschiedenen Pflanzen gezüchtet und monatelang beobachtet. Zum Beispiel Soja, Getreide, Tomaten oder eben Mais. Die äußeren Umweltfaktoren können hier exakt simuliert werden, zum Beispiel mit verschiedenen Lichteinstellungen. Die Pflanzen stehen alle auf einem vollautomatisierten Förderband. Das Bewässern funktioniert also von allein in der Klimakammer. Dafür werden die einzelnen Pflanzen zur Station gefahren. Jetzt ist eine Maispflanze dran.
23: An dieser Station haben wir jetzt die Möglichkeit, die Pflanze zu bewässern, gleichzeitig zu wiegen, wie viel Wasser wir wirklich gegeben haben. Und man sieht hier oben auch mehrere Auslässe. Das bedeutet, dort könnten wir auch dann sehr spezifisch unterschiedliche Mengen an Stickstoff oder Dünger verabreichen.
22: Der Prozess in der warmen Klimakammer ist nach dem Bewässern abgeschlossen. Danach geht es aber noch weiter. Es öffnet sich ein kleines Tor. Die Maispflanze wird auf dem Förderband in die große Halle direkt nebenan transportiert. Jule Steinert vom Fraunhofer Institut erklärt, was jetzt passiert.
3: Die Pflanze verlässt jetzt ihre Klimakammer und fährt über unser automatisiertes Förderbandsystem zu den verschiedenen Messstationen und biegt dann als erstes nach links ab in unsere CT-Kabine.
22: Die Maispflanze wird zusätzlich also auch noch geröntgt in einer relativ klassischen Röntgenkabine, wie man sie kennt. Damit können die Verantwortlichen ganz genau das Innenleben der Pflanze analysieren, wie zum Beispiel Wurzellänge oder Durchmesser. Ein weltweit einzigartiges System.
3: Was so besonders hier ist, dass wir die Kombination abdecken aus dem, was oberirdisch bei der Pflanze passiert, das Wachstum der Blätter oder der oberirdischen Organe, und eben dem, was unterirdisch im Topf passiert, was so normalerweise nicht sichtbar gemacht werden kann.
22: Nur knapp 3 Minuten dauert das Röntgen. Dann geht es für die Maispflanze wieder zurück in die Klimakammer. Die Verantwortlichen sind zuversichtlich, den Mais der Zukunft bald entwickelt zu haben.
1: Wie Experten des Fraunhofer Instituts am Mais forschen, Laura Nadler berichtete.
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1: Im Schwarzen Meer vor Bulgariens Küste wurden wieder 2 Schiffe von Drohnen getroffen. Eins davon ist nach Angaben der Regierung in Sofia gesunken. Es ist der 2. Vorfall innerhalb einer Woche. Silke Hane berichtet.
4: Aufnahmen der bulgarischen Marine heute Nacht zeigen ein Schiff in Seenot. Am Heck klafft ein riesiges Loch. Die See ist stürmisch. Später im Hafen der bulgarischen Küstenstadt Varna drängen sich Journalisten um einen Seemann. Eine Drohne hat 3-mal angegriffen, eine russische Drohne. Das gibt der Mann zu Protokoll. Er ist einer der Überlebenden eines neuerlichen Angriffs auf 2 Schiffe vor der bulgarischen Küste. Eines davon ist die Chelsea 3. Sie fährt unter maltesischer Flagge, ist aber in ukrainischem Besitz. Von der Chelsea 3 konnte die gesamte Besatzung gerettet werden, 15 Seeleute. So schilderte es am Morgen Ljubomir Nikolov, Generalsekretär des Innenministeriums.
6: Bei äußerst rauer See und unter Einsatz ihres eigenen Lebens trafen Beamte der Grenzpolizei unverzüglich am Ort des Schiffs ein, das höchstwahrscheinlich von 3 Drohnen getroffen worden war, und retteten 15 Seeleute. Ein 2. attackiertes Schiff allerdings sank. 11 Besatzungsmitglieder werden noch vermisst, 5 konnten gerettet werden. Ob es sich wirklich um russische Drohnen gehandelt hat, die angegriffen haben, ist bisher nicht bewiesen. Bulgariens Ministerpräsident Rumen Radev beschuldigte Russland nicht direkt. Wir haben keine eindeutigen Beweise, um eine Partei zu beschuldigen. Die Logik legt jedoch nahe, dass das Ergebnis der Russischen Föderation nutzt. Radev bestellte deshalb die russische Botschafterin ein. Er betonte, dass die Angriffe auf Handelsschiffe im Schwarzen Meer eine erhebliche Eskalation darstellten. Bereits in der vergangenen Woche waren 2 Schiffe vor der bulgarischen Küste attackiert worden, wovon eines ebenfalls samt Besatzung gesunken war. Das ist absolut inakzeptabel. Ein weiterer Angriff in unmittelbarer Nähe der bulgarischen Hoheitsgewässer. Unser ständiger Vertreter bei der NATO und unser ständiger Vertreter bei der Europäischen Union sind informiert worden. Ich werde in Kürze mit NATO-Generalsekretär Mark Rutte sprechen. Moritz Brake, Experte für maritime Sicherheit, sieht in den Angriffen der letzten Wochen eine sehr konkrete Gefahr für Europas Sicherheit.
7: Also es geht hier einerseits um Angriffe auf Handelsschiffe, das heißt Menschen sind betroffen, Menschen haben schon ihr Leben verloren, aber das sind Handelsschiffe, von denen wir alle abhängen. Über 90% des weltweiten Handels geht über das Meer, der Großteil der europäischen Energieversorgung und unsere gesamte Industrie und Wirtschaft hängt an Seewegen. Das heißt also, wenn man das angreift, dann greift man das Fundament unserer Wirtschaft, unserer Gesellschaften an.
4: Gerade für die europäischen Anrainerstaaten Rumänien und Bulgarien könnte eine unsichere Versorgung über das Schwarze Meer schnell zur Krise werden. Auch über diesen Seeweg werden Öl und Gas transportiert. Zwar sind die Mengen eher klein, für Rumänien und Bulgarien aber könnten sie schnell kritisch relevant werden, so der Sicherheitsexperte.
1: Silke Hane über Drohnenangriffe vor der bulgarischen Küste. Die Wahl zum Landtagspräsidenten in Sachsen-Anhalt war für die CDU-Fraktion im Land ein Fiasko. Da der AfD-Kandidat Tobias Rausch 4 Stimmen mehr erhielt, als AfD und BSW zusammen haben, gerieten CDU-Abgeordnete in den Verdacht, für den AfD-Kandidaten gestimmt zu haben. Für die anstehende Wahl zum Ministerpräsidenten soll ein ähnliches Szenario verhindert werden. Deshalb hat die CDU-Fraktion Sachsen-Anhalt heute beschlossen, dass sie bei der Ministerpräsidentenwahl im Dezember den Saal verlassen will. Uli Wittstock berichtet.
8: Gehen, damit ein anderer nicht kommt. Das ist offenbar die Idee der CDU-Fraktion im Magdeburger Landtag. Man wolle den Sitzungssaal verlassen vor der Wahl eines Ministerpräsidenten. Das war der Vorschlag aus der CDU-Spitze. Nach dem Motto, wer nicht wählt, kann auch nichts falsch machen. Seit nämlich die AfD-Kandidaten für das Landtagspräsidium in der Geheimwahl mehr Stimmen bekamen als erwartet, liegen die Nerven blank, vor allem in der CDU. Der Vorschlag wurde heute von der CDU-Fraktion mit einer klaren Mehrheit angenommen. Sven Schulze, der Fraktionschef, nach der dreistündigen Sitzung.
9: Wir haben das gestern angekündigt aus Sicht des Fraktionsvorstandes und das haben wir heute auch der Fraktion vorgeschlagen, dass wir an dieser Wahl nicht teilnehmen werden, sondern den Sitzungssaal dann verlassen werden. Das haben wir heute jetzt gerade auch beschlossen. Wir haben noch das ein oder andere zu klären, auch auf Bitten einzelner Abgeordneten, was das am Ende auch bedeutet. Rein juristisch, aber die Fraktion hat sich heute so verständigt.
8: AfD-Spitzenkandidat Ulrich Siegmund hatte ja angekündigt, im Dezember nur im ersten Wahlgang anzutreten und damit indirekt mit Neuwahlen gedroht. Er bleibe bei diesen Plänen, so Siegmund heute im Magdeburger Landtag.
12: Bei der CDU herrscht die maximale Verzweiflung, ja, vor einer besseren politischen Zukunft in diesem Land, offenbar ohne eine CDU. Und demzufolge kommt man auf solche seltsamen Ideen. Ich höre aktuell unterschiedliche Stimmen aus der CDU zu diesem Vorschlag. Ich meine, was die Wähler davon halten, das kann man auch wunderbar in den Kommentaren überall nachlesen. Das versteht niemand, was das soll. Auch in Respektlosigkeit natürlich dem Wählerwillen gegenüber. Demzufolge bin ich mal gespannt, ob das im Dezember wirklich noch so ist, was hier aktuell diskutiert wird.
8: Offenbar setzt Siegmund auf einen Stimmungswechsel nach dem CDU-Landesparteitag Anfang Dezember. Tatsächlich braucht die AfD mindestens 3 Stimmen von anderen Parteien, um im ersten Wahlgang mit absoluter Mehrheit gewählt zu werden. Linke, Grüne und SPD haben das ausgeschlossen. Und auch das BSW hat ja angekündigt, den Ministerpräsidenten nicht wählen zu wollen. Allerdings, an Neuwahlen hat wohl derzeit in Magdeburg wirklich niemand ein Interesse.
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1: Heute, vor 110 Jahren, führte der damalige Dresdner Vorort Blasewitz versuchsweise eine Katzensteuer ein. Jens Schellhass.
13: 1, 2, 3, 4.
24: Mein Hund, er heißt zwar nicht Wumm, aber müssen muss er auch mal, genau wie Wumm. Brav macht er sein Häufchen, ich mache es weg. In Nachbars Garten drückt Katze Mausi derweil genüsslich ihren Stuhlgang ins Gemüsebeet.
25: Ich wünsch mir eine kleine Miezekatze für mein Wochenendhaus.
24: Nicht dumm, der Wumm. Für ihn und seine Artgenossen kassierten deutsche Städte und Gemeinden 2024 rund 430 Millionen Euro Hundesteuer. Für eine Katze hält die öffentliche Hand nicht die Hand auf. Es gab zwar immer wieder Versuche, vor allem im 19. und frühen 20. Jahrhundert, dauerhaft durchgesetzt haben sie sich nicht. Als die Abgabe in Blasewitz bei Dresden eingeführt wird, schreiben die Dresdner neuesten Nachrichten:
26: Die Steuer soll 5 Mark für die erste, 10 Mark für die zweite und 15 Mark für die dritte Katze betragen.
24: Ein Vermögen, bedenkt man, dass 10 Mark für ein paar Schuhe reichten. Aber warum eigentlich das Ganze? In den Kriegsjahren waren Lebensmittel knapp und die Katze ein unerwünschter Mitesser. Richtig, der Hund. Für ihn war bereits zu Beginn des 19. Jahrhunderts eine Steuer zu zahlen. In Preußen war sie als Luxussteuer deklariert.
27: Das ist gemein, blau gemein, Hund gemein.
28: Denn wir sehen das am Rückgang von Singvögeln, auch am Rückgang von Eidechsenarten, die ja leicht durch Katzen fangbar sind. Zum Beispiel die Zauneidechse, die ist ja stark gefährdet durch die Hauskatzen.
24: Hartmut Weigelt vom Ökologischen Jagdverband Nordrhein-Westfalen über die Rolle der Katze im 21. Jahrhundert. Der Naturschutzbund NABU geht von jährlich mindestens 56 Millionen getöteten Vögeln aus. Meinen kleinen Hund habe ich dagegen gut im Griff, beziehungsweise an der Leine. Vögelfuttern ist für ihn absolut ausgeschlossen. Trotzdem zahle ich Hundesteuer. Ungerecht, finde ich. Nürnbergs ehemaliger Kämmerer Günther Schneider.
29: Katze, die da nicht draußen rumläuft, wie will man die letztendlich zuordnen?
0: Und die Stubenkatzen, sage ich jetzt einmal, die sind sehr unauffällig. Also da würde der Vollzug sehr schwierig werden.
27: Das ist gemein, sau gemein, und gemein.
24: Reguliert wird die Population vielerorts trotzdem. Mit Kastrations-, Kennzeichnungs- und Registrierungspflichten für Freigänger. Zu Beginn des 20. Jahrhunderts versuchte man es mit der Steuer. Sie wurde schnell wieder abgeschafft, wie in Blasewitz, nachdem sie dort am 13. Oktober 1916 eingeführt worden war. Heute vor 110 Jahren.
1: Der Stichtag von Jens Schellhass.
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1: R.J. Mitty ist im Alter von 34 Jahren gestorben. Bekannt wurde der US-Schauspieler als Sohn von Walter White in der Erfolgsserie Breaking Bad.

0: Behinderungen einzusetzen und den Leuten zu zeigen, wie normal eine Behinderung wirklich ist.
1: Show people how normal a disability really is.
0: Mitty wurde 1992 mit der Bewegungsstörung Zerebralparese geboren und konnte seiner Rolle durch seine Lebenserfahrung besondere Authentizität geben. Er spielte Walter White Jr., den Sohn des Chemielehrers und späteren Drogenbosses Walter White, dargestellt von Bryan Cranston. Hier die beiden am Telefon in einer berühmten Szene.
2: You killed Uncle Hank! You killed him!
3: Okay, son.
2: No, please. What you did to Mom, you asshole! You killed Uncle Hank!
3: Listen to me, you've got to listen to me.
2: Just shut up!
0: In einem BBC-Interview schilderte Mitty, wie hart der Kampf um Rollen in Hollywood war. Ob behindert oder nicht, irgendjemand sieht immer besser aus als du oder hat die bessere Behinderung.
1: It's hard to get a role in this industry, no matter what, disabled or non-disabled. There's always someone better looking. There's always someone with a better disability.
0: Trotz seines Erfolgs in Breaking Bad habe er nie großes Selbstvertrauen erlangt.
1: I don't have a lot of confidence. I don't feel that I do and I don't think that I do.
0: Breaking Bad lief zwischen 2008 und 2013 über 5 Staffeln und wurde von der New York Times zur besten Fernsehserie des 21. Jahrhunderts gekürt.
4: The show was recently ranked the best series of the 21st century in the New York Times poll.
0: Mitty spielte auch in vielen anderen Serien und Filmen mit. Außerdem engagierte er sich als Botschafter der Organisation United Cerebral Palsy. Als Vorsitzender seiner Mitty Foundation bekämpfte er Stereotype über Behinderte. Bei seinen Schauspielerkolleginnen und Kollegen löste sein früher Tod große Bestürzung aus.
5: The stars of Breaking Bad are mourning the actor who played Walter White's son, who has died at 34.
0: Dieses Kind war noch ziemlich ungeschliffen, als wir zu drehen begannen, erinnert sich Breaking Bad Hauptdarsteller Bryan Cranston bei Instagram an seine Zusammenarbeit mit Mitty. Aber Stück für Stück sahen wir ihn wachsen zu einem wirklich ausgezeichneten Schauspieler. Während die Behörden bisher keine offizielle Todesursache genannt haben und eine Autopsie angeordnet wurde, bezog sich Cranston in seiner Nachricht auf Medienberichte, dass Mitty sich das Leben genommen habe. Er habe erst kürzlich noch mit Mitty Nachrichten ausgetauscht. Sie wollten essen gehen.
5: Cranston wrote that the two had been texting about getting lunch. I don't know if that lunch would have changed his future, but I do know that I loved him. I'll miss you, son.
0: Ich weiß nicht, ob dieses Mittagessen seine Zukunft geändert hätte, aber ich weiß, dass ich ihn liebe. Ich vermisse dich, mein Sohn. Die gehörlose Schauspielerin Marley Matlin, die mit Mitty an einer Doku über die Darstellung von Behinderung in US-Filmen und Serien mitgewirkt hatte, erklärte, es werde nie mehr jemanden geben wie RJ Mitty. Mitty hatte zuletzt noch seinen jüngsten Film Talking to Strangers beworben. Auch darin thematisierte er seine körperliche Einschränkung. Vor einem Jahr hatte er sich mit seiner langjährigen Freundin Kennedy Suarez verlobt.
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7: In der Fußball-Champions League starten die Männer in den zweiten Spieltag. Wer gegen wen spielt und was sie alles dazu wissen müssen, sagt Ihnen Nele Hüpper.
8: Ja, starten wir in Norwegen. Der deutsche Rekordmeister Bayern München spielt bei Viking Stavanger. Zum ersten Mal seit knapp 26 Jahren geht es für die Bayern in der Königsklasse mal wieder nach Norwegen. Und dort auch noch auf Kunstrasen. Das ist ein Geläuf, das die Bundesliga-Stars höchstens noch aus der Jugend kennen. Im zweiten Spiel mit deutscher Beteiligung empfängt RB Leipzig die niederländischen Topclub PSV Eindhoven. Die Teams stehen bereit, ihre Konferenzreporter auch. Das sind André Siems beim Bayern-Spiel und Jeremias Diehl, der kommentiert die Partie der Leipziger. Viel Spaß!
9: Und damit herzlich willkommen in der Champions League an diesem Dienstagabend. Wir grüßen aus Leipzig die PSV Eindhoven ist hier zu Gast. Die Hymne ist gerade zu Ende gegangen. Die große Banner mit den großen schwarzen Sternen wird runtergetragen und dann kann es jeden Moment losgehen. RB Leipzig muss gewinnen gegen die PSV aus Eindhoven, die Mannschaft von Peter Bosch. Beide Mannschaften wollen ähnlichen Fußball spielen, attraktiv nach vorne mit viel, viel Energie und das könnte ein Spiel auf Augenhöhe werden. Wir schauen mal rüber nach Norwegen zu André Siems. Da ist es vielleicht ein bisschen deutlicher, wer da der Favorit ist, oder?
10: Ganz klar, der FC Bayern München. Das hat auch der Trainer von King Stavanger gesagt, Bjarte Lunde Arsheim, der zuletzt am Wochenende 2:0 gewonnen hat und schon so ein paar auch geschont hat von denjenigen, die heute hier auf dem Platz sind. Aber sie gehen wirklich mit sehr viel Selbstvertrauen rein, haben wir auch schon gesagt.
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6: Um 23 Uhr mit Kevin Bieler. Union und SPD haben sich laut Medien auf die Einführung einer Zuckersteuer geeinigt. Wie aus dem Bundesfinanzministerium verlautete, wird sich morgen das Kabinett damit befassen. Aus der Nachrichtenredaktion Lisa Kupper.
7: Der Kompromiss sieht demnach eine zweistufige Steuer auf Erfrischungsgetränke vor. Es geht um 5 oder 8 Gramm Zucker pro 100 Milliliter. Die Abgabe betrifft vor allem große Hersteller. Die Steuer soll nicht für Getränke mit Süßungsmitteln sowie reine Frucht- und Obstsäfte gelten und ab Juli nächsten Jahres kommen. Sie soll nicht nur Steuereinnahmen, sondern die Verbraucher auch zu gesünderer Ernährung bringen.
6: Grüne und SPD unterbrechen die Sondierungsgespräche mit der Linken in Berlin. Das haben beide Parteien in einer gemeinsamen Erklärung mitgeteilt. Aus der Nachrichtenredaktion Gisela Former.
8: Grund für die Unterbrechung ist eine neue Erklärung der Linksfraktion zum Thema Antisemitismus. Darin bekennen sich alle Abgeordneten zum Existenzrecht von Israel und nennen dafür eigene Parteitagsbeschlüsse als Grundlage. Das sorgt für Irritationen bei Grünen und der SPD. Sie hätten gerne, dass sich die Linken auf ein gemeinsames Papier der Sondierungspartner aus der vergangenen Woche beziehen. Darin haben alle drei Parteien festgelegt, wie sie mit Antisemitismusvorfällen umgehen. Von Grünen und SPD heißt es deshalb jetzt, man müsse bewerten, ob dieses Papier noch Geltung hat. Die Linke in Berlin reagierte überrascht auf den Schritt.
6: Einen Tag nach dem Rücktritt von Bundesarbeitsministerin Baas ist Alexander Schweizer zu ihrem Nachfolger ernannt worden. Bundespräsident Steinmeier überreichte dem SPD

0: SPD-Politiker aus Rheinland-Pfalz am Nachmittag die Ernennungsurkunde. Morgen legt Schweizer dann im Bundestag sein Amtseid ab. Schon vor seiner Ernennung sicherte er zu, alles daran zu setzen, die geplante Rentenreform zügig auf den Weg zu bringen. Er wolle sich dabei aber nicht unter Druck setzen lassen. Es gebe inhaltlich offene Fragen. Bei der Operation von Papst Leo XIV. Ist Lungenkrebs festgestellt worden. Das teilte das Gemelli-Krankenhaus in Rom am Abend mit. Bei dem Eingriff sei ein Knoten am rechten Lungenflügel des 71-Jährigen entfernt worden. Anschließende Untersuchungen hätten ergeben, dass es sich um einen bösartigen Tumor gehandelt habe. Ob sich der Krebs weiter ausgebreitet hat, war zunächst unklar. Der Vatikan hatte zunächst lediglich erklärt, dass Leo die Operation gut überstanden habe. In der Fußball-Champions League hat Bayern München am Abend bei Viking Stavanger 3:3 gespielt und RB Leipzig besiegte PSV Eindhoven mit 1:0. Das waren die Nachrichten. Das Wetter in Deutschland, nachts überwiegend trocken, vereinzelt Schauer, Tiefstwerte 14 bis 4 Grad. Morgen meist trocken, Höchstwerte 13 Grad im Erzgebirge bis 22 Grad am Hochrhein. Am Donnerstag ist es oft freundlich. Die Temperaturen liegen zwischen 15 und 23 Grad. Am Freitag nach Auflösung von Nebelfeldern viel Sonne, 15 bis 23 Grad. Es ist 23.03 Uhr.
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2: Und wir beginnen auf der A4 Chemnitz Richtung Erfurt. Zwischen Hermsdorfer Kreuze und Kreuz Erfurt fährt ein Schwertransport, der nicht überholt werden kann. Die A6 Kaiserslautern Richtung Mannheim ist zwischen Ludwigshafen Nord und Mannheim Sandhofen wegen Markierungsarbeiten auf der Theodor-Heuss-Brücke bis morgen 6 Uhr gesperrt. Eine Umleitung ist eingerichtet. Die A7 Ulm-Würzburg ist zwischen Ellwang und Dinkelsbühl-Fichtenau wegen Wartungsarbeiten in beiden Richtungen bis 5.30 Uhr gesperrt. Die A23 Heide Richtung Hamburg ist zwischen Heide West und Heide Süd wegen Überflutungsschäden gesperrt. Die A24 Hamburg Richtung Berlin ist zwischen Hamburg-Horn und Jenfeld wegen Bauarbeiten bis Freitag 20 Uhr gesperrt. Auch dort gibt es eine Umleitung. Die A33 Brilon Richtung Bielefeld ist zwischen Schloss Neuhaus und Paderborn-Sennelager wegen Bergungsarbeiten bis ca. 1.30 Uhr gesperrt. Die A48 Koblenz Richtung Dreieck Vulkaneifel ist zwischen Laubach und Ulmen wegen eines defekten Lkw gesperrt. Die A52 Essen Richtung Düsseldorf ist zwischen Tiefenbroich und Ratingen wegen Bauarbeiten bis morgen 5 Uhr gesperrt. Dann die A113 Neukölln-Schönefeld, die ist zwischen Spätstraße und Schönefeld-Nord in beiden Richtungen wegen Wartungsarbeiten bis 5 Uhr gesperrt. Und letzte Meldung, Berlin, der Tiergartentunnel ist zwischen Reichpietschufer und Heidestraße in beiden Richtungen bis ca. 5.30 Uhr gesperrt. Kommen Sie auf jeden Fall gut an.
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2: Kommt wie immer vom Norddeutschen Rundfunk aus Hamburg, aus dem Studio von NDR Info. Mein Name ist Carsten Feek. Hallo, schön, dass Sie dabei sind. Ja, das ging mal zügig, das ging mal richtig schnell. Gestern der Rücktritt von Bärbel Baas und heute ist schon Ihr Nachfolger im Amt. Wenn das man immer so schnell ginge in der Politik. Alexander Schweizer ist also der neue Arbeitsminister, hat am Nachmittag seine Ernennungsurkunde durch den Bundespräsidenten erhalten und wird morgen dann im Bundestag vereidigt. Bärbel Baas wird übrigens nicht öffentlich verabschiedet. Berlin-Korrespondent Benjamin Großkopf fasst den heutigen Tag zusammen und beginnt zunächst einmal mit dem Kanzler.
3: Am Tag danach ist Friedrich Merz verschnupft.
4: Na, Sie hören's. Lohnfortzahlung im Krankheitsfall.
3: Ein kranker, aber weiter entlohnter Bundeskanzler beim Deutschen Arbeitgebertag. Botschaft: Deutschland steht besser da, als es gemacht wird. Das Glas ist, ja, wie voll ist es eigentlich?
5: Wir haben so diese fatale Neigung, ständig immer nur zu sagen, das Glas ist halb voll, allenfalls halb voll. Nein, es ist halb leer, es ist halb voll und wir sind auf einem guten Weg.
6: Mal ein volles Glas für Sie.
5: Danke.
6: Bitte.
3: Ein randvolles Glas Arbeit wartet ganz bestimmt auf den neuen Arbeitsminister von der SPD, Alexander Schweizer, Nachfolger von Bärbel Baas. Das wird anstrengend, denn der Chef hat klare Erwartungen. Morgen um 10 Uhr das erste Mal im Kabinett und Schweizers Zeitplan danach ist eng getaktet, wenn es nach Merz geht.
7: Und von 11 Uhr an Arbeit im Ministerium.
5: Und zwar so schnell und so zügig, dass wir die Gesetzentwürfe, die wir verabredet haben, die zum Teil auch schon im Entwurf da sind, so schnell wie möglich ins Kabinett bekommen.
3: Und falls es die neue Führungskraft immer noch nicht verstanden haben sollte.
5: Die Reform der Rentenversicherung, die Vorschläge haben wir am 22. Juni bekommen. Wir haben heute den 13. Oktober, Juli, August, September, Oktober. Ja. Das ist mir schon zu lange.
3: Und das ist schon als Kritik an Bärbel Baas zu verstehen. Nach ihrem Rückzug gestern, nach gegenseitigen Vorwürfen zu Stil bzw. Stillosigkeit in der schwarz-roten Koalition.
7: Ich empfinde in einem gewissen Strudel der Gefühle seit einigen Stunden Motivation. Entschlossenheit.
3: Im entschlossenen Strudel der Gefühle regierungsinterne Diskussionen führen zum Gesetzesentwurf in Sachen Rente. So kann man Alexander Schweizers Taktik wohl zusammenfassen, die der Neue dann so ausführt.
7: Aber am Ende brauchen wir auch Entscheidungen. Und diese Entscheidungen müssen dann auch in ein Gesetzgebungsverfahren fließen. Und ich will mich da mit aller Kraft dafür einsetzen, sobald die Koalition insgesamt klar ist, auch über alle Fragen der Alterssicherung, wird das Haus, das ich zukünftig führen darf, alles daran setzen, dass wir zügig, aber gründlich die entsprechenden Gesetze auf den Weg bringen.
3: Nachfragen nicht erlaubt, was das nun heißt für den Reformzeitplan. Und was war eigentlich mit dem Innehalten, das sich gestern alle gewünscht hatten? Unverständnis bei Sören Pellmann von den Linken und der Grünen Katharina Dröge.
8: Offensichtlich hat Bundeskanzler Friedrich Merz den Schuss immer noch nicht gehört.
9: Wie unsouverän kann man sein und wie sehr kann man auch als Bundeskanzler zeigen, dass man als Führungskraft offensichtlich ungeeignet ist?
3: Und die AfD spricht heute von einem offensichtlich rauen und nicht guten Umgangston in der Bundesregierung. Der ist ja nicht nur die Arbeitsministerin abhanden gekommen, sondern auch der SPD ihre Vorsitzende. Was ist da eigentlich mit dem zurzeit nach Umfragen beliebtesten Politiker Deutschlands?
10: Ich bin zwar kein Techniker, ich bin ja nur einfacher biertrinkender Jurist, aber das ist.
3: Da geht es um ein neues Kampfflugzeug für die Bundeswehr. Ernst wird Verteidigungsminister Boris Pistorius, als er heute nach dem SPD-Vorsitz gefragt wird.
10: Ich werde als Parteivorsitzender definitiv nicht antreten, weil ich mit meiner Aufgabe, die Sicherheit dieses Landes zu garantieren, wirklich ausgelastet bin, um das ein für alle Mal klar zu sagen.
3: Auch sonst liegen zurzeit keine öffentlichen Bewerbungen um den SPD-Vorsitz vor. Aber es ist ja auch erst Tag 1 nach dem Tag, der hier in Berlin vieles in Bewegung gebracht hat.
2: Ja, der Tag nach dem Rücktritt. Benjamin Großkopf war das aus Berlin. Wie geht's weiter mit der Koalition? Wie geht's weiter bei der SPD? Darüber hat meine NDR-Kollegin Birgit Langhammer mit Andrea Römmele gesprochen. Sie ist Politikwissenschaftlerin an der Hertie School of Governance. Und die erste Frage war, wie kann die SPD diesen Wechsel jetzt verkraften? Mehr Schmerz oder mehr Chance?
11: Also es sind ja zwei Wechsel eigentlich. Es ist der Wechsel in der Koalition, also der Ministerposten ist frei geworden und eben auch der Wechsel in der Parteiführung. Ich würde es eher als Chance für die SPD sehen. Was den Ministerposten anbelangt, gab es ja auch eine schnelle Nachbesetzung mit Herrn Schweizer aus Rheinland-Pfalz, einem ehemaligen Ministerpräsidenten, der dafür bekannt ist, dass er gute Kompromisse schließen kann, dass er gut in der Mitte zusammenbringt, auch wenn er sich in den letzten Wochen immer negativ zur Rentenreform geäußert hat. Die zweite Vakanz ist die auf den Parteivorsitz. Und da werden die Diskussionen in den nächsten Tagen und Wochen interessant werden.
12: Und beides will ich mit Ihnen natürlich auch noch mal aufgreifen. Vor allem Alexander Schweizer, der wird ja jetzt auch von der SPD schon so gesehen, als ob er das alles richtet. Sie haben es angesprochen, er war Ministerpräsident in Rheinland-Pfalz, war aber auch am Boden zerstört, als er dann abgewählt wurde Anfang des Jahres. Also hat er das jetzt überwunden? Gibt es da eine neue Karrierechance und auch Möglichkeit, sich zu beweisen?
11: Auf jeden Fall. Also der Weg von Mainz nach Berlin auf einen Ministerposten auf nationaler Ebene ist sicherlich ein Karriereschritt. Er hat die Wahl knapp verloren. Er hatte einen fulminanten Wahlkampf geführt, dann aber verloren. Und es war dann schon auch die Wahlanalyse in den Tagen danach, dass der Wind aus Berlin einfach zu scharf war. Also dass er keine Unterstützung aus Berlin bekommen hat, beziehungsweise die Großwetterlage eben so ist, dass er keine Unterstützung hatte. Insofern würde ich das absolut als Karriereschritt bezeichnen.
12: Und was heißt das für die Reformen? Wird es da jetzt wohl einfacher mit der Nachbesetzung im Arbeitsministerium mit Alexander Schweizer? Wir haben heute schon gehört, Kanzler Merz macht Druck und sagt, vor allem bei der Rente muss es jetzt mal schneller gehen.
11: Ja, also was Frau Baas ja vorgeworfen wurde, ist, dass sie auch Dinge in ihrem Haus verschleppt hat. Dass wir haben die Vorschläge der Rentenkommission, aber das Ganze muss ja auch jetzt erstmal in den Gesetzesentwurf gegossen werden, den man dann auch debattiert. Und da erhofft sich der Kanzler jetzt mehr Schwung mit der Neubesetzung Schweizer.
12: Und dann bleiben wir gleich noch bei der Koalition. Was heißt das aus Ihrer Sicht auch fürs Koalitionsmiteinander? Es gab ja eben offene Kritik auch an diesen kritischen, nenne ich es mal, Unionsstimmen, die ja zum Teil gegen Baas gewettert hatten. Muss man das intern noch aufarbeiten?
11: Es wäre gut, wenn man es intern aufarbeiten würde, aber ich glaube, man wird zum Alltagsgeschäft übergehen. Und insgesamt wünscht man sich doch sehr, dass der Ton miteinander ein anständiger wird oder ein anständiger bleibt. Und ich glaube, das geht uns allen so. Hinter jedem Politiker, hinter jeder Politikerin steckt ein Mensch mit seinen Sorgen und seinen Herausforderungen. Und das ist, glaube ich, gestern allen auch noch mal klar geworden.
12: Den zweiten Punkt, den Sie eingangs angesprochen haben, wollen wir natürlich nicht vergessen. Und das heißt Parteiführung. Ende des Jahres will ja Lars Klingbeil eine Neuwahl der Parteispitze. Er selbst, glaube ich, kann man schon sagen, will weitermachen. Schauen wir also auf den zweiten Platz. Es wird ja wohl wieder eine Frau werden dann, wegen Doppelspitze und paritätisch besetzt. Und gehandelt werden vor allem aus Mecklenburg-Vorpommern Manuela Schwesig oder aus dem Saarland Anke Rehlinger. Also wie es heißt, starke Frauen aus Bundesländern. Gehen Sie da mit?
11: Ja, starke Frauen aus Bundesländern, da würde ich mitgehen, aber ich glaube, ich würde noch weitergehen und würde die Frage in den Raum werfen, ob Frau Schwesig sich den Parteivorsitz teilen möchte.
12: Teilen? Also ein
11: also ob sie nicht alleinige.
12: Ja. Ach so.
11: Andersrum. Ja. Also ob sie sich nicht sagt, den Parteivorsitz möchte ich alleine machen. Wir gehen weg von der Doppelspitze. Also die Doppelspitze ist ja nicht gesetzt, ja. Und wir haben, was wir jetzt erlebt haben in den letzten 2 Jahren, ist, dass Lars Klingbeil als Co-Vorsitzender überlebt hat, aber die Frauen immer gescheitert sind. Deswegen kann ich mir durchaus vorstellen, dass eine so starke Kandidatin wie Manuela Schwesig jetzt auch mit dem Rückenwind des Wahlkampfes aus Mecklenburg-Vorpommern sagt, Parteispitze ja, aber Parteispitze alleine.
12: Und glauben Sie, dass sie damit bei den Sozialdemokraten auch eine Chance hätte, das umzusetzen, oder halten die wohl doch eher an einer Doppelspitze fest?
11: Das werden die Diskussionen zeigen. Das ist alles nicht in Stein gemeißelt. Wir könnten uns aber auch vorstellen, dass jemand Junges, vielleicht auch nicht ganz so Bekanntes aus der zweiten oder dritten Reihe kommt, um auch ein bisschen für Erneuerung zu stehen. Jetzt hat Frau Schwesig einen großen Erfolg eingefahren, aber eine große Erneuerung ist es trotzdem nicht. Und ich meine, das wird ja auch hoch und runter diskutiert, dass es jetzt auch Zeit ist, für die zweite und dritte Reihe, für die junge Generation in die erste Reihe zu kommen. Und da wäre der Co-Parteivorsitz sicherlich eine Gelegenheit.
2: Sagt Andrea Römmele über neue Personalien und Gedankenspiele in Berlin. Sie ist Politikwissenschaftlerin an der Hertie School of Governance. Die Zeit 23.15 Uhr.
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2: Und wir schauen nach Frankreich. Dort sind heute erneut tausende junge Menschen auf die Straße gegangen, um für bessere Lern- und Studienbedingungen zu demonstrieren. Sie fordern 10 Milliarden Euro zur Renovierung und für eine bessere Ausstattung der Oberschulen. An mehreren Orten kam es dabei auch wieder zu Spannungen mit den Sicherheitskräften. Julia Borutta berichtet aus Paris.
13: In friedlicher Atmosphäre sind unter anderem 2 Demonstrationszüge in Paris gestartet. Unter die Schüler und Schülerinnen mischten sich viele Studierende, Eltern und auch Angehörige der Lehrergewerkschaften. Der prominenteste Gast war die schwedische Aktivistin Greta Thunberg. Am Morgen hatte sie sich einer Blockade vor dem Lycée Paul Éluard in Saint-Denis angeschlossen.
14: So I'm here today, to support the students.
13: Sie sei hier, um die Schüler zu unterstützen. Diese Generation wächst in Hoffnungslosigkeit auf. Und die Tatsache, dass nicht genug in Bildung investiert wird, obwohl man uns doch immer sagt, freut euch auf eure Zukunft, ist einfach nur ein Schlag ins Gesicht der jungen Leute. Die Solidarität war unter den Demonstrierenden mit jungen Leuten in den benachteiligten Banlieues groß. Mit Musik und Plakaten zogen sie durch die Straßen, darunter auch die deutsch-französische Architekturstudentin Clara Lutz.
15: Ja, also ich habe das Gefühl, ich habe halt Freunde, die in Deutschland studieren und habe das Gefühl, es wird in ganz Europa eigentlich jetzt größer werden. Also allgemein, dass wir als Generation Z einfach mehr zugehört werden wollen.
13: Den jungen Leuten geht es längst nicht mehr nur um Schule. Auch die Situation an den Hochschulen, der Klimawandel und der Krieg in Gaza bewegen sie. Sabrine Carbach, Sprecherin der Studierendengewerkschaft L'Union étudiante, brachte den allgemeinen Unmut zum Ausdruck. Wir hören nicht auf, bis nicht die 10 Milliarden auf dem Tisch liegen, die wir für das Bildungswesen fordern. Wir werden noch mehr werden, uns nicht nur mit den Lehrern, sondern auch mit den Landwirten, mit Feuerwehrleuten zusammentun. Die Franzosen haben die Schnauze voll. Wir werden aufstehen gegen 10 Jahre Macronismus, die uns alle fertig gemacht haben. Während am Nachmittag noch nicht absehbar war, ob auch diesmal die Kundgebungen, wie schon die letzten Male, erneut in gewaltsamen Zusammenstößen mit der Polizei enden würden, musste sich Innenminister Laurent Nunez im Parlament schweren Anwürfen aussetzen. Eine sozialistische Abgeordnete hatte ihm vorgeworfen, nicht die Jugend sei das Problem, sondern die Polizei, worauf Nunez sichtlich empört reagierte. Die republikanische Ordnung ist, wenn man Kriminelle und Randalierer festnimmt. Und genau das machen wir jeden Tag. Während die Regierung hofft, dass die bevorstehenden Herbstferien die Lage beruhigen werden, haben die Demonstrierenden bereits einen weiteren landesweiten Protesttag ausgerufen. Am 17. Oktober wollen sie gemeinsam mit ehemaligen Akteuren der Gelbwestenbewegung auf die Straße gehen.
2: Soweit Julia Borutta über die weiter anhaltenden Proteste in Frankreich. Und von Frankreich nach Indonesien. Dort wüten immer noch heftige Waldbrände, insbesondere auf den Inseln Borneo und Sumatra. Dies sind auch die einzigen Regionen der Welt, in denen noch Orang-Utans in freier Wildbahn leben. Die Populationen sind aufgrund von Abholzung, Waldbränden und Wilderei ohnehin zurückgegangen. Und nun bedrohen auch noch die verheerenden Feuer diese seltenen Tiere. Naturschutzorganisationen versuchen, die Affen vor den Flammen zu retten. Aus dem ARD-Studio Singapur berichtet Florian Barth.
16: Novita klammert sich an die Äste eines fast blätterlosen Baumes auf Borneo. Das Orang-Utan-Weibchen ist ganz nach oben in den Wipfel geklettert, auf der Flucht vor dem glühend heißen Waldboden und dem beißenden Rauch. Unter dem Baum ein Einsatzteam der Borneo Orang-Utan Survival Foundation. Ein Ranger schießt mit einem Gewehr ein Betäubungsmittel auf den Affen. Das Team holt Novita mit einem Netz runter in Sicherheit. Die Stiftung hat bereits mehrere Orang-Utans aus den Brandgebieten gerettet, berichtet Geschäftsführer Yamatin Sihite. Novita war von allen am schwersten betroffen. Wir haben sie aus einem Gebiet gerettet, das komplett in Flammen stand. Bevor wir sie erreichten, war sie durchs Feuer gelaufen, um zu einem Baum zu gelangen und raufzuklettern. Dabei hat sie sich die Fußsohlen und Zehen verbrannt. Jetzt liegt das Orang-Utan-Weibchen auf dem OP-Tisch. Veterinäre behandeln die verkohlten Fußflächen mit Salbe, verbinden ihre Füße. Das Einsatzteam schätzt das Alter von Novita auf 3 bis 4 Jahre. In Indonesien brennen zurzeit mehrere Regionen. Am schwersten betroffen ist die Provinz Kalimantan auf der Insel Borneo. Der zweite große Brandherd liegt auf Sumatra. Beide Inseln sind die flächenmäßig größten Indonesiens und die einzigen Regionen, in denen Orang-Utans noch in freier Wildbahn leben. Brennende Felder sind hier zu dieser Jahreszeit nichts Ungewöhnliches. Landwirte fackeln trockene Pflanzenreste auf den Feldern ab, eine billige und schnelle Methode, den Anbau von Nutzpflanzen vorzubereiten. Auch illegale Brandrodung hat einige Feuer verursacht. Die Regierung spricht von den schlimmsten Bränden seit mehr als 11 Jahren. Die extreme Trockenheit begünstigt die Ausbreitung der Brände. Die Folgen reichen weit über die Staatsgrenzen Indonesiens hinaus. Die Brände verursachen dichten Dunst, den die vorherrschenden Südostwinde nach Singapur und Malaysia wehen. Hier ist der sogenannte Haze aktuell für zehntausende Fälle von Atemwegserkrankungen verantwortlich. Die Luftqualität gilt als ungesund. Im indonesischen Teil der Insel Borneo kämpfen Naturschützer weiter um das Überleben der Orang-Utans in einer sicheren Umgebung. In einem Waldstück bei Ketapang, das nicht von den Bränden betroffen ist, heben Männer mit vereinten Kräften eine schwere Metallbox von der Ladefläche eines Pickups. Darin ein ausgewachsener Orang-Utan. Langsam ziehen sie die Schiebetür auf, der Affe zögert kurz und schwingt sich dann an den Baumstämmen hinauf in die Wipfel des Dschungels. Erleichterung bei den Helfern, ein Happy End für diesen Orang-Utan. Doch es brennt noch immer in weiten Teilen des Landes. Experten befürchten, dass die Feuer noch bis Ende des Jahres wüten könnten.
2: Florian Barth berichtete aus Singapur, 23.22 Uhr gleich. Wie ist Mais beschaffen, der auch mit immer längeren Trockenperioden zurechtkommen muss? Eine Frage, die für die Landwirtschaft immer wichtiger wird. In Merkendorf im Landkreis Ansbach wollen Forscher des Fraunhofer Instituts herausfinden, welche Sorten auch unter schwierigen Bedingungen kräftig wachsen, um künftig stabile Ernten zu ermöglichen. Laura Nadler hat sich das mal etwas näher angeschaut.
17: Rissige Böden, der Mais braun anstatt grün und klein gewachsen. Im vergangenen Sommer ein häufiges Bild und vor allem für Landwirte ein großes Problem. Hier in Merkendorf im Landkreis Ansbach an einer Außenstelle des Fraunhofer Instituts wollen sie das ändern und den Mais der Zukunft entwickeln.
18: Wir brauchen jetzt auch neue Sorten, die mit diesen Bedingungen gut umgehen können. Das bedeutet, hier bieten wir oder entwickeln wir Werkzeuge, die es ermöglichen, die Zucht neuer Sorten zu beschleunigen, um dann auch dem Landwirt wieder Möglichkeiten zu geben, stabile Erträge auf dem Feld zu erwirtschaften.
17: Erklärt Stefan Gerd vom Fraunhofer Institut. In einer kleinen Klimakammer, einer Art künstlichem Gewächshaus, werden die verschiedenen Pflanzen gezüchtet und monatelang beobachtet. Zum Beispiel Soja, Getreide, Tomaten oder eben Mais. Die äußeren Umweltfaktoren können hier exakt simuliert werden, zum Beispiel mit verschiedenen Lichteinstellungen. Die Pflanzen stehen alle auf einem vollautomatisierten Förderband. Das Bewässern funktioniert also von allein in der Klimakammer. Dafür werden die einzelnen Pflanzen zur Station gefahren. Jetzt ist eine Maispflanze dran.
18: An dieser Station haben wir jetzt die Möglichkeit, die Pflanze zu bewässern, gleichzeitig zu wiegen, wie viel Wasser wir wirklich gegeben haben. Und man sieht hier oben auch mehrere Auslässe. Das bedeutet, dort könnten wir auch dann sehr spezifisch unterschiedliche Mengen an Stickstoff oder Dünger verabreichen.
17: Der Prozess in der warmen Klimakammer ist nach dem Bewässern abgeschlossen. Danach geht es aber noch weiter. Es öffnet sich ein kleines Tor. Die Maispflanze wird auf dem Förderband in die große Halle direkt nebenan transportiert. Julie Steinert vom Fraunhofer Institut erklärt, was jetzt passiert.
19: Die Pflanze verlässt jetzt ihre Klimakammer und fährt über unser automatisiertes Förderbandsystem zu den verschiedenen Messstationen und biegt dann als erstes nach links ab in unsere CT-Kabine.
17: Die Maispflanze wird zusätzlich also auch noch geröntgt in einer relativ klassischen Röntgenkabine, wie man sie kennt. Damit können die Verantwortlichen ganz genau das Innenleben der Pflanze analysieren, wie zum Beispiel Wurzellänge oder Durchmesser. Ein weltweit einzigartiges System.
19: Was so besonders hier ist, dass wir die Kombination abdecken aus dem, was oberirdisch bei der Pflanze passiert, das Wachstum der Blätter oder der oberirdischen Organe, und eben dem, was unterirdisch im Topf passiert, was so normalerweise nicht sichtbar gemacht werden kann.
17: Nur knapp 3 Minuten dauert das Röntgen. Dann geht es für die Maispflanze wieder zurück in die Klimakammer. Die Verantwortlichen sind zuversichtlich, den Mais der Zukunft bald entwickelt zu haben.
2: Laura Nadler berichtete. 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
20: Mit Finn Hornberg. Der FC Bayern München erlebte einen turbulenten und fehlerhaften Abend in der Champions League. Gegen den norwegischen Meister Viking Stavanger kommen die Münchner nicht über ein 3:3 hinaus. Bereits in der ersten Halbzeit lagen die Bayern mit 0:2 zurück, ehe sie dank eines Doppelpacks von Harry Kane und einem Treffer von Luis Diaz das Spiel drehten. Spielten allerdings die letzten 17 Minuten in Unterzahl. Michael Olise flog wegen einer Unsportlichkeit vom Platz. Reporter Mike Küster nimmt uns nochmal mit zurück zum Dämpfer für den FCB.
21: Aber dann verliert er den Ball, dann versucht er noch Joshua Kimmich zu helfen, verliert auch den Ball und wieder ist Trippic durchgebrochen. Links könnte reingehen in den Strafraum, geht an Stanisic vorbei, bringt die Flanke rein, Kopfball, Tor! Das gibt's doch nicht! Ausgleich für Viking Stavanger! Durch den Abwehrspieler, den eingewechselten Hermann Haugen, der hochsteigt. Und diese tolle Flanke vom linken Flügel von Trippic aus kurzer Distanz versenkt. 3:3! Was ist das für ein Wirbel?
20: Und neben dem FCB war mit RB Leipzig ein weiteres deutsches Team in der Champions League aktiv. Die Sachsen setzten sich mit 1:0 gegen PSV Eindhoven durch. Den entscheidenden Treffer erzielte Brajan Gruder. Die Frauen der deutschen Fußballnationalmannschaft haben das Testspiel gegen Japan mit 2:1 gewonnen. Für das DFB-Team ist es der zweite Sieg im zweiten Testspiel. Christopher Klein fasst zusammen.
0: Bei der Ehrenrunde durch das verregnete Weserstadion strahlten alle deutschen Spielerinnen. Besonderen Grund dazu hatte unter anderem Linda Dallmann. Denn nachdem Japan früh in Führung gegangen war, gelang ihr nach knapp einer halben Stunde der 1:1 Ausgleich.
4: Wir haben heute als komplettes Team überzeugt. War auch wichtig, dass wir mal in Rückstand geraten sind, wie wir darauf reagiert haben, wie wir es bis zum Ende auch als, ja, sag ich mal, Einheit dagegen gestellt haben. Es war heute einfach, ja, sehr schön auf dem Platz zu sein, mit und gegen den Ball, hat unheimlich viel Spaß gemacht und glaube, wir haben uns von einer sehr guten Seite präsentiert.
0: Das galt allen voran auch für Dallmanns Bayern-Kollegin Clara Bühl, die beim ersten Treffer die Vorlage gab, kurz vor der Pause ganz knapp ihr Tor verpasste, aber knapp 20 Minuten vor Schluss die Partie dann doch mit einem satten Flachschuss zum 2:1 entscheiden konnte.
22: Ja, natürlich freue ich mich immer, wenn ich auf der Scorerliste stehen kann. Aber heute freut es mich einfach, dass wir als Mannschaft einen Riesenschritt nach vorne gemacht haben. Wir haben zwischen den Spielen zusammengesessen, haben analysiert und dass es heute solche Früchte trägt, ist einfach ein wunderschönes Gefühl und das wollen wir jetzt auch mitnehmen.
0: Nach den ersten beiden Länderspielen der Saison zeigt sich, die DFB-Frauen sind auf einem guten Weg Richtung WM nächsten Sommer in Brasilien. Und bei der Ehrenrunde im verregneten Weserstadion war zu spüren, diese zwei Siege gegen Australien und Japan sind sehr gut fürs Selbstvertrauen.
20: Vielleicht nimmt das DFB-Team das Selbstvertrauen auch noch mit in die nächste Länderspielpause, dann Ende November. Die Motorsport-Königsklasse Formel 1 kehrt nach Afrika zurück. Die Veranstalter teilten mit, dass Ruanda 2030 ein Stopp im Rennkalender sein wird. Achim Scheu mit den Einzelheiten.
23: Mit Ruanda, das ab dem kommenden Jahrzehnt in den Rennkalender aufgenommen wird, wird unser Sport dann auf allen Kontinenten Rennen austragen. Heute ist ein Meilenstein für die Königsklasse des Motorsports, wird Formel-1-Boss Stefano Domenicali in einer Pressemitteilung zitiert. Ab den frühen 2030er Jahren wird in Ruanda der große Preis von Afrika stattfinden. Der Vertrag läuft über 10 Jahre. Dafür wird eigens eine neue Rennstrecke circa 40 Kilometer entfernt von der Hauptstadt Kigali gebaut. Der Wüstenstaat Katar dient dafür größtenteils als Geldgeber. Die Fluggesellschaft Qatar Airways ist ja auch einer der Hauptsponsoren der Formel 1. Kritik gibt es bereits, vor allem in Bezug auf die Menschenrechte in Ruanda. Die politische Lage dort ist nach wie vor sehr repressiv.
20: Deswegen wird dem ostafrikanischen Land Sportswashing vorgeworfen, also der Versuch, internationales Ansehen durch die Austragung großer Sportevents auszubessern.
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24: Um 23.29 Uhr mit Ronald Lessig. Union und SPD haben ihren Streit über die Einführung einer Zuckersteuer laut Medien beigelegt. Aus dem federführenden Finanzministerium verlautete demnach, dass das Kabinett morgen eine sogenannte Formulierungshilfe beschließen will. Aus der Nachrichtenredaktion Kevin Bieler.
25: Der Kompromiss sieht den Angaben zufolge vor, für Getränke mit einem Zuckergehalt ab 5 Gramm je 100 Milliliter eine Steuer zu erheben. Das wäre zum Beispiel bei Saftschorlen oder bei vielen Eistees der Fall. Ab kommendem Juli soll darauf ein Steuersatz von 26 Cent pro Liter kommen. Bei einem höheren Zuckergehalt soll der Satz auf 32 Cent steigen. Ausnahmen soll es für kleinere Hersteller geben. Der Bund rechnet mit Millioneneinnahmen durch die Zuckersteuer. Ziel ist es außerdem, die Verbraucher zu gesünderer Ernährung zu bringen.
24: Bei der Operation von Papst Leo XIV. Ist Lungenkrebs festgestellt worden, das teilte das Gemelli-Krankenhaus in Rom am Abend mit. Bei dem Eingriff sei ein Knoten am rechten Lungenflügel des 71-Jährigen entfernt worden. Anschließende Untersuchungen hätten ergeben, dass es sich um einen bösartigen Tumor gehandelt habe. Ob sich der Krebs weiter ausgebreitet hat, war zunächst unklar. Der Vatikan hatte zunächst lediglich erklärt, dass Leo die Operation gut überstanden habe. Bundespräsident Steinmeier hat den neuen Arbeitsminister Schweizer ernannt. Der 53-jährige SPD-Politiker folgt auf Bärbel Baas, die gestern zurückgetreten war. Aus der Nachrichtenredaktion Tabea Tschöpe.
5: Steinmeier hat den Termin auch genutzt, um klarzumachen, was die Bevölkerung von der Bundesregierung erwartet, nämlich Verantwortung zu übernehmen, Kompromisse zu suchen und das Land zu erneuern. Vor Schweizer würden große Aufgaben liegen. Und das wird bei dem 53-Jährigen angekommen sein. Schon vor seiner Ernennung forderte Kanzler Merz Tempo bei der geplanten Rentenreform. Der neue Arbeitsminister betonte aber, dass es offene Fragen gibt, die geklärt werden müssten. Erst dann könne er einen Gesetzentwurf vorlegen. Auf einen genauen Zeitplan legte er sich nicht fest.
24: In Berlin haben Grüne und SPD die Sondierungsgespräche mit der Linkspartei über die Bildung einer gemeinsamen Regierung unterbrochen. Grund ist ein Beschluss der Linksfraktion bei ihrer konstituierenden Sitzung. Alle linken Abgeordneten hatten sich darin zum Existenzrecht Israels bekannt. Als Grundlage dieser Erklärung werden ausdrücklich linke Parteitagsbeschlüsse genannt, nicht aber ein gemeinsames Papier zum Antisemitismus von Linken, Grünen und SPD aus der vergangenen Woche. Die Spitzenkandidaten von Grünen und SPD, Graf und Krach, erklärten, man müsse jetzt bewerten, ob die Verabredung von vergangener Woche noch gelte. Das Wetter in Deutschland. Nachts überwiegend trocken, vereinzelt Schauer bei 14 bis 4 Grad. Morgen meist trocken, gebietsweise Schauer bei 13 Grad im Erzgebirge und 22 Grad am Hochrhein. Am Donnerstag freundlich, im Süden länger neblig trüb bis 23 Grad und am Freitag nach Auflösung von Nebelfeldern viel Sonne, im Nordwesten noch etwas Regen bei 15 bis 23 Grad. Das waren die Nachrichten.
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2: Zunächst mit einer Falschfahrermeldung gerade reingekommen. Falschfahrer auf der A95 München-Garmisch-Partenkirchen zwischen München-Sendling-Süd und Dreieck-Starnberg. Dort kommt Ihnen ein Falschfahrer entgegen. Bitte äußerst rechts fahren, nicht überholen. Auf der A95 München-Garmisch-Partenkirchen zwischen München-Sendling-Süd und Dreieck-Starnberg. Dort ein Falschfahrer unterwegs. Bitte Vorsicht in beiden Richtungen. Die A6 Kaiserslautern Richtung Mannheim ist zwischen Ludwigshafen-Nord und Mannheim-Sandhofen wegen Markierungsarbeiten bis morgen 6 Uhr gesperrt. Umleitung ist eingerichtet. Die A7 Ulm-Würzburg ist zwischen Ellwangen und Dinkelsbühl-Fichtenau wegen Wartungsarbeiten in beiden Richtungen bis 5.30 Uhr gesperrt. Dann die A33 Brilon Richtung Bielefeld. Die ist zwischen Schloss Neuhaus und Paderborn-Sennelager wegen Bergungsarbeiten bis ca. 1.30 Uhr gesperrt. Die A44 Aachen Richtung Mönchengladbach ist zwischen Jülich Ost und Titz nach einem Unfall gesperrt. Die A48 Koblenz Richtung Dreieck Vulkaneifel ist zwischen Laubach und Ulmen wegen eines defekten Lkw gesperrt. Die A52 Essen Richtung Düsseldorf ist zwischen Tiefenbroich und Ratingen wegen Bauarbeiten bis 5 Uhr morgens gesperrt. Und die letzte Meldung A113 Neukölln-Schönefeld, die ist zwischen Spätstraße und Schönefeld-Nord in beiden Richtungen wegen Wartungsarbeiten bis 5 Uhr in der Früh gesperrt.
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2: Mit Carsten Fick im Studio, hallo. Schon die Wahl des AfD-Parlamentspräsidenten im Magdeburger Landtag sorgte vor einer Woche für Aufsehen. Bei der Wahl von Tobias Rausch hat die Partei 9 Stimmen mehr bekommen, als die AfD selbst Sitze besitzt. 5 Stimmen kamen wohl vom BSW, aber die restlichen 4, viele haben die der CDU-Fraktion zugerechnet, obwohl es eine geheime Wahl war. Nach den Querelen und Vorwürfen der vergangenen Tage gibt es jetzt bei der CDU im Landtag von Sachsen-Anhalt allerdings große Einigkeit. Wohl vor allem beim Plan, bei der Wahl des Ministerpräsidenten im Dezember den Saal zu verlassen. Uli Wittstock berichtet.
6: Gehen, damit ein anderer nicht kommt. Das ist offenbar die Idee der CDU-Fraktion im Magdeburger Landtag. Man wolle den Sitzungssaal verlassen vor der Wahl eines Ministerpräsidenten. Das war der Vorschlag aus der CDU-Spitze. Nach dem Motto, wer nicht wählt, kann auch nichts falsch machen. Seit nämlich die AfD-Kandidaten für das Landtagspräsidium in der Geheimwahl mehr Stimmen bekamen als erwartet, liegen die Nerven blank, vor allem in der CDU. Der Vorschlag wurde von der CDU-Fraktion mit einer klaren Mehrheit angenommen. Sven Schulze, der Fraktionschef, nach der dreistündigen Sitzung.
3: Wir haben das gestern angekündigt aus Sicht des Fraktionsvorstandes und das haben wir heute auch der Fraktion vorgeschlagen, dass wir an dieser Wahl nicht teilnehmen werden, sondern den Sitzungssaal dann verlassen werden. Das haben wir heute jetzt gerade auch beschlossen. Wir haben noch das ein oder andere zu klären, auch auf Bitten einzelner Abgeordneten, was das am Ende auch bedeutet, rein juristisch. Aber die Fraktion hat sich heute so verständigt.
6: AfD-Spitzenkandidat Ulrich Siegmund hatte ja angekündigt, im Dezember nur im ersten Wahlgang anzutreten und damit indirekt mit Neuwahlen gedroht. Er bleibe bei diesen Plänen, so Siegmund heute im Magdeburger Landtag.
7: Bei der CDU herrscht die maximale Verzweiflung, ja, vor einer besseren politischen Zukunft in diesem Land, offenbar ohne eine CDU. Und demzufolge kommt man auf solche seltsamen Ideen. Ich höre aktuell unterschiedliche Stimmen aus der CDU zu diesem Vorschlag. Ich meine, was die Wähler davon halten, das kann man auch wunderbar in den Kommentaren überall nachlesen. Das versteht niemand, was das soll. Auch in Respektlosigkeit natürlich dem Wählerwillen gegenüber. Demzufolge bin ich mal gespannt, ob das im Dezember wirklich noch so ist, was hier aktuell diskutiert wird.
6: Offenbar setzt Siegmund auf einen Stimmungswechsel nach dem CDU-Landesparteitag Anfang Dezember. Tatsächlich braucht die AfD mindestens 3 Stimmen von anderen Parteien, um im ersten Wahlgang mit absoluter Mehrheit gewählt zu werden. Linke, Grüne und SPD haben das ausgeschlossen. Und auch das BSW hat ja angekündigt, den Ministerpräsidenten nicht wählen zu wollen. Allerdings, an Neuwahlen hat wohl derzeit in Magdeburg wirklich niemand ein Interesse.
8: Die CDU in Sachsen-Anhalt will also an der Wahl des Ministerpräsidenten nicht teilnehmen. Das war Uli Wittstock aus Magdeburg.
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8: Und von heute an ist die neueste Version der Meta Smart Glasses in Deutschland im Handel, diese Brille mit integrierter Kamera. Einige der neuen Funktionen werden allerdings erst schrittweise eingeführt. Die gemeinnützige Organisation HateAid hat bereits im August Strafanzeige gegen Meta, Ray-Ban und große Optikerketten erstattet. Sie will in Deutschland den Vertrieb der Datenbrillen stoppen. Begründung: man könne heimlich Fotos und Videos aufnehmen. Gabi Biesinger berichtet.
10: Als die Meta Ray-Ban Displaybrille 2025 in den USA auf den Markt kam, fluteten überwiegend begeisterte Selbsttests das Netz. Wie der von Cleo Abraham bei TikTok, wo sie alle Funktionen ausprobierte.
12: These are the new Meta Ray-Ban Display and I got to test them.
10: Man kann sich etwa den Weg weisen lassen über eine Karte, die als Anzeige ins rechte Brillenglas eingeblendet wird.
12: You pop up a map to tell you where to go.
10: Oder sich untertiteln lassen, was das Gegenüber sagt, etwa wenn es draußen laut ist. Und das so sogar als Übersetzung in die eigene Sprache, wenn einem das Gesagte nur Spanisch vorkommt.
12: Captions. Even if they're speaking another language.
10: Eine absolute Neuheit damals, das Neural Band, ein elastisches Armband, mit dem man die Brille diskret steuern kann.
12: Sensors in this band track electrical signals in your wrist.
10: Das Armband erfasst elektrische Signale der Armmuskulatur, um feine Fingerbewegungen, Greifgesten und Wischbewegungen in Befehle für die Brille zu übersetzen. Wenn man eine Textnachricht beantworten will, reicht es, mit dem Finger auf der Tischplatte oder dem eigenen Arm zu schreiben und im Display erscheint der Text. Offenbar sogar bei veritabler Sauklaue.
12: It was surprisingly good at figuring out my bad handwriting.
10: Meta ist mit einem Anteil von 80% Marktführer im Bereich Smart Glasses, also intelligenter Datenbrillen. Die hohe Nachfrage nach dem Display-Modell in den USA führte dazu, dass internationale Verkaufsstarts verschoben werden mussten. Unter den Meta-Brillen dürfte die Ray-Ban Display das derzeit technisch am weitesten entwickelte Modell sein. In Deutschland ist sie ab 899 Euro zu haben. Technikexperten bemängeln, dass sie mit einigen Unzulänglichkeiten, etwa kurzer Akkulaufzeit von nur 3 bis 4 Stunden, eigentlich zu teuer sei. Dazu kommt, dass in Deutschland der Verkaufsstart für die Meta-Brille gerade von einer Anzeige überschattet wird.
26: Die Organisation HateAid ist nach eigener Prüfung zu dem Schluss gekommen, dass der Verkauf solcher Brillen strafbar sein könnte,
10: erklärte Tech-Experte Malte Kirchner vom Computermagazin CT im August in einem Video, als HateAid bei der Generalstaatsanwaltschaft in Frankfurt Strafanzeige einreichte. Die Organisation Hate Aid, die sich gegen Netzgewalt engagiert, bemängelt, dass man mit den Brillen heimlich filmen könne, da nur eine kleine, eher unauffällige LED-Leuchte anzeigt, dass die Kamera läuft. Und das verstößt nach Ansicht von Hate Aid gegen Datenschutzregeln bei Kommunikationsgeräten.
26: Meta sagt sinngemäß, natürlich erkennt man eine Aufnahme, schließlich leuchtet ja eine LED.
10: Außerdem verweist Meta auf Sicherheitsmechanismen, dass die Brille den Dienst verweigere, wenn die LED abgeklebt wird.
26: Hate Aid hingegen sagt, nein, bei einer Brille, die fast genauso aussieht wie eine normale Sonnenbrille, reicht dieses kleine Licht nicht.
10: Angezeigt hat Hate Aid nicht nur Meta, sondern auch die Brillenfirmen Ray-Ban und Oakley sowie einige große deutsche Optikerketten und den Elektronikfachhändler Mediamarkt.
8: Gabi Biesinger über die neue Meta-Datenbrille. Die Zeit 23.41 Uhr. Der Laufsport erfreut sich ja großer Beliebtheit und die Menschen gehen nicht nur alleine laufen, sondern gern auch in Gemeinschaft. In vielen Orten im Land gibt es sogar Lauftreffs, zum Teil auch gleich mehrere, auch im rheinland-pfälzischen Koblenz zum Beispiel. Hier gibt es unter anderem Maddys Lauftreff und den schon seit mehr als 25 Jahren. Christina Nova vom SWR war bei einer Laufrunde mit dabei.
9: Donnerstagabend auf einem Parkplatz in Koblenz-Oberwerth. Hier treffen sich die Mitglieder von Maddys Lauftreff. Als erstes ist Melanie Rehmann da. Sie ist Übungsleiterin und begrüßt die ankommenden Läufer und Läuferinnen.
11: Hallo!
9: Die Runde wird schnell größer. Alle haben sie Sportkleidung an. Auch eine Frau mit kurzer Hose ist dabei.
11: Mir ist auch tatsächlich kalt und ich bin froh, wenn es gleich losgeht.
9: Den Tag über hat es geregnet. Viele Pfützen zieren den Boden. Doch der Lauftreff kennt kein schlechtes Wetter, wie Melanie Rehmann sagt.
11: Wir sind konstant. Selbst wenn es wirklich fest regnet oder so, es sind immer Läufer da. Und man merkt nicht, welche Jahreszeit es ist. Egal, wie die Temperaturen sind, egal, ob es regnet oder schneit. Wir sind einfach da.
9: Zweimal die Woche findet der Lauftreff statt. Immer dienstags und donnerstags abends. Die Teilnahme ist nicht verpflichtend. Trotzdem melden die Leute sich mitunter ab, wenn sie nicht kommen.
11: Damit wir sie nicht irgendwie vermissen und uns Gedanken machen, Mensch, wo bleibt die denn oder so. Und das ist eigentlich auch eine ganz schöne Sache, weil man sich einfach so ein Stück aufeinander verlassen kann und auch aufeinander freut.
9: Das Gemeinschaftsgefühl ist das, was die meisten zum Lauftreff führt.
13: Gerade an so einem Tag wie heute, wo es ja doch kälter ist, einfach, wenn du mit mehreren läufst, das ist immer angenehmer. Du weißt, die warten auf dich, beziehungsweise du weißt, wenn du nicht kommst, läuft eventuell jemand anderes alleine.
14: In der Gemeinschaft laufen macht halt viel mehr Spaß.
15: Man tauscht sich aus, erzählt ein bisschen was zwischendurch, also es wird nie langweilig.
9: Die Trainingseinheit beginnt immer mit einer Mobilisierung. Im Kreis stehen die Läufer und Läuferinnen auf dem Parkplatz. Dabei werden alle Gelenke aufgewärmt, nicht nur die Beine.
16: So, jetzt versuchen wir mal die Schultern zu reisen.
9: Die Gruppe ist bunt gemischt. Frauen wie Männer sind dabei und auch verschiedene Altersklassen sind vertreten. Einige sind erst seit kurzem Mitglieder im Verein, andere wie Ralf schon seit vielen Jahren.
18: Ich komme eigentlich von der Bahnleichtathletik, also die Kurzstrecke. Bin aber am Schreibtisch tätig und dann brauchen wir was, um im Endeffekt fit zu bleiben.
9: An diesem Abend ist auch ein Gastläufer dabei, Jonas aus Berlin.
27: Ich bin mit meiner Frau für ein paar Monate in Koblenz und ich trainiere für einen Marathon. Von daher war ich auf der Suche nach einer Gruppe und bin sehr glücklich, diese Gruppe gefunden zu haben.
9: Nach dem Aufwärmen teilen sich die Läufer und Läuferinnen in drei Gruppen auf. Jede läuft ein anderes Tempo und eine andere Strecke, wie Melanie Rehmann erklärt.
11: Wir kennen uns natürlich mittlerweile alle ziemlich gut, sodass man auch weiß, wo man sich einordnen kann. Und jeder Übungsleiter kann sich seine Strecke für den Abend selber aussuchen. Das heißt, es ist auch immer wieder Abwechslung dabei.
9: Als jeder seine Gruppe gefunden hat, geht es auch schon los.
28: Wir gehen links. Gruppe 2 geht links.
9: Zwischen 7 und 11 Kilometer legen die Läufer in der kommenden Stunde zurück. Die einen laufen am Rhein entlang, andere werden von ihrem Übungsleiter den Berg hochgescheucht.
29: Zieht doch durch jetzt! Noch ein bisschen flotter hier!
9: Während die Gruppen unterwegs sind, wird es langsam dunkel in Koblenz. Doch die Läufer sind vorbereitet und haben Lampen dabei. Läuferin Moni sagt,
30: alleine laufe ich im Dunkeln nicht und in der Gruppe fühle ich mich dann schon sicherer und mit den Leuchten halt auf jeden Fall, weil man sieht schon besser, dann wenn die Straße ausgeleuchtet ist.
9: Nach etwa einer Stunde trudelt die erste Gruppe wieder auf den Parkplatz ein. Kurz darauf kommen schon die nächsten Läufer an, verschwitzt, aber mit zufriedenen Gesichtern.
31: Die Runde kennt man ja und wenn man es hinter sich hat, dann ist es immer schön. Ne? Hauptsache ist trocken geblieben, das ist immer das Wichtigste.
9: Schließlich ist auch die letzte Gruppe da. Sie klatschen sich gegenseitig ab, als sie auf dem Parkplatz ankommen. Läufer Lukas ist zufrieden mit der Tour.
32: Sehr schön. Bloß der Anstieg war doch ein bisschen anstrengender als gedacht.
33: Wie fühlst du dich jetzt?
32: Oh gut, jetzt kann ich wieder atmen, ja.
9: Die Gruppe zieht einen mit, wie er sagt.
32: Also ich bin mir sicher, wenn ich nicht mit der Gruppe laufen würde, würde ich irgendwann eine deutlich geringere Pace anschlagen.
9: Zum Schluss gibt es noch ein paar Dehnübungen für die Teilnehmer des Lauftreffs, bevor sich alle auf den Heimweg machen.
34: Schönen Abend. Schön, dass ihr da wart.
9: Doch der nächste Lauftreff steht schon im Kalender.
8: Christina Nova berichtete aus Koblenz, 23.45 Uhr.
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8: Just zu Beginn der Hamburger Woche der Pressefreiheit greift das Hamburger Landgericht zu einer ungewöhnlichen und umstrittenen Maßnahme. Sie droht der Hamburger Wochenzeitung Die Zeit an, ihre Redaktionsräume zu durchsuchen, wenn die nicht eine bestimmte Tonaufnahme herausgibt. Es geht um einen der aufsehenerregendsten Prozesse der vergangenen Jahre, den Prozess rund um Christina Block, Tochter von Eugen Block, dem Gründer der Steakhauskette Blockhaus. Sie soll in der Silvesternacht 23/24 ihre eigenen Kinder entführen lassen haben. So zumindest lautet die Anklage. Eine kurze Zusammenfassung dazu von Helene Buchholz.
0: In der Silvesternacht 2023 auf 2024 sind zwei Kinder von Christina Block gewaltsam aus Dänemark nach Deutschland entführt worden. Zu der Zeit gab es einen erbitterten Sorgerechtsstreit und Christina Block hatte ihre Kinder schon länger nicht mehr gesehen. Die Tochter war damals 13 Jahre alt, der kleine Bruder 10. Die beiden sind wenig später in Deutschland aufgetaucht und wurden der Mutter, also Christina Block, übergeben. Ein Gericht hat dann sehr schnell entschieden, dass sie zurück zum Vater gebracht werden müssen. Wenige Tage später waren sie also wieder in Dänemark und sind mit dem Rest der Familie dort an einem geheimen Ort untergebracht worden. Nur wenige Tage danach hat Anne Kunze, die Chefin des Podcasts Zeitverbrechen, ein Interview mit der Familie geführt, auch mit der betroffenen Tochter. Das war lange, bevor die Kinder von der Polizei vernommen wurden. In den laufenden Verhandlungen verweigert die Tochter die Aussage. Der Prozess ist deshalb besonders brisant, weil zahlreiche Menschen aus Politik und Verwaltung involviert sind. Im vergangenen Jahr sind Zeugen aus Israel eingeflogen worden, unter anderem, weil mutmaßlich ein ehemaliger Mitarbeiter des israelischen Geheimdienstes an der Entführung beteiligt gewesen sein soll. Erst vor wenigen Tagen ist dann der ehemalige BND-Chef August Hanning festgenommen worden. Der Prozess zieht Kreise bis in die höchsten Reihen von Sicherheitsbehörden. Und nun, kurz vor Ende des Prozesses, sind unter anderem Auszüge aus diesem Interview mit der Tochter in der Zeitverbrechen-Podcast-Reihe House of Block veröffentlicht worden. Das Urteil wird noch für diesen Herbst erwartet.
8: Soweit zunächst diese Infos von Helene Buchholz. Zeit-Chefredakteur Giovanni De Lorenzo sagte gegenüber der deutschen Presseagentur, wir sind stark unter Druck gesetzt worden. Mit der Übergabe konnten wir eine Durchsuchung abwenden und immerhin vermeiden, dass noch viel mehr Unterlagen und Material beschlagnahmt werden. Dazu auch Zeit-Co-Chefredakteur Jochen Wegner. Er beschreibt die Herausgabe des Materials so.
2: Wir waren gezwungen, um eine Durchsuchung des ganzen Hauses zu vermeiden, 80 Stunden Material zu übergeben mit den ganzen Gesprächen, die im Rahmen dieses Podcasts geführt wurden. Da sind auch Leute drauf, die überhaupt nicht in dem Podcast vorkommen. Und auch die Kinder haben Aussagen getätigt, von denen sie nie dachten, dass die verwendet würden, sei es vor Gericht oder in den Medien. Und das ist schon ein kleiner Albtraum.
8: Und Jochen Wegner auch nochmal zu der Frage, warum das Interview erst jetzt veröffentlicht worden ist im Podcast.
2: Der Podcast ist ja über eine lange Zeit recherchiert worden. Anne Kunze hat viele Jahre Arbeit verwendet, um die Details zu recherchieren. Am Anfang war ja gar nicht klar, wie genau die Faktenlage ist. Das war einfach die Zeit, die sie gebraucht hat.
8: Ja, und dann hören wir auch, was das Gericht zur Sicherstellung der Tonaufnahmen bei der Wochenzeitung Die Zeit sagt, Sprecherin Mareike Franzen.
3: Es hat darauf abgestellt, dass hier das Argument des Quellenschutzes insofern nicht wie in anderen Fällen greift, als die Personen, die hier sprechen, ja offenkundig sind. Man enttarnt also nicht etwa geheime Informanten, die natürlich ansonsten essentiell sind für das Wirken der Presse.
8: Und zu guter Letzt noch eine Stimme vom Deutschen Journalistenverband, DJV Nordgeschäftsführer Stefan Entner, zum journalistischen Berufsgeheimnis.
4: Das journalistische Berufsgeheimnis, das grundrechtlich verankert ist, schützt nicht nur die konkrete Identität eines Informanten, sondern auch das komplett überlassene Material, die Information. Und dazu gehört natürlich insbesondere der nicht veröffentlichte Teil, in dem es ja offensichtlich im vorliegenden Fall geht.
8: Sagt der DJV Nord-Geschäftsführer Stefan Entner zur Beschlagnahmung von Audiomaterial bei der Wochenzeitung Die Zeit. Journalisten dort hatten mit den Kindern der Hamburger Familie Block gesprochen, wenige Tage nach deren Entführung beim Vater in Dänemark, Silvester 2023. 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
8: R.J. Mitty ist im Alter von 34 Jahren gestorben. Bekannt wurde der US-Schauspieler als Sohn von Walter White in der Erfolgsserie Breaking Bad. Mitty hatte selbst eine Zerebralparese und setzte sich zeitlebens dafür ein, dass Menschen mit Behinderungen in Hollywood sichtbarer werden. Auch mit seiner Familie engagierte er sich für Inklusion und gegen Mobbing, ein Einsatz, für den er erst im vergangenen Jahr ausgezeichnet wurde. Gabi Biesinger.
10: Die Familie von RJ Mitty zog nach Los Angeles, als er ein Teenager war, eigentlich wegen seiner jüngeren Schwester Lasien, die dort zunächst in Werbespots und später im Fernsehen und in Filmen auftrat. Auch RJ machte bei einem Casting mit und bekam die Zusage für die Erfolgsserie Breaking Bad, in der er 2008 als 14-Jähriger zu spielen begann.
5: I auditioned for Breaking Bad and I booked Breaking Bad.
10: Das prägte meine Karriere und gab mir die Möglichkeit, mich für die Akzeptanz von Behinderungen einzusetzen und den Leuten zu zeigen, wie normal eine Behinderung wirklich ist.
5: Show people how normal a disability really is.
10: Mitty wurde 1992 mit der Bewegungsstörung Zerebralparese geboren und konnte seiner Rolle durch seine Lebenserfahrung besondere Authentizität geben. Er spielte Walter White Jr., den Sohn des Chemielehrers und späteren Drogenbosses Walter White, dargestellt von Bryan Cranston. Hier die beiden am Telefon in einer berühmten Szene.
5: You killed Uncle Hank! You killed him!
6: Okay, son.
5: No, please. What you did to Mom, you asshole! You killed Uncle Hank!
6: Listen to me, you've got to listen to
5: me. Just shut up!
10: In einem BBC-Interview schilderte Mitty, wie hart der Kampf um Rollen in Hollywood war. Ob behindert oder nicht, irgendjemand sieht immer besser aus als du oder hat die bessere Behinderung.
5: It's hard to get a role in this industry, no matter what, disabled or non-disabled. There's always someone better looking, there's always someone with a better disability.
10: Trotz seines Erfolgs in Breaking Bad habe er nie großes Selbstvertrauen erlangt.
5: I don't have a lot of confidence. I don't feel that I do and I don't think that I do.
10: Breaking Bad lief zwischen 2008 und 2013 über 5 Staffeln und wurde von der New York Times zur besten Fernsehserie des 21. Jahrhunderts gekürt.
7: The show was recently ranked the best series of the 21st century in the New York Times poll.
10: Mitty spielte auch in vielen anderen Serien und Filmen mit. Außerdem engagierte er sich als Botschafter der Organisation United Cerebral Palsy. Als Vorsitzender seiner Mitty Foundation bekämpfte er Stereotype über Behinderte. Bei seinen Schauspielerkolleginnen und Kollegen löste sein früher Tod große Bestürzung aus.
12: The stars of Breaking Bad are mourning the actor who played Walter White's son, who has died at 34.
10: Dieses Kind war noch ziemlich ungeschliffen, als wir zu drehen begannen, erinnert sich Breaking Bad Hauptdarsteller Bryan Cranston bei Instagram an seine Zusammenarbeit mit Mitty. Aber Stück für Stück sahen wir ihn wachsen zu einem wirklich ausgezeichneten Schauspieler. Während die Behörden bisher keine offizielle Todesursache genannt haben und eine Autopsie angeordnet wurde, bezog sich Cranston in seiner Nachricht auf Medienberichte, dass Mitty sich das Leben genommen habe. Er habe erst kürzlich noch mit Mitty Nachrichten ausgetauscht. Sie wollten essen gehen.
12: Cranston wrote that the two had been texting about getting lunch. I don't know if that lunch would have changed his future, but I do know that I loved him. I'll miss you, son.
10: Ich weiß nicht, ob dieses Mittagessen seine Zukunft geändert hätte, aber ich weiß, dass ich ihn liebe. Ich vermisse dich, mein Sohn. Die gehörlose Schauspielerin Marley Matlin, die mit Mitty an einer Doku über die Darstellung von Behinderung in US-Filmen und Serien mitgewirkt hatte, erklärte, es werde nie mehr jemanden geben wie RJ Mitty. Mitty hatte zuletzt noch seinen jüngsten Film Talking to Strangers beworben. Auch darin thematisierte er seine körperliche Einschränkung. Vor einem Jahr hatte er sich mit seiner langjährigen Freundin Kennedy Suarez verlobt.
8: Gabi Biesinger zum Tod des Schauspielers RJ Mitty.
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8: 6 Minuten vor 0 Uhr. Die Richter am Bundesverfassungsgericht beschäftigen sich aktuell ja mit der Frage, ob bei der Vererbung von Betriebs- und Privatvermögen unterschiedliche Steuerregeln gelten können. Ein Mann hat Verfassungsbeschwerde gegen seinen Erbschaftssteuerbericht eingelegt und Hintergrund ist, er erbte von seiner Tante Privatvermögen und eben kein steuerlich begünstigtes Betriebsvermögen. Unsere Gastautorin heute ist Beatrice Achterberg, Politikredakteurin der Neuen Zürcher Zeitung in Berlin. Sie meint in ihrem Kommentar, Karlsruhe werde sich vermutlich für ein gerechteres und einfacheres System aussprechen, was dagegen das SPD-geführte Finanzministerium mit der Erbschaftssteuerreform vorhabe, würde viele Familienunternehmen enorm belasten und wäre letztlich ein Bürokratiemonster.
6: Statt der Verschonungsregeln soll ein Freibetrag von 5 Millionen Euro gelten. Alles darüber wird stärker besteuert. Die SPD rechnet selbst mit zusätzlichen Milliarden für den Staat. Geld, das den Betrieben fehlt. Für Investitionen, für Rücklagen, für Arbeitsplätze. Höhere Steuern machen Unternehmen nicht wettbewerbsfähiger, sie schwächen sie. Die bessere Lösung wäre keine Reform, sondern die Abschaffung der Erbschaftssteuer. Wer ein Unternehmen erbt, muss es im Wettbewerb behaupten. Schafft er das nicht, übernimmt es jemand anderes. Der Markt verteilt um, ohne dass der Staat dazwischen funken muss. Die Erbschaftssteuer schadet dem Standort. Sie gehört abgeschafft, nicht ausgeweitet.
8: Die Meinung von Beatrice Achterberg, Politikredakteurin der Neuen Zürcher Zeitung in Berlin. Die Süddeutsche Zeitung aus München hat einen pragmatischen Blick auf die Verhandlung in Karlsruhe.
13: Wenn es gut läuft, dann folgt auf das Karlsruher Verfahren eine Debatte, in der sich endlich die Komplexität des Themas spiegelt, die Bedeutung der Erbschaftssteuer für Innovationsfähigkeit und Wettbewerb, ihr Beitrag zu sozialer Gerechtigkeit, selbstredend auch ihre Ausgestaltung im Dienste der Jobsicherheit. Nicht zuletzt könnte sie auch zusätzliches Geld in die Staatskasse bringen. Eine Verdopplung der jährlichen Einnahmen auf 20 bis 30 Milliarden Euro wäre für die Erben leicht zu verschmerzen, schon gar, wenn die Steuerschuld großzügig gestundet würde. Dies allein wird nicht den Haushalt retten. Andererseits mutete es bei der Erbschaftssteuer schon immer paradox an, wie viel Mühe der Gesetzgeber darauf verwendet, die Einnahmen möglichst gering zu halten.
8: Gudula Geuter vom Deutschlandfunk findet es gut und wichtig, dass sich die Karlsruher Richter mit dem Thema beschäftigen. Aber eigentlich seien andere dafür zuständig.
14: In der Realität gilt die Regel, je größer das Firmenerbe, desto geringer der Steuersatz.

0: würden mit dem Verlust von Arbeitsplätzen oder Abwanderung von Betrieben drohen. Letzteres wird aber zunehmend schwieriger, denn viele Länder, die sich dafür anböten, haben deutlich strengere Erbschaftssteuerregelungen als die Bundesrepublik.
1: Und die Pforzheimer Zeitung findet, allein der Hinweis auf Arbeitsplätze dürfe kein Freibrief sein, große Privatvermögen am Fiskus vorbeizuschleusen.
0: Aber ebenso wenig darf die berechtigte Kritik an Privilegien zum Vorwand werden, Firmen das Geld für Investitionen und ihre Zukunft zu entziehen. Die Politik muss deshalb genauer unterscheiden, was schützt den Fortbestand eines Unternehmens, was lediglich den Wohlstand seiner Eigentümer. Darauf kommt es an. Hoffentlich auch, wenn Karlsruhe in einigen Monaten sein Urteil verkündet.
1: Und das waren die Standpunkte. Zusammengestellt hat sie heute Peter Behrendt.

Kurzer Blick noch auf die kommende Stunde. Er möchte nicht der Liebling der Nation werden. Zitat des Bundeskanzlers heute auf dem Arbeitgebertag. Was es sonst noch von Friedrich Merz dort zu hören gab, das ist Thema bei uns hier gleich nach den Nachrichten.

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1: Um 0 Uhr mit Ronald Lessig. Papst Leo XIV. Hat Lungenkrebs. Das teilte das Gemelli-Krankenhaus in Rom nach einem Eingriff mit. Ein bösartiger Knoten sowie der Unterlappen des rechten Lungenflügels des 71-Jährigen sind demnach entfernt worden. Was der Befund bedeutet, sagt Tillmann Kleinjung in Rom.
2: Der Knoten, von dem Papst Leo am Sonntag gesprochen hat, das ist ein bösartiger Knoten. Das hat eine sogenannte Schnellschnittuntersuchung noch während der OP ergeben, wo man also Gewebeproben schnell untersucht hat. Und jetzt muss man die gründlicheren Gewebeprobenuntersuchungen abwarten, um zu wissen, wie es weitergeht. Also ob eine Anschlussbehandlung notwendig wird, beispielsweise eine Bestrahlung. All das wird man in den kommenden Tagen erfahren und wird der Patient vor allem erfahren, Papst Leo XIV.
1: Die schwarz-rote Koalition hat offenbar ihren Streit über die Einführung einer Zuckersteuer auf Getränke beigelegt. Aus dem Bundesfinanzministerium verlautete, die Regierung habe sich auf eine Formulierungshilfe für die Regierungsfraktionen zur Umsetzung der Abgabe geeinigt. Nach Medienberichten ist eine Steuer in zwei Stufen vorgesehen. Für Getränke mit einem Zuckergehalt ab 5 oder 8 Gramm pro 100 Milliliter soll ein Steuersatz von 26 bzw. 32 Cent gelten. Die Zuckersteuer soll heute Thema im Kabinett sein. Etwa 266 Millionen Menschen in 47 Ländern hatten im vergangenen Jahr keinen verlässlichen Zugang zur Nahrung. Das geht aus einer Studie hervor, auf die die Hilfsorganisation Aktion gegen Hunger hinweist. Innerhalb von 10 Jahren habe sich die Zahl der Betroffenen verdoppelt. Etwa 30 Millionen Kinder litten unter akuter Mangelernährung. Von den Vereinten Nationen bestätigte Hungersnöte gab es im vergangenen Jahr im Gazastreifen und im Sudan. Gleichzeitig fehle immer mehr Geld für die Ernährungshilfe. In der Fußball-Champions League hat RB Leipzig gegen PSV Eindhoven mit 1:0 gewonnen. Bayern München spielte bei Viking Stavanger 3:3. Aus der Sportredaktion André Siems.
3: Schon in der zweiten Minute ging Stavanger nach einer Ecke in Führung. Eine gute halbe Stunde später kam mit der 2.

0: Zweiten Chance das zweite Tor für Viking. Erst in der zweiten Halbzeit und einem Dreierwechsel der Bayern wurde es besser. Die Münchner drehten das Spiel durch zwei Treffer von Harry Kane und einem Tor von Luis Diaz. Dann sah eine Viertelstunde vor dem Ende Michael Olise gelb-rot nach einem Foul und einer Unsportlichkeit. Und in der Nachspielzeit machte Starwanger doch noch den 3:3-Ausgleich.
1: Das waren die Nachrichten. Das Wetter in Deutschland. Überwiegend trocken, vereinzelt Schauer bei 14 bis 4 Grad. Tagsüber meist trocken, gebietsweise Schauer bei 13 Grad im Erzgebirge und 22 Grad am Hochrhein. Die Zeit, es ist 0:03 Uhr.
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3: Zunächst mit einer Entwarnung. Auf der A95 München-Garmisch-Partenkirchen kein Falschfahrer mehr zwischen München-Sendling-Süd und Dreieck-Starnberg. Die A6 Kaiserslautern Richtung Mannheim ist zwischen Ludwigshafen-Nord und Mannheim-Sandhofen wegen Markierungsarbeiten bis morgen 6 Uhr gesperrt. Eine Umleitung ist eingerichtet. Die A7 Ulm-Würzburg ist zwischen Ellwangen und Dinkelsbühl-Fichtenau wegen Wartungsarbeiten in beiden Richtungen bis 5.30 Uhr gesperrt. Die A23 Heide Richtung Hamburg ist zwischen Heide West und Heide Süd wegen Überflutungsschäden gesperrt. Die A24 Hamburg Richtung Berlin ist zwischen Hamburg-Horn und Jenfeld wegen Bauarbeiten bis Freitag 20 Uhr gesperrt. Auch dort gibt es eine Umleitung. Die A33 Brilon Richtung Bielefeld ist zwischen Schloss Neuhaus und Paderborn-Sennelager wegen Bergungsarbeiten bis ca. 1.30 Uhr noch gesperrt. Die A48 Koblenz Richtung Dreieck Vulkaneifel ist zwischen Laubach und Ulmen wegen eines defekten Lkw gesperrt. Dann die A52 Essen Richtung Düsseldorf, die ist zwischen Tiefenbroich und Ratingen wegen Bauarbeiten bis 5 Uhr gesperrt. Die A113 Neukölln-Schönefeld ist zwischen Spätstraße und Schönefeld Nord in beiden Richtungen wegen Wartungsarbeiten bis 5 Uhr gesperrt. Und die letzte Meldung, die A31 Oberhausen Richtung Gronau, die ist zwischen Schermbeck und Lemberg wegen eines Polizeieinsatzes gesperrt.
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3: Kommt vom Norddeutschen Rundfunk aus Hamburg. Wir haben inzwischen Mittwoch, den 14. Oktober, im Studio für Sie, Carsten Fick. Schön, dass Sie dabei sind. Und wir starten in den neuen Tag mit einem interessanten Zitat. Er möchte nicht Liebling der Nation werden. Das sagte der Bundeskanzler heute beim Arbeitgebertag. Besteht wahrscheinlich auch nicht unbedingt die Gefahr. Er habe die Absicht, dieses Land so auf Kurs zu bringen, dass wir vor allen Dingen für die junge Generation wieder eine vernünftige Perspektive bieten, so Friedrich Merz weiter. Der Arbeitgebertag wird von der Bundesvereinigung der Deutschen Arbeitgeberverbände, BDA, organisiert und gilt als die wichtigste wirtschafts- und sozialpolitische Netzwerkveranstaltung. Arbeitgeberpräsident Dulger forderte erneut rasche Reformen und hat Merz auch einen 20-Punkte-Plan überreicht. Martin Polanski berichtet.
4: Der Kanzler und die Reformen. Friedrich Merz ist angetreten, um die Bremsen der Wirtschaft zu lösen, die Sozialsysteme fit zu machen für die Zukunft. Ziemlich angeschlagen besucht Merz den Deutschen Arbeitgebertag. Zum einen ist er erkältet, zum anderen ist 1,5 Jahre nach dem Start der schwarz-roten Koalition klar, die deutsche Wirtschaft hat erwartet, dass mehr auf die Spur kommt. Arbeitgeberpräsident Rainer Dulger.
5: Wir wissen längst, wohin es gehen muss. Der Zeitplan ist eng getaktet. Aber der Zug fährt einfach nicht los.
4: Dulger attestiert Kanzler Merz, dass er nicht zu den Bremsern gehöre. Voranzukommen sei nun die Aufgabe für alle führenden Koalitionspolitiker.
5: Ich wünsche Ihrer Regierung Erfolg. Ich halte es für entscheidend, dass eine Regierung der demokratischen Mitte zeigt, wir erkennen die Herausforderungen und wir können sie auch wirksam lösen. Wir können Entscheidungen treffen, selbst wenn sie Widerstand hervorrufen. Das stärkt nicht nur unsere Wirtschaft, Herr Bundeskanzler, das stärkt am Ende auch das Vertrauen in unsere Demokratie.
4: Merz wird durchaus freundlich empfangen von den versammelten Wirtschaftsvertretern im Kongresszentrum am Berliner Alexanderplatz, Firmenchefs und Verbandsvertreter. Und das, obwohl eine Umfrage des Arbeitgeberverbandes BDA zu dem Ergebnis kommt, dass 89% der Unternehmenslenker der Bundesregierung eine schlechte Arbeit attestieren. Merz weiß um die vielen miesen Umfragewerte.
6: Ich habe nicht die Absicht, der Liebling der Nation zu werden, sondern ich habe die Absicht, dieses Land so auf Kurs zu bringen, dass wir vor allen Dingen für die junge Generation wieder eine vernünftige Perspektive eröffnen. Das ist mein Anspruch.
4: Und Merz nennt einen Zeitplan für die Rentenreform. Bis Ende des Jahres wünscht er sich einen Kabinettsbeschluss, damit die Reform im ersten Quartal des kommenden Jahres vom Bundestag verabschiedet werden kann. Trotz der 10 Debatten innerhalb der Koalition, vor allem um die Abschaffung der sogenannten Rente mit 63. Merz' Erwartung an den neuen Arbeitsminister Alexander Schweizer von der SPD:
6: Arbeit im Ministerium. Und zwar so schnell und so zügig, dass wir die Gesetzentwürfe, die wir verabredet haben, die zum Teil auch schon im Entwurf da sind, so schnell wie möglich ins Kabinett bekommen.
4: Immerhin auf einen Lichtblick kann Merz verweisen. Die deutsche Wirtschaft wird in diesem Jahr stärker wachsen als bislang erwartet. Der Internationale Währungsfonds rechnet mit 1,3%. CDU-Wirtschaftsministerin Katharina Reiche warnt auf dem Arbeitgebertag aber davor, das schon als Entwarnung zu sehen. Vielmehr brauche es eine permanente Anstrengung, um Deutschland wettbewerbsfähiger zu machen. Eine Einschätzung, die auch viele Besucher des Arbeitgebertages teilen.
7: Wir haben in vielen Fällen einen Handlungsbedarf und da ist jetzt sozusagen die Politik auch gefordert, da jetzt tatsächlich voranzugehen.
8: Ich glaube, das ist dringend nötig und ich glaube, wir haben auch nicht mehr so viel Zeit dafür.
4: Die Arbeitgeber machen Druck. Aber Kanzler Merz dürfte dieses Signal nicht überrascht haben.
3: Martin Polanski berichtete vom Deutschen Arbeitgebertag. Und wir wollen das Thema noch etwas vertiefen mit einem gesamten Blick auf die deutsche Wirtschaft und somit auch auf die Arbeitgeber. Jesse Wellmer hat in den ARD-Tagesthemen mit dem Arbeitsmarktforscher Enzo Weber darüber gesprochen und ihn zuerst gefragt, wo er gerade positive Entwicklungen in der deutschen Wirtschaft sieht.
9: Ja, es gibt auch gerade mittlerweile schon durchaus einige positive Entwicklungen. Also in der Rüstungsindustrie sehen wir eine. Gut, über Rüstung kann man diskutieren, aber man sieht da sehr gut, was passiert, wenn es irgendwo Perspektive gibt. Und die gibt es im großen Rest der Industrie noch nicht so. Es könnte aber deutlich mehr gehen. Außerdem steigt zum Beispiel auch der Einsatz von KI. Also da ist Deutschland gar nicht hinten dran, sondern eigentlich relativ vorne mit dabei. Und nach mehreren Stagnationsjahren wird jetzt auch wieder richtig gegründet in Deutschland. Das heißt, es ist tatsächlich nicht alles schlecht, was motzt.
10: Und aus Sicht des Arbeitsmarktforschers, was könnte die Bundesregierung denn tun, um solche positiven Entwicklungen stärker zu unterstützen?
9: Nun, was wir sehen ist, wir haben eigentlich die Potenziale, um auch in dieser Wirtschaftstransformation erfolgreich zu sein. Also ganz viel, was da entstehen könnte im Bereich von erneuerbaren Energien, von Verkehrstechnologie, von Datenverarbeitungstechnik, Robotik plus KI und vielem anderen mehr, das läuft auf Grundqualifikationen hinaus, in denen wir in Deutschland eigentlich stark aufgestellt sind. Aber wir haben zu wenig Bewegung im Arbeitsmarkt. Also wir haben Transformation, da müsste richtig was gehen. Aber die Bewegung ist richtig runtergegangen bei den Jobwechseln. Also die richtig guten Fachkräfte, die wir in Deutschland ja haben, die müssen in die aufstrebenden Bereiche rein. Und dafür muss man Politik machen. Zum Beispiel sagen, wer jetzt mit Abfindung den Job verlässt, der kann diese Abfindung steuerlich absetzen, wenn ihr in den nächsten Job reingeht als Unterstützung. Also oder Jobwechsel auf Probe bekommen wir jetzt. Und wir müssen Pakete schnüren mit einer guten Beratung, mit einer Vermittlung, mit einer gezielten Qualifizierung in neue Anwendungen rein. Also diese Bewegung, die ist ganz entscheidend, denn wir sehen, in denselben Berufen, wo die Arbeitslosigkeit auf der einen Seite steigt, sind die Leute auf der anderen Seite knapp. Und das kann man besser machen.
10: Und Herr Weber, welche Rolle spielt dabei die Flexibilisierung der Arbeitszeitmodelle?
9: Also bei der Flexibilität und Bewegung über verschiedene Jobs hinweg, da ist Arbeitszeit jetzt nicht der Kernpunkt. Aber grundsätzlich über die ganze Wirtschaft kann man natürlich diskutieren, dass man Arbeitszeit flexibler haben möchte, weil es ja oft Beschäftigte auch haben möchten, weil Betriebe diese Anforderungen haben. Aber wir wissen auch, wenn man an einzelnen Tagen länger arbeitet oder sehr lange arbeitet, dann nehmen eben auch die Gesundheitsrisiken zu und die Unfallrisiken. Das heißt, da braucht man einen guten Ausgleich. Eine Möglichkeit wäre zum Beispiel, man kann täglich länger arbeiten, aber dann muss man zwischen Arbeitgeber, Arbeitnehmer darüber Vereinbarungen treffen. Wie ist die Verantwortung? Wie sind Rechte und Pflichten? Wie werden die Arbeitszeiten gesetzt? Und die Tarifpartner, die können diese Vereinbarungen dann mit Vorrecht treffen. Und dann müssen sich alle anderen daran orientieren, aber jeder darf es nutzen.
10: Bundeskanzler Merz hat Reformtempo vom neuen Arbeitsminister Alexander Schweizer gefordert. Wie zuversichtlich sind Sie denn, wenn Sie wissen, dass eben dieser neue Arbeitsminister die Abschaffung der abschlagsfreien Rente nach 45 Beitragsjahren selbst mit Übergangsfristen ablehnt?
9: Also gerade bei Älteren, da liegt auch wirklich noch ein Riesenpotenzial im Arbeitsmarkt. Und da geht es aber auch in die richtige Richtung. Also im Jahr 2000 waren 60- bis 64-Jährige noch zu 10% sozialversicherungspflichtig beschäftigt. Heute sind es schon über 50%, also echt eine enorme Entwicklung. Aber die anderen 50, die kann man sich natürlich auch noch holen. Und es besteht aber offensichtlich auch der starke Wunsch, eine sehr lange Lebensarbeitszeit dann auch in der Rente besonders anzuerkennen. Und beides kann man gleichzeitig haben, nämlich dann, wenn wir sagen, wir sprechen diese Anerkennung nicht mehr aus, indem wir eine abschlagsfreie Frührente geben. Und diese Abschlagsfreiheit gibt es aber nur, wenn man wirklich dann auch in Rente geht. Sondern wir sagen, wir geben stattdessen einen Sonderzuschlag. Und den kann man aber auch bekommen, wenn man noch länger bleibt. Dann verlieren wir nämlich keine Arbeitskräfte mehr. Wir gewinnen Wertschöpfung, wir gewinnen Steuer- und Beitragseinnahmen und können trotzdem Leistung anerkennen. Also es gibt sehr wohl Möglichkeiten, das Ganze auch zu lösen.
10: Ist die Frage, ob die Koalition das und alle Teile der Koalition das ähnlich sehen. Die Bundesregierung kündigt ja jetzt schon sehr lange Reformen an, hat es dann aber doch sehr schwer, die zu definieren, zu benennen und auch zu verabschieden. Was könnte den Knoten platzen lassen, jetzt, wenn Sie gerade so zuversichtlich sind?
9: Ich glaube, mittlerweile steht einiges doch auf dem Reformprogramm, was wirklich weiterführen kann. Also gerade was die Bewegung im Arbeitsmarkt angeht, Abfindungsabschreibung und Ähnliches, wofür wir uns auch stark gemacht haben, das ist beschlossene Sache, das muss jetzt umgesetzt werden. Außerdem geht es zum Beispiel auch um die Sozialstaatsreform, wo wirklich die Sozialstaatskommission auch nach unseren Konzepten Gutes auf den Tisch gelegt hat. Das ist keine einfache Materie, kann aber dafür sorgen, dass wirklich Arbeitsplätze im Bereich von einigen Hunderttausend entstehen, dadurch, dass man bessere Anreize schafft, eine bessere Transparenz, eine durchgängige Betreuung auch von Arbeitssuchenden. Also es ist einiges auf dem Tisch, auch bei der Rente ist einiges auf dem Tisch. Da hat man wirklich Futter, das kann man erstmal umsetzen und deswegen bin ich eigentlich zuversichtlich, da geht noch einiges.
3: Sagt Enzo Weber, Wirtschaftswissenschaftler am Institut für Arbeitsmarkt und Berufsforschung in Nürnberg in den ARD-Tagesthemen. 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Die Meldung kam am Abend vor einigen Stunden. Papst Leo XIV. Leidet an Lungenkrebs. Dem 71-Jährigen sei bei einer Operation ein Teil des rechten Lungenflügels entfernt worden. Das teilte der Vatikan mit. Fragen wir nach bei Anna Giordano, live zugeschaltet in Rom. Frau Giordano, was hat der Vatikan darüber hinaus noch mitgeteilt? Frau Giordano? Ich höre Sie nicht. Hallo? Da ist uns die Leitung leider kurz abhanden gekommen. Ja, da ist sie jetzt wieder, Frau Giordano.
11: Die Leitung war weg.
3: Da war die Leitung weg. Ich fragte gerade, was hat der Vatikan noch darüber hinaus bekannt gegeben?
11: Ja, also die OP sei auf jeden Fall sehr gut gelaufen, alles nach Plan. Es ist eben aber dabei, also dieser Lungenknoten, von dem ja vorher schon die Rede war, der wurde tatsächlich identifiziert als ein Lungenadenokarzinom, so heißt das in der Medizin. Und das ist eben ein bösartiger Tumor, beziehungsweise rein medizinisch gesehen auch Lungenkrebs. Allerdings ist eben deshalb auch ein größeres Stück der Lunge entfernt worden, weil die Ärzte jetzt sozusagen die Hoffnung haben, dass damit dann auch wirklich alles weg ist, raus aus dem Körper. Das muss jetzt natürlich noch nachträglich untersucht werden, aber es gibt wohl die Hoffnung, dass es damit sozusagen dann auch wirklich vorbei ist.
3: Wie sehr nehmen die Menschen in Rom teil am Krankenhausaufenthalt des Papstes?
11: Ja, da wird immer groß Anteil genommen. Also auch heute, als der Papst ins Krankenhaus ja eingeliefert wurde, kann man eigentlich nicht sagen, denn er ist selber gegangen und war guter Dinge. Und da haben ihn dann wieder Menschen, Massen schon fast begrüßt. Die haben sich da alle vor dem Krankenhaus aufgestellt. Und auch während der OP gab es immer noch relativ viele Menschen, die dann in der Krankenhauskapelle ununterbrochen den Rosenkranz gebetet haben, um dem Papst sozusagen alles Gute zu wünschen. Ja, also es wird immer viel Anteil genommen, auch an den Journalisten merkt man das, die alle damit beschäftigt sind und sehr viel über den Papst berichten. Also ist auf jeden Fall immer hier ein sehr wichtiges Thema, die Papstgesundheit.
3: Der Papst hat ja selbst am Sonntag über einen Knoten in seiner Lunge öffentlich informiert. Wie ungewöhnlich ist das?
11: Ja, mittlerweile eigentlich gar nicht mehr so ungewöhnlich. Also bis, so kann man sagen, in die 70er Jahre rein wurde tatsächlich immer ein sehr großes Geheimnis gemacht um die Gesundheit des Papstes. Und da wurde auch nie drüber gesprochen, ob ein Papst krank war oder was er hatte. Aber Papst Johannes Paul II. War es tatsächlich, der dann so in den 80er Jahren angefangen hat, selbst öffentlich über seinen Gesundheitszustand zu sprechen. Und der hat es auch schon so ähnlich gemacht wie dann auch jetzt Papst Franziskus oder jetzt eben Papst Leo, dass er zum Beispiel Beispiel am Sonntag beim Angelusgebet, so hat es der Papst Leo jetzt auch gemacht, jetzt am Sonntag, vor den Menschen, die auf dem Petersplatz versammelt sind, gesagt hat, ja, ich habe übrigens das und das gesundheitliche Problem. Und in diesem Fall jetzt am Sonntag war es eben der Knoten in der Lunge, über den Papst Leo öffentlich gesprochen hat.
3: Der aktuelle Papst, Papst Leo, ist ja mit 71 Jahren noch ein recht junger Papst, sportlich aktiv. Was macht er alles, um fit zu bleiben?
11: Ja, also man hört natürlich immer wieder davon, dass er Tennis spielt und auch in dieser Sommerresidenz der Päpste in Castel Gandolfo, etwas außerhalb von Rom, da fährt er ja immer so einmal die Woche etwa hin, dass er da einen Pool haben soll, wo er schwimmt und eben auch einen Tennisplatz, wo er trainieren kann. Und in seiner Papstwohnung im Vatikan soll es auch ein Fitnessstudio geben. Also er gilt eigentlich als sehr sportlicher Papst und übrigens auch, obwohl er schon in Anführungsstrichen 71 ist, als recht junger Papst, denn so viele Päpste in so einem jungen Alter hat es in letzter Zeit gar nicht gegeben.
3: Der Papst leidet an Lungenkrebs, soweit Anna Giordano live aus Rom für die ARD Infonacht. Wir wünschen dem Papst natürlich gute Besserung.

0: Die Zeit 0.19 Uhr.
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0: Dass Lehrerinnen und Lehrer auch mal zum Rohrstock greifen, wenn die Schüler nicht spuren, das ist in Deutschland seit 50 Jahren verboten, also Gewalt bei der Erziehung. Im Nachbarland Dänemark soll diese Regelung nun gelockert werden. Da geht es nicht um Zuschlagen oder Zupacken. In Ausnahmefällen, in denen Kinder oder Jugendliche sich im Schulalltag aggressiv oder störend verhalten, sollte es Lehrpersonen unter anderem ermöglicht werden, die Schüler am Arm festzuhalten und aus der Situation zu führen. Außerdem dürfen sie ihnen dann das Handy gegen ihren Willen wegnehmen, wenn sie damit den Unterricht unablässig stören. Das wird in Mitteldeutschland übrigens kritisch gesehen. Juliane Neubauer vom MDR erklärt mal genau warum.
2: Katrin Fürsttun, Landesvorsitzende der Gewerkschaft Erziehung und Wissenschaft Thüringen, empfindet Unbehagen bei den Nachrichten aus dem Nachbarland Dänemark. Dort soll Lehrkräften in den Schulen mehr körperliches Eingreifen bei Konflikten mit Schülerinnen und Schülern rechtlich ermöglicht werden. Kinder könnten beispielsweise am Arm festgehalten und aus einem Raum rausgezerrt werden. Fürsttun bezieht Stellung.
3: Ich finde es nicht angemessen, wenn ein Kind, das den Unterricht stört, dann auch vielleicht auf gewaltvolle Weise in einen anderen Raum verbracht wird, gegen seinen Willen. Das ist kein gutes Signal, das in Schule ausgesendet wird.
2: Auch in Deutschland, so zeigen es unter anderem die Polizeistatistiken, nimmt die polizeilich gemeldete Gewalt an Schulen zu. Besonders von Schülern gegen Schüler. 2024 gab es 20% mehr gemeldete Vorfälle als 2 Jahre zuvor. Eine Art körperliche Züchtigung in die Klassenzimmer zurückkehren zu lassen, das würde den Kern des Problems aber nicht bekämpfen. Davon ist Stefan Osten, Sprecher des Bundesverbandes Kinder- und Jugendpsychotherapie, überzeugt. Konkret zum Festhalten am Arm reflektiert er:
4: Festhalten ist immer eine Bedrohung. Ja, es ist keine Fürsorge, also ein erregtes Kind oder ein erregter Jugendlicher, der dann auch noch von der Lehrkraft festgehalten wird, neigt vermutlich eher nochmal zu einer Eskalation.
2: Osten wiederholt, was Fachpersonen aus dem pädagogischen und schulischen Bereich immer wieder betonen. Wer Gewalt an Schulen effektiv begegnen will, braucht dauerhaft ein Team aus Schulpsychologen, Schulsozialarbeitern und einer Deeskalationsstrategie. Lehrkräfte sollten hier nicht die Verantwortung übernehmen müssen.
4: Ich glaube, wenn man das sich so anschaut, könnte da durchaus ein Rollenwechsel stattfinden. Also von einem Gegenüber in der Schule zu einer Vollzugsinstanz letztlich. Aber eben auch ein potenzieller Wegfall der Lehrkraft als Vertrauensperson.
2: Das könnte irreparable Folgen für das gesamte Schulklima haben, glaubt Osten. Grundsätzlich sei Gewalt von Lehrkräften gegenüber Schülerinnen und Schülern rechtlich ausgeschlossen, betont Elmar Emich, Pressesprecher des Bildungsministeriums in Sachsen-Anhalt.
5: Das ist auch schulgesetzlich verankert. In Sachsen-Anhalt im § 44 Absatz 2, die Würde der Schülerin oder des Schülers darf durch Ordnungsmaßnahmen nicht verletzt werden, heißt es dort. Das betrifft natürlich auch Gewalt. Ausnahmen bilden Dinge wie Notwehr und Nothilfe.
2: Katrin Fürsttun von der GEW Thüringen ist es wichtig, noch zu betonen:
3: Kinder in Deutschland haben das Recht auf gewaltfreie Erziehung. Das gilt nicht nur für Eltern, sondern das gilt auch explizit für Lehrkräfte. Und insofern sind die vorgeschlagenen Maßnahmen aus Dänemark aus meiner Sicht zu weitgehend. Kinder müssen lernen, gewaltfrei Konflikte zu lösen. Insofern sind Lehrkräfte dort auch Vorbild.
2: Vorbilder, die gegebenenfalls auch eine Alternative zur Streitkultur in der eigenen Familie anbieten können.
0: Juliane Neubauer berichtete 0.23 Uhr gleich. Der UN-Menschenrechtsrat ist ein Gremium, das zum Schutz der Menschenrechte eingesetzt worden ist. Vor 20 Jahren löste damals die Menschenrechtskommission ab. Es hat 47 Mitglieder, die von der Generalversammlung für 3 Jahre gewählt werden. Die Plätze sind genau verteilt nach Kontinenten. Für Westeuropa stehen 6 zur Verfügung. Und jetzt kommen wir zur spannenden Frage. Nachdem es kürzlich mit dem UN-Sicherheitsrat ja schon nicht geklappt hat, mit einer deutschen Vertretung, hat es denn diesmal beim Menschenrechtsrat geklappt? Das hat meine Kollegin Birgit Langhammer unseren New York-Korrespondenten Arndt Henze gefragt.
6: Man sah einige sehr erleichterte Gesichter auf der Deutschen Bank in der Generalversammlung. Man hat da ein bisschen gezittert, wie viele es werden würden. Am Ende waren es 163 Stimmen von 181 abgegeben. Das ist genau das gleiche Ergebnis wie bei der letzten Bewerbung vor 4 Jahren. Das ist ein gutes, kein herausragendes Ergebnis.
7: Die Chancen für Deutschland standen ja deutlich besser jetzt für dieses Gremium als im Juni. Warum ist es eigentlich ein Sitz im Menschenrechtsrat so wichtig?
6: Es ist einer der Gremien, die gerade für ein Kernanliegen der Vereinten Nationen stehen, nämlich die Verteidigung der Menschenrechte. Und es ist ein Gremium, was immer wieder unter der Kritik steht, dass es nach doppelten Standards arbeitet. In dem Gremium werden eben turnusmäßig alle Länder mal reingewählt oder ganz selten mal nicht gewählt. Und das sind dann Länder, die teilweise auch selber für schwere Menschenrechtsverletzungen verantwortlich gemacht werden und natürlich versuchen, Resolutionen, Verurteilungen gegen das eigene Land zu verhindern. Deutschland tritt an mit dem Anspruch, sich wirklich als Verteidiger der elementaren Menschenrechte einzusetzen. Und Johann Wadephul, der Außenminister, hat nach der Abstimmung auch gesagt, das werde man jetzt sehr selbstbewusst machen. Man wolle dieses Gremium stärken, auch ein Stück weit dadurch aus der Kritik nehmen, dass man die Glaubwürdigkeit stärkt.
7: Es sind noch 14 weitere neue gewählt worden. Wer ist denn alles noch mit dabei?
6: Ja, das sind ja die Töpfe der verschiedenen Kontinente. Das sind jetzt zum Beispiel aus Afrika, Burundi, Ghana, Nigeria und Sambia, die übrigens mehr Stimmen gekriegt haben als Deutschland. Es ist Brasilien dabei und aus der westeuropäischen Gruppe noch Irland.
7: Deutschland hatte sich ja gemeinsam mit Irland beworben. Das kann geholfen haben, dass es genauso viele Kandidaten ungefähr wie Bewerbungen gab. Also da war vielleicht das Hauen und Stechen auch nicht so groß. Was sagt denn jetzt eigentlich so ein Wahlergebnis aus? Muss man darüber auch noch länger nachdenken oder ist Wahl Wahl?
6: Naja, man hat ja vorher ein paar Befürchtungen gehabt. Eine Befürchtung zum Beispiel, dass ein Block um Russland herum Deutschland für die Unterstützung der Ukraine abstrafen würde. Oder Deutschland gilt als eine der wenigen Staaten noch, die sich wirklich sehr deutlich und klar auch an die Seite Israels stellen. Da steht zum Beispiel Irland auf der ganz anderen Seite. Das wäre zum Beispiel ein Hinweis gewesen, wenn Irland deutlich mehr Stimmen als Deutschland bekommen hätte, dass da auch die Unterstützung Israels jetzt von anderen Staaten abgestraft worden wäre. Ist nicht so gekommen. Auch Irland hat nur 2 Stimmen mehr bekommen. Also Sorgen, die man da vorher hatte, dass hier jetzt auch die Polarisierung, die wir in der Welt erleben, sich auch bei solchen Abstimmungen widerspiegelt, haben sich im Ergebnis jedenfalls nicht abgebildet. Und das ist ja innerhalb dieser sehr komplexen UN-Welt, ist das schon ein Zeichen, dass es noch einen Versuch gibt, so einen Rest von Gemeinsamkeiten zu wahren, auch über deutliche Grenzen hinweg.
7: Jetzt haben Sie gerade schon Außenminister Wadephul zitiert. Vielleicht noch mal etwas konkreter. Was sind denn jetzt die Aufgaben, die auch für Deutschland jetzt in den kommenden 3 Jahren anstehen?
6: Also das Ziel der Stärkung und die Stärkung der Glaubwürdigkeit des UN-Menschenrechtsrats, das steht ganz oben. Das heißt, wirklich dafür zu sorgen, dass es diese Doppelstandards, die man immer wieder sieht, dass bestimmte Länder nie für ihre Menschenrechtsverletzungen auf die Tagesordnung gesetzt werden oder gar verurteilt werden und andere, wie zum Beispiel Israel, eigentlich in jeder Sitzung mit irgendeiner Resolution dann nochmal kritisiert und verurteilt werden, dass man diese Doppelstandards sich vornimmt und versucht abzubauen. Aber der UN-Menschenrechtsrat kann eben auch Untersuchungen in Ländern beauftragen und Länderberichte erstellen. Und das ist das Instrument, wo man dann wirklich auch allein durch die Art und Weise, wie die Untersuchungen laufen, Menschenrechtsaktivisten, Menschenrechtsgruppen, Menschen, die sich für Rechte von Kindern, für Rechtsstaatlichkeit, für Medienfreiheit einsetzen, denen Rückendeckung geben kann, Stärkung geben kann. Und da will sich Deutschland engagieren.
0: Soweit Arndt Henze aus New York. Deutschland wurde also in den UN-Menschenrechtsrat gewählt. 0:27 Uhr.
1: Sport. Mit Nele Hüpper und den Bayern, die sich wieder ein sehr frühes Gegentor gefangen haben. Zwar nicht wie in der Bundesliga schon nach rekordschnellen 8,4 Sekunden, sondern erst nach 71. Aber ähnlich wie in der Bundesliga kamen die Bayern auch in der Champions League nicht über ein Unentschieden hinaus. Bei Viking Stavanger in Norwegen stand am Ende ein 3:3 auf der Anzeigetafel, wie André Siems berichtet.
8: Die Bayern sind böse auf dem Kunstrasen in Norwegen aufgekracht. Die erste Halbzeit war aus Sicht der Mannschaft von Vincent Kompany komplett zum Vergessen. Schon in der 2. Minute ging Stavanger nach einer Ecke in Führung. Eine gute halbe Stunde später kam mit der 2. Chance das 2. Tor für Viking. Erst in der 2. Halbzeit und einem Dreierwechsel der Bayern wurde es besser. Die Münchner drehten das Spiel durch 2 Treffer von Harry Kane und einem Tor von Luis Diaz. Dann sah eine Viertelstunde vor dem Ende Michael Olise gelb-rot nach einem Foul und einer Unsportlichkeit, als er den Ball einem Gegenspieler ins Gesicht warf. Die Partie kippte daraufhin erneut und in der Nachspielzeit machte Stavanger doch noch den 3:3-Ausgleich nach einer Fehlerkette der Bayern.
7: Im 2. Spiel mit deutscher Beteiligung setzte sich RB Leipzig knapp gegen die PSV Eindhoven durch, gewann 1:0 und holte am 2. Gruppenspieltag so den 1. Sieg.
1: Nach der Qualifikation für die kommende Weltmeisterschaft haben die DFB-Frauen diese WM-Saison erfolgreich mit 2 Testspielsiegen eingeläutet. Nach dem Erfolg gegen Australien gab es auch gegen Asienmeister Japan einen Sieg, 2:1. Und das nach eigenem Rückstand. Für Torschützin Linda Dallmann war diese Partie auch wegen der Spielweise der Japanerinnen wichtig.
9: Ja, ist natürlich was ganz anderes vom Spielstil. Sehr schwer zu verteidigen, aber da muss man auch mal aushalten, dass sie den Ball haben, sich kombinieren wollen. Und wir müssen einfach im richtigen Moment zupacken. Und es ist unheimlich wichtig, solche Testspiele auch zu haben.
1: In der European League hat der Handball-Bundesligist aus Flensburg dem rumänischen Vertreter Buzău keine Chance gelassen, gewann am Ende mit 36:27. Rudi Dautwitz.
10: Flensburg erwischte einen ganz schlechten Start, lief nach nur 2,5 Minuten einem 0:3 Rückstand hinterher. Auf die erste Führung mussten die 3500 SG-Fans eine Viertelstunde warten. Doch aus dem 8:7 wurde nach 20 Minuten ein 11:11. Fortan aber steigerten sich die Flensburger kontinuierlich. 17:14 lautete der Pausenstand. Nach 40 Minuten hatte sich die SG auf 25:16 abgesetzt und gewann am Ende mit 36:27. Bester Torschütze war kennt Robin Tönnesen mit 8 Treffern. Doch am lautesten gefeiert wurde Luka Witzke. Der Nationalspieler feierte nach einer 11-monatigen Verletzungspause sein Comeback und steuerte zum Flensburger Sieg 2 Treffer bei.
1: Auch der VfL Gummersbach gewann an diesem dritten Spieltag in der European League gegen HC Pelister 08 aus Nordmazedonien, stand am Ende ein deutlicher 38:28 Sieg auf der Anzeigetafel. Der Bergische HC verlor die Partie bei Sesvete in Kroatien mit 31:37. Heute starten die Bahnrad-Weltmeisterschaften in Shanghai. Welche Chancen die deutschen Sportlerinnen und Sportler haben, das erzählt Holger Gerska.
11: Ja, die deutsche Mannschaft will vor allem den Abwärtstrend der beiden vergangenen Jahre stoppen. Zuletzt waren sie vor 3 Jahren in Glasgow bei einer WM so richtig erfolgreich. Voriges Jahr reichte es nur zu 2 Medaillen, eine davon eine Goldmedaille von Moritz Augenstein, allerdings in einer nicht-olympischen Disziplin. Und die Silbermedaille, die holte der Bahnrad-Vierer der Frauen, der wird auch diesmal die Medaillenbank schlechthin sein, zumal das Team in den Testrennen offensichtlich sehr, sehr schnell unterwegs war. Gespannt sein darf man auf Lea Friedrich, sie ist schon 8-mal Weltmeisterin geworden. Voriges Jahr allerdings blieb sie bei der WM in Chile auch medaillenlos. Sie hat allerdings in den Testrennen jetzt sehr, sehr schnelle Zeiten hingelegt, sagt, sie sei genauso schnell wie bei den Olympischen Spielen in Paris. Da hat sie Silber gewonnen. Deshalb kann man, glaube ich, so mit verhaltenem Optimismus in diese WM-Tage starten.
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0: Und soweit Nele Hüpper mit dem Sport.
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13: Um 0.31 Uhr mit Ronald Lessig. Bei der Operation von Papst Leo XIV. Ist Lungenkrebs festgestellt worden. Das haben die Ärzte des Gemelli-Klinikums nach dem operativen Eingriff am Abend bestätigt. Aus Rom, Anna Giordano.
14: Zunächst hieß es aus dem Vatikan, die Operation sei erfolgreich und nach Plan verlaufen. Die histologische Untersuchung habe ergeben, dass es sich bei dem Lungenknoten um einen bösartigen Tumor handelt. Nach Vatikaninformationen war dies von den Ärzten schon vermutet worden. Um den Tumor vollständig zu entfernen, wurde der gesamte untere Lappen der rechten Lunge entfernt. Das ist ein Standardvorgehen bei dieser Art von Befund und bedeutet den dauerhaften Verlust von 20-25% des Lungenvolumens. Papst Leo XIV. Soll sich von der Operation nun eine knappe Woche lang erholen.
13: Union und SPD haben sich nach Medienangaben auf die Einführung einer Zuckersteuer geeinigt. Wie das Bundesfinanzministerium mitteilte, wird sich heute das Kabinett damit beschäftigen. Aus der Nachrichtenredaktion Lisa Kupper.
15: Der Kompromiss sieht demnach eine 2-stufige Steuer auf Erfrischungsgetränke vor. Es geht um 5 oder 8 Gramm Zucker pro 100 Milliliter. Die Abgabe betrifft vor allem große Hersteller. Die Steuer soll nicht für Getränke mit Süßungsmitteln sowie reine Frucht- und Obstsäfte gelten und ab Juli nächsten Jahres kommen. Sie soll nicht nur Steuereinnahmen, sondern die Verbraucher auch zu gesünderer Ernährung bringen.
13: Einen Tag nach dem Rücktritt von Bundesarbeitsministerin Baas ist Alexander Schweitzer zu ihrem Nachfolger ernannt worden. Bundespräsident Steinmeier überreichte dem SPD-Politiker aus Rheinland-Pfalz am Nachmittag die Ernennungsurkunde. Heute legt Schweitzer dann im Bundestag seinen Amtseid ab. Schon vor seiner Ernennung sicherte er zu, alles daran zu setzen, die geplante Rentenreform zügig auf den Weg zu bringen. Er wolle sich dabei aber nicht unter Druck setzen lassen. Es gebe inhaltlich offene Fragen. In Berlin haben Grüne und SPD die Sondierungsgespräche mit der Linkspartei über die Bildung einer gemeinsamen Regierung unterbrochen. Grund ist ein Beschluss der Linksfraktion bei ihrer konstituierenden Sitzung. Alle linken Abgeordneten hatten sich darin zum Existenzrecht Israels bekannt. Als Grundlage dieser Erklärung werden ausdrücklich linke Parteitagsbeschlüsse genannt, nicht aber ein gemeinsames Papier zum Antisemitismus von Linken, Grünen und SPD aus der vergangenen Woche. Die Spitzenkandidaten von Grünen und SPD Graf und Krach erklärten, man müsse jetzt bewerten, ob die Vereinbarung von vergangener Woche noch gelte. Das Wetter in Deutschland. Überwiegend trocken, vereinzelt Schauer bei 14 bis 4 Grad. Tagsüber meist trocken, gebietsweise einige Schauer bei 13 Grad im Erzgebirge und 22 Grad am Hochrhein. Am Donnerstag freundlich, im Süden länger neblig trüb, 15 bis 23 Grad und am Freitag nach Auflösung von Nebelfeldern viel Sonne, ebenfalls bis 23 Grad. Das waren die Nachrichten.
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0: Um 0.34 Uhr mit den aktuellen Behinderungen. Die A7 Ulm-Würzburg ist zwischen Ellwangen und Dinkelsbühl-Fichtenau wegen Wartungsarbeiten in beiden Richtungen bis 5.30 Uhr gesperrt. Die A31 Oberhausen Richtung Gronau ist zwischen Schermbeck und Lemberg wegen eines Polizeieinsatzes gesperrt. Die A33 Brilon Richtung Bielefeld ist zwischen Schloss Neuhaus und Paderborn-Sendelager wegen Bergungsarbeiten bis ca. 1.30 Uhr noch gesperrt. Dann die A48 Koblenz Richtung Dreieck Vulkaneifel. Die A48 ist dort zwischen Laubach und Ulmen wegen eines defekten LKW bis ca. 3 Uhr gesperrt. Und letzte Meldung, die A113 Neukölln-Schönefeld. Die ist zwischen Spätstraße und Schönefeld Nord in beiden Richtungen wegen Wartungsarbeiten bis 5 Uhr gesperrt. Und jetzt kommt noch eine aktuelle Gefahrenmeldung rein. Achtung auf der A31 Lea Emden zwischen Feenhusen und Nermoor. Dort werden Gegenstände auf die Fahrbahn geworfen.
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0: Mit Carsten Fick im Studio. Wichtiges Thema jetzt, sexualisierte Gewalt gegen Kinder und Jugendliche. Das bleibt in Deutschland offensichtlich ein Massenphänomen. Die unabhängige Bundesbeauftragte Kerstin Klaus und die Aufarbeitungskommission des Bundes sehen große Lücken beim Schutz und bei den Hilfen für Betroffene. Sie fordern neue Gesetze, mehr Aufarbeitung und eine dauerhafte Unterstützung für Betroffene. Hauptstadtkorrespondent Dietrich Karl-Maurer berichtet.
16: In der Schule, nachmittags beim Schwimmkurs oder bei der Nachhilfe, abends beim Spielen auf dem Tablet. Sexualisierte Gewalt kann Kindern überall begegnen. Kerstin Klaus, die Bundesbeauftragte gegen sexuellen Missbrauch, warnt.
17: Noch nie war das Risiko für Kinder und Jugendliche, sexualisierte Gewalt zu erleben, so hoch wie heute.
16: Mit dieser Warnung hat Kerstin Klaus nun ihren ersten Bericht an Bundestag, Bundesrat und Bundesregierung vorgestellt. Sie sagt, rund 10 Millionen Menschen in Deutschland haben sexuelle Gewalt in Kindheit oder Jugend erlebt. Besonders besorgt zeigt sie sich über die Entwicklung im Internet.
17: Die Risiken im digitalen Raum explodieren.
16: Bereits jeder vierte junge Mensch zwischen 14 und 17 Jahren hat sogenanntes Cybergrooming erlebt, also sexuelle Annäherungen im Internet. Hinzu kommen Erpressung und die Verbreitung von Missbrauchsbildern. Deshalb fordert die Bundesbeauftragte mehr Schutz im Internet, verbindliche Schutzkonzepte für Einrichtungen mit Kindern und eine Reform des Sexualstrafrechts.
17: Wir wissen, was schützt. Wir wissen, was hilft. Und wir wissen, was es braucht. Aber wir wissen eben auch, und das ist heute vielleicht dann die entscheidende Stelle, wir wissen, wo die Lücken liegen. Was immer wieder fehlt, ist Konsequenz. Ressortübergreifendes Handeln und ein klares politisches Mandat.
16: Der Bericht der Bundesbeauftragten basiert auf Länderdaten, wissenschaftlichen Erkenntnissen und Erfahrungen Betroffener. Zeitgleich legte die Aufarbeitungskommission des Bundes ihren ersten Bericht vor. Dafür wertete sie mehr als 3.200 vertrauliche Anhörungen und Berichte aus. Untersucht wurden Familie, Heimerziehung, Religionsgemeinschaften und Schule. Der Bericht der Kommission zeigt großen Nachholbedarf bei der Aufarbeitung früheren Unrechts. Viele Betroffene leiden bis heute unter den Folgen. Oft fehlen Anerkennung, Unterstützung und Entschädigung. Die Kommissionsvorsitzende Julia Gebrande sagt:
18: Nur wenn wir Fehler, Unrecht und auch Versagen ehrlich benennen, dann können wir daraus lernen und verhindern, dass sich die Geschichte nicht wiederholt.
16: Die Kommission fordert deshalb eine gesetzliche Pflicht zur Aufarbeitung, Akteneinsicht und Entschädigung. Konsequenzen verlangt auch der Betroffenenrat. Er vertritt die Interessen von Menschen, die in Kindheit oder Jugend sexuelle Gewalt erlebt haben. Der Rat fordert mehr Wissen über das Thema in Ausbildung und Studium sowie eine Nachfolgelösung für den Fonds sexueller Missbrauch. Neue Anträge sind dort seit März letzten Jahres nicht mehr möglich. Für Angela Marquardt vom Betroffenenrat steht dies exemplarisch für den Umgang mit Betroffenen.
19: Wir erzählen unsere Geschichten aber nicht für politische Selbstinszenierung, wenn ich es so sagen darf, sondern damit die Verantwortung endlich die Seite wechselt. Weg von den Betroffenen, hin zu denen, die handeln können, handeln müssen und die verdammte Verpflichtung haben, heute Kinder und Jugendliche zu schützen und erwachsene Betroffene nicht mit ihren Biografien alleine zu lassen.
16: Die gemeinsame Botschaft bei der Vorstellung der Berichte: Das Wissen über Risiken, Schutzmaßnahmen und Hilfen liegt längst vor. Jetzt müsse die Politik handeln.
0: Dietrich Karl Meurer berichtete aus Berlin.
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0: Absatzflaute und zu hohe Kosten, die Probleme der Automobilindustrie, die sind vielfältig. Die EU-Kommission will nun die Konkurrenz aus China weiter eindämmen. Nach Zöllen auf vollelektrische Fahrzeuge soll künftig auch die Zahl von Hybridautos gedeckelt werden. Chinesische Hersteller sollen im kommenden Jahr zunächst noch 350.000 dieser Fahrzeuge in die EU verkaufen dürfen. Und die EU geht davon aus, dass man den Absatz damit ungefähr halbiert. Aber kann das die schwächelnden Automobilhersteller in Deutschland stützen? Sebastian Schreiber berichtet.
20: Die chinesischen Hersteller drängen auf den europäischen Automarkt und sie kommen mit Macht. Wenn es um Hybridfahrzeuge geht, ist China besonders stark. Nach Angaben des europäischen Herstellerverbands ACEA lag der Anteil Chinas unter den sogenannten Plug-in-Hybriden in der EU im ersten Halbjahr bei 25%. Vor 2 Jahren noch hatte der Anteil bei 2% gelegen. Der rasante Zuwachs aber bringt Probleme, so Helena Behron-Wispert, Professorin für Automobilwirtschaft an der Ostfalia Hochschule in Wolfsburg.
21: Was wir sehen, ist, dass eben diese Problematik, die wir auf dem chinesischen Automobilmarkt beobachten, also ein starker Verdrängungswettbewerb und ein starker Preiskampf, dass das eben zum Teil jetzt nach Europa exportiert wird.
20: Die EU-Kommission zieht nun die Notbremse. Handelskommissar Šefčovič war in der vergangenen Woche nach China gereist, hatte dort über die Schieflage im europäischen Autosektor verhandelt. Das Ergebnis: Die EU will den Import chinesischer Hybridfahrzeuge über einen Zeitraum von 4 Jahren begrenzen. Im kommenden Jahr soll das Kontingent bei 350.000 Autos liegen. Danach steigt die Zahl jedes Jahr um 6%. Die Kommission geht davon aus, dass man so den Absatz dieser hybriden Fahrzeuge aus China ungefähr halbiert. Aus handelspolitischer Sicht sei der Schritt weniger stark einzuordnen als die Zölle, die die EU bereits 2024 auf vollelektrische Fahrzeuge aus China eingeführt hatte, so Behron-Wispert.
21: Deswegen ist das eben ein Kompromiss, der eben jetzt den heimischen Autobauern aus der EU noch etwas Schonfrist gewährt von 4 Jahren. So lange soll die Deckelung ja erstmal dauern. Und die haben jetzt eben mehr Zeit, um ihre Plug-in-Hybriden und ihre Vollhybriden technologisch besser zu positionieren und da nachzuholen.
20: Lange galten Hybridlösungen, also Verbrennermotor und Batterie kombiniert, allenfalls als Übergangstechnologie. Auch die deutschen Hersteller sahen darin nicht viel mehr als einen Zwischenschritt hin zum vollelektrischen Fahren.
22: Ich kann mich erinnern, dass wir mit einem Vorstand eines großen deutschen Automobilherstellers zusammengesessen haben, der vor 2 Jahren gesagt hat: Dieser Markt ist tot, da investieren wir nichts mehr. Das war komplett falsch.
20: So der unabhängige Autoexperte Jürgen Pieper. Der starke Absatz der Hybriden sei für die Branche die große Überraschung in den vergangenen 2 Jahren gewesen. Keine andere Fahrzeuggruppe wurde in Deutschland zuletzt so häufig gekauft. Dazu gehören Vollhybride, deren Batterien sich während der Fahrt wieder aufladen, und Plug-in-Modelle, deren Batterien per Kabel geladen werden. Kunden schätzten vor allem, so Pieper, dass die Hybridfahrzeuge die Vorteile aus beiden Antriebstechniken verbinden.
22: Sie kommen niemals in die Verlegenheit, nicht mehr tanken oder laden zu können, weil irgendwas geht immer.
20: Und so dürfte die neue Hybridgrenze der EU den europäischen Herstellern immerhin etwas Zeit, nicht aber automatisch auch mehr Absatz verschaffen.
0: Sebastian Schreiber über eine Atempause für deutsche Autohersteller, in dem der Verkauf von Hybridwagen aus China gedeckelt werden soll. 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Gestern Morgen am Bahnhof in Frankfurt-Oder, 550 Polizisten begleiten eine Gruppe Fußballfans vom Bahnhof in Richtung Stadion der Freundschaft. Mit dabei zahlreiche Einsatzfahrzeuge mit Blaulicht, sogar die Reiterstaffel aus Potsdam, und Drohnen beobachten das Ganze auch noch aus der Luft. Das ungewöhnliche Treiben an einem normalen Dienstagvormittag war eine Übung der Polizei. Martin Kraus vom RBB war mit dabei.
3: 10.30 Uhr, große Aufregung in Frankfurt-Oder. Direkt am Bahnhof haben die gespielten Fans die Notbremse gezogen und den Zug noch vor dem Einfahren verlassen. Schnell waren die Einsatzkräfte der Bundespolizei da, umstellten die Fans und brachten sie geordnet vom Bahnhof in Richtung Stadion. Genau das war ein Übungsziel für reguläre Einheiten der Bundespolizei, erklärt Peter Berg, der für Fort- und Ausbildung zuständige Leiter.
4: Das ist eine groß angelegte Übung mit der Landespolizei und der Bundespolizei zusammen. Wir versuchen hier im Rahmen unserer Zuständigkeiten, die doch sehr verschieden sind, das Zusammenwirken zu üben, sodass das dann nachher im Einsatz vielleicht auch ganz gut funktioniert.
3: Mehrere Hundertschaften waren vor Ort. Dazu spezielle Einsatzgruppen wie die Reiterstaffel oder Drohnenpiloten. Angehende Polizisten aus Neustrelitz übernahmen die Rolle der Fußballfans. Allein wegen der unterschiedlichen Einsatzgruppen aus Landes- und Bundespolizei mit unterschiedlichen Zuständigkeiten seien solche Übungen regelmäßig nötig, so Ausbildungsleiter Berg.
4: Diese Übergabe der Fans, sodass wir keine Sicherheitslücken haben und wir dementsprechend auch koordiniert diesen Einsatz durchführen können.
3: Trainiert wird ein sogenanntes dynamisches Einsatzszenario. Dabei wissen die Polizisten nicht, welche neue Situation auf sie zukommt.
4: Also wir planen das vorher, da gibt es Störerführer, wie wir das so schön sagen. Die leiten die dann an, die sagen, wo sie Krawall machen müssen, wo sie mal was werfen dürfen. Aber das ist es für die Einsatzkräfte dann auch real zu betrachten, als vielleicht Steinewurf oder so etwas. Und dementsprechend müssen sie auch handeln.
3: Und auch Randale im Stadion mit Einsatz von Pyrotechnik wird geübt.
5: Unterlassen Sie bitte das Abbrennen von Feuerwerkskörpern und Pyrotechnik.
3: Am Ende wird das fiktive Spiel abgebrochen. Die Einsatzkräfte separieren die Fans und führen sie getrennt aus dem Stadion. Peter Berg zieht eine positive Bilanz.
4: Bei einer Übung gibt es eine ganz klare Regel. Wir kommen hier alle gesund an und wir wollen auch alle gesund wieder weg. Hier trainieren Kollegen mit Kollegen. Sie sehen die Komplexität auch der Lage. Wir wollen auch, dass Sie heute hier wieder vom Platz fahren und alle gesund und munter morgen wieder Ihren normalen Dienst aufnehmen können.
0: Martin Kraus berichtete aus Frankfurt-Oder, 0.46 Uhr.
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0: Vor Bulgariens Küste im Schwarzen Meer sind erneut Handelsschiffe von Drohnen getroffen worden. Die Rede ist von zwei Schiffen, eines davon soll auch gesunken sein. Mehrere Seeleute werden offensichtlich, so die Meldung, noch vermisst. Die bulgarische Regierung verdächtigt Russland und schaltete auch die NATO ein. Es ist der zweite Vorfall innerhalb einer Woche. Silke Hane berichtet.
15: Aufnahmen der bulgarischen Marine zeigen ein Schiff in Seenot. Am Heck klafft ein riesiges Loch. Die See ist stürmisch. Später, im Hafen der bulgarischen Küstenstadt Varna, drängen sich Journalisten um einen Seemann. Eine Drohne hat dreimal angegriffen, eine russische Drohne. Das gibt der Mann zu Protokoll. Er ist einer der Überlebenden eines neuerlichen Angriffs auf zwei Schiffe vor der bulgarischen Küste. Eines davon ist die Chelsea 3. Sie fährt unter maltesischer Flagge, ist aber in ukrainischem Besitz. Von der Chelsea 3 konnte die gesamte Besatzung gerettet werden, 15 Seeleute. So schilderte es am Morgen Ljubomir Nikolov, Generalsekretär des Innenministeriums.
2: Bei äußerst rauer See und unter Einsatz ihres eigenen Lebens trafen Beamte der Grenzpolizei unverzüglich am Ort des Schiffs ein, das höchstwahrscheinlich von 3 Drohnen getroffen worden war, und retteten 15 Seeleute. Ein zweites attackiertes Schiff allerdings sank. 11 Besatzungsmitglieder werden noch vermisst, 5 konnten gerettet werden. Ob es sich wirklich um russische Drohnen gehandelt hat, die angegriffen haben, ist bisher nicht bewiesen. Bulgariens Ministerpräsident Rumen Radev beschuldigte Russland nicht direkt. Wir haben keine eindeutigen Beweise, um eine Partei zu beschuldigen. Die Logik legt jedoch nahe, dass das Ergebnis der Russischen Föderation nutzt. Radev bestellte deshalb die russische Botschafterin ein. Er betonte, dass die Angriffe auf Handelsschiffe im Schwarzen Meer eine erhebliche Eskalation darstellten. Bereits in der vergangenen Woche waren 2 Schiffe vor der bulgarischen Küste attackiert worden, wovon eines ebenfalls samt Besatzung gesunken war. Das ist absolut inakzeptabel. Ein weiterer Angriff in unmittelbarer Nähe der bulgarischen Hoheitsgewässer. Unser ständiger Vertreter bei der NATO und unser ständiger Vertreter bei der Europäischen Union sind informiert worden. Ich werde in Kürze mit NATO-Generalsekretär Mark Rutte sprechen. Moritz Brake, Experte für maritime Sicherheit, sieht in den Angriffen der letzten Wochen eine sehr konkrete Gefahr für Europas Sicherheit.
6: Also es geht hier einerseits um Angriffe auf Handelsschiffe, das heißt Menschen sind betroffen, Menschen haben schon ihr Leben verloren, aber das sind Handelsschiffe, von denen wir alle abhängen. Über 90% des weltweiten Handels geht über das Meer, der Großteil der europäischen Energieversorgung und unsere gesamte Industrie und Wirtschaft hängt an Seewegen. Das heißt also, wenn man das angreift, dann greift man das Fundament unserer Wirtschaft, unserer Gesellschaften an.
2: Gerade für die europäischen Anrainerstaaten Rumänien und Bulgarien könnte eine unsichere Versorgung über das Schwarze Meer schnell zur Krise werden. Auch über diesen Seeweg werden Öl und Gas transportiert. Zwar sind die Mengen eher klein, für Rumänien und Bulgarien aber könnten sie schnell kritisch relevant werden, so der Sicherheitsexperte.
0: Wieder sind Schiffe im Schwarzen Meer von Drohnen getroffen worden, Silke Hane berichtete, und Sie hören die ARD-Infonacht. Wann haben Sie eigentlich das letzte Mal eine Briefmarke gekauft? Egal, ob jetzt die gute alte zum Anlecken, selbstklebend oder als digitale Marke mit Zahlencode. Alle 3 kosten dasselbe, nämlich aktuell 95 Cent für einen Standardbrief. Ab kommenden Jahr wird es aber wieder teurer, und zwar ordentlich. Um rund 20% darf die Deutsche Post ihr Briefporto erhöhen. Der Standardbrief könnte dann zum Beispiel 1,15 Euro kosten. Was bedeutet das für Menschen und Unternehmen, die Briefe verschicken? Tim Belke hat im nordrhein-westfälischen Bielefeld mal nachgefragt.
8: Die Nachricht, dass Briefe schreiben teurer wird, erntet bei den meisten Befragten in der Bielefelder Altstadt nur ein Schulterzucken.
23: Mich betrifft es eher wenig. Ich könnte damit leben.
24: Ist okay für mich, denke ich. Ich habe da keine spezielle Meinung zu.
25: Ja, heutzutage alles ist teurer geworden. Das ist einfach so. Das können wir leider nicht ändern.
8: Doch nicht allen hier ist die Porto-Erhöhung egal.
26: Ich bin Schottzeitfegermeister. So, und wir verschicken die Briefe noch konventionell.
8: Zufällig kommt er gerade vom Briefmarkenkaufen.
26: Also wir haben eine Menge an Porto-Gebühren. Was habe ich eben geholt? 40, 95er. Also wenn ich das ausrechne, mal 20 Cent, dann wissen Sie Bescheid.
8: 8 Euro mehr hätten Ihnen die 40 Briefmarken gekostet. Aufs Jahr gerechnet wären es Mehrkosten von rund 200 Euro, sagt der Schornsteinfeger.
26: Es ist nicht lebensbedrohlich, aber es summiert es. Die Summe macht es ja von allem.
8: Aber wie sieht das aus bei denjenigen, die mehr als ein paar Briefe schreiben? Zehntausende, Hunderttausende im Jahr. Ein Besuch bei der Betriebskrankenkasse Gildemeister Seidensticker in Bielefeld. Jens Richter ist hier Geschäftsbereichsleiter.
27: Wir verschicken noch etwa 220.000 Briefe, roundabout.
8: Mit der Betonung auf noch. Denn seit rund 10 Jahren treibt die Krankenkasse die Digitalisierung im Kundenkontakt voran.
27: Das heißt, etwa die Hälfte unserer Kunden kommunizieren mit uns über digitale Kanäle, insbesondere unsere App.
8: Außerdem nutzt die BKK Gildemeister Seidensticker einen Dienstleister, der die Post zum Beispiel nach Postleitzahlen vorsortiert. Dadurch zahlt die Krankenkasse nicht das volle Porto, sondern einen reduzierten Preis, erklärt Jens Richter.
27: Das heißt, ja, wir spüren das oder wir werden das spüren, die Anpassung, aber sie schlägt eben nicht in der vollen Wucht bei uns durch.
8: Ähnlich äußern sich auch andere Unternehmen mit hohem Briefaufkommen, eine Bielefelder Wohnungsbaugesellschaft etwa oder die hiesigen Stadtwerke. Dort laufe zwar noch ein Großteil der Kommunikation per Post, aber der Weg weg von der gedruckten Rechnung oder Kundenpost ist längst eingeschlagen, sagt Steffen Hamann, verantwortlich für den Bereich Vertrieb und Service bei den Stadtwerken Bielefeld.
1: Für mich ist das, oder für uns ist das ehrlicherweise nur eine reine Bestätigung dafür, auf welchem Weg wir uns sowieso schon begeben haben. Wir befinden uns in einer totalen Digitalisierungswelle.
8: Höhere Portokosten werde man spüren. Dass Strom, Wasser oder Gas dadurch teurer würden, brauche aber niemand zu befürchten, heißt es von den Stadtwerken Bielefeld. Zurück in der Fußgängerzone. Hendrik Gertomakotten bringt auf den Punkt, was die geplante Portoerhöhung um rund 20 Cent für einen Standardbrief für die meisten bedeutet.
24: Also ich glaube, es wird nicht groß ins Gewicht fallen, weil ich so selten Briefe schreibe dann am Ende. Ja.
0: Rund 20 Cent mehr für den Standardbrief im kommenden Jahr. Tim Belke berichtete aus Bielefeld. 0:34 Uhr wird es.
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0: Der Liedermacher Reinhard May kann auf eine über 60-jährige Karriere zurückblicken. Auch mit über 83 Jahren geht er immer noch auf Tournee und erreicht ein erstaunlich generationsübergreifendes Publikum. Sein aktuelles Album ist gerade Ende September erschienen und es ist sein 30. Wie lässt sich Reinhard Mays über so viele Jahrzehnte anhaltender Erfolg überhaupt erklären? Dieser Frage ist der Autor Oliver Kobold nachgegangen. In seinem neuen Buch »Ich singe um mein Leben« porträtiert er den großen Liedermacher. Und Götz Steger hat das Buch schon gelesen und auch mit dem Autor gesprochen.
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9: Als Chronik der Gefühle bezeichnet Autor Oliver Kobold das Werk Reinhard Mays. Auch wenn sein Buch nicht den Anspruch einer lückenlosen Biografie hegt, so nimmt es uns doch mit an die Orte einer Karriere, wie sie heute kaum mehr vorstellbar ist. Zum Beispiel die Burg Waldeck im Hunsrück, auf der in den 60ern einmal im Jahr das Festival Chanson Folklore International stattfand. Dort traf Reinhard May auf Kollegen wie Hannes Wader, mit dem er bis heute befreundet ist. Im Jahre 1968 machte er dort allerdings eine unangenehme

0: Ein kleines Rad.
1: Solche Zeilen waren in den 68ern Grund genug, einen Auftritt zu unterbrechen. Stattdessen wurde diskutiert.
2: Ich füge mich der Repression meines Mädchens. Ist da was dabei?
3: Ich find, ja.
2: Ja, da bin ich überhaupt nichts dabei.
4: Für die Liebe, Gendarm oder Soldat zu werden, ist schon schlimmer, wenn man weiß, was Gendarm oder Soldat sein in einer Gesellschaft für Rolle spielt.
1: Immer wieder wurde Reinhard May in den folgenden Jahren eine bürgerliche, apolitische Haltung vorgeworfen. Oliver Kobold hat eine andere Einschätzung.
5: May sang über existenzielle über die Liebe, den Tod, die Freundschaft, aber eben auch über den ganz gewöhnlichen Alltag und war, davon bin ich fest überzeugt, auf diese Art eben dann doch auch hochpolitisch, weil in seinen Liedern bis heute immer die Möglichkeit enthalten ist, einer besseren, anderen, freundlicheren Welt.
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1: Über den Wolken ist nicht nur Reinhard Mays größter Hit, sondern auch ein Beispiel für seine ganz besondere Art, Reime zu schmieden.
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5: Dass sich Jacke auf Luftaufsichtsbaracke reimt, und zwar ganz herrlich reimt und wunderbar, das wissen wir seit Über den Wolken. Das ist aber nur ein Beispiel von vielen für Mays Kunst, Sperriges ganz mühelos und passend erscheinen zu lassen, wenn er es nur singt.
1: Die Ernsthaftigkeit und Disziplin, mit der der Liedermacher an solchen Reimen feilt, beschreibt Oliver Kobold in eindringlichen Bildern.
5: In der früh einbrechenden Dunkelheit des Herbstes wird das Fenster, das auf die Straße und die Kastanien hinausgeht, zum Spiegel. Das Licht des Laptops und der Lampe bringen das draußen zum Verschwinden. Jetzt zählen nur noch die Wörter. Sie kommen aus dem Nichts, der Cursor erwartet sie geduldig blinkend. Eins und wieder eins und wieder eins.
1: Autobiografische Geschichten, in denen viele Menschen ihre Erfahrungen wiederfinden. Das macht Reinhard Mays Erfolg aus, sagt Oliver Kobold.
5: Das schützt sein Werk auch vor dem Veralten. Deswegen können immer neue Generationen

0: Buch Ich singe um mein Leben, Reinhard May, ein Porträt, ist im Reclam Verlag erschienen, hat 368 Seiten und kostet als Hardcover 28 Euro. Hören wir noch ein bisschen rein.
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2: Um 1 Uhr mit Ronald Lessig. Papst Leo XIV. Hat Lungenkrebs. Das teilte das Gemelli-Krankenhaus in Rom nach einem Eingriff mit. Ein bösartiger Knoten sowie der Unterlappen des rechten Lungenflügels des 71-Jährigen sind demnach entfernt worden. Was der Befund bedeutet, sagt Tillmann Kleinjung in Rom.
3: Der Knoten, von dem Papst Leo am Sonntag gesprochen hat, das ist ein bösartiger Knoten. Das hat eine sogenannte Schnellschnittuntersuchung noch während der OP ergeben, wo man also Gewebeproben schnell untersucht hat. Und jetzt muss man die gründlicheren Gewebeprobenuntersuchungen abwarten, um zu wissen, wie es weitergeht. Also ob eine Anschlussbehandlung notwendig wird, beispielsweise eine Bestrahlung. All das wird man in den kommenden Tagen erfahren und wird der Patient vor allem erfahren, Papst Leo XIV.
2: Die schwarz-rote Koalition hat offenbar ihren Streit über die Einführung einer Zuckersteuer auf Getränke beigelegt. Aus dem Bundesfinanzministerium verlautete, die Regierung habe sich auf eine Formulierungshilfe für die Regierungsfraktionen zur Umsetzung der Abgabe geeinigt. Nach Medienberichten ist eine Steuer in 2 Stufen vorgesehen. Für Getränke mit einem Zuckergehalt ab 5 oder 8 Gramm pro 100 Milliliter soll ein Steuersatz von 26 bzw. 32 Cent gelten. Für kleinere Unternehmen soll es Ausnahmen geben. Die Zuckersteuer soll morgen Thema im Kabinett sein. Grüne und SPD unterbrechen die Sondierungsgespräche mit der Linken in Berlin. Das haben beide Parteien in einer gemeinsamen Erklärung mitgeteilt. Aus der Nachrichtenredaktion Gisela Former.
4: Grund für die Unterbrechung ist eine neue Erklärung der Linksfraktion zum Thema Antisemitismus. Darin bekennen sich alle Abgeordneten zum Existenzrecht von Israel und nennen dafür eigene Parteitagsbeschlüsse als Grundlage. Das sorgt für Irritationen bei Grünen und der SPD. Sie hätten gerne, dass sich die Linken auf ein gemeinsames Papier der Sondierungspartner aus der vergangenen Woche beziehen. Darin haben alle drei Parteien festgelegt, wie sie mit Antisemitismusvorfällen umgehen. Von Grünen und SPD heißt es deshalb jetzt, man müsse bewerten, ob dieses Papier noch Geltung hat. Die Linke in Berlin reagierte überrascht auf den Schritt.
2: In der Fußball-Champions League hat Bayern München am Abend bei Viking Stavanger 3:3 gespielt. Der RB Leipzig besiegte PSV Eindhoven mit 1:0. Und die deutschen Fußballerinnen haben am Abend ihr Testspiel gegen Japan im Bremer Weserstadion mit 2:1 für sich entschieden. Das waren die Nachrichten. Das Wetter in Deutschland. Überwiegend trocken, vereinzelt Schauer bei 14 bis 4 Grad. Tagsüber meist trocken, gebietsweise Schauer bei 13 Grad im Erzgebirge und 22 Grad am Hochrhein. Am Donnerstag freundlich, im Süden länger Nebel bis 23 Grad. 1:03 Uhr.
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0: geht los mit der A7 Ulm-Würzburg. Die ist zwischen Ellwangen und Dinkelsbühl-Fichtenau wegen Wartungsarbeiten in beiden Richtungen bis 5.30 Uhr gesperrt. Die A23 Heide Richtung Hamburg ist zwischen Heide West und Heide Süd wegen Überflutungsschäden gesperrt. Die A24 Hamburg Richtung Berlin. Die ist zwischen Hamburg-Horn und Jenfeld wegen Bauarbeiten bis Freitag 20 Uhr gesperrt. Dort ist eine Umleitung eingerichtet. Dann die A31 Oberhausen Richtung Gronau. Die ist zwischen Schermbeck und Lemberg wegen eines Polizeieinsatzes gesperrt. Die A33 Brilon Richtung Bielefeld ist zwischen Schloss Neuhaus und Paderborn-Sendelager wegen Bergungsarbeiten weiterhin gesperrt. Die A48 Koblenz Richtung Dreieck Vulkaneifel ist zwischen Laubach und Ulmen wegen eines defekten LKW bis ca. 3 Uhr gesperrt und letzte Meldung. Die A113 Neukölln-Schönefeld ist zwischen Spätstraße und Schönefeld Nord in beiden Richtungen wegen Wartungsarbeiten bis 5 Uhr in der Früh gesperrt. Kommen Sie gut an.
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0: Kommt vom Norddeutschen Rundfunk aus Hamburg. Wir haben Mittwoch, den 14. Oktober im Studio für Sie, Carsten Fick. Hallo. Ja, das ging mal zügig, das ging richtig schnell. Vorgestern der Rücktritt von Bärbel Baas und gestern ist schon ihr Nachfolger im Amt, wenn das mal immer so schnell ginge in der Politik. Alexander Schweizer ist also der neue Arbeitsminister, hat am Nachmittag seine Ernennungsurkunde durch den Bundespräsidenten erhalten und wird heute dann im Bundestag vereidigt. Bärbel Baas wird übrigens nicht öffentlich verabschiedet. Berlin-Korrespondent Benjamin Großkopf fasst den Tag zusammen und beginnt zunächst einmal mit dem Kanzler.
2: Am Tag danach ist Friedrich Merz verschnupft.
3: Na, Sie hören's. Lohnfortzahlung im Krankheitsfall.
2: Ein kranker, aber weiter entlohnter Bundeskanzler beim Deutschen Arbeitgebertag. Botschaft: Deutschland steht besser da, als es gemacht wird. Das Glas ist, ja, wie voll ist es eigentlich?
4: Wir haben so diese fatale Neigung, ständig immer nur zu sagen, das Glas ist halb voll, allenfalls halb voll. Nein, es ist halb leer, es ist halb voll und wir sind auf einem guten Weg.
5: Mal wirklich ein volles Glas für Sie.
4: Danke.
5: Bitte.
2: Ein randvolles Glas Arbeit wartet ganz bestimmt auf den neuen Arbeitsminister von der SPD, Alexander Schweizer, Nachfolger von Bärbel Baas. Das wird anstrengend, denn der Chef hat klare Erwartungen. Um 10 Uhr das erste Mal im Kabinett und Schweizers Zeitplan danach ist eng getaktet, wenn es nach Merz geht.
6: Und von 11 Uhr an Arbeit im Ministerium. Und zwar so schnell und so zügig, dass wir die Gesetzentwürfe, die wir verabredet haben, die zum Teil auch schon im Entwurf da sind, so schnell wie möglich ins Kabinett bekommen.
2: Und falls es die neue Führungskraft immer noch nicht verstanden haben sollte.
6: Die Reform der Rentenversicherung, die Vorschläge haben wir am 22. Juni bekommen. Wir haben heute den 13. Oktober, Juli, August, September, Oktober. Ja. Das ist mir schon zu lange.
2: Und das ist schon als Kritik an Bärbel Baas zu verstehen, nach ihrem Rückzug nach gegenseitigen Vorwürfen zu Stil bzw. Stillosigkeit in der schwarz-roten Koalition.
7: Ich empfinde in einem gewissen Strudel der Gefühle seit einigen Stunden Motivation. Entschlossenheit.
2: Im entschlossenen Strudel der Gefühle, regierungsinterne Diskussionen führen zum Gesetzesentwurf in Sachen Rente. So kann man Alexander Schweizers Taktik wohl zusammenfassen, die der Neue dann so ausführt.
7: Aber am Ende brauchen wir auch Entscheidungen. Und diese Entscheidungen müssen dann auch in ein Gesetzgebungsverfahren fließen. Und ich will mich da mit aller Kraft dafür einsetzen, sobald die Koalition insgesamt klar ist, auch über alle Fragen der Alterssicherung, wird das Haus, das ich zukünftig führen darf, alles daran setzen, dass wir zügig, aber gründlich die entsprechenden Gesetze auf den Weg bringen.
2: Nachfragen nicht erlaubt, was das nun heißt für den Reformzeitplan. Und was war eigentlich mit dem Innehalten, das sich alle gewünscht hatten? Unverständnis bei Sören Pellmann von den Linken und der Grünen Katharina Dröge.
8: Offensichtlich hat Bundeskanzler Friedrich Merz den Schuss immer noch nicht gehört.
9: Wie unsouverän kann man sein und wie sehr kann man auch als Bundeskanzler zeigen, dass man als Führungskraft offensichtlich ungeeignet ist?
2: Und die AfD spricht von einem offensichtlich rauen und nicht guten Umgangston in der Bundesregierung. Der ist ja nicht nur die Arbeitsministerin abhanden gekommen, sondern auch der SPD ihre Vorsitzende. Was ist da eigentlich mit dem zurzeit nach Umfragen beliebtesten Politiker Deutschlands?
10: Ich bin zwar kein Techniker, ich bin ja nur einfacher biertrinkender Jurist, aber das ist
2: Da geht es um ein neues Kampfflugzeug für die Bundeswehr. Ernst wird Verteidigungsminister Boris Pistorius, als er nach dem SPD-Vorsitz gefragt wird.
10: Ich werde als Parteivorsitzender definitiv nicht antreten, weil ich mit meiner Aufgabe, die Sicherheit dieses Landes zu garantieren, wirklich ausgelastet bin, um das ein für alle Mal klar zu sagen.
2: Auch sonst liegen zurzeit keine öffentlichen Bewerbungen um den SPD-Vorsitz vor. Aber es ist ja auch erst Tag 1 nach dem Tag, der hier in Berlin vieles in Bewegung gebracht hat.
0: Der Tag nach dem Rücktritt war das gestern. Benjamin Großkopf dazu aus Berlin. Ja, wie geht's weiter mit der Koalition? Wie geht's weiter bei der SPD? Und darüber hat meine NDR-Kollegin Birgit Langhammer mit Andrea Römmele gesprochen. Sie ist Politikwissenschaftlerin an der Hertie School of Governance. Und die erste Frage war, wie kann die SPD diesen Wechsel jetzt verkraften? Mehr Schmerz oder auch mehr Chance?
11: Also es sind ja zwei Wechsel eigentlich. Es ist der Wechsel in der Koalition, also der Ministerposten ist frei geworden und eben auch der Wechsel in der Parteiführung. Ich würde es eher als Chance für die SPD sehen. Was den Ministerposten anbelangt, gab es ja auch eine schnelle Nachbesetzung mit Herrn Schweizer aus Rheinland-Pfalz, einem ehemaligen Ministerpräsidenten, der dafür bekannt ist, dass er gute Kompromisse schließen kann, dass er gut in der Mitte zusammenbringt, auch wenn er sich in den letzten Wochen immer negativ zur Rentenreform geäußert hat. Die zweite Vakanz ist die auf den Parteivorsitz. Und da werden die Diskussionen in den nächsten Tagen und Wochen interessant werden.
12: Und beides will ich mit Ihnen natürlich auch noch mal aufgreifen. Vor allem Alexander Schweizer, der wird ja jetzt auch von der SPD schon so gesehen, als ob er das alles richtet. Sie haben es angesprochen, er war Ministerpräsident in Rheinland-Pfalz, war aber auch am Boden zerstört, als er dann abgewählt wurde Anfang des Jahres. Also hat er das jetzt überwunden? Gibt es da eine neue Karrierechance und auch Möglichkeit, sich zu beweisen?
11: Auf jeden Fall. Also der Weg von Mainz nach Berlin auf einen Ministerposten auf nationaler Ebene ist sicherlich ein Karriereschritt. Er hat die Wahl knapp verloren. Er hatte einen fulminanten Wahlkampf geführt, dann aber verloren. Und es war dann schon auch die Wahlanalyse in den Tagen danach, dass der Wind aus Berlin einfach zu scharf war. Also dass er keine Unterstützung aus Berlin bekommen hat, beziehungsweise die Großwetterlage eben so ist, dass er keine Unterstützung hatte. Insofern würde ich das absolut als Karriereschritt bezeichnen.
12: Und was heißt das für die Reformen? Wird es da jetzt wohl einfacher mit der Nachbesetzung im Arbeitsministerium mit Alexander Schweizer? Wir haben schon gehört, Kanzler Merz macht Druck und sagt, vor allem bei der Rente muss es jetzt mal schneller gehen.
11: Ja, also was Frau Baas ja vorgeworfen wurde, ist, dass sie auch Dinge in ihrem Haus verschleppt hat. Wir haben die Vorschläge der Rentenkommission, aber das Ganze muss ja auch jetzt erstmal in den Gesetzesentwurf gegossen werden, den man dann auch debattiert. Und da erhofft sich der Kanzler jetzt mehr Schwung mit der Neubesetzung Schweizer.
12: Und dann bleiben wir gleich noch bei der Koalition. Was heißt das aus Ihrer Sicht auch fürs Koalitionsmiteinander? Es gab ja eben offene Kritik auch an diesen kritischen, nenne ich es mal, Unionsstimmen, die ja zum Teil gegen Baas gewettert hatten. Muss man das intern noch aufarbeiten?
11: Es wäre gut, wenn man es intern aufarbeiten würde, aber ich glaube, man wird zum Alltagsgeschäft übergehen. Und insgesamt wünscht man sich doch sehr, dass der Ton miteinander ein anständiger wird oder ein anständiger bleibt. Und ich glaube, das geht uns allen so. Hinter jedem Politiker, hinter jeder Politikerin steckt ein Mensch mit seinen Sorgen und seinen Herausforderungen. Und das ist, glaube ich, allen auch noch mal klar geworden.
12: Den zweiten Punkt, den Sie eingangs angesprochen haben, wollen wir natürlich nicht vergessen. Und das heißt Parteiführung. Ende des Jahres will ja Lars Klingbeil eine Neuwahl der Parteispitze. Er selbst, glaube ich, kann man schon sagen, will weitermachen. Schauen wir also auf den zweiten Platz. Es wird ja wohl wieder eine Frau werden dann, wegen Doppelspitze und paritätisch besetzt. Und gehandelt werden vor allem aus Mecklenburg-Vorpommern Manuela Schwesig oder aus dem Saarland Anke Rehlinger. Also wie es heißt, starke Frauen aus Bundesländern. Gehen Sie da mit?
11: Ja, starke Frauen aus Bundesländern, da würde ich mitgehen, aber ich glaube, ich würde noch weitergehen und würde die Frage in den Raum werfen, ob Frau Schwesig sich den Parteivorsitz teilen möchte.
12: Teilen? Also ein
11: also ob sie nicht alleinige.
12: Ja. Ach so.
11: Andersrum. Ja. Also ob sie sich nicht sagt, den Parteivorsitz möchte ich alleine machen. Wir gehen weg von der Doppelspitze. Also die Doppelspitze ist ja nicht gesetzt. Ja. Und wir haben, was wir jetzt erlebt haben in den letzten 2 Jahren, ist, dass Lars Klingbeil als Vorsitzender, als Co-Vorsitzender überlebt hat, aber die Frauen immer gescheitert sind. Deswegen kann ich mir durchaus vorstellen, dass eine so starke Kandidatin wie Manuela Schwesig jetzt auch mit dem Rückenwind des Wahlkampfes aus Mecklenburg-Vorpommern sagt, Parteispitze ja, aber Parteispitze alleine.
12: Und glauben Sie, dass sie damit bei den Sozialdemokraten auch eine Chance hätte, das umzusetzen, oder halten die wohl doch eher an einer Doppelspitze fest?
11: Das werden die Diskussionen zeigen. Das ist alles nicht in Stein gemeißelt. Wir könnten uns aber auch vorstellen, dass jemand Junges, vielleicht auch nicht ganz so Bekanntes, aus der zweiten oder dritten Reihe kommt, um auch ein bisschen für Erneuerung zu stehen. Jetzt hat Frau Schwesig einen großen Erfolg eingefahren, aber eine große Erneuerung ist es trotzdem nicht. Und ich meine, das wird ja auch hoch und runter diskutiert, dass es jetzt auch Zeit ist, für die zweite und dritte Reihe, für die junge Generation in die erste Reihe zu kommen. Und da wäre der Co-Parteivorsitz sicherlich eine Gelegenheit.
0: Soweit Andrea Römmele, Politikwissenschaftlerin, über neue Personalien und Gedankenspiele in Berlin.

0: Die Zeit 1.15 Uhr.
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0: Schauen wir jetzt nach Frankreich. Hier sind gestern erneut tausende junge Menschen auf die Straße gegangen, um für bessere Lern- und Studienbedingungen zu demonstrieren. Sie fordern 10 Milliarden Euro für die Renovierung und die bessere Ausstattung der Oberschulen. An mehreren Orten kam es dabei auch wieder zu Spannungen, zu Auseinandersetzungen mit den Sicherheitskräften. Julia Borutta berichtet aus Paris.
2: In friedlicher Atmosphäre sind unter anderem zwei Demonstrationszüge in Paris gestartet. Unter die Schüler und Schülerinnen mischten sich viele Studierende, Eltern und auch Angehörige der Lehrergewerkschaften. Der prominenteste Gast war die schwedische Aktivistin Greta Thunberg. Am Morgen hatte sie sich einer Blockade vor dem Lycée Paul Éluard in Saint-Denis angeschlossen.
3: So I'm here today, to support the students.
2: Sie sei hier, um die Schüler zu unterstützen. Diese Generation wächst in Hoffnungslosigkeit auf. Und die Tatsache, dass nicht genug in Bildung investiert wird, obwohl man uns doch immer sagt, freut euch auf eure Zukunft, ist einfach nur ein Schlag ins Gesicht der jungen Leute. Die Solidarität war unter den Demonstrierenden mit jungen Leuten in den benachteiligten Banlieues groß. Mit Musik und Plakaten zogen sie durch die Straßen, darunter auch die deutsch-französische Architektur. Studentin Clara Lutz.
4: Ja, also ich habe das Gefühl, ich habe halt Freunde, die in Deutschland studieren und habe das Gefühl, es wird in ganz Europa eigentlich jetzt größer werden. Also allgemein, dass wir als Generation Z einfach mehr zugehört werden wollen.
2: Den jungen Leuten geht es längst nicht mehr nur um Schule. Auch die Situation an den Hochschulen, der Klimawandel und der Krieg in Gaza bewegen sie. Sabrine Carbach, Sprecherin der Studierendengewerkschaft L'Union étudiante, brachte den allgemeinen Unmut zum Ausdruck. Wir hören nicht auf, bis nicht die 10 Milliarden auf dem Tisch liegen, die wir für das Bildungswesen fordern. Wir werden noch mehr werden, uns nicht nur mit den Lehrern, sondern auch mit den Landwirten, mit Feuerwehrleuten zusammentun. Die Franzosen haben die Schnauze voll. Wir werden aufstehen gegen 10 Jahre Macronismus, die uns alle fertig gemacht haben. Während am Nachmittag noch nicht absehbar war, ob auch diesmal die Kundgebungen, wie schon die letzten Male, erneut in gewaltsamen Zusammenstößen mit der Polizei enden würden, musste sich Innenminister Laurent Nunez im Parlament schweren Anwürfen aussetzen. Eine sozialistische Abgeordnete hatte ihm vorgeworfen, nicht die Jugend sei das Problem, sondern die Polizei, worauf Nunez sichtlich empört reagierte. Die republikanische Ordnung ist, wenn man Kriminelle und Randalierer festnimmt. Und genau das machen wir jeden Tag. Während die Regierung hofft, dass die bevorstehenden Herbstferien die Lage beruhigen werden, haben die Demonstrierenden bereits einen weiteren landesweiten Protesttag ausgerufen. Am 17. Oktober wollen sie gemeinsam mit ehemaligen Akteuren der Gelbwestenbewegung auf die Straße gehen.
0: Julia Borutta über die weiter anhaltenden Proteste in Frankreich. Die Zeit 1.18 Uhr. Die vergangenen Monate waren sehr trocken. Nicht nur in München, auch im Bayerischen Wald haben einige Kommunen deshalb zum Wassersparen aufgerufen. Nicht betroffen waren die Gemeinden, die zum Zweckverband Waldwasser gehören. Er versorgt mehr als 200.000 Menschen im Bayerischen Wald und im ostbayerischen Donauraum. Und der Verband hat konkrete Pläne, damit die Versorgung dort weiter stabil bleibt. Christian Riedel vom Bayerischen Rundfunk kennt diese Pläne.
5: Das Wasserwerk im niederbayerischen Moos, einer Gemeinde im Mündungsgebiet von Isar und Donau. Dicke Stahlrohre, riesige rote, schwarze und blaue Filterbehälter und mehrere Edelstahltanks blau ausgeleuchtet, jeder fast 1 Million Liter Wasser. Das Wasserversorgungsunternehmen Waldwasser, ein kommunaler Zweckverband aus 7 niederbayerischen Landkreisen und der Stadt Deggendorf, pumpt hier Trinkwasser aus einer Reihe von Brunnen. Insgesamt rund 3,5 Millionen Kubikmeter im Jahr, erklärt Waldwasser-Geschäftsführer Hermann Gruber.
6: Das Isar-Mündungsgebiet ist sehr stabil in den Wasserpegeln. Auch die Ergiebigkeit ist sehr groß.
5: Dementsprechend kann der Zweckverband Waldwasser rund 250.000 Menschen zuverlässig versorgen, versichert Gruber. Der Großteil des benötigten Trinkwassers, etwa 80%, kommt ohnehin derzeit aus der Bayerwaldgemeinde Frauenau oder besser der Trinkwassertalsperre dort. Die ist seit mehr als 40 Jahren in Betrieb und fasst rund 22 Millionen Kubikmeter Wasser, etwa 10-mal die Münchner Allianz Arena. Nur nach diesem Trockensommer ist der Wasservorrat dort sichtbar weniger geworden.
6: Die Talsperre ist gebaut für zwei aufeinanderfolgende absolute Trockenjahre. Und die Talsperre ist jetzt ungefähr zu 50% gefüllt. Das heißt, kein zweites solches Trockenjahr darf es nicht geben, sonst kriegen wir echt ein Problem.
5: Denn in diesem Sommer ist nicht nur mehr Wasser verbraucht worden, auch die kommunalen Quellen, aus denen viele Gemeinden ihren Wasserbedarf für ihre Bürger meist gut decken können, sind teils versiegt. Die Folge: Über den Zweckverband Waldwasser mussten sie mehr sogenanntes Fernwasser beziehen.
6: Wir brauchen jetzt auch noch über 50.000 Kubikmeter. Und das sind Werte, die wir vielleicht vor 10 Jahren als Maximalwert gemessen haben. Das ist jetzt ein Durchschnittswert.
5: Waldwasserchef Hermann Gruber plant deswegen, das Wasserwerk in Moos auszubauen.
6: Wir wollen 2 neue Horizontalbrunnen bohren. Wir dürfen hier keine Zeit verlieren, damit wir rechtzeitig reagieren können.
5: Nur führt das nicht zu einer weiteren Ausbeutung wichtiger Grundwasservorräte? Hermann Gruber kennt die Bedenken.
6: Es wird natürlich mit den Naturschützern das sehr genau untersucht, aber ich denke, da können wir Entwarnung geben.
5: Gut 60 Millionen Euro will der Zweckverband Waldwasser in den Ausbau des Brunnenfeldes in Moos investieren. Eine Vorsichtsmaßnahme, um die Trinkwasserversorgung in 7 niederbayerischen Landkreisen in Zukunft zu sichern.
0: Christian Riedel berichtete, Sie hören die ARD Infonacht.
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0: Und heute vor 100 Jahren wurde Winnie the Pooh in Großbritannien veröffentlicht. Das Buch wurde zu einem Klassiker, nicht nur für Kinder. Caroline Helm stellt es vor.
7: Hier kommt nun Eduard Bär die Treppe herunter. Rumpel die Bumpel auf dem Hinterkopf, hinter Christopher Robin.
8: Der erste Auftritt von Winnie the Pooh, der am Anfang noch gar nicht so heißt. Der liebenswerte Teddybär, der im 100-Morgen-Wald lebt und viel Zeit mit seinem besten Freund verbringt.
7: Ich frage mich seit Jahr und Tag, warum ein Bär den Honig mag.
9: Guten Morgen, Christopher Robin.
10: Ach, guten Morgen, Puh-Bär.
8: Puh gerät in jede Menge Abenteuer, wobei die Abenteuer eher ihn suchen als er sie. Autor ist Alan Alexander Milne, eigentlich ein Satiriker und Autor von Bühnenstücken. Während des Ersten Weltkriegs dient er in der britischen Armee. Dort sehnt er sich zurück zu seiner Frau. Von der Front schreibt Milne:
11: Wenn ich dies überlebe, werde ich die Liebe neu erfinden. Wer meine Frau und mich besuchen kommt, muss mir die linke Hand drücken, denn mit der rechten halte ich Händchen.
8: Nach seiner Rückkehr bekommen seine Frau Dorothy und er 1920 ein Kind, Christopher Robin. Das erste Geburtstagsgeschenk wird ein Bär, der
12: Winnie der Pooh
8: getauft wird. Christopher Robin und seine Kuscheltiere inspirieren Milne. Er beginnt, Geschichten für Kinder zu schreiben. Rund um den Bären, seinen besten Freund Ferkel.
13: Da habe ich aber dolle Schwein gehabt.
8: Känguru Kenga, Tigger oder dem Esel Ia.
14: Und wie geht es dir? Sagte Winnie der Pooh. Ia schüttelte den Kopf.
15: Mir scheint es schon seit längerer Zeit überhaupt nicht mehr gegangen zu sein.
8: Pooh wird ein Bestseller und sein Erfinder berühmt. Hier ist Alexander Milne bei einer Lesung.
16: Pooh was walking round and round in a circle, thinking of something else. And when Piglet called him, he just went on walking. Hello, said Piglet.
8: Vor allem für Christopher Robin ist der Erfolg problematisch. Er soll für Fotos posieren, Interviews geben und ein Hörbuch einsprechen. In seiner Autobiografie schreibt er verbittert,
17: dass mein Vater dahin gekommen war, indem er auf meine kindlichen Schultern kletterte. Dass er mir meinen guten Namen gestohlen hat und mich mit nichts als der leeren Berühmtheit zurückgelassen hat, sein Sohn zu sein.
8: Die Bücher sprechen bis heute Kinder wie Erwachsene an. Da ist der feine Humor, ganz ungewöhnlich in einer Zeit, in der Kinder durch Literatur nicht zum Lachen gebracht, sondern ertüchtigt werden sollten.
18: Pooh ist jemand, der in einer sehr poetischen, gelassenen Haltung sich zu dieser Welt verhält. Deswegen kommt aus dem Pooh eine Art Heimweh an eine Zeit, als man so sein konnte, wie Pooh ist.
8: Erzählt der mittlerweile verstorbene Kulturwissenschaftler und Winnie-Pooh-Liebhaber Christian Marzahn. Anfang der 1960er Jahre kauft Walt Disney die Rechte an den Bären. 1966 folgen die ersten Kurzfilme. Am Ende ahnt das Publikum, dass nichts bleibt, wie es immer war, im 100-Morgen-Wald. Und ja, dass die Kindheit einmal zu Ende geht.
9: An jenem verzauberten Ort ganz in der Mitte des Waldes wird ein kleiner Junge sein und sein Bär wird bei ihm sein und die beiden werden spielen.
8: Veröffentlicht wurde Winnie the Pooh am 14. Oktober 1926. Heute vor 100 Jahren.
0: Und das war der Stichtag von Caroline Helm. Die Zeit 1.25 Uhr.
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19: Mit Finn Hornberg. Der FC Bayern München erlebte einen turbulenten und fehlerhaften Abend in der Champions League. Gegen den norwegischen Meister Viking Stavanger kommen die Münchner nicht über ein 3:3 hinaus. Bereits in der ersten Halbzeit lagen die Bayern mit 0:2 zurück, ehe sie dank eines Doppelpacks von Harry Kane und einem Treffer von Luis Diaz das Spiel drehten. Spielten allerdings die letzten 17 Minuten in Unterzahl. Michael Olise flog wegen einer Unsportlichkeit vom Platz. Reporter Mike Küster nimmt uns nochmal mit zurück zum Dämpfer für den FCB.
20: Aber dann verliert er den Ball, dann versucht er noch Joshua Kimmich zu helfen, verliert auch den Ball und wieder ist Trippic durchgebrochen. Links könnte reingehen in den Strafraum, geht an Stanisic vorbei, bringt die Flanke rein, Kopfball, Tor! Das gibt's doch nicht! Ausgleich für Viking Stavanger! Durch den Abwehrspieler, den eingewechselten Hermann Haugen, der hochsteigt. Und diese tolle Flanke vom linken Flügel von Trippic aus kurzer Distanz versenkt. 3:3! Was ist das für ein Wirbel?
19: Und neben dem FCB war mit RB Leipzig ein weiteres deutsches Team in der Champions League aktiv. Die Sachsen setzten sich mit 1:0 gegen PSV Eindhoven durch. Den entscheidenden Treffer erzielte Brian Gruder. Die Frauen der deutschen Fußballnationalmannschaft haben das Testspiel gegen Japan mit 2:1 gewonnen. Für das DFB-Team ist es der zweite Sieg im zweiten Testspiel. Christopher Klein fasst zusammen.
21: Bei der Ehrenrunde durch das verregnete Weserstadion strahlten alle deutschen Spielerinnen. Besonderen Grund dazu hatte unter anderem Linda Dallmann. Denn nachdem Japan früh in Führung gegangen war, gelang ihr nach knapp einer halben Stunde der 1:1 Ausgleich.
22: Wir haben heute als komplettes Team überzeugt. War auch wichtig, dass wir mal in Rückstand geraten sind, wie wir darauf reagiert haben, wie wir es bis zum Ende auch als, ja, sag ich mal, Einheit dagegen gestellt haben. Es war heute einfach, ja, sehr schön auf dem Platz zu sein, mit und gegen den Ball, hat unheimlich viel Spaß gemacht und glaube, wir haben uns von einer sehr guten Seite präsentiert.
21: Das galt allen voran auch für Dallmanns Bayern-Kollegin Clara Bühl, die beim ersten Treffer die Vorlage gab, kurz vor der Pause ganz knapp ihr Tor verpasste, aber knapp 20 Minuten vor Schluss die Partie dann doch mit einem satten Flachschuss zum 2:1 entscheiden konnte.
23: Ja, natürlich freue ich mich immer, wenn ich auf der Scorerliste stehen kann. Aber heute freut es mich einfach, dass wir als Mannschaft einen Riesenschritt nach vorne gemacht haben. Wir haben zwischen den Spielen zusammengesessen, haben analysiert und dass es heute solche Früchte trägt, ist einfach ein wunderschönes Gefühl und das wollen wir jetzt auch mitnehmen.
21: Nach den ersten beiden Länderspielen der Saison zeigt sich, die DFB-Frauen sind auf einem guten Weg Richtung WM nächsten Sommer in Brasilien. Und bei der Ehrenrunde im verregneten Weserstadion war zu spüren, diese zwei Siege gegen Australien und Japan sind sehr gut fürs Selbstvertrauen.
19: Vielleicht nimmt das DFB-Team das Selbstvertrauen auch noch mit in die nächste Länderspielpause, dann Ende November. Die Motorsport-Königsklasse Formel 1 kehrt nach Afrika zurück. Die Veranstalter teilten mit, dass Ruanda 2030 ein Stopp im Rennkalender sein wird. Achim Scheu mit den Einzelheiten.
24: Mit Ruanda, das ab dem kommenden Jahrzehnt in den Rennkalender aufgenommen wird, wird unser Sport dann auf allen Kontinenten Rennen austragen. Heute ist ein Meilenstein für die Königsklasse des Motorsports, wird Formel-1-Boss Stefano Domenicali in einer Pressemitteilung zitiert. Ab den frühen 2030er Jahren wird in Ruanda der große Preis von Afrika stattfinden. Der Vertrag läuft über 10 Jahre. Dafür wird eigens eine neue Rennstrecke circa 40 Kilometer entfernt von der Hauptstadt Kigali gebaut. Der Wüstenstaat Katar dient dafür größtenteils als Geldgeber. Die Fluggesellschaft Qatar Airways ist ja auch einer der Hauptsponsoren der Formel 1. Kritik gibt es bereits, vor allem in Bezug auf die Menschenrechte in Ruanda. Die politische Lage dort ist nach wie vor sehr repressiv.
19: Deswegen wird dem ostafrikanischen Land Sportswashing vorgeworfen, also der Versuch, internationales Ansehen durch die Austragung großer Sportevents auszubessern.
0: Und soweit der Sport mit Finn Hornberg. In einer Minute hier bei uns die Nachrichten.

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1: Um 1.30 Uhr mit Ronald Lessig. Bei der Operation von Papst Leo XIV. Ist Lungenkrebs festgestellt worden. Das teilte das Gemelli-Krankenhaus in Rom am Abend mit. Bei dem Eingriff sei ein Knoten sowie der Unterlappen des rechten Lungenflügels des 71-Jährigen entfernt worden. Anschließende Untersuchungen hätten ergeben, dass es sich um einen bösartigen Tumor gehandelt habe. Ob sich der Krebs weiter ausgebreitet hat, war zunächst unklar. Der Vatikan hatte zunächst lediglich mitgeteilt, dass Leo die Operation gut überstanden habe. Union und SPD haben ihren Streit über die Einführung einer Zuckersteuer nach Medienangaben beigelegt. Aus dem federführenden Finanzministerium verlautete demnach, dass das Kabinett heute eine sogenannte Formulierungshilfe beschließen will. Aus der Nachrichtenredaktion Kevin Bieler.
2: Der Kompromiss sieht den Angaben zufolge vor, für Getränke mit einem Zuckergehalt ab 5 Gramm je 100 Milliliter eine Steuer zu erheben. Das wäre zum Beispiel bei Saftschorlen oder bei vielen Eistees der Fall. Ab kommendem Juli soll darauf ein Steuersatz von 26 Cent pro Liter kommen. Bei einem höheren Zuckergehalt soll der Satz auf 32 Cent steigen. Ausnahmen soll es für kleinere Hersteller geben. Der Bund rechnet mit Millioneneinnahmen durch die Zuckersteuer. Ziel ist es außerdem, die Verbraucher zu gesünderer Ernährung zu bringen.
1: Deutschland gehört ab dem nächsten Jahr wieder dem Menschenrechtsrat der Vereinten Nationen an. Bei der Abstimmung in der UN-Vollversammlung gab es keinen Gegenkandidaten. Aus New York, Arndt Henze.
3: Mit 163 von 181 abgegebenen Stimmen bekam Deutschland dabei genauso viel Zustimmung wie bei der letzten Wahl vor 4 Jahren. Nach der gescheiterten Bewerbung um einen Platz im deutlich wichtigeren UN-Sicherheitsrat war die Erleichterung bei den deutschen Vertretern in der Generalversammlung deshalb deutlich sichtbar. Im Vorfeld hatte sich auch Außenminister Johann Wadephul intensiv in die Bewerbung eingeschaltet. Unmittelbar nach der Wahl betonte der Minister, Deutschland sei entschlossen, die Errungenschaften der Menschenrechte zu verteidigen. Kein Mensch dürfe dafür bestraft werden, Freiheit und Rechtsstaatlichkeit zu fordern.
1: Ein Cyberangriff hat offenbar die Bauarbeiten am Fehmarnbelt-Tunnel gestört. Nach Angaben der dänischen Projektgesellschaft Fehmarn ist einer der Auftragnehmer betroffen. Ein dänischer TV-Sender berichtete, dass Hacker eine Sicherheitslücke ausgenutzt hätten, die Zugang zu allen IT-Systemen ermöglichte. Demnach konnten Arbeitsabläufe auf der Baustelle nicht wie geplant weitergehen. Unter anderem funktionierten elektronische Zugangskarten von Mitarbeitern nicht mehr. Der Tunnel soll Dänemark und die Insel Fehmarn in Schleswig-Holstein verbinden. Das Wetter in Deutschland. Überwiegend trocken, vereinzelt Schauer bei 14 bis 4 Grad. Tagsüber meist trocken, gebietsweise Schauer bei bis zu 13 Grad im Erzgebirge und 22 Grad am Hochrhein. Am Donnerstag freundlich im Süden Nebel, 15 bis 23 Grad. Am Freitag nach Auflösung von Nebelfeldern viel Sonne bei bis zu 23 Grad. Das waren die Nachrichten.
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4: Um 1.33 Uhr zunächst die A7 Ulm-Würzburg. Die ist zwischen Ellwangen und Dinkelsbühl-Fichtenau wegen Wartungsarbeiten in beiden Richtungen bis 5.30 Uhr gesperrt. Dann die A31 Oberhausen Richtung Gronau. Die ist zwischen Schermbeck und Lemberg wegen eines Polizeieinsatzes gesperrt. Die A48 Koblenz Richtung Dreieck Vulkaneifel ist zwischen Laubach und Ulmen wegen eines defekten LKW bis ca. 3 Uhr noch gesperrt. Und letzte Meldung, die A113 Neukölln-Schönefeld. Die ist zwischen Spätstraße und Schönefeld-Nord in beiden Richtungen wegen Wartungsarbeiten bis 5 Uhr in der Früh gesperrt.
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4: Mit Carsten Fick im Studio, hallo. Und wir schauen nach Sachsen-Anhalt. Schon die Wahl des AfD-Parlamentspräsidenten dort im Magdeburger Landtag sorgte vor einer Woche für Aufsehen. Bei der Wahl von Tobias Rausch hat die Partei 9 Stimmen mehr bekommen, als die AfD selbst Sitze hat. 5 Stimmen kamen wohl vom BSW, aber die restlichen 4? Viele haben die der CDU-Fraktion zugerechnet, obwohl es eine geheime Wahl war. Nach den Querelen und Vorwürfen der vergangenen Tage gibt es jetzt bei der CDU im Landtag von Sachsen-Anhalt aber wohl große Einigkeit, vor allem bei dem Plan, bei der Wahl des Ministerpräsidenten im Dezember den Saal zu verlassen. Uli Wittstock berichtet.
5: Gehen, damit ein anderer nicht kommt. Das ist offenbar die Idee der CDU-Fraktion im Magdeburger Landtag. Man wolle den Sitzungssaal verlassen vor der Wahl eines Ministerpräsidenten. Das war der Vorschlag aus der CDU-Spitze. Nach dem Motto, wer nicht wählt, kann auch nichts falsch machen. Seit nämlich die AfD-Kandidaten für das Landtagspräsidium in der Geheimwahl mehr Stimmen bekamen als erwartet, liegen die Nerven blank, vor allem in der CDU. Der Vorschlag wurde von der CDU-Fraktion mit einer klaren Mehrheit angenommen. Sven Schulze, der Fraktionschef, nach der dreistündigen Sitzung.
6: Wir haben das gestern angekündigt aus Sicht des Fraktionsvorstandes und das haben wir heute auch der Fraktion vorgeschlagen, dass wir an dieser Wahl nicht teilnehmen werden, sondern den Sitzungssaal dann verlassen werden. Das haben wir heute jetzt gerade auch beschlossen. Wir haben noch das ein oder andere zu klären, auch auf Bitten einzelner Abgeordneten, was das am Ende auch bedeutet, rein juristisch. Aber die Fraktion hat sich heute so verständigt.
5: AfD-Spitzenkandidat Ulrich Siegmund hatte ja angekündigt, im Dezember nur im ersten Wahlgang anzutreten und damit indirekt mit Neuwahlen gedroht. Er bleibe bei diesen Plänen, so Siegmund im Magdeburger Landtag.
7: Bei der CDU herrscht die maximale Verzweiflung, ja, vor einer besseren politischen Zukunft in diesem Land, offenbar ohne eine CDU. Und demzufolge kommt man auf solche seltsamen Ideen. Ich höre aktuell unterschiedliche Stimmen aus der CDU zu diesem Vorschlag. Ich meine, was die Wähler davon halten, das kann man auch wunderbar in den Kommentaren überall nachlesen. Das versteht niemand, was das soll. Auch in Respektlosigkeit natürlich dem Wählerwillen gegenüber. Demzufolge bin ich mal gespannt, ob das im Dezember wirklich noch so ist, was hier aktuell diskutiert wird.
5: Offenbar setzt Siegmund auf einen Stimmungswechsel nach dem CDU-Landesparteitag Anfang Dezember. Tatsächlich braucht die AfD mindestens 3 Stimmen von anderen Parteien, um im ersten Wahlgang mit absoluter Mehrheit gewählt zu werden. Linke, Grüne und SPD haben das ausgeschlossen. Und auch das BSW hat ja angekündigt, den Ministerpräsidenten nicht wählen zu wollen. Allerdings, an Neuwahlen hat wohl derzeit in Magdeburg wirklich niemand ein Interesse.
4: Uli Wittstock berichtete aus Sachsen-Anhalt.
0: Wirtschaft.
4: Von heute an ist die neueste Version der Meta Smart Glasses in Deutschland im Handel. Das ist die Brille mit integrierter Kamera unter anderem. Einige der neuen Funktionen werden allerdings auch erst schrittweise eingeführt. Die gemeinnützige Organisation HateAid hat bereits im August Strafanzeige gegen Meta, Ray-Ban und große Optikerketten erstattet. Sie will in Deutschland den Vertrieb der Datenbrillen stoppen. Begründung: Man könne heimlich Fotos und Videos aufnehmen. Gabi Biesinger berichtet.
8: Als die Meta Ray-Ban Display-Brille 2025 in den USA auf den Markt kam, fluteten überwiegend begeisterte Selbsttests das Netz. Wie der von Cleo Abraham bei TikTok, wo sie alle Funktionen ausprobierte.
9: These are the new Meta Ray-Ban Display and I got to test them.
8: Man kann sich etwa den Weg weisen lassen über eine Karte, die als Anzeige ins rechte Brillenglas eingeblendet wird.
9: You pop up a map to tell you where to go.
8: Oder sich untertiteln lassen, was das Gegenüber sagt, etwa wenn es draußen laut ist. Und das sogar als Übersetzung in die eigene Sprache, wenn einem das Gesagte nur Spanisch vorkommt.
9: Captions. Even if they're speaking another language.
8: Eine absolute Neuheit damals das Neural Band, ein elastisches Armband, mit dem man die Brille diskret steuern kann.
9: Sensors in this band track electrical signals in your wrist.
8: Das Armband erfasst elektrische Signale der Armmuskulatur, um feine Fingerbewegungen, Greifgesten und Wischbewegungen in Befehle für die Brille zu übersetzen. Wenn man eine Textnachricht beantworten will, reicht es, mit dem Finger auf der Tischplatte oder dem eigenen Arm zu schreiben und im Display erscheint der Text. Offenbar sogar bei veritabler Sauklaue.
9: It was surprisingly good at figuring out my bad handwriting.
8: Meta ist mit einem Anteil von 80% Marktführer im Bereich Smart Glasses, also intelligenter Datenbrillen. Die hohe Nachfrage nach dem Display-Modell in den USA führte dazu, dass internationale Verkaufsstarts verschoben werden mussten. Unter den Meta-Brillen dürfte die Ray-Ban Display das derzeit technisch am weitesten entwickelte Modell sein. In Deutschland ist sie ab 899 Euro zu haben. Technikexperten bemängeln, dass sie mit einigen Unzulänglichkeiten, etwa kurzer Akkulaufzeit von nur 3 bis 4 Stunden, eigentlich zu teuer sei. Dazu kommt, dass in Deutschland der Verkaufsstart für die Meta-Brille gerade von einer Anzeige überschattet wird.
10: Die Organisation HateAid ist nach eigener Prüfung zu dem Schluss gekommen, dass der Verkauf solcher Brillen strafbar sein könnte,
8: erklärte Tech-Experte Malte Kirchner vom Computermagazin CT im August in einem Video, als HateAid bei der Generalstaatsanwaltschaft in Frankfurt Strafanzeige einreichte. Die Organisation HateAid, die sich gegen Netzgewalt engagiert, bemängelt, dass man mit den Brillen heimlich filmen könne, da nur eine kleine, eher unauffällige LED-Leuchte anzeigt, dass die Kamera läuft. Und das verstößt nach Ansicht von HateAid gegen Datenschutzregeln bei Kommunikationsgeräten.
10: Meta sagt sinngemäß, natürlich erkennt man eine Aufnahme, schließlich leuchtet ja eine LED.
8: Außerdem verweist Meta auf Sicherheitsmechanismen, dass die Brille den Dienst verweigere, wenn die LED abgeklebt wird.
10: HateAid hingegen sagt, nein, bei einer Brille, die fast genauso aussieht wie eine normale Sonnenbrille, reicht dieses kleine Licht nicht.
8: Angezeigt hat HateAid nicht nur Meta, sondern auch die Brillenfirmen Ray-Ban und Oakley sowie einige große deutsche Optikerketten und den Elektronikfachhändler Mediamarkt.
11: Gabi Biesinger über die neue Meta-Datenbrille, 1.41 Uhr. Wettervorhersagen sollen noch besser werden, dank eines sogenannten Infrarot-Echolots. Das meteorologische Instrument ist an Bord eines Meteosat-Satelliten, der schon im Juli vor einem Jahr ins All geschickt worden ist, gesteuert in Darmstadt. Aus rund 36.000 Kilometern Höhe soll das Infrarot-Echolot jetzt jede halbe Sekunde aktuelle Bilder und Daten liefern. Es ist damit das erste seiner Art im Orbit über Europa. Jetzt ist das Echolot auf der Meteosat 13 offiziell in Betrieb genommen worden bei der Europäischen Agentur für meteorologische Satelliten in Darmstadt. Anna Vogel war für uns vor Ort.
12: Wolken, die auf der Europakarte wie Eiszapfen aussehen, weil sie dreidimensional dargestellt sind. Ein waberndes orangefarbenes Licht, das die Temperatur in der Atmosphäre über Europa anzeigt, und eine dichte blaue Masse, die sich dick über den Bildschirm schiebt.
13: Diese Bewegungen vom Wasserdampf sieht man da. Das ist ganz bewegend, würde ich sagen. Das ist das erste Mal, wenn man das so sehen kann.
12: Jochen Grandel, einer der leitenden Wissenschaftler bei EUMETSAT. Die Begeisterung für das erste Infrarot-Echolot, das an Bord des Meteosat 13 an einem festen Platz 36.000 Kilometer über Europa steht, ist ihm deutlich anzumerken. Das Besondere ist, dass das Echolot ein ganzes Profil der Atmosphäre erfassen kann. Von zum Beispiel Temperatur, Wasserdampf oder Vulkanasche auf der Erde, aber auch in 20 Kilometern Höhe. Das hilft, Unwetter deutlich schneller zu erkennen, sagt Jochen Grandel.
13: Das ist wirklich ein Meilenstein oder Quantensprung für die Wettervorhersage von Gewitter oder Hagel, Starkregen, alles, was sehr gefährlich ist.
12: Ganz neu ist dabei, dass durch das Infrarot-Echolot alle 30 Minuten aktuelle neue Daten bereitstehen. Bisher gab es die nur zweimal am Tag, erklärt Bojan Bojkov, Chef der wissenschaftlichen Abteilung bei EUMETSAT.
14: Und das ist wirklich das Innovative. Der Fakt, dass wir jetzt alle halbe Stunden, 24 Stunden am Tag, ganz Europa messen können.
12: Was den Schritt hin zu so eng getakteten Messungen lange schwierig gemacht hat, sind vor allem die gigantischen Datenmengen, so Bojan Bojkov.
14: Wie man das vom Satelliten runterbringt, wie man das bearbeitet und alles. Jetzt mit den schnelleren Computern, mit den schnellen Verfahren und auch teilweise mit künstlicher Intelligenz, können wir diese ganzen Sachen sehr schnell bearbeiten.
12: Nur 11 Minuten nach der Messung sollen die Daten vorliegen, jede halbe Stunde, bereit ausgewertet zu werden, zum Beispiel auch von Tim Stäger, Meteorologe beim ARD-Wetterkompetenzzentrum. Er erwartet durch die neuen Meteosat-13-Daten eine neue Qualität der Wettervorhersagen.
15: Gerade bei solchen Gewitterlagen oder auch bei Starkregenereignissen ist ja auch die Vorwarnzeit entscheidend. Und das hilft uns dann sehr gut, im Vorfeld einzuschätzen, ob die Atmosphäre quasi ihre Gewitterbereitschaft erhöht und dann quasi vormittags schon Warnung rausgeben können, ob am Nachmittag dann eben diese schweren Gewitter entstehen.
12: Für Bojan Bojkov von EUMETSAT sind die kurzfristigen Vorteile durch Meteosat 13 erst der Anfang. Auch andere Satelliten, die nicht stationär im Orbit sind, profitieren gegebenenfalls im Vorbeifliegen von den Daten, indem sie sich eichen.
14: Und das wird ein super Impact für die langfristige Messserien der Satelliten bringen, sodass man auch global in ähnlicher Qualität alles Mögliche messen kann.
12: Ab heute stehen die EUMETSAT-Daten bereit, zum Großteil auch kostenfrei. Das Ziel, die Bevölkerung in Zukunft besser vorzuwarnen und zu schützen, egal ob bei Starkregen, Gewittern oder Luftverschmutzung.
11: Wetter in 4D, alle 30 Minuten aktualisiert, Anna Vogel berichtete.

0: 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An deutschen Schulen gibt es offenbar immer mehr Cybermobbing-Opfer. Das zeigt die bundesweit einzige Studie, die dazu Schüler und Eltern und auch Lehrer befragt. Die Auswirkungen, die Folgen, von denen die Opfer berichten, die sind erschreckend. Sie reichen bis hin zu Selbstmordgedanken bei Betroffenen. Trotzdem lehnen die Studienmacher ein Social-Media-Verbot bis zum Alter von 16 Jahren ab, obwohl das ja gerade viel diskutiert wird. Nico Hecht stellt die Ergebnisse der Studie vor.
1: Cybermobbing hat für die Opfer oft gravierende Auswirkungen. Viele berichten, dass ihre Schulleistungen absacken, sie den Unterricht schwänzen, aber auch von psychischen Problemen, von Angst- und Schlafstörungen sowie Depressionen. Besonders erschreckend, sagt der Sozialwissenschaftler und Studienleiter Franz Beitzinger, jedes vierte Opfer hat schon mal daran gedacht, sich umzubringen, wenn Schüler etwa in Messenger-Diensten oder auf Instagram wegen der Frisur oder ihrer Kleidung beleidigt werden.
2: Wenn sich sowas über Monate hinzieht, dann ständig das Aussehen kritisiert wird, dann kann sowas dann leicht auch dann durchaus zu starken psychologischen Problemen führen, bis hin wirklich dann zu Suizidgedanken und teilweise, wir hatten es ja, dann auch Suizid passiert.
1: Nahezu jedes fünfte Opfer greift aus Verzweiflung zu Alkohol, Drogen oder Tabletten. Und die Situation wird gefährlicher, sagt der Vorstandsvorsitzende des Bündnisses gegen Cybermobbing, Uwe Liest. Denn die Entwicklung von KI bietet noch ganz andere Möglichkeiten, als böse Kommentare in Chats zu schreiben.
3: Auf einmal tauche ich irgendwo auf, wo ich nie gewesen bin. Mein Kopf kann in Filme hinein professionell gebracht werden. Das heißt, es gibt ein weiteres Werkzeug, eine weitere Pistole, mit der man auf mich schießen kann.
1: So zeige die Studie kaum überraschend, die Zahl der Cybermobbing-Opfer nehme weiter zu. Jedes fünfte Schulkind sei schon mal betroffen gewesen. Das seien gut 2,4 Millionen junge Menschen, so die Studienmacher. Dabei spielen sich die allermeisten Fälle in der eigenen Schule ab. Eine große Mehrheit der Kinder, Eltern und Lehrer sieht deswegen dringenden Bedarf gegenzusteuern. So wollen Eltern laut Befragung ein Social-Media-Verbot bis 16 und Lehrer ein Handyverbot an Schulen.
3: 76% der Eltern und 81% der Lehrer sagen, ja, wir fordern das. Im Grunde ist das ganz deutlich ein Hilferuf. Wir können nicht mehr. Helft uns.
1: Die Studienmacher selber, das Bündnis gegen Cybermobbing, hält dagegen Prävention für wichtiger als ein Social-Media-Verbot. Dabei müsse man früh beginnen, die Kinder aufzuklären über die Gefahren im Internet und auf Social Media, sagt Uwe Liest.
3: Das heißt, wir müssen sie schon auch in dem Alter 5, 6 Jahre an die Hand nehmen, mit ihnen gemeinsam einen Internetführerschein machen. Und das heißt jetzt nicht nur, wie Software funktioniert, sondern vor allen Dingen, wie verhalte ich mich, das Sozialverhalten gegenüber den Mitmenschen im Internet.
1: Und das Bündnis fordert bereits seit Jahren ein Gesetz gegen Cybermobbing, um Täter sanktionieren zu können, wie etwa in Frankreich. Dort können Jugendliche Täter nach Mobbingangriffen der Schule verwiesen werden. In Deutschland, sagt Cybermobbing-Studienmacher Liest, würden immer noch die Opfer die Schule verlassen, um sich vor den Tätern in Sicherheit zu bringen.
0: Nico Hecht über Cybermobbing bei Kindern und Jugendlichen.
4: Kultur.
0: Gestern startete auf Netflix die neue Psychothriller-Serie Die Falle. Mit dabei ist die Hamburger Schauspielerin Josephine Thiessen. Ihre Rolle darin ist klein. Die Karriere, die sie gerade macht, die ist allerdings beachtlich. Denn in den vergangenen Jahren ging es für Thiessen von Die Kaiserin bis zu einer Rolle im neuen Film von Tom Ford. Und gleichzeitig steht sie immer wieder auch auf der Theaterbühne, zum Beispiel mit dem von ihr mitgegründeten Sonderensemble oder Ende des Monats in einem Jelinek-Stück in Ludwigshafen. Florian Schmidt mit einem Porträt.
5: Wenn Josephine Thiessen auf die Vielfalt ihrer Rollen und Aufgaben in den vergangenen Jahren zurückblickt, staunt sie selber.
6: Ich glaube, das ist dann das Schöne, weil man immer wieder überrascht wird und ich mir nicht vorgestellt hätte, dass ich in der Netflix-Serie in enge Korsette gestopft werde und das dann genieße und mit einem Regisseur wie Tom Ford drehen darf und an der Seite von Marion Cotillard auf Französisch und Italienisch spielen kann in einer kleinen, feinen Rolle.
5: Nämlich im italienisch-französischen Fantasy-Drama Roma Elastica. Die engen Korsetts trug Josephine in der zweiten Staffel der erfolgreichen Netflix-Serie Die Kaiserin. Darin spielt sie die belgische Prinzessin Marie-Charlotte.
7: Ich hörte, ihre bisherige Reise verlief anders als geplant. Das tut mir leid.
8: Ach was, es war herrlich. 3 Stunden Verspätung in Innsbruck, dann Unterbrechung wegen Lämmern auf der Strecke.
7: Oh nein.
8: Und dann eine defekte Weiche bei Kufstein. Hat ihr Bruder nicht gerade das Schienennetz ausbauen lassen?
5: Eine historische Figur. Und für Thiessen eine ziemlich intensive Rechercheaufgabe.
6: Ich hatte großen Respekt davor, jemanden zu spielen, den es wirklich gegeben hat. Da hat mir die Recherche unfassbar viel Spaß gemacht, weil diese Figur einfach oder dieser Mensch, der wirklich existiert hat, ganz viele Tiefen hat, ganz viele klaffende Wunden und dunkle Ecken.
5: Und dann, vor ein paar Monaten, der Anruf von Regisseur Tom Ford bei Josephines Agenten.
6: Der Tom Ford hat dich in Der Kaiserin gesehen und er würde dich gerne persönlich kennenlernen. Und dachte ich, das kann ja gar nicht sein, weil seine Filme haben mich als Jugendliche begleitet und dann dachte ich, ich muss mir erstmal die Ohren putzen.
5: Einen Tag später saß Josephine Thiessen bereits im Flugzeug nach London. Tom Ford besetzte sie für seinen neuen Film Cry to Heaven, der im nächsten Jahr ins Kino kommen soll. Und die Dreharbeiten hielten für die 27-Jährige einige ziemlich besondere Begegnungen bereit.
6: Auf einmal war Adele dabei, deren Schwiegertochter ich auf einmal spielen darf. There ain't no gold in this river. Dann ein Nicholas Holt, dann eine Julianne Moore, ein George MacKay, ein Paul Bettany, Mark Strong. Einfach eine Liste von einem Cast, den man sich nur erträumt.
5: Trotzdem bleibt Thiessen dem Theater treu. Ende Oktober steht sie in Ludwigshafen gemeinsam mit Tobias Lutze in Elfriede Jelineks Prinzessinnendramen auf der Bühne.
6: Unfassbar komplexe Texte, beinahe unspielbar, ein Stück, was hart zu knacken ist.
5: Film und Theater sind für Josephine Thiessen deshalb keine Gegensätze. Ganz im Gegenteil. Sie befruchten sich gegenseitig.
6: Es ist so, als hätte man zwei Kinder und man kann nicht sagen, welches der beiden Kinder man lieber mag. Film ist sehr fokussiert, sehr gebündelt, alles sehr kleinteilig und Theater ist groß. Groß, weit, energieversprühend, großraumnehmend.
5: Und bei all dem Tempo weiß sie offenbar ziemlich genau, dass eine Schauspielkarriere auch schnell wieder anders aussehen kann.
6: Ich gebe alles und erwarte nichts. Und damit fahre ich bis jetzt tatsächlich am allerbesten.
5: Vielleicht ist gerade das die passende Haltung für eine junge Schauspielerin, bei der innerhalb weniger Jahre sehr viel mehr passiert ist, als sie selbst erwartet hatte.
6: Wenn ich jetzt auf meine letzten 3-4 Jahre nach der Schauspielschule zurückblicke, kann ich eigentlich nur den Kopf schütteln, weil Dinge passiert sind, die ich mir nie erträumt hätte, nicht mal gewagt hätte zu erträumen.
5: Es ist eine Mischung aus Ehrgeiz, Gelassenheit und sympathischer Bodenständigkeit, die Josephine Thiessen auszeichnet. Auf der Leinwand wie auf der Bühne.
0: Ein Porträt von Florian Schmidt. Und Ende Oktober, da steht Josephine Thiessen dann in Ludwigshafen in Elfriede Jelineks Prinzessinnendramen auf der Bühne. Die Netflix-Serie Die Falle startete gestern, die 3. Staffel von Die Kaiserin am 12. November. Und 2027 kommt dann Tom Fords Cry to Heaven in die Kinos. Ganz schön viel.
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0: Um 1.53 Uhr. Die Richter am Bundesverfassungsgericht beschäftigen sich aktuell ja mit der Frage, ob bei der Vererbung von Betriebs- und Privatvermögen unterschiedliche Steuerregeln gelten können. Ein Mann hat Verfassungsbeschwerde gegen seinen Erbschaftssteuerbescheid eingelegt. Hintergrund: Er erbte von seiner Tante Privatvermögen und eben kein steuerlich begünstigtes Betriebsvermögen. Unsere Gastautorin heute ist Beatrice Achterberg, Politikredakteurin der Neuen Zürcher Zeitung in Berlin. Sie meint in ihrem Kommentar, Karlsruhe werde sich vermutlich für ein gerechteres und einfacheres System aussprechen, was dagegen das SPD-geführte Finanzministerium mit der Erbschaftssteuerreform vorhabe, würde viele Familienunternehmen enorm belasten und wäre letztendlich ein Bürokratiemonster.
9: Statt der Verschonungsregeln soll ein Freibetrag von 5 Millionen Euro gelten. Alles darüber wird stärker besteuert. Die SPD rechnet selbst mit zusätzlichen Milliarden für den Staat. Geld, das den Betrieben fehlt. Für Investitionen, für Rücklagen, für Arbeitsplätze. Höhere Steuern machen Unternehmen nicht wettbewerbsfähiger, sie schwächen sie. Die bessere Lösung wäre keine Reform, sondern die Abschaffung der Erbschaftssteuer. Wer ein Unternehmen erbt, muss es im Wettbewerb behaupten. Schafft er das nicht, übernimmt es jemand anderes. Der Markt verteilt um, ohne dass der Staat dazwischen funken muss. Die Erbschaftssteuer schadet dem Standort. Sie gehört abgeschafft, nicht ausgeweitet.
0: Die Meinung von Beatrice Achterberg, Politikredakteurin der Neuen Zürcher Zeitung in Berlin. Die Süddeutsche Zeitung aus München hat einen pragmatischen Blick auf die Verhandlungen in Karlsruhe.
4: Wenn es gut läuft, dann folgt auf das Karlsruher Verfahren eine Debatte, in der sich endlich die Komplexität des Themas spiegelt, die Bedeutung der Erbschaftssteuer für Innovationsfähigkeit und Wettbewerb, ihr Beitrag zu sozialer Gerechtigkeit, selbstredend auch ihre Ausgestaltung im Dienste der Jobsicherheit. Nicht zuletzt könnte sie auch zusätzliches Geld in die Staatskasse bringen. Eine Verdopplung der jährlichen Einnahmen auf 20 bis 30 Milliarden Euro wäre für die Erben leicht zu verschmerzen, schon gar, wenn die Steuerschuld großzügig gestundet würde. Dies allein wird nicht den Haushalt retten. Andererseits mutete es bei der Erbschaftssteuer schon immer paradox an, wie viel Mühe der Gesetzgeber darauf verwendet, die Einnahmen möglichst gering zu halten.
0: Gudula Geuter vom Deutschlandfunk findet es gut und wichtig, dass sich die Karlsruher Richter mit dem Thema beschäftigen, aber eigentlich seien andere dafür zuständig.
10: In der Realität gilt die Regel, je größer das Firmenerbe, desto geringer der Steuersatz. Die Koalition aus CDU, CSU und SPD könnte das selbst erkennen. Es wäre nicht nur Aufgabe der Politik, Gerechtigkeitsfragen selbst in die Hand zu nehmen, es wäre auch eine Chance, sich hier handlungsfähig zu zeigen. Anknüpfungspunkte dafür gibt es. So liegt es zum Beispiel nicht auf der Hand, warum, vereinfacht gesagt, Erben von Familienunternehmen pauschal von großen Abschlägen profitieren. Auf solche Fragen sollte sich auch die CDU-CSU einlassen können, statt sich hinter den Verfassungsrichtern zu verstecken.
0: Soweit Gudula Geuter vom Deutschlandfunk. Der nordbayerische Kurier aus Bayreuth kritisiert die aktuellen Regeln zur Erbschaft von Betriebsvermögen.
4: Eine wirkliche Änderung unter Bezug auf einen wirtschaftlich begründeten Gleichheitsgrundsatz bringt sofort die Wirtschaft und vor allem den Mittelstand gegen die Regierung auf. Sie würden mit dem Verlust von Arbeitsplätzen oder Abwanderung von Betrieben drohen. Letzteres wird aber zunehmend schwieriger, denn viele Länder, die sich dafür anböten, haben deutlich strengere Erbschaftssteuerregelungen als die Bundesrepublik.
0: Und die Pforzheimer Zeitung findet, allein der Hinweis auf Arbeitsplätze dürfe kein Freibrief sein, große Privatvermögen am Fiskus vorbeizuschleusen.
4: Aber ebenso wenig darf die berechtigte Kritik an Privilegien zum Vorwand werden, Firmen das Geld für Investitionen und ihre Zukunft zu entziehen. Die Politik muss deshalb genauer unterscheiden, was schützt den Fortbestand eines Unternehmens, was lediglich den Wohlstand seiner Eigentümer. Darauf kommt es an. Hoffentlich auch, wenn Karlsruhe in einigen Monaten sein Urteil verkündet.
0: Und das waren die Standpunkte, zusammengestellt heute von Peter Behrendt. 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
2: In einer Minute hier bei uns die Nachrichten. 2 Uhr ist es dann. Und danach übernimmt hier mein Kollege Simeon Laux. Und der bringt Sie sicherlich gut informiert in den neuen Tag. Mein Name ist Carsten Fick. Ich wünsche Ihnen eine angenehme Nacht.

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1: Um 2 Uhr mit Ronald Lessig. Bei der Operation von Papst Leo XIV. Ist Lungenkrebs festgestellt worden. Das haben die Ärzte des Gemelli-Klinikums nach dem operativen Eingriff am Abend bestätigt. Aus Rom, Anna Giordano.
2: Zunächst hieß es aus dem Vatikan, die Operation sei erfolgreich und nach Plan verlaufen. Die histologische Untersuchung habe ergeben, dass es sich bei dem Lungenknoten um einen bösartigen Tumor handelt. Nach Vatikaninformationen war dies von den Ärzten schon vermutet worden. Um den Tumor vollständig zu entfernen, wurde der gesamte untere Lappen der rechten Lunge entfernt. Das ist ein Standardvorgehen bei dieser Art von Befund und bedeutet den dauerhaften Verlust von 20-25% des Lungenvolumens. Papst Leo XIV. Soll sich von der Operation nun eine knappe Woche lang erholen.
1: Die schwarz-rote Koalition hat offenbar ihren Streit über die Einführung einer Zuckersteuer auf Getränke beigelegt. Aus dem Bundesfinanzministerium verlautete, die Regierung habe sich auf eine Formulierungshilfe für die Fraktionen zur Umsetzung der Abgabe geeinigt. Nach Medienberichten ist eine Steuer in 2 Stufen vorgesehen. Für Getränke mit einem Zuckergehalt ab 5 oder 8 Gramm pro 100 Milliliter soll ein Steuersatz von 26 bzw. 32 Cent pro Liter gelten. Für kleinere Unternehmen soll es Ausnahmen geben. Die Zuckersteuer soll heute Thema im Kabinett sein. Einen Tag nach dem Rücktritt von Bundesarbeitsministerin Baas ist Alexander Schweitzer zu ihrem Nachfolger ernannt worden. Heute legt Schweitzer dann im Bundestag seinen Amtseid ab. Schon vor seiner Ernennung sicherte er zu, alles daran zu setzen, die geplante Rentenreform zügig auf den Weg zu bringen. Es gebe für ihn aber noch inhaltlich offene Fragen. In der Fußball-Champions League hat sich Bayern München am Abend nur 3:3 unentschieden vom norwegischen Meister Viking Stavanger getrennt. Aus der Sportredaktion Finn Hornberg.
3: Es war ein fehlerhafter Abend der Bayern. Schon nach 71 Sekunden gerieten die Münchner in Rückstand. Stavanger erhöhte sogar noch vor der Halbzeit auf 2:0. Nach dem Seitenwechsel kam der FCB mit Schwung aus der Kabine. Harry Kane stellte mit seinem Doppelpack auf 2:2, ehe Luis Diaz zur Führung traf. Dann allerdings der Wendepunkt im Spiel. In der 73. Spielminute hatte Michael Olise seine Emotionen nicht im Griff. Erst das Foulspiel, dann die Unsportlichkeit, machte in der Summe gelb-rot. Die Norweger setzten daraufhin zur Schlussoffensive an und trafen durch Hermann Haugen zum umjubelten Ausgleich. Neben den Bayern war mit RB Leipzig ein weiteres deutsches Team in der Königsklasse aktiv. Leipzig gewann gegen PSV Eindhoven mit 1:0.
1: Das waren die Nachrichten. Das Wetter in Deutschland. Überwiegend trocken, vereinzelt Schauer bei 14 bis 4 Grad. Tagsüber meist trocken, gebietsweise Schauer bei bis zu 13 Grad im Erzgebirge und 22 Grad am Hochrhein. Am Donnerstag oft freundlich, im Süden Nebel bis 23 Grad. Die Zeit, es ist 2:03 Uhr.
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4: Ja, und los geht's mit der A7 zwischen Ulm und Würzburg. Die ist zwischen Ellwang und Dinkelsbühl-Fichtenau wegen Wartungsarbeiten in beiden Richtungen bis 5.30 Uhr gesperrt. Die A23 Heide Richtung Hamburg ist zwischen Heide-West und Heide-Süd wegen Überflutungsschäden gesperrt. Die A24 Hamburg Richtung Berlin ist zwischen Hamburg-Horn und Jenfeld wegen Bauarbeiten bis Freitag 20 Uhr gesperrt. Eine Umleitung ist dort eingerichtet. Die A31 Oberhausen Richtung Gronau ist zwischen Schermbeck und Lembeck wegen eines Polizeieinsatzes gesperrt. 2 Meldungen haben wir noch. Die A48 Koblenz Richtung Dreieck Vulkaneifel ist zwischen Laubach und Ulmen wegen eines defekten LKW bis ca. 3 Uhr gesperrt. Und die A113 Neukölln-Schönefeld ist zwischen Spätstraße und Schönefeld-Nord in beiden Richtungen